0: Meine Mutter musste arbeiten. Wir hatten nicht genug Geld. Ich wollte immer viele Kinder haben und allen Kindern helfen. 1993 wurden in Moskau erstmals Kinderheime eingerichtet, die nach Pflegefamilien für die Kinder suchten. Dieses System wurde dann auch in der Ukraine übernommen. In der Ukraine gab es dann also die ersten Pflegeheime. Und wir haben uns eingebracht und uns regelmäßig um ein oder zwei Kinder gekümmert. Mein Mann hatte nichts dagegen und die Kinder auch nicht. Wir haben erst drei Kinder aufgenommen, dann zwei, dann nochmal zwei. Und so kam langsam alles zusammen. Wir hatten eine Vier-Zimmer-Wohnung und dann hat die Stadt uns ein großes Haus gebaut. Dann hat alles angefangen. Als man uns gesagt hat, dass eine große Offensive bevorsteht, wurden wir alle evakuiert, alle Kinderheime.
1: Im Februar 2022 brachte Lydia Kowaljowa, oder Mama Lydia, wie die Kinder sie nennen, zusammen mit ihrer Tochter Natalia ihre eigenen Kinder und ihre 23 Pflegekinder aus Donetsk nach Nowotscherkassk. Sie sagen, dass das ihr Leben gerettet hat.
0: Guten Appetit euch allen. Als wir Donetsk verlassen haben, habe ich all meine Bekannten angerufen und um Hilfe gebeten, damit wir woanders hingehen konnten als in die Auffanglager. Kolja war der Erste, der reagiert hat.
2: Danke, meine Lieben. Wir werden uns ab jetzt um euch kümmern. Alles wird gut werden. Ihr müsst nicht mehr zurück. Das waren noch nicht alle Überraschungen. Hier kommen sie. Lesen Sie, lesen Sie. Kowaljowa Kolomies, VR Donetsk, Donbass in unserem Herzen. Wir hatten eine sehr gute, enge Beziehung zu Mama Lida. Sie sagte mir, dass der Beschuss immer schlimmer wird. Und eines Tages sagte sie, Kolja, wir müssen wahrscheinlich gehen. Ich habe Angst, dass die Kinder sterben werden. Das ist das Zimmer. Es ist genau gleich. Ich glaube, die Kinder werden sie sich selbst aussuchen. Das da kann zum Beispiel ein Zimmer für Mädchen und das da für Jungs sein oder umgekehrt.
0: Er sagte mir, gib mir drei Tage. Ich habe ein Büro. Ich werde es umbauen. Also warnte er sich an alle Gruppenchats in Nowotscherkassk. Und wir kamen hierher. Wir wurden spektakulär willkommen geheißen. Ich liebe Turniertänze. Wir haben eine Schule mit einer Turniertanzgruppe und wir melden die Kinder dort direkt an. Wenn sie Spaß daran haben, bleiben sie. Die Mädchen trainieren nun also mit unserem Trainer in Donetsk. Und die Jungs trainieren mit dieser Mascha.
3: Pam, pam, cha, cha, eins. Pam, pam, cha, cha, eins.
0: Wir haben eine großartige Trainerin gefunden. So eine wundervolle Dame. Sie nimmt kein Geld von uns.
3: Cha-cha und eins und zwei und drei. Achtet auf eure Füße. Zwei und drei.

0: Ich habe in den sozialen Medien die Story einer Freiwilligen gesehen, die diesen Kindern hilft. Also habe ich sie angerufen und sagte, kann ich diese Kinder irgendwie kontaktieren? Ich würde sie gern kostenlos in meine Gruppe aufnehmen, damit sie sich von dieser Situation ablenken können, indem sie bei mir tanzen lernen.
1: Ich tanze seit 5 Jahren. Als ich mit 11 Jahren ins Pflegeheim kam, bin ich sofort einer Tanzgruppe beigetreten. Mir wurden verschiedene Möglichkeiten angeboten, Fußball, Boxen, andere Tänze wie Folk und Hip-Hop, aber irgendwie hat mir das hier am besten gefallen.
0: Danke, Rostik, binde deine Schuhe.
2: Ich heiße Rostik, ich bin 9 Jahre alt. Ich tanze seit 6 Jahren und ich habe eine Partnerin.
3: Ich werde in Rostov an einem Turniertanzwettbewerb teilnehmen. Ich hoffe, dass wir die ersten Plätze belegen.
0: Dort findet die allrussische Etappe des RDU-Pokals statt. Das ist ein Ranglistenwettbewerb, bei dem man mehr Punkte verdienen kann, um in eine höhere Klasse aufzusteigen. Ivan, Rostik und Arthur haben in Moskau sehr gut getanzt, also sollten sie gut abschneiden. Ich glaube, sie werden es aufs Podium schaffen.
4: Die Parlamentarische Versammlung des Europarats bezeichnete die Evakuierung von Kindern aus dem Konfliktgebiet als Genozid und führte sogar eine Zahl an. 19.000 Kinder sollen verschleppt worden sein. Mama Lida sagt, dass das nicht wahr ist.
5: Keines der Kinder wurde gewaltsam weggebracht. Das ist nicht wahr. Sie wurden nicht sofort evakuiert. Zuerst hat man versucht, Pflegeeltern für sie alle zu finden. Viele von ihnen, knapp die Hälfte, wurden von Verwandten aus der Ukraine abgeholt. Nein, niemand wurde mit Gewalt zu irgendetwas gezwungen.
4: Doch im März 2023 erließ der Internationale Strafgerichtshof, dessen Jurisdiktion von Russland, den USA und China nicht anerkannt wird, einen Haftbefehl für die russische Kinderrechtsbeauftragte Maria Lvova-Belova.
0: Wie Sie wissen, wurde mir eine unfassbare Zahl zur Last gelegt, 16.000 Kinder. Übrigens sind sie sich immer noch nicht einig darüber, wie groß die Zahl tatsächlich sein soll. Aber wir wissen, dass die Ukraine keine Kinder evakuiert hat. Das war keine Priorität für sie. Beispielsweise haben die ukrainischen Streitkräfte während der aktiven Kämpfe in Mariupol Kinder als lebende Schilde benutzt und sie in Fenster gesteckt, aus denen Scharfschützen feuerten. Wir haben Zeugenaussagen von den Kindern selbst und von ihren nahen Verwandten, die zu dieser Zeit an ihrer Seite waren. In Bachmut haben sie die Evakuierung von Kindern erst ernsthaft erwogen, als es schon für Erwachsene unmöglich war, sich länger dort aufzuhalten.
4: Alexei Ioschtschenko und Tatjana Scheremetjeva wissen sehr gut, wie die ukrainische Armee Kinder aus Artyomovsk evakuiert hat. Sie haben sich mit Tatjanas Tochter im Keller eines Kindergartens versteckt. Sie haben sich fast 6 Monate lang mit anderen Nachbarn dort aufgehalten.
6: Warum haben sie ihre Tochter versteckt? Und warum taten andere dasselbe?
5: Damit sie nicht gewaltsam weggebracht werden würde.
4: Als ukrainische Soldaten oder Freiwillige in den Keller kamen, versteckten die Eltern ihre Kinder in einem Hinterzimmer.
5: Diana wusste, dass sie still sitzen mussten.
7: Wir haben sie immer gewarnt, wenn jemand kommt, musst du sofort ins Zimmer gehen.
5: Und auch die Erwachsenen wussten, dass wenn Soldaten oder Freiwillige reinkommen, wir uns gegenseitig helfen mussten. Wenn jemand sie sah, mussten wir die Kinder aus dem Zimmer führen. Wir hielten alle zusammen und wir alle kannten die Routine. Wir standen alle zusammen und versteckten die Kinder hinter unserem Rücken, während einer von uns sie aus dem Zimmer führte.
7: Ihr Zimmer war weit hinten und wir haben alle Glühbirnen abgeschraubt, damit es dort dunkel war.
4: Allerdings hat die Armee trotzdem einige Kinder in die Ukraine gebracht. Doch Diana konnte sich verstecken.
2: Es kamen Freiwillige zu uns. Ukrainische Freiwillige. Sie konnten Kinder zwingen, mit ihnen zu gehen. Mit Gewalt.
6: Und du wolltest das nicht.
2: Nein, auf keinen Fall. Ich wollte nicht auf diese Seite evakuiert werden. Ich habe überhaupt keinen Wunsch, dorthin zu gehen.
6: Wie viele andere waren mit euch da unten?
5: 40 Leute. Sie waren alle aus unserer Nachbarschaft, unsere Nachbarn.
6: Es gibt sogenannte Wartende. Sie konnten einem vorwerfen, dass man einer von ihnen ist. Ihr wartet wohl auf die Russen, oder?
5: Ja, sowas gab es oft.
7: Wir hörten das oft. Seid ihr Wartende?
5: Der letzte Soldat, der zu den Leuten im Keller meines Hauses kam, das war kurz vor ihrem Rückzug. Er sagte, okay, Wartende, wenn wir uns zurückziehen, springen wir euch mit Granaten in die Luft. So war das.
7: Ihr wartet umsonst.
4: Auch der Leiter der zivil-militärischen Administration von Avdiivka gab im ukrainischen Fernsehen traurig zu, dass die Einwohner frontnaher Städte auf die Ankunft der Russen warten.
0: Ist es inzwischen gelungen, die Minderjährigen zu evakuieren, die sich bislang noch immer an einem der heißesten Bereiche der Front aufgehalten hatten?
6: Leider nein. Es waren ursprünglich 5, aber jetzt sind es 8. Das ist leider wahr. Wir haben 3 weitere gefunden. Ihre Eltern verstecken sie. Sie benehmen sich wie Spione. Erst verstecken sie sie an einem Ort, dann an einem anderen. Und sobald wir sie finden, verstecken sie sie erneut woanders.
4: Alexei, Tatjana und Diana haben lange genug gewartet, um endlich russische Truppen zu sehen. Um genauer zu sein, Soldaten der Wagner-Gruppe.
5: Uns wurde klar, dass die russischen Truppen uns suchen würden. Aber wir haben viele Gerüchte gehört, dass ukrainische Soldaten sich manchmal verkleiden und als Russen ausgeben. Also hatten wir auch Angst. Jedenfalls kam irgendwann ein freundlicher junger Mann und sagte vorsichtig, hallo. Dann kam ein anderer rein. Und sie sagten, hier sind wir. Wir sind hier, um euch abzuholen. Wir führen eine dringende Evakuierung durch. Der Feind wird diesen Ort beschießen, wenn sie hier bleiben. Der Kindergarten ist nicht sicher und es gibt keine Garantie, dass sie überleben werden.
7: Wir hatten eine Tasche wie diese, in die wir unsere Dokumente und Ähnliches gelegt haben. Und wir hatten noch eine wichtige Fracht. Unsere Ratte, die mit uns im Keller gesessen hat. Ansonsten kamen wir nur mit den Winterklamotten heraus, die wir anhatten, und sonst nichts.
5: Wir haben viele Kilometer unter Beschuss zurückgelegt. Sie haben uns als Erste evakuiert, weil wir Kinder hatten. Wir waren die erste Familie, die ging. In der Gruppe, die nach uns kam, wurde der Soldat von einem Scharfschützen ins Bein getroffen.
7: Einer der Wagner-Soldaten. Ein Soldat ging voran und 5 Leute folgten ihm. Aber hinter ihnen lief noch ein weiterer Soldat, der sie von vorne und hinten quasi mit seinem Körper gedeckt hat.
4: Solche Geschichten hört man oft. Laut Soldaten der Wagner-Gruppe war bei den Kämpfen um Artyomovsk nicht jede Evakuierung ein Erfolg.
8: Eine Frau kam nachts zu uns und sagte, dass in einem der Treppenhäuser ihres Hauses Geiseln gehalten werden. Wir waren nur 15 Minuten zu spät. Die ukrainischen Soldaten haben 2 Geiseln erschossen. Aber wir konnten die restlichen 4 retten. Wir hatten uns beeilt, aber wir haben es nicht rechtzeitig geschafft. Aber etwa 25 Minuten später haben wir sie eingeholt und sie alle ausgeschaltet.
2: Ich bin einfach gegangen. Ich wusste bereits, dass alles gut werden würde und dass eine gute Zukunft vor uns liegt, in der wir uns vor nichts mehr fürchten werden müssen.
9: Eine perforierende Schusswunde. Ich tue alles dafür, dass die Menschen sicher sind und am Leben bleiben.
10: Zielen! Feuer!
2: 2014 wurde ein Bus mit Flüchtlingen aus Gorlovka beschossen und brannte aus. Meine Kinder haben wie durch ein Wunder überlebt. Jeder an meiner Stelle hätte also wahrscheinlich dasselbe getan.
9: Schussposition einnehmen. Bereit zum Zielen? Los geht's! Mir macht das immer Spaß, denn jeder Schuss bringt uns dem Sieg näher. Auf geht's. Natürlich habe ich Angst, aber ich habe meine Entscheidung getroffen. Ich bin hier. Manchmal spielen meine Nerven verrückt. Ich möchte weinen, aber ich kann es nicht zeigen. Ich möchte, dass die Jungs mit guter Laune in die Schlacht ziehen. Ja, ich setze mein Leben aufs Spiel. Aber ich habe ein Ziel. Wenn wir es jetzt nicht beenden, wird es noch schlimmer werden. Wir müssen siegen.
4: Aus der New York Times. Die Russen haben ihre Kinder mitgenommen. Diese Mütter haben sie zurückgeholt. Dieser Artikel schildert, wie einige Frauen ihre Kinder wiedergefunden haben, die angeblich gewaltsam weggebracht wurden. Er erzählt die Geschichte von Natalia Schornik und ihrem Sohn Artyom. Die amerikanische Journalistin berichtet, dass Natalia nicht wusste, wo Artyom war und was mit ihm passiert ist.
0: Sie lügt, dreist. Ich habe nämlich noch alle Telefonnummern und Chatverläufe. Seine Mutter war ständig in Kontakt mit uns. Und er hat jede Nacht über mein Telefon, wir hatten hier nämlich damals kein eigenes Telefon, mit seiner Mutter gesprochen. Seine Mutter wusste also bestens Bescheid. Das ist das Zimmer, in dem die Kinder gelebt haben. Das ist das Bett von Artyom Gutarov. Zurzeit, Svetik, schläfst du hier? Ja, oder? Momentan schläft Svetik in diesem Bett. Er hat das Bett neben dem Fenster ausgesucht. Genau in diesem Bett hat er geschlafen. 8 Kinder wurden in die Ukraine übergeben. 5 sind hier bei mir geblieben.
4: Die Direktorin des Internats ist bereit, die 5 Kinder aus Kubjansk ihren Eltern in der Ukraine zu übergeben, sobald sie Kontakt mit ihnen aufnehmen.
0: Dieses Kind könnte schon bald mit seinen Eltern in der Ukraine wiedervereint werden. Wir haben kein Problem damit, die Kinder zurückzugeben. Wenn die Eltern sich melden und ihre Kinder mitnehmen wollen, übergeben wir sie immer ihren gesetzlichen Sorgeberechtigten. Momentan leben hier 70 Kinder. 40 von ihnen waren schon hier, die anderen sind Flüchtlinge. Sie sind Kinder aus dem Internat Irmino, das seit Februar 2022 permanent unter Beschuss war. Diese Kinder sind aus Kupjansk in der Oblast Charkow, die von dort weggebracht wurden, um ihr Leben zu retten. Die Ukraine hat ein Strafverfahren über die Entführung von Kindern eingeleitet. Aber wo sind unsere Kinder? Als in Kiew die Unruhen auf dem Maidan ausgebrochen sind, haben wir unsere Waisenkinder ans Meer geschickt, wie jedes Jahr. Diese Kinder wurden uns nicht zurückgegeben. Mehr als 200 Kinder aus der Volksrepublik Lugansk wurden entführt. Und wo sind diese Kinder danach aufgetaucht? Sie wurden über verschiedene Internate verstreut.
2: Mein Lieblingsfach ist Musik. Ich singe sehr gerne.

0: Ich bin 12.
1: Ja.
0: Mein Name ist Sonja. Ich bin Sophia Storoschuk.
2: Maxim, was ist dein Name?
3: Maxim.
2: Und dein Nachname?
3: Maxim Storoschuk.
2: Maxim Storoschuk, wie alt bist du?
3: Ich bin 7.
0: Wir waren 3 Tage unterwegs, bis wir hier ankamen. Und als wir ankamen, wurden wir sehr freundlich empfangen.
2: Warum seid ihr hierher gekommen? Warum hat man euch gesagt zu gehen?
0: Weil Krieg ist. Sie sagten uns, packt eure Sachen. Krieg.
2: Sonja, und was ist, wenn jemand deine Eltern findet? Wartest du darauf?
0: Ja, die ganze Zeit. Aber ich denke, dass meine Eltern...

0: Tatjana Viktorowna ist wie eine Mutter für uns.
1: Sie sind für uns wie unsere eigenen kleinen Kinder. Natürlich will jedes Kind seine echte Mutter und seinen echten Vater umarmen. Ich hoffe also, dass wir eure Eltern finden werden und ihr alle nach Hause gehen könnt. Um Milchenko zum Beispiel.
0: Seine Eltern wurden gefunden.
1: Ja, genau, sehen Sie. Wir senden Kinder wieder nach Hause und die restlichen Kinder, bis das vorbei ist. Ihr bleibt so lange erstmal hier, damit er gesund und wohlauf bleibt und nicht im Krieg umkommt, der in der Ukraine wütet.
2: Im friedlichen Nowotscherkassk haben Lydias Kinder erst vor kurzem angefangen, den Krieg zu vergessen. Lydia erzählt, dass die Kinder sich am Anfang noch unter ihren Betten versteckten, wenn sie laute Geräusche oder Flugzeuglärm gehört haben.
3: Wir haben hier in Nowotscherkassk eine Bäckerei, die uns Brot bringt. Sie bringen uns auch Wasser aus der Oblast Rostov. Ebenfalls umsonst. Es gibt hier Menschen, die uns helfen und uns die Sachen bringen, die wir brauchen. Das sind sehr viele Menschen. Es würde also eine Weile dauern, sie alle aufzuzählen.
2: Heute erhielt die Kowaljow-Kolomoyes-Familie sogar humanitäre Hilfe aus Deutschland. Beim Entladen der Hilfsgüter verwandelt sich das Zimmer der Kinder in einen kleinen Zirkus.
4: 4, 5. Ups, der Stuhl ist hinüber. Hier sind Jacken, Pullover.
3: Zurzeit brauchen sie das alles. Hier, es ist Frühling. Ruf Joscha.
4: Er wird sich freuen.
3: Sie haben deine Größe. 46. Probier sie an.
2: Der Philanthrop wollte sich nicht vorstellen und hat gebeten, ihn stattdessen Dimitri Donskoi zu nennen.
4: Unsere Gruppe besteht aus 20 Familien und ein paar Alleinstehenden. Wir helfen so gut wir können. Unsere Leute sind nicht reich, einige sind sogar relativ arm. Aber wenn wir gebraucht werden, halten wir alle zusammen.

0: Wir wollen am 10. oder 11. losfahren und zwei Kinder abholen. Das sind Kinder aus Donetsk, ohne Eltern. Sobald wir die Dokumente sehen und vorbeikommen, um sie abzuholen, werden sie uns alles über die Kinder erzählen. Vor kurzem hat Natascha sie besucht und kennengelernt. Sie mochte diese Kinder, wobei wir ihnen natürlich so oder so helfen müssen.
1: Natalia, Lydias Tochter, ist unterwegs, um Kinder aus Donetsk zu retten, das unter permanentem Beschuss ist. Sie will sie nach Nowotscherkassk in Sicherheit bringen. Nikolai, ein Freund der Familie, begleitet sie.
2: Wir befinden uns in der Innenstadt von Donetsk. Wir sind hier, um zwei Kinder in unsere große Familie aufzunehmen, Vanya und Alisa. Wir werden alle zusammenleben und uns umeinander kümmern. Das ist mein Freund Nikolai Nikolaevich.
3: Und das ist Vanya?
4: Habt ihr da zwei Betten? Gut.
3: Wir haben drei Kühlschränke, zwei Waschmaschinen und einen Gefrierschrank.
2: Kannst du mit deinen Fingern zählen?
4: 1, 2, 3, 4, 5, 6, 7, 8, 9, 11, 12.
2: Und wo ist die 10?
5: Du hast die 10 und die 7 vergessen. Ah, wir bleiben also nicht in Donetsk?
3: Nein, ihr kommt nach Nowotscherkassk.
2: Vorerst.
3: Sobald wieder Frieden herrscht, könnt ihr zurück nach Donetsk.
0: Nehmen Sie diese Dokumente mit, das ist alles.
2: Jetzt gehört ihr zu mir.
4: Für wie lange?
2: Für immer.
5: Bis Papa uns abholt.
2: Für immer.
4: Wirklich?
2: Ja.
3: Ich werde euch besuchen.
4: Wo ist mein Hut? Mein Hut.
0: Du brauchst ihn nicht, Alisa. Es ist warm draußen.
3: Alles Gute.
5: Auf Wiedersehen.
0: Auf Wiedersehen. Alles Gute euch.
4: Wir sind gestern sogar rausgegangen.
5: Und wir haben jeden Tag gelesen.
4: Hier ist unser Spielplatz.
3: Vorsicht.
5: Ist das Ihr Auto?
3: Ja.
4: Wer sitzt drin?
2: Es ist hier momentan nicht sicher. Die Stadt wird beschossen. Also bringe ich die Kinder nach Nowotscherkassk. Ich denke, es wird ihnen in meiner Familie gut gehen. Ihre Mutter ist leider gestorben. Sie wurden allein gelassen und brauchen Hilfe, um Glück und eine Familie zu finden. Ich glaube, dass sie mich brauchen und ich brauche sie. Nicht wahr, Vanya? Hi.
3: Das ist Alisa.
2: Nehmt Alisa.
3: Und das ist Vanya. Das sind Danya, Ljowa, Max.
0: Ihr werdet jetzt hier in unserer Familie leben. Und alles wird gut werden. Verstehst du? Vanya, das ist dein Bett und dein Nachttisch.
5: Wer ist das?
2: Das ist Swiper.
0: Fasst ihn besser nicht an, bevor er sich an euch gewöhnt.
2: Hier, gib mir deine Hand.
0: Passt auf, dass er nicht eure Hand beißt.
5: Swiper, Swiper.
0: Oh, er hat dich sofort akzeptiert. Wo ist mein Mädchen?
2: Alisa ist schon verschwunden, nicht wahr, Swiper?
0: Hier ist dein Bett. Wir werden es gleich ordentlich machen. Wir verschieben es ein wenig, machen es sauber und das Bett gehört dir, okay?
6: Wo wird ihr Nachttisch stehen?
7: Sie wird neben mir schlafen.
0: Ach, mein gutes Mädchen, mach dir keine Sorgen.
2: Sie brauchen Liebe und Respekt. Jedes der Kinder hat einen eigenen Charakter. Jedes Kind braucht einen individuellen Ansatz. Jedes Kind ist ein Mensch und Menschen müssen sich entwickeln. Sie sind alle verschieden und individuell, mit eigenen Bedürfnissen und Wünschen. Ich versuche, ihnen zu helfen. Wir fahren oft zu Wettbewerben. Jetzt ist das alles natürlich etwas schwieriger, weil einige unserer Partnerinnen in Donetsk sind und meine Jungs sind alle in Nowotscherkassk. Wir versuchen, uns in Verbindung zu setzen. Mama Lida ist mit den restlichen Kindern zu Hause in Nowotscherkassk geblieben und wartet mit ihnen auf unseren Sieg. Wir haben ein wenig trainiert und sind bereit, um den Preis zu kämpfen. Nicht wahr? Werden wir gewinnen?
8: Ja.
9: Ja.

0: Die Kinder haben sich großartig geschlagen, gut gemacht. Wir haben alle Preise gewonnen für den ersten, zweiten und dritten Platz. Wir waren sehr gut, wir haben gewonnen.
1: Es ist nicht wahr, dass wir die Kinder gewaltsam irgendwohin weggebracht haben. Sowas kommt nie vor. Wir hatten viele Kinder. 500 oder 600 wurden von Pflegeeltern in Moskau aufgenommen. Einige wurden in Familien aufgenommen. Andere haben einen Vormund bekommen oder kamen in Internate.

Wir sind jetzt eine Familie mit Russland. Und ich glaube, dass wir uns alle als eine gemeinsame Familie vereinen sollten. Und ich glaube, dass diese Familie bald wachsen und gedeihen wird. Wir werden alle in Frieden und Wohlstand leben.

Wie kann ich mein Kind ins Internat schicken? Dann könnte ich nachts nicht schlafen.

0: Bruder, ich sehe einen Banderiten auf 5.
1: Was macht er dort noch? Na, mach schon.
0: Ich führe das Werk meiner Großväter fort. Ich verteidige meine Familie, meine Geschichte und unsere Werte.
1: Jene, die momentan hier kämpfen, machen weiter dank ihrer Willensstärke.
2: Was wurde ihm injiziert?
3: Dreifachpräparat.
2: Das war's?
3: Ja.
2: Okay, verstanden. Los geht's. Dima, Licht. Eine perforierende Schusswunde. Ich schätze, sie kamen raus und ein Scharfschütze hat sie erwischt. Wir haben gewartet. Die Jungs haben sie zu uns gebracht.
3: Es ist eine Minenexplosion.
2: Nein, eine Schusswunde. Ich tue alles dafür, dass die Menschen sicher sind und am Leben bleiben und dass ihnen rechtzeitig und qualifiziert geholfen wird, damit es keine Verluste gibt. Ich fahre gern schnell, damit ich sehr schnell an verschiedenen Orten sein kann. Sie haben mir den Spitznamen Libelle gegeben. So fing es an und so werde ich seit 2014 genannt. Die Leute wissen gar nicht, wie ich wirklich heiße. Alle kennen mich nur unter dem Namen Libelle. Ich wurde eingezogen und bin jetzt Sanitätsoffizier des Bataillons. Ich bin Oberst im Sanitätsdienst.
4: Stören Ihre Nägel nicht bei der Arbeit?
2: Ja, sehr. Sie sind sehr lästig, aber ich habe keine Zeit, mich um sie zu kümmern.
5: Sie hat auch Angst, Urlaub zu nehmen. Sie kann die Jungs nicht im Stich lassen.
2: Erstens habe ich in den letzten 6 Monaten seit März keinen einzigen Tag Urlaub genommen. Wenn ich nach Hause fahre, dann nur, um ein Bad zu nehmen, solange Wasser da ist. Wasser ist ein Problem in Donetsk. Ich bin fast die ganze Zeit hier.
4: Mussten Sie schon einmal schießen?
2: Ja, aber ich mache mir wirklich nichts aus Schusswaffen. Denn ich habe im Laufe der Jahre zu viele Wunden gesehen. Ich weiß nicht einmal, ob ich einen Menschen erschießen könnte. Ich müsste es tun, um mein Leben zu schützen. Vielleicht gibt es auf der anderen Seite Wehrpflichtige, genau wie unsere Jungs, die ein friedliches Leben führen. Die regulären Truppen haben eine ganz andere Ideologie als wir. Ich kann sie wirklich nicht verstehen.
5: Und dann fiel ich hin. Ich konnte nicht mehr aufstehen und er schoss weiter. Meine Haare und meine Kleider brannten.
2: Wir bringen sie jetzt ins Krankenhaus. Es gab eine Situation, in der wir halfen. Eine Frau, eine Veteranin des großen Vaterländischen Krieges, von der ukrainischen Seite zu retten. Wir halfen Verwandten, sie nach Donetsk zu bringen. Ich sah, wie diese Frau zusammengeschlagen wurde. Und danach glaubte ich, dass wir für die richtige Sache kämpfen. Wir alle waren einmal Teil eines einzigen Landes, der Ukraine. Wie konnte es so weit kommen?
4: Die Frontlinie ist hier, oder?
2: Ja, es wird ununterbrochen geschossen. Am schlimmsten ist es, wenn Granaten an uns vorbei in Richtung Stadt fliegen. Das ist beängstigend. Wir hören, wie die Granaten einfach an uns vorbeifliegen und auf die Stadt zusteuern. Offen gesagt, weil wir wissen, dass sie irgendwo in der Stadt einschlagen werden. Passt auf. Seht euch diesen Krater an. Hallo nochmal. Zeig uns dein Bein.
3: Na los, komm schon.
2: Was? Ich werde dich nicht mitnehmen. Ich will nur nachsehen. Komm her. Ich weiß, dass du nicht gehen willst. Komm schon. Zeig mir dein Bein. Armes kleines Bein. Tut es weh?
3: Er bekommt Schmerzmittel.
2: Lass uns noch ein Röntgenbild machen, weil es mir nicht gefällt. Es ist auf dieser Seite zu geschwollen. Der Bluterguss ist ziemlich stark. Können wir das machen? Ich bringe dich zurück.
6: Das heilt schon wieder.
2: Du glaubst also, dass es heilen wird? Was für ein süßer kleiner Kerl. Soll ich mir dich auch mal ansehen? Also, gehen wir? Wir gehen rüber zu den Jungs und sind gleich wieder da. Manchmal kann man sie nicht zum Gehen überreden. Man kann sie nicht dazu zwingen, ins Krankenhaus zu gehen. Wie geht es Ihnen?
7: Sind im Dienst.
2: Wo ist Ihr Verbandskasten?
7: Hier.
2: Zeigen Sie ihn mir.
7: Da ist alles drin.
2: Zeigen Sie mal, was Sie haben. Es ist alles da. Gut, Verbände, Aderpressen, alles. Sobald er 18 wurde, zog mein Sohn in den Krieg. Zuerst war ich hysterisch. Aber dann wurde mir klar, dass ich meinen Sohn gut erzogen hatte. Er wird zu einem Mann, der dieses Wortes würdig ist. Ein Mann muss in allen Dingen ein Mann sein. Und er muss die Entscheidungen für sich selbst treffen. Er hat gekämpft und wurde verwundet. Ich kann gar nicht beschreiben, wie ich mich fühlte. Ich war in Panik. Sie sagten, er sei verwundet. Das war's. Unsere Traumatologen und Chirurgen, ich bin ihnen sehr dankbar, haben sein Bein gerettet. Jetzt steht er vor seiner 5. Operation. Nun, das ist seine Entscheidung. Sie brauchen ein paar Knöchelschuhe, um das Gelenk zu stützen. Dieses Teil hält das Gelenk, damit es sich nicht bewegt.
6: Habe ich.
2: Damit Sie sich den Knöchel nicht verstauchen. Kann ich darüber gehen?
6: Nein.
2: Gibt es da Minen?
6: Ja.
2: Gehen wir.
6: PA.

0: Hühners Spaziergang. Draußen an der frischen Luft. Im Nachhinein machen einem die Situationen, aus denen wir entkommen sind, Angst. Da ist ein Fahrer mit einem großen F. Wir sind in seiner kleinen Kiste schon so oft nur knapp entkommen. Er führt auch Evakuierungen durch. Wir kommen an einem Ort an und ich bleibe beim Auto. Er rennt los, um bei der Evakuierung zu helfen. Wir hatten Angst, dass sie uns entdeckt haben. Und dass sie uns beschießen, weil wir dort waren. Aber sie sagen, das sei nicht der Fall gewesen. Gott sei Dank, sonst wären sie schwer beschossen worden. Aber so ist es in Ordnung. Trotzdem versuchen wir, auf Reisen unauffällig zu bleiben, um nicht zu verraten, wo die Jungs eingesetzt sind. Es war ein richtiger weißer Krankenwagen mit roten Streifen, wie man ihn in der Stadt herumfahren sieht. Aber stellen Sie sich vor, was passieren würde, wenn Sie in einem weißen Krankenwagen mit roten Streifen unterwegs wären.
1: Er wäre ein Angriffsziel?
0: Ja, ein echtes Angriffsziel. Deshalb wurde der Wagen grün umlackiert, um die roten Buchstaben zu verdecken. Sehen Sie, hier steht sogar 103. Das wurde auch übermalt, weil grün eine sicherere Farbe ist. Das ist das Ergebnis unserer Reisen an verschiedene Orte. Hier oben wurde er durch Schrapnell beschädigt. Die Fenster sind schon lange weg. Und hier ist das Rad, das wir von dort mitgebracht haben. Wir haben damit eine lange Reise gemacht.
2: Das war eine Schmetterlingsmine.
0: Wir wurden beschossen. Sie lockten uns an, warteten, bis wir weg waren und fingen dann an, auf uns zu schießen.
1: Wissen Sie noch, es war gegen die Regeln, auf Krankenwagen zu schießen?
0: Ja, während einer Evakuierung. Diesen Leuten ist nichts heilig.
1: Das ist jetzt ein anderer Krieg.
0: Ja, ganz und gar.
1: Warum sind Sie in den Krieg gezogen, an die Front? Dort sind so viele Männer.
3: 2014 gerieten meine kleinen Kinder unter Beschuss. Damals waren sie noch Babys. Meine Mutter wollte sie nach Russland bringen. 2014 wurde ein Bus mit Flüchtlingen aus Gorlovka beschossen und brannte aus. Meine Kinder haben wie durch ein Wunder überlebt. Jeder an meiner Stelle hätte also wahrscheinlich dasselbe getan. Ich befehlige den zweiten Schützenzug, die zweite Batterie. Ich bin jetzt 39 Jahre alt. Ich wurde in Solnitschnoe verwundet.
1: Nika, welche Konfektionsgröße haben Sie?
3: 42, etwa 1,64 Meter groß.
1: Woher haben Sie diese kleine Arbeitskleidung?
3: Ich nähe es enger. Ich versuche es immer, die kleinste Größe zu finden.
1: Ist die Uniform ein Problem?
3: Nein. Nach 8 Jahren weiß ich schon, was ich tun muss. Die Offiziere unserer Batterie leben hier.
1: Sie wohnen also mit Männern zusammen? Warum?
3: Es ist nun mal so. Unsere Batterie ist hier im zweiten Stock und die Offiziere müssen in der Nähe ihrer Batterie wohnen. Also,
1: wie ist es, mit Männern ein Zimmer zu teilen? Ist das in Ordnung?
3: Wir haben uns überall ein Quartier geteilt. Es ist in Ordnung. Wenn du dich umziehen musst, gehen die Jungs raus. Keine große Sache. Entschuldigen Sie mich. Ich kann jetzt nicht reden.
1: Sie haben diesen Klingelton auf Ihrem Handy. Warum?
3: Als ich verwundet wurde und wieder zu mir kam, wollte ich meine Mutter anrufen und mit meiner Familie sprechen. Ich denke, deshalb habe ich ihn. Ich habe ein Auto, sehen Sie? Da ist mein Fahrer und Helfer. Ich danke meinem Kommandeur, dass ich ihn habe. Er hilft mir und fährt mich herum. Da mein Job ist, am Morgen sammle ich die Berichte ein und gebe sie ab. Los geht's. Am Anfang war ich eine Freiwillige. Ich trat der Kompanie als Sanitäter bei. Dann wurde ich Kommandant einer Straßensperre. Als das Korps gebildet wurde, trat ich als motorisierter Schützenzugführer ein. Nach der Kesselschlacht von Debaltseve beschlossen mein Mann und ich, in Donetsk zu bleiben. Ich bin Aserbaidschanerin und mein Mann stammt aus Donetsk. Er kämpft jetzt auch. Er ist Offizier in der 5. Brigade. Er ist auch ein Artillerist draußen im Feld.
1: Wie wurden Sie verwundet?

0: Wir rückten in einer Kolonne mit dem 2. motorisierten Schützenbataillon aus. Unsere Batterie sollte den 2. MSB decken. Die Sonne war gerade aufgegangen. Wir fuhren nach Solnechnoe und bekamen einen Rundum-Verteidigungsbefehl. Wir stellten fest, dass wir umzingelt waren. Wir waren in einen Hinterhalt geraten. Von überall her wurden wir beschossen. Als ich getroffen wurde, übernahm mein stellvertretender Zugführer, Deckname Rat, das Kommando. Ich war vorerst außer Gefecht gesetzt. Ich brauche eine Hüftprothese, aber ich gehe, solange ich kann. Und so Gott will. Das werde ich auch weiterhin tun. Wenn ich es nicht mehr kann, werde ich eine Operation in Betracht ziehen. Um ehrlich zu sein, ich möchte nicht zum Invaliden werden. Ich will es wirklich nicht. Ich weiß sehr wohl, dass ich hier nützlich sein kann.
1: Wir sind hier, um die Unterstützung des amerikanischen Volkes auszudrücken.
2: Die freie Welt ist an eurer Seite. Amerika ist an eurer Seite. Ich bin an eurer Seite. Morgen marschieren wir gemeinsam voraus. Wenn das unseren Tod bedeutet, so werden wir diesen Preis zahlen.
3: Im Mai 2014 war es noch unvorstellbar, dass die ukrainische Luftwaffe Städte bombardieren könnte.
4: Hat er etwa geschossen? Bastard.
5: Sie sagen, dass hier nur Terroristen sind. Was für Terroristen?

0: Fraport hat dir einen Gefallen getan und dich Taigan zugeteilt.
1: So sieht's aus, Leute. Da haben wir uns was eingebrockt, was? Ich bin ein Kosake. Mein Deckname ist Taigan. Ich habe ein halbes Jahr in diesem Bataillon gedient. Nur, dass es da noch Taurien hieß. Ein Sturmbataillon. Los, los, los. Weg vom Fenster, weg vom Fenster. Meine Söhne sind 16 Jahre alt. Nun, wenn ich nicht in den Krieg ziehe, werden sie es tun.
2: Wer sonst? Wir erziehen auch unsere Kinder zu echten Kosaken.
1: Man muss Soldat sein, ob man ein Kosake ist oder nicht. Man muss Soldat sein, von Kindesbeinen an.
3: Ich träume manchmal vom Krieg, aber sonst nichts. Manchmal nehme ich im Traum eine Gefechtsposition ein.
4: Du bist doch eine Artilleristin. Nach links, nach rechts.
3: Du meinst links und rechts? Das ist bei der Artillerie anders.
4: Lassen Sie mich Ihnen helfen. Langsam, langsam, langsam, langsam, langsam.
3: Danke. Kleiner, komm her, mein Junge.
5: Guten Abend.
3: Hallo, wie geht es dir?
5: Gut.
3: Mansur, wohin jetzt?
4: Die Halde entlang, dann nach links. Ich habe doch gesagt, dass uns hier oben niemand ausräuchern kann.
3: Sehr schlau. Gut gemacht. Warum gehe ich nicht mit dir mit, Mansur? Weg von der Schreibtischarbeit. Ich vermisse das hier. Ich will zurück. Ich weiß, dass ich es nicht kann. Aber ich vermisse das hier, weil ich all die Jahre hauptsächlich Feuerstellungen bezogen habe und nicht auf dem Stützpunkt war.
6: Werden Sie als Kommandant zurückkehren?
3: Ich will es unbedingt. Ich weiß nicht, ob meine Gesundheit es zulässt, aber ich möchte es.
5: Ich bleibe in der Nähe des Funkgerätes.
3: Was soll ich sagen? Gute Arbeit.
5: Es ist aber ein ziemliches Chaos hier.
3: Du solltest das Ding mit Plastik abdecken, damit der Wind draußen bleibt. Brauchst du einen Schlafsack? Wenn ja, bringe ich einen mit.
5: Nein, ich habe einen. Eigentlich sogar zwei.
3: Wir befinden uns jetzt an unserem Batteriekommandoposten. Hier machen wir unsere Berechnungen für den Abschuss. Das ist unser Vermessungsoffizier Stas, der die Berechnungen durchführt.
4: Stas, wo ist dein Helm?
3: Sein Deckname ist Philosoph.
5: Mein Helm ist weggelaufen.
3: Die Positionen wechseln ständig. Wenn ich mich recht erinnere, bleiben wir höchstens 2 Tage an einem Ort. Ich habe schon in einem Panzer und auf einer Matte geschlafen. Das ist natürlich hart, auch für die Jungs. Wir werden jetzt aus einer Entfernung von 14 Kilometern feuern. Sie könnten uns entdecken und zurückschießen. Ich habe in Popasnaya gesehen, wie die Jungs unter Gegenfeuer arbeiteten. Sie machen das großartig. Sie sind abgehärtet, machen ihre Sache gut. Sie haben Schützengräben ausgehoben und Unterstände gebaut.
5: Zigeuner, hörst du mich? Ende.
7: Laut und deutlich, Ende.
3: Ziel 1151.
7: Verstanden, hochexplosiver Splitter.
5: Gesichert und geladen. Ziel 1151, Elevation 469, Elevation 469.
1: Elevation 469.
7: Elevation 469. Gesichert und geladen.
1: Zielen!
7: Feuer!

0: Hier geht es mir besser. In den 6,5 Jahren sind einige der Jungs wie eine Familie für mich geworden. Zigeuner, du hast abgenommen.
1: Ja, natürlich.
0: Warum haben Sie nicht abgenommen? Wer ist denn das? Mein Gott, Shenya, ich habe dich gar nicht erkannt.
2: Es geht nicht um Muskeln, sondern um den Charakter. Manche Männer haben einen, andere nicht. Zufällig hat sie einen und übt einen Männerberuf aus und schafft es, die Arbeit zu erledigen. Wer keinen hat, kann es nicht tun. Ohne Führungsstärke kann man keine Einheit führen. Wie ein General einmal zu einem Kommandeur sagte: Denken Sie daran, Herr Oberst, schlappschwänzig schafft man es nicht.
0: Am Anfang, als man so Zugführer war, haben wir uns gestritten, sind nicht miteinander ausgekommen.
2: Eben.
0: Aber in der Regel habe ich zu den Leuten, mit denen ich mich zunächst nicht verstehe, später gute, dauerhafte Beziehungen. Hier, Jungs, trinkt Tee und unterhaltet euch. Ist es oft so ruhig?
1: Wir haben manchmal harte Nächte, aber wenigstens wissen wir, dass die Leute, die wir beschützen, in Sicherheit sind.
3: Wo sind Ihre Kinder?
0: Bei meiner Mutter in Russland. Natürlich fragen sie immer, wann der Krieg zu Ende ist und ich zurückkomme. Aber sie sind verständnisvoll, weil meine Mutter sich um sie kümmert. Sie erzieht sie gut.
3: Warum riskieren Sie Ihr Leben? Was ist das Endziel?
0: Der Sieg. Unsere Sache ist gerecht, also...
1: Ich weiß. Ich möchte nach Hause. Ich wollte schon lange meine Familie in Belgorod sehen. Meine Schwester hat ein zweites Kind bekommen.
0: Herzlichen Glückwunsch. Ist es ein Junge oder ein Mädchen?
1: Es ist ein Mädchen.
4: Chuk, Schussposition einnehmen.
5: In Schussposition, verstanden.
4: Zielen.
5: 29.99.609,31 nach rechts.
4: Zielen.
5: Corsa, Chuk 4.
4: Feuer 10, alle Geschütze. Chuk bereit zum Zielen. Los geht's.

Feuer einstellen, Batterie, verlassen Sie die Position, verlassen Sie die Position. Wenn die Ergebnisse vorliegen, werde ich sehr zufrieden sein. Nach den Berechnungen müssten wir ins Schwarze getroffen haben. Mir macht das immer Spaß, denn jeder Schuss bringt uns dem Sieg näher. Alle meine Jungs verstehen wirklich, dass der Feind entweder flieht oder untergeht. Je besser wir jeden Schuss ausführen, so können wir schneller nach Mohause und zu unseren Kindern zurückkehren.

0: zurückkehren. Sie werden zu ihren Frauen oder Müttern zurückkehren. Wir werden in Frieden leben. Unsere Städte werden nicht bombardiert und unsere Kinder werden nicht sterben.
1: Ihre Uniform. Sie hat sie selbst aufgehängt. Sie trug immer eine Uniform und eine andere lag bereit, damit sie sich schnell umziehen konnte. Diese Uniform lag bereit für den Fall, dass sie sie anziehen wollte. Sie hatte dieses Messer mit Gravur bei sich. Ich habe es hier aufgehängt.
0: Mein Weg zur Miliz begann bereits am 1. April 2014. Damals waren wir im Grunde noch Teil der Ukraine. Der Herrscher, der den Befehl gab, Städte zu beschießen, zu zerstören und sie zu bombardieren, beging ein Verbrechen an seinem eigenen Volk. Es ist also nicht klar, wer von uns zuerst den Eid gebrochen hat, ich oder sie. Am Anfang habe ich mich in eine kleine Einheit eingereiht. Wir waren etwa 50 Leute, die nur mit Grad arbeiteten. Sie wurde im Grunde das Rückgrat unseres Bataillons. Die gesamte Miliz besteht aus Zivilisten, die sich 2014 erhoben und zu den Waffen gegriffen haben, um ihr Land zu verteidigen.
1: Was steht da? Blut und Ehre. Sie wurde sehr respektiert und erhielt solche Geschenke. Sie hatte auch Zivilklamotten, die sie liebte. Sie hatte einfach keine Zeit, um sich ein Kleid anzuziehen und auszugehen.
0: Es gibt Mädchen in der Armee, aber ich bin die einzige Divisionskommandeurin. Zu Beginn meiner militärischen Laufbahn, vor über 20 Jahren, hörte ich die Leute über mich sagen: Was kann man schon von ihr erwarten? Sie ist eine Frau. Ach, ja. Bitte sehr, meine Herren. Ich werde euch beweisen, dass ich mehr kann als ihr. Seit über 20 Jahren zeige ich, was Frauen können. Sie können es und können vielleicht sogar noch etwas mehr. Sie können sogar professioneller sein als Männer. Sagen wir es mal so. Körperlich sind wir vielleicht schwächer als Männer. Es fällt mir schwer, eine Rakete allein herumzuschleppen. Aber ich werde es tun, wenn ich es muss. Aber psychologisch und physiologisch ist eine Frau stärker als ein Mann.
1: Ich habe mit ihr 4 Jahre lang in der Armee gedient. Als der Krieg begann, habe ich sie sehr vermisst. Ich war 16 Jahre alt, als der Krieg ausbrach. Ich lebte also etwa 1 Jahr und 3 Monate ohne sie. Es war mir egal, solange ich bei meiner Mutter sein konnte. Aber sie wollte es nicht. Sie hat sogar offen darüber gesprochen, dass ein Soldat schon genug sei. Die Familie ist schon seit Generationen in der Armee tätig. Aber sie sagte, wenn ich diese Entscheidung treffe, werde sie mich unterstützen. Aber natürlich wollte sie es nicht wirklich.
2: Hatte sie Angst um sie?
1: Ja, sehr sogar. Sie wehrte sich etwa ein halbes Jahr lang. Ich habe zu ihr gesagt, wenn ich nicht bei dir sein kann, dann werde ich mich trotzdem einer anderen Einheit anschließen. Dann sagte sie, na gut, schaffst du es, deine Sachen innerhalb von 2 Stunden zu packen? Am Abend war ich dann schon in Golovka, in ihrer Division. Auf jeden Fall dauert der Krieg jetzt schon 8 Jahre und wir haben uns alle verändert. Sie ist praktisch die einzige Kommandeurin, die während des gesamten Krieges bei der Einheit geblieben ist.
0: Ich lade Sie also ein, meine Militärunterkunft zu besuchen. Ich verbringe hier so viel Zeit wie möglich und betrachte es fast als mein Zuhause. Hier ruhen wir uns aus und bewahren unsere Sachen auf. Hier ist auch mein Schreibtisch. Wenn, sagen wir, eine unerwartete Aufgabe auf mich zukommt und ich keine Zeit habe, zur Feuerstellung zu kommen, dann arbeite ich von hier aus. Wie jede normale Frau habe ich einen Spiegel, um mich zurechtzumachen. Und eine Creme, damit die Haut nicht austrocknet und ich nicht wie ein Zombie aussehe. Hier ist ein Wasserkocher, ein kleiner Kühlschrank. Im Grunde alles, was man zum Leben auf dem Feld braucht. Da ist auch ein Waschbecken. Wir holen Wasser mit dem Eimer, genauso wie es unsere Großmütter getan haben. So ungefähr sieht unser Alltag aus. All dies sind nur vorübergehende Entbehrungen auf dem Weg zur Erreichung unseres Hauptziels.

0: Twister, hier ist Corsa, 10 Ladungen, Ziel 2866, 10 Salven, Feuer. Das Wichtigste ist, diesen Krieg zu gewinnen. Für uns ist das ein Ereignis, das uns die Möglichkeit gibt, anerkannt zu werden und Russland beizutreten. Dann können wir an die Heimkehr denken. Dann können wir uns in Ruhe um die Tiere kümmern und die Menschen versorgen. Ich werde meinen Enkelkindern etwas zu erzählen haben. Ich saß in einem Bunker und dann erzählt die Oma irgendeinen Quatsch. Ich denke, ich werde wahrscheinlich keine gute Oma sein, denn ich werde den Kindern viele gemeine Dinge beibringen. Über Zäune klettern, mit einer Steinschleuder zielen, also die Dinge, die ich selbst kann. Ich werde wahrscheinlich die coolste Oma sein, die man sich wünschen kann.
1: Sie hatte so sehr gehofft, ihre Enkelkinder zu sehen, aber daraus wird nichts. Ich glaube nicht, dass ich das einzige Kind bin, das keine Eltern mehr hat. Ich glaube es nicht. Ich weiß es. Es ist schwer. Es herrscht Krieg. Natürlich ist das mit Ärger und Feindseligkeit verbunden.

0: Spreng es.
1: Es hat noch niemand Minen gegen Zivilisten produziert. Aber die Ukrainer setzen sie gegen Zivilisten ein.
2: Was ist das, wenn nicht Terrorismus? Hier in der Nähe befindet sich ein Kindergarten und eine Schule.
3: Dieser Gegenstand wurde von Ingenieuren entwickelt, um eine Person zu verkrüppeln.
4: Ich will noch das Ende von diesem ganzen Schlamassel erleben. Es muss ein Tribunal geben.
5: Die meisten Geschosse sind auf Häusern gelandet, in Gärten oder Höfen. Wir gehen große Risiken ein und graben.
1: Alles wird gut werden. Wir werden siegen.
6: Ja, es wird ein harter Weg.
7: Die schießen wieder den ganzen Tag. Schau nur. Ein Blitz, Rauch und Qualm. Schließlich ist ein Teil des Beins weg.
6: Das Gehirn sendet ein Signal, aber das Bein ist weg. Es ist schwer natürlich.
8: Langsam, langsam.
9: Ich dachte nur, ich schlage einfach mit der Faust zu, um sie vom Himmel zu holen.
6: Ja, es schmerzt. Es ist erschütternd. Eine Gliedmaße ist abgerissen.
10: Alias, bist du am Leben?
6: Ja.
7: Mir fehlt also ein Bein? Das ist nicht tödlich.
9: Ich bin sicher, dass ich meinen Platz im Leben finden werde und eine Möglichkeit von Nutzen zu sein.
7: Das Wichtigste ist, dass man weiterlebt.
6: Alle haben es geschafft.
11: Dies ist meine Heimat, mein Heimatland. Meine Kinder sind hier. Meine Eltern wurden hier geboren und sind hier gestorben. Seit 8 Jahren beschießen sie unsere Städte, unser Land, unsere Dörfer und bedrohen unser Leben. Mit jedem Schuss wird unser Hass auf den Feind stärker. Warum soll mein Kind leiden, nur weil ein paar Bastarde ein Musik heil zu viel gehört haben und unsere Städte und unsere Liebsten bombardieren?
12: Meine Cousine rief mich an und fragte, ist es wahr? Ich fragte zurück, was ist wahr? Sie sagte, Olga ist tot? Ich sagte, das kann nicht sein. Ich habe noch vor einer Stunde mit ihr gesprochen. Ich habe solche Falschmeldungen schon des Öfteren gehört und bis zum Schluss gehofft, dass es wieder eine sein würde. Sie geht nicht ans Telefon, antwortet nirgends. Niemand kann mir wirklich etwas sagen. Und der Bürgermeister der Stadt hat bereits eine Traueranzeige aufgegeben. Dann wurde mir natürlich klar, dass es sich nicht um eine Falschmeldung handelte. All die Sachen und das Zimmer gehören ihr. Jetzt wohne ich hier. Das ist ihre Uhrensammlung. Insgesamt 11 Uhren. Das war ihre Lieblingsuhr. Sie blieb übrigens ungefähr in dem Moment stehen, als sie starb. Sie war auf dem Rückweg von den Stellungen. Es gab einen Beschuss durch die ukrainischen Streitkräfte. Was geschehen ist, ist geschehen. Auf sie wurde mehr als einmal ein Attentat verübt. Sie wurde verfolgt und all das. Sie lebte 8 Jahre lang in Gefahr. Und diese Gefahr endete nicht, als sie die Feuerstellungen verließ. Die Gefahr war hier sogar noch größer als draußen auf dem Feld. Tja. Leider ist in unserem Leben nicht alles so, wie wir es uns wünschen. Pflicht, Ehre. Den größten Teil davon hat sie noch nicht einmal geöffnet. Sie war kein Fan davon, sich mit allen möglichen Orden zu schmücken. Dieser hier war für besondere Leistungen im Kampf. Leider leben Helden nicht lange.

0: Hier gibt es nichts Überflüssiges. Alles, was Sie sehen, dient der Erstversorgung, der ersten Hilfe. Sterilität ist eine Bedingung, das sage ich Ihnen gleich. Es ist eine Art mobile medizinische Einheit. Wir folgen unserem Bataillon. Wir sitzen nicht irgendwo draußen herum, sondern folgen unseren Soldaten. So richten wir uns in einem Dorf ein, das halbwegs sichere Arbeitsbedingungen bietet. Sie bringen alle Verletzten von der Front hierher. Es gibt Prellungen, die man nicht sofort sieht, es sei denn, die Person klagt über Beschwerden oder hat offensichtliche Verletzungen.
1: Kein Licht am Generator?
0: Ja, das ist ein Generator.
1: Sehen Sie, alles ist geschlossen, auch die Fenster.
0: Die Minen wurden buchstäblich um den ganzen Bereich herumgelegt. Alles, um einen gewissen Schutz bieten zu können.
1: Warum sind Sie an die Front gegangen?
0: Weil ich in dem Gebiet lebte, in dem alles begann. In unserer Stadt, in unserer Region. Als das Krankenhaus, in dem ich arbeitete, unter Beschuss geriet. Ich weiß noch aus meiner Schulzeit, dass Krankenhäuser dem nicht ausgesetzt werden sollten. Entschuldigung, aber in welchem Jahrhundert leben wir denn? Auch die stationäre Abteilung wurde beschossen. Und mir wurde klar, dass ich wissen wollte, warum das geschah. Dazu müsste ich in der Nähe der Armee sein. Ich schaute mir die Menschen an, die sich erhoben hatten. Ich war an ihrer Psychologie interessiert, an der Tatsache, dass sie nicht einmal Angst um ihr Leben hatten, sondern bereit waren, es für ihr Land zu opfern.
1: Wie steht es mit Ihnen in dieser Hinsicht?
0: Alles gut, glauben Sie mir.
1: Haben Sie Angst?
0: Ob ich Angst habe? Natürlich, ich bin ein Mensch. Wer will denn nicht leben? Jeder will leben.
1: So ruhig. Selbst bei einer solchen Ruhe kann man sich nicht entspannen, oder?
0: Sehen Sie, man kann nicht immer auf der Hut sein. Das ist unmöglich. Hier in diesen Siedlungen leben Menschen, die etwas anders sind als wir. Sie sprechen Surzhik.
1: Ja, ja.
0: Surzhik ist eine Mischung aus Ukrainisch und Russisch. Dieses Mal wohnen wir in einem Privathaus und haben hier eine Vermieterin. Das ist ihr Land. Morgens muss ich mich schminken. In meinem Fall sind es nur ein paar Handgriffe, denn ich bin kein Visagist. Trotzdem ist das eine zwischenmenschliche Sache. Denn es ist nicht sehr angenehm, wenn eine seltsame Kreatur auf dich zukommt. Ich weiß, dass die Leute keine Zeit dafür haben, aber trotzdem. Irgendwie, da ist diese seltsame, irritierende Kreatur, die scheinbar versucht, dir zu helfen.
1: Was ist das Schwierigste für Sie?
0: Am schwierigsten ist es, wenn Sie jemanden herbringen, den ich seit 2015 kenne. Und da liegt er dann, tot. Und er kam erst neulich vorbei und sagte, er wolle heiraten. Wir haben darüber noch buchstäblich eine Woche vor seinem Tod gesprochen. Das ist natürlich schwer zu verkraften. Ich habe gesehen, wie Menschen, die es nicht mehr aushielten, zusammenbrachen. Vor allem Frauen. Frauen sind dazu da, Kinder zur Welt zu bringen und nicht dazu, sie zu begraben. Selbst diejenigen, die als Soldatinnen marschieren, sind immer noch Frauen. Sie haben hier Korsa erwähnt. Sie führte die Menschen an und diese folgten ihr. Frauen, die ihr folgen, werden es nicht ohne Verluste schaffen. Gott bewahre, dass das im wahrsten Sinne des Wortes geschieht. Eine sehr anständige Anzahl von Mädchen. Frauen, das ist die Onkologie. Etwas, dem ich begegnet bin. Und über das ich sehr lange nachdenken musste. Das ist eine sehr stressige Situation. Generell denke ich, dass der Krieg kein Ort für eine Frau ist.
1: Ist es das wert? All diese Folgen und zerstörten Leben, ist es das wert?
0: Wissen Sie, was es wert ist? Der Frieden ist es wert. Nicht ein Frieden, wo es graue Zonen gibt, in denen sich der Feind versteckt. So haben wir 8 Jahre lang gelebt. Ich möchte nicht mein ganzes Arbeitsleben lang Verwundete retten. Ich möchte, dass es überhaupt keine Verwundeten mehr gibt. Verstehen Sie? Und dazu braucht es Frieden. Solange Sie hinter diesen grauen Zonen und so weiter stehen, wird es immer Verwundete und Tote geben. Davor sind wir nicht gefeit. Und ich möchte mit einem guten Gewissen in den Ruhestand gehen.
1: Was denken Sie über den Feind?
2: Den Feind? Manchmal hasse ich ihn einfach. Andererseits sind wir ein Volk, nur geteilt. Sie werden von uns getrennt. In Wirklichkeit sind wir gleich. Es ist sehr traurig, dass die andere Seite uns nicht mehr als Teil ihres eigenen Volkes betrachtet. Sie trafen uns dort, wo es am meisten wehtut. Sie trennten uns von denen, die uns am nächsten standen. Die Ukrainer standen uns schon immer am nächsten. Mein Großvater ist Ukrainer, meine Großmutter ist Russin. Wie können wir einander fremd sein? Es ist aus Frankreich. Ich war früher Stewardess und kenne mich daher mit Kosmetik aus. Ich werde immer teure dabei haben. Das hier ist mein Make-up. Ich benutze keinen Lippenstift, nur einen Stift, einen Eyeliner und Gesichtspuder. Das war's. Ich habe früher bei Royal Jordanian Airlines gearbeitet. Danach habe ich mich für internationale Beziehungen eingeschrieben. Und in meinem 2. Studienjahr habe ich ein Praktikum in der ukrainischen Botschaft in Jordanien gemacht. Ist das zu glauben?
1: Welche Sprachen sprechen Sie?
2: Englisch und Italienisch. Mein Englisch ist sehr gut. Mein Italienisch braucht etwas Übung. Als die Operation begann, habe ich mich freiwillig gemeldet, um als Soldat in der Armee der Donetsker Volksrepublik zu dienen. Ich packte meine Sachen und sagte, Mama, ich fahre zu einer Rekrutierungsstelle. Zuerst dachte sie, ich mache Witze, aber ich sagte, Mama, nein, es ist soweit. Ich habe die Entscheidung getroffen, ich gehe. Warum ich in den Krieg gezogen bin? Weil es mein Heimatland ist. Ich bin im Donbass geboren. Es gab Männer in der DNR-Armee, die wirklich strikt dagegen waren, eine Frau in der Armee zu haben. Kannst du das schaffen? Ja, ich konnte es und ich schaffte es. Einmal bin ich in voller Montur bis in den 9. Stock eines Gebäudes gestiegen. Ja, es war eine Herausforderung und es fühlte sich furchtbar an. Aber ich habe es geschafft und diese Herausforderung bestanden. Ich wusste gar nichts. Ich musste alles in der Praxis lernen. Es ist gar nicht so einfach, es schnell reinzukriegen. Verdammt! Was ist denn das? Das geht nicht. Ach, komm schon. Ich kann es nicht einbauen. Ich habe 2 linke Hände. Oleg, hilf mir. Das eine haben sie mir gegeben, die andere ist ein Geschenk. Das zweite habe ich noch nicht ganz durchschaut. Die Demontage ist anders. Die Jungs haben jetzt Zeit und bringen mir bei, wie man dieses spezielle Maschinengewehr benutzt.
3: Brauchst du Ohrenschützer?
2: Klar, ich wusste nicht, dass du welche hast.

0: streck deine Hand noch weiter aus. So in die Hocke, so. Linker Ellenbogen auf dem Knie. Du solltest den Schaft an deiner Wange spüren.
1: Das war's, ich bin raus. Nein, bin ich nicht. Verdammt. Was machen wir als nächstes?
0: Hinstellen. Knie leicht beugen, nicht aufrecht stehen. Finde dein Gleichgewicht. Der Schwerpunkt ist hier, hier und hier.

Ich bin ein schlechter Schütze. Naja. Ich habe eine Zeit lang eine Handfeuerwaffe benutzt. Ich war nämlich für kurze Zeit bei der Polizei. Das erste Mal, dass ich ein Maschinengewehr in der Hand hatte, war zu Beginn der Operation.

0: Der bedeutendste Gerichtsprozess der Weltgeschichte. Die Strafverfolgung der Kriegsverbrecher des Dritten Reiches.
1: Die sowjetische Anklage verfügt über umfangreiches Beweismaterial, das dem Gericht vorgelegt wird.
0: Innerhalb von 10 Monaten wurden genügend Beweise gesammelt, sodass heute, 80 Jahre später, niemand mehr daran zweifeln kann, dass Faschismus und Nationalsozialismus das größte Übel sind, das der menschliche Geist hervorbringen konnte. Die Hauptanklagepunkte lauteten Verbrechen gegen den Frieden, Verbrechen gegen die Menschlichkeit und Kriegsverbrechen.
2: Der Begriff Völkermord wurde nicht in das Urteil des Nürnberger Tribunals aufgenommen.
3: Im Rechtsspruch der Nürnberger Prozesse wird jedoch anerkannt, dass es einen Plan gab, die besetzten Gebiete der Sowjetunion von ihrer ursprünglichen Bevölkerung zu säubern, um sie anschließend durch Deutsche zu kolonisieren.
4: Der große Vaterländische Krieg war in der Tat ein Krieg, in dem die physische Vernichtung der Völker der UdSSR auf dem Spiel stand.

0: Die ukrainische Regierung ermordet im Donbass seit 8 Jahren ihr eigenes Volk. Es ist erstaunlich, dass die westlichen Medien nicht darüber berichten und 8 Jahre lang nicht darüber berichtet haben.
1: Ich bin seit 5 Minuten hier und in nur 5 Minuten habe ich erfahren, dass die ersten Leichen, die gefunden wurden, enthauptet waren.
0: Ist es das Risiko wert? Viel hängt davon ab, wie man diese Frage beantwortet. Man tut das alles, weil man es tun muss, weil man die Pflicht hat, es zu tun.
2: Der Informationskrieg. Fast alle unabhängigen Journalisten, die aufdeckten, dass die NATO und die USA für die Eskalation der Situation in der Ukraine zu einem militärischen Konflikt verantwortlich waren, fielen ihm zum Opfer.
1: Wir werden diesen Krieg so lange fortführen, wie wir wollen. Und wir werden bis zum letzten Ukrainer kämpfen. Genau das ist die ganze Zeit im Donbass passiert. Das sind keine Objekte, das sind Menschen. Deshalb tue ich, was ich tue. Deshalb bin ich hier.
0: Anja, los. Anja, beweg dich.
3: Gib mir eine Sekunde. Ich kann nicht aufstehen.
0: Beweg dich.

0: Es klemmt. Natürlich ist es schwer. Wenn man sich mitten in einem Feuergefecht befindet, wie in Mariupol, dann ist das eine ganz andere Umgebung. Das Adrenalin verdrängt die Erschöpfung. Und man handelt viel schneller, weil das eigene Leben davon abhängt. Ich wurde zum stellvertretenden Kompaniechef des Schützenbataillons ernannt. Ich hatte 95 Mann unter meinem Kommando. Ich war bei den Reservisten, unseren Jungs aus Donetsk. Sie waren einfache Bergarbeiter, die keine Ahnung vom Krieg hatten. Der Moment, in dem wir merkten, dass wir in ein echtes Kriegsgebiet kamen, war, als wir uns in einem Industriegebiet aufhielten und sie uns mit Gradraketen beschossen. Wir hörten die Gradraketen in unsere Nähe zischen. Da wurde uns klar, wie schrecklich das ist. Schwere Feuergefechte erlebten wir, als wir nach Mariupol kamen. Unser Bataillon unterstand dem 9. Regiment der Volksmiliz der DNR. Wir schlossen uns zusammen und infiltrierten die Ilitschwerke. Das schrecklichste Erlebnis, das ich hatte, ich will nicht lügen, war in Niskutschnoje, in der Nähe von Velike Novoselovka. Ich ging mit unserem Zug dorthin, um das Gebiet zu sichern. Und wir wurden von Streubomben getroffen. Und ich musste den Zug da rausholen. Ehrlich gesagt dachte ich in diesem Moment, dass ich durch den Beschuss meine Gliedmaßen verlieren würde. Später wurde mir klar, dass ich einen Schützengrabenschock hatte. Als ich mich vom Boden erhob, wurde mir schwindelig. Die Jungs packten mich am Arm, zogen mich an der Kapuze und warfen mich in einen Keller. Da war mir nicht ganz klar, dass ich Schützengrabenschock hatte. Und 3 Tage lang stotterte ich und meine Ohren bluteten ein wenig. Am Anfang passierten verschiedene Dinge. Aber ich kann Ihnen sagen, dass das viele Männer beeindruckt haben dürfte. Denn wenn Sie eine Frau kämpfen sehen, verschwindet auch Ihre Angst. Wie kann das sein? Eine Frau kämpft und ich verstecke mich zu Hause. Ich glaube, es hatte eine Wirkung auf die Männer. Ja, wir kommen rein.
1: Anja, bist du das?
0: Ja, hallo.
2: Привет.
1: Hallo.
0: Das ist für dich.
3: Ich erinnere mich an dich. Ich erinnere mich an dich.
0: Hallo, Schatz. Komm her, Süßer. Süßer, nimm das. Nimm es.
3: Das ist meins.
0: Gibst du mir einen Kuss?
1: Ja, wir gehen gar nicht mehr raus. Wir haben ein paar Schuhe und ein paar Kleidungsstücke in den Korridor gelegt, damit wir im Falle einer Explosion schnell rauskommen. Dabei stellten wir fest, dass wir nicht einmal Schuhe haben. Wir hatten keine gekauft. Wir können nicht einmal auf den Markt gehen. Es ist zu gefährlich. Heute gab es so einen schweren Beschuss. Das waren wahrscheinlich HIMARS-Raketen.
0: Veras Sohn kämpfte seit Beginn der Operation.
1: Könntest du mir bitte das Foto geben?
0: Du wurdest sogar vom ukrainischen Militär wegen deines Sohnes angerufen, oder?
1: Sie haben mich nicht angerufen. Sie haben einfach ein Foto von ihm gemacht und es in den sozialen Medien hochgeladen.
0: So hast du es herausgefunden, ja?
1: Ja.
0: Sie haben die Leiche noch nicht abtransportiert.
1: Wir haben den Leichnam nicht mitgenommen. Nein, dazu waren wir nicht in der Lage. Ich meine, es gab 3 Attentatsversuche. Leider sind noch mehr von unseren Leuten getötet worden. Und seitdem gab es keine weiteren...
0: Vera hat selbst im Krieg gekämpft. Dann wurde sie verwundet.
1: Ich diente in einem Haubitzenbataillon als Funker. Ich wurde während eines Kampfeinsatzes verletzt. Als sie mich herbrachten, sagten sie, sie waren am Verbluten und hatten keine Überlebenschance. Wir wissen nicht, wie sie überlebt haben. Ich habe zu Gott gebetet, Herr, lass mich leben und zu meinen Kindern zurückkehren. Lass sie nicht zu Waisen werden. Nun, eine Beinamputation ist in unserer Familie kein Grund zur Trauer. Die Faschisten schreiben von morgens bis abends. Warum hast du deinen Sohn getötet? Naja, alles Mögliche an Unsinn. Sie versuchen, mich zu verletzen. Es ist so viel Zeit vergangen und ich hoffe, dass ich wenigstens seine Überreste finden werde. Ich weiß, dass das schwierig ist. Ich kann mir gar nicht vorstellen, wie... Aber ich hoffe es. Es hat 3 Wochen

0: Wochen gedauert, bis ich akzeptiert habe, dass er es war. 3 Wochen. Diese 3 Wochen waren sehr hart für mich.
1: Und jetzt?
0: Jetzt bin ich wirklich stolz auf meinen Sohn. Ich habe Nachrichten von vielen Leuten bekommen. Sie haben mich als Freund hinzugefügt. Sie schreiben: Wir sind bei dir, Vera. Das hilft mir. Wie könnte ich nur aufgeben? Wie könnte ich den Mut verlieren? Niemals. Wir werden uns nicht unterkriegen lassen. Wir werden weitermachen. Wir werden weitermachen, bis wir gewonnen haben. Und wir werden uns an allen rächen.
2: Riech daran.
0: Gib mal. Oh, wie hübsch. Sehr hübsch.
2: Ach, das ist stachelig.
1: Ich möchte sagen, dass ich mich vor Frauen wie Vera verneige. Es ist so viel passiert und sie hilft wirklich allen unseren Leuten an der ganzen Front. Vera hat all die Funkgeräte, die hier liegen, beschafft. Sie besorgt Tragewesten für die Jungs, Schutzhelme und alles andere, was sie brauchen. Und zwar in großen Mengen. Sie hilft ihnen sehr.
0: Fotoberichte und Quittungen sind sehr wichtig, damit die Menschen es sehen und verstehen.
1: All das ist sehr teuer und Vera konnte es organisieren.
0: Ich schreibe in meinem Telegram-Kanal, dem Volkskanal. Die Teilnehmer sind meine Freunde. Es sind keine Fremden mehr. Meine Geschichte hat sie wahrscheinlich auf irgendeine Weise berührt.
1: Ich danke dir, Vera. Du bist eine große Hilfe. Du kennst meine Jungs. Wir waren schon oft hier. Sie lieben dich. Vera ist ein Wunder. Sie hat 4 Kinder.
0: Naja, 3. Naja, ich muss durchhalten, weiterleben. Für die Kinder und um meinen Sohn zu suchen.

0: Alles in Ordnung.
1: Du hast einen roten Kater adoptiert. Er ist so winzig. Komm, ich gebe dir etwas. Schau, wir haben ein Mädchen namens Vera in der DNR. Sie war auch im Krieg und es ist nicht das erste Mal, dass sie mir geholfen hat. Hier, sie hat uns die Funkgeräte besorgt.
2: Anja, vielen Dank.
1: Keine Ursache, wir müssen gewinnen.
2: Auf jeden Fall.
1: Wir werden auch bald ein paar Mavic-Drohnen bekommen. Wir werden auch von der Kampfbruderschaft besucht werden.
0: Oh, das ist gut.
1: Die russischen Frauen sind so hart im Nehmen, dass wir solche Kämme haben. Das ist es. Das wird ein weltweiter Trend werden. So. Hoppla. Das war's.
3: Nun, sollen wir das Restwissen aus den vorherigen Lektionen überprüfen? Richte die Kanone nach unten, okay?
1: Ja.
3: Dreh weiter.
1: Aha, ja, das ist es.
3: So ist es gut. Das war's. Schalte das Feuerleitsystem ein. Antrieb. Kippschalter. Nein, tiefer. Tiefer. Nach links. Links. Schalter nach oben.
1: Es ist an.
3: Das war's. Er läuft.
1: Weiterlaufen lassen.
3: Wir feuern auf den Feind.
1: Fertig.
3: Kampfbereit. Schneckengetriebe.
1: Drehen.
3: Ja.
1: Habe ich hier nicht coole Jungs? Ja, ich habe überall in der Abteilung so gute Jungs wie diese. Was ich wirklich mag, ist, dass unser Team so gut zusammenhält. Wie hast du einen ukrainischen Panzer gekapert?
3: Die Pufferzone beträgt hier nur 200 Meter. 200 Meter zwischen uns und ihren Bewaffneten. Wir sind mit unserem Panzer hineingefahren. Ich rannte hinter den Panzer und befestigte das erste Kabel. Ich griff nach dem zweiten, aber sie schossen schon darauf. Wir schleppten ihn mit einem Seil ab und zogen ihn auf unsere Seite. Dann hängten wir ihn an ein zweites Seil und hatten den Panzer gekapert.
1: Hattest du Angst?
3: Wir begannen mit kühlem Kopf, berechneten alles, was wir tun wollten. Dann haben wir die Mission erfüllt und dann kam der Adrenalinkick.
1: Auf geht's.
4: Haben Sie Angst vor dem Sterben?
1: Ja, habe ich. Natürlich habe ich das. Aber ich habe meine Entscheidung getroffen. Ich bin hier und werde bis zum Ende weitermachen. Wie auch immer das Ende aussehen mag, ich bin hier. Manchmal spielen meine Nerven.

0: Der Mann, der die Chucks verkauft, ist nicht aufzutreiben. Wir drehen uns hier im Kreis. Er verkauft jemandem ausländische Ware.
1: Ich habe gerade gesagt, dass ich Shopping nicht mag. Und jetzt habe ich das hier in den Händen. Also ich kann es kaum tragen. Auf ans Probieren. Okay, jetzt hole ich mir noch mehr, ja?
0: Stopp!
1: Bis später.
0: Meine Sachen habe ich in der linken Hand.
1: Oh, nimm das bitte für mich. Das ist schön. Sieh dir das mal an.
0: Sehr hübsch.
1: Hübsch?
0: Sehr gut. Sehr hübsch. Nein, nein, nein. Lass uns gehen. Nein, auf geht's.
1: Also gut. Lass mich dir helfen. Das geht so doch nicht.

0: So ein sehr wichtiger Moment. Wir suchen das Auto aus, mit dem wir uns auf unsere lange Reise begeben. Es muss natürlich ein russisches Auto sein. Hier sind welche von einer Marke mit einem sehr patriotischen Namen. Und ja, ich bin schon gespannt, was die so zu bieten haben. Ich bin ja in Deutschland aufgewachsen. Wir hatten immer nur deutsche Autos. Also ja, jetzt werden wir sehen, was die russischen Autobauer so drauf haben.
1: Fährt dieses Wetterdach aus?
2: Ja, es ist mechanisch.
1: Ist es für Regen oder Sonne gedacht?
2: Es ist für alles.
3: Hallo.
1: Margot, Viktor.
3: Hast du dich schon entschieden?
1: Ja, das hier.
2: Der gesamte Strom kommt hier von einer Batterie, die über einen Wechselrichter gespeist wird. Der Strom wird von der Solarplattform auf dem Dach bezogen. Die Energie wird dem Generator des Fahrzeugs entnommen und der Strom kann auch von außen kommen. Der wichtigste Raum ist genau hier.
3: Das sieht schön aus.
2: Nun, das Wichtigste bei diesen Autos ist die Geländegängigkeit. Sie haben 4x4 Allradantrieb und sich für den Einsatz in den Teilen Russlands konzipiert, wo es keine Straßen gibt.
3: Das heißt, die Deutschen bauen sowas nicht, weil es für sie irrelevant ist?
2: Für sie ist das nicht relevant, da sie hauptsächlich Autobahnen haben. Und hier können 5 Personen in der Kabine mitfahren. Die Reise beginnt in dem Moment, in dem man sich auf den Weg macht. Und das Wichtigste auf diesem Weg ist die Kommunikation.
1: Ich habe es dir gesagt, Margot, und du hast es mir nicht geglaubt. Das Wichtigste ist die Kommunikation. Aber ich werde nicht reingehen, da ist das sehr eng.
2: Die Stabilisatoren werden deaktiviert, das Chassis wackelt und das Modul wird reduziert.
1: Man knallt hier während der Fahrt aber nicht gegen verschiedene Ecken, oder?
2: Nein, hier darf man sich während der Fahrt nicht aufhalten.
1: Hier muss man also zur Strafe schlafen? Also wenn sich jemand daneben benimmt?
3: Es ist wie ein 5-Sterne-Hotel. Schau dir die Polsterung an. Gemütlich. Cooles Auto, ich mag es. Aber Ilja, wir wollten doch in die Berge fahren. Ich habe ein bisschen Angst, mit so einem Auto in die Berge zu klettern.
1: Auch in die Berge, ja. Mich stört eher die Tatsache, dass es schwieriger wäre, in der Stadt zu parken. Und wir fahren erst einmal durch Städte.
3: Hier, schau dir das an. Ich mag das hier. Wie gefällt es dir?
1: Nicht schlecht.
3: Hübsch.
1: Durchaus.
3: Wäre das was für uns? Was glauben Sie?
2: Ja, das würde passen, aber dieses ist leider schon reserviert. Es wird morgen abgeholt. Für Sie habe ich das gleiche Modell vorbereitet, von derselben Klasse. Schön, aber in einer anderen Farbe. Und dieses Auto wird für Sie vielseitig einsetzbar sein. Sowohl für Fahrten in der Stadt als auch in den Bergen und...
1: Und Margot kann kein Auto mit Gangschaltung fahren.
3: Ich weiß, wie mein Auto fährt. Ich bin aus Deutschland. Mit Automatikgetriebe.
1: Ich bin natürlich überrascht, ehrlich gesagt. Aber wir werden sehen. Wir müssen etwa 6000 Kilometer damit fahren.
3: Deshalb werden wir Viktor hierher setzen. Er wird dir zeigen, was du tun musst. Aber ich werde auch fahren. Brauchst du mir nicht?
1: Ja, natürlich wirst du fahren, Margot.
3: Natürlich werde ich.
0: Eigentlich will er ja, dass ich auch fahre, aber ich habe einen deutschen Führerschein, das weiß er nicht. Ich weiß ja so gar nicht, ob ich hier fahren darf. Das klären wir noch und dann werden wir sehen, ob ich da auch hinterm Steuer sitze oder nicht.
2: Viele elektronische Assistenten, Berganfahrhilfe. Der Verbrauch liegt hier bei 12 bis 15 Litern.
1: 92 Benzin?
2: 95.
1: Wie hoch ist die optimale, komfortable Geschwindigkeit auf der Autobahn?
2: 100 bis 105.
1: Und das

0: Ewige Klischee, dass russische Autos unzuverlässig sind?
1: Wie viele tausend Kilometer hat dieses Auto zurückgelegt? 42.000. Es ist bis zur Kula-Halbinsel gefahren, auch auf die Fischer-Halbinsel und auf die Sredni-Halbinsel. Keine einzige Panne.

So begann unsere Reise. Wir sollten mehr als 6000 Kilometer über Autobahnen, Städte, Dörfer, Wälder, Berge, Steppen und unwegsames Gelände zurücklegen. Unser Land von innen sehen, Bergstätten und riesengroße Unternehmen besuchen. Uns mit Ministern und Lkw-Fahrern, Fabrikdirektoren und Anwohnern treffen. Das Auto und uns selbst auf die Probe stellen. Unter freiem Himmel und in den besten Hotels übernachten. Wenig schlafen, viel lachen. Die Probleme sehen, aber auch das enorme Potenzial unseres Landes.

0: Hallo, ich bin Joe, ein traditioneller Katholik, Vater von 6 Kindern. Ich komme ursprünglich aus Dallas, Texas.
1: Mädels, was macht ihr so?
2: Ich backe Ingwerplätzchen. Nach der Corona-Pandemie hat sich in Amerika vieles geändert.
0: LGBT-Propaganda und solche Dinge wurden viel ausgeprägter.
2: Wir würden gerne umziehen und woanders leben, wo wir unsere Kinder großziehen können.
0: Im September 2023 sind wir mit unseren 6 Kindern nach Russland gezogen. Wir alle kennen Filme, die uns einreden, dass Russland ein dunkler, düsterer Ort ist, ein depressiver Ort, wo alle hungern. Das sind Fischeier.
2: Fischeier?
0: Ja.
2: Ist das ein Scherz?
0: Nein, man nennt es Kaviar. Die Russen lieben Kaviar. Wie ist es, in Russland mit einer großen Familie zu leben? Wir erzählen euch über das Gute und das Schlechte, über Vor- und Nachteile, über Erwartungen und Realität.
3: Propeller frei. Man muss nur so schnell und so tief wie möglich zwischen zwei Pylonen hindurchfliegen. Russische Luftrennen sind extreme Wettkämpfe. Wer es schafft, auf einer bestimmten Strecke zwischen den Pylonen in der schnellsten Zeit durchzufliegen, gewinnt.

0: Früher als Kinder träumten sie vom Himmel. Aber diese Träume schienen zu unrealistisch, um jemals wahr zu werden. Deshalb wurden sie Geschäftsleute, Manager, Programmierer. Doch eines Tages gingen sie auf einen Flugplatz.
1: Ich war noch nie geflogen, nicht einmal als Passagier. Also gingen wir zu einem Fliegerclub.
2: Du warst noch nie geflogen?
1: Noch nie.
3: Seit meiner Kindheit träumte ich vom Fliegen, aber daraus wurde nichts. Meine Eltern waren dagegen. Ich machte eine Ausbildung, aber ich träumte weiter.
4: Ich wollte in eine Flugschule gehen. Ich habe mich sogar beworben. Es hat einfach nicht geklappt. In den 90ern, verschiedene Geschäfte. Ich habe seit 1988 so einige geführt. Und dann, an einem Zeitpunkt im Leben, sagte ich, hey, ich kann das.
0: Jetzt sind sie alle Piloten, Kunstflugmeister und Sieger von Flugwettbewerben. Sie verbringen jedes Wochenende auf dem Flugplatz. Im Familienbudget ist ein neuer Posten aufgetaucht. Kauf und Wartung von Flugzeugen. Fast jedes Flugzeug auf dem Flugplatz ist ein Privatflugzeug.
5: Unsere Firma hat es letztes Jahr aus Amerika nach Russland gebracht. Es ist eine Exportversion. Sukhoi belieferte den Weltmarkt mit diesen Flugzeugen. Dieses Flugzeug verbrachte sein halbes Leben in Amerika, wo es von lokalen Sportlern geflogen wurde. Jetzt kam es nach Hause und wir fliegen es.
2: Können Sie zu Ihrer Datscha fliegen?
6: Nein, nicht zur Datscha.
2: Warum?
6: Naja, könnte ich mir vorstellen, mit einem Formel-1-Auto zu einem Sommerhaus zu fahren? Wahrscheinlich schon. Sollte ich das machen? Wahrscheinlich nicht.
0: Der Wettbewerb findet bereits zum dritten Mal statt. Und selbst für erfahrene Kunstflugpiloten ist er eine große Herausforderung.
7: Ich versuche es. Ich sehe mal, wie es aussieht und dann entscheide ich. Das ist, als ob man Eiskunstlauf mit Eisschnelllauf vergleicht.
0: Es gibt nur einen Trainingstag vor dem Wettbewerb. Die Strecke besteht aus Paaren von Pylonen, zwischen denen die Flugzeuge hindurchfliegen müssen.
5: Der Wasserstand ist um 2 Meter gestiegen. Sie haben den Riaseyn-Stausee teilweise entleert, sodass sowohl der Fluss als auch die umliegenden Gewässer. Der Pegel stieg an. Es ist wirklich so plötzlich passiert. Ich kam an und musste mir überlegen, wie ich aus dieser Situation herauskomme.
0: Der Pylon wurde auf eine Plattform gestellt. Der erste Pilot rollte auf die Startbahn, musste aber wieder umkehren.
1: Eine Kunstflugmaschine im Regen zu fliegen ist nicht empfehlenswert, aus mehreren Gründen. Wenn das Flugzeug aus Kunststoff ist, ist die Aerodynamik, sie ist viel schlechter, wenn es nass wird.
6: Es besteht die Hoffnung, dass es bald aufhört zu regnen. Setzt eure Wetten, hört es auf oder nicht? In der Zwischenzeit warten wir.
1: Wir haben noch Zeit. Wenn es sehr stark regnen würde und es klar wäre, dass wir nicht fliegen können, dann okay.

0: Wie ist es?
1: Keine Ahnung. Fliegst du? So etwas haben wir noch nie erlebt. Man hebt ab und macht einen Wingover direkt über dem Wasser. Es ist nicht wie früher, eine kleine Rolle, dann eine halbe Rolle. Hier gibt es nur Wingovers. Ja, bei niedriger Geschwindigkeit ist es viel einfacher. Aber bei hoher Geschwindigkeit ist es total verrückt. Die anderen können mehr dazu sagen. Wir haben erfahrene Piloten, Sascha zum Beispiel. Er fliegt sehr gut. Er sagt vielleicht, dass die Strecke leicht ist, aber ich verfluche sie.

0: Scheint in Ordnung zu sein.
1: Okay.
0: Bist du sehr schnell geflogen?
1: Ich weiß nicht. Die Tore 3 und 4 waren in Ordnung?
0: Ja, die Kurven waren okay.
2: Es ist hart. Härter als letztes Jahr. Aber aufregend.
3: Man braucht wirklich schnelle und präzise Rollen, um die Tore zu schaffen.
2: Und? Wie war's?
0: Nun ja, so einfach ist das nicht.
2: Du hast es geschafft?
0: Es ist vorbei, bevor es beginnt. Ich glaube, ich war auf dem Weg dahin, mit und ohne Rollen, absteigend.
2: Anfangs fühlte es sich ziemlich extrem an. Es ging schnell, rein und raus und wieder raus. Ich suche immer noch die richtige Strategie, welches Manöver wann wohin führt. Es ist sein erster Flug. Im Grunde genommen seine erste Flugstunde. Sie sind erfahrene Kunstflieger, aber mit diesem Ding... Versuche, horizontal durch die Tore zu kommen. So, das war's.
4: Heute war mein erstes Mal. Ich hatte nicht erwartet, so schnell drehen zu müssen. Ich dachte immer, die Kontrolle ist der aktivste Teil. Hier fliegt man tief, daran muss man sich gewöhnen. Und dazu muss man sein Flugzeug spüren, damit man nicht überbremst oder es abwürgt. Naja, eigentlich ist es aufregend.

0: Direkt durch, nicht eine Sekunde zwischen den Swings. Nochmal, wieder glatt. Ein bisschen tiefer, aber immer noch schnell.
1: Eine Minute und vier. Ein tolles Ergebnis für Oleg Larionov.
2: Wenn man bedenkt, dass ich das Flugzeug noch nicht lange fliege oder erst gestern so tief, denke ich mir, gut gemacht.
0: Ein Extra, 330, Pilot Wladimir Jakuschew. Nicht schlecht. Das sind alle Tore bis auf eines. Und er wendet die Kurve.
1: Das ist die gelbe Linie. Er zielt, hält die Richtung und durch. Die Stoppuhr.
0: 1:08.
1: Und was für eine Fassrolle das ist.
3: Ein bisschen besser als gestern, ja. Aber immer noch ein bisschen schief. Zu viel Bewegung. Ich brauche auch mehr Tempo, aber insgesamt habe ich mich entschieden, vorsichtiger zu sein.
0: Also Sergei ist schon ein paar Runden geflogen, aber er ist noch nicht an der Startlinie. Leute, da ist... Bitte die Drohne entfernen. Drohnen dürfen nicht auf der Strecke sein.
1: Mitten durch die Starttore.
0: Was für ein Tempo. Das zweite Tor und die Kurve. Tor 4. Geschafft. Meisterhaft. Hochziehen, drosseln, durch. Und da ist es. Wieder 1 Minute. Knapp über 28 Millisekunden.
4: Der Pilot lebt, der Flug war okay. Sie ließen mich natürlich warten. Sogar mein Motor begann abzukühlen.
5: Was war das, eine Drohne?
4: Stellen Sie sich vor, man stößt in einem Tor bei 350 Stundenkilometern mit einer Drohne zusammen.
5: Wir kommen nicht oft zum Zuschauen. Ich mache mir Sorgen. Ich kann einfach nicht zusehen. Selbst wenn ich dieses Mal dabei bin, ich kann nicht hinsehen. Ich fange an zu zittern. Das blöde Ding ging hoch. So ein Durcheinander. Irgendein Idiot hat es geflogen.
4: Hast du es gesehen?
5: Na klar.
4: Ich habe es nicht gesehen. Wenn ich es gesehen hätte, dann hätte ich... Okay, setz dich.
5: Also, wie steuerst du dieses Ding?
4: Zieh den rechten Steuerknüppel zu dir, dann geht es hoch. Wenn du ihn wegdrückst, geht es nach unten.
5: Und eine Fassrolle?
4: Fassrolle, rechts,
5: hier?
4: Genau rechts. Hand auf rechts und das Pedal da.
5: Aha, ich verstehe. Die Höhe?
6: Heute ist alles virtuell. Wir holen die Leute in die Realität zurück, wenigstens ein bisschen.
5: Um es in der Hand zu spüren?
6: Ja, zu fühlen, anzufassen, zu fliegen. Ich weiß nicht. Es ist interessanter, die Geräusche zu hören, es mit eigenen Augen zu sehen.
7: Die 8 Besten stehen an der Startlinie. Jetzt geht es nicht mehr um Sekunden, sondern um Millisekunden.

0: Und hier ist Sergei Sacharow. Er hat den Rauchgenerator eingeschaltet. Seine Absicht ist klar. Und wie der Blitz schießt er durchs erste Tor.
1: Sergei Sacharow belegt den dritten Platz.
0: Wladimir Iljinski, er schafft die Kurve ohne zu steigen. Iljinski nähert sich dem letzten Tor und wir prüfen seine Zeit. 58:48.
1: Wladimir Iljinski ist Zweiter.
0: Alexander Wasiljew beginnt seine Rennrunde. Er legt ein gutes Tempo vor.
2: Schneller, schneller, Sascha, schneller, yeah!
0: Mach weiter und ja!
1: Und der Gewinner des 2020 Russian Air Race ist Alexander Wasiljew.

0: Bruder, ich sehe einen Banderiten auf 5.
1: Was macht er dort noch? Na, mach schon.
0: Ich führe das Werk meiner Großväter fort. Ich verteidige meine Familie, meine Geschichte und unsere Werte.
1: Jene, die momentan hier kämpfen, machen weiter dank ihrer Willensstärke.

Liebe Zuschauer, ich freue mich, dass Sie wieder eingeschaltet haben bei Realpolitik mit Alexander von Bismarck. Ich will vorab in eigener Sache sagen, ich hatte bei mir im Park das Wochenende Tausende von Menschen, eine Lebensart, eine Ausstellung mit 100 Ausstellern, wo man eben was kaufen kann und was essen und trinken kann. Ein Familienfest war das quasi über 3 Tage. Und ich habe so viele nette Aufforderungen bekommen, dringend weiterzumachen. Es war wahnsinnig nett. Ich habe mich mit sehr, sehr vielen Menschen vor Ort unterhalten können. Und ja, wenn man dann so eine Replik bekommt und wenn man eine positive Resonanz bekommt, fordert das ja einen auch dazu auf, weiterzumachen. Ich werde also weitermachen. Ich werde gewisse Dinge kommentieren, ich werde, was ich finde, Vorschläge auch machen. Nicht nur kritisieren, das können viele, man kann vieles kritisieren. Nein, es geht immer darum, was ist eine Alternative, was kann man dafür machen, wenn man etwas kritisiert. Das haben wir als Unternehmer jeden Tag vor Augen, wenn irgendwas schiefläuft, müssen wir eine Lösung finden. Und deshalb, ich bedanke mich ganz, ganz herzlich für die vielen positiven Rückmeldungen. Das motiviert auch einen. Deshalb werde ich viele Kamingespräche führen und viele Leute auch einladen bei mir. Wir werden diese Kontakte zwischen deutschen und russischen Menschen aufrechterhalten. Halte ich für ganz besonders wichtig. In der Kultur, im Sport, in der Musik, überall. Das sind Menschen, die normal leben und die nichts mit der Politik oft zu tun haben. Und die werden benutzt von der Politik, werden ausgegrenzt, dürfen nicht kommen, kriegen kein Visum. Es ist unglaublich. Aber ich komme gleich zu einigen Sachen. Wir beginnen. Natürlich geht es heute, was passiert weiter in der Ukraine und was passiert eigentlich bei uns in Deutschland vor den Wahlen, die wir haben. In Sachsen-Anhalt, wo ich lebe, in Stendal. In Mecklenburg-Vorpommern am 20. September und in

Berlin am 20. September. Also es passiert jetzt vieles. Gerade vor der Sommerpause werden noch viele Dinge gemacht. Und ich will auf einige Schlagzeilen dann mal reagieren. Zunächst einmal zum Deutschlandfunk. Putin. Ukraine-Angelegenheit neigt sich zum Ende. Schröder könne möglicher Vermittler sein. Auch wenn das ein direkter Gesprächspunkt wäre zwischen Ukraine und Russland, hat Putin sich in einer Pressekonferenz nach dem 9. Mai, nach seinen Feierlichkeiten, geäußert, dass er über jede Hilfe, die dieses beendet, froh ist. Auf eine Frage von einem Journalisten, wen er sich denn in Europa vorstellen könnte, hat er dann reagiert, naja, ich könnte mir schon eben Schröder, meinen Freund Schröder vorstellen, den ehemaligen Bundeskanzler von Deutschland. Natürlich hat er das gesagt, weil er zu ihm Vertrauen hat. Er ist ja schon von den Franzosen und Deutschen, von Angela Merkel und dem damaligen Präsidenten Hollande sehr, sehr negativ in eine Vertrauenskrise hineingebracht worden, weil Minsk II wurde nicht durchgeführt. Das, wo eine Vermittlung zwischen der Deutschland, Frankreich, Russland und Ukraine war, Minsker II-Abkommen, wo auch dann nachher Angela Merkel und auch die Franzosen gesagt haben, das haben wir nur gemacht, damit die Ukraine sich aufrüsten kann, hat natürlich ein riesen Vertrauen zerstört bei Putin. Und ich habe oft in den Gesprächen bei Offiziellen in Moskau auch gefragt und St. Petersburg, wie kann man denn so ein Vertrauen wieder aufbauen? Weil es ja wichtig ist, wenn man Friedensverhandlungen hat, muss man natürlich Vertrauen auch haben zur anderen Seite. Will sie das auch? Wird das auch durchgeführt? Und das ist natürlich klar, erkennt Schröder seit langer Zeit. Sie haben zusammen den Petersburger Dialog aufgebaut. Und natürlich hat man dann zu dem, der am nächsten steht, Vertrauen. Was passiert? Natürlich, die Bundesregierung, ich komme gleich im nächsten Punkt dazu, kommt natürlich gar nicht in Frage. Ja, wissen wir ja, wir reagieren, wenn Russland etwas vorschlägt, sowieso immer gleich. Nein, und mit dir machen wir gar nichts. Und deshalb komme ich gerne dazu. Vielleicht auch nochmal, natürlich hat USA weiterhin geholfen und wird helfen. Aber sagt, wenn Europa auch sich beteiligen möchte, im Augenblick stehen sie ja nur einseitig auf einer Seite, dann wäre es interessant mit Schröder. So, dann kommen wir zum zweiten Punkt, der darauf direkt reagiert. NTV, Kallas will Schröder nicht am Verhandlungstisch sehen. Die EU-Außenbeauftragte Kallas reagiert natürlich sofort, obwohl sie überhaupt gar keine Bedeutung hat, weil wo in der Welt ist sie eingeladen worden? Sie ist irgendwo, sie ist angeblich die Sicherheitsbeauftragte, Außenbeauftragte in der EU. Unglaublich, ja. Und äußert sich immer, immer sehr negativ. Aber es ist ja ein Zickenkrieg zwischen von der Leyen und ihr in der EU, in Brüssel. Also sie hat auch gar keine große Bedeutung. Und ob sie das nun sagt oder nicht, interessiert sowieso kaum jemanden. Aber ich will das doch mal zitieren, was sie gesagt hat. Die Europäer müssten zunächst untereinander diskutieren, worüber sie mit den Russen sprechen wollen. Das argumentierte sie. Und da habe ich mir gedacht, ist ja unglaublich, die müssen erst mal intern diskutieren, über was sie mit Russland sprechen müssen. Also haben sie gar keine Strategie. Sie wissen jetzt nicht, was sie wollen, sondern sie müssen sich erst dazu hinsetzen und darüber nachdenken, was würden wir denn überhaupt mit den Russen besprechen wollen.

Also es ist schon hanebüchend, was uns die EU zeigt. Und solche Menschen, die da an den entscheidenden Stellen sitzen, auch so etwas kommentieren. Also es ist unglaublich. Unsere Bundesregierung kommentiert das wie folgt. Die Regierung sagt, das ist ein Scheinangebot von Putin und Deutschland und Europa lassen sich dadurch nicht spalten. Verstehe ich nicht. Was heißt das denn? Wieso soll sich Deutschland und Europa spalten? Das heißt, wenn Deutschland hier mithilft an einer Friedenslösung, dann würden wir uns in Europa abspalten oder spalten, weil Europa will den Krieg. Ich kann diese Äußerung überhaupt gar nicht nachvollziehen, was unsere Regierung unseren Menschen damit sagen will. Also es ist einfach, wenn ich das nur mal betrachte, einfach nur traurig. In diesen entscheidenden Sachen zwischen Ukraine und Russland und das in Europa, was wir eigentlich so schnell wie möglich doch mithelfen zu beenden, dass so komisch darüber geredet wird. Naja, aber das wissen wir mittlerweile, dass die Regierung sowieso nichts zustande bringt und dass sie sich immer irgendwo überall nur ausschaltet. Und dann gibt es noch ein, was Putin im Grunde genommen gesagt hat. Und zwar will ich das ruhig nochmal sagen, weil das kommt ja komplett falsch auch in den Medien rüber. Denn Putin wurde auf der Pressekonferenz gefragt, wer sein favorisierter Kandidat für die Wiederaufnahme eines Dialogs mit Europa ist. Und das hatte ich vorhin schon kurz gesagt. Und natürlich hat er gesagt, persönlich bevorzuge ich den früheren Bundeskanzler der Bundesrepublik Deutschland, Herrn Schröder. Und ist natürlich klar, die beiden sind befreundet. Ist ja nicht schlimm, dass man befreundet ist. Dann kann man auch offen miteinander reden. Und dass er ihn dann vorschlägt auf die Frage, wenn Europa und Russland wieder reden wollen miteinander, dass man dann jemanden, auf den man vertraut, dass man das natürlich, den natürlich zuerst nennt. Ja, wir sind in einer völlig verzwickten Situation, aber angeblich, es bewegt sich ja hinter den Kulissen was und dann kommen wir gleich zum nächsten Punkt der Tagesschau. Nein, ich muss noch dazu sagen, ich habe mich gewundert, wie der Sicherheitsexperte oder Militärexperte Ralf Thiele gesagt hat in den sozialen Medien oder bei Welt TV, ich weiß es nicht genau, wo das war. Er hat gesagt, er befürwortet das. Er findet das gut, dass Schröder hier ins Spiel gebracht wird. Er hätte nichts dagegen. Ich finde das gut, dass doch endlich auch mal jemand, der oft in den Medien ist, auch in den Mainstream-Medien ist, dass so einer auf einmal so etwas sagt, was keiner erwartet. Toll. Gratulation. Vielleicht merken wir, dass es so ein kleines bisschen doch bei vielen eine Umkehr gibt, dass Diplomatie und Reden und Dialog vielleicht doch besser ist, als nur Waffen sprechen zu lassen und Soldaten in den Tod zu schicken. Unglaublich, was hier in Europa mit uns passiert. Ich plädiere immer wieder, oberstes Gebot, laut Grundgesetz, laut UNO-Charta, laut Pariser Vertrag, wir laut NATO-Vertrag, wir sollten uns verpflichten, in erster Linie Diplomatie und Friedensgespräche zu führen. Diplomatie muss ganz weit vorne stehen. Und ganz, ganz spät erst andere Dinge. Und Waffen brauchen wir nicht, wenn wir uns miteinander unterhalten. Schon Friedrich der Große hat das gesagt. Es ist viel schöner, miteinander zu reden, als Waffen reden zu lassen. Ja, dann kommen wir zur Tagesschau. 3 Tage Waffenruhe im Krieg gegen die Ukraine. Es gab ja wieder Verhandlungen mit den USA und Ukraine und Russland.

was wir alle gar nicht so richtig mitgekriegt haben. Aber zu diesen Feierlichkeiten, zu einem der wichtigsten Tage für Russland, die wichtigste Feier, der 9. Mai, bei uns ist es ja der 8. Mai, das ist die Beendigung des Zweiten Weltkrieges, wie Russland das Vaterländischer Krieg nennt. Das, dieser Tag wird jedes Jahr begangen und Russland hat gesagt, sie wollen in der Zeit eben die Waffen ruhen lassen. Nun wissen wir, in einem Konflikt, in einer Auseinandersetzung, und Trump hat ja auch gesagt, haben beide zugestimmt, sowohl Zelensky als auch Putin. Ja, wir wissen, dass die Praxis vor Ort immer eine andere ist. Irgendeiner lässt vielleicht einfach nur einen Schuss in die Luft und auf einmal geht es auf der anderen Seite auch los. Also, aber im Wesentlichen hat es wohl ein, zwei Tage etwas mehr Ruhe gegeben. Auch für die Bevölkerung und vielleicht auch für die Soldaten. Und in diesem Atemzuge wurde, als man darüber gesprochen hatte, gemeinsam, wurde auch der Soldatenaustausch wieder. Es sind wieder 1000 Soldaten, die sowohl von Russland in die Ukraine und von Ukraine nach Russland geschickt werden. So das, was ja oft schon gemacht worden ist, auch hier wieder erfolgt ist. Und das finde ich auch vernünftig. Das finde ich auch gut. Das heißt, sie sprechen noch miteinander. Das heißt, sie können auch noch miteinander sprechen, auch wenn das Unterhändler sind. Aber es ist doch wichtig. Und das, und man merkt ja, wenn man miteinander spricht, geht es ja dann auch. Dann kann man so einen Austausch machen und nicht diese aggressive Haltung ganz massiv halten. Und wenn man dann die Sachen mitbekommt, was Leute dazu sagen, gerade in Deutschland, da komme ich beim nächsten Punkt drauf. Welt TV sagt, Putins Parade, die statt Macht bloß seine Verletzbarkeit demonstriert. Der Sicherheitsberater Nico Lange von der CDU, ist CDU-Mitglied, redet das in einer negativen Art und Weise, dass das eine Propagandaveranstaltung ist. Eine Propagandaveranstaltung, was die Russen dort machen. Dass das ein Deutscher, der in einer Partei ist mit einem C im Namen, wo 27 Millionen Menschen in diesem Krieg in den Sowjetrepubliken gefallen sind, dass so ein Mensch diesen Tag so falsch bewertet gegenüber den Russen, zeigt, was für Geisteskind er ist. Das kann aus meiner Sicht doch nicht sein. Das darf nicht passieren, dass man so letztendlich mit diesen Menschen, die ein innerliches Bedürfnis haben, sich an ihre Väter, Großväter, Urgroßväter zu erinnern, dass man diese Menschen so abtut. Das trifft ja nicht die Regierung. Das ist ja das. Er trifft damit die Menschen in Russland. Unglaublich, das macht man nicht. Das ist geschmacklos. Und das finde ich bei so einem Gedenktag, ja, einfach eine solche öffentliche Bewertung vorzunehmen, ist undenkbar. Und deshalb muss ich sagen, das zeigt, in was für einer Situation wir in Deutschland, und da wird ja oft gehört, in den Mainstream-Medien, und sie lassen das zu, dass der all solche Sachen sagt, sondern man darf doch solche Leute nicht an das Mikrofon lassen. Der kann das in seinem kleinen privaten Kreis erzählen, aber doch nicht öffentlich und das dann noch sozusagen fast als CDU-Position zu verkaufen. Unvorstellbar. Undenkbar. Geschmacklos. Wir kommen dann zum Tagesspiegel. 4 Monate vor der Wahl, und zwar sind wir jetzt bei der Innenpolitik. Und die ist natürlich im Augenblick, steht bei uns ganz massiv im Fokus. Wir 4 Monate vor der Wahl in Sachsen-Anhalt. Sicher

Sicherheitspolitiker warnen vor möglicher AfD-Regierung in Magdeburg. Es ist einfach unglaublich, was in den Altparteien zurzeit los ist. Das muss man mal sich in einer Demokratie, wenn wir noch in einer Demokratie leben, sich vorstellen, dass wenn eine andere Partei, die zugelassen ist, nicht verboten ist, gewählt wird, dass dann im Grunde genommen die Löschtaste von sicherheitsrelevanten Fragen gedrückt werden soll, damit diejenigen, die nachrücken in diese Arbeitskreise, in diese Informationskreise, dass die diese Information nicht haben. Das muss man sich mal vorstellen. Gerade muss man auch mal sehen, wenn Terrorakte passieren, haben sie diese Information nicht. Also wo sind wir eigentlich hier gelandet? Was? Sind wir nur noch parteipolitisch ausgerichtet? Geht es nicht mehr um freie Wahlen? Geht es nicht mehr? Werden die Wähler in eine kriminelle Ecke gedrängt? Dass wer die wählt, dann habt ihr selber Schuld, was dann auf euch zukommt? Weil wir werden dann natürlich die Geheimdienste ganz separat nur bei den Altparteien belassen. Sag mal, merken wir eigentlich hier, was bei uns passiert? Ich bin schockiert. Ich bin vom Hocker gefallen, als ich das gehört und gelesen habe. Und ich will einfach mal nochmal darauf kommen, die Landesverfassung in Sachsen-Anhalt wurde ja auch von der CDU, SPD, FDP, Grüne und Linke, von diesem gesamten Block wurde geändert. Und zwar mit der Begründung, weil alle diese Parteien Angst haben, dass die AfD eine Mehrheit kriegt. Und sie muss doch dann die Demokratie erhalten, diese ganzen Altparteien. Muss man sich mal vorstellen. Also hatten wir 35 Jahre keine Demokratie hier in Sachsen-Anhalt? Also wir müssen jetzt eine Landesverfassung ändern, damit wir die Demokratie halten. Tut mir leid, ich kann diese Gehirn-Dinge gar nicht nachvollziehen. Was passiert da bei diesen Menschen? Wer gibt ihnen solche Argumentationen an die Hand? Wer äußert sich denn so? Es kann doch nicht angehen, dass diese Änderungen nur dann die Spielregeln komplett parteipolitisch ausgerichtet werden. Irgendwas stimmt nicht mehr mit unserem Parteiensystem. Wenn das der Fall ist, dass man unliebsame Parteien, Konkurrenten, das sind ja die Parteien untereinander. Sollte ja auch so sein. Wer hat die besseren Argumente? Wen will ich dann wählen das nächste Mal? Wir als Bürger werden von den Altparteien kriminalisiert, wenn wir jemanden anders wählen als die Altparteien. Unvorstellbar. Das hat mit Demokratie nichts mehr zu tun. Und die am lautesten um unsere Demokratie schreien, das sind die Leute, die die Demokratie vernichten. Unglaublich. Das sind nicht mehr meine Parteien, die so agieren und so auftreten. Und es wird in vielen Bereichen auch noch viel schlimmer. Da werden ja Geschütze aufgefahren, das ist ja unglaublich. Und zwar komme ich zum nächsten Punkt, NIOS. Kissler Kompakt. Gebete gegen die AfD. Die Kirche macht sich lächerlich. Jetzt wird die Kirche auch noch instrumentalisiert gegen die AfD. Die katholische Kirche in Magdeburg ruft auf in ihren Gebeten. Ihr habt dazu zu beten, wen ihr wählt. Passt auf, wen ihr wählt. Es geht komplett gegen. Also Leute, es ist geschmacklos. Es ist auch unglaublich. Und die Kirche macht hier mit. Die Kirche hat sich aus der Politik rauszuhalten. Was hat sie da zu suchen? Sie soll sich um ihre Gläubiger kümmern, aber nicht um die Politik. Das sind zwei getrennte Paar Schuhe. Unglaublich.
Otto von Bismarck hat das getrennt, Kirche und Staat. Kirche bleibt Kirche und Staat bleibt Staat. Aber dass die Kirche noch von der Kanzel erzählen will, wen wir zu wählen haben, das hat es früher vielleicht mal gegeben, aber doch nicht in der heutigen Zeit und nicht in einer Demokratie. Und ich verstehe, warum so viele Menschen aus den Kirchen austreten, weglaufen. Und die Kirche im Grunde genommen, ja, soll sich ja mehr um ihre Schäfchen kümmern. Das stände ihr besser zu Gesicht. Sie hat damit nichts zu tun. Raushalten. Unmöglich. Weg damit. Wir kommen dann zur Volksstimme. Gysi sieht vor Landtagswahl bedeutende Rolle für die Linke in Sachsen-Anhalt. Ja, natürlich, Gregor Gysi sagt, für uns gilt die Brandmauer nicht mehr. Das ja steht nur auf dem Papier. Wir haben es ja gesehen. Sie ändern mit der CDU und den anderen Parteien die Landesverfassung. Und ist klar, dass Gysi dann natürlich für die Linke so argumentiert, naja, die werden natürlich das komplett mitmachen mit der CDU, damit sie dann immer ein bisschen dabei sind und damit sie auch so weichgespült wird auf einmal. Das ist natürlich eine geschickte Geschichte. Und da sieht man, es gibt also einen einzigen Block von der CDU, SPD, FDP, Grüne und Linke. Ein Block. Und da kann ich verstehen, dass die ehemaligen Leute aus der DDR sagen, das ist eine Blockpartei. Haben wir nur noch die andere Möglichkeit, die AfD zu wählen. Und wir wissen alle, die AfD hat natürlich nicht über 40% in Sachsen-Anhalt, wird wahrscheinlich auch eine Alleinregierung stellen, so wie das aussieht. Denn es kommen ja einige kleinere Parteien nicht in den Landtag. Ja, die CDU hat nicht aufgepasst und ist nicht rechtzeitig abgebogen. Die Brandmauer ist das Tödlichste, das tötet die CDU. Sie wird sie letztendlich zu einer kleineren Partei, wie die SPD es geworden ist, werden. In einer Demokratie gibt es keine Brandmauer. Frei gewählte Abgeordnete haben untereinander zu reden. Und das ist viel wichtiger. Und ich glaube, wir sehen das, dass es ja auch in Mecklenburg-Vorpommern eine große Frage ist. Gibt es da eine Brandmauer oder nicht? Da sagt die SPD-Vorsitzende Schwesig, die Ministerpräsidentin, es gibt nur zwei Möglichkeiten. Entweder sie oder die AfD. Und natürlich merken viele, dass all das, was wir heute an negativen Dingen haben in Deutschland, von genau diesen Altparteien ja gemacht worden sind. Und die Menschen möchten eine Änderung haben. Und hat die CDU leider nicht aufgepasst. Sie geht mit Verlierern ins Bett. Ja, was will man denn dann im Grunde genommen von der Mehrheit der Menschen erwarten, dass die das alles akzeptieren? Nein, das dafür haben wir eine Stimme und können anders wählen. Ich kann nur hoffen, hört auf mit dieser Brandmauer. Ich glaube, es würde uns in Deutschland viel, und die Brandmauer ist undemokratisch, es würde uns viel besser stehen, wenn wir in einem Parlament über die sachlichen Dinge reden, die wir ändern wollen und ändern müssen, damit es den Leuten wieder besser geht als jetzt. Das war's für heute. Ich hoffe, Sie schalten das nächste Mal wieder ein, wenn es darum geht, Realpolitik mit Alexander von Bismarck.

0: Der Westen versucht, Russland zu canceln. Allerdings hat er nicht bedacht, dass genau das die Menschen zusammenschweißt und für russische Unternehmen ein wahres Geschenk ist.
1: Ich schlage dir ein Abenteuer vor. Wir nehmen ein Auto aus einheimischer Produktion und fahren nach Dagestan. Auf dem Weg dorthin schauen wir bei russischen Unternehmen aller Art vorbei, um zu sehen, wie es ihnen geht.
2: Interessant, aber auch ein bisschen beängstigend.
1: Bist du etwa eine Spaßbremse? Zweifelst du etwa an der russischen Autoindustrie? Wir werden sehen. Wir müssen etwa 6000 Kilometer damit fahren. Verschwende die Milch doch nicht. Stell doch was drunter oder trink direkt raus. Was ist das da vorne?
3: Das ist unser Käseschmierroboter.
1: Socken.
2: Übrigens, Russen machen sehr gute Socken, finde ich, mit Humor.
1: Und was machen Russen schlecht? Wir können sehr gute Raketen bauen.
2: Raketen, Socken.
4: Der Krieg hat Syrien kolossalen Schaden zugefügt. Militante profitierten enorm von dem Konflikt.
5: Sie beschossen die Städte, um das Ausmaß der Plünderungen zu vertuschen. Man schob alles auf den Krieg.
6: Die Gruppen begannen damit, alte Artefakte zu plündern.
5: Ich denke, eine Vase wie diese könnte auf dem Schwarzmarkt 12.000 bis 15.000 Dollar einbringen.
7: Es waren Europäer, sie sprachen Englisch.
8: Diese führen ihre Untergebenen exakt zu den Stellen der wichtigsten historischen Artefakte, die gestohlen werden sollen.
5: Der Löwenanteil dessen, was geplündert wurde, befindet sich heute entweder in Europa oder Nordamerika.
6: Viele Fundstücke aus Syrien werden auf eBay angeboten.
9: Sie trägt eine Museumsnummer. Vielleicht wurde sie aus einem Museum gestohlen.

0: 3, 2, 1, 0.
1: Die Personen in diesem Film waren einst der Öffentlichkeit unbekannt.
2: Wir informierten Stalin über unsere Bereitschaft zur Durchführung von Tests.
1: Sie waren es nicht gewohnt, öffentlich zu sprechen.
2: Stalin fragte, ob wir zwei Bomben statt einer bauen könnten.
1: Ihr Leben war streng geheim. Deshalb wählen sie ihre Worte sorgfältig.
2: Ich sagte, es gäbe keine Möglichkeit.
1: Und vieles bleibt weiter ungesagt. In diesem Film geht es um Wissenschaftler und Geheimdienstler, die das Unmögliche geschafft haben. Sie bauten die erste sowjetische Atombombe in einem vom Krieg zerrissenen Land. Es musste schnell gehen, denn die USA drohte bereits mit Atomwaffen. Sowjetische Physiker diskutieren schon vor dem Krieg über Atomkraft.
0: Kühne Wissenschaftler entschlüsselten eines der Geheimnisse der Atomphysik, die spontane Uranspaltung.
1: In den 1920er Jahren belegte der Physiker Nikolai Semjonow die Theorie von verzweigten chemischen Kettenreaktionen. Er wird dabei auf den jungen Physiker Juli Khaliton aufmerksam und lädt ihn ein, in seinem Labor zu arbeiten. Dem jungen Forscher fällt ein merkwürdiger Artikel auf.
2: In Deutschland arbeitete eine sehr gute Chemikerin, Ida Noddack, die einen Artikel von Fermi kritisierte und behauptete, dass schwere Kerne beim Beschuss durch Neutronen zerfallen können. Aber sie erkannte nicht die Möglichkeit der Kettenreaktion, also letztlich der Nuklearexplosion. Erst 1939 begann in den Vereinigten Staaten, in der Sowjetunion und in Großbritannien die eigentliche Arbeit daran.
1: Europa in Aufruhr. 1938 annektiert Deutschland Österreich und das tschechoslowakische Sudetenland wird durch das Münchner Abkommen an die Deutschen abgetreten. In diesen Jahren zeigen die Physiker Hahn und Strassmann, dass sich ein Urankern unter dem Beschuss von Neutronen in zwei radioaktive Teile aufspaltet und eine enorme Energiemenge freisetzt. Auch mehrere sowjetische Wissenschaftler forschen daran. Skobelzin, Petrischak, Tam und Jaffe. Auch Fliorow und Rusinow arbeiten an demselben Thema im Labor des jungen Doktors der Physik Kurchatow.
3: Aber niemand sprach davon, eine Atombombe zu bauen. Es war nur die Rede von einem großen wissenschaftlichen Experiment, das die Wissenschaft, die Industrie und die Wirtschaft revolutionieren sollte. Dagegen sah man im Ausland bereits die Möglichkeit, unglaublich starke nukleare Sprengstoffe herzustellen.
1: In ihren Theorien über die Kettenreaktion kommen Seldowitsch und Khariton zu dem Schluss, dass die Kernspaltung eines Kilogramms Uran so viel Energie freisetzen würde wie mehrere tausend Tonnen des stärksten Sprengstoffs. Diese Geschichte klingt wie ein Kriminalroman. Selten haben Wissenschaftler und Geheimdienstoffiziere, die unter strengster Geheimhaltung arbeiteten, so offen über ihre Tätigkeit gesprochen.
4: Ich bin ein ziemlicher Hitzkopf und ein Choleriker.
1: Leonid Romanowitsch Kwasnikow, Codename Anton, 1938 Eintritt in den Nachrichtendienst, 1939 bis 42 stellvertretender Leiter der wissenschaftlich-technischen Aufklärungseinheit STI, 1943 bis 45 Leitung der Bemühungen der STI in New York, das US-Atomwaffenprogramm Manhattan Project zu infiltrieren. Im August 1941 erhält Pavel Fitin, Leiter des Auslandsnachrichtendienstes der UdSSR, ein Memo von Leonid Kwasnikow. Darin steht, dass in Deutschland, England, Kanada und den USA nicht nur jegliche Hinweise auf Entdeckungen im Bereich der Kernspaltung verschwunden seien, sondern auch die Namen von Kernphysikern.
4: Ich war schon immer an Neuem interessiert.
5: Telegramm.
4: Und so schickte ich ein Telegramm ab. Man arbeitet an der möglichen Nutzung der Kernenergie für militärische Zwecke.
1: Dies ist beunruhigend. Auf Ersuchen des Geheimdienstchefs schreibt Kwasnikow an alle Überseestationen, bitte achten Sie auf Projekte zur Entwicklung von Massenvernichtungswaffen.
0: Diese Weisung erging, weil die Dinge sich sehr schnell entwickelten.
1: Wladimir Borisowitsch Bakowski, Codename Jerry. 1939 Eintritt in den Nachrichtendienst, 1941 Entsendung nach London, Dissertation in Geschichte.
0: Das Londoner Büro war das erste, das die Weisung umsetzte. Allen voran MacLean. Er lieferte eine Reihe von Akten im Zusammenhang mit dem Uranausschuss, der die Produktion von Atomwaffen in England vorbereiten sollte.
1: Schwierige Zeiten für den sowjetischen Auslandsgeheimdienst, denn vor dem Krieg wird die Staatssicherheit durch eine Reihe von Säuberungen stark geschwächt.
5: 1938 ging 127 Tage lang kein einziger Bericht des Nachrichtendienstes bei den Regionsstellen ein. Der Nachrichtendienst wurde so weit gesäubert, dass es niemanden mehr gab, der Dokumente zur Weiterleitung an übergeordnete Behörden unterschreiben konnte.
1: Nikolai Jeschow, der Volkskommissar für innere Angelegenheiten, prahlt sogar damit, dass er 14.000 Tschekisten aus dem Weg geräumt habe.
4: Der ansässige Agent in New York wurde 1938 vorgeladen und hingerichtet. Der Leiter der Einheit, der all diese Angelegenheiten überwachte, wurde beschuldigt, ein Volksfeind zu sein. Passow, der Chef des Geheimdienstes, den ich ebenfalls persönlich kannte, wurde verhaftet und hingerichtet.
1: Die Tschekisten der alten Garde Lenins werden beseitigt. Die Staatssicherheit ersetzt sie durch 800 junge Rekruten.
5: 1938 wurde beschlossen, eine sogenannte Einberufung durchzuführen, um Komsomolzen und Parteimitglieder für den Geheimdienst zu rekrutieren. In der Regel wurden junge Männer eingezogen, die in der Sowjetzeit aufgewachsen sind und ihren Abschluss gemacht hatten.
1: So arbeiten in den Vorkriegsjahren rund 200 Agenten in fast 40 Auslandsvertretungen, einschließlich des Londoner Büros.
0: Das Londoner Büro wurde wiedereröffnet. Es war 1939 auf Befehl Berias geschlossen worden, weil es angeblich ein Nest von Volksfeinden sei. Der erste ansässige Vertreter kam erst 1940, Anatoli Gorski.
1: Anatoli Venjaminowitsch Gorski, Codename Vadim, 1928 Eintritt in den Staatssicherheitsdienst, 1936

Einsatz im Londoner Büro. 1940 Ernennung zum Leiter der Residentur. Zusammenarbeit mit dem Spionagering Cambridge 5, von dem er erste Materialien zur Atombombe erhält.

0: der Wissenschaften taucht ein Dokument auf, das Entwürfe für eine Bombe enthält.
1: Von 1933 bis 1940 verfasste Igor Kotschatow mehrere brillante Werke zur Kernphysik. Dies ermöglichte es ihm, 1940 ein Programm für die Regierung und für das Präsidium der Akademie der Wissenschaften zu verfassen. Er stellte fest, dass es möglich war, eine nukleare Kettenreaktion zu erzeugen.
0: Das wirft die Frage auf, ob die engen Verbündeten der UdSSR die Idee von ihnen gestohlen haben könnten. Schon bald übermittelt das Londoner Büro beunruhigende Berichte über die Aktivitäten eines bestimmten Uranausschusses. Dieses Memo ist das früheste Dokument zur Atomkraft, das freigegeben wird. Frühere Mitteilungen sind bis heute unter Verschluss. Archiv streng geheim. Im September 41 berichtet Vadim alias Gorski aus London über eine Sitzung des britischen Uranausschusses. Dort heißt es, eine Uranbombe könnte innerhalb von 2 Jahren hergestellt werden. Und das Wichtigste, zusätzlich zu der enormen Zerstörungskraft der Bombe wird die Luft nach der Detonation mit radioaktiven Partikeln verseucht sein, die in der Lage sind, jedes Lebewesen zu töten.
2: Wir mussten sehr hart arbeiten, um das Agentennetz so schnell wie möglich wiederherzustellen. Eine Woche nach meiner Ankunft in London schickte mich der Leiter der Residenz zu einem Treffen mit meinem ersten Agenten. Ich hatte vorher noch nie einen leibhaftigen Agenten gesehen. Ich wusste nur, dass es sie gibt und wie man mit ihnen arbeitet. Ich musste dieses Risiko eingehen, weil der Krieg näher rückte und es kein Agentennetz gab. Ich fuhr also zu dieser Adresse, aber die Hälfte des Gebäudes war zerstört. Kurz zuvor hatte es einen deutschen Luftangriff gegeben und eine Bombe traf genau dieses Haus. Ich beschloss, einer alten Dame zu helfen, dort etwas herauszuholen. Leute wie Sie haben hier auch gelebt, sagte sie. Ich fragte, Leute wie ich? Europäische Flüchtlinge. Wo sind sie jetzt? Geht es ihnen gut? Sie wurden in ein nicht weit entferntes Haus verlegt. Ich ging hin und fand ihn. Er umarmte mich und weinte. Wo warst du all die Jahre?
0: Die Rote Armee ist auf einem verlustreichen Rückzug. Bei Moskau toben schwere Kämpfe. Das Oberkommando hat keine Zeit für Physiker oder Fantasien über Superbomben. Unterdessen liest Beria alle Londoner Berichte, glaubt ihnen aber nicht. Für ihn ist das Gerede über eine Superbombe ein Trick, die sowjetische Führung zu täuschen.
3: Es wurden gezielt Desinformationen übermittelt, um Wissenschaftler in die Irre zu führen und Industrie, Ressourcen und Arbeitskräfte an ein Pseudoproblem zu binden.
0: In der ersten Direktion des NKWD taucht jedoch ein neuer Ordner mit dem Codenamen Enormus auf. Viele Dokumente aus diesem Ordner sind noch immer geheim.
4: Der Name für die Nuklearaufklärung war erstaunlich treffend. Enorm, was ja wörtlich etwas Riesiges, Furchterregendes bedeutet. Atomwaffen selbst sind furchterregend. Und die Operation selbst war gewaltig.
0: Im Herbst 41 bietet der Physiker Klaus Fuchs, ein deutscher Einwanderer, der am englischen Atomprojekt beteiligt ist, den sowjetischen Diplomaten in London seine Dienste an. Später bietet noch ein anderer englischer Physiker seine Hilfe an, aber sein Name bleibt bis heute geheim. Jerry oder Barkowski beginnt mit Fuchs zusammenzuarbeiten. Von diesem Tag an wusste die sowjetische Führung über das britische Atomprojekt Bescheid.
2: Wir mussten diesen Mann, der uns helfen wollte, überprüfen und herausfinden, wer er war und ob er zuverlässig war. Er erwies sich als wohlwollender, freundlicher Mensch, aber als er anfing, mit Begeisterung über den Neutroneneinfangquerschnitt von Uran-235 Atomen zu sprechen, hielt er inne und sagte, ich sehe, Sie verstehen kein Wort von dem, was ich sage. Ich gab ihm eine einfache, aber meines Erachtens brillante Antwort. Ich stelle Ihnen die Fragen unserer Physiker. Sie beantworten sie und ich schicke sie unseren Leuten. Er sagte, das wird nicht funktionieren. Gehen wir in eine Buchhandlung und kaufen ein amerikanisches Buch mit dem Titel Angewandte Kernphysik. Dann gehen wir es gemeinsam durch und verschaffen uns Klarheit über alles.

0: эти русские. Эти русские мальчики не меняются. Война, революция, русская рулетка. 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
1: Wenn man ununterbrochen arbeitet, spielt es keine Rolle, welche Qualifikationen man hat. 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
3: 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Auf Wiedersehen.
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6: Im Mai 2014 war es noch unvorstellbar, dass die ukrainische Luftwaffe Städte bombardieren könnte.
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0: Großbritannien bezieht seinen Verbündeten, die Vereinigten Staaten, in das Projekt mit ein. Die britischen Labors befinden sich in Reichweite der deutschen Luftwaffe. Und zudem kann ihre Wirtschaft ein so umfangreiches und kostspieliges Projekt nicht bewältigen. Nun verlagern sich die Bemühungen der sowjetischen Dienste darauf, den USA Geheimnisse zu entlocken. Anatoli Antonowitsch Jatzkow, Codename Alexei, 1939 Eintritt in den Nachrichtendienst, vor dem Zweiten Weltkrieg im New Yorker Büro tätig.
1: Im Jahr 1941 hatten wir keine Informationsquelle in den USA, sodass wir dringend Leute finden mussten, die uns diese Informationen geben konnten. Ende 1943 und Anfang 1944 hatten wir solche Leute. Es ist zu betonen, dass dies alles Menschen waren, die nicht für Geld arbeiteten. Niemand hat auch nur eine Kopeke, einen einzigen Cent von uns bekommen.
2: Es gab eine Verschwörung, eine schreckliche Verschwörung. Natürlich kannte ich Bakowski sehr gut. Ich kannte Jatzkow und ich hatte Kwasnikow getroffen. Es waren alles sehr anständige, bescheidene Menschen. Ich habe in Moskau mit ihnen gesprochen. Wenn ich einen Agenten nach Amerika schicken würde, würde ich Jatzkow aufsuchen. Er war dort der Abteilungsleiter. Deshalb habe ich mich mit ihm getroffen, um operative Fragen zu besprechen.
0: Stalin erkennt nun, dass die Atombombe kein Trick war. Man erzählt ihm von einem seltsamen Notizblock, der dem deutschen Offizier Hans Wanderwelde gehörte. Er war in der Nähe von Taganrog gefallen. Es enthält Formeln, technische Zeichnungen und Berechnungen. Sowjetische Experten vermuten daraufhin, dass Deutschland an der Kernenergie für militärische Zwecke arbeitet. Der gefallene Offizier war wahrscheinlich in Russland auf der Suche nach Uranvorkommen. Die Zeit drängt. Am 28. September 1942 erlässt das staatliche Verteidigungskomitee den Befehl Nummer 2352 über die Organisation der Arbeiten an Uran. Er sieht die Gründung des Labors Nummer 2 vor, das heute als Kurtschatow-Institut bekannt ist.

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1: Wir sind jetzt in dem Haus, dem einzigartigen Wohnmuseum des Akademikers Kurtschatow, in dem Igor Wassiljewitsch die letzten 14,5 Jahre seines Lebens verbrachte. Auf dem Gelände des heutigen Kurtschatow-Instituts, wo sich dieses Haus befindet, begann er 1943 zu arbeiten. Die ersten 2 Jahre wohnte er im Hauptgebäude, wo sich auch heute noch sein Verwaltungsbüro befindet.
2: Ende 1942 stabilisiert sich die Lage an der Front. Bei Stalingrad hat die Rote Armee eine große deutsche Streitmacht eingekesselt. Nun interessiert sich auch Stalin für die Kernspaltung. Er erkennt, dass die Sowjetunion es sich nicht leisten kann, in der Uranforschung zurückzufallen. Nach einem Treffen im Kreml ordnet er an, sofort mit der Entwicklung einer eigenen Atombombe zu beginnen.
3: Wir müssen anfangen, lautet die knappe Anweisung. Auf Stalins Frage, wer die Leitung übernehmen soll, kam die Antwort: Kurtschatow. Stalin erwiderte, ich kenne keinen solchen Wissenschaftler. Haben Sie keine vertrauenswürdigen Akademiker für diese Sache? Und Joffe sagte, ich kann es nicht tun. Ich könnte das Thema nicht weiter vorantreiben. Aber ich glaube, dass Kurtschatow das könnte. Daraufhin antwortete Stalin, na gut, dann soll er es sein, auf Ihre Verantwortung.
2: Freunde nennen Kurtschatow wegen seines großen Herzens und seiner Führungsqualitäten scherzhaft der Bart oder General. Es gelingt ihm, die besten Wissenschaftler des Landes für seine Arbeit zu mobilisieren. Alle Kernphysiker werden von der Front abgezogen, um an dem neuen Projekt zu arbeiten.
4: Zu dieser Zeit arbeitete ich im Ural. Ich wurde ganz unerwartet eingeladen, nach Moskau zu kommen. Also bin ich sofort hingefahren. Wir wussten, dass die Aufgabe schwierig war. Wir mussten eine Reihe von Berechnungen und Tests durchführen. All das wurde getan. Die Experimente zeigten, obwohl technisch und wissenschaftlich sehr schwierig, dass das Problem durchaus lösbar war. Wir haben also beschlossen, uns dieser Aufgabe zu stellen.
5: Kurtschatow rief mich eines Tages an und bat um ein Treffen. Ich komme zu Ihnen, sagte er. Igor Wassiljewitsch kam und sagte, dass man bald mit der Entwicklung von Atomwaffen beginnen würde. Er sagte, Sie haben an einer Reihe von Forschungsprojekten in diesem Bereich gearbeitet. Ich schlage vor, dass Sie sich direkt mit der Entwicklung der Atombombe befassen. Das war im Jahr 1943. Ich sagte, ich denke, wir sollten uns nicht mit Arbeiten ablenken lassen, die nicht unmittelbar notwendig sind, um den Krieg zu gewinnen. Ist es nicht zu früh? Er sagte, nein, wir müssen auch damit beginnen.
2: Der Geheimdienst leitet alle Informationen über die Atombombe direkt an Kurtschatow weiter. Am 7. März 1943, nachdem er 17 Seiten mit Informationen erhält, versieht er sie mit dem Stempel streng geheim. Der Erhalt dieser Daten ist von enormer und unschätzbarer Bedeutung für unser Land und die Wissenschaft. Goebbels spricht immer wieder von einer deutschen Wunderwaffe. Was ist das? V2-Raketen? Oder ist es wirklich eine Atombombe?
6: Goebbels plapperte ununterbrochen im Radio und in allen Zeitungen. Es wird eine Wunderwaffe geben. Sie meinten eine Rakete, die Werner von Braun entwickeln würde. Eine Rakete, die die USA erreichen könnte. Von Brauns Traum war, eine Rakete zu entwickeln, die nicht nur London oder umliegende Ziele treffen konnte, sondern auch New York. Und genau das bedeutete die Wunderwaffe. Und wenn der Krieg noch

0: zwei Jahre gedauert hätte, hätte von Braun es geschafft.
1: Das wird aber erst später klar. Die Alliierten wiederum haben es nicht eilig, die Sowjetunion in ihre Pläne des Baus an eine Uranbombe einzuweihen. Kurtschatow erfährt, dass die USA im Sommer 1943 ihren ersten graphitmoderierten Kernreaktor in Betrieb nehmen werden. Von den Geheimdiensten weiß er auch von der Absicht der Amerikaner, eine Bombe mit einem anderen Spaltmaterial herzustellen. Plutonium, Ordnungszahl 94. Es kommt in der Natur nicht vor. In einem Brief vom 22. März 1943 an Pewuchin, Minister für chemische Industrie, schreibt Kurtschatow: Die Bombe wird also aus einem eigenartigen Material hergestellt, das von unserem Planeten verschwunden ist.
0: Alles musste durch Experimente verifiziert werden. Und alles erforderte völlig neue Materialien, die wir nicht hatten.
1: Über Plutonium, seinen Schmelzpunkt, seine Härte, ist fast nichts bekannt. Der Nachrichtendienst wurde damit beauftragt, die Eigenschaften des unbekannten Elements zu ermitteln.
2: Ich hatte immer einen Verfolger. Und so war es immer sehr schwierig, mit den Leuten zusammenzukommen, mit denen ich mich traf. Meistens geschah dies über einen Zwischenkontakt oder eine Organisation, die möglicherweise als doppelte Verbindung genutzt wurde. Zum Beispiel wurde Semjonow auch immer verfolgt.
1: Semjon Markowitsch Semjonow, Codename Twain. 1937 Eintritt in den Nachrichtendienst, 1938 Entsendung in die USA zum Studium am MIT, 1940 bis 44 Auslandsnachrichtendienst, Abteilung Wissenschaftliche und Technische Aufklärung, Büro New York, Informationsbeschaffung über Kernwaffen.
2: Er hatte gute Beziehungen zu verschiedenen Wissenschaftlern. Deshalb habe ich ihn gehen lassen. Ein, manchmal auch zwei Autos folgten. Und danach würde er sagen: Jetzt, Sascha, geh schon, geh.
1: Alexander Semjonowitsch Feklissow, alias Sascha, Codename Kallistratos. 1939 Eintritt in den sowjetischen Geheimdienst. 1941 Ausländischer Geheimdienst New York. Auftrag: Sammlung von Informationen über Elektronik, Luftfahrt und Nuklearwissenschaft. 1947 Versetzung nach London.
2: Feklissow traf sich mit denselben Agenten wie Semjonow. Dann wurde Semjonow vollständig abgezogen und Feklissow traf sich als Lockvogel mit den Agenten.
1: Streng geheim. 23. März 1943. Oberst Ovakimjan, Leiter der sowjetischen NKGB-Abteilung 1, Abschnitt 3. Aus Berichten von April, Mai dieses Jahres ist zu entnehmen, dass der Materialaustausch zwischen England und den Vereinigten Staaten bezüglich Enormos eingestellt worden ist und es werden Verhandlungen in dieser Angelegenheit geführt. Die Vorschläge, die die Amerikaner als Bedingungen für eine weitere Zusammenarbeit unterbreitet haben, sehen ein absolutes, also militärisches als auch industrietechnisches Monopol der USA vor. Das amerikanische Projekt umfasst eine Forschungseinrichtung in Los Alamos, in der theoretisch und praktisch der Entwurf für die Atombombe entwickelt werde, sowie drei riesige Anlagen zur Herstellung von Plutonium und Uran-235.
0: Diese Einrichtungen wurden tausende von Kilometern von unserem Einsatzort entfernt in dünn besiedelten Gebieten gebaut, in denen das Auftauchen eines Ortsfremden oder eines Zuzüglers Aufmerksamkeit erregen würde. Und sie haben Aufmerksamkeit erregt. In zwei Fällen wurden unsere Kuriere verhört.
1: 1944 beklagt sich Kurtschatow vor allem, dass ihm die Evidenz durch Experimente fehle, weshalb sich die Richtigkeit der Informationen nicht immer überprüfen lasse. Innerhalb eines Jahres erhalten Kurtschatow und sein Team mehr als 100 Seiten Text und rund 800 Bilder. Die Beschaffung dieser Dokumente ist so schwierig, dass einige Menschen dabei sogar ihr Leben riskieren. Hier ein Beispiel. Im August 1945 begibt sich eine junge Frau mit ärztlichem Attest für eine Lungenbehandlung in einen kleinen Ferienort in der Nähe von Los Alamos.

0: Hamas-Kämpfer die Grenze zu Israel. Nif Aybas, einer der Israeli-Reservisten, wollte das Land schützen, wurde aber für einen Terroristen gehalten und von seinen eigenen Truppen getötet.
1: Am 8. Oktober saßen wir hier im Wohnzimmer und wir schauten fern.
2: Es gibt noch einen weiteren Bericht, ein Video, das den Moment des Zusammenstoßes zwischen unseren Truppen und den Terroristen zeigt.
1: Meine kleine Tochter sagte zu mir, schau mal, Nifs Auto im Fernsehen.
2: Dieses Auto wurde von den Sicherheitskräften gestoppt. Die Terroristen wurden eliminiert.
0: Das Militär verwechselte Nifs blauen Mazda mit einem Audi, der von mutmaßlichen Terroristen gefahren wurde, und feuerte über 400 Kugeln auf das Auto ab.
3: Okay, ein oder zwei Kugeln, um sie zu neutralisieren, das verstehe ich. Aber es war eine Tragödie.
1: Ein Polizist kam und sagte, dass ihre Entscheidung falsch war. Und es ihnen leid tut.
0: Die Familie fordert die Behörden auf, die Verantwortung für den Unfall zu übernehmen und Nif als gefallenen Soldaten anzuerkennen.
1: Mein Land hat mich verraten. Ich habe mein Bestes gegeben.
4: Der 11. September 2001 war ein Tag, der die moderne Welt veränderte. Diese apokalyptischen Fernsehbilder brachten die USA dazu, einen Krieg gegen den Terrorismus auszurufen.
5: Wir sind schon seit 20 Jahren in diesem Krieg. Ich glaube, kaum ein Amerikaner bereut die Invasion Afghanistans, weil wir die Al-Qaida vernichten mussten. Wir hatten keine Wahl.
6: Aber dann fingen sie an, afghanische Dörfer und Häuser zu bombardieren und unsere Leute zu verletzen und zu töten. Als die Amerikaner gingen, haben sie alles zerstört, was sie nicht mitnehmen konnten.
4: Mehr als 2 Millionen Afghanen sind als Flüchtlinge in andere Länder geflohen. Sie versuchten, ihre Familien vor den Gräueltaten des Krieges zu retten.
6: In Afghanistan herrscht immense Gewalt. In unserem Land herrscht immenser Hunger. In Afghanistan wurde ein Vakuum hinterlassen.
7: Wenn das ein Ziel war, dann war es ein großer Erfolg.
8: Leontine Cohn, auch bekannt als Leslie, Codename Helen Kroger. Geboren in den USA, 1941, Rekrutierung für den sowjetischen Geheimdienst durch ihren Ehemann Louis Morris Cohn. Leontine trifft einen Atomwissenschaftler, der mit ähnlichem Attest aus Los Alamos gekommen ist. Er gibt ihr, versteckt in einer Schachtel mit Taschentüchern, geheime Dokumente. Am Bahnhof kontrollieren FBI-Agenten die Passagiere. Leontine Cohn spielt ihre Rolle mit Bravour. Sie reicht dem Kontrolleur die Schachtel mit den Taschentüchern, während sie vorgibt, ihre Fahrkarte zu suchen. Der Zug ist kurz vor der Abfahrt. Nachdem sie alle Fragen beantwortet und ihre Fahrkarte gezeigt hat, geht sie zum Zug, scheinbar ohne an die Schachtel zu denken. Der FBI-Agent holt Leontine ein und gibt ihr die Schachtel zurück, ohne sie geprüft zu haben. Einige Tage später schickt Morris Cohn diese Dokumente nach Moskau.
9: Es gab ein paar Fälle, in denen unser Agent jemanden begleitete. In London zum Beispiel öffnete sich plötzlich die Aktentasche und alle geheimen Dokumente flogen heraus. Und da war ein Polizist. Dieser half ihm, die Dokumente einzusammeln und in die Aktentasche zurückzulegen.
8: Wer hat zur Entwicklung der Atombombe mehr beigetragen? Wissenschaftler oder Geheimagenten?
9: Priorität hatten immer die Wissenschaftler. Der Geheimdienst kann das nicht. Selbst wenn man eine ganze Atombombe besorgt hätte, muss man sie immer noch bauen, oder? Es geht um Produktionsabläufe. Die zu entwickeln, ist nicht einfach. Es ist ja nicht so, dass man den Bauplan klaut und dann geht's los. Man muss die Technologie kennen, das ist sehr kompliziert.
8: Dass die Geheimdienstdaten die Entdeckungen der russischen Wissenschaftler ergänzen, geht aus zahlreichen Dokumenten hervor. Dazu Kurchatow: Das Material ist von großem Interesse. Es zeigt zusammen mit den Methoden und Schemata, die wir entwickeln, Möglichkeiten auf, die von uns bisher nicht in Betracht gezogen worden sind. Und die Schlussfolgerung des NKGB im März 1945 lautet: Das Material enthält einige interessante Hinweise zur Frage der Isolierung von Materie für die Atombombenherstellung. Sie entsprechen den Ansichten, die in letzter Zeit in unserem Land entwickelt wurden.
10: Als wir endlich mit der Arbeit beginnen wollten, erhielten wir Informationen über den Entwurf einer Atombombe. Nachdem wir die Situation mit Igor Wassiljewitsch gemeinsam besprochen hatten, beschlossen wir, unsere eigene Erfindung für eine Weile beiseite zu legen. Diese Gelegenheit mussten wir ergreifen. Alles andere wäre nicht erlaubt gewesen. Sie können sich gut vorstellen, was ein Fehlschlag unseres ersten Experimentes in dieser Sache bedeutet hätte.
8: Die meisten Anlagen in der UdSSR wurden auf der Grundlage der von den Spionen beschafften Zeichnungen gebaut. Sie waren den Originalen überlegen. Dies wurde ein halbes Jahrhundert später von den Amerikanern, die die russischen Kernkraftwerke besuchten, anerkannt. Aus freigegebenen Dokumenten wissen wir, dass es Spionen gelang, Proben von Uran-235 in die UdSSR zu schmuggeln. Moskau sollte sogar eine Plutoniumprobe erhalten haben.
11: Einmal wurde berichtet, sie hätten in Amerika ein Stück Plutonium gestohlen und hierher gebracht. Das habe Beria Hariton geschickt. Bei der Überprüfung habe sich herausgestellt, dass es sich um reines Uran handelte.
8: Die Arbeiten in Los Alamos in den Vereinigten Staaten gehen zügig voran. Am 25. April 1945 teilt der US-Präsident und Kriegsminister Truman mit, dass eine Bombe Anfang Juli gezündet werden könnte. Von den 150.000 Mitarbeitern, die am Manhattan Project beteiligt sind, wissen etwa 10 über das Endziel Bescheid. Telefongespräche werden abgehört. Den wichtigsten Atomwissenschaftlern werden persönliche Leibwächter zugeteilt. An der Bombe arbeiten Wissenschaftler aus den USA, Großbritannien, Deutschland und Kanada, darunter 12 Nobelpreisträger.
12: Das automatische Kontrollsystem funktioniert. Dieses Mal steht viel auf dem Spiel.
13: Oh, das wird schon klappen, Robert. Und ich bin mir sicher, dass wir es nicht bereuen werden.
12: Nun, das werden wir in 40 Sekunden wissen.

0: Am 17. Juli 1945, während einer Konferenz der Alliierten im Berliner Vorort Potsdam, erhielt Truman ein Telegramm. Das Baby wurde sicher zur Welt gebracht. Eine verschlüsselte Nachricht, dass der Atomtest am Vortag in Alamogordo, New Mexico, erfolgreich durchgeführt wurde. Die USA haben nun eine Superbombe. Wie sage ich es Stalin? Wir beschließen, dass Truman es tun solle, erinnert sich Churchill. Ich bin vielleicht 5 Meter entfernt und verfolge aufmerksam dieses wichtige Gespräch. Ich weiß, was Truman sagen wird. Entscheidend ist, welchen Eindruck das auf Stalin macht. Ich erinnere mich an die Szene, als sei es gestern gewesen. Wenig später, als sie auf sein Auto warten, spricht Churchill mit Truman. Wie ist es gelaufen, frage ich. Er hat keine einzige Frage gestellt, antwortet der Präsident. In Anbetracht dessen kann ich nicht glauben, dass Stalin nichts von dem riesigen Forschungsprojekt der Vereinigten Staaten und Großbritanniens weiß. Churchill hat nur teilweise recht. Stalin weiß zwar Bescheid, aber nicht über die Zerstörungskraft der neuen Waffe. Die Bombardierung von 2 japanischen Städten war ein Weckruf. Etwa 500.000 Menschen werden durch die Bomben von Hiroshima und Nagasaki getötet oder verwundet. Es ist gegenüber der UdSSR eine Machtdemonstration.
1: Der Einsatz dieser Waffe durch die Amerikaner in Hiroshima und Nagasaki war ein Schock. Es ist eine Sache, Tests durchzuführen oder was die Wissenschaftler sagen. Aber es ist eine ganz andere Sache, wenn 2 Städte praktisch vom Erdboden verschluckt werden. Wenn 300.000 Menschen sterben. Wenn plötzlich klar wird, wie verheerend diese Waffe wirklich ist.
0: Stalin versteht die Botschaft. Ein siegreiches, vom Krieg verwüstetes Land muss erneut ums Überleben kämpfen. Stalin verlangt von seinen Wissenschaftlern und Geheimdienstlern bis Anfang 1948 eine Bombe.
2: Die Vereinigten Staaten hatten um unser Land herum Militärstützpunkte errichtet. Die gesamte amerikanische Presse zeichnete ein Bild davon, wie von diesen Stützpunkten aus Flugzeuge mit Atombomben unsere Städte und Industriezentren angriffen. So war es eine Frage von Leben und Tod für unser Land, eine Atomwaffe zu entwickeln, die dieser Gefahr entgegenwirken konnte.
0: An der Entwicklung der Bombe arbeitet man rund um die Uhr. Am 20. August 1945 wird die dem sowjetischen Ministerrat unterstellte 1. Hauptdirektion

0: zur Organisation der Atomindustrie des Landes gegründet, ein Sonderausschuss geschaffen und Beria zu seinem Leiter ernannt.
1: Damit ging es richtig los. Außerdem wurde in diesem Dekret festgelegt, dass dieser Ausschuss niemandem unterstellt war. Er wurde mit der höchsten Autorität ausgestattet. Und es war kein Zufall, dass Beria alle Dokumente und Beschlüsse einmal pro Woche zur Unterzeichnung von Stalin weitergab.
0: In der kleinen Stadt Sarow, weit vom Zentrum entfernt, entsteht ein geheimer Forschungsstandort. Dort befinden sich eine Munitionsfabrik und Strafkolonien, in denen Arbeitskräfte untergebracht sind. Führende Physiker, Mathematiker und Industrielle aus dem ganzen Land kommen in Sarow zusammen. Aber Stalin ist nicht zufrieden. Am 25. Januar 1946 trifft er zum ersten Mal mit Kurtschatow zusammen. Beria und Molotow sind ebenfalls anwesend. Stalin besteht darauf, dass die Arbeiten in einem größeren russischen Maßstab durchgeführt werden. Er verspricht, Hilfe zu leisten. Beria und Molotow schweigen. Alle Anstrengungen des kriegsgebeutelten Landes gelten nun dem Atomprojekt.
1: Kurtschatow sagte immer, er habe Stalin nur zweimal besucht, ganz am Anfang und dann kurz vor dem Bombentest. Aber ich habe den Eindruck, dass die Dokumente absichtlich vernichtet oder nicht erwähnt wurden, um diese Angelegenheit auf unbestimmte Zeit geheim zu halten.
0: Innerhalb dieses Jahres findet man genügend Uran. Durch Neutronenbeschuss von U-238 bildet sich der Kernbrennstoff Plutonium. 4 Kernreaktormodelle werden montiert und demontiert, wofür man Dutzende Tonnen Uran und hunderte Tonnen Graphit benötigt. Am 25. Dezember 1946 nimmt Kurtschatow in Moskau erfolgreich den ersten Kernreaktor Eurasiens in Betrieb.
2: Als unser erster Reaktor, der F1, etwa 300 Meter von unserem Gebäude entfernt gebaut wurde, brachten sie uns immer so etwas wie Hefe, eine Art nahrhafte Säfte. Das trug zur Wiederherstellung der Kräfte bei. Denn die Menschen arbeiteten 16 bis 18 Stunden am Tag an der Montage des ersten Reaktors. Sie mussten riesige Gruben ausheben und diese betonieren. Und in diesem wirklich riesigen Betongewölbe mussten 500 Tonnen reines Graphit und etwa 50 Tonnen reines Uran untergebracht werden. Das Material wurde nach einem bestimmten, von den Wissenschaftlern berechneten Raster gestapelt. Sie legten 5 Schichten auf. Und erst mit der 5. begann unsere nukleare Kettenreaktion.
0: Ein Durchbruch. Mit diesem Reaktor können die Physiker 23 Mikrogramm Plutonium gewinnen. Das reicht, um das Extraktionsverfahren zu vervollkommnen und mit dem Bau von Plutoniumproduktionsanlagen zu beginnen.
1: Die Begriffe Uran, Plutonium und Isotopenspaltung gab es noch nicht. Je nach Jahreszeit nannten wir es Vögel oder Blumen. Es wurde ein Papier herausgegeben, in dem die Codewörter standen, die bei der Erwähnung bestimmter Materialien im Rahmen des Atomprojekts benutzt werden sollten.
0: Im Jahr 1947 kehrt Klaus Fuchs vom Manhattan Project in den USA nach England zurück. Der sowjetische Geheimdienst nimmt sofort Kontakt zu ihm auf. Alexander Feklissow alias Kallistratus über dieses Treffen.
3: Nie werde ich unser erstes Treffen vergessen. Es war in einer Kneipe. Ich hielt auf der anderen Straßenseite Ausschau und hatte ein Foto von ihm dabei. Ich sah ihn reingehen und sah, dass ihm niemand folgte. Er hatte also offensichtlich keine Beschatter. Etwa 2 Minuten später ging ich hinein und sah ihn dort sitzen. Wir tauschten Blicke aus. Wir hatten uns gegenseitig erkannt. Wie verabredet, ging er zum Tresen. Dort gab es viele Bilder von Boxern. Und die Leute diskutierten ständig über ihre Vorzüge. Er näherte sich einer Gruppe von 3 oder 4 Personen, stand da, beobachtete und hörte zu. Und dann ging ich zu ihm und er sagte den Signalsatz. Ich denke, Bruce Woodcock war Großbritanniens bester Schwergewichtler überhaupt. Er verließ die Kneipe. Ich bin ihm nicht direkt gefolgt, sondern schaute nur aus dem Fenster, um zu sehen, wohin er gegangen war. Keiner folgte ihm. Dann ging ich an den Tresen, gab dem Barkeeper Trinkgeld und ging. Ich holte ihn ein, hielt ihn an und sagte: Hallo, Klaus. Ich freue mich, dich zu sehen. Er sagte: Ich mich auch. Ich dachte schon, du hättest mich vergessen.

0: Ja, es wird ein harter Weg.
1: Die schießen wieder den ganzen Tag. Schau nur. Ein Blitz, Rauch und Qualm. Schließlich ist ein Teil des Beins weg.
0: Das Gehirn sendet ein Signal, aber das Bein ist weg. Es ist schwer natürlich.
2: Langsam, langsam.
3: Ich dachte nur, ich schlage einfach mit der Faust zu, um sie vom Himmel zu holen.
0: Ja, es schmerzt. Es ist erschütternd. Eine Gliedmaße ist abgerissen.
4: Alias, bist du am Leben?
0: Ja.
1: Mir fehlt also ein Bein? Das ist nicht tödlich.
3: Ich bin sicher, dass ich meinen Platz im Leben finden werde und eine Möglichkeit von Nutzen zu sein.
1: Das Wichtigste ist, dass man weiterlebt.
0: Alle haben es geschafft.

0: Ich schlafe hier. Ich ziehe meine Schuhe an, gehe spazieren, esse. Ich spiele.
1: Es gab eine riesige Explosion, als ich in Donetsk auf dem Weg zum Tanzkurs war.
2: Warum haben Sie Ihre Tochter versteckt?
3: Damit sie nicht gewaltsam weggebracht werden würde.
1: Ukrainische Freiwillige. Sie konnten Kinder zwingen, mit ihnen zu gehen. Mit Gewalt.
0: Ich weiß nicht, wo meine Eltern sind. Ich habe sie schon lange nicht gesehen.
3: Ich bin gegangen, weil ich die Kinder retten wollte.
2: Man weiß nicht, ob man überlebt oder nicht.

0: In der Zwischenzeit arbeiten die USA an zahlreichen Plänen für Atombombenangriffe auf sowjetische Städte. Dazu gehören Operationen mit den Namen Totally, Pincher, Sizzle und Dropshot.
1: Wir studierten bereits Entwürfe, die das amerikanische Militär nach dem Krieg veröffentlichte, als Churchill Pläne schmiedete, unsere Truppen anzugreifen, und die Amerikaner Pläne schmiedeten, Atomwaffen auf unsere Städte zu werfen, über Moskau, Leningrad und über andere Städte. Das sind Fakten, ich habe die Dokumente selbst gesehen.
2: Der Nachrichtendienst bekam eine Vielzahl von Plänen in die Hände. Darunter Totality, Sizzle und der vielleicht bekannteste Plan Dropshot, dessen Entwicklung 1949 begann und der 1950 vollständig ausformuliert wurde. Er sah über 300 Atomschläge auf dem gesamten Gebiet der Sowjetunion vor. 250 Objekte wurden als Ziele für Atombombenabwürfe bestimmt. In größeren Städten sollten bis zu 5, 6 oder 7 Atomschläge durchgeführt werden.
0: Aber auch die sowjetischen Wissenschaftler kommen ihrem Ziel näher. In London überrascht der Agent Kallistratus, Klaus Fuchs, immer wieder mit dem Informationsgehalt seiner Fragen.
3: Ich werde dieses Treffen nie vergessen. Das war wahrscheinlich im Jahr 1948, irgendwann im November. Das Erste, was er sagte, war, Kutschatows Team bewegt sich mit Volldampf auf sein Ziel zu. Und ich fragte, welches Ziel? Er sagte, bald wird ein Baby geboren und seine Stimme wird zu hören sein. Ich sagte, ich weiß nicht, ich habe dir das schon immer gesagt, dass ich mich in der Atomwissenschaft oder Physik nicht gut auskenne. Ich kenne nur ein wenig Funktechnik und Elektronik und habe einen Abschluss vom Institut. Er sagte, aber ich sehe, welche Fragen du stellst. Und anhand dieser Fragen kann ich erkennen, wie weit die Entwicklung fortgeschritten ist. So haben wir uns immer unterhalten. Es war schwierig, wenn er manchmal nicht zu einem Treffen erschien. Das war eine höllische Quälerei. Ich habe mich immer gefragt, warum er nicht gekommen war und ob was Schlimmes passiert ist. Vielleicht wurde er beschattet oder schlimmer noch, er war verhaftet worden. Später erfuhr ich, dass er als Teil einer britischen Delegation in die USA gereist war, um an Gesprächen teilzunehmen und deshalb plötzlich weg war. Dann tauchte er wieder auf. Er war der drittwichtigste Kernphysiker. Es gab den Leiter von Harwell, wo die britische Atombombe entwickelt wurde, seinen Stellvertreter und ihn selbst. Er war der Leiter der theoretischen Abteilung, in der all dies entwickelt wurde. Ich habe ihn einmal gefragt, Klaus, wie gehst du mit diesen Materialien um? Was würdest du sagen, wenn ein Sicherheitsbeamter dich anhält und fragt, warum du die dabei hast? Und er lächelt und sagt, ich würde ganz einfach antworten, das ist nicht verboten, ich arbeite zu Hause, ich arbeite rund um die Uhr. Und dann fragte ich ihn, Klaus, warum heiratest du nicht? Ist es nicht an der Zeit? Er sagte, ich weiß, wenn ich mich mit dir treffe, gehe ich durch ein Minenfeld. Ein falscher Schritt und wir fliegen in die Luft.
0: Viele Amerikaner fragen sich, wie lange die Sowjets für ihre eigene Atombombe brauchen würden. Der Kerntechniker John Hogerton und der ehemalige russische Wirtschaftsberater Ellsworth Raymond sind überzeugt, falls die Russen Erfolg haben werden, schaffen sie es nicht vor 1954. Die vom Krieg zerrüttete Wirtschaft sei der Aufgabe nicht gewachsen. Die Sowjets liegen weit hinter der amerikanischen Forschung zurück und verfügen über keine effizienten Kraftwerke. Doch die USA erleben einen Schock. Ein amerikanisches Aufklärungsflugzeug entdeckt radioaktive Restspuren einer Atombombenexplosion vom 29. August 1949 auf dem Testgelände Semipalatinsk.
3: Die Bombe war auf einem Turm in etwa 30 Metern Höhe angebracht. Nachdem er den Knopf gedrückt hatte, stand alles in gleißendem Licht. 30 Sekunden später kam die Schockwelle. Danach konnte man schon wieder rausgehen. Auch Berija war mit uns im Bunker. Er küsste Igor Wassiljewitsch und mich auf die Stirn. Wir waren bereits draußen und konnten einen Atompilz aufsteigen sehen. Die Explosion war offensichtlich sehr stark gewesen.
4: Was die Qualifikationen unserer Wissenschaftler betrifft, so standen sie denen in der USA in nichts nach. Obwohl sich diese Physiker aus der ganzen Welt versammelt hatten.
0: Nach diesem Test schreibt Kurchatow an das Ministerium für Staatssicherheit, die Geheimdienste leisten bei der Kernwaffenentwicklung Unschätzbares. Es ist ein Dankeschön für das gesparte Geld und die gesparte Zeit.
3: Damit haben wir wahrscheinlich ein Jahr gespart, vielleicht auch etwas mehr. Wer zum Teufel weiß das schon? Das ist schwer zu sagen.
5: Sowjetische Atomwissenschaftler haben im Auftrag von Partei und Regierung viele Jahre lang hart und selbstlos gearbeitet. Zunächst an der Entwicklung und dann an der Perfektionierung von Atom- und Wasserstoffbomben. Denn wir waren uns der Bedrohung unseres Staates bewusst und wussten, dass es ohne diese Waffen Kräfte geben würde, die unsere schöne Heimat in die Knie zwingen würden. Unsere Wissenschaftler, Ingenieure und Forscher haben ihre Pflicht gegenüber dem Land erfüllt.
4: Das Atomprojekt war ein enormer Ansporn für die Entwicklung des Landes. Alles, was man in Bezug auf den Weltraum, die Technologie und jeden anderen Bereich unseres heutigen Lebens kennt, begann auf die eine oder andere Weise mit dem Atomprojekt der UdSSR. Ein Wissenschaftler,

0: Jewgeni Avrorin, unser Theoretiker, machte eine merkwürdige Beobachtung. Er sagte, eine Atombombe zu bauen ist in der Tat schwieriger als ein Flug zum Mars. Der einzige Unterschied ist, dass wir das erste gemacht haben, das zweite nicht.
1: Natürlich sollten wir Fuchs äußerst dankbar sein. Wir kannten seinen Namen nicht. Niemand sagte uns damals, woher diese Informationen stammten. Es kam erst ans Licht, als Fuchs 1950 vor Gericht gestellt wurde.
2: Es gab nicht nur einen Klaus Fuchs, sondern ich glaube, es waren etwa 10 von ihnen. Viele Wissenschaftler waren sich der Bedrohung durch den amerikanischen Imperialismus und die Rücksichtslosigkeit, die wir auch heute noch sehr gut erkennen können, durchaus bewusst. Sehen Sie sich an, was sie im Irak und in Libyen getan haben. Sie haben alles auf den Kopf gestellt. Jetzt ziehen sie ab. Aber was werden sie zurücklassen? Trümmer.
3: Ich habe ihn einmal gesehen, aber das war, nachdem er einige Jahre in einem englischen Gefängnis verbüßt hatte. Außer ihm gab es noch einige andere Personen. Aber ich spreche nie über sie. Und es gab nicht nur einen, zwei oder drei, die Materialien an uns weitergegeben haben.
4: Ich muss sagen, dass ich immer noch sehr angenehme Erinnerungen an meine 30-jährige Zusammenarbeit mit Igor Wassiljewitsch habe. Denn es war immer interessant, mit ihm zusammen zu sein. Er war immer sehr lebhaft. Er war immer für einen Scherz oder einen Streich zu haben. Gleichzeitig ging er bei der Arbeit immer an seine Grenzen, so dass man buchstäblich den Dampf entweichen sehen konnte. Seine erstaunlichste Eigenschaft war seine Fähigkeit, viele verschiedene Menschen mit den unterschiedlichsten beruflichen und menschlichen Qualitäten dazu zu bringen, wirklich alles in ihre Arbeit zu stecken. Der Erfolg des Projekts ist vor allem der Tatsache zu verdanken, dass Igor Wassiljewitsch die Regie führte. Und unser Land wird sein Andenken immer in Ehren halten. Wir alle haben Igor Wassiljewitsch viel zu verdanken.
5: Igor Wassiljewitsch war ein großer Mann. Denn er hat wirklich für die Sicherheit seines Heimatlandes gesorgt. Je mehr ich aus kurzen Notizen und dergleichen über ihn erfahre, desto mehr schätze ich die Tatsache, dass unser Land so großartige Menschen hervorgebracht hat, auch wenn es nur wenige sind.
6: Hunderte von Zivilisten, die an den Atomtests teilnahmen, erhielten staatliche Auszeichnungen. 16 Personen bekamen dreimal den Titel Held der sozialistischen Arbeit. 9 von ihnen arbeiteten am Atomprojekt oder am Bau des nuklearen Schutzschildes. 6 Geheimdienstoffiziere wurden mit dem Titel Held von Russland ausgezeichnet.

0: Der Tag des Sieges ist Russlands wichtigster und heiligster Nationalfeiertag. Vor 80 Jahren, nach dem Sieg über Nazi-Deutschland, marschierten die Helden, die diesen historischen Sieg in 4 langen und brutalen Jahren errungen hatten, triumphierend über dieses Kopfsteinpflaster.
1: Kameraden der Roten Armee und der Roten Marine, Waffenbrüder, ich grüße euch und beglückwünsche euch zu eurem großen Sieg über den deutschen Imperialismus.
2: An der Parade nahmen die Soldaten von den 10 Fronten teil, an denen der große Vaterländische Krieg

0: gewonnen wurde.
1: Mehr als 35.000 Soldaten wurden ausgewählt.
0: In der Roten Armee kämpften Angehörige aller Ethnien. Es war wichtig, die Einheit und den multinationalen Charakter des Landes hervorzuheben.
1: Diesen großartigen Menschen, diesen Helden, gedenken wir heute.
2: Propeller frei.
3: Man muss nur so schnell und so tief wie möglich zwischen zwei Pylonen hindurchfliegen.
4: Nur anfangs fühlte es sich ziemlich extrem an. Es ging schnell, rein und raus und wieder raus. Es ist hart, härter als letztes Jahr, aber aufregend.
5: Man braucht wirklich schnelle und präzise Rollen, um die Tore zu schaffen.
3: Russische Luftrennen sind extreme Wettkämpfe. Wer es schafft, auf einer bestimmten Strecke zwischen den Pylonen in der schnellsten Zeit durchzufliegen, gewinnt.
6: Heute ist alles virtuell. Wir holen die Leute in die Realität zurück, wenigstens ein bisschen. Zu fühlen, die Geräusche zu hören, es mit eigenen Augen zu sehen.

0: Ich schlafe hier. Ich ziehe meine Schuhe an, gehe spazieren, esse. Ich spiele.
1: Das war nicht normal. Die Einschläge kamen uns immer näher.
2: Wir hatten im Flur Kissen und warme Decken, um keine Glasscherben abzubekommen.
3: Wir haben die Kinder sogar angekleidet ins Bett gebracht.
4: Es gab eine riesige Explosion, als ich in Donetsk auf dem Weg zum Tanzkurs war.
2: Man weiß nicht, ob man überlebt oder nicht.
0: Ich weiß nicht, wo meine Eltern sind. Ich habe sie schon lange nicht gesehen.
3: Niemand hat uns gezwungen. Ich bin gegangen, weil ich die Kinder retten wollte.

0: Was kann ich über mich erzählen? Ich bin auch eine Zeit lang im Waisenhaus aufgewachsen. Meine Mutter musste arbeiten. Wir hatten nicht genug Geld. Ich wollte immer viele Kinder haben und allen Kindern helfen. 1993 wurden in Moskau erstmals Kinderheime eingerichtet, die nach Pflegefamilien für die Kinder suchten. Dieses System wurde dann auch in der Ukraine übernommen. In der Ukraine gab es dann also die ersten Pflegeheime. Und wir haben uns eingebracht und uns regelmäßig um ein oder zwei Kinder gekümmert. Mein Mann hatte nichts dagegen und die Kinder auch nicht. Wir haben erst drei Kinder aufgenommen, dann zwei, dann nochmal zwei. Und so kam langsam alles zusammen. Wir hatten eine Vier-Zimmer-Wohnung und dann hat die Stadt uns ein großes Haus gebaut. Dann hat alles angefangen. Als man uns gesagt hat, dass eine große Offensive bevorsteht, wurden wir alle evakuiert, alle Kinderheime.
1: Im Februar 2022 brachte Lydia Kowaljowa, oder Mama Lydia, wie die Kinder sie nennen, zusammen mit ihrer Tochter Natalia ihre eigenen Kinder und ihre 23 Pflegekinder aus Donetsk nach Nowotscherkassk. Sie sagen, dass das ihr Leben gerettet hat.
0: Guten Appetit euch allen. Als wir Donetsk verlassen haben, habe ich all meine Bekannten angerufen und um Hilfe gebeten, damit wir woanders hingehen konnten als in die Auffanglager. Kolja war der Erste, der reagiert hat.
2: Danke, meine Lieben. Wir werden uns ab jetzt um euch kümmern. Alles wird gut werden. Ihr müsst nicht mehr zurück. Das waren noch nicht alle Überraschungen. Hier kommen sie. Lesen Sie. Lesen Sie. Kowaljowa Kolomies, VR Donetsk, Donbass in unserem Herzen. Wir hatten eine sehr gute, enge Beziehung zu Mama Lida. Sie sagte mir, dass der Beschuss immer schlimmer wird. Und eines Tages sagte sie, Kolja, wir müssen wahrscheinlich gehen. Ich habe Angst, dass die Kinder sterben werden. Das ist das Zimmer. Es ist genau gleich. Ich glaube, die Kinder werden sie sich selbst aussuchen. Das da kann zum Beispiel ein Zimmer für Mädchen und das da für Jungs sein oder umgekehrt.
0: Er sagte mir, gib mir drei Tage. Ich habe ein Büro. Ich werde es umbauen. Also warnte er sich an alle Gruppenchats in Nowotscherkassk. Und wir kamen hierher. Wir wurden spektakulär willkommen geheißen.

0: Ich liebe Turniertänze. Wir haben eine Schule mit einer Turniertanzgruppe und wir melden die Kinder dort direkt an. Wenn sie Spaß daran haben, bleiben sie. Die Mädchen trainieren nun also mit unserem Trainer in Donetsk. Und die Jungs trainieren mit dieser Mascha.
1: Pam, pam, cha-cha, eins. Pam, pam, cha-cha, eins.
0: Wir haben eine großartige Trainerin gefunden. So eine wundervolle Dame. Sie nimmt kein Geld von uns.
1: Cha-cha und eins und zwei und drei. Achtet auf eure Füße. Zwei und drei.

0: Ich habe in den sozialen Medien die Story einer Freiwilligen gesehen, die diesen Kindern hilft. Also habe ich sie angerufen und sagte, kann ich diese Kinder irgendwie kontaktieren? Ich würde sie gern kostenlos in meine Gruppe aufnehmen, damit sie sich von dieser Situation ablenken können, indem sie bei mir tanzen lernen.
1: Ich tanze seit 5 Jahren. Als ich mit 11 Jahren ins Pflegeheim kam, bin ich sofort einer Tanzgruppe beigetreten. Mir wurden verschiedene Möglichkeiten angeboten, Fußball, Boxen, andere Tänze wie Folk und Hip-Hop, aber irgendwie hat mir das hier am besten gefallen.
0: Danke, Rostik, binde deine Schuhe.
2: Ich heiße Rostik, ich bin 9 Jahre alt. Ich tanze seit 6 Jahren und ich habe eine Partnerin.
3: Ich werde in Rostov an einem Turniertanzwettbewerb teilnehmen. Ich hoffe, dass wir die ersten Plätze belegen.
0: Dort findet die allrussische Etappe des RDU-Pokals statt. Das ist ein Ranglistenwettbewerb, bei dem man mehr Punkte verdienen kann, um in eine höhere Klasse aufzusteigen. Ivan, Rostik und Arthur haben in Moskau sehr gut getanzt, also sollten sie gut abschneiden. Ich glaube, sie werden es aufs Podium schaffen.
4: Die Parlamentarische Versammlung des Europarats bezeichnete die Evakuierung von Kindern aus dem Konfliktgebiet als Genozid und führte sogar eine Zahl an. 19.000 Kinder sollen verschleppt worden sein. Mama Lida sagt, dass das nicht wahr ist.
5: Keines der Kinder wurde gewaltsam weggebracht. Das ist nicht wahr. Sie wurden nicht sofort evakuiert. Zuerst hat man versucht, Pflegeeltern für sie alle zu finden. Viele von ihnen, knapp die Hälfte, wurden von Verwandten aus der Ukraine abgeholt. Nein, niemand wurde mit Gewalt zu irgendetwas gezwungen.
4: Doch im März 2023 erließ der Internationale Strafgerichtshof, dessen Jurisdiktion von Russland, den USA und China nicht anerkannt wird, einen Haftbefehl für die russische Kinderrechtsbeauftragte Maria Lvova-Belova.
0: Wie Sie wissen, wurde mir eine unfassbare Zahl zur Last gelegt, 16.000 Kinder. Übrigens sind sie sich immer noch nicht einig darüber, wie groß die Zahl tatsächlich sein soll. Aber wir wissen, dass die Ukraine keine Kinder evakuiert hat. Das war keine Priorität für sie. Beispielsweise haben die ukrainischen Streitkräfte während der aktiven Kämpfe in Mariupol Kinder als lebende Schilde benutzt und sie in Fenster gesteckt, aus denen Scharfschützen feuerten. Wir haben Zeugenaussagen von den Kindern selbst und von ihren nahen Verwandten, die zu dieser Zeit an ihrer Seite waren. In Bachmut haben sie die Evakuierung von Kindern erst ernsthaft erwogen, als es schon für Erwachsene unmöglich war, sich länger dort aufzuhalten.
4: Alexei Ioschtschenko und Tatjana Scheremetjeva wissen sehr gut, wie die ukrainische Armee Kinder aus Artyomovsk evakuiert hat. Sie haben sich mit Tatjanas Tochter im Keller eines Kindergartens versteckt. Sie haben sich fast 6 Monate lang mit anderen Nachbarn dort aufgehalten.
6: Warum haben sie ihre Tochter versteckt? Und warum taten andere dasselbe?
5: Damit sie nicht gewaltsam weggebracht werden würde.
4: Als ukrainische Soldaten

0: alle zusammen und wir alle kannten die Routine. Wir standen alle zusammen und versteckten die Kinder hinter unserem Rücken, während einer von uns sie aus dem Zimmer führte.
1: Ihr Zimmer war weit hinten und wir haben alle Glühbirnen abgeschraubt, damit es dort dunkel war.
2: Allerdings hat die Armee trotzdem einige Kinder in die Ukraine gebracht. Doch Diana konnte sich verstecken.
3: Es kamen Freiwillige zu uns. Ukrainische Freiwillige. Sie konnten Kinder zwingen, mit ihnen zu gehen. Mit Gewalt.
4: Und du wolltest das nicht?
3: Nein, auf keinen Fall. Ich wollte nicht auf diese Seite evakuiert werden. Ich habe überhaupt keinen Wunsch, dorthin zu gehen.
4: Wie viele andere waren mit euch da unten?
0: 40 Leute. Sie waren alle aus unserer Nachbarschaft, unsere Nachbarn.
4: Es gibt sogenannte Wartende. Sie konnten einem vorwerfen, dass man einer von ihnen ist. Ihr wartet wohl auf die Russen, oder?
0: Ja, sowas gab es oft.
1: Wir hörten das oft. Seid ihr Wartende?
0: Der letzte Soldat, der zu den Leuten im Keller meines Hauses kam, das war kurz vor ihrem Rückzug. Er sagte, okay, Wartende, wenn wir uns zurückziehen, springen wir euch mit Granaten in die Luft. So war das.
1: Ihr wartet umsonst.
2: Auch der Leiter der zivil-militärischen Administration von Avdiivka gab im ukrainischen Fernsehen traurig zu, dass die Einwohner frontnaher Städte auf die Ankunft der Russen warten.
5: Ist es inzwischen gelungen, die Minderjährigen zu evakuieren, die sich bislang noch immer an einem der heißesten Bereiche der Front aufgehalten hatten?
4: Leider nein. Es waren ursprünglich 5, aber jetzt sind es 8. Das ist leider wahr. Wir haben 3 weitere gefunden. Ihre Eltern verstecken sie. Sie benehmen sich wie Spione. Erst verstecken sie sie an einem Ort, dann an einem anderen. Und sobald wir sie finden, verstecken sie sie erneut woanders.
2: Alexei, Tatjana und Diana haben lange genug gewartet, um endlich russische Truppen zu sehen. Um genauer zu sein, Soldaten der Wagner-Gruppe.
0: Uns wurde klar, dass die russischen Truppen uns suchen würden. Aber wir haben viele Gerüchte gehört, dass ukrainische Soldaten sich manchmal verkleiden und als Russen ausgeben. Also hatten wir auch Angst. Jedenfalls kam irgendwann ein freundlicher junger Mann und sagte vorsichtig, hallo. Dann kam ein anderer rein. Und sie sagten, hier sind wir. Wir sind hier, um euch abzuholen. Wir führen eine dringende Evakuierung durch. Der Feind wird diesen Ort beschießen, wenn sie hier bleiben. Der Kindergarten ist nicht sicher und es gibt keine Garantie, dass sie überleben werden.
1: Wir hatten eine Tasche wie diese, in die wir unsere Dokumente und Ähnliches gelegt haben. Und wir hatten noch eine wichtige Fracht. Unsere Ratte, die mit uns im Keller gesessen hat. Ansonsten kamen wir nur mit den Winterklamotten heraus, die wir anhatten und sonst nichts.
0: Wir haben viele Kilometer unter Beschuss zurückgelegt. Sie haben uns als Erste evakuiert, weil wir Kinder hatten. Wir waren die erste Familie, die ging. In der Gruppe, die nach uns kam, wurde der Soldat von einem Scharfschützen ins Bein getroffen.
1: Einer der Wagner-Soldaten. Ein Soldat ging voran und 5 Leute folgten ihm. Aber hinter ihnen lief noch ein weiterer Soldat, der sie von vorne und hinten quasi mit seinem Körper gedeckt hat.
2: Solche Geschichten hört man oft. Laut Soldaten der Wagner-Gruppe war bei den Kämpfen um Artyomovsk nicht jede Evakuierung ein Erfolg.
6: Eine Frau kam nachts zu uns und sagte, dass in einem der Treppenhäuser ihres Hauses Geiseln gehalten werden. Wir waren nur 15 Minuten zu spät. Die ukrainischen Soldaten haben 2 Geiseln erschossen. Aber wir konnten die restlichen 4 retten. Wir hatten uns beeilt, aber wir haben es nicht rechtzeitig geschafft. Aber etwa 25 Minuten später haben wir sie eingeholt und sie alle ausgeschaltet.
3: Ich bin einfach gegangen. Ich wusste bereits, dass alles gut werden würde und dass eine gute Zukunft vor uns liegt, in der wir uns vor nichts mehr fürchten werden müssen.
7: Grüße von OpenTX.
8: Versuchen wir es. Erstmal eine Runde.
9: Mit der militärischen Sonderoperation begann auch die FPV-Revolution. Leute bauten Drohnen in Garagen und verwendeten Komponenten, die sie bei AliExpress kauften.
10: Ohne vorherige Kontrolle und Testflug schicken wir keine Drohne an die Front. Durch die Erfahrung aus der Herstellung von Tausenden von Drohnen kann man meist schon hören, wenn etwas nicht stimmt. Wenn sie ein Paket von uns erhalten, müssen die Frontsoldaten die Geräte nur auspacken. Sie müssen den Akku nur noch einbauen. Das war's. Der Soldat schaltet die Drohne ein und los geht's.

0: eine gute Arbeitsdrohne. Genau das, was wir momentan an der Front brauchen, weil dies eine völlig neue Art von Krieg ist. Drohnen sind die Zukunft.
1: Aus der New York Times. Die Russen haben ihre Kinder mitgenommen. Diese Mütter haben sie zurückgeholt. Dieser Artikel schildert, wie einige Frauen ihre Kinder wiedergefunden haben, die angeblich gewaltsam weggebracht wurden. Er erzählt die Geschichte von Natalia Schornik und ihrem Sohn Artyom. Die amerikanische Journalistin berichtet, dass Natalia nicht wusste, wo Artyom war und was mit ihm passiert ist.
2: Sie lügt, dreist. Ich habe nämlich noch alle Telefonnummern und Chatverläufe. Seine Mutter war ständig in Kontakt mit uns. Und er hat jede Nacht über mein Telefon, wir hatten hier nämlich damals kein eigenes Telefon, mit seiner Mutter gesprochen. Seine Mutter wusste also bestens Bescheid. Das ist das Zimmer, in dem die Kinder gelebt haben. Das ist das Bett von Artyom Gutarov. Zurzeit, Svetik, schläfst du hier? Ja, oder? Momentan schläft Svetik in diesem Bett. Er hat das Bett neben dem Fenster ausgesucht. Genau in diesem Bett hat er geschlafen. 8 Kinder wurden in die Ukraine übergeben. 5 sind hier bei mir geblieben.
1: Die Direktorin des Internats ist bereit, die 5 Kinder aus Kubjansk ihren Eltern in der Ukraine zu übergeben, sobald sie Kontakt mit ihnen aufnehmen.
2: Dieses Kind könnte schon bald mit seinen Eltern in der Ukraine wiedervereint werden. Wir haben kein Problem damit, die Kinder zurückzugeben. Wenn die Eltern sich melden und ihre Kinder mitnehmen wollen, übergeben wir sie immer ihren gesetzlichen Sorgeberechtigten. Momentan leben hier 70 Kinder. 40 von ihnen waren schon hier, die anderen sind Flüchtlinge. Sie sind Kinder aus dem Internat Irmino, das seit Februar 2022 permanent unter Beschuss war. Diese Kinder sind aus Kupjansk in der Oblast Charkow, die von dort weggebracht wurden, um ihr Leben zu retten. Die Ukraine hat ein Strafverfahren über die Entführung von Kindern eingeleitet. Aber wo sind unsere Kinder? Als in Kiew die Unruhen auf dem Maidan ausgebrochen sind, haben wir unsere Waisenkinder ans Meer geschickt, wie jedes Jahr. Diese Kinder wurden uns nicht zurückgegeben. Mehr als 200 Kinder aus der Volksrepublik Lugansk wurden entführt. Und wo sind diese Kinder danach aufgetaucht? Sie wurden über verschiedene Internate verstreut.
3: Mein Lieblingsfach ist Musik. Ich singe sehr gerne.

0: Ich bin 12.
1: Ja.
0: Mein Name ist Sonja. Ich bin. Sofia Storoschuk.
2: Maxim, was ist dein Name?
3: Maxim.
2: Und dein Nachname?
3: Maxim Storoschuk.
2: Maxim Storoschuk, wie alt bist du?
3: Ich bin 7.
0: Wir waren 3 Tage unterwegs, bis wir hier ankamen. Und als wir ankamen, wurden wir sehr freundlich empfangen.
2: Warum seid ihr hierher gekommen? Warum hat man euch gesagt zu gehen?
0: Weil Krieg ist. Sie sagten uns, packt eure Sachen. Krieg.
2: Sonja, und was ist, wenn jemand deine Eltern findet? Wartest du darauf?
0: Ja, die ganze Zeit. Aber ich denke, dass meine Eltern...

0: Tatjana Viktorowna ist wie eine Mutter für uns.
1: Sie sind für uns wie unsere eigenen kleinen Kinder. Natürlich will jedes Kind seine echte Mutter und seinen echten Vater.

0: Vater umarmen. Ich hoffe also, dass wir eure Eltern finden werden und ihr alle nach Hause gehen könnt. Умельченко zum Beispiel.
1: Seine Eltern wurden gefunden.
0: Ja, genau, sehen Sie. Wir senden Kinder wieder nach Hause und die restlichen Kinder, bis das vorbei ist. Ihr bleibt so lange erstmal hier, damit er gesund und wohlauf bleibt und nicht im Krieg umkommt, der in der Ukraine wütet.
2: Im friedlichen Nowotscherkassk haben Lidias Kinder erst vor kurzem angefangen, den Krieg zu vergessen. Lidia erzählt, dass die Kinder sich am Anfang noch unter ihren Betten versteckten, wenn sie laute Geräusche oder Flugzeuglärm gehört haben.
3: Wir haben hier in Nowotscherkassk eine Bäckerei, die uns Brot bringt. Sie bringen uns auch Wasser aus der Oblast Rostov. Ebenfalls umsonst. Es gibt hier Menschen, die uns helfen und uns die Sachen bringen, die wir brauchen. Das sind sehr viele Menschen. Es würde also eine Weile dauern, sie alle aufzuzählen.
2: Heute erhielt die Kowaljow-Kolomoyes-Familie sogar humanitäre Hilfe aus Deutschland. Beim Entladen der Hilfsgüter verwandelt sich das Zimmer der Kinder in einen kleinen Zirkus.
4: 4 5 Ups, der Stuhl ist hinüber. Hier sind Jacken, Pullover.
3: Zurzeit brauchen sie das alles. Hier, es ist Frühling. Ruf Joscha.
4: Er wird sich freuen.
3: Sie haben deine Größe. 46. Probier sie an.
2: Der Philanthrop wollte sich nicht vorstellen und hat gebeten, ihn stattdessen Dimitri Donskoy zu nennen.
4: Unsere Gruppe besteht aus 20 Familien und ein paar Alleinstehenden. Wir helfen, so gut wir können. Unsere Leute sind nicht reich, einige sind sogar relativ arm. Aber wenn wir gebraucht werden, halten wir alle zusammen.
3: Wir wollen am 10. oder 11. losfahren und zwei Kinder abholen. Das sind Kinder aus Donetsk, ohne Eltern. Sobald wir die Dokumente sehen und vorbeikommen, um sie abzuholen, werden sie uns alles über die Kinder erzählen. Vor kurzem hat Natascha sie besucht und kennengelernt. Sie mochte diese Kinder, wobei wir ihnen natürlich so oder so helfen müssen.
2: Natalia, Lidias Tochter, ist unterwegs, um Kinder aus Donetsk zu retten, das unter permanentem Beschuss ist. Sie will sie nach Nowotscherkassk in Sicherheit bringen. Nikolai, ein Freund der Familie, begleitet sie.
0: Wir befinden uns in der Innenstadt von Donetsk. Wir sind hier, um zwei Kinder in unsere große Familie aufzunehmen, Vanya und Alisa. Wir werden alle zusammenleben und uns umeinander kümmern. Das ist mein Freund Nikolai Nikolaevich.
5: Und das ist Vanya?
1: Habt ihr da zwei Betten? Gut.
5: Wir haben drei Kühlschränke, zwei Waschmaschinen und einen Gefrierschrank.
0: Kannst du mit deinen Fingern zählen?
1: 1, 2, 3, 4, 5, 6, 7, 8, 9, 11, 12.
0: Und wo ist die 10?
6: Du hast die 10 und die 7 vergessen. Ah, wir bleiben also nicht in Donetsk?
5: Nein, ihr kommt nach Nowotscherkassk.
0: Vorerst.
5: Sobald wieder Frieden herrscht, könnt ihr zurück nach Donetsk.
3: Nehmen Sie diese Dokumente mit, das ist alles.
0: Jetzt gehört ihr zu mir.
1: Für wie lange?
0: Für immer.
6: Bis Papa uns abholt.
0: Für immer.
1: Wirklich?
0: Ja.
5: Ich werde euch besuchen.
1: Wo ist mein Hut? Mein Hut.
3: Du brauchst ihn nicht, Alisa. Es ist warm draußen.
5: Alles Gute.
6: Auf Wiedersehen.
3: Auf Wiedersehen. Alles Gute euch.
1: Wir sind gestern sogar rausgegangen.
6: Und wir haben jeden Tag gelesen.
1: Hier ist unser Spielplatz.
5: Vorsicht.
6: Ist das Ihr Auto?
5: Ja.
1: Wer sitzt drin?
0: Es ist hier momentan nicht sicher. Die Stadt wird beschossen. Also bringe ich die Kinder nach Nowotscherkassk. Ich denke, es wird ihnen in meiner Familie gut gehen. Ihre Mutter ist leider gestorben. Sie wurden allein gelassen und brauchen Hilfe, um Glück und eine Familie zu finden. Ich glaube, dass sie mich brauchen und ich brauche sie. Nicht wahr, Vanya?

0: Hi.
1: Das ist Alisa.
0: Nehmt Alisa.
1: Und das ist Vanya. Das sind Danja, Ljoba, Max.
2: Ihr werdet jetzt hier in unserer Familie leben. Und alles wird gut werden. Verstehst du? Vanya, das ist dein Bett und dein Nachttisch.
3: Wer ist das?
0: Das ist Swiper.
2: Fasst ihn besser nicht an, bevor er sich an euch gewöhnt.
0: Hier, gib mir deine Hand.
2: Passt auf, dass er nicht eure Hand beißt.
3: Swiper, Swiper.
2: Oh, er hat dich sofort akzeptiert. Wo ist mein Mädchen?
0: Alisa ist schon verschwunden, nicht wahr, Swiper?
2: Hier ist dein Bett. Wir werden es gleich ordentlich machen. Wir verschieben es ein wenig, machen es sauber und das Bett gehört dir, okay?
4: Wo wird ihr Nachttisch stehen?
5: Sie wird neben mir schlafen.
2: Ach, mein gutes Mädchen, mach dir keine Sorgen.
0: Sie brauchen Liebe und Respekt. Jedes der Kinder hat einen eigenen Charakter. Jedes Kind braucht einen individuellen Ansatz. Jedes Kind ist ein Mensch und Menschen müssen sich entwickeln. Sie sind alle verschieden und individuell, mit eigenen Bedürfnissen und Wünschen. Ich versuche, ihnen zu helfen. Wir fahren oft zu Wettbewerben. Jetzt ist das alles natürlich etwas schwieriger, weil einige unserer Partnerinnen in Donetsk sind und meine Jungs sind alle in Nowotscherkassk. Wir versuchen, uns in Verbindung zu setzen. Mama Lida ist mit den restlichen Kindern zu Hause in Nowotscherkassk geblieben und wartet mit ihnen auf unseren Sieg. Wir haben ein wenig trainiert und sind bereit, um den Preis zu kämpfen. Nicht wahr? Werden wir gewinnen?
5: Ja.
6: Ja.

0: Die Kinder haben sich großartig geschlagen, gut gemacht. Wir haben alle Preise gewonnen für den ersten, zweiten und dritten Platz. Wir waren sehr gut, wir haben gewonnen.
1: Es ist nicht wahr, dass wir die Kinder gewaltsam irgendwohin weggebracht haben. Sowas kommt nie vor. Wir hatten viele Kinder. 500 oder 600 wurden von Pflegeeltern in Moskau aufgenommen. Einige wurden in Familien aufgenommen. Andere haben einen Vormund bekommen oder kamen in Internate.

Wir sind jetzt eine Familie mit Russland. Und ich glaube, dass wir uns alle als eine gemeinsame Familie vereinen sollten. Und ich glaube, dass diese Familie bald wachsen und gedeihen wird. Wir werden alle in Frieden und Wohlstand leben.

0: Der Westen versucht, Russland zu canceln. Allerdings hat er nicht bedacht, dass genau das die Menschen zusammenschweißt und für russische Unternehmen ein wahres Geschenk ist.
1: Ich schlage dir ein Abenteuer vor. Wir nehmen ein Auto aus einheimischer Produktion und fahren nach Dagestan. Auf dem Weg dorthin schauen wir bei russischen Unternehmen aller Art vorbei, um zu sehen, wie es ihnen geht.
2: Interessant, aber auch ein bisschen beängstigend.
1: Bist du etwa eine Spaßbremse? Zweifelst du etwa an der russischen Autoindustrie? Wir werden sehen. Wir müssen etwa 6000 Kilometer damit fahren. Verschwende die Milch doch nicht. Stell doch was drunter oder trink direkt raus. Was ist das da vorne?
3: Das ist unser Käseschmierroboter.
1: Socken.
2: Übrigens, Russen machen sehr gute Socken, finde ich, mit Humor.
1: Und was machen Russen schlecht? Wir können sehr gute Raketen bauen.
2: Raketen, Socken.
4: Propeller frei.
5: Man muss nur so schnell und so tief wie möglich zwischen zwei Pylonen hindurchfliegen. Russische Luftrennen sind extreme Wettkämpfe. Wer es schafft, auf einer bestimmten Strecke zwischen den Pylonen in der schnellsten Zeit durchzufliegen, gewinnt.

0: Früher als Kinder träumten sie vom Himmel. Aber diese Träume schienen zu unrealistisch, um jemals wahr zu werden. Deshalb wurden sie Geschäftsleute, Manager, Programmierer. Doch eines Tages gingen sie auf einen Flugplatz.
1: Ich war noch nie geflogen, nicht einmal als Passagier. Also gingen wir zu einem Fliegerclub.
2: Du warst noch nie geflogen?
1: Noch nie.
3: Seit meiner Kindheit träumte ich vom Fliegen, aber daraus wurde nichts. Meine Eltern waren dagegen. Ich machte eine Ausbildung, aber ich träumte weiter.
4: Ich wollte in eine Flugschule gehen. Ich habe mich sogar beworben. Es hat einfach nicht geklappt. In den 90ern, verschiedene Geschäfte. Ich habe seit 1988 so einige geführt. Und dann, an einem Zeitpunkt im Leben, sagte ich, hey, ich kann das.
0: Jetzt sind sie alle Piloten, Kunstflugmeister und Sieger von Flugwettbewerben. Sie verbringen jedes Wochenende auf dem Flugplatz. Im Familienbudget ist ein neuer Posten aufgetaucht. Kauf und Wartung von Flugzeugen. Fast jedes Flugzeug auf dem Flugplatz ist ein Privatflugzeug.
5: Unsere Firma hat es letztes Jahr aus Amerika nach Russland gebracht. Es ist eine Exportversion. Sukhoi belieferte den Weltmarkt mit diesen Flugzeugen. Dieses Flugzeug verbrachte sein halbes Leben in Amerika, wo es von lokalen Sportlern geflogen wurde. Jetzt kam es nach Hause und wir fliegen es.
2: Können Sie zu Ihrer Datscha fliegen?
6: Nein, nicht zur Datscha.
2: Warum?
6: Naja, könnte ich mir vorstellen, mit einem Formel-1-Auto zu einem Sommerhaus zu fahren? Wahrscheinlich schon. Sollte ich das machen? Wahrscheinlich nicht.
0: Der Wettbewerb findet bereits zum dritten Mal statt. Und selbst für erfahrene Kunstflugpiloten ist er eine große Herausforderung.
7: Ich versuche es. Ich sehe mal, wie es aussieht und dann entscheide ich. Das ist, als ob man Eiskunstlauf mit Eisschnelllauf vergleicht.
0: Es gibt nur einen Trainingstag vor dem Wettbewerb. Die Strecke besteht aus Paaren von Pylonen, zwischen denen die Flugzeuge hindurchfliegen müssen.
5: Der Wasserstand ist um 2 Meter gestiegen. Sie haben den Riaseyn-Stausee teilweise entleert, sodass sowohl der Fluss als auch die umliegenden Gewässer. Der Pegel stieg an. Es ist wirklich so plötzlich passiert. Ich kam an und musste mir überlegen, wie ich aus dieser Situation herauskomme.
0: Der Pylon wurde auf eine Plattform gestellt.

0: Der erste Pilot rollte auf die Startbahn, musste aber wieder umkehren.
1: Eine Kunstflugmaschine im Regen zu fliegen ist nicht empfehlenswert, aus mehreren Gründen. Wenn das Flugzeug aus Kunststoff ist, ist die Aerodynamik, sie ist viel schlechter, wenn es nass wird.
2: Es besteht die Hoffnung, dass es bald aufhört zu regnen. Setzt eure Wetten, hört es auf oder nicht? In der Zwischenzeit warten wir.
1: Wir haben noch Zeit. Wenn es sehr stark regnen würde und es klar wäre, dass wir nicht fliegen können, dann okay.

0: Wie ist es?
1: Keine Ahnung. Fliegst du? So etwas haben wir noch nie erlebt. Man hebt ab und macht einen Wingover direkt über dem Wasser. Es ist nicht wie früher, eine kleine Rolle, dann eine halbe Rolle. Hier gibt es nur Wingovers. Ja, bei niedriger Geschwindigkeit ist es viel einfacher. Aber bei hoher Geschwindigkeit ist es total verrückt. Die anderen können mehr dazu sagen. Wir haben erfahrene Piloten, Sascha zum Beispiel. Er fliegt sehr gut. Er sagt vielleicht, dass die Strecke leicht ist, aber ich verfluche sie.

0: Scheint in Ordnung zu sein.
1: Okay.
0: Bist du sehr schnell geflogen?
1: Ich weiß nicht. Die Tore 3 und 4 waren in Ordnung?
0: Ja, die Kurven waren okay.
2: Es ist hart. Härter als letztes Jahr. Aber aufregend.
3: Man braucht wirklich schnelle und präzise Rollen, um die Tore zu schaffen.
2: Und? Wie war's?
0: Nun ja, so einfach ist das nicht.
2: Du hast es geschafft?
0: Es ist vorbei, bevor es beginnt. Ich glaube, ich war auf dem Weg dahin, mit und ohne Rollen, absteigend.
2: Anfangs fühlte es sich ziemlich extrem an. Es ging schnell, rein und raus und wieder raus. Ich suche immer noch die richtige Strategie, welches Manöver wann wohin führt. Es ist sein erster Flug. Im Grunde genommen seine erste Flugstunde. Sie sind erfahrene Kunstflieger, aber mit diesem Ding... Versuche, horizontal durch die Tore zu kommen. So, das war's.
4: Heute war mein erstes Mal. Ich hatte nicht erwartet, so schnell drehen zu müssen. Ich dachte immer, die Kontrolle ist der aktivste Teil. Hier fliegt man tief, daran muss man sich gewöhnen. Und dazu muss man sein Flugzeug spüren, damit man nicht überbremst oder es abwürgt. Naja, eigentlich ist es aufregend.

0: Direkt durch, nicht eine Sekunde zwischen den Swings. Nochmal, wieder glatt. Ein bisschen tiefer, aber immer noch schnell.
1: Eine Minute und vier. Ein tolles Ergebnis für Oleg Larionov.
2: Wenn man bedenkt, dass ich das Flugzeug noch nicht lange fliege oder erst gestern so tief, denke ich mir, gut gemacht.
0: Ein Extra, 330, Pilot Wladimir Jakuschew. Nicht schlecht,

0: Das sind alle Tore bis auf eines. Und er wendet die Kurve.
1: Das ist die gelbe Linie. Er zielt, hält die Richtung und durch. Die Stoppuhr.
0: 1:08.
1: Und was für eine Fassrolle das ist.
2: Ein bisschen besser als gestern, ja? Aber immer noch ein bisschen schief. Zu viel Bewegung. Ich brauche auch mehr Tempo, aber insgesamt habe ich mich entschieden, vorsichtiger zu sein.
0: Also Sergej ist schon ein paar Runden geflogen, aber er ist noch nicht an der Startlinie. Leute, da ist... Bitte die Drohne entfernen. Drohnen dürfen nicht auf der Strecke sein.
1: Mitten durch die Starttore.
0: Was für ein Tempo. Das zweite Tor und die Kurve. Tor 4. Geschafft. Meisterhaft. Hochziehen, drosseln, durch. Und da ist es. Wieder 1 Minute. Knapp über 28 Millisekunden.
3: Der Pilot lebt, der Flug war okay. Sie ließen mich natürlich warten. Sogar mein Motor begann abzukühlen.
4: Was war das, eine Drohne?
3: Stellen Sie sich vor, man stößt in einem Tor bei 350 Stundenkilometern mit einer Drohne zusammen.
4: Wir kommen nicht oft zum Zuschauen. Ich mache mir Sorgen. Ich kann einfach nicht zusehen. Selbst wenn ich dieses Mal dabei bin, ich kann nicht hinsehen. Ich fange an zu zittern. Das blöde Ding ging hoch. So ein Durcheinander. Irgendein Idiot hat es geflogen.
3: Hast du es gesehen?
4: Na klar.
3: Ich habe es nicht gesehen. Wenn ich es gesehen hätte, dann hätte ich... Okay, setz dich.
5: Also, wie steuerst du dieses Ding?
3: Zieh den rechten Steuerknüppel zu dir, dann geht es hoch. Wenn du ihn wegdrückst, geht es nach unten.
5: Und eine Fassrolle?
3: Fassrolle, rechts, genau rechts. Hand auf rechts und das Pedal da.
5: Aha, ich verstehe. Die Höhe.
6: Heute ist alles virtuell. Wir holen die Leute in die Realität zurück, wenigstens ein bisschen.
4: Um es in der Hand zu spüren?
6: Ja, zu fühlen, anzufassen, zu fliegen. Ich weiß nicht. Es ist interessanter, die Geräusche zu hören, es mit eigenen Augen zu sehen.
7: Die 8 Besten stehen an der Startlinie. Jetzt geht es nicht mehr um Sekunden, sondern um Millisekunden.

0: Und hier ist Sergei Sacharow. Er hat den Rauchgenerator eingeschaltet. Seine Absicht ist klar. Und wie der Blitz schießt er durchs erste Tor.
1: Sergei Sacharow belegt den dritten Platz.
0: Wladimir Iljinski, er schafft die Kurve ohne zu steigen. Iljinski nähert sich dem letzten Tor und wir prüfen seine Zeit. 58:48.
1: Wladimir Iljinski ist Zweiter.
0: Alexander Wasiljew beginnt seine Rennrunde. Er legt ein gutes Tempo vor.
2: Schneller, schneller, Sascha, schneller, yeah!
0: Mach weiter und ja!
1: Und der Gewinner des 2020 Russian Air Race ist Alexander Wasiljew.

0: Hallo, ich bin Joe, ein traditioneller Katholik, Vater von 6 Kindern. Ich komme ursprünglich aus Dallas, Texas.
1: Mädels, was macht ihr so?
2: Ich backe Ingwerplätzchen. Nach der Corona-Pandemie hat sich in Amerika vieles geändert.
0: LGBT-Propaganda und solche Dinge wurden viel ausgeprägter.
2: Wir würden gerne umziehen und woanders leben, wo wir unsere Kinder großziehen können.
0: Im September 2023 sind wir mit unseren 6 Kindern nach

0: Russland gezogen. Wir alle kennen Filme, die uns einreden, dass Russland ein dunkler, düsterer Ort ist, ein depressiver Ort, wo alle hungern. Das sind Fischeier.
1: Fischeier?
0: Ja.
1: Ist das ein Scherz?
0: Nein, man nennt es Kaviar. Die Russen lieben Kaviar. Wie ist es, in Russland mit einer großen Familie zu leben? Wir erzählen euch über das Gute und das Schlechte, über Vor- und Nachteile, über Erwartungen und Realität.

0: Der Westen versucht, Russland zu canceln. Ein ganzes Land aus der globalen Wirtschaft, Politik, Sport, Kultur und so weiter zu streichen. Und die Menschen dadurch zu bestrafen, dass namhafte Unternehmen das Land verlassen. Allerdings hat er nicht bedacht, dass genau das die Menschen zusammenschweißt und für russische Unternehmen ein wahres Geschenk ist. Stichwort Importersetzung. Wir sind hier am ehemaligen McDonald's, das ziemlich schnell zu Вкусная точка geworden ist. Und wir schauen jetzt und probieren, was sich dort verändert hat oder auch nicht verändert hat. Der Rückzug von McDonald's war sicherlich einer der auffälligsten. Zu Beginn des Jahres 2022 gab es 720 Restaurants des amerikanischen Riesen in 62 Regionen Russlands. Aber es dauerte nicht lange, bis man darüber hinweg war. Kurz nach der Ankündigung, dass McDonald's Russland verlässt, wurde bekannt, dass die gesamte Fastfood-Kette weitergeführt wird. Nur unter einem anderen Management und mit dem neuen Namen, der so viel Aufsehen erregt hatte. Lecker und Punkt. Überraschenderweise sind die meisten der alten Positionen auf der Speisekarte geblieben, weil fast alle Lieferanten bis zu 99% bereits in Russland waren. Dennoch ist das Unternehmen weiterhin auf der Suche nach neuen Partnern, um eine Situation wie im Juli zu vermeiden, als die Pommes plötzlich verschwunden waren, weil die weltweit größten Hersteller sich weigerten, sie nach Russland zu liefern. Als wir zu Besuch kamen, war mit den Pommes alles bereits wieder in Ordnung, sodass wir sie probieren konnten. Einige Leute schimpfen über den neuen McDonald's, andere sehen keinen Unterschied. Schauen wir mal.
1: Ist bloß nicht meine Pommes.
0: Komm, probieren wir.
1: Und, wie schmeckt's?
0: Naja, die Kartoffeln sind ungefähr gleich. Das hier ist doch absolut ikonisch, oder? Burger.
1: Es ist im Grunde genommen alles wie früher.
0: Naja, nicht viel anders. Kein großer Unterschied, oder? Und man hat sich solche Sorgen gemacht, als große ausländische Unternehmen begannen, Russland zu verlassen.
1: Nun, viele machen sich noch immer Sorgen.
0: Naja, abgesehen von persönlichen Sachen wie Klamotten, Schuhen, Kosmetik oder Restaurants, redet irgendwie jeder von Ersatzteilen.
1: Ich weiß nicht, was du mit persönlich meinst.
0: Von Autos.
1: Aber über die Kleidung brauchst du dir überhaupt keine Gedanken zu machen. Vielleicht weißt du es nicht, aber es gibt auch russische Marken, die cool sind. Vielleicht sind sie nicht so berühmt, aber nur weil du sie nicht kennst.
0: Ich weiß nicht.
1: Heißt das nicht, dass es keine gibt? Und zweifelst du etwa an der russischen Autoindustrie? Ich schlage dir ein Abenteuer vor. Wir nehmen ein Auto aus einheimischer Produktion und fahren nach Dagestan. Der Endpunkt ist die Sulak-Schlucht. Und auf dem Weg dorthin schauen wir bei russischen Unternehmen aller Art vorbei, um zu sehen, wie es ihnen geht.
0: Importersetzung?
1: Ja, Importsubstitution.
0: Interessant, aber auch ein bisschen beängstigend.
1: Bist du etwa eine Spaßbremse?
0: Wieso bin ich lahm? Ich habe praktisch in einer Minute zugestimmt, mit dir zu fahren.
1: Ich habe nicht gemerkt, dass du zugestimmt hast. Wenn du zustimmst, musst du meine Hand schütteln. Wir machen Zwischenstopps, genießen die Reise und die einheimische Küche.
0: In Ordnung, aber unter einer Bedingung. Wir beginnen mit dem, was am meisten Spaß macht. Mit Shopping der Kleidung russischer Hersteller. Und ich will, dass du auch auswählst, anprobierst und kaufst.
1: Glaubst du, dass das eine Drohung für mich ist? Ich liebe es zu shoppen. Ich werde dich noch hinter mir herziehen.
0: Wo gehen wir also shoppen?
1: Es gibt da so einen Ort. Das ist unser Paradies.
0: Mal sehen, alle leiden ja darunter, dass die westlichen Riesen verschwunden sind. Und wo man jetzt was kaufen soll. Was hast du denn an? Was ist das?
1: Ich trage ehrlich gesagt nichts Russisches, außer... Nein, nichts Russisches.
0: Lass mal schauen, was ist das?
1: Das ist aus der Türkei. Das ist aus China. Englische Schuhe. Die Uhr ist japanisch. Das Armband, ich weiß nicht, wo das Armband herkommt.
0: Das ist aus Holland, Spanien und die USA natürlich.
1: Aber eigentlich ist das und das aus China.
0: Naja, im Grunde ja.
1: Dein Telefon ist auch aus China. Der Haargummi auch.
0: Naja, darüber lässt sich streiten. Eigentlich mag ich ja russische Marken. Hier im Geschäft sind etwa 90% davon. Lass uns also schauen, was es so gibt. Erst ich und dann du.
1: Wir haben 30 Minuten Zeit. In 30 Minuten solltest du nur unsere Marken tragen.
0: Nur russisches.
1: Nur russische.
0: Komm, nimm die Kamera, los geht's. Ich sehe schon etwas, das mir gefällt. Das ist cool. Das nehmen wir. Weiter. Die Zahl der Unternehmen, die Russland aufgrund der westlichen Sanktionen verlassen haben, geht in die Hunderte. Und der Abschied von einigen war für die Russen sehr schmerzhaft. Studien belegen, dass die Russen vor allem den Rückzug von Elektronik- und Haushaltsgeräteherstellern bedauern. gefolgt von Modemarken, Kleidung und Schuhen. Das Verschwinden von Geschäften wie H&M, Zara oder Uniqlo hat viele völlig ratlos zurückgelassen. Es gibt aber tatsächlich viele russische Marken, die modische, qualitativ hochwertige Artikel in verschiedenen Preissegmenten herstellen. Und ihre Zahl wächst stetig. Wir haben uns für einen Mehrmarkenladen mit durchschnittlichen Preisen entschieden und dort viel Interessantes gefunden. Schau, wie interessant. Das gefällt uns nicht? Oder wissen wir es noch nicht?
1: Wo willst du das denn tragen?
0: Das ist nicht wichtig, es spielt keine Rolle. Das Wichtigste ist, dass ich es haben werde. Hier, das nehmen wir. Gefällt dir das?
1: Erstmal anprobieren. Ohne Anprobe kaufen wir nichts.
0: Okay, das war's.
1: Du kannst mir etwas von dem Zeug geben. Nimm das hier. Ich kann damit noch nicht rumlaufen. Und das hier auch. Wo willst du das überhaupt anziehen? Beim Karneval?
0: Wir schauen erstmal. Ich bin nur neugierig. Ich bin ein Mädchen, ich will überall hingehen. Ich möchte nach Dagestan und in Clubs in Moskau gehen. Wir werden alles finden. Oh, Schuhe. Schau, wie hübsch. Wozu brauchen wir all das transatlantische und europäische Zeug? Hier, schau.
1: Was hast du noch mal an? Du hast noch 15 Minuten Zeit.
0: Ich habe hier irgendwo einen Rock gesehen. Ich will das. Ich bin gleich wieder da. Das war's. Das ist erstmal genug. Ich nehme es und dann drehen wir noch eine Runde.
1: Willst du damit sagen, dass das dein erster Durchlauf war?
0: Das ist der erste Durchlauf. Los, das nehmen wir.
1: Kannst du mir sagen, wie viele Durchläufe du machen willst?
0: Jetzt habe ich eher elegante Sachen ausgewählt, würde ich sagen. Nun brauchen wir praktische Dinge für die Reise. Schauen wir hier. Hier ist ein anderer Teil des Ladens. Eher sportliche Sachen. Los, schauen wir, was es gibt.
1: Na, vielen Dank auch.
0: Wir müssen etwas Russisches tragen. Das können wir doch nicht.
1: Ich weiß, wohin ich gehen will.
0: Cool.
1: Schau mal, hier ist jemand mit einer Gitarre. Rhythmik steht da drauf. Ich bin fertig. Ich bin da mal weg.
0: Brauchst du nichts mehr?
1: Socken.
0: Übrigens, Russen machen sehr gute Socken, finde ich, mit Humor.
1: Und was machen Russen schlecht? Wir können sehr gute Raketen bauen.
0: Raketen, Socken.
1: Du brichst gleich zusammen unter dem Gewicht.
0: Deine Wahl? Wunderschön.
1: Ja?
0: Ich mag es.
1: Ich mag auch die Sportsachen der Firma Sport mit dem Wort Sport drauf. Ich habe nie Chucks gehabt.
0: Wie meinst du das?
1: Ich habe in meinem Leben noch nie Chucks getragen.
0: Und wie lebst du?
1: Ich habe immer Sneakers, normale Schuhe und Schlittschuhe getragen.
0: Dann solltest du hier mit unserer Produktion anfangen. Ich sage dir, die hier sind gut. Nimm die.
1: Der Mann, der die Chucks verkauft, ist nicht aufzutreiben. Wir drehen uns hier im Kreis. Er verkauft jemandem ausländische Ware.
2: Ich habe gerade gesagt, dass ich Shopping nicht mag. Und jetzt habe ich das hier in den Händen. Also ich kann es kaum tragen. Auf ans Probieren.
0: Okay, jetzt hole ich mir noch mehr, ja?
1: Stopp!
0: Bis später.
1: Meine Sachen habe ich in der linken Hand.
0: Oh, nimm das bitte für mich. Das ist schön. Sieh dir das mal an.
1: Sehr hübsch.
0: Hübsch?
1: Sehr gut. Sehr hübsch. Nein, nein, nein. Lass uns gehen. Nein, auf geht's.
0: Also gut. Lass mich dir helfen. Das geht so doch nicht.

0: so ein sehr wichtiger Moment. Wir suchen das Auto aus, mit dem wir uns auf unsere lange Reise begeben. Es muss natürlich ein russisches Auto sein. Hier sind welche von einer Marke mit einem sehr patriotischen Namen. Und ja, ich bin schon gespannt, was die so zu bieten haben. Ich bin ja in Deutschland aufgewachsen. Wir hatten immer nur deutsche Autos. Also ja, jetzt werden wir sehen, was die russischen Autobauer so drauf haben.
1: Fährt dieses Wetterdach aus?
2: Ja, es ist mechanisch.
1: Ist es für Regen oder Sonne gedacht?
2: Es ist für alles.
3: Hallo.
1: Margot, Viktor.
3: Hast du dich schon entschieden?
1: Ja, das hier.
2: Der gesamte Strom kommt hier von einer Batterie, die über einen Wechselrichter gespeist wird. Der Strom wird von der Solarplattform auf dem Dach bezogen. Die Energie wird dem Generator des Fahrzeugs entnommen und der Strom kann auch von außen kommen. Der wichtigste Raum ist genau hier.
3: Das sieht schön aus.
2: Nun, das Wichtigste bei diesen Autos ist die Geländegängigkeit. Sie haben 4x4 Allradantrieb und sich für den Einsatz in den Teilen Russlands konzipiert, wo es keine Straßen gibt.
3: Das heißt, die Deutschen bauen sowas nicht, weil es für sie irrelevant ist?
2: Für sie ist das nicht relevant, da sie hauptsächlich Autobahnen haben. Und hier können 5 Personen in der Kabine mitfahren. Die Reise beginnt in dem Moment, in dem man sich auf den Weg macht. Und das Wichtigste auf diesem Weg ist die Kommunikation.
1: Ich habe es dir gesagt, Margot, und du hast es mir nicht geglaubt. Das Wichtigste ist die Kommunikation. Aber ich werde nicht reingehen, da ist es sehr eng.
2: Die Stabilisatoren werden deaktiviert, das Chassis wackelt und das Modul wird reduziert.
1: Man knallt hier während der Fahrt aber nicht gegen verschiedene Ecken, oder?
2: Nein, hier darf man sich während der Fahrt nicht aufhalten.
1: Hier muss man also zur Strafe schlafen, also wenn sich jemand daneben benimmt.
3: Es ist wie ein 5-Sterne-Hotel. Schau dir die Polsterung an. Gemütlich. Cooles Auto, ich mag es. Aber Ilja, wir wollten doch in die Berge fahren. Ich habe ein bisschen Angst, mit so einem Auto in die Berge zu klettern.
1: Auch in die Berge, ja. Mich stört eher die Tatsache, dass es schwieriger wäre, in der Stadt zu parken. Und wir fahren erst einmal durch Städte.
3: Hier, schau dir das an. Ich mag das hier. Wie gefällt es dir?
1: Nicht schlecht.
3: Hübsch.
1: Durchaus.
3: Wäre das was für uns? Was glauben Sie?
2: Ja, das würde passen, aber dieses ist leider schon reserviert. Es wird morgen abgeholt. Für Sie habe ich das gleiche Modell vorbereitet, von derselben Klasse. Schön, aber in einer anderen Farbe. Und dieses Auto wird für Sie vielseitig einsetzbar sein. Sowohl für Fahrten in der Stadt als auch in den Bergen und...
1: Und Margot kann kein Auto mit Gangschaltung fahren.
3: Ich weiß, wie mein Auto fährt. Ich bin aus Deutschland. Mit Automatikgetriebe.
1: Ich bin natürlich überrascht, ehrlich gesagt. Aber wir werden sehen. Wir müssen etwa 6000 Kilometer damit fahren.
3: Deshalb werden wir Viktor hierher setzen. Er wird dir zeigen, was du tun musst. Aber ich werde auch fahren. Brauchst du mir nicht?
1: Ja, natürlich wirst du fahren, Margot.
3: Natürlich werde ich.
0: Eigentlich will er ja, dass ich auch fahre, aber ich habe einen deutschen Führerschein, das weiß er nicht. Ich weiß ja so gar nicht, ob ich hier fahren darf. Das klären wir noch und dann werden wir sehen, ob ich da auch hinterm Steuer sitze oder nicht.
2: Viele elektronische Assistenten, Berganfahrhilfe. Der Verbrauch liegt hier bei 12 bis 15 Litern.
1: 92 Benzin?
2: 95.
1: Wie hoch ist die optimale, komfortable Geschwindigkeit auf der Autobahn?
2: 100 bis 105.
1: Und das ewige Klischee, dass russische Autos unzuverlässig sind?
2: Wie viele tausend Kilometer hat dieses Auto zurückgelegt? 42.000. Es ist bis zur Kula-Halbinsel gefahren, auch auf die Fischer-Halbinsel und auf die Sredni-Halbinsel. Keine einzige Panne.

So begann unsere Reise. Wir sollten mehr als 6000 Kilometer über Autobahnen, Städte, Dörfer, Wälder, Berge, Steppen und unwegsames Gelände zurücklegen. Unser Land von innen sehen, Werkstätten und riesengroße Unternehmen besuchen, uns mit Ministern und Lkw-Fahrern, Fabrikdirektoren und Anwohnern treffen, das Auto und uns selbst auf die Probe stellen, unter freiem Himmel und in den besten Hotels übernachten, wenig schlafen, viel lachen, die Probleme sehen, aber auch das enorme Potenzial unseres Landes.

0: Die Lebensweise von Rentierzüchtern, die in der Tundra einen traditionell nomadischen Lebensstil führen, gleicht einer parallelen Realität.
1: Fangt ihn mit dem Lasso!
0: Während die Männer die Herden führen, tragen die Frauen die Last der Hausarbeit auf ihren Schultern.
2: Eine Frau in diesem Beruf muss flink, zäh und stark sein. Die ganze Gemütlichkeit und Wärme kommt von uns.
0: In den Weiten Russlands gibt es jedoch einen Ort, an dem Hausfrauen einen regulären Beschäftigungsstatus erhalten. Er liegt im hohen Norden.
2: Mit 17 wurde ich Tschum-Arbeiterin und habe es auch nach 30 Jahren nicht bereut.

0: Importersetzung ist gerade das Thema in Russland, aber eigentlich sind Sanktionen für Russland nichts Neues. 2014 verschwanden zum Beispiel bereits sämtliche Import-Käse- und Fleischsorten aus Russland, was viele schockiert hat, aber einige haben auch die Chance dahinter gesehen, wie zum Beispiel Alex Hirata, der mittlerweile wohl bekannteste Käsehersteller Russlands, und ihn besuchen wir es natürlich. Im Jahr 2014 wurden plötzlich einige importierte Lebensmittel wegen des Lebensmittelembargos aus den Regalen genommen. Das Verbot galt für die Einfuhr bestimmter Agrarprodukte, Rohstoffe und Lebensmittel aus Ländern, die Wirtschaftssanktionen gegen Russland verhängt hatten. Diese Situation diente als Ausgangspunkt für den Prozess der Importsubstitution. Dieser kulinarischen Tragödie fiel als allererstes der Käse zum Opfer. Es gab eine Zeit, da war einem zum Heulen zumute, wenn man den Käse in den Mund nahm.
1: Er war widerlich.
0: Aber je mehr Zeit vergeht, desto mehr Erfahrung sammeln unsere Käsemacher. Einen Schritt nach dem anderen haben sie den russischen Gruyère und Parmesan perfektioniert. Wir sind heute zu Besuch bei einem der charismatischsten Käsemacher Russlands, Alex Hirata, der im Gebiet Istra bei Moskau sein eigenes Käseimperium aufgebaut hat. Aber bevor wir mit ihm persönlich sprechen, zeigt uns seine Schwester Evgenia das Reifungslager.
2: Wir befinden uns an einem sehr wichtigen Ort. Hier darf keine einzige falsche Bakterie eindringen.
0: Den Käse anstecken.
2: Deswegen auch diese ganzen Schutzvorkehrungen. Der Käse muss vor allen äußeren Einflüssen geschützt werden.
3: Was ist das da vorne?
2: Das ist unser Käseschmierroboter. Der junge Mann, der ihn bedient, war erst 16, als er mit dieser Aufgabe betraut wurde. Die Schweizer haben ihn an der Maschine ausgebildet. Und jetzt ist er unser Fachmann, was den Käseschmierroboter angeht. Es gibt tatsächlich nur 3 solcher Käseroboter in Russland. 2 große haben wir hier und ein kleiner befindet sich irgendwo in Voronesch.
3: Anfassen verboten, ja?
0: Was macht er gerade?
2: Der Roboter schmiert den Käse gerade mit einer Salzlösung ein. Wir können uns jetzt anschauen, wie er das macht.
0: Passt nur der Roboter den Käse an?
2: Der Roboter und der Affineur, der den Käse ebenfalls einschmiert. Der junge Mann steuert den Roboter, der den Käse aus den oberen Regalen herunterholt und einschmiert.
0: Wohnt der junge Mann hier oder darf er auch nach draußen?
2: Er wohnt praktisch hier, aber nach draußen darf er schon. Wir können jetzt sogar mit ihm sprechen.
0: Ja, machen wir das.
3: Müssen wir das hier umgehen?
2: Ja, hier kann er nicht durch. Die Hälfte der Käseleibe wird aber trotzdem von Hand eingeschmiert. Dieser Beruf heißt Affineur. In unserem Land ist das ein sehr seltener Beruf. Es gibt weniger als 100 Affineure in ganz Russland.
3: Die Hälfte davon hier?
2: Ja.
0: Wie lange wird der Käse hier gelagert?
2: Das ist immer unterschiedlich, von 1,5 Monaten bis zu mehreren Jahren. Ich zeige euch gleich ein paar der Ältesten.
0: Einige Jahre?
2: Wir haben hier den Jahrgang 2019 und da drüben 2017.
0: Kann Parmesan russisch sein?
2: Der Parmesan ist russisch, wenn er hier hergestellt wird. Parmesan aus Parma wäre einfach nur Parmesan. Kein

0: russischer Parmesan. Wir haben hier noch einen Käseleib, der für Wladimir Putin reserviert ist. Oleg hat ihm mehrfach gesagt, dass wir hier auf ihn warten.
1: Ist er das?
0: Nein, das ist ein anderer. Der Roboter nimmt den Käseleib aus dem Regal, hebt ihn hoch, schmiert ihn dann mit einer Salzlösung ein, dreht ihn um und legt ihn wieder zurück.
1: Hier ist eine Schweizer Flagge und eine russische, aber der Roboter Werther kommt wahrscheinlich aus der Schweiz, oder?
0: Werther selbst kommt aus der Schweiz, aber er wurde hier zusammengebaut. Und da kommt auch schon der Junge, der ihn bedient.
2: Wladislav!
1: Aber auf Wladislav mussten wir noch etwas warten. Der Gehilfe im Reich des Käses war nicht aufzutreiben.
0: Ein Käserad wiegt 7 Kilo. Wenn die Affineure hier anfangen, sind sie noch ziemlich schwächlich. Aber nach ein paar Monaten Arbeit bekommen sie richtige Muskeln. Wenn die Mädels in den Betrieb kommen und diese gut durchtrainierten Jungs bei der Käseherstellung sehen, fangen sie direkt an zu gaffen.
1: Wo sind denn diese Jungs?
0: Wladislav ist noch jung, aber die anderen wissen, wie gut sie aussehen. Sie geben sich aber distanziert.
3: Ziehen Sie auch noch Ihre T-Shirts aus?
0: Nein, Sie lassen Ihre feuchten T-Shirts an.
1: Sieh mal einer an.
0: Wollen Sie nicht bei uns anfangen?
3: Ach, rufen Sie lieber Vlad. Lassen wir ihn doch Gewichte heben und rufen Mädels dazu.
0: Und das ist Vlad, der beste Freund von Werther. Ich lasse euch kurz allein zum Plaudern und sehe nach, was der Käse so macht.
1: Erzähl mal, man hat uns gesagt, dass du seit 2 Jahren praktisch hier zwischen den Käseleiben lebst und dich nur vom Käse ernährst. Und das hier ist dein bester Freund, richtig?
4: Am Anfang war das für mich ein Sommerjob. Da waren gerade die Spezialisten aus der Schweiz da, um die Maschinen zu installieren. Man hat mich gebeten, ihnen zu helfen. Als sie hier alles eingerichtet haben, habe ich natürlich zugeschaut. Ich fand das alles sehr spannend. Sie haben mich gefragt, ob ich mich dafür interessiere. Ich sagte ja. Also haben sie mir gezeigt, wie man die Maschine bedient.
3: Ist es dir schon mal passiert, dass der Käse wie im Supermarkt einfach heruntergefallen ist?
4: Das passiert manchmal bei Helga.
1: Helga macht da also manchmal Unfug. Die schauen wir uns auch nochmal an.
4: Werther ist durchgehend im Betrieb. Er geht nur sehr selten kaputt. Und wenn, dann sind das nur Kleinigkeiten. Helga hatte aber schon mehrmals einen ernsten Defekt. Es gab sogar Fälle, da mussten wir in die Schweiz fahren, um Ersatzteile zu besorgen.
3: Evgenia hat uns davon erzählt. Dabei sind die Roboter eigentlich gleich, aber einer geht kaputt und der andere nicht.
4: Ja.
3: Natürlich, weil Helga ein Mädchen ist, geht sie schneller kaputt.
4: Dafür arbeitet sie schneller.
1: Wie viele Käseleibe gibt es hier eigentlich?
4: Im ganzen Lager sind es etwa 50.000.
1: Also Käseleibe, nicht Kilogramm.
4: Ja.
3: Also Käseräder.
4: Ja, 50.000.
1: Schauen wir uns mal Helga an.
3: Ist sie gerade angezogen?
0: Das hier ist die menschliche Version eines Roboters.
3: Und du schneidest Helga nicht zufällig die Kabel durch, damit sie kaputt geht und du deinen Job behältst?
5: Nein, ganz im Gegenteil. Sie hilft uns sehr. Sie sehen ja, wie viel Käse wir hier haben. Wir schmieren nur die kleinen Laibe und unseren Honigkäse per Hand ein.
0: Kannst du uns sagen, was hier steht?
4: Hier steht...
1: Soll ich das vorlesen?
6: Sicherungsbolzen der Z-Achse.
4: Die Schweizer sprechen das wie Z-Achse aus.
1: Ist vielleicht im Schweizerdeutsch so. Was ist also mit den Ersatzteilen? Du hast gesagt, dass sie hin und wieder kaputt geht. Wie kommt man jetzt an die Ersatzteile aus Deutschland oder der Schweiz?
4: Ich denke, wir haben noch genug auf Vorrat. Wir werden aber versuchen, Defekten vorzubeugen.
1: Werden wir selbst solche Roboter herstellen oder ist das nicht möglich?
4: Ich denke, bald werden auch in Russland solche Roboter hergestellt.
1: Wer wird sie entwickeln? Und wann?
4: Gute Frage.
3: Alle fragen ja, wann kommen die russischen Roboter?
0: Wissen Sie, viele kommen hierher für ihre Berufsorientierung. Das sind junge Leute, die etwas mit Robotertechnik machen wollen oder bereits eine Berufsschule besuchen. Wer sich für Technik interessiert, weiß eher, welchen Berufsweg er einschlagen will. Die Leute aus der Landwirtschaft wissen das sehr oft nicht. Sie machen eine Ausbildung zum Tierwirt, wollen danach aber programmieren lernen oder etwas mit sozialen Netzwerken machen. Aber alle Farmen brauchen jetzt unbedingt Tierwirte. Ohne die jungen Leute, die in den Berufsschulen und später in den Hochschulen ausgebildet werden, kann es keinen technologischen Durchbruch geben. Ich sage Ihnen ja, wir brauchen euch. Aber diese Generation ist noch nicht bereit dazu. Die nächste Generation wird aber sehen, dass sich die Landwirtschaft entwickelt. Ich denke, dann kommt es zu einem Durchbruch.
1: Im Reifungslager ist es kühl. Die Temperatur beträgt nur 11 Grad. Das ist erforderlich für den Zubereitungsprozess sowie für die richtige Lagerung der Käseleibe mitsamt ihrer Bakterien. In Shorts und T-Shirts kann man sich hier nicht lange aufhalten. Wir waren daher froh, als wir uns ins Restaurant

0: Ich ehrlich bin, war ich nicht tapfer genug, um hinzufahren.
1: Und dann verschwand der Käse.
0: Nein, das war später. Ich habe damals in meinem Blog geschrieben, ich wollte Käse machen und eine Käserei eröffnen. Irgendwo in der Nähe von Nowgorod wollte ich gerade einen neuen Post über die Dörfer schreiben, die ich besucht habe. Da lese ich plötzlich, dass Russland als Gegensanktion ein Lebensmittelembargo verhängt hat. Ich habe erkannt, dass das meine letzte Chance ist. Die Chance, mich jetzt dem Käse zu widmen und mein Leben umzukrempeln. Ich habe vorher als Programmierer gearbeitet und Codes geschrieben.
1: Du hattest also nichts mit Käse zu tun?
0: Nein, ich habe aber viel Käse gegessen.
1: Welchen? Importierten Käse?
0: Ehrlich gesagt, ja.
1: Weil unser Käse nicht geschmeckt hat, richtig?
0: Er war widerlich, den konnte man überhaupt nicht essen.
1: Was geschah danach?
0: Danach habe ich versucht, einen Standort für die Produktion zu finden. Damals war zum Glück gerade Worobjow Gouverneur geworden. Alle haben versucht, irgendetwas für die Importsubstitution zu machen. Die Regierung hat angefangen, Land zu verteilen. Da alles, was ich sage, gerade aufgezeichnet wird, möchte ich allen, die ein Start-up-Unternehmen gründen wollen und das hier sehen, etwas sagen. Alles, was ich sage, könnt ihr gerne überprüfen. Wenn ihr wirklich in die Landwirtschaft investieren wollt, könnt ihr ins Landwirtschaftsministerium der Moskauer Oblast gehen und dort Land für euer Projekt bekommen. Für eine Kuh bekommt man 2 Hektar Land. Für 4 Ziegen bekommt man 1 Hektar. Für den Anbau von Beeren ist das Angebot sogar noch besser. Beeren sind in Russland gerade nämlich sehr gefragt. Raps ist auch stark im Kommen. Hör mal, ich baue jetzt sogar Hanf an.
1: Ja, ich habe davon gelesen.
0: Mein Unternehmen hat somit 4 Geschäftszweige. Mit Hanf kann man nichts falsch machen. Hanf als Rohstoff ist in China gerade sehr gefragt für nicht brennbare Stoffe. Sie verwenden es für Schutzbekleidung, Militäruniformen oder irgendeine spezielle Ausrüstung.
1: Jetzt ist also die Zeit zu handeln und sich zu engagieren.
0: Ich habe letztes Jahr 150 Hektar Land gepachtet und wir haben Getreide angepflanzt. Hätte ich gewusst, was noch alles kommt, hätte ich 1000 Hektar gepachtet. Aber wenn man jetzt 1000 Hektar pachtet, zittern einem richtig die Hände. Jetzt kann man nicht einmal normal einen Traktor kaufen. Unseren importierten Traktor können wir jetzt getrost wegschmeißen, denn wir haben keine Ersatzteile dafür. Er steht jetzt schon seit 4 oder 6 Wochen einfach nur herum. Die weißrussischen Traktoren sind weiterhin in Betrieb. In Russland haben wir 2 großartige Traktorenwerke. Eines davon ist Rostselmasch. Das ist der 5. größte Hersteller von landwirtschaftlichen Maschinen auf der Welt. Hervorragende Erntemaschinen. Sie haben sogar einen Autopiloten. Aber die Wartezeit ist ziemlich lang. Wenn ich jetzt eine Kirovets-Erntemaschine kaufe oder lease, müsste ich etwa 90 oder 100 Tage darauf warten.
1: Wir haben also das Know-how, aber die Produktion muss schneller gehen?
0: Es hat ja niemand gewusst, dass es dazu kommen wird. Sonst hätten sie ihre Produktion ja hochgefahren und ich hätte mehr Getreide gepflanzt. Im Nachhinein ist man immer schlauer.
1: Kommen wir nochmal auf den Käse zu sprechen. Du hast dich also entschieden, Käse zu machen. In Russland fehlen die Technologien dafür. Ein Käsemacher in der Schweiz hat dieses Problem ja nicht. Wie kommst du zurecht? Wie entwickelt man seine Zubereitungsmethoden, wenn es keine Vorgänge gibt, auf denen man aufbauen kann? Wie kann man da gute Resultate erzielen?
0: Unser Hauptproblem ist der Fachkräftemangel. Wir haben unzählige Juristen und irgendwelche Leute, die in Büros arbeiten wollen. Aber es gibt kaum Leute, die Käse machen können und für 150.000 Rubel im Monat Käsekessel aufsetzen können.
1: Aber wo sollen die denn herkommen?
0: Leute, die Getreide anbauen können, verdienen 150.000 bis 200.000 Rubel im Monat. Aber es gibt solche Leute hier im Land nicht. Wir mussten den verdammten Bäcker aus Frankreich hierher holen. Aber als die Sonderoperation begann, ist er abgehauen. Kommen wir aber zurück zum Käse. Da läuft alles viel besser. Wir haben auf die Schnelle eine Werkhalle aufgebaut und uns Ausrüstung verschafft. Das waren alte sowjetische Geräte. Die waren richtig beschissen. Wir haben sie irgendwie umgebaut. Das waren solche Eimer mit Umrührstäben. Eines davon haben wir behalten und werden damit eine experimentelle Werkhalle aufmachen. Ich konnte damals aber überhaupt noch keinen Käse machen. Ich hätte vielleicht irgendwie einen adygeischen Käse machen können, aber keinen normalen Käse. Wir haben den Käse in einem Topf gemacht, später dann in einem sowjetischen Kessel. Mit der Zeit haben wir uns weiterentwickelt. Dann ist mir das Geld ausgegangen. Wir haben eine Crowdfunding-Kampagne gestartet und 6 Millionen Rubel gesammelt, unter anderem mit Vorbestellungen für Käse.
1: Wie ist dann schließlich dieser Käse entstanden?
0: Ich möchte dir zuerst etwas anderes erzählen. Der Käse ist super. Und das, obwohl viele behaupten, dass Russen quasi genetisch nicht in der Lage sind, guten Käse zu machen. Wenn du mit deinem Programm durchs Land fährst, solltest du wissen, dass es hier nicht einfach nur um Käse geht, sondern um etwas anderes.
1: Darum, dass wir alles selbst machen können?
0: Nicht einmal darum. Alles hat damit angefangen, dass ich insgesamt 6 Millionen Rubel mit Vorbestellungen eingenommen habe. Ich hatte noch keine Milch, keine eigenen Kühe, keinen eigenen Kuhstall. Die Milch, die ich bekommen konnte, war schlecht.

0: Milchproduzenten als Partner hatte ich keine. Die Milch war abscheulich und wir mussten sie wegschütten. Der Käse zerplatzte einfach. In den ersten Monaten hat nichts geklappt. Ich habe verstanden, dass ich reinen Tisch machen musste. Und das war sehr schwer, weil die Leute mir vertraut haben und ich sie getäuscht hatte. Ich sitze also da, mir zittern die Hände, aber nicht vor Kälte, sondern vor Angst. Ich setze mich also in einer Februarnacht hin, während draußen ein Schneesturm heult. Ich sitze da und schreibe auf meinem amerikanischen Notebook, dass ich es nicht geschafft habe und dass es keine Milch gibt. Die wird es wahrscheinlich erst im Sommer geben. Käse gibt es auch keinen. Ich war bereit, ein Darlehen aufzunehmen oder eine Niere zu verkaufen. Nieren kosten aber einen Scheißdreck, nur 500.000 Rubel.
1: Nur?
0: Selbst wenn ich alle Nieren verkauft hätte, hätte es vorne und hinten nicht gereicht. Ich musste ja 6 Millionen zurückzahlen. Ich habe den Leuten angeboten, entweder bis zum Sommer zu warten oder ihnen ihr Geld zurückzugeben. Ich dachte, das wäre das Ende. Das Ende des Unterfangs. Ich war davon überzeugt. Ich habe natürlich nicht daran gedacht, mich zu erhängen oder so. Aber ich wusste, dass ich erledigt war. Ich dachte schon, ich müsste jetzt als Taxifahrer arbeiten und mein Unternehmen verkaufen. Ich war echt am Arsch. Ich habe den 800 Menschen, von denen ich Geld genommen habe, eine Nachricht geschickt. Ich habe die ganze Nacht ihre Antworten gelesen und geweint. Das war die wichtigste Nacht meines Lebens. Die Leute haben mir solche Sachen geschrieben wie: Mach weiter, du kriegst alles hin, wir brauchen solche Leute wie dich. Wag es bloß nicht aufzugeben. Wir brauchen unsere eigenen Hersteller. Du bist für viele von uns ein Vorbild. Geh wieder an die Arbeit. Manche haben Geld geschickt. Ich habe in der Nacht noch einmal etwa 150.000 Rubel gesammelt. Irgendein Typ hat geschrieben, ich habe selbst 2-mal pleite gemacht. Das ist nicht so schlimm. Wir haben später gescherzt, dass es wohl Donald Trump geschrieben hat, der 2-mal bankrott gegangen war und dadurch nur besser wurde. In den Morgenstunden habe ich dann selbst geglaubt, dass ich alles hinkriege. Nur 8 von 800 Leuten haben ihr Geld zurückverlangt.
1: Unglaublich.
0: Meine Erfolgsgeschichte ist dieser tolle Käse. Wir haben bei der Käse-Weltmeisterschaft Bronze gewonnen. Das ist alles wirklich cool. Aber das ist nicht das Wichtigste. Am wichtigsten ist, dass die Menschen uns jetzt brauchen. In unserem Land hat ein Umdenken stattgefunden. Unsere russische Produktion wird jetzt gebraucht. Ich kann das vielleicht schlecht in Worte fassen. Ich bin kein guter Redner. Aber ich habe verstanden, wodurch sich unser Volk von anderen unterscheidet.
1: Wodurch?
0: Wären das Deutsche, hätte ich ihnen wahrscheinlich ihr ganzes Geld zurückgegeben. Das wäre anders gelaufen. Dafür können wir keine so guten Fabriken bauen.
1: Warum nicht?
0: Wie die Deutschen, was die Arbeit angeht.
1: Fehlt es an Disziplin?
0: Diese Ordnung, wie bei den Deutschen, gibt es bei uns einfach nicht.
1: Es mangelt also an Disziplin.
0: Das ist Fakt. Das lässt sich nicht bestreiten. Unsere Stärke zeigt sich in solchen Momenten, wenn wir uns in der Burg einschließen und die Stadt abfackeln müssen. Während wir von Feinden umzingelt sind und wenn wir verfaultes Heu anzünden, damit es Napoleons Truppen nicht in die Hände bekommen können.
1: Ja.
0: Das ist unser genetischer Code. Wenn überall um dich herum Feinde sind und du dich in deiner Burg einschließen musst, um dort dann selbst Käse und alles andere zu machen, genau da kommt unser wahres Selbst zum Vorschein. Genau in solchen Momenten ist unser Land aufgeblüht. Wenn alles im Arsch ist und überall Feinde sind, entwickeln wir uns weiter und ergreifen die Initiative. Wir vereinigen uns und rücken zusammen wie eine gespannte Feder. Genau das habe ich damals gefühlt. Ich bin mit meiner Idee vorgeprescht und hatte Glück.
1: Alek, du hast mich beinahe zu Tränen gerührt. Lass uns jetzt deinen Käse probieren.
0: Okay.
1: Setz dich zu uns.
2: Oleg, hallo nochmal. Frage Nummer 1. Hast du es nicht satt, diese ganzen Interviews zu geben? Sie rennen dir ja seit 2014 hinterher.
0: Ich weiß nicht, heute waren die Fragen interessant.
2: Dein wievieltes Interview ist das? Das 5000ste?
0: Naja, das ist eine interessante Frage.
1: Wir versuchen genau das zu ersetzen, was wir vorher hatten. Ich mag zum Beispiel diesen Käse. Aber ich kann in Russland keinen Manchego-Käse wie in Spanien und keinen Gruyère wie in Frankreich finden. Aber brauchen wir das alles überhaupt? Müssen wir versuchen, die Produkte so zu ersetzen, wie sie waren? Oder müssen wir versuchen, etwas Eigenes zu machen?
0: Ehrlich gesagt wird der Käse hier in Istra nach demselben Rezept gefertigt wie der Schweizer Bergkäse mit 3-monatiger Reifung.
1: Probieren wir mal. Ich kenne diesen Käse sehr gut.
0: Er wurde früher in der UdSSR auch als sowjetischer Käse bezeichnet. Es ist genau die gleiche Rezeptur.
2: Das ist der Hammer.
0: Danke.
2: Es gibt bestimmt auch noch andere gute Produzenten, oder?
0: Wenn ihr jetzt herumfahrt, findet ihr Tausende. Denkt ihr etwa, ich bin der Einzige?
2: Es ist unmöglich, nicht zu bemerken, wie du dich verändert hast, seit wir das letzte Mal für ein Interview hier waren. Was ist passiert und wie kam das?
0: Ich habe aufgehört, in der Werkhalle zu arbeiten und habe angefangen, Fett anzusetzen. Ich hatte einen Schreibtischjob. Als ich 32 war, hatte ich plötzlich Herzrasen, irgendetwas mit den Nieren oder der Leber, Rückenschmerzen, etwas in der Art. Ich fing an, zu Fuß ins Dorf zu gehen. Das sind etwa 10 Kilometer.
2: Echt cool.
0: Danke.
2: Deine Mutter hatte doch noch eine Frage, oder?
1: Was für eine Frage?
2: Los, mach schon.
1: Welche Frage?
0: Mach schon.
2: Margos Mutter schmeckt der Joghurt nicht.
1: Ja.
0: Warum nicht? Was hat sie daran auszusetzen?
2: Das werden wir gleich herausfinden.
0: Also, warum ist sie unzufrieden? Ist er zu lecker?
1: Sie sagt, dass seine Konsistenz nicht so ist wie beim deutschen Joghurt. Wir haben ja lange in Deutschland gelebt und dort sind die Joghurts anders. Sie fragt also, warum die Konsistenz nicht so ist wie beim normalen deutschen Joghurt.
2: Soll heißen, warum ist es kein Trinkjoghurt?
0: Was ist das Problem? Ist er zu flüssig oder zu dickflüssig? Oder ist er wie Rotz?
1: Nein, flüssig, so wie...
0: Genau das wollten wir erreichen. Wir haben extra die nötigen Bakterien ausgesucht, damit er wie Rotz ist.
1: Was ist dein Lieblingskäse?
0: Du hast doch zwei Kinder. Welches ist dein Lieblingskind?
1: Oh, jetzt geht's aber los.
0: Ja, genau. Ich mag sie alle. Den Käse, der mir nicht schmeckt, machen wir hier nicht. Ich mag sie also alle.
1: Na gut. Zeigst du uns deine Mädels?
0: Ihr wollt sehen, wie die anderen Kühe gemolken werden?
1: Wir sind gekommen, um deine Mädels anzuschauen.
0: Dass er das sehen will, ist klar. Aber warum willst du zuschauen?
2: Sie steht auch auf so etwas.
0: Okay, gehen wir. Vielleicht können wir sie heute sogar besamen. Mit teurem importiertem Sperma.
1: In den letzten 7 Jahren wurden auf Alex Farm mehr als 2,5 Millionen Kilogramm Käse hergestellt und über 500 Arbeitsplätze geschaffen. Vor kurzem hat er sein 100. Geschäft eröffnet. Heute werden Alex Produkte überall in Moskau und der Moskauer Region verkauft. Aber am besten ist es natürlich, die Farm selbst zu besuchen. Hier kann man selbst alles probieren, sehen und anfassen.
0: Guten Tag.
3: Guten Tag.
0: Wir helfen ein bisschen. Erst einmal ein wenig sauber machen. Welche ist hier schon sauber?
1: Wie viele Kühe hast du hier, Alec?
0: Steh nicht einfach rum, hilf mit. Schau mal, Margo. Das Wichtigste ist, die Zitzen sanft zu bearbeiten. Hauptsache, die Zitzen bleiben unbeschädigt. Eine Kuh mit kaputten Zitzen ist zu nichts mehr zu gebrauchen. Nimm. Mach sanfter. Stell dir vor, dich würde man so anfassen.
2: Ist irgendwie so lala, wenn ich ehrlich bin. Mach sanfter.
1: Beide?
2: Schau dir die Kuh an. Wenn sie zufrieden ist, machst du es richtig.
3: Richtig so.
1: Richtig?
3: Ja.
2: Warum kommt keine Milch?
1: Habe ich es gut gemacht?
0: Die Milch kommt gleich.
1: Ja, muss ich nicht erst so machen?
0: Doch nicht so. So kannst du das woanders machen.
1: Okay.
0: Das macht man nicht so. Man nimmt die Zitze und macht es so. Man hält sie so und drückt sie. Das muss man für das erste Rinnsal machen. Man nimmt die Zitze so und drückt sie. Hier, probier mal.
1: Wie heißt sie?
0: Tante.
2: Verschwende die Milch doch nicht. Stell doch was drunter oder trink direkt draus.
0: Nein, das passt schon.
1: War's das?
0: Nimm jetzt die nächste Zitze. Man muss sie alle ein wenig melken, damit es keine Mastitis gibt und sie nicht bluten.
2: Kann das denn passieren?
1: Hier klappt es nicht.
0: Ich zeige es dir.
2: Kratz mit dem Finger dran.
0: Nein, auf keinen Fall. Vorsichtig, du reißt ihr noch die Zitze ab. Weißt du, wie viel eine Kuh heute kostet? 200.000 Rubel.
1: Wie hast du das gemacht? Gib mal.
2: Männer haben da einfach mehr Erfahrung.
1: Komm mal her, los. Hier.
2: Nein, ich habe schmutzige Hände. Du kriegst das super hin.
1: Versuch du es. Versuch's.
0: Hauptsache sanft.
2: Ich habe das noch nie gemacht.
1: Ich doch auch nicht.
2: Sieh zu und lerne.
1: Versuch die dort.
0: Nimm die hinteren Zitzen.
1: Siehst du?
2: Sie ist leer.
0: Nein, bei Oleg hat alles geklappt.
2: Diese hier hat keine Milch.
0: Natürlich hat sie Milch, lass mich mal.
2: Schau mal her, Margo hat's kaputt gemacht.
0: Hat sie die Kuh kaputt gemacht?
2: Mehr in die Richtung.
0: Hier?
2: Wow, das klappt ja.
1: Siehst du? Ist das hier besser für sie?
0: Ja, schließ sie an. Tu das hier auf die Zitze. Siehst du, wie die Milch fließt?
1: Oh ja.
0: Gut gemacht. Danach wird der Apparat abgenommen und die Zitzen müssen mit einem Zitzenversiegler bearbeitet werden. Die Zitze muss versiegelt werden, damit es nicht zu einer Infektion kommt. Los, gehen wir. Ich zeige euch jetzt die Schafe.
1: Eine Kuh zu melken ist in der Praxis viel schwieriger, als es aussieht. Wenn man nicht stark genug zudrückt, fließt keine Milch. Wenn man zu stark zudrückt, tut man der Kuh weh. Und wenn man falsch zudrückt, bekommt man keine Milch, die Kuh ist unglücklich und man bekommt eine Lektion von Alec. Hier gibt es eine Menge Nuancen.
0: Hallo Mädels. Was gebt ihr heute? Milch oder Fleisch? Habt ihr euch schon entschieden?
1: Wie meinst du das, Milch oder Fleisch?
0: Wir stehen jeden Tag vor dieser Wahl.
1: Im Ernst?
0: Nein, ich mache nur Witze. Natürlich liebe ich sie. Komm her, meine Süße. Bist du traurig? Wir gehen dich gleich melken.
1: Du liebst die, ja?
0: Ja, schon.
1: Das ist das Geheimnis des Käses, die Liebe.
0: Also, Margot, sieh her. Hier steht, eine Kuh ist kein Hund und keine Katze. Man darf sie weder küssen noch umarmen. Verstehst du? Auch wenn du das ganz doll willst.
1: Ich werde versuchen, mich zurückzuhalten, aber ich kann es nicht versprechen.
0: Für solche wie dich haben wir extra diese Vorrichtung hier angebracht, damit man hier keine Selfies machen kann. Das ist ein Anti-Selfie-Schutz.
1: Darf man sie so anfassen?
0: Klar, das dient nur dazu, dass du nicht hereinkletterst, um einen Selfie zu machen.
2: Gab es irgendwelche Vorfälle?
0: Ja.
2: Auch Verletzungen?
0: Ja. Wo ist Boruschka?
1: Heißt die Boruschka?
0: Ja, sie ist meine Lieblingskuh.
1: Boruschka, wo bist du?
0: Wahrscheinlich ist sie gerade beim Melken.
3: Boruschka!
1: Deine Kühe scheinen glücklich zu sein.
0: Das hoffe ich doch.
1: Heißt das, dass auch der Käse gut wird?
0: Ja.
1: Das Erfolgsgeheimnis ist also, dass man seine Arbeit lieben muss?
0: Seine Arbeit und sein Land lieben. Ich liebe mein Dorf.
1: Also dann auf die Liebe zum Land.
0: Ja, ganz genau. Die Liebe zum Heimatland und sonst nichts.
1: Außer Kühen gibt es auf der Farm noch viele andere Tiere, wie es sich in einem Dorf gehört. Zum Beispiel flauschige Hunde und ihre Welpen. Wer ist das denn?
0: Wer ist das? Zeige mal.
1: Darf man den anfassen?
0: Ja, das muss man sogar.
4: Das ist Charka.
5: Manche haben sie Dana genannt, andere Sabawa. Wir nennen sie Charka.
1: Charka. Gibt es 9 solcher Welpen?
5: Nein, 12, glaube ich.
1: 9.
0: Woher weißt du das?
4: Es waren 9.
2: Man hat uns alles verraten.
0: Mit allem drum und dran?
2: Aha.
0: Das ist unser Hühnerstall. Wir nennen ihn die Verkhovnaya Rada. Das sind die Hähne Avakov und Ljaschko.
2: Hauptsache nicht rauslassen, sonst greifen die alle an.
0: Hier sind die Kälber. Margot, wo bist du?
1: Ich bin hier.
0: Hier sind die Kälber.
1: Hier ist es wirklich toll.
0: Kratz es mal hinter dem Ohr.
2: Das mag es, ja? Beißt es auch nicht?
1: Hast du etwa Angst vor einer Kuh?
0: Sie beißen ziemlich fest zu, wenn sie wollen. Hallo Mädels.
1: Oh, das gibt's hier nicht.
0: Hier haben wir Schafe und Ziegen.
1: Gibt's nicht.
2: Margot, fass mal hier durch. Da sind Hörner.
1: Was hat sie hier? Schau mal.
0: Was ist da?
1: Verfilzte Wolle.
0: Verfilzte Wolle, ja. Wir haben sie geschoren. Jetzt ist die Wolle etwas nachgewachsen.
1: Machen die dann auch Käse?
0: Sie werden Milch geben. Käse werden sie wohl kaum machen. Sie werden wohl auch kaum Traktor fahren. Aber sie können Milch geben.
1: Können wir hier wohnen bleiben?
0: Klar, bleib hier. Du hast die richtigen Hände zu melken.
1: Selber.
0: Das war doch ein Kompliment. Das ist die böse Ziege Merkel.
2: Die Ziege, oder?
0: Die Ziege, ja. Sie hat schwere Beziehungsprobleme.
1: Was ist das denn?
0: Das ist der Talisman unserer Käserei. Diesen Spitznamen hat sie bekommen, weil sie versucht hat, die Importsubstitution zu verhindern.
1: Was?
0: Und Russlands Fortschritt im Wege zu stehen. Sie hat die Baupläne für die Käserei gefressen und der Bau musste für 2 Tage pausieren. Da haben wir sie Merkel getauft. Sie wird ihrem Namen voll gerecht. Später hat sie versucht, mit ihren Hörnern die Käserei einzureißen.
1: Eine richtige deutsche Rebellin.
0: Sie hat es nicht leicht im Leben. Alle Männer sind Schweine, aber sie ist eine Ziege.
2: Ich fasse sie besser nicht an.
1: Wir kommen ihr lieber nicht zu nahe. Vielleicht wird bei ihr ja alles wieder gut.
0: Wir können ruhig reingehen.
1: Was machst du da? Wir gehen nicht zu Merkel.
0: Wir können ruhig hineingehen. Ist doch nichts dabei. Hallo, hallo. Na, hallo du. Hallo, wie geht's denn so?
2: Kommt Merkels Freund ihr nicht zu Hilfe?
0: Nein, der hilft ihr nicht. Der ist in Ordnung. So, jetzt Hauptsache schnell abhauen. Seht ihr, was ihr anstellt?
1: Käse, Milch und die böse Merkel-Ziege. Was braucht ein Stadtbewohner mehr für einen Urlaub mit Kulturprogramm in der Natur? Das ist ein Ort, zu dem man auf jeden Fall zurückkehren möchte. Das alles ist eine Kombination aus unternehmerischem Talent und einer glühenden Leidenschaft zu verdanken, die zusammen Berge versetzen können. Dank der Sanktionen kommen wir jetzt in den Genuss dieses hervorragenden russischen Käses. Mit einem Leib Käse unter dem Arm setzten wir unsere Reise fort. Eine Reise, die gerade erst begonnen hat.

Wie kann ich mein Kind ins Internat schicken? Dann könnte ich nachts nicht schlafen.

0: Rentierzüchter in der Tundra führen einen traditionell nomadischen Lebensstil. Dieser steht in scharfem Kontrast zur Lebensweise der Menschen in Großstädten. Während die Männer die Herden führen, tragen die Frauen die Last der Hausarbeit auf ihren Schultern. Aber keine würde jemals in ihren Lebenslauf Hausfrau schreiben. Es wird nicht als Beruf oder Beschäftigung angesehen, für die man ein Gehalt oder eine Rente bezieht. In den Weiten Russlands gibt es jedoch einen Ort, an dem Hausfrauen einen regulären Beschäftigungsstatus erhalten. Er liegt im hohen Norden. Die Sache hat nur einen Haken. Im Gegensatz zu jeder anderen Hausfrau müssen solche Frauen in einem Tschum leben, einem mit Rentierfellen bedeckten Zelt, das mehrmals pro Woche seinen Standort wechselt.
1: Ich bin Pavla Letkova. Ich bin 48. Mit 17 wurde ich Tschum-Arbeiterin und habe es auch nach 30 Jahren nicht bereut. Gib es jetzt auch den Kleinen. Mein Mann und ich sind seit 30 Jahren zusammen und haben 7 Kinder. Vor 19 Jahren haben wir unser eigenes Tschum gebaut und freuen uns immer noch über unser eigenes Zuhause, als ob wir eine teure Wohnung gekauft hätten. Eine Tschum-Frau muss alles können. Eine Frau in diesem Beruf darf nicht zimperlich sein. Sie muss flink, zäh und stark sein. Die ganze Gemütlichkeit und Wärme kommt von uns. Du musst schnell das Geschirr abwaschen. Du musst 10-mal rausgehen, um Schnee zu holen, damit es für alles genug Wasser gibt. Zum Kochen, Putzen, Wäsche waschen. Und dann sind da noch die Kleinen, die Aufmerksamkeit benötigen.
0: Während die Männer die Herde hüten,
2: fangt ihn mit den Lasso.
0: Tun die Frauen ihr Bestes, um die 8 Meter hohe Behausung in der gefrorenen Einöde so gemütlich wie möglich zu gestalten.
1: Das Tschum verwandelt sich leicht in eine Küche. Hier stellt man einen Tisch hin, deckt ihn und es ist ein Esszimmer. Wenn sich jemand waschen muss, entferne ich die Matratzen und Planen, lasse das Vordach herunter, gebe ihm einen Eimer Wasser und schon ist das Tschum ein Badehaus. Wenn man hier eine Waschmaschine aufstellt, ist es eine Waschküche. Stellt man sie weg, ist es ein Kinderspielzimmer. Abends zieht man die Vorhänge zu, macht die Betten und schon ist es ein Schlafzimmer. All dies geschieht im selben Raum. Bei uns funktioniert das alles, denn es gibt keinen anderen Ort. Unsere Arbeit ist unser Leben. Es gibt keine freien Tage. Wenn ich mir einen Samstag frei nehme und den Ofen nicht einheize, würde ich erfrieren. Wer würde das Wasser machen? Jeder Tag ist also ein Arbeitstag für mich. Komm her, mein Schatz. Nimm es. Er wurde im Herbst gefunden, ein kleines, verletztes Rehkitz. Entweder hat er seine Herde verloren oder er wurde da angegriffen. Er wohnt jetzt seit 4 Jahren bei uns. Er kennt meine Stimme. Er ist immer bei mir. Morgens, wenn ich wach bin und mich in meinem Bett umdrehe, hört er es, kommt sofort und fängt an zu grunzen und um das Tschum herumzulaufen. Was für ein treues, kleines Rentier. Ich weiß nicht, vielleicht ist es eine Art Belohnung für die Liebe zu ihm. Ich liebe mein Aschenkitz sehr. Manche Menschen arbeiten nur für Geld. Das sind unglückliche Menschen. Wenn man nicht für Geld arbeitet, sondern für Tiere wie ihn, wird es interessanter und man will immer arbeiten. Wir sind offiziell in Frührente, aber in der Stadt gibt es nicht viel zu tun.
0: Es wird von Jahr zu Jahr schwieriger, in der Tundra zu arbeiten. Und Pavla Nikolajewna erwägt, sich eine wohlverdiente Ruhepause zu gönnen und in die Stadt zu ziehen. Aber die Tundra lässt sie bisher nicht los.
1: Ich kann ihn nicht zurücklassen. Ich kann ihn nicht mit in die Stadt nehmen. Wenn ich mit meinen Kindern für kurze Zeit in die Stadt fahre, tut es mir leid, ihn zu verlassen. Meine Tochter sagt,

0: Mama, er rennt im Lager herum und sucht nach dir.
1: Die Rentierzucht ist ein Familienunternehmen. Eine von Pawlas älteren Töchtern wandert immer noch jenseits des Horizonts herum. Jetzt hat sie ihre eigene Familie, ihr eigenes Tschum und ihre eigene Herde. Eine andere Tochter, Lisa, beschloss, bei ihrer Mutter zu bleiben.
0: Lisa hat die Schule nicht beendet. Sie sehnte sich nach der Tundra und kam zurück. Die Kinder haben uns wirklich vermisst. Sie wollten unbedingt zu uns.
2: Ich lag ständig im Bett und weinte. Mir war langweilig. Ich öffnete den Schrank, in dem Mamas und Papas Kleider hingen, roch daran und weinte. Ich habe sie sehr vermisst. Ich muss meine Mutter mit meinen Briefen und meinen Tränen so sehr genervt haben, dass sie mich zurückholte. Ich hatte nie bemerkt, wie hart das Leben hier ist. Ich laufe in einen Schneesturm, meine Augen tränen, mein Gesicht tut weh, meine Augen schmerzen, aber es ist okay. Schwere Dinge wie Wasser tragen oder kochen, kein Problem. Aber als ich heiratete und ein Kind bekam, wurde mir klar, dass es sehr, sehr schwer ist.
0: Er ist wieder weggerannt. Einer rennt weg und die ganze Herde folgt ihm. Sehr böse. Vasya, nimm das Seil. Komm her, du alte Schlange. Sie sind noch neu und ungezähmt. Deshalb haben sie Angst vor der Nähe zu Menschen.
2: Es gab eine Zeit, als ich in der Stadt bleiben wollte. Ich wollte Friseurin oder Schauspielerin werden. Ich bekam einen Job auf dem Markt. Ich arbeitete etwa 1,5 Monate als Verkäuferin. Ich brauche aber die Natur. Ich will die Sonne und das Land und all das hier sehen. Ich kann nicht in einem verschlossenen Ort sitzen. Ich brauche Freiheit.
0: Sie sind wieder weggelaufen. Manchmal laufen wir ihnen stundenlang hinterher. Ein 9-jähriges Mädchen passt auf ihren 1-jährigen Neffen im Tschum auf. Man hat Angst, dass bei den Kindern ein Feuer ausbricht, weil da ein Ofen brennt. Njosha weint und ich weiß nicht, ob Faina damit klarkommt.
3: Lisa!
4: Er hat Senf ins Auge bekommen.
2: Ich habe ein weinendes Baby in der Wiege auf dem Schlitten. Ich kann sie nicht richtig öffnen, weil der Wind weht. Aber ich muss das Baby füttern. Oder es regnet stark und alles ist durchnässt. Dann frage ich mich, warum ich hier geblieben bin. Oder sogar hier geheiratet habe.
5: Wir haben alle Jungen im Gehege. Aber nur knapp. Sie sind total verwöhnt. Wir müssen sie öfter zusammentreiben. Dann benehmen sie sich.
0: Wir besitzen eine Wohnung, aber wir arbeiten und leben die meiste Zeit in der Tundra. Ich brauche meine Wohnung nur in den Ferien. Es ist nur eine vorübergehende Unterkunft für eine Aufenthaltsgenehmigung. Unser echtes Leben findet hier statt. Unsere Kinder wachsen hier auf. Es ist schwierig, in der Tundra Kinder aufzuziehen. Aber Kinder werden trotzdem gebraucht. Und wir hatten 7. Aber wir haben es geschafft. Also schaffen es unsere Kinder auch.
1: Rentierhirten bleiben nirgends länger als 2 oder 3 Tage. In dieser Zeit hat die Herde das gesamte Moos gefressen und zertrampelt, sodass sie sich trotz des Wetters auf den Weg machen müssen. Die Tiere brauchen Futter. Die Familie wechselt bis zu 100 Mal im Jahr das Lager und legt Entfernungen von bis zu 1500 Kilometern zurück.
0: Bei schlechtem Wetter will natürlich niemand bis auf die Knochen nass werden. Aber man muss trotzdem das neue Lager erreichen, das Tschum aufstellen und den Ofen einheizen. Erst dann kann man sich aufwärmen. Oder wenn die Temperaturen auf minus 40 bis 50 Grad fallen, wäre es eine glatte Lüge zu behaupten, es sei einfach. Es ist alles sehr hart. Manchmal weint man und denkt, wann hat das alles ein Ende? Nicht weiter schlimm. Wir sind erwachsen geworden, unsere Kinder auch und unsere Enkelkinder sind es auch. Es ist okay, wir überleben.
1: Es dauert etwa 1 Stunde, ein Tschum in der Tundra aufzubauen und es ist allein die Aufgabe der Frauen. Jedes Familienmitglied weiß, was es zu tun hat, auch wenn es nur darin besteht, nicht im Weg zu stehen.
0: Wenn man am warmen Ofen sitzt und heißen Tee trinkt, ist alles vergessen und man denkt, ich schaffe das. Dann steht man morgens wieder auf und fällt wieder in die Tagesroutine. Sohn, wir nähern uns dem Kontrollpunkt. Komm her.
1: Pavlas ältester Sohn wurde zur Armee eingezogen.
0: Okay, wir warten.
1: Vor ein paar Monaten haben sie sich das letzte Mal gesehen.
0: Nur noch ein bisschen.
1: Es ist nicht leicht, getrennt zu sein. Die Eltern verließen ihre Herde für ein paar Tage, um ihren Sohn zu besuchen.

0: bist ein Mann geworden.
1: Warum weinst du?
2: Ich habe dich vermisst.
1: Es wird alles gut, in Ordnung?
2: Er sagte immer wieder, Rentiere züchten ist nichts für mich. Ich interessiere mich mehr für Technik. Ich gehe wahrscheinlich fort. Ich sagte, warne wenigstens deinen Vater. Natürlich waren wir traurig. Ich habe meinem Mann gesagt, dass Kolja in der Stadt arbeiten möchte. Wir hatten gehofft, dass er bleiben würde, da er der älteste Sohn ist. Mein Mann sagte, es ist seine Entscheidung. Und wir hätten vielleicht einen Ort für den Ruhestand. Oder er könnte zurückkehren. Kolja. Es ist so traurig, wenn ich rauskomme und er nicht da ist. Das ist sein Rentier. Ich hänge sehr an ihm. Ich vermisse ihn sehr. Ich weiß, dass alle Kinder gleich sind, aber man vermisst sie, wenn sie weit weg sind. Ich weiß, wie sehr meine Kinder sich gegenseitig vermissen. Sie waren nie weit weg von der Familie. Wir schienen immer eine unzertrennliche Familie zu sein. Dann begannen sie allmählich zu gehen. Die Mädchen heirateten. Zum Glück ist Lisa noch bei mir. Das ist ein Geschenk des Himmels. Unser jüngstes Kind ist 5. Es scheint, wir sind alte Leute mit kleinen Kindern. Man fragt vielleicht, warum bekommst du mit 43 Jahren noch ein Kind? Unsere Altersgenossen haben schon erwachsene Kinder und ein ruhiges Leben. Aber wenn ein kleines Kind auf dich zukommt und sagt, Mama, du bist die Beste, dann denkst du, wie kann man nur so denken? Warum nicht mit 43 oder sogar 50 Kinder bekommen? Du bist brav, Timmy?
3: Darf ich?
2: Ja, natürlich darfst du. Nimm es. Wir sind natürlich beunruhigt, dass Kinder... Sie wissen alles über diese neuen Geräte und das Internet. Sie können den ganzen Tag mit ihrem Telefon herumsitzen. Wenn die Batterie leer ist, wissen sie nicht, was sie tun sollen. Diese Kinder sind etwas Neues. Diese Telefone machen sie zu Zombies. Die Zivilisation dringt langsam ein und die Dinge verändern sich. Manche verwenden jetzt Schneemobile anstelle von Rentieren, wenn sie das Lager verlegen. Das ist unser wirkliches Leben. Die Dinge sollten so sein, wie sie sein sollten. Aber es verschwindet langsam.

0: 3, 2, 1, Touchdown.
1: Das Wichtigste in der Antarktis sind die Menschen. Wenn etwas auf der internationalen Raumstation passiert, kann sie Hilfe erreichen, aber uns leider nicht.
2: An alle Antarktis-Stationen, Akademik Fjodorov kommt.
3: Die Antarktis ist eine internationale Gemeinschaft.
4: Ich bin nicht zufrieden damit, wie wir auf diesem Planeten leben.
5: Die chinesische Station ist nicht weit weg von hier. Die Australier sind nahe, die Inder auch.
1: Jede Blase ist also eine Probe der damaligen Atmosphäre.
6: Zusammenarbeit ist in der Antarktis alles.
7: Ich wünschte, die Menschen wären generell so wie in der Antarktis. Herzlicher, gutmütiger.
3: Oh ja, ich wäre gerne zurückgegangen, aber sie beschlossen, niemand zweimal zu nehmen.
8: Hier ist sie, die Antarktis.
9: Zieht, zieht, zieht! Was für ein schnelles Team Aljoscha hat.
10: Es gibt kaum Neuigkeiten. Das Leben ist normal. Der Sommer ist vorbei. Mein Sohn kommt in 3 Monaten aus der Armee zurück. Das macht mich sehr glücklich. Ich mag den Winter nicht, aber ich freue mich auf diesen Winter, weil er dann zu Hause ist. 1, 2, 3. Nochmal.
11: Aber ja.
1: Natürlich vermisse ich sie. Man versucht nicht darauf zu warten, dass die Zeit vergeht. Sei nicht gelangweilt, mach einfach weiter. Aber es gibt immer noch eine Traurigkeit in der Seele. Als Kind fühlte ich mich zu Mechanikerarbeiten hingezogen. Ich denke darüber nach, meine Arbeit zu wechseln. Rentiere sind harte Arbeit, aber ich will meinen Vater auch nicht verlassen. Ich weiß, dass er alt und müde ist.
12: Ich arbeite hier seit 38 Jahren, seit meinem 14. Lebensjahr. Ich habe die 4. Klasse abgeschlossen. Hätte ich weitergemacht, hätte es vielleicht keine Rentierzucht gegeben. Diese Generation stirbt natürlich aus. In den letzten 2 Jahren bin ich müde geworden. Und es wird immer schwieriger. Ich warte natürlich auf meinen Sohn. Dann sehen wir weiter.
9: Hat Ihr Sohn vor, zu bleiben?
12: Er hat es geplant. Jetzt weiß ich nicht, ob er seine Meinung geändert hat.
10: Fajitschka, geh nicht rein. Folge dem Seil. Sein Vater und ich beschlossen, uns nicht in seine Entscheidung einzumischen. Es liegt an ihm. Wenn er in der Stadt bleiben will, beschweren wir uns nicht. Er brach die Schule vorzeitig ab und kam mit uns in die Tundra. Von der Kindheit an so viel harte Arbeit. Ich fühle mich etwas krank. Wir bedauern, dass wir ihn früher von der Schule nach Hause kommen ließen. Er begann mit 13 Jahren zu arbeiten.
1: Es geht nicht darum, wie viel man stundenweise gearbeitet hat, sondern wie lange man nicht gearbeitet hat. Das hängt von den Rentieren ab. Oft ziehen wir nachts weiter. Der Regen dort, das Wetter spielt keine Rolle.
2: Jahr für Jahr ziehen die Hirten auf ihrer Wanderung durch die Tundra auf derselben Route.
10: Ich bin schon seit 30 Jahren dabei. Ich kann aber nicht mehr weiter als meine Nase sehen, da ich immer wieder auf dieser Strecke hin und her fahre. Auf dem Weg kenne ich jede Bodenwelle. Ich habe keine Zeit, über diesen Hügel zu fahren, um zu sehen, was es dort noch gibt. Ich arbeite ununterbrochen. Manchmal gehen die Männer weg von der Herde und sagen, heute kümmerst du dich um die Reitbullen. Dann laufe ich zu den Rentieren hinüber und fahre mit ihnen herum, um einige Orte zu sehen. Aber immer in der Nähe des Chum. Ich gehe gerne in der Tundra spazieren, aber ich habe keine Zeit. Es ist wunderschön, die Natur, so schön. Ich möchte jetzt wirklich nicht in die Stadt gehen. Es sind viele Leute da und wir haben ein gutes Team hier. Wir haben keine Angst um unsere Kinder, aber wenn die Kinder abends in die Stadt gehen, mache ich mir Sorgen. Es ist sehr schwer, sich an die Gesellschaft dort zu gewöhnen.
2: Ende August fliegt ein Hubschrauber die Tundra an. Er sucht einige Zeit nach den Chums der Nomaden und nimmt dann die Kinder zum Start des neuen Schuljahrs mit. Sie müssen bis zum Winter von ihren Eltern getrennt leben.
10: Die Teams sind verstreut an sehr vielen Orten. Und es ist einfacher, Kinder mit dem Hubschrauber abzuholen, als mit dem Geländewagen. Mit dem Geländewagen braucht man buchstäblich 3 Tage, um sie abzuholen. Deshalb nehmen wir Hubschrauber. Praktisch und gut. 2 Schulkinder fliegen mit unserem Team, Veronika und Faina. Die Jungs fliegen mit mir. Die Mädchen bleiben bei Verwandten und wir kommen zurück. Natürlich werde ich sie vermissen. Mein Mann bleibt hier, meine Tochter, mein Enkel und meine Arbeit. Ich vermisse meine Arbeit. Vielleicht ist das falsch, aber ich vermisse sie. Der Herbst zerreißt eine Mutter in 2 Stücke. Man vermisst seine Kinder, weil man nicht weiß, wie sie dort leben, wie sie zur Schule gehen. Keine Verbindung. Und man vermisst die Arbeit. Man wird hier und dort gebraucht. Nächstes Jahr kommt Daniel in die Schule und ich muss mit. Ich gebe meinen Job auf, kümmere mich um ihn und dann kommt Timofey. Ich bin für sie da und im Sommer bin ich zurück im CHUM. Die Älteren habe ich von mir weggedrängt. Jetzt sage ich, Mädchen, es ist besser, sich nicht zu erinnern, dass Mama ein schlechtes Gewissen hat. Als der Geländewagen sie mitnahm, waren sie traurig. Sie hatten Heimweh, schrieben Briefe und die Mädchen blieben zu Hause. Es war so eine traurige Zeit. Sie sagten, Mama, wir träumen davon, dass du mitkommst. Ich dachte immer, dass unsere Familie eine unzerstörbare Kette ist. Wir sollten nie voneinander getrennt sein.
2: Morgen kommt der Hubschrauber. Die Mädchen verbringen ihren letzten Abend mit der Familie.
13: Respektieren deine Klassenkameraden deinen Lebensstil?
14: Nicht alle. Manche halten sich für zu cool.
13: Was sagst du zu ihnen?
14: Ich sage, bei uns ist es viel wärmer als bei euch am Meer. Ich sitze nicht an derselben Küste. Ich fahre einen Rentierschlitten. Aber sie fahren nur Auto. Sie sitzen am Fenster, schauen auf dieselbe Straße, fahren und das war's.
13: Freust du dich auf die Rückkehr?
14: Ja.
13: Warum?
14: Weil es wieder Sommer wird. Es wird warm. Und das CHUM ist in der Nähe.
2: Auch dem Aschenkitz fällt es schwer, getrennt zu sein. Diesmal ist es nur für ein paar Tage von seiner Besitzerin getrennt. Aber in ein paar Jahren müssen sie für immer Abschied nehmen.
10: Meine Schwester sagt, ich sage, schau dir die Fotos an. Die sind mit der Hand aufgezogen. Sie sagt, das sind deine Schmarotzer. Ich sage, Schmarotzer? Sie sagt, Pesch, alle arbeiten. Aber aus irgendeinem Grund arbeiten sie nicht für dich. Du machst den einen zu Fleisch und der andere tut dir leid. Ich verstehe das nicht. Für mich ist er kein Schmarotzer. Er ist mein lebendiges Spielzeug, mein Haustier. Wir sind genau am Abflugort. Der Hubschrauber landete hier. Er kam rüber, beschnupperte mich. Ich habe gestern Abend mit ihm gesprochen. Er versteht mich scheinbar. Ich sage, geh zur Herde. Suche nicht nach Mama. Mama kommt zurück. Er tat mir leid. Und er ging. Als der Hubschrauber ankam, sah ich, dass er auf das CHUM zulief. Meine Tochter sagt, er rannte los, suchte nach mir und grunzte. Er vermisst mich. Es ist ein großes Problem, ihn zurückzulassen. Ich schlachte Tiere und spreche über meine Liebe zu einem Rentier. Das versteht niemand. Aber er ist wie ein Kind. Er scheint erwachsen zu sein. Höchste Zeit, in die Herde zu gehen. Aber er ist immer noch bei mir. Andere wachsen auf und leben in der Herde. Das ist in Ordnung. Gefüttert und umsorgt. Sie haben mich völlig vergessen. Er nicht. Dieser hier ist treu. Aschenkitz. Es gibt keine Mücken. Geh weiden in der Herde. Und er frisst immer noch in meiner Nähe.
15: Pascha, hast du den Direktor angerufen?
10: Wo kriegt man ihn am besten? Bemühe dich nicht. Aschenkitz, mein Liebes. Schlechte Verbindung. Guten Tag, Sergei Georgievich. Hier ist die 5. Brigade. Okay, Sergei Georgievich, wir sind in Shorati, wo wir letztes Jahr waren. Okay. Wir haben schon geschlachtet. Ich verstehe. Übermorgen. Morgens oder wann? Hallo? Der Hubschrauber kommt nicht morgen, sondern übermorgen. Der Hubschrauber hat Probleme. Toll, oder? Yes. Wir bleiben einen Tag länger. Veronika, sie ist stärker. Während Faina sehr emotional ist. Sie sehnt sich, weint sofort. Veronika ist zwar moderner, aber wenn sie weggeht, weint sie auch. Ja, ich glaube, ich werde nicht lange bleiben. Ich fange trotzdem an zu weinen. Wir müssen sehr sentimental sein.
2: Es ist nicht so einfach, das Chum zu finden, da es keine genauen Koordinaten gibt.
10: Sie sind an uns vorbeigeflogen. Faina, hör auf zu grinsen. Wir sind so spät dran.
11: Fünf, seht ihr uns?
16: Ich sah dich beim Umdrehen.
10: Komm zurück.
16: An der Straße entlang, zurück. Ja, ja, hinter uns.
10: Ist das Aschenkitz weg?
15: Wieder verschwunden.
10: Aschenkitz. Hier ist Brot. Aschenkitz, komm her, Süßer. Mama geht weg. Aschenkitz, komm her. Mama geht weg. Komm her. Asche. Asche.

0: Hier sagt man, man erntet, was man sät. Wir investieren in Kinder, wir investieren Liebe in sie, damit diese Liebe in unserem Alter zu uns zurückkehrt. Sie sagen dann, hey, Mama und Papa sind hier. Und nie, Mensch, diese alten Leute sind zu viel. Gott bewahre die Kinder davor, das zu sagen. Ich denke, wenn man Liebe sät, erntet man Liebe.
1: Der nächste Winter ist gekommen. Kolja beschloss, seinen eigenen Weg in der Stadt zu finden. Er kehrte nie wieder in die Tundra zurück. Aber das Aschenkitz ist immer noch bei jedem Schritt an der Seite seiner Besitzerin.
0: Alles ändert sich. Rentiere ändern sich nicht. Sie sind immer gleich. Schön, süß, freundlich. Wieder liegen blaue Weiten vor uns. Wir erobern sie wieder und machen weiter.

0: Oktober 2023. Der unerwartete Angriff der Hamas auf Israel schockierte die Welt. Zu dieser Zeit rechnete niemand damit, dass die palästinensischen Extremisten so viele moderne Waffen haben würden. Schon kurze Zeit nach dem Angriff bedankten sich die Hamas-Kämpfer fast hämisch bei den USA und der Ukraine für die Feuerkraft, mit der sie Israels Städte überzogen haben.
1: Wir bedanken uns bei der ukrainischen Regierung für diese Waffen. Wir werden sie gegen Israel richten.
0: Wie kommt es, dass im Nahen Osten ständig Waffen aus einem Land auftauchen, dessen Vertreter sich andauernd über mangelnde Munition und militärische Ausrüstung beschweren?
2: Waffen für die Ukraine, Munition für die Ukraine, neue Verteidigungssysteme für die Ukraine.
0: Die Militärhilfen der USA und der Europäischen Union belaufen sich auf Dutzende Milliarden US-Dollar. Aber wo landen diese Lieferungen? Und wer hat überhaupt entschieden, einem Land Waffen zu liefern, das seit fast 30 Jahren einer der größten Knotenpunkte für den illegalen Waffenhandel ist?
3: Wow. RT behaupten, Händewaschen sei wenig hilfreich gegen Covid-19.
4: Wirklich.
5: Leider löste diese falsche Meldung der Bild-Zeitung zwar Emotionen, aber keinen gesunden Menschenverstand aus. Doch es war Professor Bob Arnett, der gesagt hat, Sie können sich den ganzen Tag lang die Hände waschen, doch Sie werden

Situation. Aber angeblich, es bewegt sich ja hinter den Kulissen was. Und dann kommen wir gleich zum nächsten Punkt der Tagesschau. Nein, ich muss noch dazu sagen, ich habe mich gewundert, wie der Sicherheitsexperte oder Militärexperte Ralf Thiele gesagt hat, in den sozialen Medien oder bei Welt TV, ich weiß es nicht genau, wo das war, er hat gesagt, er befürwortet das. Er findet das gut, dass Schröder hier ins Spiel gebracht wird. Er hätte nichts dagegen. Ich finde das gut, dass doch endlich auch mal jemand, der oft in den Medien ist, auch in den Mainstream-Medien ist, dass so einer auf einmal so etwas sagt, was keiner erwartet. Toll. Gratulation. Vielleicht merken wir, dass es so ein kleines bisschen doch bei vielen eine Umkehr gibt, dass Diplomatie und Reden und Dialog vielleicht doch besser ist, als nur Waffen sprechen zu lassen und Soldaten in den Tod zu schicken. Unglaublich, was hier in Europa mit uns passiert. Ich plädiere immer wieder, oberstes Gebot, laut Grundgesetz, laut UNO-Charta, laut Pariser Vertrag, wir laut NATO-Vertrag, wir sollten uns verpflichten, in erster Linie Diplomatie und Friedensgespräche zu führen. Diplomatie muss ganz weit vorne stehen und ganz, ganz spät erst andere Dinge. Und Waffen brauchen wir nicht, wenn wir uns miteinander unterhalten. Schon Friedrich der Große hat das gesagt. Es ist viel schöner, miteinander zu reden, als Waffen reden zu lassen. Ja, dann kommen wir zur Tagesschau. 3 Tage Waffenruhe im Krieg gegen die Ukraine. Es gab ja wieder Verhandlungen mit den USA und Ukraine und Russland, was wir alle die gar nicht so richtig mitgekriegt haben. Aber zu diesen Feierlichkeiten, zu einem der wichtigsten Tage für Russland. Die wichtigste Feier, der 9. Mai, bei uns ist es ja der 8. Mai. Das ist die Beendigung des Zweiten Weltkrieges, wie Russland das Vaterländischer Krieg nennt. Das, dieser Tag wird jedes Jahr begangen und Russland hat gesagt, sie wollen in der Zeit eben die Waffen ruhen lassen. Nun wissen wir, in einem Konflikt, in einer Auseinandersetzung, und Trump hat ja auch gesagt, haben beide zugestimmt, sowohl Zelensky als auch Putin. Ja, wir wissen, dass die Praxis vor Ort immer eine andere ist. Irgendeiner lässt vielleicht einfach nur einen Schuss in die Luft und auf einmal geht's auf der anderen Seite auch los. Also, aber im Wesentlichen hat es wohl 1-2 Tage etwas mehr Ruhe gegeben. Auch für die Bevölkerung und vielleicht auch für die Soldaten. Und in diesem Atemzuge wurde, als man darüber gesprochen hatte, gemeinsam, wurde auch der Soldatenaustausch wieder. Es sind wieder 1000 Soldaten, die sowohl von Russland in die Ukraine und von Ukraine nach Russland geschickt werden. So das, was ja oft schon gemacht worden ist, auch hier wieder erfolgt ist. Und das finde ich auch vernünftig. Das finde ich auch gut. Das heißt, sie sprechen noch miteinander. Das heißt, sie können auch noch miteinander sprechen, auch wenn das Unterhändler sind. Aber es ist doch wichtig. Und das, und man merkt ja, wenn man miteinander spricht, geht es ja dann auch. Dann kann man so einen Austausch machen und nicht diese aggressive Haltung ganz massiv halten. Und wenn man dann die Sachen mitbekommt, was Leute dazu sagen, gerade in Deutschland, da komme ich beim nächsten Punkt drauf. Welt TV sagt, Putins Parade, die statt Macht bloß seine Verletzbarkeit demonstriert. Der Sicherheitsberater Nico Lange von der CDU, ist CDU-Mitglied, redet das in einer negativen Art und Weise, dass das eine Propagandaveranstaltung ist. Eine Propagandaveranstaltung, was

die Russen dort machen. Dass das ein Deutscher, der in einer Partei ist mit einem C im Namen, wo 27 Millionen Menschen in diesem Krieg in den Sowjetrepubliken gefallen sind, dass so ein Mensch diesen Tag so falsch bewertet gegenüber den Russen, zeigt, was für Geisteskind er ist. Das kann aus meiner Sicht doch nicht sein. Das darf nicht passieren, dass man so letztendlich mit diesen Menschen, die ein innerliches Bedürfnis haben, sich an ihre Väter, Großväter, Urgroßväter zu erinnern, dass man diese Menschen so abtut. Das trifft ja nicht die Regierung. Das ist ja das. Er trifft damit die Menschen in Russland. Unglaublich, das macht man nicht. Das ist geschmacklos. Und das finde ich bei so einem Gedenktag, ja, einfach eine solche öffentliche Bewertung vorzunehmen, ist undenkbar. Und deshalb muss ich sagen, das zeigt, in was für einer Situation wir in Deutschland, und da wird ja oft gehört, in den Mainstream-Medien, und sie lassen das zu, dass der all solche Sachen sagt, sondern man darf doch solche Leute nicht an das Mikrofon lassen. Der kann das in seinem kleinen privaten Kreis erzählen, aber doch nicht öffentlich und das dann noch sozusagen fast als CDU-Position zu verkaufen. Unvorstellbar, undenkbar, geschmacklos. Wir kommen dann zum Tagesspiegel. 4 Monate vor der Wahl, und zwar sind wir jetzt bei der Innenpolitik. Und die ist natürlich im Augenblick, steht bei uns ganz massiv im Fokus. Wir 4 Monate vor der Wahl in Sachsen-Anhalt. Sicherheitspolitiker warnen vor möglicher AfD-Regierung in Magdeburg. Es ist einfach unglaublich, was in den Altparteien zurzeit los ist. Das muss man mal sich in einer Demokratie, wenn wir noch in einer Demokratie leben, sich vorstellen, dass wenn eine andere Partei, die zugelassen ist, nicht verboten ist, gewählt wird, dass dann im Grunde genommen die Löschtaste von sicherheitsrelevanten Fragen gedrückt werden soll, damit diejenigen, die nachrücken in diese Arbeitskreise, in diese Informationskreise, dass die diese Information nicht haben. Das muss man sich mal vorstellen. Gerade muss man auch mal sehen, wenn Terrorakte passieren, haben sie diese Information nicht. Also wo sind wir eigentlich hier gelandet? Was? Sind wir nur noch parteipolitisch ausgerichtet? Geht es nicht mehr um freie Wahlen? Geht es nicht mehr? Werden die Wähler in eine kriminelle Ecke gedrängt, dass wer die wählt, dann habt ihr selber Schuld, was dann auf euch zukommt, weil wir werden dann natürlich die Geheimdienste ganz separat nur bei den Altparteien belassen. Sag mal, merken wir eigentlich hier, was bei uns passiert? Ich bin schockiert, ich bin vom Hocker gefallen, als ich das gehört und gelesen habe. Und ich will einfach mal darauf kommen, die Landesverfassung in Sachsen-Anhalt wurde ja auch von der CDU, SPD, FDP, Grüne und Linke von diesem gesamten Block wurde geändert. Und zwar mit der Begründung, weil alle diese Parteien Angst haben, dass die AfD eine Mehrheit kriegt. Und sie muss doch dann die Demokratie erhalten, diese ganzen Altparteien. Muss man sich mal vorstellen. Also hatten wir 35 Jahre keine Demokratie hier in Sachsen-Anhalt? Also wir müssen jetzt eine Landesverfassung ändern, damit wir die Demokratie halten. Tut mir leid, ich kann diese Gehirndinge gar nicht nachvollziehen. Was passiert dabei?

diesen Menschen? Wer gibt ihnen solche Argumentationen an die Hand? Wer äußert sich denn so? Es kann doch nicht angehen, dass diese Änderungen nur dann die Spielregeln komplett parteipolitisch ausgerichtet werden. Irgendwas stimmt nicht mehr mit unserem Parteiensystem. Wenn das der Fall ist, dass man unliebsame Parteien, Konkurrenten, das sind ja die Parteien untereinander, sollte ja auch so sein. Wer hat die besseren Argumente? Wen will ich dann wählen das nächste Mal? Wir als Bürger werden von den Altparteien kriminalisiert, wenn wir jemanden anders wählen als die Altparteien. Unvorstellbar. Das hat mit Demokratie nichts mehr zu tun. Und die, die am lautesten um diese unsere Demokratie schreien, das sind die Leute, die die Demokratie vernichten. Unglaublich. Das sind nicht mehr meine Parteien, die so agieren und so auftreten. Und es wird in vielen Bereichen auch noch viel schlimmer. Da werden ja Geschütze aufgefahren, das ist ja unglaublich. Und zwar komme ich zum nächsten Punkt, NIOS. Kissler Kompakt. Gebete gegen die AfD. Die Kirche macht sich lächerlich. Jetzt wird die Kirche auch noch instrumentalisiert gegen die AfD. Die katholische Kirche in Magdeburg ruft auf in ihren Gebeten. Ihr habt dazu zu beten, wen ihr wählt. Passt auf, wen ihr wählt. Es geht komplett gegen... Also Leute, es ist geschmacklos. Es ist auch unglaublich. Und die Kirche macht hier mit. Die Kirche hat sich aus der Politik rauszuhalten. Was hat sie da zu suchen? Sie soll sich um ihre Gläubiger kümmern, aber nicht um die Politik. Das sind zwei getrennte Paar Schuhe. Unglaublich. Otto von Bismarck hat das getrennt, Kirche und Staat. Kirche bleibt Kirche und Staat bleibt Staat. Aber dass die Kirche noch von der Kanzel erzählen will, wen wir zu wählen haben, das hat es früher vielleicht mal gegeben, aber doch nicht in der heutigen Zeit und nicht in einer Demokratie. Und ich verstehe, warum so viele Menschen aus den Kirchen austreten, weglaufen und die Kirche im Grunde genommen ja soll sich ja mehr um ihre Schäfchen kümmern. Das stände ihr besser zu Gesicht. Sie hat damit nichts zu tun. Raushalten. Unmöglich. Weg damit. Wir kommen dann zur Volksstimme. Gysi sieht vor Landtagswahl bedeutende Rolle für die Linke in Sachsen-Anhalt. Ja, natürlich, Gregor Gysi sagt, für uns gilt die Brandmauer nicht mehr. Das ja steht nur auf dem Papier. Wir haben es ja gesehen. Sie ändern mit der CDU und den anderen Parteien die Landesverfassung. Und ist klar, dass Gysi dann natürlich für die Linke so argumentiert, naja, die werden natürlich das komplett mitmachen mit der CDU, damit sie dann immer ein bisschen dabei sind und damit sie auch so weichgespült wird auf einmal. Das ist natürlich eine geschickte Geschichte. Und da sieht man, es gibt also einen einzigen Block von der CDU, SPD, FDP, Grüne und Linke. Ein Block. Und da kann ich verstehen, dass die ehemaligen Leute aus der DDR sagen, das ist eine Blockpartei. Haben wir nur noch die andere Möglichkeit, die AfD zu wählen. Und wir wissen alle, die AfD hat natürlich nicht über 40% in Sachsen-Anhalt, wird wahrscheinlich auch eine Alleinregierung stellen, so wie das aussieht. Denn es kommen ja einige kleinere Parteien nicht in den Landtag. Ja, die CDU hat nicht aufgepasst und ist nicht rechtzeitig abgebogen. Die Brandmauer ist das Tödlichste, das tötet die CDU. Sie wird sie letztendlich zu einer kleineren Partei, wie die SPD es geworden ist, werden. In einer Demokratie gibt es keine Brandmauer. Frei gewählte Abgeordnete haben untereinander zu reden. Und das ist viel wichtiger

Und ich glaube, wir sehen das, dass es ja auch in Mecklenburg-Vorpommern eine große Frage ist, gibt es da eine Brandmauer oder nicht? Da sagt die SPD-Vorsitzende Schwesig, die Ministerpräsidentin, es gibt nur zwei Möglichkeiten, entweder sie oder die AfD. Und natürlich merken viele, dass all das, was wir heute an negativen Dingen haben in Deutschland, von genau diesen Altparteien ja gemacht worden sind. Und die Menschen möchten eine Änderung haben. Und hat die CDU leider nicht aufgepasst. Sie geht mit Verlierern ins Bett. Ja, was will man denn dann im Grunde genommen von der Mehrheit der Menschen erwarten, dass die das alles akzeptieren? Nein, das dafür haben wir eine Stimme und können anders wählen. Ich kann nur hoffen, hört auf mit dieser Brandmauer. Ich glaube, es würde uns in Deutschland viel, und die Brandmauer ist undemokratisch, es würde uns viel besser stehen, wenn wir in einem Parlament über die sachlichen Dinge reden, die wir ändern wollen und ändern müssen, damit es den Leuten wieder besser geht als jetzt. Das war's für heute. Ich hoffe, Sie schalten das nächste Mal wieder ein, wenn es darum geht, Realpolitik mit Alexander von Bismarck.

0: Bruder, ich sehe einen Banderiten auf 5.
1: Was macht er dort noch? Na, mach schon.
0: Ich führe das Werk meiner Großväter fort. Ich verteidige meine Familie, meine Geschichte und unsere Werte.
1: Jene, die momentan hier kämpfen, machen weiter dank ihrer Willensstärke.
2: Die ukrainische Regierung ermordet im Donbass seit 8 Jahren ihr eigenes Volk. Es ist erstaunlich, dass die westlichen Medien nicht darüber berichten und 8 Jahre lang nicht darüber berichtet haben.
3: Ich bin seit 5 Minuten hier und in nur 5 Minuten habe ich erfahren, dass die ersten Leichen, die gefunden wurden, enthauptet waren.
2: Ist es das Risiko wert? Viel hängt davon ab, wie man diese Frage beantwortet. Man tut das alles, weil man es tun muss, weil man die Pflicht hat, es zu tun.
4: Der Informationskrieg. Fast alle unabhängigen Journalisten, die aufdeckten, dass die NATO und die USA für die Eskalation der Situation in der Ukraine zu einem militärischen Konflikt verantwortlich waren, fielen ihm zum Opfer.
3: Wir werden diesen Krieg so lange fortführen, wie wir wollen. Und wir werden bis zum letzten Ukrainer kämpfen. Genau das ist die ganze Zeit im Donbass passiert. Das sind keine Objekte, das sind Menschen. Deshalb tue ich, was ich tue. Deshalb bin ich hier.
5: Step by step. We went to the North Korean.

0: Oktober 2023. Der unerwartete Angriff der Hamas auf Israel schockierte die Welt. Zu dieser Zeit rechnete niemand damit, dass die palästinensischen Extremisten so viele moderne Waffen haben würden. Schon kurze Zeit nach dem Angriff bedankten sich die Hamas-Kämpfer fast hämisch bei den USA und der Ukraine für die Feuerkraft, mit der sie Israels Städte überzogen haben.
1: Wir bedanken uns bei der ukrainischen Regierung für diese Waffen. Wir werden sie gegen Israel richten.
0: Wie kommt es, dass im Nahen Osten ständig Waffen aus einem Land auftauchen, dessen Vertreter sich andauernd über mangelnde Munition und militärische Ausrüstung beschweren?
2: Waffen für die Ukraine, Munition für die Ukraine, neue Verteidigungssysteme für die Ukraine.
0: Die Militärhilfen der USA und der Europäischen Union belaufen sich auf Dutzende Milliarden US-Dollar.
3: Wir werden weiterhin die Kraft unserer Partnerschaft demonstrieren und wir werden die ukrainischen Streitkräfte um die Kapazitäten der FEMA verstärken, die sie benötigen, um ihr Land zu schützen.
0: Aber wo landen diese Lieferungen? Und wer hat überhaupt entschieden, einem Land Waffen zu liefern, das seit fast 30 Jahren einer der größten Knotenpunkte für den illegalen Waffenhandel ist?

0: Ich heiße Radwan Mortada. Ich bin Journalist und spezialisiere mich auf Sicherheit, Justiz und Terrorbewegungen. Ich beschäftige mich mit Sicherheitsfragen und studiere die Sicherheitslage im Libanon, in Syrien, im Irak und im gesamten Nahen Osten.
1: Radwan Mortada ist ein unabhängiger libanesischer Journalist. Im Laufe seiner Karriere hat er hunderte von Reportagen über die Kriege im Nahen Osten gefilmt. Er hat sich wiederholt mit Anführern islamischer Dschihad-Bewegungen getroffen und weiß sehr gut Bescheid, wie Waffen in ihre Hände gelangen.
0: Lassen Sie mich Ihnen etwas auf der Karte zeigen. Hier auf dieser Karte sehen Sie, dass es entlang der syrisch-libanesischen Grenze viele illegale Grenzübergänge gibt, über die illegale Waren zwischen dem Libanon und den Gebieten Syriens geschmuggelt werden, die nicht unter Kontrolle der Regierung stehen. Die Mittelmänner bei diesen Geschäften sind meist Einheimische auf beiden Seiten der Grenze, die seit vielen Jahrzehnten damit Geld verdienen.
1: Radwan war schockiert, als er erfuhr, dass die größten Waffenströme heute aus der Ukraine in den Nahen Osten fließen. Seine Informationen bestätigten auch die größten Munitionshändler in der Region.
0: Wir rufen jetzt einen Waffenhändler an. Wir werden ein Treffen mit ihm vereinbaren, damit er uns alles über die Waffen aus der Ukraine erzählt.
2: Hallo?
0: Ja, hallo.
2: Hallo.
0: Wie geht's?
2: Alles gut, und dir?
0: Auch gut. Mein Freund, ich wollte fragen, ob wir uns heute für den Dreh treffen können.
2: Wann hast du Zeit? Heute? Morgen?
0: Können wir heute kommen? Wird jemand auf uns warten und zeigen, wo wir hin müssen?
2: Jemand wird euch treffen und zu uns bringen.
1: Die Händler der Waffenmafia vereinbaren ein Treffen in einer kleinen Stadt an der Grenze zwischen dem Libanon und syrischen Gebieten, die nicht von der Regierung in Damaskus kontrolliert werden. Hier verläuft eine der wichtigsten Waffenhandelsrouten des Nahen Ostens.
0: Wir wollen uns ansehen, welche Waffen zu welchem Preis verkauft werden und woher die Nachfrage kommt. Außerdem wollen wir herausfinden, wie der Krieg in der Ukraine mit dem Waffenhandel im Libanon, in Syrien und in der Türkei verbunden ist.
1: Wir sind in der libanesischen Stadt Zahleh. Die syrische Grenze ist eine halbe Autostunde entfernt. Hier sollen wir uns mit einer Kontaktperson treffen, die Radwan zu einem der größten Waffenhändler bringen wird.
2: Mach die Kamera aus.
1: Ein unauffälliges, graues Haus am Stadtrand. Doch im Inneren sieht dieses unscheinbare Gebäude wie ein Waffenlager aus. Der Waffenhandel ist für die Einheimischen eine große Einkommensquelle. Für viele ist er sogar die einzige Möglichkeit zu überleben.
0: Warum bist du in dieses Geschäft eingestiegen?
2: Schon meine Großväter waren im Waffengeschäft. Die libanesische Regierung hat uns nichts zu bieten. Wir haben keine Regierung. Wir haben keine Regierung, keine Krankenhäuser, keine Arbeitsplätze, nichts. Deshalb waren all meine Vorfahren, meine Großväter und Urgroßväter im Waffenhandel. Und wir setzen ihr Werk fort.
1: Diese Aufnahmen entstanden ein Jahr vor der erneuten Eskalation des israelisch-palästinensischen Konfliktes. Schon damals begann in der gesamten Region ein riesiger Aufkauf von Waffen.
0: Woher kommen diese Waffen?
2: Die Waffen, die Sie hier sehen, kommen aus zwei Quellen. Aufgrund der Wirtschaftskrise haben viele syrische und libanesische Gruppierungen begonnen, mit örtlichen Waffen zu handeln. Das sind Einzelverkäufe, kleine Partien, aber ihnen fehlt es an schweren und großkalibrigen Waffen. Und die zweite Quelle ist die Ukraine. Von dort kommen momentan große Lieferungen. Wie Sie wissen, liefert die NATO der Ukraine Waffen für den Krieg. Viele dieser Waffen gelangen über den Schwarzmarkt in die Türkei, von wo aus sie anschließend in den Irak und dann nach Syrien und in den Libanon kommen. Wir erhalten dank der NATO Lieferungen Waffen mittlerer und großer Kaliber aus der Ukraine. Das sind recht gute, neue Waffen. Sie sind teurer als das, was es auf dem libanesischen Markt gibt, aber dafür sind die ukrainischen Waffen sehr, sehr gut.
0: Was wird am meisten geliefert?
2: Über die nicht von der syrischen Regierung kontrollierten Gebiete erhalten wir Kalaschnikow-Maschinengewehre und Panzerabwehrraketen, komplett neu und in bestem Zustand. Wir haben einige Kunden, die diese ukrainischen Waffen bevorzugen und sehr viele davon kaufen. Sie kaufen neue Panzerabwehrsysteme, neue Kalaschnikow-Maschinengewehre und andere Schusswaffen.
0: Auch Scharfschützengewehre?
2: In Syrien gibt es eine größere Nachfrage nach Scharfschützengewehren als im Libanon, weil dort derzeit Krieg herrscht. Hier im Libanon werden sie seltener verwendet. Hier werden aktuell viel mehr ukrainische Maschinengewehre als Scharfschützengewehre gekauft.
1: Warum verbreiten sich Waffen aus der Ukraine auf der ganzen Welt? Wer hat dieses Land in einen riesigen Knotenpunkt des Waffenhandels verwandelt? Um diese Fragen zu beantworten, müssen wir auf das Jahr 1991 zurückblicken.

0: Am 26. Dezember 1991 berichteten die sowjetischen Nachrichten Folgendes.
1: Hallo, Sie schauen Vesti. Die UdSSR existiert nicht mehr. Die Republiken der ehemaligen Sowjetunion mit Ausnahme Georgiens und der baltischen Länder, 11 an der Zahl, haben die Gemeinschaft unabhängiger Staaten gegründet. Ihre obersten Organe sind der Rat der Staatsoberhäupter und der Rat der Regierungschefs. Die Grenzen bleiben offen, die Kontrolle der Atomwaffen ist einheitlich. Die Struktur und das Oberkommando der Streitkräfte bleiben bis zum nächsten Treffen der Staatsoberhäupter am 30. Dezember in ihrer bisherigen Form erhalten.
0: In der Ukraine, in der westlichsten Republik der UdSSR, befanden sich zu dieser Zeit die sogenannten Arsenale des Kalten Krieges. Das waren die weltweit größten Lager von Waffen und Kriegsgeräten, die für den Fall eines Konfliktes mit der NATO angelegt wurden.
2: Riesige Mengen an Schusswaffen und große militärische Verbände blieben in der Ukraine zurück. Dazu kamen die gewaltigen Mengen an Waffen in den Lagern. Zuerst standen sie unter freiem Himmel, aber später wurden Lagerräume für sie errichtet und mit Stacheldraht eingezäunt.
0: Nachdem am 1. Juli 1991 der Warschauer Vertrag aufgelöst wurde, wuchsen die Arsenale noch weiter. Der osteuropäische Block aus 8 Ländern, dessen Aufgabe der Erhalt des Friedens in Europa nach dem Krieg war, ist verschwunden. Die Waffen aus allen sowjetischen Militärstützpunkten im Ausland kehrten nach Hause zurück.
3: Umzüge sind immer sehr aufwendig, vor allem wenn es so viel Mobiliar mitzunehmen gilt.
0: Der Großteil der Waffen kam in die Ukraine.
3: Aus der DDR, der Tschechoslowakei und Ungarn kehren 6 Panzerdivisionen nach Hause zurück.
2: Auf Entschluss der sowjetischen Regierung wurden hierher auch die gesamte Kriegstechnik und alle Waffen aus Ungarn und Polen verfrachtet. Das war eine riesige Menge an Waffen, ein goldenes Fass.
0: Nach dem Zusammenbruch der Sowjetunion befanden sich auf dem Gebiet der bereits unabhängigen Ukraine nach den vorsichtigsten Schätzungen plötzlich 9.000 Panzer, 11.000 gepanzerte Fahrzeuge, 18.000 Artilleriesysteme, 4.000 Flugzeuge und Hubschrauber sowie Zehntausende Schusswaffen und Milliarden von Patronen. Nach Angaben des Londoner Instituts für strategische Studien wurde das militärische Eigentum der Ukraine damals auf rund 90 Milliarden Dollar geschätzt.
1: Alles dort war auf dem neuesten Stand der Technik. Die Ukraine hatte damals Panzer vom Typ T-80.
3: Der Gasturbinenpanzer kann einen Vorsprung von 15 bis 20 Kilometern aufbauen, was bei Kampfalarmeinsätzen besonders wichtig ist.
1: Das war ein wirklich sehr moderner Panzer. Der T-80 hatte einen Gasturbinenantrieb und war absolut einzigartig.
0: Kaum einen Monat nach dem Zerfall der UdSSR erklärte die neue ukrainische Regierung einen weltweiten Ausverkauf sowjetischer Waffen. Die ersten Verträge ließen nicht lange auf sich warten. 1991 begann auf dem Gebiet Jugoslawiens ein Bürgerkrieg nach dem anderen.

0: Der größte militärische Konflikt herrschte in Bosnien-Herzegowina.
1: Ich habe den Zusammenbruch Jugoslawiens miterlebt und selbst am Krieg teilgenommen. Ich habe während meines Armeedienstes durch die Sicherheitskurse in der Garnison Pančevo, Militäreinheit 285 unter Führung von General Mladen Bratić, einige militärische Grundkenntnisse erworben.
0: Anfang der 90er Jahre war Djevat Galjacevic ein Aufklärungsoffizier der bosnischen Armee und überwachte persönlich die Waffenlieferungen auf das Gebiet des ehemaligen Jugoslawiens.
1: Mujahedin, also Terroristen, kamen unter dem Deckmantel internationaler Organisationen in Autos an. So kamen sie nach Jugoslawien. Waffen hingegen wurden hauptsächlich per Flugzeug transportiert. Das waren vorwiegend AN-2-Transportflugzeuge, die von ukrainischen Piloten geflogen wurden. Die Waffen und Kriegsgeräte aus der Ukraine wurden von einzelnen ukrainischen Generälen übergeben, die unter Kutschma hohe Positionen in der damaligen ukrainischen Politik erreicht hatten. Sie hatten Verbindungen zum Verteidigungsministerium.
0: Djevat hat einen Teil der Dokumente aufbewahrt, die die ukrainische Herkunft der Waffen beweisen.
1: Das warf schwierige Fragen über die Verantwortung der politischen Eliten für die Finanzierung des Terrorismus und der Kriegsverbrechen auf, die an der kroatischen und serbischen Bevölkerung in Mittelbosnien verübt wurden. Das Unternehmen Astra lieferte ein S-300-Raketensystem. Das war damals eine Art Wunderwaffe. Kaum ein Land hatte solche Technologien. Die Ukraine hatte damals zwei solcher Raketenkomplexe. Und einen davon haben sie nach Kroatien geschickt.
2: Wir sind hier, um die Unterstützung des amerikanischen Volkes auszudrücken.
1: Die freie Welt ist an eurer Seite. Amerika ist an eurer Seite. Ich bin an eurer Seite. Morgen marschieren wir gemeinsam voraus. Wenn das unseren Tod bedeutet, so werden wir diesen Preis zahlen.
3: Im Mai 2014 war es noch unvorstellbar, dass die ukrainische Luftwaffe Städte bombardieren könnte.
4: Hat er etwa geschossen? Bastard.
5: Sie sagen, dass hier nur Terroristen sind. Was für Terroristen?

0: Schwere Waffen wurden über das Meer aus Odessa nach Bosnien transportiert. Sie wurden in den kroatischen Hafenstädten Rijeka und Split entladen. Schusswaffen und Munition wurden oft mit Flugzeugen geliefert, die von ukrainischen Piloten geflogen wurden.
1: Während des Krieges herrschte von 1991 bis 1995 ein Embargo auf die Einfuhr von Waffen in die Sozialistische Föderative Republik Jugoslawien. Das Embargo wurde von der UN erlassen, aber in Wirklichkeit wurde es ignoriert. Ich habe sofort davon erfahren, dass ein ukrainisches Antonov-Transportflugzeug über den Plitvice Seen abgeschossen wurde. Es ist in einem dichten Wald abgestürzt. Das Antonov-Transportflugzeug wurde in der Sowjetunion hergestellt, aber seine Aufgabe bestand darin, aus Kroatien vom Flughafen Pleso in Zagreb oder vom Flughafen der Insel Krk aus Waffen und Uniformen für die 5. Armeebrigade der bosnischen Muslime zu transportieren.
0: Einer der Kuratoren dieser Waffenlieferungen war Leonid Minin, Geschäftsmann und Vertrauter der obersten Ebenen der ukrainischen Regierung. Auf diesen Aufnahmen beobachten Minin und seine Kollegen eine Demonstration von Schusswaffen. Wir hätten nie von der Existenz dieses wichtigen Todeshändlers erfahren, hätte es nicht diesen einen kleinen Vorfall gegeben.
2: Er war Besitzer eines Hotels in Cinzello Balsamo. Im obersten Stockwerk dieses Hotels befand sich eine luxuriöse Präsidentensuite. Eine Präsidentensuite in einem Hotel mit nicht einmal 4 Sternen. Ja, trotz allem gab es dort dieses coole Zimmer. Die Sache ist, er heuerte Prostituierte an und brachte sie in dieses Luxuszimmer. Eine von ihnen hat er nicht bezahlt und sie hat deshalb die Polizei kontaktiert. Sie sagte zum Polizisten, Herr Wachtmeister, gehen Sie in dieses Hotel und Sie finden dort diesen Minin mit anderen Prostituierten.
0: So gelangte der Waffenbaron zufällig in die Hände der italienischen Polizei. In Minins Zimmer wurde ein Berg von Kokain gefunden, 150.000 Dollar in Bar, Diamanten und eine Aktentasche mit Dokumenten.
1: Er wurde in Italien verhaftet und ihm wurden diese 2 riesigen Koffer beschlagnahmt, in denen sich seine gesamte Dokumentation befand. Er hat niemandem vertraut und diese Dokumente immer bei sich gehabt.
0: Hier ist eines der gefundenen Dokumente, eine Waffenbestellung, unterzeichnet vom Verteidigungsminister der Elfenbeinküste. 5 Millionen Patronen, 10.000 Granaten, Tausende von Maschinengewehren und Granatwerfern.
1: Diese Dokumentation stellte sich als der Schlüssel zum liberianischen Export, zum Export in die Demokratische Republik Kongo, nach Burkina Faso, nach Eritrea und nach Äthiopien heraus.

0: Massimo Alberici ist ein legendärer Militärjournalist, der sein Leben lang über die Konflikte in Afrika berichtet hat.
1: Wir haben diese illegalen Waffenhandelsrouten aufgedeckt, die Minin zwischen der Ukraine und den Rebellen in Sierra Leone organisiert hat. Er hat mit Charles Taylor zusammengearbeitet, dem damaligen Präsidenten Liberias.
0: Eines von Minins Unternehmen hieß ETTE. Das ist eine Abkürzung für Unternehmen zur Produktion von exotischem Tropenholz. Vorgeblich ein Holzabbauunternehmen in Liberia. Tatsächlich aber, und eine Sonderkommission der UNO hat das bestätigt, diente es der Lieferung von Waffen an das Regime von Charles Taylor. Das war ein blutiger Diktator, der einen wahren Völkermord an den Bürgern seines Landes verübt hat.
1: Ich bin in die liberianische Hauptstadt Monrovia gereist und habe diese Fabrik besucht, um weitere Dokumente zu finden. Wie sich herausstellte, belieferte er im Rahmen einer Vereinbarung mit Taylor gleichzeitig auch die Rebellen der revolutionären Vereinigten Front Liberias.
2: Das ist kein Militärputsch. Das ist ein rein bürgerlicher Aufstand.
0: Minin nutzte verschiedene Briefkastenfirmen, um Waffen beim Unternehmen Ukrspets Export zu kaufen. Das ist eine komplett staatliche Struktur, die Anfang der 2000er Jahre zum Hauptwaffenlieferant afrikanischer Diktatoren wurde.
3: Seit den ersten Tagen seines Bestehens erfüllte Ukrspets Export Aufträge der Regierung. Einer dieser Aufträge war es, die Überschüsse an Waffen und Kriegsgeräten loszuwerden, die aus Sowjetzeiten übrig geblieben waren. In kurzer Zeit wurden die ersten großen Verträge unterzeichnet.
0: Doch die Bezahlung für die tödliche Fracht erfolgte meist in einer Art, die für staatliche Strukturen unüblich ist.
1: Die Lieferungen konnten beispielsweise mit Öl bezahlt werden. Es gab natürlich keine Barzahlungen in Dollar. Stattdessen wurde mit Lieferungen von Erdöl, von Diamanten oder ähnlichen Dingen bezahlt.
4: Der ukrainische Waffenhandel in der Ukraine war eng mit den sogenannten Blutdiamanten verwoben. Sie sind leicht zu transportieren und werden im Gegensatz zu Metallen wie Gold von keinem Scanner erkannt. Dabei sind ein Kilo, ein halbes Kilo oder auch nur 200 Gramm an Diamanten schon eine riesige Summe.
0: Für den Transport großer Partien an Waffen charterten ukrainische Waffenbarone Flugzeuge, die in Offshore-Jurisdiktionen registriert waren. Der Großteil der Waffen wurde mit einem BAC-111-Transportflugzeug transportiert, das dem israelischen Geschäftsmann ukrainischer Herkunft Leonid Minin gehörte. Das Flugzeug war auf den Cayman Islands registriert und gehörte zum in Monaco registrierten Unternehmen Limat. Hier sind ein paar Fotos eines dieser Flugzeuge, das unter Missachtung des UN-Waffenembargos in Liberia gelandet ist. Der Frachtraum ist voll von Kisten mit Waffen. Leonid Minin wird als Eigentümer dieses Flugzeugs benannt.
5: Die erste Lieferung organisierte Minin im März 1999. Zur 68 Tonnen schweren Fracht gehörten 3000 Kalaschnikow-Maschinengewehre, 1 Million Patronen, 25 RPG-7 und dazugehörige Munition, Strela 3 und Metis-Raketensysteme, sowie 80 dazugehörige Raketen. Die Waffen wurden vom ukrainischen Unternehmen Ukrspets Export erworben.
0: Die Namen Minins und seiner Geschäftspartner und die Waffenlieferungen des Unternehmens Ukrspets Export sind durch eine Untersuchung des Waffenhandels im Nahen Osten aufgedeckt worden.
5: Die Zahlungen für diese Geschäfte wiesen auf den globalen Charakter von Minins Waffenhandel hin. Laut einigen Angaben soll die italienische Staatsanwaltschaft Minins Hinweisen folgend ein ungarisches Bankkonto aufgedeckt haben, das einer mit ihm verbundenen Firma gehörte. Von diesem Bankkonto aus wurden Zahlungen an verschiedene Unternehmen getätigt. Unter anderem an Ukrspets Export, Airfoil, Transbalkan, Cargo Service, Phoenix, Arsenal Corp, General Technica, Bulgarien.
0: Das Ausmaß dieses Handels ist erstaunlich. Hunderttausende Tonnen illegaler Waffen kursierten zwischen verschiedenen Kontinenten. Doch aus irgendeinem Grund blieben diese Bewegungen jahrelang unbemerkt.
5: Seine zweite Waffenlieferung führte Minin nicht über Burkina Faso, sondern über die Elfenbeinküste durch. Er verkaufte 113 Tonnen an Waffen, darunter 10.500 Kalaschnikow-Maschinengewehre, 120 Scharfschützengewehre, 100 Granatwerfer, Nachtsichtgeräte, 8 Millionen Patronen, Die Waffen wurden am 15. Juli vom Flughafen Gostomel mit derselben AN-124 nach Abidjan in der Elfenbeinküste transportiert, die 1999 Waffen nach Burkina Faso lieferte. Ein Teil dieser Waffen wurde im Juli 2000 geliefert und war laut einem Endanwenderzertifikat, das am 26. Mai 2000 vom Verteidigungsministerium unterzeichnet wurde, für die Elfenbeinküste bestimmt.
0: Weder die Beamten, die in diesen Dokumenten genannt wurden, noch ihre Kuratoren in Kiew, noch Leonid Minin oder seine Freunde schienen für die Geheimdienste zu existieren. Minin erwarb problemlos Pässe in verschiedenen Ländern. Sie wurden bei der Durchsuchung seines Zimmers in Italien gefunden.
1: Er hatte einen deutschen Pass, einen ukrainischen Pass sowie einen israelischen Pass. Auf diese Weise konnte er sich leicht fortbewegen. Wir können daraus schließen, dass er sehr gute Kontakte hatte. Man fragt sich doch schließlich, wie es ihm sonst hätte gelingen können, an all diese Pässe zu kommen. Alle Behörden stritten ab, ihm diese Pässe jemals ausgestellt zu haben, aber er hatte sie trotzdem.
0: Im Laufe seiner Untersuchung ist der Journalist zum Schluss gekommen, dass es ohne die Unterstützung hochrangiger US-Beamter unmöglich gewesen wäre, ukrainische Waffen in diesem Ausmaß zu verkaufen. Auf diese Weise konnten über den Schwarzmarkt die heikelsten Fragen der Außenpolitik gelöst werden.
1: Wir haben diesen riesigen Haufen an Dokumenten durchstöbert und konnten so alle Verbindungen und Kontakte nachvollziehen. Die Zahlungen sind die Beweise. Es ist alles in den Bankunterlagen ersichtlich. Außerdem geben die Dokumente Aufschluss über die Beziehungen, in denen diese Leute zueinander standen. Sie führten verschiedene zwielichtige, illegale Waffenverkäufe durch. Und aus seinen Dokumenten wird klar, dass er kein einfacher Verkäufer, sondern ein Bindeglied, eine Art offizieller Vertreter von großen und wichtigen Lieferanten wie Mark Rich war. Das ist ein bekannter und sehr wichtiger Waffenhändler, der in den letzten Tagen seiner Präsidentschaft unter persönlichem Schutz Clintons stand.
0: Minins Schicksal, seine waghalsig gewonnenen Milliarden, seine Intrigen mit afrikanischen Terroristen und seine Verbindungen zu Politikern und Beamten in der ganzen Welt inspirierten sogar Hollywood. In diesem Film ist fast alles wahr. Doch im Gegensatz zum Filmcharakter von Nicolas Cage wurde Leonid Minin nicht von der Polizei verfolgt. Trotz der ganzen Koffer voll kompromittierender Beweise warf das italienische Gericht Minin nur den illegalen Besitz von Drogen und Diamanten vor.
1: Das italienische Rechtssystem arbeitet recht langsam. Wer Pech hat, kann Jahre auf seine Verhandlung warten. Herr Minin gelang es jedoch in weniger als einem Jahr Berufung einzulegen und eine Kassation zu erreichen, in deren Folge er freigesprochen wurde. Leonid Minin ist spurlos verschwunden. Es ist praktisch nichts darüber bekannt, was aus ihm geworden ist.
0: Das merkwürdige Verhalten der italienischen Justiz kann nur auf eine Art erklärt werden. Minin war ein Bindeglied in einer Kette aus äußerst mächtigen und einflussreichen Leuten. Diese Leute hatten so viel Macht, dass das ukrainische Parlament spezielle Gesetze für sie erließ. Zum Beispiel dieses hier, Nummer 1919.
5: Ein phänomenales Gesetz, das es jedem Menschen erlaubte, Waffen zu exportieren, die nicht als Waffen, sondern als Waren registriert waren. Das war in vollkommenem Einklang mit dem ukrainischen Gesetz. Gesetzliche Schlupflöcher wie dieses wurden mit Absicht geschaffen.
0: Viele wussten darüber Bescheid, dass die Ukraine in institutionellen Maßstäben Waffen verkauft. Aber die wahren Verkaufsvolumen wurden nur durch Zufall bekannt, als somalische Piraten 2008 das Handelsschiff Faina kaperten.
1: Durch so ein Fernglas sahen wir zum ersten Mal die Piraten.
0: Der Kapitän der Faina, Viktor Nikolski, ist heute bereits in Rente. An die Ereignisse von damals erinnern ihn nur noch die Fotos und Zeitungsausschnitte an der Wand. Sie hängen an der auffälligsten Stelle, damit niemand in der Familie vergisst, was für eine Hölle Kapitän Nikolski erleben musste.
1: Das Schiff wurde um 16 Uhr während des Schichtwechsels gekapert. Wir bemerkten ein Boot am Horizont. Die Menschen im Boot schwenkten mit den Armen, sie kamen immer näher und fingen dann an zu schießen. Sie hatten eine gut trainierte Kaperungstechnik. Eine Gruppe kletterte an Bord des Schiffs, während die andere ihnen Feuerschutz gab. Überall waren Einschusslöcher. Außerdem haben sie noch zwei Schüsse aus einem Granatwerfer abgegeben. Einer ist im Meer gelandet, ohne das Schiff zu treffen. Der andere ist an Bord gelandet, aber nicht explodiert. Ja, ich habe daraus geschlussfolgert, dass die Piraten nicht wissen konnten, was für eine Fracht an Bord des Schiffes war. Denn hätten sie gewusst, dass es eine riesige Menge Sprengstoff transportiert, dann hätten sie auf keinen Fall geschossen. Wären diese 10.000 Tonnen nämlich explodiert, dann hätten sie die Piraten mit sich ins Meer gerissen. Aber als sie in den Laderaum hinabgestiegen sind und die Fracht sahen, haben sie ganz große Augen gemacht, weil sie noch nie zuvor so einen Jackpot gelandet hatten.

0: Grüße von OpenTX.
1: Versuchen wir es. Erstmal eine Runde.
2: Mit der militärischen Sonderoperation begann auch die FPV-Revolution. Leute bauten Drohnen in Garagen und verwendeten Komponenten, die sie bei AliExpress kauften.
3: Ohne vorherige Kontrolle und Testflug schicken wir keine Drohne an die Front.
1: Durch die Erfahrung aus der Herstellung von Tausenden von Drohnen kann man meist schon hören, wenn etwas nicht stimmt.
3: Wenn Sie ein Paket von uns erhalten, müssen die Frontsoldaten die Geräte nur auspacken. Sie müssen den Akku nur noch einbauen. Das war's. Der Soldat schaltet die Drohne ein und los geht's.
1: Es ist eine gute Arbeitsdrohne. Genau das, was wir momentan an der Front brauchen, weil dies eine völlig neue Art von Krieg ist. Drohnen sind die Zukunft.

0: Die Faina hätte wie Dutzende andere Schiffe des ukrainischen Waffenexpresses unbemerkt bleiben können. Doch die Piraten haben selbst Kontakt mit Journalisten aufgenommen und bekannt gemacht, was im Lager des Schiffes verborgen lag. So wurde der Name des Schiffs, das eine enorme Menge an Waffen transportierte, in der Weltpresse bekannt.
1: An Bord waren 10.000 Tonnen an Geschossen, 33 Panzer, 6 Grad-Raketenwerfer, 6 Flak-Systeme und 250 RPG-7-Granatwerfer. Das waren recht moderne Waffen. Das alles war im Lagerraum verborgen. Auf dem Oberdeck war nichts. Normalerweise wird auf dem Oberdeck ebenfalls Fracht transportiert, aber hier hatte Geheimhaltung Priorität.
2: Es ist natürlich unmöglich, einen Panzer so zu verpacken, dass er beispielsweise wie ein Schulbus oder etwas Ähnliches aussehen würde. Aber die Empfänger und die Lieferrouten wurden trotzdem maximal geheim gehalten. Das galt auch für die Route des Ro-Ro-Schiffs Faina.
0: Der Kapitän, der die längste Gefangenschaft, 133 Tage, in der Geschichte des somalischen Piratentums überstanden hatte, erinnert sich daran, dass sein Leben jederzeit hätte enden können. In der Zwischenzeit verwischte der ukrainische Staat eilig alle Spuren seiner Beteiligung am internationalen Waffenschmuggel.
3: In Ilovaisk gab es einen großen Armeestützpunkt, auf dem es einen Brand gab. Möglicherweise ist das, was bei diesem Brand zerstört wurde, auf der Faina gelandet. Aber niemand wird so eine Untersuchung durchführen. Das ist nicht in ihrem Interesse.
2: Die Piraten wussten nicht einmal, an wen sie ihre Lösegeldforderung stellen sollten, weil hier offensichtlich zu große Mächte am Werk waren. Aber sie haben trotzdem eine Forderung von mehr als 3 Millionen Dollar formuliert.
0: Es ist bis heute nicht bekannt, wer das Lösegeld für die Befreiung der Faina bezahlt hat. Aber seit den ersten Meldungen über die Gefangennahme des Schiffs nahm Präsident Viktor Juschenko persönlich die Situation unter seine Aufsicht.
3: Es ist schwer, unsere Gefühle auszudrücken. Diese Fahrt war zu schwer für uns alle. Zu schwer für die Mannschaft und für alle, die unsere Befreiung erreichen wollten. Vielen Dank.
2: Juschenko tat alles in seiner Macht Stehende, um die Faina zu befreien. Seine Handlungen zeigen, dass die Strippen bis ganz nach oben reichten.
0: Wie sich später herausstellte, wurde die Faina vom Unternehmen Carlby International, das mit hochrangigen ukrainischen Beamten verbunden ist, auf ihre gefährliche Fahrt geschickt.
2: Carlby International gehört zur Carlby Group und ist ein ukrainisches Schifffahrtsunternehmen, das speziell im Verkauf von Waffen tätig ist. Der Hauptsitz des Unternehmens befindet sich in der ukrainischen Stadt Odessa. Aber sie ist auf den britischen Jungferninseln registriert und hat Filialen in verschiedenen Ländern. Die Presse erhielt 2008 Informationen über die Entführung eines Frachtschiffs durch somalische Piraten.
0: Einer der Miteigentümer von Carlby Shipping war der Unternehmer Igor Ubanski. Er war es, der in Panama die Carlby Group gegründet hatte, aus der später Dutzende von Offshore-Unternehmen zur Verschleierung des Waffenhandels entstanden sind. Seit Dezember 2007 war Herr Ubanski, Gründer der Carlby Group, neben dem illegalen Waffenhandel auch als stellvertretender Verkehrsminister der Ukraine tätig. Durch sein Amt war er eng mit dem Geschäftsleiter von Ukrspets Export, Sergei Bondarchuk, verbunden. Der einst sagte, jeder weiß genau, dass wir keine Bananen, Ananas oder Kinderspielzeug verkaufen. Wir verkaufen Waffen. Ja, die Welt kennt uns unter anderem als Waffenhändler. Aber wir müssen uns dafür nicht schämen. In diesem Handel sind viele Menschen und Unternehmen involviert. Die Firmen der Carlby Group waren es, die ukrainische CH-55 Marschflugkörper in den Iran und nach China exportierten. Das Auftauchen dieser Waffen in Teheran und Peking hat seinerzeit für einen echten globalen Skandal gesorgt, in dessen Folge sich in der Ukraine eine Reihe mysteriöser Morde an wichtigen Teilnehmern dieses Handels ereignete.
2: Der Hauptfigurant in diesem Fall, der wahrscheinlich für die Lieferung dieser Raketen verantwortlich war, hieß Valery Malev. Er war der Geschäftsführer von Ukrspets Export und ist bei einem geheimnisvollen Autounfall ums Leben gekommen. Neben Malev ist auch ein australischer Mittelsmann gestorben. der für Banküberweisungen und für die Organisation der Flüge aus Gostomel zuständig war, bei denen Marschflugkörper transportiert wurden. Wir sehen hier also eine klassische Beseitigung der wichtigsten Akteure. Allerdings haben sie alles wie Unfälle aussehen lassen.
0: Die gesamte Geschichte des ukrainischen Waffenhandels erinnert stark an eine billige Fernsehserie über die Mafia. Morde und Entführungen von Personen, die in diesem Geschäft involviert waren, haben in all diesen Jahren nicht aufgehört. Im August 1999 starb Boris Marusevich, der Generaldirektor des staatlichen ukrainischen Waffenexporteurs Ukrinmash, bei einem Autounfall. Im Januar 2004 wurde Sergei Petrov, Leiter einer Waffenhandelsfirma, mit seinem Auto in die Luft gesprengt. Im Juli 2007 wurde Oleg Orlov, ein weiterer Angeklagter im illegalen Verkauf von Marschflugkörpern, in seiner Gefängniszelle getötet. Im April 2009 erschoss ein Auftragsmörder Semyon Trachtenberg, den Finanzberater von Ukrspets Export.
1: Hochrangige Funktionäre von Ukrspets Export starben im Laufe der vergangenen 20 Jahre regelmäßig. Das war ziemlich überraschend, weil das Leute waren, die eigentlich vor solchen Ereignissen hätten geschützt sein sollen. Aber sie starben in Autounfällen oder weil ihnen Ziegelsteine auf den Kopf fielen.
2: Die Ukraine erlebte zu dieser Zeit nicht zuletzt dank des Waffenhandels einen wirtschaftlichen Aufstieg. Vor allen Dingen haben ukrainische Geschäftsleute aber verstanden, dass sie keine wirtschaftlich produktiven Unternehmen brauchten, die mit dem Westen konkurrieren könnten. Es reichte ihnen aus, Waffen zu haben und sie verkaufen zu können. Sie haben alles verkauft, was da war. Panzer, Raketenwerfer, Artillerie, Geschosse, Munition und vieles mehr. Etwa Anfang des Jahres 2000 waren all diese Waffen ausverkauft und sind in Afrika und in Lateinamerika gelandet, vor allem aber in Afrika und vor allem in den afrikanischen Staaten, die sich unter UN-Sanktionen befanden und in die der Export von Waffen verboten war.

0: Bambus- und Schilfhütten stehen dicht beieinander. Je mehr Nachbarn, umso weniger Angst, sagen die Einheimischen. Der Imam ruft die Bewohner des Flüchtlingslagers zum Gebet. Kinder spielen im Hof, Frauen in bunten Tüchern tauschen laut Neuigkeiten miteinander aus und kochen gemeinsam Mittagessen. Das könnten alltägliche Szenen aus einem ganz normalen afrikanischen Dorf sein. Doch die hunderten Familien, die hier leben, sind nur durch ein Wunder dem Tod entkommen.
1: Egal, welch gute Tat ihr verbringt, Allah wird wahrhaftig davon wissen.
2: Ich heiße Buba Musa Shechu. Ich bin ein Schamane und ein innerhalb meines Landes Vertriebener. Jetzt lebe ich im Bundesstaat Bauchi. Ich bin fast 63 Jahre alt. Von Beruf bin ich Lehrer. Ich habe 35 Jahre lang gearbeitet, aber dann kamen die Terroristen. Deshalb bin ich seit 2014 im Ruhestand. Ich musste wegen Boko Haram fliehen und bin in Bauchi gelandet.
0: Boko Haram ist eine der erbarmungslosesten islamischen Gruppen, die seit Jahrzehnten Westafrika terrorisiert.
3: Boko Haram terrorisiert den Norden Nigerias. Am Sonntag tötete die Gruppierung mehr als 100 Zivilisten im Nordosten. In den letzten 11 Jahren wurden fast 36.000 nigerianische Bürger durch Boko Haram getötet.
0: Erstaunlicherweise hat sich bislang noch niemand die Frage gestellt, wie eine der blutrünstigsten Terrorgruppen der Welt an modernste Raketen und Panzer gekommen ist. Die nigerianischen Streitkräfte haben bei der gestrigen Schlacht in Konduga im Bundesstaat Borno einen T-55-Panzer und einen modern gepanzerten Truppentransporter von den islamischen Rebellen erbeutet. Die Waffen, die die Terroristen in die Hände bekommen haben, waren wahrlich ungewöhnlich und furchteinflößend. Die Einheimischen haben so etwas noch nie zuvor gesehen.
4: Sie haben Waffen, die sie in die Luft schießen können und die dann auf dem Boden einschlagen und explodieren. Also Raketen.

0: und leichten Waffen in der Region geführt. Das ist eine Bedrohung für unseren kollektiven Frieden und die Sicherheit in der Region.
1: Heute ist Nigeria noch immer eines der Zentren des internationalen Terrorismus. Ebenso wie im Nahen Osten erhalten auch hier islamistische Bewegungen Ströme von Waffen aus der Ukraine.
2: Nigeria hat 36 Bundesstaaten und nur in 5 davon gehören Entführungen von Menschen nicht zum Alltag der Bürger. Es hat große Sicherheitsprobleme, große Probleme mit Entführungen, Bandenkriminalität, Mord und der Zerstörung von Gemeinden. Die Lage ist schrecklich. Die Situation gerät immer mehr außer Kontrolle und einige Insider in der Armee haben bestätigt, dass tatsächlich Waffen aus der Ukraine zu uns nach Nigeria geschmuggelt werden.
3: Der ukrainische Waffenexport nach Afrika war immer ein großes Thema. Afrika ist der größte Markt für alte sowjetische und neu produzierte ukrainische Waffen.
1: Die Exportkontrollbehörde der Ukraine veröffentlicht einen jährlichen Bericht über den Umfang des internationalen Waffenhandels. Das sind die offiziellen Zahlen der letzten Jahre. Die tatsächlichen Mengen an Waffen, die aus der Ukraine exportiert wurden, sind allerdings niemandem bekannt.
3: Wissen Sie, Anfang der 2000er Jahre gab es einen Zeitraum, als ständig Waffenlager explodiert sind, mal an einem Ort, mal an einem anderen.

0: Der 11. September 2001 war ein Tag, der die moderne Welt veränderte. Diese apokalyptischen Fernsehbilder brachten die USA dazu, einen Krieg gegen den Terrorismus auszurufen.
1: Wir sind schon seit 20 Jahren in diesem Krieg. Ich glaube, kaum ein Amerikaner bereut die Invasion Afghanistans, weil wir die Al-Qaida vernichten mussten. Wir hatten keine Wahl.
2: Aber dann fingen sie an, afghanische Dörfer und Häuser zu bombardieren und unsere Leute zu verletzen und zu töten. Als die Amerikaner gingen, haben sie alles zerstört, was sie nicht mitnehmen konnten.
0: Mehr als 2 Millionen Afghanen sind als Flüchtlinge in andere Länder geflohen. Sie versuchten, ihre Familien vor den Gräueltaten des Krieges zu retten.
2: In Afghanistan herrscht immense Gewalt. In unserem Land herrscht immenser Hunger. In Afghanistan wurde ein Vakuum hinterlassen.
3: Wenn das ein Ziel war, dann war es ein großer Erfolg.

0: ракеты.
1: Смотри, смотри, ракеты летают, да.
2: Niemand hat offen darüber gesprochen, aber unter eingeweihten Leuten in den hohen Hallen gab es viele Gespräche darüber, dass irgendjemand das getan hat, weil sonst ans Licht kommen würde, dass in den Lagern bestimmte Posten fehlen oder nicht in voller Stückzahl vorhanden sind.
3: Hinter mir sehen Sie, wie stark das Arsenal der 65. Raketen- und Artillerieverwaltung brennt.
4: 23. März 2017, Region Kharkov, Bezirk Balaklea. 26. September 2017, Dorf Kalinowka, Region Vinnytsia.
3: Der Vorfall in Kalinowka wird als Sabotageakt untersucht.
4: 3. Mai 2018, Balaklea.
3: Munitionslagerexplosionen in Balaklea, Region Kharkov.
4: 9. Oktober 2018, die Stadt Ichnia, Region Tschernigow.
5: Es gab eine Explosion in einem Munitionslager nahe Tschernigow. Die Zahl der Opfer ist noch unbekannt. Der Vorfall ereignete sich in der Stadt Ichnia.
3: Abteilungsleiter Stepan Bulturak gab bekannt, dass erste Erkenntnisse auf einen Sabotageakt als Ursache der Explosionen deuten.
6: Erneute Explosionen in Waffenlagern und ein erneuter Verlust von hunderten Millionen Dollar, die sich buchstäblich in Luft aufgelöst haben.
7: Diese Waffen hat die Ukraine verkauft, bevor sie ausgegangen sind. Als um die Jahrhundertwende Inspektionen durchgeführt werden,

0: sollten, um herauszufinden, wie viel und wohin verschwunden ist, ereignete sich in der Ukraine eine Reihe geheimnisvoller Explosionen und Brände in Waffenlagern. Die Explosionen waren so gewaltig, dass das im Grunde menschengemachte Katastrophen waren. Sie sind abgebrannt und zusammen mit ihnen verschwanden in den Flammen und Explosionen alle Spuren.
1: Auf der Suche nach demjenigen, der in all diesen Affären involviert war und noch immer einen Teil des internationalen Waffenhandels kontrollieren soll, begab sich Radwan nach Italien, dem Lieblingsurlaubsort der ukrainischen Waffenbarone. Als erster unter ihnen hat sich Leonid Minin hier niedergelassen, um ein luxuriöses Leben mit Ausblick auf antike Ruinen zu genießen. Zwei von Minins Wohnungen befinden sich im Bezirk Monte Parioli. Das ist eine ruhige, malerische Gegend für Aristokraten, die nur selten von Touristen besucht wird. Auf den Websites von Immobilienagenturen werden Objekte in diesem Bezirk mit einem Wort beschrieben: Luxus.
2: Heute erfahren wir mehr über die Gegend, in der Leonid Minin gelebt hat. Das ist eines der schicksten Viertel Roms. Wir treffen uns heute mit einem Immobilienmakler, der uns alles über die Immobilien dieser Gegend und über Leonid Minins Wohnungen und Autos erzählen wird. 5 Autos waren auf seine Frau registriert. Außerdem lebten hier einige seiner Komplizen, die ihm beim Transport der Waffen halfen. Einer von ihnen war der Bürgermeister von Odessa.
3: Das ist der luxuriöseste, prestigereichste und teuerste Bezirk Roms nach dem historischen Stadtzentrum.
2: Wenn Sie sagen, dass es der teuerste Bezirk ist, über was für Preise reden wir da? Wie viel Geld?
3: Was die Straße angeht, in der sich Herrn Minins Wohnung befand. Eine Wohnung hier ist sehr teuer. Ich denke, dass die Preise bei um die 2 oder sogar 3 Millionen Euro pro Wohnung liegen können.
0: Er hat es geschafft, sich in die High Society Roms zu integrieren. Seine Kinder besuchten zum Beispiel eine äußerst elitäre Schule. Sein Sohn war sogar ein Mitschüler des Sohns eines meiner Freunde. Sie waren also wirklich gut assimiliert.
1: Im nicht weniger luxuriösen Nachbarviertel fährt die Maklerin uns zu einem Haus, in dem sich die Wohnung eines weiteren ukrainischen Waffenbarons befindet. Einer von Minins engsten Vertrauten und heute Bürgermeister der größten ukrainischen Hafenstadt Odessa, Gennadi Truchanow.
3: Die meisten Wohnungen hier sind nicht klein, mit mindestens 3 Schlafzimmern.
2: Wie viele Quadratmeter?
3: Im Durchschnitt um die 200. Mit großen Terrassen und einer fantastischen Aussicht, weil wir uns auf einem Hügel befinden. Das ist ein besonderer Bezirk Roms.
2: Gennadi Truchanow lebt in diesem Bezirk?
3: Soweit ich weiß, ja.
1: Das ist ein Dossier über Minin und seine kriminelle Gruppierung, das sehr sorgfältig von den italienischen Geheimdiensten zusammengestellt wurde. Gennadi Truchanow ist hier als einer von Minins engsten Kollegen aufgeführt. In der kriminellen Unterwelt ist er unter dem Spitznamen Gena der Wetterfrosch bekannt. Er war einst ein Leibwächter eines weiteren Waffenbarons, Alexander Angert, Spitzname Sanja. In einem Interview bezeichnete der ehemalige Präsident Georgiens und Gouverneur von Odessa sie als die wichtigsten Akteure der Waffenmafia von Odessa.
0: Dort ist alles monopolisiert. Das Problem ist, dass alles unter 2 bis 4 Gruppen aufgeteilt ist. Und wenn all diese Leute...
2: Wer sind die Anführer dieser 2 bis 4 Gruppen?
0: Nun, da ist einmal die Angert-Gruppe unter Angert Schukow. Angert ist ein bekannter Krimineller aus den 90ern, der viele Jahre lang für verschiedene schwere Verbrechen im Gefängnis saß, auch für Mord. Und der heutige Bürgermeister war seinerzeit sein Leibwächter. Er ist sein Nachfolger.
1: Trotz der veröffentlichten Fakten ist der Mensch, den die italienische Polizei als einen der Anführer der ukrainischen Waffenmafia identifiziert hat, nach wie vor Oberhaupt der größten Hafenstadt der Ukraine. 2022 zeichnete Gennadi Trukhanov sogar den britischen Premierminister Boris Johnson für die britischen Waffenlieferungen an die ukrainische Armee aus.
0: Ich habe einen Beschluss zur Auszeichnung des britischen Premierministers Boris Johnson mit dem Grigori Marsali Ehrenabzeichen der ersten, zweiten und dritten Stufe verabschiedet. Damit wird er zum Ehrenbürger von Odessa. Das ist die höchste Auszeichnung der Stadt und unsere höchste Anerkennung für die Hilfe, die er der Ukraine geleistet hat.
1: Es ist unwahrscheinlich, dass der ehemalige britische Premierminister nicht wusste, wer ihn da auszeichnet. Er wird sicherlich auch gewusst haben, dass die politische und militärische Führung der Ukraine jahrzehntelang im internationalen Waffenschmuggel involviert war.
4: Wir werden die ukrainischen Streitkräfte auch für kommende Schlachten unterstützen und festigen.
1: Ab 2022 lieferten die NATO-Länder der Ukraine Waffen im Wert von Dutzenden Milliarden US-Dollar. Und die Staatschefs der USA und der EU bestehen darauf, die militärischen Hilfen noch weiter zu erhöhen.
4: Die Kontaktgruppe unter Führung der USA und ihrer NATO-Verbündeten hat der Ukraine beispiellose Hilfe zukommen lassen. Mehr als 98% der Kriegsgeräte, die der Ukraine versprochen wurden, sind bereits ausgeliefert. Das sind 1550 gepanzerte Fahrzeuge, 230 Panzer und andere Maschinen, einschließlich einer großen Menge an Munition.
1: Unterdessen funktionieren die über Jahre bewährten Schmuggelsysteme weiterhin wie eine Schweizer Taschenuhr. Aus der Ukraine werden noch immer Waffen in erstaunlichen Maßstäben verkauft. NATO-Waffen aus der Ukraine haben das Darknet überflutet. Zum Verkauf stehen Maschinengewehre, Kamikaze-Drohnen, explosive Minen, die neuesten Javelin-Panzerabwehrwaffen und Manpads. Der unabhängige russische Journalist Mavsis Gazarian hat sich als ein arabischer Kämpfer ausgegeben und mit einigen Verkäufern Kontakt aufgenommen.
2: Wir haben geschrieben, dass wir 15 Javelins, 20 Panzerfäuste, 10 Enlaws und 20 Stugnas mit Lieferung in den Libanon brauchen. Im weiteren Verlauf des Gesprächs haben wir außerdem angemerkt, dass wir auf eine langfristige Zusammenarbeit hoffen, da wir ein recht intensives Projekt verfolgen. Mit dem intensiven Projekt ist natürlich ein großer militärischer Konflikt gemeint. Die Vertreter dieses Ladens haben gesagt, dass das kein Problem ist. Sie haben uns auch versichert, dass sie bereit sind, in den Libanon zu liefern. Die Logistik, die Beschaffung der Waffen, die Lieferungen, das ist alles ein abgearbeitetes System. Eine ganze Industrie. Wir hätten über diese Online-Shops im Darknet mit, sagen wir, 15, 20, 30.000 Dollar in der Tasche also theoretisch Waffen für militärische Kampfhandlungen kaufen können.
1: So landen Waffen, die russische Soldaten töten sollten, oft im Gazastreifen.
0: Wir werden uns am verbrecherischen israelischen Regime für das Massaker im Al-Ali-Krankenhaus und für die Ermordung von Zivilisten und Muslimen in Gaza rächen. Unsere Rache wird nicht lange auf sich warten lassen, so Gott will. Allahu Akbar.
1: Und ironischerweise auch an der US-amerikanischen Grenze.
3: In Tamaulipas wurde ein mutmaßliches Mitglied des Cartel del Golfo aufgezeichnet, wie er eine explosive und hochgefährliche Javelin-Panzerabwehrwaffe transportiert, die beim Krieg in der Ukraine eingesetzt wurde. Auf seiner anderen Schulter trug er eine AK-47. Der Preis dieser Waffe auf dem Schwarzmarkt liegt zwischen 20 und 60.000 Dollar.
1: Diese von mexikanischen Journalisten beschafften Aufnahmen zeigen einen Banditen des Kartells Golfo, einer der ältesten kriminellen Gruppierungen in Mexiko.
2: Wir sehen ein Mitglied des Kartells Golfo, das zur Gruppe Skorpione gehört. Auf der kugelsicheren Weste, die er trägt, sind deutlich ein Adler, ein Skorpion und die Initialen des Kartells zu erkennen. Dieses Jahr hat die mexikanische Nationalgarde ein Arsenal entdeckt und beschlagnahmt, das einer anderen Drogenhändlergruppierung gehörte, dem Kartell Sinaloa. Dazu gehörten Flugabwehrwaffen, 50er-Kaliber Barrett-Gewehre und Javelin-Panzerabwehrsysteme, die bekanntlich in die Ukraine geschickt und dort benutzt werden. Uns liegt ein Bericht des Forschers Victor Hernandez vor, der belegt, dass die von Washington an das ukrainische Regime gesendeten Waffen auf mexikanischem Territorium gelandet sind und das illegale Arsenal der Kartelle vergrößert haben.
4: Die Waffen selbst landen meist nicht an der Front. Sie werden abgeschrieben, noch bevor sie an die Front kommen. Das ist eine rein formelle Frage.

0: Offensichtlich sind dabei hochrangige Offiziere des ukrainischen Verteidigungsministeriums und die Befehlshaber involviert, deren Unterschriften gebraucht werden, um das Ganze zu legalisieren. Im Laufe der militärischen Sonderoperation mussten wir oft feststellen, dass die Waffen, die der Westen an die Ukraine liefert, also die Europäer, die Amerikaner, die Briten, diese Waffen landen ständig auf dem Schwarzmarkt.
1: Wir haben der Ukraine militärische und andere Hilfe im Wert von 1,3% unseres BIP bereitgestellt und werden genauso weitermachen.
2: Als das Ausmaß des Diebstahls in der ukrainischen Armee zu offensichtlich wurde, ist der ukrainische Verteidigungsminister Alexei Reznikow seines Amtes enthoben und ohne unnötigen Lärm in den Ruhestand geschickt worden. Jetzt verbringt er den Großteil des Jahres außerhalb seines eigenen Landes, vorwiegend in Frankreich und Italien. Am 20. Oktober 2023 reichte US-Präsident Joe Biden eine weitere Anfrage an den Kongress seines Landes ein, um finanzielle Hilfen im Wert von fast 62 Milliarden Dollar für die Ukraine zu genehmigen. Seit Februar 2022 stellt die Europäische Union und die USA Kiew mehr als 250 Milliarden Euro an Hilfen bereit, von denen der Großteil ausgegeben wurde, um Waffen für die ukrainische Armee zu kaufen.

0: Der Krieg hat Syrien kolossalen Schaden zugefügt. Militante profitierten enorm von dem Konflikt.
1: Sie beschossen die Städten, um das Ausmaß der Plünderungen zu vertuschen. Man schob alles auf den Krieg.
2: Die Gruppen begannen damit, alte Artefakte zu plündern.
1: Ich denke, eine Vase wie diese könnte auf dem Schwarzmarkt 12.000 bis 15.000 Dollar einbringen.
3: Es waren Europäer, sie sprachen Englisch.
4: Diese führen ihre Untergebenen exakt zu den Stellen der wichtigsten historischen Artefakte, die gestohlen werden sollen.
1: Der Löwenanteil dessen, was geplündert wurde, befindet sich heute entweder in Europa oder Nordamerika.
2: Viele Fundstücke aus Syrien werden auf eBay angeboten.
5: Sie trägt eine Museumsnummer. Vielleicht wurde sie aus einem Museum gestohlen.

0: Donetsk, August 2022. Die Stadt befindet sich seit mehreren Monaten unter intensivem Beschuss der ukrainischen Streitkräfte. Die örtlichen Krankenhäuser erinnern an militärische Lazarette. Die meisten Patienten wurden durch Splitter und Minen der ukrainischen Artillerie verletzt.
1: Es werden Menschen mit sehr schweren Verletzungen eingeliefert.
2: Hatten Sie in letzter Zeit viele solche Einsätze?
3: Fast jeden Tag. Heute wurde der Kiewer Bezirk beschossen und es gab Verwundete. Das ist mein zweiter Einsatz diesen Morgen.
0: Amputationen zählen hier zurzeit zu den am häufigsten durchgeführten Operationen. Nach einer Minenverletzung ist es fast unmöglich, beschädigte Gliedmaßen zu retten.
2: Was ist passiert?

0: Der Fuß wurde abgerissen. Er ist im Gras neben dem Tor auf etwas getreten.
1: Hallo. Hallo Jungs, guten Tag. Der Patient hat ein Trauma erlitten, einen Gliedmaßenverlust. Wie er sich fühlt, er ist natürlich körperlich und seelisch angeschlagen.
2: Aber ich halte durch.
1: Er ging einfach durch die Stadt, dachte an nichts und ist auf eine Landmine getreten.
2: Ich war auf dem Heimweg und dann kam dieser dumpfe Schlag. Ich war, kurz gesagt, ich wollte zuerst sogar losrennen, aber da war nichts mehr. Nur zwei Knochen, die herausragten. Ein Fleischlappen von 15 Zentimetern. Nur Haut. Der Fuß war weg. Ich schaute hin und wusste, dass nichts mehr zu retten ist. Was soll man da noch nähen? Da war nichts mehr. Kein Fuß, nichts. Meine Zehen liegen immer noch da irgendwo herum. Ich bin hingefallen und gekrochen, als auch schon die Nachbarn angerannt kamen. So kümmert sich unsere ehemalige Regierung um uns. Ich möchte nicht vor laufender Kamera fluchen, aber das ist ein Völkermord. Sonst nichts. Waschechter Faschismus. Zum Glück waren keine Kinder in der Nähe. Jetzt bekomme ich eine Prothese. Ich will ein paar modische Krücken.
3: Ich mag Ihren Optimismus.
2: Was bleibt mir auch sonst? Einfach sterben?
3: Nein, nicht doch.
2: Ich will noch das Ende von diesem ganzen Schlamassel erleben. Es muss ein Tribunal geben.

0: Neben zahlreichen Artillerie- und Raketenangriffen auf Donetsk setzt die ukrainische Armee nun auch ferngesteuerte Landminen in Wohnbezirken ein. Die Städte Donetsk, Makijewka, Jasinovataja und Gorlovka wurden beschossen.
1: Notdienst. Welche Adresse? Wir erhalten Meldungen über Lebestock-Minen. Gehen Sie nirgendwo hin, die Spezialisten sind auf dem Weg zu Ihnen. Zeigen Sie ihnen die Minen, bitte beruhigen Sie sich.
2: Eine Lebestock-Mine ist eine druckaktivierte Antipersonenmine. Wenn jemand darauf tritt, wird sein Fuß abgerissen.
0: Antipersonenminen sind seit 1997 durch den Ottawa-Vertrag der Vereinten Nationen verboten. Alle Vertragsparteien, einschließlich der Ukraine, haben sich verpflichtet, ihre Lagerbestände zu vernichten.
2: Es kostet viel Geld, diese Sprengkörper loszuwerden. Die Ukraine hat vermutlich, wie so oft, ihre Vernichtung bekannt gegeben, sie stattdessen aber eingelagert. Jetzt werden sie gegen Zivilisten verwendet.
3: Die Ukraine hat 6 Millionen dieser Lebestock-Minen. Inzwischen haben sie etwa 500.000 auf Donetsk abgefeuert.
0: Dutzende Zivilisten, die hier vor ihren eigenen Häusern auf Minen getreten sind, wurden in Krankenhäuser eingeliefert.

0: Wir wurden beschossen und ein Splitter ist neben meinem Kopf gelandet. Ich habe hinter mir eine Explosion gehört und das war's. Ich rannte und schrie um Hilfe. Ich bin zu einem Laden gerannt. Dort hat man mir einen Krankenwagen gerufen und erste Hilfe geleistet.
1: Ich war auf dem Heimweg und er saß in seinem Auto. Uns hat beide ein und dieselbe Granate erwischt.

0: Kriegschirurgie ist ganz anders als die Chirurgie in Friedenszeiten. Eine Amputation ist ein chirurgischer Eingriff, aber ein Gliedmaßenverlust tritt nur dann ein, wenn ein Patient mit einem Sprengkörper in Kontakt gekommen ist.
1: Ich liege hier schon seit einem Monat. Ich bete. Ein Priester kommt vorbei und gibt mir die Kommunion. Alle dachten, dass ich nicht überleben würde. Wir haben ein Kloster in Nikolskoje.
2: Waren Sie im Kloster als Flüchtling oder als Gottesdiener?
1: Nein, ich bin Bruder Amphilochius, ein Mönch. Ich habe das Klostergelände verlassen und bin auf dem Weg zum Teich auf etwas getreten. Und dann wurde ich weggeschleudert. Wie durch eine Sprungfeder. Die Explosion war so stark, dass ich für eine halbe Minute ohnmächtig wurde. Meine Sohlen wurden weggesprengt. Ich lag dann dort und schrie um Hilfe. Das Militär ist gekommen und hat mich mitgenommen. Ich bin nur knapp dem Tod entkommen. Alle dachten, ich würde sterben.
3: Der Beschuss hält weiter an. In nur einem Monat wurden Dutzende Menschen in die Krankenhäuser von Donezk eingeliefert. Einige sind gestorben. Die Lepestok-Mine gilt als hinterhältigste Mine von allen. Sie ist klein und nur schwer zu erkennen.
4: Sie sieht aus wie ein Spielzeug. Und so kommt es zu Fällen, bei denen Kindern fast die Arme abgerissen werden. Oder jemand verliert sein Bein. Wenn man morgens aufwacht, gibt es keine Warnung, dass irgendwo Lepestok-Minen verstreut wurden. Man muss also selbst vorsichtig sein. Man geht seines Weges und plötzlich wird dein Bein weggesprengt.
3: Überall sind Minen verstreut. Die Ortsbewohner haben Angst, ihre Kinder nach draußen zu lassen. Erwachsene gehen auch nur raus, wenn es absolut sein muss.
5: Das war an einem Samstagabend. Es gab einen lauten Knall und es hörte sich an, als würde es regnen oder als würde Hagel aufs Dach fallen. Dadurch wussten wir, dass die Ukrainer wieder Lepestok-Minen verstreut haben. Ich bin fast selbst auf eine getreten.
3: Rettungs- und Räumungsdienste und humanitäres Personal arbeiten in der gesamten Stadt. Die Minenräumung hat in Donezk jetzt oberste Priorität. Pioniere räumen die Straßen und Wiesen der Stadt von zahllosen Minen. Aber die ukrainischen Streitkräfte setzen den Beschuss weiter fort.
0: Das ist eine bösartige Art der Kriegsführung, würde ich sagen. Einfach nur böse, denn sie zielt einzig und allein auf die Vernichtung der Zivilbevölkerung ab.
6: So viele Leute wurden damit bereits in die Luft gejagt. Was ist das, wenn nicht Terrorismus? Hier in der Nähe befindet sich ein Kindergarten und eine Schule.
3: Russische Pioniere helfen den Bombenräumkommandos der Volksrepublik Donezk. Sie arbeiten Seite an Seite mit den Einheimischen. Die Stadt wurde in Sektoren unterteilt und alle Mannschaften gehen in ihren jeweiligen Bereichen sorgfältig ihrer Arbeit nach.
1: Meiden Sie besser die Wiesen. Folgen Sie mir auf dem Gehweg. Das Parkareal weist die höchste Konzentration an Sprengsätzen auf.
3: Städtische Parks können geschlossen werden, um Menschen fernzuhalten. Aber die Innenhöfe von Wohngebieten bleiben weiterhin gefährlich. Ein paar tapfere Zivilisten helfen den Räumungsteams. Sie markieren Orte, an denen Minen entdeckt wurden.
0: Hier ist ein Ziegelstein. Neben ihm lag eine Mine. Ein paar Einwohner sind hier vorbeigegangen und haben sie markiert. Bei diesen Ziegelsteinen dort lagen 3 Minen. Das war's. Weiter habe ich mich nicht vorgewagt.
1: Als wir ankamen, waren die Stellen, an denen Minen gefunden wurden, bereits markiert. Aber die meisten davon wurden auf dem Asphalt gefunden. Auf den Wiesen gab es keine Markierungen. Deshalb benutzen wir Minensuchgeräte, um sie zu finden. Wenn wir eine Mine finden, kommt jemand, um sie mitzunehmen und zur Entsorgungsstelle zu bringen.
0: Um Gottes Willen, kommen Sie nicht näher!
1: Es wurde ein Gerät für den sicheren Transport von Minen entwickelt. Das ist eine Art Plastikflasche, die das Explosionsrisiko minimiert. Alle bereit machen. Ich lege die Sprengladung.
5: Soll ich weggeben?
1: Ja, hinter die Absperrung.
5: Das war's. Weg hier.
1: Hinter die Ecke da drüben.
3: Die russischen Bombenräumkommandos sind erst seit kurzem in der Stadt. Das Ausmaß der Katastrophe ist sofort ersichtlich. Jeder hier hört das Donnern der Artillerie und weiß, dass bei der Hälfte der Angriffe Minen verstreut werden. Es ist unmöglich zu sagen, wie viele Lepestok-Minen in der Stadt verteilt sind. Die Schätzungen der Minenräumer sind beunruhigend.
5: Hier liegen sehr viele Minen und ich glaube, dass es nicht ein Jahr, sondern ein ganzes Jahrzehnt dauern wird, all diese Minen zu räumen. Es sind wirklich sehr viele.
4: Sie treiben ein schmutziges Spiel mit uns. Für sie gibt es keine Regeln. Sie werfen Lebestock-Minen ab, weil es hier ihrer Meinung nach keine Ukrainer mehr gibt. Je weniger hier überleben, umso besser für sie. Das ist ein Völkermord im wahrsten Sinne des Wortes. Flieg, flieg, Lebestock, Blütenblatt, von Westen nach Osten. Von Westen nach Osten, wenn Sie verstehen, was ich meine.
3: Alexei produziert Videos für die Bewohner von Donetsk, um sie darüber zu informieren, was auf den Straßen der Stadt vor sich geht. Er ermahnt sie dazu, besonders vorsichtig zu sein.
7: Stopp!
4: Die heimtückischen Jepestok-Minen, von denen viele Städte übersät sind, sind vom Typ PFM-1 und PFM-1S. Ein ganz gewöhnlicher Park, der diesen Morgen aus irgendeinem Grund menschenleer ist. Vielleicht liegt es daran, dass wir die Leute gewarnt haben, nicht hierher zu kommen. In diesen Bäumen und Blumenbeeten, auf diesen Rasenflächen, auf denen überall Tauben sitzen, auf den Dächern dieser Häuser und Läden, liegen heute nämlich sehr, sehr viele Lepestok-Minen. Es gibt zwei Arten von Lepestok-Minen, PFM-1 und PFM-1S. Wofür steht PMF? Das ist die Abkürzung für hochexplosive Minen. Hochexplosiv bedeutet, dass es kaum Splitter gibt. Man muss aber dazu sagen, dass der Zünder aus Metall ist. Und wenn man so dumm ist, zu versuchen, sie mit improvisierten Werkzeugen zu entschärfen, kann man sich eine tödliche Verletzung zuziehen, weil der Zünder wie eine Kugel davonfliegen wird. Wir haben vor allem ein paar Minenräumtechniken demonstriert. Im Notfall kann man etwas auf die Mine werfen. Man kann sie bedenkenlos mit einer Schaufel aufheben, auch wenn die meisten Leute natürlich Angst davor haben, aber es gibt keinen Grund, sich zu fürchten. Man kann sie vorsichtig mit einer Schaufel aufheben und entfernen. Das Wichtigste, worauf man achten muss, ist der Selbstzerstörungsmechanismus. Der Timer kann jeden Moment ablaufen, während man die Mine in der Hand oder auf der Schaufel hält. Hier, ich hebe sie langsam hoch. Aber wenn man sie fallen lässt, wird sie wahrscheinlich explodieren. Man muss sie an einen sicheren Ort tragen, den Rettungsdienst anrufen und sie langsam absetzen. Steine darauf zu werfen, wie ich es gemacht habe, ist riskant, weil der Zünder aus Metall ist. Wenn er mit der Geschwindigkeit einer Kugel losfliegt, dann kann er jemanden regelrecht durchlöchern. All diese Geschichten, wie Leute Dinge darauf geworfen haben, sind in Wirklichkeit schlecht. Man muss das aus einer Deckung heraus tun.
1: Die ukrainische Regierung ermordet im Donbass seit 8 Jahren ihr eigenes Volk. Es ist erstaunlich, dass die westlichen Medien nicht darüber berichten und 8 Jahre lang nicht darüber berichtet haben.
0: Ich bin seit 5 Minuten hier und in nur 5 Minuten habe ich erfahren, dass die ersten Leichen, die gefunden wurden, enthauptet waren.
1: Ist es das Risiko wert? Viel hängt davon ab, wie man diese Frage beantwortet. Man tut das alles, weil man es tun muss, weil man die Pflicht hat, es zu tun.
3: Der Informationskrieg. Fast alle unabhängigen Journalisten, die aufdeckten, dass die NATO und die USA für die Eskalation der Situation in der Ukraine zu einem militärischen Konflikt verantwortlich waren, fielen ihm zum Opfer.
0: Wir werden diesen Krieg so lange fortführen, wie wir wollen. Und wir werden bis zum letzten Ukrainer kämpfen. Genau das ist die ganze Zeit im Donbass passiert. Das sind keine Objekte, das sind Menschen. Deshalb tue ich, was ich tue. Deshalb bin ich hier.
3: Der 11. September 2001 war ein Tag, der die moderne Welt veränderte. Diese apokalyptischen Fernsehbilder brachten die USA dazu, einen Krieg gegen den Terrorismus auszurufen.
0: Wir sind schon seit 20 Jahren in diesem Krieg.
8: Ich glaube, kaum ein Amerikaner bereut die Invasion Afghanistans, weil wir die Al-Qaida vernichten mussten. Wir hatten keine Wahl.
5: Aber dann fingen sie an, afghanische Dörfer und Häuser zu bombardieren und unsere Leute zu verletzen und zu töten. Als die Amerikaner gingen, haben sie alles zerstört, was sie nicht mitnehmen konnten.
3: Mehr als 2 Millionen Afghanen sind als Flüchtlinge in andere Länder geflohen. Sie versuchten, ihre Familien vor den Gräueltaten des Krieges zu retten.
5: In Afghanistan herrscht immense Gewalt. In unserem Land herrscht immenser Hunger. In Afghanistan wurde ein Vakuum hinterlassen.
1: Wenn das ein Ziel war, dann war es ein großer Erfolg.

0: Was haben wir hier also? Die Apokalypse steht vor der Tür und hier sitzen Menschen ruhig auf einer Parkbank. Und neben ihnen liegen tödliche Waffen, die durch den Wind vom Baum fallen oder von einem Vogel heruntergeworfen werden können. Das sind in erster Linie nützliche Überlebenstipps. Neben unseren Videos über Liebestock-Minen haben wir auch Videos über PMN, MON und TM-66-Minen. Wir zeigen den Menschen, wie sie überleben können. Natürlich sind wir wütend auf die ukrainischen Truppen, die uns bombardieren. Aber was normale Ukrainer angeht, egal wie oft sie uns in diesen 8 Jahren bombardiert haben, egal wie viele Menschen ich begraben musste, und das waren Hunderte, alle meine Freunde wurden getötet. Aber ich wünsche den Ukrainern nichts Schlechtes. Ich kann keine normalen Ukrainer hassen. Ich weiß nicht, ob das für uns Russen typisch ist oder nur meine persönliche Einstellung, aber ich weiß auch nicht. Das genaue Äquivalent einer Blue-43-Mine. Wir leben in merkwürdigen Zeiten, in denen man sein Haus verlassen und eine Mine vor der Tür vorfinden kann.
1: Das ist wirklich beängstigend. Man will sich nicht vorstellen, dass, Gott bewahre, auf einem Spielplatz neben dem eigenen Haus all diese Minen verstreut sein könnten. Oder dass, Gott bewahre, die eigenen Kinder sie auslösen und explodieren könnten.
2: Alle Minen sind für den militärischen Gebrauch konzipiert. Es hat noch niemand Minen gegen Zivilisten produziert. Aber die Ukrainer setzen sie gegen Zivilisten ein.
3: Die Ukrainer setzen Uragan-Raketenwerfer ein, um die Stadt mit Lepestok-Minen zu übersehen. Eine einzelne Salve enthält 16 Raketen.
2: Eine Rakete des Uragan-Systems hat 12 Behälter. Jeder Behälter enthält 24 dieser Minen.
3: Diese Minen werden nicht ohne Grund Lepestok, also Blütenblatt, genannt. Wenn sie aus der Luft abgeworfen werden, werden diese Minen über einen großen Radius verstreut und landen oft auf Dächern. Die Pioniere müssen sie auch von dort entfernen.
4: Okay, nur noch ein wenig höher. Das da ist unser Dach. Legen wir los. Dort liegen ganze Haufen davon, etwa 13 oder 15 Stück gleichzeitig. Wir müssen sie von den Dächern werfen, weil es keinen anderen Weg gibt.
3: Die russischen Pioniere arbeiten bei der Räumung der Dächer mit den republikanischen Rettungsdiensten zusammen. Der Katastrophenschutz leistet ihnen technische Unterstützung.
1: Hier spricht Leiche. Ja, sie sind hier. Sie richten eine Absperrung ein. Der Katastrophenschutz kümmert sich darum. Alles unter Kontrolle. Ich habe den Decknamen Leiche vor 10 Jahren bekommen. Ich habe wie durch ein Wunder einen Einsatz bei einer Antiterroroperation überlebt, als ich noch bei einer anderen Spezialeinheit war. Unser Kommandant sagte damals, was schon tot ist, kann nicht sterben, und gab mir diesen Spitznamen. Manchmal sind es 10 Dächer, manchmal 15. Das weiß man nie. Das variiert immer. Ich habe mich freiwillig für die Räumung der Dächer gemeldet, weil ich Höhenangst habe. Das war schon so, seit ich ein Kind war. Meine Tochter fährt sehr gerne Riesenrad. Und wenn wir im Park spazieren, will sie immer damit fahren, aber ich hatte immer Angst. Ich wollte diese Angst bei diesem Einsatz überwinden. Wenn ich an meine Tochter denke, eigentlich denke ich ständig an sie, dann verschwinden alle unnötigen Gedanken und ich habe keine Angst mehr.
2: Ich habe sie aufs Dach gelegt.
1: Okay, alles klar. Genau das brauche ich.
2: Reicht dir das?
1: Ja, sie soll einfach nur nicht zu sehr herausragen sonst.
2: Stell sie einfach gerade hin, Roma. Sie muss nicht exakt einrasten. Wir halten sie einfach und er klettert drauf.
1: In kritischen Momenten wie diesen kommt mir immer ein Gebet in den Sinn. Ganz von allein. Vater unser, der du bist im Himmel. Dächer mit niedriger Neigung sind viel einfacher zu untersuchen als welche mit steiler Neigung. Weil die steile Neigung zu Problemen führt. In voller Montur trage ich gerade etwa 20 Kilo an Ausrüstung an meinem Körper. Als wir anfingen, in diesen Anzügen zu arbeiten, Fiel es mir zuerst sehr schwer, das alles zu tragen. Aber nach einer Woche fühlt sich dieser Anzug wie ein Hemd an. Ich meine, man bemerkt ihn überhaupt nicht mehr und denkt nicht mehr darüber nach. In dieser ganzen Zeit habe ich etwa 7 oder 8 Kilogramm abgenommen.

Es ist jedes Mal anders. Manchmal sind es 50 Minen, manchmal 150 Minen. Einmal hatten wir etwa 300. Richtet die Absperrung ein. Ich werfe sie hier runter. Drei Stück. Seid ihr bereit?

0: Ich habe alles vom Dach geworfen. Ich verlasse das Gebäude über das Treppenhaus.
1: Verstanden.
2: Haben Sie alle gefunden?
0: Ja.
2: Und was ist das für ein Metallstück?
0: Die wurde bereits ausgelöst. Sie ist nicht mehr gefährlich. Leben Sie in der Nähe?
2: Wollen Sie etwas Wasser?
0: Ja, zur Arthritis in meinen Gelenken werde ich Ihnen dankbar sein. Nur ein Glas Wasser.

0: Die Menschen sind sehr dankbar und das freut uns. Man sieht die Aufrichtigkeit in ihren Augen. Der allgemeinen Stimmung in den Städten nach zu urteilen, in denen ich war, tun wir das Richtige. Die Menschen, mit denen wir zu tun haben, ich meine die normale Bevölkerung, sind meist froh, uns zu sehen und warten auf uns.
1: Die Lage in der LNR und DNR ist identisch. Russische Pioniere arbeiten überall. Minen waren seit den Anfangstagen des Konflikts im Jahr 2014 immer eine reale Bedrohung. Nahezu 8 Jahre lang lebten die Menschen praktisch auf einem Minenfeld. Diese Sprengfallen werden sowohl an Land als auch in Flüssen gefunden.
2: Auf dem gesamten Gebiet wurden Minenfelder und nicht explodierte Geschosse gefunden. Das Internationale Minenräumzentrum hat den Auftrag, die Minen auf dem Gebiet der Volksrepublik Lugansk zu räumen, damit die Bevölkerung langsam zu einem normalen Leben zurückkehren kann. Heute gibt es keinen Schatten, für niemanden. Plus 35 Grad.
1: Diese Brücke wurde vor langer Zeit zerstört und kann nicht repariert werden, weil im Flussbett nicht explodierte Minen liegen.
0: Wir haben im Wasser Mörsergranaten gefunden. Wir arbeiten momentan hier, damit die Arbeiter die Brücke reparieren und eine Pontonbrücke errichten können.
1: Vor Ort arbeiten Gruppen von Experten, sogenannte Pioniertaucher. Tauchmissionen sind gefährlich genug, aber in dieser Kombination stellen sie doppeltes Risiko dar.
3: Mein Deckname ist Neptun. Ich diene in der Nordmeerflotte und bin auf der Krim geboren. 2018 wurde ich zum Dienst einberufen. Ich habe meine Wehrpflicht im Ausbildungszentrum für Taucher absolviert. Ich wollte schon immer in der Armee dienen und bin deshalb zur Nordmeerflotte gegangen. Ich mag den Norden. Ich liebe den Schnee. Ich habe einen Anruf bekommen und sie sagten mir, dass ich für Einsätze im Kampfgebiet gebraucht werde. Und das war's. Ich habe zugestimmt. Ich muss tun, was getan werden muss. Das ist meine Pflicht.
1: Norden oder Süden, den Unterschied spürt man nur an Land. Das Wasser ist überall schlammig.
3: Im Wasser ist die Sichtbarkeit gleich null. An der Oberfläche ist es heiß, aber sobald man im Wasser ist, wird es erträglicher.
1: An Land ist ein Taucher in voller Montur ungelenk und braucht Hilfe. Es ist nicht einfach, sich einen Tauchanzug allein anzuziehen. Man muss das Gewicht anpassen und die Ventile und Zylinder überprüfen.
3: Das Leben eines Tauchers liegt in den Händen seiner Kameraden an der Oberfläche, die ihn absichern und unterstützen.
0: Chester? Kannst du deinen Kopf gut bewegen?
3: Unsere Tauchergruppe arbeitet schon seit 2018 zusammen. Deshalb vertrauen und unterstützen wir einander.

0: Wir haben vollstes Vertrauen in die anderen, weil wir alle erfahrene Profis sind und schon mehrere Einsätze hinter uns haben.
1: Sie suchen mit einem amphibischen Minensuchgerät nach Sprengkörpern, das sowohl unter Wasser als auch an Land funktioniert.
0: Ich habe allein in diesem Gewässer etwa 6 Mörsergranaten entdeckt. Es war unmöglich, sie vom Flussbett zu heben, also haben wir sie mit einer Druckladung vernichtet.
1: Das Wasser kennt keine Gnade und verlangt eine perfekte Koordination zwischen den Spezialisten an Land und im Wasser. Es ist extrem wichtig, sich am Sicherungsseil festzuhalten, denn der kleinste Fehler kann tödlich enden. Ein Taucher kann seine Kameraden am Ufer nicht hören, also kommunizieren sie über Zeichen. Eine Mine aus dem Wasser zu ziehen, ist für den Taucher gefährlich. Wenn er eine entdeckt, merkt er sich ihre Position, denn es ist unmöglich, sie im schlammigen Wasser zu markieren. Das erfordert viel Erfahrung und Professionalität.
0: Beim Abtauchen wurden 2 nicht explodierte Geschosse entdeckt. Nicht transportierbar.
2: Wir bereiten eine Druckladung zur Sprengung vor.
3: Эти русские мальчики не меняются. Война, революция, русская рулетка. Умереть, пока не успел состариться. В 19-м, 20-м, 21-м веке.
0: Wenn man ununterbrochen arbeitet, spielt es keine Rolle, welche Qualifikationen man hat. Die Leute werden sowieso müde. Minenexplosionstraumata sind vorherrschend.
4: Man hat uns sozusagen gezielt mit Mörsergranaten beschossen. Ich wurde dabei leicht an den Beinen getroffen.
0: Die Einstellung der Bewohner zu uns ist im Prinzip positiv. Wir haben keine Feindseligkeiten im Umgang mit ihnen festgestellt.
5: Ich danke Ihnen allen. Auf Wiedersehen.
0: Ein Menschenleben ist ohnehin unbezahlbar. Deshalb behandeln wir, wenn wir arbeiten und zu helfen versuchen, jeden Patienten individuell. Wir setzen unser Wissen ein, um Leben zu retten.
6: Ja, es wird ein harter Weg.
7: Die schießen wieder den ganzen Tag. Schau nur. Ein Blitz, Rauch und Qualm. Schließlich ist ein Teil des Beins weg.
6: Das Gehirn sendet ein Signal, aber das Bein ist weg. Es ist schwer natürlich.
7: Langsam, langsam.
8: Ich dachte nur, ich schlage einfach mit der Faust zu, um sie vom Himmel zu holen.
6: Ja, es schmerzt. Es ist erschütternd. Eine Gliedmaße ist abgerissen.
9: Alias, bist du am Leben?
6: Ja.
7: Mir fehlt also ein Bein? Das ist nicht tödlich.
8: Ich bin sicher, dass ich meinen Platz im Leben finden werde und eine Möglichkeit von Nutzen zu sein.
7: Das Wichtigste ist, dass man weiterlebt.
6: Alle haben es geschafft.

0: Das Dorf Schirokino ist 20 Kilometer von Mariupol entfernt. Es war einst ein Ferienort am Asowschen Meer und hatte eine Bevölkerung von 1500 Menschen. In den letzten 7 Jahren wurde es zu einer Geisterstadt. Das Asow-Bataillon übernahm das Dorf im Februar 2015. 80% der Häuser wurden zerstört und die Einwohner mussten fliehen. Die nationalistischen Bataillone und die ukrainische Armee haben diesen Ort 7 Jahre lang vermint. Im März dieses Jahres übernahm die Volksmiliz der DNR im Laufe der militärischen Spezialoperation die Kontrolle über das Dorf. Jetzt arbeiten hier russische Pioniere. Zum ersten Mal seit 7 Jahren haben die Einwohner von Schirokino die Möglichkeit, nach Hause zurückzukehren.
1: Wir sind weggezogen, weil 2014 der Krieg ausbrach. Wir durften erst vor kurzem wieder ins Dorf zurückkehren. Die Pioniere leisten hervorragende Arbeit. Auf dem Zaun steht keine Minen, also kann ich mich im Hof frei bewegen.
0: Die Pioniere überprüfen jeden Hof, jedes Haus und jede Straße. Die Bewohner sind in Eile geflohen. Sie dachten, sie würden ihre Häuser nie wiedersehen.
2: Hier war die Grenze des ukrainischen Territoriums. Sie hatten hier ihr Hauptquartier, aber es wurde in die Luft gejagt. Sie haben das ganze Dorf vermint.
1: Die Ukrainer waren hier. Überall waren Graffiti mit SS-Zeichen und Nazi-Kreuzen. Ich habe das selbst gesehen.
0: Dank dem Asow-Bataillon ist vielen Dorfbewohnern außer ihrem Grundstück nichts mehr geblieben.
2: Wir hatten ein relativ kleines Haus, 77 Quadratmeter, da bis zum Schornstein. Ich gehe da aber nicht hin, weil die Ziegel locker sind und man in den Keller fallen kann. Wir leben seit 2015 nicht mehr hier, seit sie uns am 15. Februar 2015 von hier vertrieben haben.
3: Wer hat sie vertrieben?
2: Die ukrainische Armee hat uns befohlen, das Dorf für 2 bis 3 Tage zu verlassen. Die Hälfte der Einwohner wurde zur Poschiwanow-Kirche gefahren und die andere in die Innenstadt. Dort haben sie uns rausgeschmissen und gesagt, dass wir selbst zusehen sollen, wo wir bleiben. Das war's. Die Menschen wurden in der Kälte stehen gelassen, im Februar. Dort neben der Kirche sind Lager. Die Ukrainer hatten dort ihre Befestigungen. Niemand durfte dorthin gehen. Mein Patensohn wurde hier getauft. Sie haben vieles zerstört und gestohlen. Dieser Anblick bringt einen zum Weinen. Alle Fenster sind zerbrochen. Alles ist beschädigt. Ich denke, die Kirche wird restauriert werden, weil früher sehr viele Menschen hierher kamen.
0: Obwohl alles zerstört ist und wieder aufgebaut werden muss, glauben die Menschen daran, dass sie hier eine Zukunft haben. Nur wenige konnten sich in der Stadt niederlassen. Die russischen Pioniere geben den Menschen Hoffnung auf einen Wiederaufbau des Dorfes.
1: Das hier ist meine Heimat. Ich bin hier geboren. Meine Großväter und Urgroßväter liegen hier begraben. Mögen sie in Frieden ruhen. Deshalb will ich hierher zurückkehren und hier leben.
0: Die Pioniere brauchten einen Monat, um Schirokino zu räumen. Sie haben etwa 60.000 Minen und Geschosse gefunden und entschärft.

0: Die Präsenz der russischen Pioniere hier reicht nicht aus, also müssen neue Spezialisten ausgebildet werden. Hier auf einem Übungsplatz in der Nähe von Mariupol bildet die russische Armee die lokale Miliz aus, damit sie bei den Räumungsarbeiten helfen kann.
1: Auf diesem Übungsplatz werden Pioniertruppen unter lebensechten Bedingungen ausgebildet, Sprengkörper zu finden. Zuerst muss man sie sorgfältig anheben, nicht draufdrücken.
2: Schönling, kommen. Ich habe eine Panzerabwehrmine entdeckt. Ende.
3: Verstanden. Sei vorsichtig. Platziere eine Markierung in der Nähe.
0: Die russische Armee bildet die Miliz nicht nur taktisch aus, sondern stellt auch moderne Ausrüstung bereit. Anzüge, Minensuchgeräte und Kommunikationsanlagen sind für Pioniere von größter Bedeutung.
1: Hier haben wir ein helmfixiertes Kamerasystem, eine moderne russische Entwicklung. Wir geben sie heute den Jungs aus der DNR und trainieren sie. Um die Truppen für ihre Arbeit auszubilden und für eine passende Atmosphäre zu sorgen, muss etwas explodieren. Wir brauchen Simulationsvorrichtungen und Signalminen im Feld, damit die Truppen verstehen, was sie tun, was im Feld passiert und welche Ergebnisse sie erzielen. Ein Stürmer tritt auf einen Stichzünder und verursacht eine Explosion.
3: Wir haben gelernt, Minen zu

0: finden und Stolperdrähte zu entschärfen. Wir haben auch gelernt, wie Minen gesprengt werden. Wir haben das nur noch nicht mit scharfen Minen probiert.
1: Diese Soldaten haben Kampferfahrung auf dem Schlachtfeld gesammelt. Jetzt erlernen sie einen neuen Militärberuf.
0: Wir haben bei Charkow gekämpft. Wir wurden verwundet und kamen ins Krankenhaus. Danach hat man uns angeboten, Pioniere zu werden. Mein Bruder und ich haben zugestimmt. Ich habe früher in der Metallurgie gearbeitet. Jetzt bin ich im Ruhestand und diene der DNR.
2: Den Greifhaken schleudern.
1: Sowohl an der Front als auch hier auf dem Minentestfeld möchten alle dasselbe. Einen möglichst schnellen Sieg und eine Rückkehr zum friedlichen Leben.
0: Wir werden siegen und an unsere Arbeitsplätze zurückkehren, jeder an seinen eigenen. Vielleicht hätten wir schon damals gewinnen können, 2014. Wir hätten sie vertreiben sollen, als sie noch unvorbereitet waren.
3: Die Menschen hier sind etwas anders. Hier ist alles viel einfacher. Ich meine, die Beziehungen zwischen den Menschen sind etwas ehrlicher, sozusagen. Sie sind alle vom Tod umgeben. Alle kämpfen für den Sieg. Sie sind hier nicht für Geld. Sie kämpfen für eine Idee, für ihre Heimat. Am Kinn fest genug? Schüttelt den Kopf. Hält alles? Ist alles in Ordnung? Guten Dienst, Soldat.
4: Wie heißen Sie?
5: Sergei. Ich war ein Wachmann in einem Kindergarten. Als die Spezialoperation begann, wurde ich zum Dienst einberufen. Meine Schwiegermutter war schockiert, deshalb habe ich ihr nicht gesagt, wo ich bin. Ich habe ihr gesagt, dass ich Schützengräben grabe und die Infrastruktur wiederherstelle. Meine Frau weiß aber alles. Meine Kinder werden langsam erwachsen. In 2 Jahren wird mein Sohn eingezogen. Alles wird gut werden. Wir werden siegen.
1: Alle hier wissen, was nach dem Training auf sie wartet. Sie haben die Minenfelder gesehen, die die ukrainische Armee zurückgelassen hat. Die Zivilisten, die jeden Tag ihr Leben riskieren, sind ihre Freunde und Verwandten.
3: Wir sind im Kriegsgebiet und es leben noch immer Menschen in den Gebieten, die wir befreit haben. Deshalb müssen wir diese Gebiete räumen, sie von Artilleriegranaten, Fliegerbomben und Landminen befreien. Genau dazu bilden wir diese Truppen aus.
1: Das Militär hat ein verlassenes Gebäude in der Nähe des Übungsplatzes entdeckt. Die Pioniere müssen es auf Sprengkörper absuchen und spezielle Ausrüstung dafür einsetzen. Das ist der Skarabäus-Roboter und das ist die Sphäre. Beide verfügen über Kameras. Die Sicherheit der Spezialisten hat oberste Priorität und solche Helfer sind die Lebensretter der Pioniere.
6: Im Inneren wurden keine Feinde gesichtet. Wir können vorsichtig durch die Tür eintreten und uns umsehen. Wir sind jetzt in einem Gebäude, das im Laufe des Gefechts befreit wurde.
1: Sie müssen zuerst den Sphärenroboter bergen, die Schlaukopf durch das Fenster geworfen hat.
6: Wir überprüfen damit als nächstes die dunklen Korridore. Die ukrainischen Streitkräfte waren hier stationiert. Das hier ist ein Schulgebäude. Die Aufschriften deuten darauf hin, dass das eine Art technische Schule war. Wir werden mit der Sphäre auch die Brunnen auf dem Gelände überprüfen. Wir können mit diesem Gerät alle schwer erreichbaren Orte absuchen. Für die weitere Inspektion kann der Skarabäus eingesetzt werden. Wir müssen alle verdächtigen Gegenstände überprüfen, die wie runde oder eckige Minen aussehen. Und uns nach Drähten oder anderen Anzeichen von improvisierten Sprengkörpern umsehen. Das scheint eine gewöhnliche Metallbox zu sein, auch wenn sie einer Mine sehr ähnelt. Wir öffnen sie nicht, da sich darin eine improvisierte Bombe befinden könnte. Sie zu öffnen könnte eine Explosion auslösen. Wir bringen sie an einen sicheren Ort, wo sie durch eine kontrollierte Sprengung entsorgt werden kann.

0: gewesen sein. Hier sind ein paar Betten. Den Postern und Symbolen nachzuurteilen, wurden hier militärische Schulungen abgehalten. 11. bis 15. November 2016, das ist der Zeitraum der ukrainischen Antiterroroperation. Buster, Grieche, Ali, Nemo, das müssen Decknamen sein.
1: Verdächtige Gegenstände werden ausgeräumt und vernichtet. Die Pioniere übergeben das Gebäude anschließend der örtlichen Administration. Hier könnte später wieder eine Schule entstehen.

0: Der bedeutendste Gerichtsprozess der Weltgeschichte. Die Strafverfolgung der Kriegsverbrecher des Dritten Reiches.
1: Die sowjetische Anklage verfügt über umfangreiches Beweismaterial, das dem Gericht vorgelegt wird.
0: Innerhalb von 10 Monaten wurden genügend Beweise gesammelt, sodass heute, 80 Jahre später, niemand mehr daran zweifeln kann, dass Faschismus und Nationalsozialismus das größte Übel sind, das der menschliche Geist hervorbringen konnte. Die Hauptanklagepunkte lauteten Verbrechen gegen den Frieden, Verbrechen gegen die Menschlichkeit und Kriegsverbrechen.
2: Der Begriff Völkermord wurde nicht in das Urteil des Nürnberger Tribunals aufgenommen.
3: Im Rechtsspruch der Nürnberger Prozesse wird jedoch anerkannt, dass es einen Plan gab, die besetzten Gebiete der Sowjetunion von ihrer ursprünglichen Bevölkerung zu säubern, um sie anschließend durch Deutsche zu kolonisieren.
4: Der große Vaterländische Krieg war in der Tat ein Krieg, in dem die physische Vernichtung der Völker der UdSSR auf dem Spiel stand.

0: Fraport hat dir einen Gefallen getan und dich Taigan zugeteilt.
1: So sieht's aus, Leute. Da haben wir uns was eingebrockt, was? Ich bin ein Kosake. Mein Deckname ist Taigan. Ich habe ein halbes Jahr in diesem Bataillon gedient. Nur, dass es da noch Taurien hieß. Ein Sturmbataillon. Los, los, los. Weg vom Fenster, weg vom Fenster. Meine Söhne sind 16 Jahre alt. Nun, wenn ich nicht in den Krieg ziehe, werden sie es tun.
2: Wer sonst? Wir erziehen auch unsere Kinder zu echten Kosaken.
1: Man muss Soldat sein, ob man ein Kosake ist oder nicht. Man muss Soldat sein, von Kindesbeinen an.

0: Severodonetsk, Volksrepublik Lugansk. Die Kämpfe um die Stadt begannen Anfang März und dauerten fast 4 Monate an. In dieser Zeit verringerte sich die Bevölkerung der Stadt um 90%. Anfang des Jahres lebten hier 110.000 Menschen. Nur 20.000 sind geblieben. Die Menschen können nicht nach Hause zurückkehren, weil die Stadt mit Minen übersät ist. Die ukrainische Armee hat viele versteckte Bomben zurückgelassen, wie überall, von wo sie sich zurückgezogen hat.
1: Sie haben Häuser und Gebäude vermint. Sie haben sogar ihre eigenen Verstecke und Fluchtwege vermint, weil dort Munition und Waffen gelagert waren, die sie bei ihrem Rückzug nicht mitnehmen konnten.
2: Von der Stadt ist praktisch nichts übrig. Jetzt ist das eine Geisterstadt. Sie haben alles zerstört, was sie konnten. Selbst die Fabrik Azot. Sehen Sie selbst, es ist praktisch nichts übrig geblieben. Und auch von den Häusern.
0: Die ukrainischen Truppen gingen mit den Einheimischen nicht gerade freundlich um. Sie warfen sie aus ihren eigenen Wohnungen und benutzten den Rest als menschliche Schilde.
3: Die ukrainischen Soldaten haben uns hier rausgeworfen. Sie sagten, wir müssen hier eine Stellung einrichten. Zivilisten haben hier nichts zu suchen.
4: Auf ihren Flaggen stand Bereginja. Ich habe keine Ahnung, was Bereginja für eine Einheit ist. Ich erinnere mich an 2 oder 3 Panzer. Einer ist immer noch da. Er ist im Durchgang stecken geblieben.
5: Was ist das für ein Panzer?
4: Ein ukrainischer. Für sie war das eine gute befestigte Stellung. Sie haben Bunker eingerichtet. Sie hatten auch Haubitzen und eine Schilka. Wir trauen uns da nicht hin, weil die Stadt noch nicht vollständig von Minen geräumt wurde. Man sollte besser kein Risiko eingehen.

0: Die russischen Streitkräfte haben das Gebiet betreten und mit der Minenräumung begonnen. Jedes Haus, jeder Hof, jede Nachbarschaft.
1: Das ist nicht mein erster auswärtiger Einsatz, bei dem ich im Kampfgebiet Minen räumen muss. Bei meinem letzten Einsatz war ich in der Stadt Nakai in Laos. Die Arbeit hier ist wegen der vielen Sprengfallen schwieriger. Wir finden hier auch mehr Geschosse als im Ausland. Andere Länder haben diese Art von Geschossen nicht.
2: Chip an Griesgram. Granate mit Gefahrenstufe 3 gefunden. Vermutlich eine Splitterbombe.
0: Nicht explodierte Geschosse dürfen nicht transportiert oder bewegt werden. Sie müssen vor Ort vernichtet werden.
1: Spreng es.
2: Verstanden.
3: Sechs Wochen nachdem die Stadt eingenommen wurde, werden in Severodonetsk noch immer Leichen ukrainischer Soldaten gefunden. Doch es ist gefährlich, sich ihnen zu nähern. Die Leichen könnten vermint sein.
1: Sie verminen Leichen, damit es noch mehr Tote gibt. Sie platzieren Minen unter der Leiche, die explodieren, wenn jemand sie bewegen oder ziehen will.
2: Das sieht nach einer ukrainischen Uniform aus. Chip an Griesgram. Habe bei der Untersuchung des Körpers eine Granate gefunden. Vermutlich eine Sprengfalle.
1: Verstanden. Ziehen Sie mit dem Seil.
0: Man muss immer Angst haben. Wenn man keine Angst hat, tritt immer das schlimmste Szenario ein.
1: Wir haben die Leiche bewegt und eine Granate gefunden. Das war eine Sprengfalle, aber sie wurde nicht ausgelöst. Vielleicht ist der Draht irgendwo gerissen. Die Granate kann entfernt werden, da sie ungefährlich ist. Hier, sehen Sie die Schnur? Wir haben den Riegel gesichert. Sie hätte hochgehen sollen, wenn jemand versucht hätte, die Leiche zu heben oder zu bewegen.
3: Die Granate wurde zusammen mit den anderen gefundenen Geschossen vernichtet.
2: Ich habe nicht viel Erfahrung mit auswärtigen Einsätzen, humanitärer Minenräumung oder Kampfeinsätzen. Ich bin zum ersten Mal Berufssoldat und ich bin sofort Pionier geworden. Der Ort, an dem wir uns befinden, war eine Art Befestigung der ukrainischen Streitkräfte. Sie haben sich hier eingegraben und sie verteidigt. In solchen Gebäuden schaue ich immer nach oben und unten. Etwa die ganze Höhe dieses Türrahmens hier. Ich komme aus einer Militärfamilie. Mein Vater war beim Militär. Er hat mir beigebracht, immer wachsam zu sein und nichts zu überstürzen. Bei unserer Arbeit müssen wir uns Zeit nehmen und vorsichtig sein.

0: Fertig. Das ist sie. Mein Schmuckstück. Wie ich vermutet habe. Sie versehen die Ein- und Ausgänge zu solchen Gebäuden immer mit Sprengfallen. Die Tür hätte sie vielleicht nicht ausgelöst, aber in einem dunklen Zimmer wie diesem hätten wir den Stolperdraht nicht gesehen. Das wäre unser Ende gewesen. Hier liegen viele ukrainische Militärjacken, viele verschiedene Uniformen, sehr viele. Vermutlich sind sie abgehauen. Sie haben ihre Uniformen abgeworfen und sich als Zivilisten verkleidet. Wäre nicht das erste Mal.
1: Neben Beweisen, die die russische Armee auf ukrainischen Stützpunkten gefunden hat, gibt es auch viele Zeugenaussagen von Zivilisten.
0: Wir sprechen mit den Zivilisten hier. Sie erzählen, wie sie sich versteckten und in den Kellern sitzen mussten. Das ist alles ziemlich schockierend. Mir tun vor allem die Kinder leid. Es ist traurig, dass sie so ihre Kindheit verbringen müssen.
1: In Severodonetsk gibt es weder Wasser noch Strom. Deshalb verteilt die russische Armee Wasser an die Einheimischen.
2: Vielen Dank für das Wasser.
0: Ich weiß noch, wie wir durch ein Wohngebiet gingen. Ich habe ein kleines Mädchen getroffen. Sie sagte, da drüben liegen Lepestok-Minen. Ich war schockiert. Wie kann ein Kind wissen, was das ist? Die Geschichten darüber, wie die ukrainischen Nazis sie behandelt haben. Man hat ihnen für 3 Tage etwas Brot und eine Dose Eintopf gegeben und gesagt, wenn ihr versucht zu fliehen, schießen wir euch in die Beine. Etwas so Unmenschliches kann man sich kaum vorstellen.
3: An mir ist ein Splitter vorbeigeflogen von einem polnischen Geschoss. Er flog lautlos direkt an mir vorbei, etwa 8 Meter entfernt.
4: Das war natürlich schwierig. Sie haben hier einen Mörser platziert. Du sitzt in deiner Wohnung und dann, boom, etwas fliegt zischend am Haus vorbei. Du gehst auf die Straße raus und es brennt. Da brennt eine Wohnung und dort noch eine.
0: Als wir zum ersten Mal hierher kamen, waren hier fast keine Menschen und überhaupt keine Autos. Jetzt kehrt das Leben zurück. Die Menschen können sogar in den Laden gehen, weil wieder einer eröffnet wurde. Der Markt arbeitet auch wieder.
1: Nachdem der Großteil der Stadt von Minen geräumt wurde, setzt langsam wieder Normalität ein. Doch die Zivilisten werden nicht vergessen, wie sie von den ukrainischen Soldaten verhöhnt wurden. Was das angeht, sind hier alle einer Meinung.
3: Sie dürfen nie wieder zurückkommen. Ich will das nicht alles erneut durchmachen oder sehen müssen, wie sie hier ihr Unwesen treiben.
1: Rubežnoje ist 4 Kilometer von Severodonetsk entfernt. Es wurde letzten Monat befreit. Die Zerstörung hier ist ebenso verheerend. Die Stadt war ein Zentrum der chemischen Industrie und hatte 60.000 Einwohner. Mitte Mai waren nur noch 4.000 übrig. Die Außenbezirke und Privathäuser der Stadt haben den größten Schaden erlitten. Und die ukrainische Armee hat ein riesiges Minenfeld hinterlassen. Man könnte anhand der Minen und Granaten aus aller Welt, die in diesen Ruinen gefunden wurden, eine ganze Waffenenzyklopädie zusammenstellen.
5: Ich bin schockiert von dem, was ich hier gesehen habe, und mir tut die Bevölkerung leid. Dieses Gefühl, es ist unbeschreiblich. Wir helfen den Menschen auf jede erdenkliche Weise. Es gibt hier viel Arbeit, sehr viele ausländische Geschosse. Alle Typen sind vertreten, von Patronen bis hin zu Mörsergranaten.
6: Kommt herein. Im Hof liegt ein Sack mit Geschossen und eine Mine. Die Ukraine hat uns bombardiert. Die Ukraine ist für das alles verantwortlich. Die Häuser.
5: B-34-Geschosse, Schießpulver.
6: Auf der Seite dort stand ein Panzer. Vielleicht haben sie das alles zurückgelassen.
5: Wir bringen das alles weg.
1: Diese Art von Geschossen kann weggetragen und in einem ausgewiesenen Bereich vernichtet werden. Die Bewohner dieses Hauses hatten Glück. Wäre das eine nicht explodierte Granate oder eine Antipersonenmine gewesen, hätte sie direkt im Hof gesprengt werden müssen.
5: Die meisten Geschosse sind auf Häusern gelandet, in Gärten oder Höfen. Wir gehen große Risiken ein und graben. Wir tun unser Bestes. Die Häuser dort drüben wurden komplett zerstört. Die Front verlief dort. Wir haben sie vertrieben, dann haben sie Stellungen bezogen und zurückgeschossen. Deshalb sind hier so viele Geschosse verstreut. Dieses Haus wurde in die Luft gejagt. Die Jungs haben es durchsucht und Sprengkörper gefunden. Das ist unser Job.
4: Die Häuser standen in Flammen. Alles ist komplett abgebrannt. Dort in der Turgenev-Straße und hier auch. Da, das Haus der Nachbarn, ist auch abgebrannt. Nur die Backsteinmauern sind noch übrig. Ich war zu Hause und die Mädchen saßen im Keller. Ich rannte wie ein geölter Blitz hierher, als alles plötzlich einstürzte.
5: Als ich mich für diesen Einsatz vorbereitete, hat meine Mutter nicht viel gesagt. Natürlich hat sie geweint. Und was hätte mein Vater sagen können? Mein Vater ist ein Mann des Militärs. Er hat meine Hand geschüttelt und sagte, dass ich ihn nicht enttäuschen soll. Mein Vater hat selbst an vielen Minenräumungen teilgenommen. Er hat im Zweiten Tschetschenienkrieg gekämpft. Und jetzt habe ich mich entschieden, es meinem Vater gleichzutun. Ich bin direkt nach der Universität dem Ingenieurkorps beigetreten. Ich habe gelernt, Erfahrungen gesammelt. Und jetzt bin ich hier. Die Einheimischen kommen auf uns zu. Sie versuchen uns zu helfen und Tipps zu geben. Sie sind sehr dankbar. Die älteren Menschen können ihre Tränen nicht zurückhalten.
4: Von da kommt ihr einfacher dran. Da sind ein paar Bäume. Vielleicht liegt da noch was.
1: Wenn sie Pioniere sehen, bitten die Einheimischen sie, ihre Häuser und Höfe zu überprüfen. Jeder weiß, dass sie das nicht selbst tun können und dürfen.
4: Ich sehe hier nichts, aber sie haben zwei Stück rausgeholt. Nichts mehr übrig.
2: Sind Sie jetzt beruhigt?
4: Ja, vielen Dank. Wir warten jetzt auf den Wiederaufbau. Darauf, dass die Arbeiten beginnen.
5: Ich such.
1: Die Menschen wollen unbedingt in ihre Häuser zurückkehren. Aber die Furcht vor unentdeckten Sprengsätzen hält sie noch zurück.
5: Mörsermine, 82 mm, nicht transportierbar.
1: Sowohl die Zivilisten als auch die Soldaten hoffen, dass bald Frieden einkehrt. Sie hoffen, dass die Häuser repariert werden und alle Menschen in ihre Heimatstädte zurückkehren können.
6: Hallo.
5: Gott segne euch.
6: Sie auch. Hauptsache, wir sind alle gesund. Alles andere kriegen wir hin.
5: Jeden Tag wird es etwas besser. Die Menschen kommen zurück und ziehen in ihre Häuser und Gebiete ein, die wir geräumt haben. Sie kehren zu ihren Familien zurück. Das ist ihre Heimat. Ja, Heimat ist ein gutes Wort.

0: Anfang Oktober 2023 überschritten Hamas-Kämpfer die Grenze zu Israel. Nief Aivas, einer der Israeli-Reservisten, wollte das Land schützen, wurde aber für einen Terroristen gehalten und von seinen eigenen Truppen getötet.
1: Am 8. Oktober saßen wir hier im Wohnzimmer und wir schauten fern.
2: Es gibt noch einen weiteren Bericht, ein Video, das den Moment des Zusammenstoßes zwischen unseren Truppen und den Terroristen zeigt.
1: Meine kleine Tochter sagte zu mir, schau mal, Niefs Auto im Fernsehen.
2: Dieses Auto wurde von den Sicherheitskräften gestoppt. Die Terroristen wurden eliminiert.
0: Das Militär verwechselte Niefs blauen Mazda mit einem Audi, der von mutmaßlichen Terroristen gefahren wurde und feuerte über 400 Kugeln auf das Auto ab.
3: Okay, ein oder zwei Kugeln, um sie zu neutralisieren, das verstehe ich. Aber es war eine Tragödie.
1: Ein Polizist kam und sagte, dass ihre Entscheidung falsch war. Und es ihnen leid tut.
0: Die Familie fordert die Behörden auf, die Verantwortung für den Unfall zu übernehmen und Niefs als gefallenen Soldaten anzuerkennen.
1: Mein Land hat mich verraten. Ich habe mein Bestes gegeben.

0: Importersetzung ist gerade das Thema in Russland, aber eigentlich sind Sanktionen für Russland nichts Neues. 2014 verschwanden zum Beispiel bereits sämtliche Import-Käse- und Fleischsorten aus Russland, was viele schockiert hat, aber einige haben auch die Chance dahinter gesehen, wie zum Beispiel Alex Hirata, der mittlerweile wohl bekannteste Käsehersteller Russlands, und ihn besuchen wir es natürlich. Im Jahr 2014 wurden plötzlich einige importierte Lebensmittel wegen des Lebensmittelembargos aus den Regalen genommen. Das Verbot galt für die Einfuhr bestimmter Agrarprodukte, Rohstoffe und Lebensmittel aus Ländern, die Wirtschaftssanktionen gegen Russland verhängt hatten. Diese Situation diente als Ausgangspunkt für den Prozess der Importsubstitution. Dieser kulinarischen Tragödie fiel als allererstes der Käse zum Opfer. Es gab eine Zeit, da war einem zum Heulen zumute, wenn man den Käse in den Mund nahm.
1: Er war widerlich.

0: Aber je mehr Zeit vergeht, desto mehr Erfahrung sammeln unsere Käsemacher. Einen Schritt nach dem anderen haben sie den russischen Gruyère und Parmesan perfektioniert. Wir sind heute zu Besuch bei einem der charismatischsten Käsemacher Russlands, Alexei Ratta, der im Gebiet Istra bei Moskau sein eigenes Käseimperium aufgebaut hat. Aber bevor wir mit ihm persönlich sprechen, zeigt uns seine Schwester Evgenia das Reifungslager.
1: Wir befinden uns an einem sehr wichtigen Ort. Hier darf keine einzige falsche Bakterie eindringen.
0: Den Käse anstecken.
1: Deswegen auch diese ganzen Schutzvorkehrungen. Der Käse muss vor allen äußeren Einflüssen geschützt werden.
2: Was ist das da vorne?
1: Das ist unser Käseschmierroboter. Der junge Mann, der ihn bedient, war erst 16, als er mit dieser Aufgabe betraut wurde. Die Schweizer haben ihn an der Maschine ausgebildet. Und jetzt ist er unser Fachmann, was den Käseschmierroboter angeht. Es gibt tatsächlich nur 3 solcher Käseroboter in Russland. 2 große haben wir hier und ein kleiner befindet sich irgendwo in Voronesch.
2: Anfassen verboten, ja?
0: Was macht er gerade?
1: Der Roboter schmiert den Käse gerade mit einer Salzlösung ein. Wir können uns jetzt anschauen, wie er das macht.
0: Passt nur der Roboter den Käse an?
1: Nur der Roboter und der Affineur, der den Käse ebenfalls einschmiert. Der junge Mann steuert den Roboter, der den Käse aus den oberen Regalen herunterholt und einschmiert.
0: Wohnt der junge Mann hier oder darf er auch nach draußen?
1: Er wohnt praktisch hier, aber nach draußen darf er schon. Wir können jetzt sogar mit ihm sprechen.
0: Ja, machen wir das.
2: Müssen wir das hier umgehen?
1: Ja, hier kann er nicht durch. Die Hälfte der Käseleibe wird aber trotzdem von Hand eingeschmiert. Dieser Beruf heißt Affineur. In unserem Land ist das ein sehr seltener Beruf. Es gibt weniger als 100 Affineure in ganz Russland.
2: Die Hälfte davon hier?
1: Ja.
0: Wie lange wird der Käse hier gelagert?
1: Das ist immer unterschiedlich, von 1,5 Monaten bis zu mehreren Jahren. Ich zeige euch gleich ein paar der Ältesten.
0: Einige Jahre?
1: Wir haben hier den Jahrgang 2019 und da drüben 2017.
0: Kann Parmesan russisch sein?
1: Der Parmesan ist russisch, wenn er hier hergestellt wird. Parmesan aus Parma wäre einfach nur Parmesan, kein russischer Parmesan. Wir haben hier noch einen Käseleib, der für Wladimir Putin reserviert ist. Oleg hat ihm mehrfach gesagt, dass wir hier auf ihn warten.
0: Ist er das?
1: Nein, das ist ein anderer. Der Roboter nimmt den Käseleib aus dem Regal, hebt ihn hoch, schmiert ihn dann mit einer Salzlösung ein, dreht ihn um und legt ihn wieder zurück.
0: Hier ist eine Schweizer Flagge und eine russische, aber der Roboter Werther kommt wahrscheinlich aus der Schweiz, oder?
1: Werther selbst kommt aus der Schweiz, aber er wurde hier zusammengebaut. Und da kommt auch schon der Junge, der ihn bedient.
3: Wladislav!
0: Aber auf Wladislav mussten wir noch etwas warten. Der Gehilfe im Reich des Käses war nicht aufzutreiben.
1: Ein Käserad wiegt 7 Kilo. Wenn die Affineure hier anfangen, sind sie noch ziemlich schwächlich. Aber nach ein paar Monaten Arbeit bekommen sie richtige Muskeln. Wenn die Mädels in den Betrieb kommen und diese gut durchtrainierten Jungs bei der Käseherstellung sehen, fangen sie direkt an zu gaffen.
0: Wo sind denn diese Jungs?
1: Wladislav ist noch jung, aber die anderen wissen, wie gut sie aussehen. Sie geben sich aber distanziert.
2: Ziehen Sie auch noch Ihre T-Shirts aus?
1: Nein, Sie lassen Ihre feuchten T-Shirts an.
0: Sieh mal einer an.
1: Wollen Sie nicht bei uns anfangen?
2: Ach, rufen Sie lieber Vlad. Lassen wir ihn doch Gewichte heben und rufen Mädels dazu.
1: Und das ist Vlad, der beste Freund von Werther. Ich lasse euch kurz allein zum Plaudern und sehe nach, was der Käse so macht.
0: Erzähl mal, man hat uns gesagt, dass du seit 2 Jahren praktisch hier zwischen den Käseleiben lebst und dich nur von Käse ernährst. Und das hier ist dein bester Freund, richtig?
4: Am Anfang war das für mich ein Sommerjob. Da waren gerade die Spezialisten aus der Schweiz da, um die Maschinen zu installieren. Man hat mich gebeten, ihnen zu helfen. Als sie hier alles eingerichtet haben, habe ich natürlich zugeschaut. Ich fand das alles sehr spannend. Sie haben mich gefragt, ob ich mich dafür interessiere. Ich sagte ja. Also haben sie mir gezeigt, wie man die Maschine bedient.
2: Ist es dir schon mal passiert, dass der Käse wie im Supermarkt einfach heruntergefallen ist?
4: Das passiert manchmal bei Helga.
0: Helga macht da also manchmal Unfug. Die schauen wir uns auch nochmal an.
4: Werther ist durchgehend im Betrieb. Er geht nur sehr selten kaputt. Und wenn, dann sind das nur Kleinigkeiten. Helga hatte aber schon mehrmals einen ernsten Defekt. Es gab sogar Fälle, da mussten wir in die Schweiz fahren, um Ersatzteile zu besorgen.
2: Evgenia hat uns davon erzählt. Dabei sind die Roboter eigentlich gleich, aber einer geht kaputt und der andere nicht.
4: Ja.
2: Natürlich, weil Helga ein Mädchen ist, geht sie schneller kaputt.
4: Dafür arbeitet sie schneller.
0: Wie viele Käseleibe gibt es hier eigentlich?
4: Im ganzen Lager sind es etwa 50.000.
0: Also Käseleibe, nicht Kilogramm.
4: Ja.
2: Also Käseräder.
4: Ja, 50.000.
0: Schauen wir uns mal Helga an.
2: Ist sie gerade angezogen?
1: Das hier ist die menschliche Version eines Roboters.
2: Und du schneidest Helga nicht zufällig die Kabel durch, damit sie kaputt geht und du deinen Job behältst?
3: Nein, ganz im Gegenteil. Sie hilft uns sehr. Sie sehen ja, wie viel Käse wir hier haben. Wir schmieren nur die kleinen Laibe und unseren Honigkäse per Hand ein.
1: Kannst du uns sagen, was hier steht?
4: Hier steht...
0: Oh, soll ich das vorlesen?
5: Sicherungsbolzen der Z-Achse.
4: Die Schweizer sprechen das wie Z-Achse aus.
0: Ist vielleicht im Schweizerdeutsch so. Was ist also mit den Ersatzteilen? Du hast gesagt, dass sie hin und wieder kaputt geht. Wie kommt man jetzt an die Ersatzteile aus Deutschland oder der Schweiz?
4: Ich denke, wir haben noch genug auf Vorrat. Wir werden aber versuchen, Defekten vorzubeugen.
0: Werden wir selbst solche Roboter herstellen oder ist das nicht möglich?
4: Ich denke, bald werden auch in Russland solche Roboter hergestellt.
0: Wer wird sie entwickeln? Und wann?
4: Gute Frage.
2: Alle fragen ja, wann kommen die russischen Roboter?
1: Wissen Sie, viele kommen hierher für ihre Berufsorientierung. Das sind junge Leute, die etwas mit Robotertechnik machen wollen oder bereits eine Berufsschule besuchen. Wer sich für Technik interessiert, weiß eher, welchen Berufsweg er einschlagen will. Die Leute aus der Landwirtschaft wissen das sehr oft nicht. Sie machen eine Ausbildung zum Tierwirt, wollen danach aber programmieren lernen oder etwas mit sozialen Netzwerken machen. Aber alle Farmen brauchen jetzt unbedingt Tierwirte. Ohne die jungen Leute, die in den Berufsschulen und später in den Hochschulen ausgebildet werden, kann es keinen technologischen Durchbruch geben. Ich sage Ihnen ja, wir brauchen euch. Aber diese Generation ist noch nicht bereit dazu. Die nächste Generation wird aber sehen, dass sich die Landwirtschaft entwickelt. Ich denke, dann kommt es zu einem Durchbruch.
0: Im Reifungslager ist es kühl. Die Temperatur beträgt nur 11 Grad. Das ist erforderlich für den Zubereitungsprozess sowie für die richtige Lagerung der Käseleibe mitsamt ihrer Bakterien. In Shorts und T-Shirts kann man sich hier nicht lange aufhalten. Wir waren daher froh, als wir uns ins Restaurant der Farm setzen konnten, wo bereits Käse zur Verkostung auf uns wartete. Dort trafen wir auch auf Alec, der uns über seine Geschäfte aus der Welt des Käses und darüber hinaus erzählte. Alec, wo warst du im Jahr 2014? Ich denke, das ist eine wichtige Frage, die man einem Käsemacher stellen muss.
6: 2014 habe ich auf dem Puschkinplatz die erste Kundgebung für die Krim und den Donbass organisiert. Dort waren Limonov, möge er in Frieden ruhen, German Sterligov, Konstantin Babkin und viele andere. Diese Kundgebung habe ich 2014 auf die Beine gestellt. Später wollte ich etwas Gutes für mein Land tun, dann fing der Krieg an und, wenn ich ehrlich bin, war ich nicht tapfer genug, um hinzufahren.
0: Und dann verschwand der Käse.
6: Nein, das war später. Ich habe damals in meinem Blog geschrieben, ich wollte Käse machen und eine Käserei eröffnen. Irgendwo in der Nähe von Nowgorod wollte ich gerade einen neuen Post über die Dörfer schreiben, die ich besucht habe. Da lese ich plötzlich, dass Russland als Gegensanktion ein Lebensmittelembargo verhängt hat. Ich habe erkannt, dass das meine letzte Chance ist. Die Chance, mich jetzt dem Käse zu widmen und mein Leben umzukrempeln. Ich habe vorher als Programmierer gearbeitet und Codes geschrieben.
0: Du hattest also nichts mit Käse zu tun?
6: Nein, ich habe aber viel Käse gegessen.
0: Welchen? Importierten Käse?
6: Ehrlich gesagt, ja.
0: Weil unser Käse nicht geschmeckt hat, richtig?
6: Er war widerlich, den konnte man überhaupt nicht essen.
0: Was geschah danach?
6: Danach habe ich versucht, einen Standort für die Produktion zu finden. Damals war zum Glück gerade Worobjow Gouverneur geworden. Alle haben versucht, irgendetwas für die Importsubstitution zu machen. Die Regierung hat angefangen, Land zu verteilen. Da alles, was ich sage, gerade aufgezeichnet wird, möchte ich allen, die ein Start-up-Unternehmen gründen wollen und das hier sehen, etwas sagen. Alles, was ich sage, könnt ihr gerne überprüfen. Wenn ihr wirklich in die Landwirtschaft investieren wollt, könnt ihr ins Landwirtschaftsministerium der Moskauer Oblast gehen und dort Land für euer Projekt bekommen. Für eine Kuh bekommt man 2 Hektar Land. Für 4 Ziegen bekommt man 1 Hektar. Für den Anbau von Beeren ist das Angebot sogar noch besser. Beeren sind in Russland gerade nämlich sehr gefragt. Raps ist auch stark im Kommen. Hör mal, ich baue jetzt sogar Hanf an.
0: Ja, ich habe davon gelesen.
6: Mein Unternehmen hat somit 4 Geschäftszweige. Mit Hanf kann man nichts falsch machen. Hanf als Rohstoff ist in China gerade sehr gefragt für nicht brennbare Stoffe. Sie verwenden es für Schutzbekleidung, Militäruniformen oder irgendeine spezielle Ausrüstung.
0: Jetzt ist also die Zeit zu handeln und sich zu engagieren.
6: Ich habe letztes Jahr 150 Hektar Land gepachtet und wir haben Getreide angepflanzt. Hätte ich gewusst, was noch alles kommt, hätte ich 1000 Hektar gepachtet. Aber wenn man jetzt 1000 Hektar pachtet, zittern einem richtig die Hände. Jetzt kann man nicht einmal normal einen Traktor kaufen. Unseren importierten Traktor können wir jetzt getrost wegschmeißen, denn wir haben keine Ersatzteile dafür. Er steht jetzt schon seit 4 oder 6 Wochen einfach nur herum. Die weißrussischen Traktoren sind weiterhin in Betrieb. In Russland haben wir 2 großartige Traktorenwerke. Eines davon ist Rostselmasch. Das ist der 5. Hersteller von landwirtschaftlichen Maschinen auf der Welt. Hervorragende Erntemaschinen. Sie haben sogar einen Autopiloten. Aber die Wartezeit ist ziemlich lang. Wenn ich jetzt eine Kirovets-Erntemaschine kaufe oder lease, müsste ich etwa 90 oder 100 Tage darauf warten.
0: Wir haben also das Know-how, aber die Produktion muss schneller gehen?
6: Es hat ja niemand gewusst, dass es dazu kommen wird. Sonst hätten sie ihre Produktion ja hochgefahren und ich hätte mehr Getreide gepflanzt. Im Nachhinein ist man immer schlauer.
0: Kommen wir nochmal auf den Käse zu sprechen. Du hast dich also entschieden, Käse zu machen. In Russland fehlen die Technologien dafür. Ein Käsemacher in der Schweiz hat dieses Problem ja nicht.
6: Gleich.
0: Wie kommst du zurecht? Wie entwickelt man seine Zubereitungsmethoden, wenn es keine Vorgänge gibt, auf denen man aufbauen kann? Wie kann man da gute Resultate erzielen?
6: Unser Hauptproblem ist der Fachkräftemangel. Wir haben unzählige Juristen und irgendwelche Leute, die in Büros arbeiten wollen. Aber es gibt kaum Leute, die Käse machen können und für 150.000 Rubel im Monat Käsekessel aufsetzen können.
0: Aber wo sollen die denn herkommen?
6: Leute, die Getreide anbauen können, verdienen 150.000 bis 200.000 Rubel im Monat. Aber es gibt solche Leute hier im Land nicht. Wir mussten den verdammten Bäcker aus Frankreich hierher holen. Aber als die Sonderoperation begann, ist er abgehauen. Kommen wir aber zurück zum Käse. Da läuft alles viel besser. Wir haben auf die Schnelle eine Werkhalle aufgebaut und uns Ausrüstung verschafft. Das waren alte sowjetische Geräte. Die waren richtig beschissen. Wir haben sie irgendwie umgebaut. Das waren solche Eimer mit Umrührstäben. Eines davon haben wir behalten und werden damit eine experimentelle Werkhalle aufmachen. Ich konnte damals aber überhaupt noch keinen Käse machen. Ich hätte vielleicht irgendwie einen adygeischen Käse machen können, aber keinen normalen Käse. Wir haben den Käse in einem Topf gemacht, später dann in einem sowjetischen Kessel. Mit der Zeit haben wir uns weiterentwickelt. Dann ist mir das Geld ausgegangen. Wir haben eine Crowdfunding-Kampagne gestartet und 6 Millionen Rubel gesammelt, unter anderem mit Vorbestellungen für Käse.
0: Wie ist dann schließlich dieser Käse entstanden?
6: Ich möchte dir zuerst etwas anderes erzählen. Der Käse ist super. Und das, obwohl viele behaupten, dass Russen quasi genetisch nicht in der Lage sind, guten Käse zu machen. Wenn du mit deinem Programm durchs Land fährst, solltest du wissen, dass es hier nicht einfach nur um Käse geht, sondern um etwas anderes.
0: Darum, dass wir alles selbst machen können?
6: Nicht einmal darum. Alles hat damit angefangen, dass ich insgesamt 6 Millionen Rubel mit Vorbestellungen eingenommen habe. Ich hatte noch keine Milch, keine eigenen Kühe, keinen eigenen Kuhstall. Die Milch, die ich bekommen konnte, war schlecht. Milchproduzenten als Partner hatte ich keine. Die Milch war abscheulich und wir mussten sie wegschütten. Der Käse zerplatzte einfach. In den ersten Monaten hat nichts geklappt. Ich habe verstanden, dass ich reinen Tisch machen musste. Und das war sehr schwer, weil die Leute mir vertraut haben und ich sie getäuscht hatte. Ich sitze also da, mir zittern die Hände, aber nicht vor Kälte, sondern vor Angst. Ich setze mich also in einer Februarnacht hin, während draußen ein Schneesturm heult. Ich sitze da und schreibe auf meinem amerikanischen Notebook, dass ich es nicht geschafft habe und dass es keine Milch gibt. Die wird es wahrscheinlich erst im Sommer geben. Käse gibt es auch keinen. Ich war bereit, ein Darlehen aufzunehmen oder eine Niere zu verkaufen. Nieren kosten aber einen Scheißdreck, nur 500.000 Rubel.
0: Nur?
6: Selbst wenn ich alle Nieren verkauft hätte, hätte es vorne und hinten nicht gereicht. Ich musste ja 6 Millionen zurückzahlen. Ich habe den Leuten angeboten, entweder bis zum Sommer zu warten oder ihnen ihr Geld zurückzugeben. Ich dachte, das wäre das Ende. Das Ende des Unterfangs. Ich war davon überzeugt. Ich habe natürlich nicht daran gedacht, mich zu erhängen oder so. Aber ich wusste, dass ich erledigt war. Ich dachte schon, ich müsste jetzt als Taxifahrer arbeiten und mein Unternehmen verkaufen. Ich war echt am Arsch. Ich habe den 800 Menschen, von denen ich Geld genommen habe, eine Nachricht geschickt. Ich habe die ganze Nacht ihre Antworten gelesen und geweint. Das war die wichtigste Nacht meines Lebens. Die Leute haben mir solche Sachen geschrieben wie: Mach weiter, du kriegst alles hin, wir brauchen solche Leute wie dich. Wag es bloß nicht aufzugeben. Wir brauchen unsere eigenen Hersteller. Du bist für viele von uns ein Vorbild. Geh wieder an die Arbeit. Manche haben Geld geschickt. Ich habe in der Nacht noch einmal etwa 150.000 Rubel gesammelt. Irgendein Typ hat geschrieben, ich habe selbst zweimal pleite gemacht. Das ist nicht so schlimm. Wir haben später gescherzt, dass es wohl Donald Trump geschrieben hat, der zweimal bankrott gegangen war und dadurch nur besser wurde. In den Morgenstunden habe ich dann selbst geglaubt, dass ich alles hinkriege. Nur 8 von 800 Leuten haben ihr Geld zurückverlangt.
0: Unglaublich.
6: Meine Erfolgsgeschichte ist dieser tolle Käse. Wir haben bei der Käseweltmeisterschaft Bronze gewonnen. Das ist alles wirklich cool. Aber das ist nicht das Wichtigste. Am wichtigsten ist, dass die Menschen

0: uns jetzt brauchen. In unserem Land hat ein Umdenken stattgefunden. Unsere russische Produktion wird jetzt gebraucht. Ich kann das vielleicht schlecht in Worte fassen. Ich bin kein guter Redner. Aber ich habe verstanden, wodurch sich unser Volk von anderen unterscheidet.
1: Wodurch?
0: Wären das Deutsche, hätte ich ihnen wahrscheinlich ihr ganzes Geld zurückgegeben. Das wäre anders gelaufen. Dafür können wir keine so guten Fabriken bauen wie die Deutschen. Was die Arbeit angeht.
1: Gilt es an Disziplin?
0: Diese Ordnung, wie bei den Deutschen, gibt es bei uns einfach nicht.
1: Das mangelt also an Disziplin.
0: Das ist Fakt. Das lässt sich nicht bestreiten. Unsere Stärke zeigt sich in solchen Momenten, wenn wir uns in der Burg einschließen und die Stadt abfackeln müssen. Während wir von Feinden umzingelt sind und wenn wir verfaultes Heu anzünden, damit es Napoleons Truppen nicht in die Hände bekommen können.
1: Ja.
0: Das ist unser genetischer Code. Wenn überall um dich herum Feinde sind und du dich in deiner Burg einschließen musst, um dort dann selbst Käse und alles andere zu machen, genau da kommt unser wahres Selbst zum Vorschein. Genau in solchen Momenten ist unser Land aufgeblüht. Wenn alles im Arsch ist und überall Feinde sind, entwickeln wir uns weiter und ergreifen die Initiative. Wir vereinigen uns und rücken zusammen wie eine gespannte Feder. Genau das habe ich damals gefühlt. Ich bin mit meiner Idee vorgeprescht und hatte Glück.
1: Alek, du hast mich beinahe zu Tränen gerührt. Lass uns jetzt deinen Käse probieren.
0: Okay.
1: Setz dich zu uns.
2: Oleg, hallo nochmal. Frage Nummer 1. Hast du es nicht satt, diese ganzen Interviews zu geben? Sie rennen dir ja seit 2014 hinterher.
0: Ich weiß nicht, heute waren die Fragen interessant.
2: Dein wievieltes Interview ist das? Das 5000ste?
0: Naja, das ist eine interessante Frage.
1: Wir versuchen genau das zu ersetzen, was wir vorher hatten. Ich mag zum Beispiel diesen Käse. Aber ich kann in Russland keinen Manchego-Käse wie in Spanien und keinen Gruyère wie in Frankreich finden. Aber brauchen wir das alles überhaupt? Müssen wir versuchen, die Produkte so zu ersetzen, wie sie waren? Oder müssen wir versuchen, etwas Eigenes zu machen?
0: Ehrlich gesagt wird der Käse hier in Istra nach demselben Rezept gefertigt wie der Schweizer Bergkäse mit dreimonatiger Reifung.
1: Probieren wir mal. Ich kenne diesen Käse sehr gut.
0: Er wurde früher in der UdSSR auch als sowjetischer Käse bezeichnet. Es ist genau die gleiche Rezeptur.
2: Das ist der Hammer.
0: Danke.
2: Es gibt bestimmt auch noch andere gute Produzenten, oder?
0: Wenn ihr jetzt herumfahrt, findet ihr Tausende. Denkt ihr etwa, ich bin der Einzige?
2: Es ist unmöglich, nicht zu bemerken, wie du dich verändert hast, seit wir das letzte Mal für ein Interview hier waren. Was ist passiert und wie kam das?
0: Ich habe aufgehört, in der Werkhalle zu arbeiten und habe angefangen, Fett anzusetzen. Ich hatte einen Schreibtischjob. Als ich 32 war, hatte ich plötzlich Herzrasen, irgendetwas mit den Nieren oder der Leber, Rückenschmerzen, etwas in der Art. Ich fing an, zu Fuß ins Dorf zu gehen. Das sind etwa 10 Kilometer.
2: Echt cool.
0: Danke.
2: Deine Mutter hatte doch noch eine Frage, oder?
1: Was für eine Frage?
2: Los, mach schon.
1: Welche Frage?
0: Mach schon.
2: Margos Mutter schmeckt der Joghurt nicht.
1: Ja.
0: Warum nicht? Was hat sie daran auszusetzen?
2: Das werden wir gleich herausfinden.
0: Also, warum ist sie unzufrieden? Ist er zu lecker?
1: Sie sagt, dass seine Konsistenz nicht so ist wie beim deutschen Joghurt. Wir haben ja lange in Deutschland gelebt und dort sind die Joghurts anders. Sie fragt also, warum die Konsistenz nicht so ist wie bei normalen deutschen Joghurt.
2: Soll heißen, warum ist es kein Trinkjoghurt?
0: Was ist das Problem? Ist er zu flüssig oder zu dickflüssig? Oder ist er wie Rotz?
1: Nein, flüssig, so wie...
0: Genau das wollten wir erreichen. Wir haben extra die nötigen Bakterien rausgesucht, damit er wie Rotz ist.
1: Was ist dein Lieblingskäse?
0: Du hast doch 2 Kinder. Welches ist dein Lieblingskind?
1: Oh, jetzt geht's aber los.
0: Ja, genau. Ich mag sie alle. Den Käse, der mir nicht schmeckt, machen wir hier nicht. Ich mag sie also alle.
1: Na gut. Zeigst du uns deine Mädels?
0: Ihr wollt sehen, wie die anderen Kühe gemolken werden?
1: Wir sind gekommen, um deine Mädels anzuschauen.
0: Dass er das sehen will, ist klar. Aber warum willst du zuschauen?
2: Sie steht auch auf so etwas.
0: Okay, gehen wir. Vielleicht können wir sie heute sogar besamen. Mit teurem importiertem Sperma.
1: In den letzten 7 Jahren wurden auf Aleks Farm mehr als 2,5 Millionen Kilogramm Käse hergestellt und über 500 Arbeitsplätze geschaffen. Vor kurzem hat er sein 100. Geschäft eröffnet. Heute werden Aleks Produkte überall in Moskau und der Moskauer Region verkauft. Aber am besten ist es natürlich, die Farm selbst zu besuchen. Hier kann man selbst alles probieren, sehen und anfassen.
0: Guten Tag.
3: Guten Tag.
0: Wir helfen ein bisschen. Erst einmal ein wenig sauber machen. Welche ist hier schon sauber?
1: Wie viele Kühe hast du hier, Alek?
0: Steh nicht einfach rum, hilf mit. Schau mal, Margo. Das Wichtigste ist, die Zitzen sanft zu bearbeiten. Hauptsache, die Zitzen bleiben unbeschädigt. Eine Kuh mit kaputten Zitzen ist zu nichts mehr zu gebrauchen. Nimm. Mach sanfter. Stell dir vor, dich würde man so anfassen.
2: Ist irgendwie so lala, wenn ich ehrlich bin. Mach sanfter.
1: Beide?
2: Schau dir die Kuh an. Wenn sie zufrieden ist, machst du es richtig.
3: Richtig so.
1: Richtig?
3: Ja.
2: Warum kommt keine Milch?
1: Habe ich es gut gemacht?
0: Die Milch kommt gleich.
1: Ja, muss ich.

0: Ich nicht erst so machen?
1: Doch nicht so. So kannst du das woanders machen.
0: Okay.
1: Das macht man nicht so. Man nimmt die Zitze und macht es so. Man hält sie so und drückt sie. Das muss man für das erste Rinnsal machen. Man nimmt die Zitze so und drückt sie. Hier, probier mal.
0: Wie heißt sie?
1: Tante.
2: Verschwende die Milch doch nicht. Stell doch was drunter oder trink direkt raus.
1: Nein, das passt schon.
0: War's das?
1: Nimm jetzt die nächste Zitze. Man muss sie alle ein wenig melken, damit es keine Mastitis gibt und sie nicht bluten.
2: Kann das denn passieren?
0: Hier klappt es nicht.
1: Ich zeige es dir.
2: Kratz mit dem Finger dran.
1: Nein, auf keinen Fall. Vorsichtig, du reißt ihr noch die Zitze ab. Weißt du, wie viel eine Kuh heute kostet? 200.000 Rubel.
0: Wie hast du das gemacht? Gib mal.
2: Männer haben da einfach mehr Erfahrung.
0: Komm mal her, los. Hier.
2: Nein, ich habe schmutzige Hände. Du kriegst das super hin.
0: Versuch du es. Versuch's.
1: Hauptsache sanft.
2: Ich habe das noch nie gemacht.
0: Ich doch auch nicht.
2: Sieh zu und lerne.
0: Versuch die dort.
1: Nimm die hinteren Zitzen.
0: Siehst du?
2: Sie ist leer.
1: Nein, bei Oleg hat alles geklappt.
2: Diese hier hat keine Milch.
1: Natürlich hat sie Milch, lass mich mal.
2: Schau mal her, Margot hat's kaputt gemacht.
1: Hat sie die Kuh kaputt gemacht?
2: Mehr in die Richtung.
1: Hier?
2: Wow, das klappt ja.
0: Siehst du? Ist das hier besser für sie?
1: Ja, schließ sie an. Tu das hier auf die Zitze. Siehst du, wie die Milch fließt?
0: Oh ja.
1: Gut gemacht. Danach wird der Apparat abgenommen und die Zitzen müssen mit einem Zitzenversiegler bearbeitet werden. Die Zitze muss versiegelt werden, damit es nicht zu einer Infektion kommt. Los, gehen wir. Ich zeige euch jetzt die Schafe.
0: Eine Kuh zu melken ist in der Praxis viel schwieriger, als es aussieht. Wenn man nicht stark genug zudrückt, fließt keine Milch. Wenn man zu stark zudrückt, tut man der Kuh weh. Und wenn man falsch zudrückt, bekommt man keine Milch, die Kuh ist unglücklich und man bekommt eine Lektion von Alec. Hier gibt es eine Menge Nuancen.
1: Hallo Mädels. Was gebt ihr heute? Milch oder Fleisch? Habt ihr euch schon entschieden?
0: Wie meinst du das, Milch oder Fleisch?
1: Wir stehen jeden Tag vor dieser Wahl.
0: Im Ernst?
1: Nein, ich mache nur Witze. Natürlich liebe ich sie. Komm her, meine Süße. Bist du traurig? Wir gehen dich gleich melken.
0: Du liebst sie, ja?
1: Ja, schon.
0: Das ist das Geheimnis des Käses, die Liebe.
1: Also, Margot, sieh her. Hier steht, eine Kuh ist kein Hund und keine Katze. Man darf sie weder küssen noch umarmen. Verstehst du? Auch wenn du das ganz doll willst.
0: Ich werde versuchen, mich zurückzuhalten, aber ich kann es nicht versprechen.
1: Für solche wie dich haben wir extra diese Vorrichtung hier angebracht, damit man hier keine Selfies machen kann. Das ist ein Anti-Selfie-Schutz.
0: Darf man sie so anfassen?
1: Klar, das dient nur dazu, dass du nicht hereinkletterst, um einen Selfie zu machen.
2: Gab es irgendwelche Vorfälle?
1: Ja.
2: Auch Verletzungen?
1: Ja. Wo ist Boruschka?
0: Heißt die Boruschka?
1: Ja, sie ist meine Lieblingskuh.
0: Boruschka, wo bist du?
1: Wahrscheinlich ist sie gerade beim Melken.
3: Boruschka!
0: Deine Kühe scheinen glücklich zu sein.
1: Das hoffe ich doch.
0: Heißt das, dass auch der Käse gut wird?
1: Ja.
0: Das Erfolgsgeheimnis ist also, dass man seine Arbeit lieben muss?
1: Seine Arbeit und sein Land lieben. Ich liebe mein Dorf.
0: Also dann auch die Liebe zum Land.
1: Ja, ganz genau. Die Liebe zum Heimatland und sonst nichts.
0: Außer Kühen gibt es auf der Farm noch viele andere Tiere, wie es sich in einem Dorf gehört. Zum Beispiel flauschige Hunde und ihre Welpen. Wer ist das denn?
1: Wer ist das? Zeige mal.
0: Darf man den anfassen?
1: Ja, das muss man sogar.
4: Das ist Charka.
5: Manche haben sie Dana genannt, andere Sabawa. Wir nennen sie Charka.
0: Charka. Gibt es 9 solcher Welpen?
5: Nein, 12, glaube ich.
0: 9!
1: Woher weißt du das?
4: Es waren 9.
2: Man hat uns alles verraten.
1: Mit allem drum und dran?
2: Aha.
1: Das ist unser Hühnerstall. Wir nennen ihn die Verkhovnaya Rada. Das sind die Hähne Avakov und Ljaschko.
2: Hauptsache nicht rauslassen, sonst greifen die alle an.
1: Hier sind die Kälber. Marco, wo bist du?
0: Ich bin hier.
1: Hier sind die Kälber.
0: Hier ist es wirklich toll.
1: Kratz es mal hinter dem Ohr.
2: Das mag es, ja? Beißt es auch nicht?
0: Hast du etwa Angst vor einer Kuh?
1: Sie beißen ziemlich fest zu, wenn sie wollen. Hallo Mädels.
0: Oh, das gibt's hier nicht.
1: Hier haben wir Schafe und Ziegen.
0: Gibt's nicht.
2: Margot, fass mal hier durch. Da sind Hörner.
0: Was hat sie hier? Schau mal.
1: Was ist da?
0: Verfilzte Wolle.
1: Verfilzte Wolle, ja. Wir haben sie geschoren. Jetzt ist die Wolle etwas nachgewachsen.
0: Machen die dann auch Käse?
1: Sie werden Milch geben. Käse werden sie wohl kaum machen. Sie werden wohl auch kaum Traktor fahren.

0: aber sie können Milch geben.
1: Können wir hier wohnen bleiben?
0: Klar, bleib hier. Du hast die richtigen Hände zu melken.
1: Selber.
0: Das war doch ein Kompliment. Das ist die böse Ziege Merkel.
2: Die Ziege, oder?
0: Die Ziege, ja. Sie hat schwere Beziehungsprobleme.
1: Was ist das denn?
0: Das ist der Talisman unserer Käserei. Diesen Spitznamen hat sie bekommen, weil sie versucht hat, die Importsubstitution zu verhindern.
1: Was?
0: Und Russlands Fortschritt im Wege zu stehen. Sie hat die Baupläne für die Käserei gefressen und der Bau musste für 2 Tage pausieren. Da haben wir sie Merkel getauft. Sie wird ihrem Namen folgerecht. Später hat sie versucht, mit ihren Hörnern die Käserei einzureißen.
1: Eine richtige deutsche Rebellin.
0: Sie hat es nicht leicht im Leben. Alle Männer sind Schweine, aber sie ist eine Ziege.
2: Ich fasse sie besser nicht an.
1: Wir kommen ihr lieber nicht zu nahe. Vielleicht wird bei ihr ja alles wieder gut.
0: Wir können ruhig reingehen.
1: Was machst du da? Wir gehen nicht zu Merkel.
0: Wir können ruhig hineingehen. Ist doch nichts dabei. Hallo, hallo. Na, hallo du. Hallo, wie geht's denn so?
2: Kommt Merkels Freund ihr nicht zu Hilfe?
0: Nein, der hilft ihr nicht. Der ist in Ordnung. So, jetzt Hauptsache schnell abhauen. Seht ihr, was ihr anstellt?
1: Käse, Milch und die böse Merkel-Ziege. Was braucht ein Stadtbewohner mehr für einen Urlaub mit Kulturprogramm in der Natur? Das ist ein Ort, zu dem man auf jeden Fall zurückkehren möchte. Das alles ist eine Kombination aus unternehmerischem Talent und einer glühenden Leidenschaft zu verdanken, die zusammen Berge versetzen können. Dank der Sanktionen kommen wir jetzt in den Genuss dieses hervorragenden russischen Käses. Mit einem Lackkäse unter dem Arm setzten wir unsere Reise fort. Eine Reise, die gerade erst begonnen hat.

0: Die Lebensweise von Rentierzüchtern, die in der Tundra einen traditionell nomadischen Lebensstil führen, gleicht einer parallelen Realität.
1: Fangt ihn mit dem Lasso!
0: Während die Männer die Herden führen, tragen die Frauen die Last der Hausarbeit auf ihren Schultern.
2: Eine Frau in diesem Beruf muss flink, zäh und stark sein. Die ganze Gemütlichkeit und Wärme kommt von uns.
0: In den Weiten Russlands gibt es jedoch einen Ort, an dem Hausfrauen einen regulären Beschäftigungsstatus erhalten. Er liegt im hohen Norden.
2: Mit 17 wurde ich Tschum-Arbeiterin und habe es auch nach 30 Jahren nicht bereut.

Liebe Zuschauer, ich freue mich, dass Sie wieder eingeschaltet haben bei Realpolitik mit Alexander von Bismarck. Ich will vorab in eigener Sache sagen, ich hatte bei mir im Park das Wochenende Tausende von Menschen, eine Lebensart, eine Ausstellung mit 100 Ausstellern, wo man eben was kaufen kann und was essen und trinken kann. Ein Familienfest war das quasi über 3 Tage. Und ich habe so viele nette Aufforderungen bekommen, dringend weiterzumachen. Es war wahnsinnig nett. Ich habe mich mit sehr, sehr vielen Menschen vor Ort unterhalten können. Und ja, wenn man dann so eine Replik bekommt und wenn man eine positive Resonanz bekommt, fordert das ja einen auch dazu auf, weiterzumachen. Ich werde also weitermachen. Werde gewisse Dinge kommentieren. Ich werde, was ich finde, Vorschläge auch machen. Nicht nur kritisieren. Das können viele. Man kann vieles kritisieren. Nein, es geht immer darum, was ist eine Alternative? Was kann man dafür machen, wenn man etwas kritisiert? Das haben wir als Unternehmer jeden Tag vor Augen. Wenn irgendwas schiefläuft, müssen wir eine Lösung finden. Und deshalb, ich bedanke mich ganz, ganz herzlich für die vielen positiven Rückmeldungen. Das motiviert auch einen. Deshalb werde ich viele Kamingespräche führen und viele Leute auch einladen bei mir. Wir werden diese Kontakte zwischen deutschen und russischen Menschen aufrechterhalten. Halte ich für ganz besonders wichtig. In der Kultur, im Sport, in der Musik, überall. Das sind Menschen, die normal leben und die nichts mit der Politik oft zu tun haben. Und die werden benutzt von der Politik, werden ausgegrenzt, dürfen nicht kommen, kriegen kein Visum. Es ist unglaublich. Aber ich komme gleich zu einigen Sachen. Wir beginnen. Natürlich geht es heute, was passiert weiter in der Ukraine und was passiert eigentlich bei uns in Deutschland vor den Wahlen, die wir haben. In Sachsen-Anhalt, wo ich lebe, in Stendal, in Mecklenburg-Vorpommern am 20. September und in Berlin am 20. September. Also es passiert jetzt vieles. Gerade vor der Sommerpause werden noch viele Dinge gemacht. Und ich will auf einige Schlagzeilen dann mal reagieren. Zunächst einmal zum Deutschlandfunk. Putin. Ukraine-Angelegenheit neigt sich zum Ende. Schröder könne möglicher Vermittler sein. Auch wenn das ein direkter Gesprächspunkt wäre zwischen Ukraine und Russland, hat Putin sich in einer Pressekonferenz nach dem 9. Mai, nach seinen Feierlichkeiten geäußert, dass er über jede Hilfe, die dieses beendet, froh ist. Auf eine Frage von einem Journalisten, wen er sich denn in Europa vorstellen könnte, hat er dann reagiert, naja, ich könnte mir schon eben Schröder, meinen Freund Schröder vorstellen, den ehemaligen Bundeskanzler von Deutschland. Natürlich hat er das gesagt, weil er zu ihm Vertrauen hat. Er ist ja schon von den Franzosen und Deutschen, von Angela Merkel und dem damaligen Präsidenten Hollande, sehr, sehr negativ in eine Vertrauenskrise hineingebracht worden, weil Minsk II wurde nicht durchgeführt. Das, wo eine Vermittlung zwischen der Deutschland, Frankreich, Russland und Ukraine war, Minsker II-Abkommen, wo auch dann nachher Angela Merkel und auch die Franzosen gesagt haben, das haben wir nur gemacht, damit die Ukraine sich aufrüsten kann, hat natürlich ein riesen Vertrauen zerstört bei Putin. Und ich habe oft in den Gesprächen bei Offiziellen in Moskau auch gefragt und St. Petersburg, wie kann man denn so ein Vertrauen wieder aufbauen? Weil es ja wichtig ist. Wenn man Friedensverhandlungen hat, muss man natürlich Vertrauen auch haben. Zur anderen Seite, will sie das auch? Wird das auch durchgeführt?
Und das ist natürlich klar, er kennt Schröder seit langer Zeit. Sie haben zusammen den Petersburger Dialog aufgebaut. Und natürlich hat man dann zu dem, der am nächsten steht, Vertrauen. Was passiert natürlich? Die Bundesregierung, ich komme gleich im nächsten Punkt dazu, kommt natürlich gar nicht in Frage. Ja, wissen wir ja, wir reagieren, wenn Russland etwas vorschlägt, sowieso immer gleich. Nein, und mit dir machen wir gar nichts. Und deshalb komme ich gerne dazu. Vielleicht auch nochmal, natürlich hat USA weiterhin geholfen und wird helfen. Aber sagt, wenn Europa auch sich beteiligen möchte, im Augenblick stehen sie ja nur einseitig auf einer Seite, dann wäre es interessant mit Schröder. So, dann kommen wir zum zweiten Punkt, der darauf direkt reagiert. NTV, Kallas will Schröder nicht am Verhandlungstisch sehen. Die EU-Außenbeauftragte Kallas reagiert natürlich sofort, obwohl sie überhaupt gar keine Bedeutung hat. Weil wo in der Welt ist sie eingeladen worden? Sie ist irgendwo, sie ist angeblich die Sicherheitsbeauftragte, Außenbeauftragte in der EU. Unglaublich, ja. Und äußert sich immer sehr negativ. Aber es ist ja ein Zickenkrieg zwischen von der Leyen und ihr in der EU, in Brüssel. Also sie hat auch gar keine große Bedeutung. Und ob sie das nun sagt oder nicht, interessiert sowieso kaum jemanden. Aber ich will das doch mal zitieren, was sie gesagt hat. Die Europäer müssten zunächst untereinander diskutieren, worüber sie mit den Russen sprechen wollen. Das argumentierte sie. Und da habe ich mir gedacht, ist ja unglaublich, die müssen erst mal intern diskutieren, über was sie mit Russland sprechen müssen. Also haben sie gar keine Strategie. Sie wissen jetzt nicht, was sie wollen, sondern sie müssen sich erst dazu hinsetzen und darüber nachdenken, was würden wir denn überhaupt mit den Russen besprechen wollen. Also es ist schon hanebüchend, was uns die EU zeigt. Und solche Menschen, die da an den entscheidenden Stellen sitzen, auch so etwas kommentiert. Also es ist unglaublich. Unsere Bundesregierung kommentiert das wie folgt. Die Regierung sagt, das ist ein Scheinangebot von Putin und Deutschland und Europa lassen sich dadurch nicht spalten. Verstehe ich nicht. Was heißt das denn? Wieso soll sich Deutschland und Europa spalten? Das heißt, wenn Deutschland hier mithilft an einer Friedenslösung, dann würden wir uns in Europa abspalten oder spalten, weil Europa will den Krieg. Ich kann diese Äußerung überhaupt gar nicht nachvollziehen, was unsere Regierung unseren Menschen damit sagen will. Also es ist einfach, wenn ich das nur mal betrachte, einfach nur traurig. In diesen entscheidenden Sachen zwischen Ukraine und Russland und das in Europa, was wir eigentlich so schnell wie möglich doch mithelfen zu beenden, dass so komisch darüber geredet wird. Aber das wissen wir mittlerweile, dass die Regierung sowieso nichts zustande bringt und dass sie sich immer irgendwo überall nur ausschaltet. Und dann gibt es noch ein, was Putin im Grunde genommen gesagt hat. Und zwar will ich das ruhig nochmal sagen, weil das kommt ja komplett falsch auch in den Medien rüber. Denn Putin wurde auf der Pressekonferenz gefragt, wer sein favorisierter Kandidat für die Wiederaufnahme eines Dialogs mit Europa ist. Und das hatte ich vorhin schon kurz gesagt. Und natürlich hat er gesagt, persönlich bevorzuge ich den früheren Bundeskanzler der Bundesrepublik Deutschland, Herrn Schröder. Und ist natürlich klar, die beiden sind befreundet. Ist ja nicht schlimm, dass man befreundet ist. Dann kann man auch offen miteinander reden. Und dass er ihn dann vorschlägt,
auf die Frage, wenn Europa und Russland wieder reden wollen miteinander, dass man dann jemanden, auf den man vertraut, dass man das natürlich, den natürlich zuerst nennt. Ja, wir sind in einer völlig verzwickten Situation, aber angeblich, es bewegt sich ja hinter den Kulissen was. Und dann kommen wir gleich zum nächsten Punkt der Tagesschau. Nein, ich muss noch dazu sagen, ich habe mich gewundert, wie der Sicherheitsexperte oder Militärexperte Ralf Thiele gesagt hat, in den sozialen Medien oder bei Welt TV, ich weiß es nicht genau, wo das war. Er hat gesagt, er befürwortet das. Er findet das gut, dass Schröder hier ins Spiel gebracht wird. Er hätte nichts dagegen. Ich finde das gut, dass doch endlich auch mal jemand, der oft in den Medien ist, auch in den Mainstream-Medien ist, dass so einer auf einmal so etwas sagt, was keiner erwartet. Toll. Gratulation. Vielleicht merken wir, dass es so ein kleines bisschen doch bei vielen eine Umkehr gibt, dass Diplomatie und Reden und Dialog vielleicht doch besser ist, als nur Waffen sprechen zu lassen und Soldaten in den Tod zu schicken. Unglaublich, was hier in Europa mit uns passiert. Ich plädiere immer wieder, oberstes Gebot, laut Grundgesetz, laut UNO-Charta, laut Pariser Vertrag, wir laut NATO-Vertrag, wir sollten uns verpflichten, in erster Linie Diplomatie.

Ja, dann kommen wir zur Tagesschau. 3 Tage Waffenruhe im Krieg gegen die Ukraine. Es gab ja wieder Verhandlungen mit den USA und Ukraine und Russland, was wir alle die gar nicht so richtig mitgekriegt haben. Aber zu diesen Feierlichkeiten, zu einem der wichtigsten Tage für Russland. Die wichtigste Feier, der 9. Mai, bei uns ist es ja der 8. Mai, das ist die Beendigung des Zweiten Weltkrieges, wie Russland das Vaterländischer Krieg nennt. Das, dieser Tag wird jedes Jahr begangen und Russland hat gesagt, sie wollen in der Zeit eben die Waffen ruhen lassen. Nun wissen wir, in einem Konflikt, in einer Auseinandersetzung, und Trump hat ja auch gesagt, haben beide zugestimmt, sowohl Zelensky als auch Putin. Ja, wir wissen, dass die Praxis vor Ort immer eine andere ist. Irgendeiner lässt vielleicht einfach nur einen Schuss in die Luft und auf einmal geht's auf der anderen Seite auch los. Also, aber im Wesentlichen hat es wohl 1-2 Tage etwas mehr Ruhe gegeben. Auch für die Bevölkerung und vielleicht auch für die Soldaten. Und in diesem Atemzuge wurde, als man darüber gesprochen hatte, gemeinsam, wurde auch der Soldatenaustausch wieder. Es sind wieder 1000 Soldaten, die sowohl von Russland in die Ukraine und von Ukraine nach Russland geschickt werden. So das, was ja oft schon gemacht worden ist, auch hier wieder erfolgt ist. Und das finde ich auch vernünftig. Das finde ich auch gut. Das heißt, sie sprechen noch miteinander. Das heißt, sie können auch noch miteinander sprechen, auch wenn das Unterhändler sind. Aber es ist doch wichtig. Und das, und man merkt ja, wenn man miteinander spricht, geht es ja dann auch. Dann kann man so einen Austausch machen und nicht diese aggressive Haltung ganz massiv halten. Und wenn man dann die Sachen mitbekommt, was Leute dazu sagen, gerade in Deutschland, da komme ich beim nächsten Punkt drauf. Welt TV sagt, Putins Parade, die statt Macht bloß seine Verletzbarkeit demonstriert. Der Sicherheitsberater Nico Lange von der CDU, ist CDU-Mitglied, redet das in einer negativen Art und Weise, dass das eine Propagandaveranstaltung ist. Eine Propagandaveranstaltung, was die Russen dort machen. Dass das ein Deutscher, der in einer Partei ist mit einem C im Namen, wo 27 Millionen Menschen in diesem Krieg in den Sowjetrepubliken gefallen sind, dass so ein Mensch diesen Tag so falsch bewertet gegenüber den Russen, zeigt, was für Geisteskind er ist. Das kann aus meiner Sicht doch nicht sein. Das darf nicht passieren, dass man so letztendlich mit diesen Menschen, die ein innerliches Bedürfnis haben, sich an ihre Väter, Großväter, Urgroßväter zu erinnern, dass man diese Menschen so abtut. Das trifft ja nicht die Regierung. Das ist ja das. Er trifft damit die Menschen in Russland. Unglaublich, das macht man nicht. Das ist geschmacklos. Und das finde ich bei so einem Gedenktag, ja, einfach eine solche öffentliche Bewertung vorzunehmen, ist undenkbar. Und deshalb muss ich sagen, das zeigt, in was für einer Situation wir in Deutschland, und da wird ja oft gehört, in den Mainstream-Medien, und sie lassen das zu, dass der all solche Sachen sagt, sondern man darf doch solche Leute nicht an das Mikrofon lassen. Der kann das in seinem kleinen privaten Kreis erzählen, aber doch nicht öffentlich und das dann noch sozusagen fast als CDU-Position zu verkaufen. Unvorstellbar. Undenkbar. Geschmacklos. Wir kommen dann zum Tagesspiegel. 4 Monate vor der Wahl, und zwar sind wir jetzt bei der Innenpolitik,

Und die ist natürlich im Augenblick, steht bei uns ganz massiv im Fokus. Wir 4 Monate vor der Wahl in Sachsen-Anhalt. Sicherheitspolitiker warnen vor möglicher AfD-Regierung in Magdeburg. Es ist einfach unglaublich, was in den Altparteien zurzeit los ist. Das muss man mal sich in einer Demokratie, wenn wir noch in einer Demokratie leben, sich vorstellen, dass wenn eine andere Partei, die zugelassen ist, nicht verboten ist, gewählt wird, dass dann im Grunde genommen die Löschtaste von sicherheitsrelevanten Fragen gedrückt werden soll, damit diejenigen, die nachrücken in diese Arbeitskreise, in diese Informationskreise, dass die diese Information nicht haben. Das muss man sich mal vorstellen. Gerade muss man auch mal sehen, wenn Terrorakte passieren, haben sie diese Information nicht. Also wo sind wir eigentlich hier gelandet? Was? Sind wir nur noch parteipolitisch ausgerichtet? Geht es nicht mehr um freie Wahlen? Geht es nicht mehr? Werden die Wähler in eine kriminelle Ecke gedrängt? Dass wer die wählt, dann habt ihr selber Schuld, was dann auf euch zukommt? Weil wir werden dann natürlich die Geheimdienste ganz separat nur bei den Altparteien belassen. Sag mal, merken wir eigentlich hier, was bei uns passiert? Ich bin schockiert. Ich bin vom Hocker gefallen, als ich das gehört und gelesen habe. Und ich will einfach mal darauf kommen, die Landesverfassung in Sachsen-Anhalt wurde ja auch von der CDU, SPD, FDP, Grüne und Linke, von diesem gesamten Block wurde geändert. Und zwar mit der Begründung, weil alle diese Parteien Angst haben, dass die AfD eine Mehrheit kriegt. Und sie muss doch dann die Demokratie erhalten, diese ganzen Altparteien. Muss man sich mal vorstellen. Also hatten wir 35 Jahre keine Demokratie hier in Sachsen-Anhalt? Also wir müssen jetzt eine Landesverfassung ändern, damit wir die Demokratie halten. Tut mir leid, ich kann diese Gehirn-Dinge gar nicht nachvollziehen. Was passiert da bei diesen Menschen? Wer gibt ihnen solche Argumentationen an die Hand? Wer äußert sich denn so? Es kann doch nicht angehen, dass diese Änderungen nur dann die Spielregeln komplett parteipolitisch ausgerichtet werden. Irgendwas stimmt nicht mehr mit unserem Parteiensystem. Wenn das der Fall ist, dass man unliebsame Parteien, Konkurrenten, das sind ja die Parteien untereinander, sollte ja auch so sein. Wer hat die besseren Argumente? Wen will ich dann wählen das nächste Mal? Wir als Bürger werden von den Altparteien kriminalisiert, wenn wir jemanden anders wählen als die Altparteien. Unvorstellbar. Das hat mit Demokratie nichts mehr zu tun. Und die am lautesten um diese unsere Demokratie schreien, das sind die Leute, die die Demokratie vernichten. Unglaublich. Das sind nicht mehr meine Parteien, die so agieren und so auftreten. Und es wird in vielen Bereichen auch noch viel schlimmer. Da werden ja Geschütze aufgefahren, das ist ja unglaublich. Und zwar komme ich zum nächsten Punkt, NIOS. Kissler Kompakt. Gebete gegen die AfD. Die Kirche macht sich lächerlich. Jetzt wird die Kirche auch noch instrumentalisiert gegen die AfD. Die katholische Kirche in Magdeburg ruft auf, in ihren Gebeten, ihr habt dazu zu beten, wen ihr wählt, passt auf, wen ihr wählt. Es geht komplett gegen... Also Leute, es ist geschmacklos, es ist auch unglaublich. Und die Kirche macht hier mit, die Kirche hat sich aus der Politik...

sich rauszuhalten. Was hat sie da zu suchen? Sie soll sich um ihre Gläubiger kümmern, aber nicht um die Politik. Das sind zwei getrennte Paar Schuhe. Unglaublich. Otto von Bismarck hat das getrennt, Kirche und Staat. Kirche bleibt Kirche und Staat bleibt Staat. Aber dass die Kirche noch von der Kanzel erzählen will, wen wir zu wählen haben, das hat es früher vielleicht mal gegeben, aber doch nicht in der heutigen Zeit und nicht in einer Demokratie. Und ich verstehe, warum so viele Menschen aus den Kirchen austreten, weglaufen und die Kirche im Grunde genommen ja soll sich ja mehr um ihre Schäfchen kümmern. Das stände ihr besser zu Gesicht. Sie hat damit nichts zu tun. Raushalten. Unmöglich. Weg damit. Wir kommen dann zur Volksstimme. Gysi sieht vor Landtagswahl bedeutende Rolle für die Linke in Sachsen-Anhalt. Ja, natürlich, Gregor Gysi sagt, für uns gilt die Brandmauer nicht mehr. Das ja steht nur auf dem Papier. Wir haben es ja gesehen. Sie ändern mit der CDU und den anderen Parteien die Landesverfassung. Und ist klar, dass Gysi dann natürlich für die Linke so argumentiert, naja, die werden natürlich das komplett mitmachen mit der CDU, damit sie dann immer ein bisschen dabei sind und damit sie auch so weichgespült wird auf einmal. Das ist natürlich eine geschickte Geschichte. Und da sieht man, es gibt also einen einzigen Block von der CDU, SPD, FDP, Grüne und Linke. Ein Block. Und da kann ich verstehen, dass die ehemaligen Leute aus der DDR sagen, das ist eine Blockpartei. Haben wir nur noch die andere Möglichkeit, die AfD zu wählen. Und wir wissen alle, die AfD hat natürlich nicht über 40% in Sachsen-Anhalt, wird wahrscheinlich auch eine Alleinregierung stellen, so wie das aussieht. Denn es kommen ja einige kleinere Parteien nicht in den Landtag. Ja, die CDU hat nicht aufgepasst und ist nicht rechtzeitig abgebogen. Die Brandmauer ist das Tödlichste, das tötet die CDU. Sie wird sie letztendlich zu einer kleineren Partei, wie die SPD es geworden ist, werden. In einer Demokratie gibt es keine Brandmauer. Frei gewählte Abgeordnete haben untereinander zu reden. Und das ist viel wichtiger. Und ich glaube, wir sehen das, dass es ja auch in Mecklenburg-Vorpommern eine große Frage ist. Gibt es da eine Brandmauer oder nicht? Da sagt die SPD-Vorsitzende Schwesig, die Ministerpräsidentin, es gibt nur zwei Möglichkeiten. Entweder sie oder die AfD. Und natürlich merken viele, dass all das, was wir heute an negativen Dingen haben in Deutschland, von genau diesen Altparteien ja gemacht worden sind. Und die Menschen möchten eine Änderung haben. Und hat die CDU leider nicht aufgepasst. Sie geht mit Verlierern ins Bett. Ja, was will man denn dann im Grunde genommen von der Mehrheit der Menschen erwarten, dass die das alles akzeptieren? Nein, dafür haben wir eine Stimme und können anders wählen. Ich kann nur hoffen, hört auf mit dieser Brandmauer. Ich glaube, es würde uns in Deutschland viel, und die Brandmauer ist undemokratisch, es würde uns viel besser stehen, wenn wir in einem Parlament über die sachlichen Dinge reden, die wir ändern wollen und ändern müssen, damit es den Leuten wieder besser geht als jetzt. Das war's für heute. Ich hoffe, Sie schalten das nächste Mal wieder ein, wenn es darum geht, Realpolitik mit Alexander von Bismarck.

Der Tag des Sieges ist Russlands wichtigster und heiligster Nationalfeiertag. Vor 80 Jahren, nach dem Sieg über Nazi-Deutschland, marschierten die Helden, die diesen historischen Sieg in 4 langen und brutalen Jahren

0: Erinnerungen hatten, triumphieren über dieses Kopfsteinpflaster.
1: Kameraden der Roten Armee und der Roten Marine, Waffenbrüder, ich grüße euch und beglückwünsche euch zu eurem großen Sieg über den deutschen Imperialismus.
2: An der Parade nahmen die Soldaten von den 10 Fronten teil, an denen der große Vaterländische Krieg gewonnen wurde.
3: Mehr als 35.000 Soldaten wurden ausgewählt.
2: In der Roten Armee kämpften Angehörige aller Ethnien. Es war wichtig, die Einheit und den multinationalen Charakter des Landes hervorzuheben.
3: Diesen großartigen Menschen, diesen Helden, gedenken wir heute.

0: Prapor hat dir einen Gefallen getan und dich Taigan zugeteilt.
1: So sieht's aus, Leute. Da haben wir uns was eingebrockt, was? Ich bin ein Kosake. Mein Deckname ist Taigan. Ich habe ein halbes Jahr in diesem Bataillon gedient. Nur, dass es da noch Taurien hieß. Ein Sturmbataillon. Los, los, los. Weg vom Fenster, weg vom Fenster. Meine Söhne sind 16 Jahre alt. Nun, wenn ich nicht in den Krieg ziehe, werden sie es tun.
2: Wer sonst? Wir erziehen auch unsere Kinder zu echten Kosaken.
1: Man muss Soldat sein, ob man ein Kosake ist oder nicht. Man muss Soldat sein, von Kindesbeinen an.
3: Rentierzüchter in der Tundra führen einen traditionell nomadischen Lebensstil. Dieser steht in scharfem Kontrast zur Lebensweise der Menschen in Großstädten. Während die Männer die Herden führen, tragen die Frauen die Last der Hausarbeit auf ihren Schultern. Aber keine würde jemals in ihren Lebenslauf Hausfrau schreiben. Es wird nicht als Beruf oder Beschäftigung angesehen, für die man ein Gehalt oder eine Rente bezieht. In den Weiten Russlands gibt es jedoch einen Ort, an dem Hausfrauen einen regulären Beschäftigungsstatus erhalten. Er liegt im hohen Norden. Die Sache hat nur einen Haken. Im Gegensatz zu jeder anderen Hausfrau müssen solche Frauen in einem Tschum leben, einem mit Rentierfellen bedeckten Zelt, das mehrmals pro Woche seinen Standort wechselt.
4: Ich bin Pavla Letkova. Ich bin 48. Mit 17 wurde ich Tschum-Arbeiterin und habe es auch nach 30 Jahren nicht bereut. Gib es jetzt auch den Kleinen. Mein Mann und ich sind seit 30 Jahren zusammen und haben 7 Kinder. Vor 19 Jahren haben wir unser eigenes Tschum gebaut und freuen uns immer noch über unser eigenes Zuhause, als ob wir eine teure Wohnung gekauft hätten. Eine Tschum-Frau muss alles können. Eine Frau in diesem Beruf darf nicht zimperlich sein. Sie muss flink, zäh und stark sein. Die ganze Gemütlichkeit und Wärme kommt von uns. Du musst schnell das Geschirr abwaschen. Du musst 10-mal rausgehen, um Schnee zu holen, damit es für alles genug Wasser gibt. Zum Kochen, Putzen, Wäsche waschen. Und dann sind da noch die Kleinen, die Aufmerksamkeit benötigen.
3: Während die Männer die Herde hüten,
5: fangt ihn mit den Lasso,
3: tun die Frauen ihr Bestes, um die 8 Meter hohe Behausung in der gefrorenen Einöde so gemütlich wie möglich zu gestalten.
4: Das Tschum verwandelt sich leicht in eine Küche. Hier stellt man einen Tisch hin, deckt ihn und es ist ein Esszimmer.

0: Wenn sich jemand waschen muss, entferne ich die Matratzen und Plan, lasse das Vordach herunter, gebe ihm einen Eimer Wasser und schon ist das Chum ein Badehaus. Wenn man hier eine Waschmaschine aufstellt, ist es eine Waschküche. Stellt man sie weg, ist es ein Kinderspielzimmer. Abends zieht man die Vorhänge zu, macht die Betten und schon ist es ein Schlafzimmer. All dies geschieht im selben Raum. Bei uns funktioniert das alles, denn es gibt keinen anderen Ort. Unsere Arbeit ist unser Leben. Es gibt keine freien Tage. Wenn ich mir einen Samstag frei nehme und den Ofen nicht einheize, würde ich erfrieren. Wer würde das Wasser machen? Jeder Tag ist also ein Arbeitstag für mich. Komm her, mein Schatz. Nimm es. Er wurde im Herbst gefunden, ein kleines, verletztes Rehkitz. Entweder hat er seine Herde verloren oder er wurde da angegriffen. Er wohnt jetzt seit 4 Jahren bei uns. Er kennt meine Stimme. Er ist immer bei mir. Morgens, wenn ich wach bin und mich in meinem Bett umdrehe, hört er es, kommt sofort und fängt an zu grunzen und um das Chum herumzulaufen. Was für ein treues, kleines Rentier. Ich weiß nicht, vielleicht ist es eine Art Belohnung für die Liebe zu ihm. Ich liebe mein Aschenkitz sehr. Manche Menschen arbeiten nur für Geld. Das sind unglückliche Menschen. Wenn man nicht für Geld arbeitet, sondern für Tiere wie ihn, wird es interessanter und man will immer arbeiten. Wir sind offiziell in Frührente, aber in der Stadt gibt es nicht viel zu tun.
1: Es wird von Jahr zu Jahr schwieriger, in der Tundra zu arbeiten. Und Pawla Nikolajewna erwägt, sich eine wohlverdiente Ruhepause zu gönnen und in die Stadt zu ziehen. Aber die Tundra lässt sie bisher nicht los.
0: Ich kann ihn nicht zurücklassen. Ich kann ihn nicht mit in die Stadt nehmen. Wenn ich mit meinen Kindern für kurze Zeit in die Stadt fahre, tut es mir leid, ihn zu verlassen. Meine Tochter sagt, Mama, er rennt im Lager herum und sucht nach dir.
1: Die Rentierzucht ist ein Familienunternehmen. Eine von Pawlas älteren Töchtern wandert immer noch jenseits des Horizonts herum. Jetzt hat sie ihre eigene Familie, ihr eigenes Chum und ihre eigene Herde. Eine andere Tochter, Lisa, beschloss, bei ihrer Mutter zu bleiben.
0: Lisa hat die Schule nicht beendet. Sie sehnte sich nach der Tundra und kam zurück. Die Kinder haben uns wirklich vermisst. Sie wollten unbedingt zu uns.
2: Ich lag ständig im Bett und weinte. Mir war langweilig. Ich öffnete den Schrank, in dem Mamas und Papas Kleider hingen, roch daran und weinte. Ich habe sie sehr vermisst. Ich muss meine Mutter mit meinen Briefen und meinen Tränen so sehr genervt haben, dass sie mich zurückholte. Ich hatte nie bemerkt, wie hart das Leben hier ist. Ich laufe in einen Schneesturm, meine Augen tränen, mein Gesicht tut weh, meine Augen schmerzen, aber es ist okay. Schwere Dinge wie Wasser tragen oder kochen, kein Problem. Aber als ich heiratete und ein Kind bekam, wurde mir klar, dass es sehr, sehr schwer ist.
0: Er ist wieder weggerannt. Einer rennt weg und die ganze Herde folgt ihm. Sehr böse. Wasja, nimm das Seil. Komm her, du alte Schlange. Sie sind noch neu und ungezähmt. Deshalb haben sie Angst vor der Nähe zu Menschen.
2: Es gab eine Zeit, als ich in der Stadt bleiben wollte. Ich wollte Friseurin oder Schauspielerin werden. Ich bekam einen Job auf dem Markt. Ich arbeitete etwa 1,5 Monate als Verkäuferin. Ich brauche aber die Natur. Ich will die Sonne und das Land und all das hier sehen. Ich kann nicht in einem verschlossenen Ort sitzen. Ich brauche Freiheit.
0: Sie sind wieder weggelaufen. Manchmal laufen wir ihnen stundenlang hinterher. Ein 9-jähriges Mädchen passt auf ihren 1-jährigen Neffen im Chum auf. Man hat Angst, dass bei den Kindern ein Feuer ausbricht, weil da ein Ofen brennt. Joscha weint und ich weiß nicht, ob Faina damit klarkommt.
3: Lisa!
4: Er hat Senf ins Auge bekommen.

0: Ich habe ein weinendes Baby in der Wiege auf dem Schlitten. Ich kann sie nicht richtig öffnen, weil der Wind weht, aber ich muss das Baby füttern. Oder es regnet stark und alles ist durchnässt. Dann frage ich mich, warum ich hier geblieben bin oder sogar hier geheiratet habe.
1: Wir haben alle Jungen im Gehege, aber nur knapp. Sie sind total verwöhnt. Wir müssen sie öfter zusammentreiben. Dann benehmen sie sich.
2: Wir besitzen eine Wohnung, aber wir arbeiten und leben die meiste Zeit in der Tundra. Ich brauche meine Wohnung nur in den Ferien. Es ist nur eine vorübergehende Unterkunft für eine Aufenthaltsgenehmigung. Unser echtes Leben findet hier statt. Unsere Kinder wachsen hier auf. Es ist schwierig, in der Tundra Kinder aufzuziehen. Aber Kinder werden trotzdem gebraucht. Und wir hatten 7. Aber wir haben es geschafft. Also schaffen es unsere Kinder auch.
3: Rentierhirten bleiben nirgends länger als 2 oder 3 Tage. In dieser Zeit hat die Herde das gesamte Moos gefressen und zertrampelt, sodass sie sich trotz des Wetters auf den Weg machen müssen. Die Tiere brauchen Futter. Die Familie wechselt bis zu 100 Mal im Jahr das Lager und legt Entfernungen von bis zu 1500 Kilometern zurück.
2: Bei schlechtem Wetter will natürlich niemand bis auf die Knochen nass werden. Aber man muss trotzdem das neue Lager erreichen, das Tschum aufstellen und den Ofen einheizen. Erst dann kann man sich aufwärmen. Oder wenn die Temperaturen auf minus 40 bis 50 Grad fallen, wäre es eine glatte Lüge zu behaupten, es sei einfach. Es ist alles sehr hart. Manchmal weint man und denkt, wann hat das alles ein Ende? Nicht weiter schlimm. Wir sind erwachsen geworden, unsere Kinder auch und unsere Enkelkinder sind es auch. Es ist okay, wir überleben.
3: Es dauert etwa eine Stunde, ein Tschum in der Tundra aufzubauen und es ist allein die Aufgabe der Frauen. Jedes Familienmitglied weiß, was es zu tun hat, auch wenn es nur darin besteht, nicht im Weg zu stehen.
2: Wenn man am warmen Ofen sitzt und heißen Tee trinkt, ist alles vergessen. Und man denkt, ich schaffe das. Dann steht man morgens wieder auf und fällt wieder in die Tagesroutine. Sohn, wir nähern uns dem Kontrollpunkt. Komm her.
3: Pavlas ältester Sohn wurde zur Armee eingezogen.
2: Okay. Wir warten.
3: Vor ein paar Monaten haben sie sich das letzte Mal gesehen.
2: Nur noch ein bisschen.
3: Es ist nicht leicht, getrennt zu sein. Die Eltern verließen ihre Herde für ein paar Tage, um ihren Sohn zu besuchen.
1: Du bist ein Mann geworden.
4: Warum weinst du?
2: Ich habe dich vermisst.
4: Es wird alles gut, in Ordnung?
2: Er sagte immer wieder, Rentiere züchten ist nichts für mich. Ich interessiere mich mehr für Technik. Ich gehe wahrscheinlich fort. Ich sagte, warne wenigstens deinen Vater. Natürlich waren wir traurig. Ich habe meinem Mann gesagt, dass Kolja in der Stadt arbeiten möchte. Wir hatten gehofft, dass er bleiben würde, da er der älteste Sohn ist. Mein Mann sagte, es ist seine Entscheidung. Und wir hätten vielleicht einen Ort für den Ruhestand. Oder er könnte zurückkehren. Kolja. Es ist so traurig, wenn ich rauskomme und er nicht da ist. Das ist sein Rentier. Ich hänge sehr an ihm. Ich vermisse ihn sehr. Ich weiß, dass alle Kinder gleich sind, aber man vermisst sie, wenn sie weit weg sind. Ich weiß, wie sehr meine Kinder sich gegenseitig vermissen. Sie waren nie weit weg von der Familie. Wir schienen immer eine unzertrennliche Familie zu sein. Dann begannen sie allmählich zu gehen. Die Mädchen heirateten. Zum Glück ist Lisa noch bei mir. Das ist ein Geschenk des Himmels. Unser jüngstes Kind ist 5. Es scheint, wir sind alte Leute mit kleinen Kindern. Man fragt vielleicht, warum bekommst du mit 43 Jahren noch ein Kind? Unsere Altersgenossen haben schon erwachsene Kinder und ein ruhiges Leben. Aber wenn ein kleines Kind auf dich zukommt und sagt, Mama, du bist die Beste. Dann denkst du, wie kann man nur so denken? Warum nicht mit 43 oder sogar 50 Kinder bekommen? Du bist brav, Timmy?
0: Darf ich?
2: Ja, natürlich darfst du. Nimm es. Wir sind natürlich beunruhigt, dass Kinder... Sie wissen alles über diese neuen Geräte und das Internet. Sie können den ganzen Tag mit ihrem Telefon herumsitzen. Wenn die Batterie leer ist, wissen sie nicht, was sie tun sollen. Diese Kinder sind etwas Neues. Diese Telefone machen sie zu Zombies. Die Zivilisation dringt langsam ein und die Dinge verändern sich. Manche verwenden jetzt Schneemobile anstelle von Rentieren, wenn sie das Lager verlegen. Das ist unser wirkliches Leben. Die Dinge sollten so sein, wie sie sein sollten. Aber es verschwindet langsam.

0: 3, 2, 1, Touchdown.
1: Das Wichtigste in der Antarktis sind die Menschen. Wenn etwas auf der internationalen Raumstation passiert, kann sie Hilfe erreichen, aber uns leider nicht.
2: An alle Antarktis-Stationen, Akademik Fjodorov kommt.
3: Die Antarktis ist eine internationale Gemeinschaft.
4: Ich bin nicht zufrieden damit, wie wir auf diesem Planeten leben.
5: Die chinesische Station ist nicht weit weg von hier. Die Australier sind nah, die Inder auch.
1: Jede Blase ist also eine Probe der damaligen Atmosphäre.
6: Zusammenarbeit ist in der Antarktis alles.
7: Ich wünschte, die Menschen wären generell so wie in der Antarktis. Herzlicher, gutmütiger.
3: Oh ja, ich wäre gerne zurückgegangen. Aber sie beschlossen, niemand zweimal zu nehmen.
8: Hier ist sie, die Antarktis.
9: Oktober 2023. Der unerwartete Angriff der Hamas auf Israel schockierte die Welt. Zu dieser Zeit rechnete niemand damit, dass die palästinensischen Extremisten so viele moderne Waffen haben würden. Schon kurze Zeit nach dem Angriff bedankten sich die Hamas-Kämpfer fast hämisch bei den USA und der Ukraine für die Feuerkraft, mit der sie Israels Städte überzogen haben.
10: Wir bedanken uns bei der ukrainischen Regierung für diese Waffen. Wir werden sie gegen Israel richten.
9: Wie kommt es, dass im Nahen Osten ständig Waffen aus einem Land auftauchen, dessen Vertreter sich andauernd über mangelnde Munition und militärische Ausrüstung beschweren?
11: Waffen für die Ukraine, Munition für die Ukraine, neue Verteidigungssysteme für die Ukraine.
9: Die Militärhilfen der USA und der Europäischen Union belaufen sich auf Dutzende Milliarden US-Dollar. Aber wo landen diese Lieferungen? Und wer hat überhaupt entschieden, einem Land Waffen zu liefern, das seit fast 30 Jahren einer der größten Knotenpunkte für den illegalen Waffenhandel ist?
12: Zieht, zieht, zieht! Was für ein schnelles Team Aljoscha hat.
13: Es gibt kaum Neuigkeiten. Das Leben ist normal. Der Sommer ist vorbei. Mein Sohn kommt in 3 Monaten aus der Armee zurück. Das macht mich sehr glücklich. Ich mag den Winter nicht, aber ich freue mich auf diesen Winter, weil er dann zu Hause ist. 1, 2, 3. Nochmal.
14: Aber ja.
1: Natürlich vermisse ich sie. Man versucht nicht darauf zu warten, dass die Zeit vergeht. Sei nicht gelangweilt, mach einfach weiter. Aber es gibt immer noch eine Traurigkeit in der Seele. Als Kind fühlte ich mich zu Mechanikerarbeiten hingezogen. Ich denke darüber nach, meine Arbeit zu wechseln. Rentiere sind harte Arbeit, aber ich will meinen Vater auch nicht verlassen. Ich weiß, dass er alt und müde ist.
15: Ich arbeite hier seit 38 Jahren, seit meinem 14. Lebensjahr. Ich habe die 4. Klasse abgeschlossen. Hätte ich weitergemacht, hätte es vielleicht keine Rentierzucht gegeben. Diese Generation stirbt natürlich aus. In den letzten 2 Jahren bin ich müde geworden. Und es wird immer schwieriger. Ich warte natürlich auf meinen Sohn. Dann sehen wir weiter.
12: Hat Ihr Sohn vor, zu bleiben?
15: Er hat es geplant. Jetzt

0: Weiß ich nicht, ob er seine Meinung geändert hat.
1: Fajitschka, geh nicht rein. Folge dem Seil. Sein Vater und ich beschlossen, uns nicht in seine Entscheidung einzumischen. Es liegt an ihm. Wenn er in der Stadt bleiben will, beschweren wir uns nicht. Er brach die Schule vorzeitig ab und kam mit uns in die Tundra. Von der Kindheit an so viel harte Arbeit. Ich fühle mich etwas krank. Wir bedauern, dass wir ihn früher von der Schule nach Hause kommen ließen. Er begann mit 13 Jahren zu arbeiten.
2: Es geht nicht darum, wie viel man stundenweise gearbeitet hat, sondern wie lange man nicht gearbeitet hat. Das hängt von den Rentieren ab. Oft ziehen wir nachts weiter. Der Regen dort, das Wetter spielt keine Rolle.
3: Jahr für Jahr ziehen die Hirten auf ihrer Wanderung durch die Tundra auf derselben Route.
1: Ich bin schon seit 30 Jahren dabei. Ich kann aber nicht mehr weiter als meine Nase sehen, da ich immer wieder auf dieser Strecke hin und her fahre. Auf dem Weg kenne ich jede Bodenwelle. Ich habe keine Zeit, über diesen Hügel zu fahren, um zu sehen, was es dort noch gibt. Ich arbeite ununterbrochen. Manchmal gehen die Männer weg von der Herde und sagen, heute kümmerst du dich um die Reitbullen. Dann laufe ich zu den Rentieren hinüber und fahre mit ihnen herum, um einige Orte zu sehen. Aber immer in der Nähe des Chum. Ich gehe gerne in der Tundra spazieren, aber ich habe keine Zeit. Es ist wunderschön, die Natur, so schön. Ich möchte jetzt wirklich nicht in die Stadt gehen. Es sind viele Leute da und wir haben ein gutes Team hier. Wir haben keine Angst um unsere Kinder, aber wenn die Kinder abends in die Stadt gehen, mache ich mir Sorgen. Es ist sehr schwer, sich an die Gesellschaft dort zu gewöhnen.
3: Ende August fliegt ein Hubschrauber die Tundra an. Er sucht einige Zeit nach den Chums der Nomaden und nimmt dann die Kinder zum Start des neuen Schuljahrs mit. Sie müssen bis zum Winter von ihren Eltern getrennt leben.
1: Die Teams sind verstreut an sehr vielen Orten. Und es ist einfacher, Kinder mit dem Hubschrauber abzuholen, als mit dem Geländewagen. Mit dem Geländewagen braucht man buchstäblich 3 Tage, um sie abzuholen. Deshalb nehmen wir Hubschrauber. Praktisch und gut. 2 Schulkinder fliegen mit unserem Team, Veronika und Faina. Die Jungs fliegen mit mir. Die Mädchen bleiben bei Verwandten. Wir kommen zurück. Natürlich werde ich sie vermissen. Mein Mann bleibt hier, meine Tochter, mein Enkel und meine Arbeit. Ich vermisse meine Arbeit. Vielleicht ist das falsch, aber ich vermisse sie. Der Herbst zerreißt eine Mutter in 2 Stücke. Man vermisst seine Kinder, weil man nicht weiß, wie sie dort leben, wie sie zur Schule gehen. Keine Verbindung. Und man vermisst die Arbeit. Man wird hier und dort gebraucht. Nächstes Jahr kommt Daniel in die Schule und ich muss mit. Ich gebe meinen Job auf, kümmere mich um ihn und dann kommt Timofey. Ich bin für sie da und im Sommer bin ich zurück im Chum. Die Älteren habe ich von mir weggedrängt. Jetzt sage ich, Mädchen, es ist besser, sich nicht zu erinnern, dass Mama ein schlechtes Gewissen hat. Als der Geländewagen sie mitnahm, waren sie traurig. Sie hatten Heimweh, schrieben Briefe und die Mädchen blieben zu Hause. Es war so eine traurige Zeit. Sie sagten, Mama, wir träumen davon, dass du mitkommst. Ich dachte immer, dass unsere Familie eine unzerstörbare Kette ist. Wir sollten nie voneinander getrennt sein.
3: Morgen kommt der Hubschrauber. Die Mädchen verbringen ihren letzten Abend mit der Familie.
4: Respektieren deine Klassenkameraden deinen Lebensstil?
5: Nicht alle. Manche halten sich für zu cool.
4: Was sagst du zu ihnen?
5: Ich sage, bei uns ist es viel wärmer als bei euch am Meer. Ich sitze nicht an derselben Küste. Ich fahre einen Rentierschlitten. Aber sie fahren nur Auto. Sie sitzen am Fenster, schauen auf dieselbe Straße, fahren und das war's.
4: Freust du dich auf die Rückkehr?
5: Ja.
4: Warum?
5: Weil es wieder Sommer wird. Es wird warm. Und das Chum ist in der Nähe.
3: Auch dem Aschenkitz fällt es schwer, getrennt zu sein. Diesmal ist es nur für ein paar Tage von seiner Besitzerin getrennt. Aber in ein paar Jahren müssen sie für immer Abschied nehmen.
1: Meine Schwester sagt,

0: Ich sage, schau dir die Fotos an. Die sind mit der Hand aufgezogen. Sie sagt, das sind deine Schmarotzer. Ich sage, Schmarotzer? Sie sagt, Pesch, alle arbeiten. Aber aus irgendeinem Grund arbeiten sie nicht für dich. Du machst den einen zu Fleisch und der andere tut dir leid. Ich verstehe das nicht. Für mich ist er kein Schmarotzer. Er ist mein lebendiges Spielzeug, mein Haustier. Wir sind genau am Abflugort. Der Hubschrauber landete hier. Er kam rüber, beschnupperte mich. Ich habe gestern Abend mit ihm gesprochen. Er versteht mich scheinbar. Ich sage, geh zur Herde, suche nicht nach Mama. Mama kommt zurück. Er tat mir leid und er ging. Als der Hubschrauber ankam, sah ich, dass er auf das Chum zulief. Meine Tochter sagt, er rannte los, suchte nach mir und grunzte. Er vermisst mich. Es ist ein großes Problem, ihn zurückzulassen. Ich schlachte Tiere und spreche über meine Liebe zu einem Rentier. Das versteht niemand. Aber er ist wie ein Kind. Er scheint erwachsen zu sein. Höchste Zeit, in die Herde zu gehen. Aber er ist immer noch bei mir. Andere wachsen auf und leben in der Herde. Das ist in Ordnung. Gefüttert und umsorgt. Sie haben mich völlig vergessen. Er nicht. Dieser hier ist treu. Aschenkitz. Es gibt keine Mücken. Geh weiden in der Herde. Und er frisst immer noch in meiner Nähe.
1: Pascha, hast du den Direktor angerufen?
0: Wo kriegt man ihn am besten? Bemühe dich nicht. Aschenkitz, mein Liebes. Schlechte Verbindung. Guten Tag, Sergei Georgievich. Hier ist die 5. Brigade. Okay, Sergei Georgievich, wir sind in Shorati, wo wir letztes Jahr waren. Okay. Wir haben schon geschlachtet. Ich verstehe. Übermorgen. Morgens oder wann? Hallo? Der Hubschrauber kommt nicht morgen, sondern übermorgen. Der Hubschrauber hat Probleme. Toll, oder? Yes. Wir bleiben einen Tag länger. Veronika, sie ist stärker. Während Faina sehr emotional ist. Sie sehnt sich, weint sofort. Veronika ist zwar moderner, aber wenn sie weggeht, weint sie auch. Ja, ich glaube, ich werde nicht lange bleiben. Ich fange trotzdem an zu weinen. Wir müssen sehr sentimental sein.
2: Es ist nicht so einfach, das Chum zu finden, da es keine genauen Koordinaten gibt.
0: Sie sind an uns vorbeigeflogen. Faina, hör auf zu grinsen. Wir sind so spät dran.
3: 5. Seht ihr uns?
4: Ich sah dich beim Umdrehen.
0: Komm zurück.
4: An der Straße entlang, zurück. Ja, ja, hinter uns.
0: Ist das Aschenkitz weg?
1: Wieder verschwunden.
0: Aschenkitz! Hier ist Brot. Aschenkitz, komm her, Süßer. Mama geht weg. Aschenkitz, komm her. Mama geht weg. Komm her. Asche. Asche.

0: Hier sagt man, man erntet, was man sät. Wir investieren in Kinder, wir investieren Liebe in sie, damit diese Liebe in unserem Alter zu uns zurückkehrt. Sie sagen dann, hey, Mama und Papa sind hier. Und nie, Mensch, diese alten Leute sind zu viel. Gott bewahre die Kinder davor, das zu sagen. Ich denke, wenn man Liebe sät, erntet man Liebe.
1: Der nächste Winter ist gekommen. Kolja beschloss, seinen eigenen Weg in der Stadt zu finden. Er kehrte nie wieder in die Tundra zurück. Aber das Aschenkitz ist immer noch bei jedem Schritt an der Seite seiner Besitzerin.
0: Alles ändert sich. Rentiere ändern sich nicht. Sie sind immer gleich. Schön, süß, freundlich. Wieder liegen blaue Weiten vor uns. Wir erobern sie wieder und machen weiter.

Wie kann ich mein Kind ins Internat schicken? Dann könnte ich nachts nicht schlafen.

0: Oktober 2023. Der unerwartete Angriff der Hamas auf Israel schockierte die Welt. Zu dieser Zeit rechnete niemand damit, dass die palästinensischen Extremisten so viele moderne Waffen haben würden. Schon kurze Zeit nach dem Angriff bedankten sich die Hamas-Kämpfer fast hämisch bei den USA und der Ukraine für die Feuerkraft, mit der sie Israels Städte überzogen haben.
1: Wir bedanken uns bei der ukrainischen Regierung für diese Waffen. Wir werden sie gegen Israel richten.
0: Wie kommt es, dass im Nahen Osten ständig Waffen aus einem Land auftauchen, dessen Vertreter sich andauernd über mangelnde Munition und militärische Ausrüstung beschweren?
2: Waffen für die Ukraine, Munition für die Ukraine, neue Verteidigungssysteme für die Ukraine.
0: Die Militärhilfen der USA und der Europäischen Union belaufen sich auf Dutzende Milliarden US-Dollar.
3: Wir werden weiterhin die Kraft unserer Partnerschaft demonstrieren und wir werden die ukrainischen Streitkräfte um die Kapazitäten der FEMA verstärken, die sie benötigen, um ihr Land zu schützen.
0: Aber wo landen diese Lieferungen? Und wer hat überhaupt entschieden, einem Land Waffen zu liefern, das seit fast 30 Jahren einer der größten Knotenpunkte für den illegalen Waffenhandel ist?

Ich heiße Radwan Mortada, ich bin Journalist und spezialisiere mich auf Sicherheit, Justiz und Terrorbewegungen. Ich beschäftige mich mit Sicherheitsfragen und studiere die Sicherheitslage im Libanon, in Syrien, im Irak und im gesamten Nahen Osten.

0: الأوسط.
1: Radwan Mortada ist ein unabhängiger libanesischer Journalist. Im Laufe seiner Karriere hat er hunderte von Reportagen über die Kriege im Nahen Osten gefilmt. Er hat sich wiederholt mit Anführern islamischer Dschihad-Bewegungen getroffen und weiß sehr gut Bescheid, wie Waffen in ihre Hände gelangen.
2: Lassen Sie mich Ihnen etwas auf der Karte zeigen. Hier auf dieser Karte sehen Sie, dass es entlang der syrisch-libanesischen Grenze viele illegale Grenzübergänge gibt, über die illegale Waren zwischen dem Libanon und den Gebieten Syriens geschmuggelt werden, die nicht unter Kontrolle der Regierung stehen. Die Mittelmänner bei diesen Geschäften sind meist Einheimische auf beiden Seiten der Grenze, die seit vielen Jahrzehnten damit Geld verdienen.
1: Radwan war schockiert, als er erfuhr, dass die größten Waffenströme heute aus der Ukraine in den Nahen Osten fließen. Seine Informationen bestätigten auch die größten Munitionshändler in der Region.
2: Wir rufen jetzt einen Waffenhändler an. Wir werden ein Treffen mit ihm vereinbaren, damit er uns alles über die Waffen aus der Ukraine erzählt.
3: Hallo?
2: Ja, hallo.
3: Ja. Hallo.
2: Wie geht's?
3: Alles gut, und dir?
2: Auch gut. Mein Freund, ich wollte fragen, ob wir uns heute für den Dreh treffen können.
3: Wann hast du Zeit? Heute? Morgen?
2: Können wir heute kommen? Wird jemand auf uns warten und zeigen, wo wir hin müssen?
3: Jemand wird euch treffen und zu uns bringen.
1: Die Händler der Waffenmafia vereinbaren ein Treffen in einer kleinen Stadt an der Grenze zwischen dem Libanon und syrischen Gebieten, die nicht von der Regierung in Damaskus kontrolliert werden. Hier verläuft eine der wichtigsten Waffenhandelsrouten des Nahen Ostens.
2: Wir wollen uns ansehen, welche Waffen zu welchem Preis verkauft werden und woher die Nachfrage kommt. Außerdem wollen wir herausfinden, wie der Krieg in der Ukraine mit dem Waffenhandel im Libanon, in Syrien und in der Türkei verbunden ist.
1: Wir sind in der libanesischen Stadt Zahleh. Die syrische Grenze ist eine halbe Autostunde entfernt. Hier sollen wir uns mit einer Kontaktperson treffen, die Radwan zu einem der größten Waffenhändler bringen wird.
3: Mach die Kamera aus.
1: Ein unauffälliges, graues Haus am Stadtrand. Doch im Inneren sieht dieses unscheinbare Gebäude wie ein Waffenlager aus. Der Waffenhandel ist für die Einheimischen eine große Einkommensquelle. Für viele ist er sogar die einzige Möglichkeit zu überleben.
2: Warum bist du in dieses Geschäft eingestiegen?
3: Schon meine Großväter waren im Waffengeschäft. Die libanesische Regierung hat uns nichts zu bieten. Wir haben keine Regierung. Wir haben keine Regierung, keine Krankenhäuser, keine Arbeitsplätze, nichts. Deshalb waren all meine Vorfahren, meine Großväter und Urgroßväter im Waffenhandel. Und wir setzen ihr Werk fort.
1: Diese Aufnahmen entstanden ein Jahr vor der erneuten Eskalation des israelisch-palästinensischen Konfliktes. Schon damals begann in der gesamten Region ein riesiger Aufkauf von Waffen.
2: Woher kommen diese Waffen?
3: Die Waffen, die Sie hier sehen, kommen aus zwei Quellen. Aufgrund der Wirtschaftskrise haben viele syrische und libanesische Gruppierungen begonnen, mit örtlichen Waffen zu handeln. Das sind Einzelverkäufe, kleine Partien, aber ihnen fehlt es an schweren und großkalibrigen Waffen. Und die zweite Quelle ist die Ukraine. Von dort kommen momentan große Lieferungen. Wie Sie wissen, liefert die NATO der Ukraine Waffen für den Krieg. Viele dieser Waffen gelangen über den Schwarzmarkt in die Türkei, von wo aus sie anschließend in den Irak und dann nach Syrien und in den Libanon kommen. Wir erhalten dank der NATO Lieferungen Waffen mittlerer und großer Kaliber aus der Ukraine. Das sind recht gute, neue Waffen. Sie sind teurer als das, was es auf dem libanesischen Markt gibt, aber dafür sind die ukrainischen Waffen sehr, sehr gut.
2: Was wird am meisten geliefert?
3: Über die nicht von der syrischen Regierung kontrollierten Gebiete erhalten wir Kalaschnikow-Maschinengewehre und Panzerabwehrraketen, komplett neu und in bestem Zustand. Wir haben einige Kunden, die diese ukrainischen Waffen bevorzugen und sehr viele davon kaufen.

0: kaufen. Sie kaufen neue Panzerabwehrsysteme, neue Kalaschnikow-Maschinengewehre und andere Schusswaffen.
1: Auch Scharfschützengewehre?
0: In Syrien gibt es eine größere Nachfrage nach Scharfschützengewehren als im Libanon, weil dort derzeit Krieg herrscht. Hier im Libanon werden sie seltener verwendet. Hier werden aktuell viel mehr ukrainische Maschinengewehre als Scharfschützengewehre gekauft.
2: Warum verbreiten sich Waffen aus der Ukraine auf der ganzen Welt? Wer hat dieses Land in einen riesigen Knotenpunkt des Waffenhandels verwandelt? Um diese Fragen zu beantworten, müssen wir auf das Jahr 1991 zurückblicken.

0: Am 26. Dezember 1991 berichteten die sowjetischen Nachrichten Folgendes.
1: Hallo, Sie schauen Vesti. Die UdSSR existiert nicht mehr. Die Republiken der ehemaligen Sowjetunion mit Ausnahme Georgiens und der baltischen Länder, 11 an der Zahl, haben die Gemeinschaft unabhängiger Staaten gegründet. Ihre obersten Organe sind der Rat der Staatsoberhäupter und der Rat der Regierungschefs. Die Grenzen bleiben offen, die Kontrolle der Atomwaffen ist einheitlich. Die Struktur und das Oberkommando der Streitkräfte bleiben bis zum nächsten Treffen der Staatsoberhäupter am 30. Dezember in ihrer bisherigen Form erhalten.
0: In der Ukraine, in der westlichsten Republik der UdSSR, befanden sich zu dieser Zeit die sogenannten Arsenale des Kalten Krieges. Das waren die weltweit größten Lager von Waffen und Kriegsgeräten, die für den Fall eines Konfliktes mit der NATO angelegt wurden.
2: Riesige Mengen an Schusswaffen und große militärische Verbände blieben in der Ukraine zurück. Dazu kamen die gewaltigen Mengen an Waffen in den Lagern. Zuerst standen sie unter freiem Himmel, aber später wurden Lagerräume für sie errichtet und mit Stacheldraht eingezäunt.
0: Nachdem am 1. Juli 1991 der Warschauer Vertrag aufgelöst wurde, wuchsen die Arsenale noch weiter an. Der osteuropäische Block aus 8 Ländern, dessen Aufgabe der Erhalt des Friedens in Europa nach dem Krieg war, ist verschwunden. Die Waffen aus allen sowjetischen Militärstützpunkten im Ausland kehrten nach Hause zurück.
3: Umzüge sind immer sehr aufwendig, vor allem wenn es so viel Mobiliar mitzunehmen gilt.
0: Der Großteil der Waffen kam in die Ukraine.
3: Aus der DDR, der Tschechoslowakei und Ungarn kehren 6 Panzerdivisionen nach Hause zurück.
2: Auf Entschluss der sowjetischen Regierung wurden hierher auch die gesamte Kriegstechnik und alle Waffen aus Ungarn und Polen verfrachtet. Das war eine riesige Menge an Waffen, ein goldenes Fass.
0: Nach dem Zusammenbruch der Sowjetunion befanden sich auf dem Gebiet der bereits unabhängigen Ukraine nach den vorsichtigsten Schätzungen plötzlich 9.000 Panzer, 11.000 gepanzerte Fahrzeuge, 18.000 Artilleriesysteme, 4.000 Flugzeuge und Hubschrauber sowie Zehntausende Schusswaffen und Milliarden von Patronen. Nach Angaben des Londoner Instituts für strategische Studien wurde das militärische Eigentum der Ukraine damals auf rund 90 Milliarden Dollar geschätzt.
1: Alles dort war auf dem neuesten Stand der Technik. Die Ukraine hatte damals Panzer vom Typ T-80.
3: Der Gasturbinenpanzer kann einen Vorsprung von 15 bis 20 Kilometern aufbauen, was bei Kampfalarmeinsätzen besonders wichtig ist.
1: Das war ein wirklich sehr moderner Panzer. Der T-80 hatte einen Gasturbinenantrieb und war absolut einzigartig.
0: Kaum einen Monat nach dem Zerfall der UdSSR erklärte die neue ukrainische Regierung einen weltweiten Ausverkauf sowjetischer Waffen. Die ersten Verträge ließen nicht lange auf sich warten. 1991 begann auf dem Gebiet Jugoslawiens ein Bürgerkrieg nach dem anderen.

0: Der größte militärische Konflikt herrschte in Bosnien-Herzegowina.
1: Ich habe den Zusammenbruch Jugoslawiens miterlebt und selbst am Krieg teilgenommen. Ich habe während meines Armeedienstes durch die Sicherheitskurse in der Garnison Pančevo, Militäreinheit 285 unter Führung von General Mladen Bratić, einige militärische Grundkenntnisse erworben.
0: Anfang der 90er Jahre war Djevat Gal

0: AN-2-Transportflugzeuge, die von ukrainischen Piloten geflogen wurden. Die Waffen und Kriegsgeräte aus der Ukraine wurden von einzelnen ukrainischen Generälen übergeben, die unter Kutschma hohe Positionen in der damaligen ukrainischen Politik erreicht hatten. Sie hatten Verbindungen zum Verteidigungsministerium.
1: Djewad hat einen Teil der Dokumente aufbewahrt, die die ukrainische Herkunft der Waffen beweisen.
0: Das warf schwierige Fragen über die Verantwortung der politischen Eliten für die Finanzierung des Terrorismus und der Kriegsverbrechen auf, die an der kroatischen und serbischen Bevölkerung in Mittelbosnien verübt wurden. Das Unternehmen Astra lieferte ein S-300-Raketensystem. Das war damals eine Art Wunderwaffe. Kaum ein Land hatte solche Technologien. Die Ukraine hatte damals zwei solcher Raketenkomplexe. Und einen davon haben sie nach Kroatien geschickt.
2: Grüße von OpenTX.
3: Versuchen wir es. Erstmal eine Runde. Mit der militärischen Sonderoperation begann auch die FPV-Revolution. Leute bauten Drohnen in Garagen und verwendeten Komponenten, die sie bei AliExpress kauften.
4: Ohne vorherige Kontrolle und Testflug schicken wir keine Drohne an die Front. Durch die Erfahrung aus der Herstellung von Tausenden von Drohnen kann man meist schon hören, wenn etwas nicht stimmt. Wenn sie ein Paket von uns erhalten, müssen die Frontsoldaten die Geräte nur auspacken. Sie müssen den Akku nur noch einbauen. Das war's. Der Soldat schaltet die Drohne ein und los geht's.
3: Es ist eine gute Arbeitsdrohne. Genau das, was wir momentan an der Front brauchen, weil dies eine völlig neue Art von Krieg ist. Drohnen sind die Zukunft.

0: Schwere Waffen wurden über das Meer aus Odessa nach Bosnien transportiert. Sie wurden in den kroatischen Hafenstädten Rijeka und Split entladen. Schusswaffen und Munition wurden oft mit Flugzeugen geliefert, die von ukrainischen Piloten geflogen wurden.
1: Während des Krieges herrschte von 1991 bis 1995 ein Embargo auf die Einfuhr von Waffen in die Sozialistische Föderative Republik Jugoslawien. Das Embargo wurde von der UN erlassen, aber in Wirklichkeit wurde es ignoriert. Ich habe sofort davon erfahren, dass ein ukrainisches Antonov-Transportflugzeug über den Plitvice Seen abgeschossen wurde. Es ist in einem dichten Wald abgestürzt. Das Antonov-Transportflugzeug wurde in der Sowjetunion hergestellt, aber seine Aufgabe bestand darin, aus Kroatien vom Flughafen Pleso in Zagreb oder vom Flughafen der Insel Krk aus Waffen und Uniformen für die 5. Armeebrigade der bosnischen Muslime zu transportieren.
0: Einer der Kuratoren dieser Waffenlieferungen war Leonid Minin, Geschäftsmann und Vertrauter der obersten Ebenen der ukrainischen Regierung. Auf diesen Aufnahmen beobachten Minin und seine Kollegen eine Demonstration von Schusswaffen. Wir hätten nie von der Existenz dieses wichtigen Todeshändlers erfahren, hätte es nicht diesen einen kleinen Vorfall gegeben.
2: Er war Besitzer eines Hotels in Cinzello Balsamo. Im obersten Stockwerk dieses Hotels befand sich eine luxuriöse Präsidentensuite. Eine Präsidentensuite in einem Hotel mit nicht einmal 4 Sternen. Ja, trotz allem gab es dort dieses coole Zimmer. Die Sache ist, er heuerte Prostituierte an und brachte sie in dieses Luxuszimmer. Eine von ihnen hat er nicht bezahlt und sie hat deshalb die Polizei kontaktiert. Sie sagte zum Polizisten, Herr Wachtmeister, gehen Sie in dieses Hotel und Sie finden dort diesen Minin mit anderen Prostituierten.
0: So gelangte der Waffenbaron zufällig in die Hände der italienischen Polizei. In Minins Zimmer wurde ein Berg von Kokain gefunden, $150.000 in Bar, Diamanten und eine Aktentasche mit Dokumenten.
1: Er wurde in Italien verhaftet und ihm wurden diese 2 riesigen Koffer beschlagnahmt, in denen sich seine gesamte Dokumentation befand. Er hat niemandem vertraut und diese Dokumente immer bei sich gehabt.
0: Hier ist eines der gefundenen Dokumente, eine Waffenbestellung, unterzeichnet vom Verteidigungsminister der Elfenbeinküste. 5 Millionen Patronen, 10.000 Granaten, Tausende von Maschinen.

0: Gewehren und Granatwerfern.
1: Diese Dokumentation stellte sich als der Schlüssel zum liberianischen Export, zum Export in die Demokratische Republik Kongo, nach Burkina Faso, nach Eritrea und nach Äthiopien heraus.

0: Massimo Alberici ist ein legendärer Militärjournalist, der sein Leben lang über die Konflikte in Afrika berichtet hat.
1: Wir haben diese illegalen Waffenhandelsrouten aufgedeckt, die Minin zwischen der Ukraine und den Rebellen in Sierra Leone organisiert hat. Er hat mit Charles Taylor zusammengearbeitet, dem damaligen Präsidenten Liberias.
0: Eines von Minins Unternehmen hieß ETTE. Das ist eine Abkürzung für Unternehmen zur Produktion von exotischem Tropenholz. Vorgeblich ein Holzabbauunternehmen in Liberia. Tatsächlich aber, und eine Sonderkommission der UNO hat das bestätigt, diente es der Lieferung von Waffen an das Regime von Charles Taylor. Das war ein blutiger Diktator, der einen wahren Völkermord an den Bürgern seines Landes verübt hat.
1: Ich bin in die liberianische Hauptstadt Monrovia gereist und habe diese Fabrik besucht, um weitere Dokumente zu finden. Wie sich herausstellte, belieferte er im Rahmen einer Vereinbarung mit Taylor gleichzeitig auch die Rebellen der revolutionären Vereinigten Front Liberias.
2: Das ist kein Militärputsch. Das ist ein rein bürgerlicher Aufstand.
0: Minin nutzte verschiedene Briefkastenfirmen, um Waffen beim Unternehmen Ukrspets Export zu kaufen. Das ist eine komplett staatliche Struktur, die Anfang der 2000er Jahre zum Hauptwaffenlieferant afrikanischer Diktatoren wurde.
3: Seit den ersten Tagen seines Bestehens erfüllte Ukrspets Export Aufträge der Regierung. Einer dieser Aufträge war es, die Überschüsse an Waffen und Kriegsgeräten loszuwerden, die aus Sowjetzeiten übrig geblieben waren. In kurzer Zeit wurden die ersten großen Verträge unterzeichnet.
0: Doch die Bezahlung für die tödliche Fracht erfolgte meist in einer Art, die für staatliche Strukturen unüblich ist.
1: Die Lieferungen konnten beispielsweise mit Öl bezahlt werden. Es gab natürlich keine Barzahlungen in Dollar. Stattdessen wurde mit Lieferungen von Erdöl, von Diamanten oder ähnlichen Dingen bezahlt.
4: Der ukrainische Waffenhandel in der Ukraine war eng mit den sogenannten Blutdiamanten verwoben. Sie sind leicht zu transportieren und werden im Gegensatz zu Metallen wie Gold von keinem Scanner erkannt. Dabei sind ein Kilo, ein halbes Kilo oder auch nur 200 Gramm an Diamanten schon eine riesige Summe.
0: Für den Transport großer Partien an Waffen charterten ukrainische Waffenbarone Flugzeuge, die in Offshore-Jurisdiktionen registriert waren. Der Großteil der Waffen wurde mit einem BAC-111 Transportflugzeug transportiert, das dem israelischen Geschäftsmann ukrainischer Herkunft Leonid Minin gehörte. Das Flugzeug war auf den Cayman Islands registriert und gehörte zum in Monaco registrierten Unternehmen Limat. Hier sind ein paar Fotos eines dieser Flugzeuge, das unter Missachtung des UN-Waffenembargos in Liberia gelandet ist. Der Frachtraum ist voll von Kisten mit Waffen. Leonid Minin wird als Eigentümer dieses Flugzeugs benannt.
5: Die erste Lieferung organisierte Minin im März 1999. Zur 68 Tonnen schweren Fracht gehörten 3000 Kalaschnikow-Maschinengewehre, 1 Million Patronen, 25 RPG-7 und dazugehörige Munition, Strela 3 und Metis-Raketensysteme, sowie 80 dazugehörige Raketen. Die Waffen wurden vom ukrainischen Unternehmen Ukrspets Export erworben.
0: Die Namen Minins und seiner Geschäftspartner und die Waffenlieferungen des Unternehmens Ukrspets Export sind durch eine Untersuchung des Waffenhandels im Nahen Osten aufgedeckt worden.
5: Die Zahlungen für diese Geschäfte wiesen auf den globalen Charakter von Minins Waffenhandel hin. Laut einigen Angaben soll die italienische Staatsanwaltschaft Minins Hinweisen folgend ein ungarisches Bankkonto aufgedeckt haben, das einer mit ihm verbundenen Firma gehörte. Von diesem Bankkonto aus wurden Zahlungen an verschiedene Unternehmen getätigt. Unter anderem an Ukrspets Export, Airfoil, Transbalkan, Cargo Service, Phoenix, Arsenal Corp, General Technica, Bulgarien.
0: Das Ausmaß dieses Handels ist erstaunlich. Hunderttausende Tonnen illegaler Waffen kursierten zwischen verschiedenen Kontinenten. Doch aus irgendeinem Grund blieben diese Bewegungen jahrelang unbemerkt.
5: Seine zweite Waffenlieferung führte Minin nicht über Burkina Faso, sondern über die Elfenbeinküste durch. Er verkaufte 113 Tonnen an Waffen, darunter 10.500 Kalaschnikow-Maschinengewehre, 120 Scharfschützengewehre, 100 Granatwerfer, Nachtsichtgeräte, 8 Millionen Patronen, Die Waffen wurden am 15. Juli vom Flughafen Gostomel mit derselben AN-124 nach Abidjan in der Elfenbeinküste transportiert, die 1999 Waffen nach Burkina Faso lieferte. Ein Teil dieser Waffen wurde im Juli 2000 geliefert und war laut einem Endanwenderzertifikat, das am 26. Mai 2000 vom Verteidigungsministerium unterzeichnet wurde, für die Elfenbeinküste bestimmt.
0: Weder die Beamten, die in diesen Dokumenten genannt wurden, noch ihre Kuratoren in Kiew, noch Leonid Minin oder seine Freunde schienen für die Geheimdienste zu existieren. Minin erwarb problemlos Pässe in verschiedenen Ländern. Sie wurden bei der Durchsuchung seines Zimmers in Italien gefunden.
1: Er hatte einen deutschen Pass, einen ukrainischen Pass sowie einen israelischen Pass. Auf diese Weise konnte er sich leicht fortbewegen. Wir können daraus schließen, dass er sehr gute Kontakte hatte. Man fragt sich doch schließlich, wie es ihm sonst hätte gelingen können, an all diese Pässe zu kommen. Alle Behörden stritten ab, ihm diese Pässe jemals ausgestellt zu haben, aber er hatte sie trotzdem.
0: Im Laufe seiner Untersuchung ist der Journalist zum Schluss gekommen, dass es ohne die Unterstützung hochrangiger US-Beamter unmöglich gewesen wäre, ukrainische Waffen in diesem Ausmaß zu verkaufen. Auf diese Weise konnten über den Schwarzmarkt die heikelsten Fragen der Außenpolitik gelöst werden.
1: Wir haben diesen riesigen Haufen an Dokumenten durchstöbert und konnten so alle Verbindungen und Kontakte nachvollziehen. Die Zahlungen sind die Beweise. Es ist alles in den Bankunterlagen ersichtlich. Außerdem geben die Dokumente Aufschluss über die Beziehungen, in denen diese Leute zueinander standen. Sie führten verschiedene zwielichtige, illegale Waffenverkäufe durch. Und aus seinen Dokumenten wird klar, dass er kein einfacher Verkäufer, sondern ein Bindeglied, eine Art offizieller Vertreter von großen und wichtigen Lieferanten wie Mark Rich war. Das ist ein bekannter und sehr wichtiger Waffenhändler, der in den letzten Tagen seiner Präsidentschaft unter persönlichem Schutz Clintons stand.
0: Minins Schicksal, seine waghalsig gewonnenen Milliarden, seine Intrigen mit afrikanischen Terroristen und seine Verbindungen zu Politikern und Beamten in der ganzen Welt inspirierten sogar Hollywood. In diesem Film ist fast alles wahr. Doch im Gegensatz zum Filmcharakter von Nicolas Cage wurde Leonid Minin nicht von der Polizei verfolgt. Trotz der ganzen Koffer voll kompromittierender Beweise warf das italienische Gericht Minin nur den illegalen Besitz von Drogen und Diamanten vor.
1: Das italienische Rechtssystem arbeitet recht langsam. Wer Pech hat, kann Jahre auf seine Verhandlung warten. Herr Minin gelang es jedoch, in weniger als einem Jahr Berufung einzulegen und eine Kassation zu erreichen, in deren Folge er freigesprochen wurde. Leonid Minin ist spurlos verschwunden. Es ist praktisch nichts darüber bekannt, was aus ihm geworden ist.
0: Das merkwürdige Verhalten der italienischen Justiz kann nur auf eine Art erklärt werden. Minin war ein Bindeglied in einer Kette aus äußerst mächtigen und einflussreichen Leuten. Diese Leute hatten so viel Macht, dass das ukrainische Parlament spezielle Gesetze für sie erließ. Zum Beispiel dieses hier, Nummer 1919.
5: Ein phänomenales Gesetz, das es jedem Menschen erlaubte, Waffen zu exportieren, die nicht als Waffen, sondern als Waren registriert waren. Das war in vollkommenem Einklang mit dem ukrainischen Gesetz. Gesetzliche Schlupflöcher wie dieses wurden mit Absicht geschaffen.
0: Viele wussten darüber Bescheid, dass die Ukraine in institutionellen Maßstäben Waffen verkauft. Aber die wahren Verkaufsvolumen wurden nur durch Zufall bekannt, als somalische Piraten 2008 das Handelsschiff Faina kaperten.
1: Durch so ein Fernglas sahen wir zum ersten Mal die Piraten.
0: Der Kapitän der Faina, Viktor Nikolski, ist heute bereits in Rente. An die Ereignisse von damals erinnern ihn nur noch die Fotos und Zeitungsausschnitte an der Wand. Sie hängen an der auffälligsten Stelle, damit niemand in der Familie vergisst, was für eine Hölle Kapitän Nikolski erleben musste.
1: Das Schiff wurde um 16 Uhr während des Schichtwechsels gekapert. Wir bemerkten ein Boot am Horizont. Die Menschen im Boot schwenkten mit den Armen, sie kamen immer näher und fingen dann an zu schießen. Sie hatten eine gut trainierte Kaperungstechnik. Eine Gruppe kletterte an Bord des Schiffs, während die andere ihnen Feuerschutz gab. Überall waren Einschusslöcher. Außerdem haben sie noch zwei Schüsse aus einem Granatwerfer abgegeben. Einer ist im Meer gelandet, ohne das Schiff zu treffen. Der andere ist an Bord gelandet, aber nicht explodiert. Ja, ich habe daraus geschlussfolgert, dass die Piraten nicht wissen konnten, was für eine Fracht an Bord des Schiffes war. Denn hätten sie gewusst, dass es eine riesige Menge Sprengstoff transportiert, dann hätten sie auf keinen Fall geschossen. Wären diese 10.000 Tonnen nämlich explodiert, dann hätten sie die Piraten mit sich ins Meer gerissen. Aber als sie in den Laderaum hinabgestiegen sind und die Fracht sahen, haben sie ganz große Augen gemacht, weil sie noch nie zuvor so einen Jackpot gelandet hatten.

0: Diese Orte sind mit dem Blut der Menschen getränkt, die unter dem Nationalsozialismus gelitten haben. Menschen, die durch Verhungern, Zwangsarbeit, medizinische Experimente und Gas ermordet wurden. Menschen, die in den Ghettos, den Todes- und Vernichtungslagern Osteuropas starben. Unter ihnen meine Familie. Ihre Sünde, als Juden geboren worden zu sein. 77 Jahre nach dem Ende des Zweiten Weltkriegs sind die Zeichen des Nationalsozialismus wieder da. Hakenkreuze und Neonazi-Kundgebungen, als ob der Nationalsozialismus nie vollständig ausgerottet worden wäre.
1: Es wird Leute geben, die den Nationalsozialismus wieder zum Leben erwecken werden. Es geschieht bereits. Was sich heute in der Ukraine und in Europa abspielt, ist fürchterlich.
0: Ich bin in Weißrussland, um die letzten lebenden Überlebenden des Holocaust zu treffen, um mehr darüber herauszufinden, was mit meiner Familie geschehen ist. Denn wenn wir ihr Schicksal, meine Geschichte, unsere Geschichte kennen, können wir dazu beitragen, dass sich die Vergangenheit nicht wiederholt. Wir fragen die Überlebenden, was der wahre Narzissmus ist und ob er uns wieder ins Angesicht blickt.
2: Die Faina hätte wie Dutzende andere Schiffe des ukrainischen Waffenexpresses unbemerkt bleiben können. Doch die Piraten haben selbst Kontakt mit Journalisten aufgenommen und bekannt gemacht, was im Lager des Schiffes verborgen lag. So wurde der Name des Schiffs, das eine enorme Menge an Waffen transportierte, in der Weltpresse bekannt.
1: An Bord waren 10.000 Tonnen an Geschossen, 33 Panzer, 6 Grad-Raketenwerfer, 6 Flak-Systeme und 250 RPG-7-Granatwerfer. Das waren recht moderne Waffen. Das alles war im Lagerraum verborgen. Auf dem Oberdeck war nichts. Normalerweise wird auf dem Oberdeck ebenfalls Fracht transportiert, aber hier hatte Geheimhaltung Priorität.
3: Es ist natürlich unmöglich, einen Panzer so zu verpacken, dass er beispielsweise wie ein Schulbus oder etwas Ähnliches aussehen würde. Aber die Empfänger und die Lieferrouten wurden trotzdem maximal geheim gehalten. Das galt auch für die Route des Ro-Ro-Schiffs Faina.
2: Der Kapitän, der die längste Gefangenschaft, 133 Tage, in der Geschichte des somalischen Piratentums überstanden hatte, erinnert sich daran, dass sein Leben jederzeit hätte enden können. In der Zwischenzeit verwischte der ukrainische Staat eilig alle Spuren seiner Beteiligung am internationalen Waffenschmuggel.
4: In Ilovaisk gab es einen großen Armeestützpunkt, auf dem es einen Brand gab. Möglicherweise ist das, was bei diesem Brand zerstört wurde, auf der Faina gelandet. Aber niemand wird so eine Untersuchung durchführen. Das ist nicht in ihrem Interesse.
3: Die Piraten wussten nicht einmal, an wen sie ihre Lösegeldforderung stellen sollten, weil hier offensichtlich zu große Mächte am Werk waren. Aber sie haben trotzdem eine Forderung von mehr als 3 Millionen Dollar formuliert.
2: Es ist bis heute nicht bekannt, wer das Lösegeld für die Befreiung der Faina bezahlt hat. Aber seit den ersten Meldungen über die Gefangennahme des Schiffs nahm Präsident Viktor Juschtschenko persönlich die Situation unter seine Aufsicht.
4: Es ist schwer, unsere Gefühle auszudrücken. Diese Fahrt war zu schwer für uns alle. Zu schwer für die Mannschaft und für alle, die unsere Befreiung erreichen wollten. Vielen Dank.
3: Juschtschenko tat alles in seiner Macht Stehende, um die Faina zu befreien. Seine Handlungen zeigen, dass die Strippen bis ganz nach oben reichten.
2: Wie sich später herausstellte, wurde die Faina vom Unternehmen Carlby International, das mit hochrangigen ukrainischen Beamten verbunden ist, auf ihre gefährliche Fahrt geschickt.
3: Carlby International gehört zur Carlby Group und ist ein ukrainisches Schifffahrtsunternehmen, das speziell im Verkauf von Waffen tätig ist. Der Hauptsitz des Unternehmens befindet sich in der ukrainischen Stadt Odessa. Aber sie ist auf den britischen Jungferninseln registriert und hat Filialen in verschiedenen Ländern. Die Presse erhielt 2008 Informationen über die Entführung eines Frachtschiffs durch somalische Piraten.
2: Einer der Miteigentümer von Carlby Shipping war der Unternehmer Igor Ubanski. Er war es, der in Panama die Carlby Group gegründet hatte, aus der später Dutzende von Offshore-Unternehmen zur Verschleierung des Waffenhandels entstanden sind. Seit Dezember 2007 war Herr Ubanski, Gründer der Carlby Group, neben dem illegalen Waffenhandel auch als stellvertretender Verkehrsminister der Ukraine tätig. Durch sein Amt war er eng mit dem Geschäftsleiter von Ukrspets Export, Sergei Bondarchuk, verbunden. Der einst sagte, jeder weiß genau, dass wir keine Bananen, Ananas oder Kinderspielzeug verkaufen. Wir verkaufen Waffen. Ja, die Welt kennt uns unter anderem als Waffenhändler. Aber wir müssen uns dafür nicht schämen. In diesem Handel sind viele Menschen und Unternehmen involviert. Die Firmen der Carlby Group waren es, die ukrainische CH-55 Marschflugkörper in den Iran und nach China exportierten. Das Auftauchen dieser Waffen in Teheran und Peking hat seinerzeit für einen echten globalen Skandal gesorgt, in dessen Folge sich in der Ukraine eine Reihe mysteriöser Morde an wichtigen Teilnehmern dieses Handels ereignete.
3: Der Hauptfigurant in diesem Fall, der wahrscheinlich für die Lieferung dieser Raketen verantwortlich war, hieß Valery Malev. Er war der Geschäftsführer von Ukrspets Export und ist bei einem geheimnisvollen Autounfall ums Leben gekommen. Neben Malev ist auch ein australischer Mittelsmann gestorben, der für Banküberweisungen und für die Organisation der Flüge aus Gostomel zuständig war, bei denen Marschflugkörper transportiert wurden. Wir sehen hier also eine klassische Beseitigung der wichtigsten Akteure. Allerdings haben sie alles wie Unfälle aussehen lassen.
2: Die gesamte Geschichte des ukrainischen Waffenhandels erinnert stark an eine billige Fernsehserie über die Mafia. Morde und Entführungen von Personen, die in diesem Geschäft involviert waren, haben in all diesen Jahren nicht aufgehört. Im August 1999 starb Boris Marusevich, der Generaldirektor des staatlichen ukrainischen Waffenexporteurs Ukrinmash, bei einem Autounfall. Im Januar 2004 wurde Sergei Petrov, Leiter einer Waffenhandelsfirma, mit seinem Auto in die Luft gesprengt. Im Juli 2007 wurde Oleg Orlov, ein weiterer Angeklagter im illegalen Verkauf von Marschflugkörpern, in seiner Gefängniszelle getötet. Im April 2009 erschoss ein Auftragsmörder Simeon Trachtenberg, den Finanzberater von Ukrspets Export.
1: Hochrangige Funktionäre von Ukrspets Export starben im Laufe der vergangenen 20 Jahre regelmäßig. Das war ziemlich überraschend, weil das Leute waren, die eigentlich vor solchen Ereignissen hätten geschützt sein sollen. Aber sie starben in Autounfällen oder weil ihnen Ziegelsteine auf den Kopf fielen.
3: Die Ukraine erlebte zu dieser Zeit nicht zuletzt dank des Waffenhandels einen wirtschaftlichen Aufstieg. Vor allen Dingen haben ukrainische Geschäftsleute aber verstanden, dass sie keine wirtschaftlich produktiven Unternehmen brauchten, die mit dem Westen konkurrieren könnten. Es reichte ihnen aus, Waffen zu haben und sie verkaufen zu können. Sie haben alles verkauft, was da war. Panzer, Raketenwerfer, Artillerie, Geschosse, Munition und vieles mehr. Etwa Anfang des Jahres 2000 waren all diese Waffen ausverkauft und sind in Afrika und in Lateinamerika gelandet, vor allem aber in Afrika und vor allem in den afrikanischen Staaten, die sich unter UN-Sanktionen befanden und in die der Export von Waffen verboten war.

0: Bambus und Schilfhütten stehen dicht beieinander. Je mehr Nachbarn, umso weniger Angst, sagen die Einheimischen. Der Imam ruft die Bewohner des Flüchtlingslagers zum Gebet. Kinder spielen im Hof, Frauen in bunten Tüchern tauschen laut Neuigkeiten miteinander aus und kochen gemeinsam Mittagessen. Das könnten alltägliche Szenen aus einem ganz normalen afrikanischen Dorf sein. Doch die hunderten Familien, die hier leben, sind nur durch ein Wunder dem Tod entkommen.
1: Egal, welche gute Tat ihr verbringt, Allah wird wahrhaftig davon wissen.
2: Ich heiße Buba Musa Shechu. Ich bin ein Schamane und ein innerhalb meines Landes Vertriebener. Jetzt lebe ich im Bundesstaat Bauchi. Ich bin fast 63 Jahre alt. Von Beruf bin ich Lehrer. Ich habe 35 Jahre lang gearbeitet, aber dann kamen die Terroristen. Deshalb bin ich seit 2014 im Ruhestand. Ich musste wegen Boko Haram fliehen und bin in Bauchi gelandet.
0: Boko Haram ist eine der erbarmungslosesten islamischen Gruppen, die seit Jahrzehnten Westafrika terrorisiert.
3: Boko Haram terrorisiert den Norden Nigerias. Am Sonntag tötete die Gruppierung mehr als 100 Zivilisten im Nordosten. In den letzten 11 Jahren wurden fast 36.000 nigerianische Bürger durch Boko Haram getötet.
0: Erstaunlicherweise hat sich bislang noch niemand die Frage gestellt, wie eine der blutrünstigsten Terrorgruppen der Welt an modernste Raketen und Panzer gekommen ist. Die nigerianischen Streitkräfte haben bei der gestrigen Schlacht in Konduga im Bundesstaat Borno einen T-55-Panzer und einen modern gepanzerten Truppentransporter von den islamischen Rebellen erbeutet. Die Waffen, die die Terroristen in die Hände bekommen haben, waren wahrlich ungewöhnlich und furchteinflößend. Die Einheimischen haben so etwas noch nie zuvor gesehen.
4: Sie haben Waffen, die sie in die Luft schießen können und die dann auf den Boden einschlagen und explodieren. Also Raketen. Das sind wirklich beängstigende Waffen.
0: Im Herbst 2022 berichtete der nigerianische Präsident vom Ursprung der hochmodernen Waffen in den Händen der Rebellen.
5: Leider sind die Situation im Sahel und der tobende Krieg in der Ukraine die Hauptquellen für die Aufständischen. Dieser illegale Schmuggel hat zu einer größeren Verbreitung von Schusswaffen und leichten Waffen in der Region geführt. Das ist eine Bedrohung für unseren kollektiven Frieden und die Sicherheit in der Region.
0: Heute ist Nigeria noch immer eines der Zentren des internationalen Terrorismus. Ebenso wie im Nahen Osten erhalten auch hier islamistische Bewegungen Ströme von Waffen aus der Ukraine.
2: Nigeria hat 36 Bundesstaaten und nur in 5 davon gehören Entführungen von Menschen nicht zum Alltag der Bürger. Es hat große Sicherheitsprobleme, große Probleme mit Entführungen, Bandenkriminalität, Mord und der Zerstörung von Gemeinden. Die Lage ist schrecklich. Die Situation gerät immer mehr außer Kontrolle und einige Insider in der Armee haben bestätigt, dass tatsächlich Waffen aus der Ukraine zu uns nach Nigeria geschmuggelt werden.
6: Der ukrainische Waffenexport nach Afrika war immer ein großes Thema. Afrika ist der größte Markt für alte sowjetische und neu produzierte ukrainische Waffen.
0: Die Exportkontrollbehörde der Ukraine veröffentlicht einen jährlichen Bericht über den Umfang des internationalen Waffenhandels. Das sind die offiziellen Zahlen der letzten Jahre. Die tatsächlichen Mengen an Waffen, die aus der Ukraine exportiert wurden, sind allerdings niemandem bekannt.
6: Wissen Sie, Anfang der 2000er Jahre gab es einen Zeitraum, als ständig Waffenlager explodiert sind, mal an einem Ort, mal an einem anderen.
7: Wie Krieg.
8: Die ukrainische Regierung ermordet im Donbass seit 8 Jahren ihr eigenes Volk. Es ist erstaunlich, dass die westlichen Medien nicht darüber berichten und 8 Jahre lang nicht darüber berichtet haben.
9: Ich bin seit 5 Minuten hier und in nur 5 Minuten habe ich erfahren, dass die ersten Leichen, die gefunden wurden, enthauptet waren.
8: Ist es das Risiko wert? Viel hängt davon ab, wie man diese Frage beantwortet. Man tut das alles, weil man es tun muss, weil man die Pflicht hat, es zu tun.
10: Der Informationskrieg. Fast alle unabhängigen Journalisten, die aufdeckten, dass die NATO und die USA für die Eskalation der Situation in der Ukraine zu einem militärischen Konflikt verantwortlich waren, fielen ihm zum Opfer.
9: Wir werden diesen Krieg so lange fortführen, wie wir wollen. Und wir werden bis zum letzten Ukrainer kämpfen. Genau das ist die ganze Zeit im Donbass passiert. Das sind keine Objekte, das sind Menschen. Deshalb tue ich, was ich tue. Deshalb bin ich hier.
6: Niemand hat offen darüber gesprochen, aber unter eingeweihten Leuten in den hohen Hallen gab es viele Gespräche darüber, dass irgendjemand das getan hat, weil sonst ans Licht kommen würde, dass in den Lagern bestimmte Posten fehlen oder nicht in voller Stückzahl vorhanden sind.
1: Hinter mir sehen Sie, wie stark das Arsenal der 65. Raketen- und Artillerieverwaltung brennt.
0: 23. März 2017, Region Kharkov, Bezirk Balaklea. 26. September 2017, Dorf Kalinowka, Region Vinnytsia.
1: Der Vorfall in Kalinowka wird als Sabotageakt untersucht.
0: 3. Mai 2018, Balaklea.
1: Munitionslager, Explosionen in Balaklea, Region Kharkov.
0: 9. Oktober 2018, die Stadt Ichnia, Region Tschernigow.
3: Es gab eine Explosion in einem Munitionslager nahe Tschernigow. Die Zahl der Opfer ist noch unbekannt. Der Vorfall ereignete sich in der Stadt Ichnia.
1: Abteilungsleiter Stepan Buldurak gab bekannt, dass erste Erkenntnisse auf einen Sabotageakt als Ursache der Explosionen deuten.
4: Erneute Explosionen in Waffenlagern und ein erneuter Verlust von hunderten Millionen Dollar, die sich buchstäblich in Luft aufgelöst haben.
2: Diese Waffen hat die Ukraine verkauft, bevor sie ausgegangen sind. Als um die Jahrhundertwende Inspektionen durchgeführt werden sollten, um herauszufinden, wie viel und wohin verschwunden ist, ereignete sich in der Ukraine eine Reihe geheimnisvoller Explosionen und Brände in Waffenlagern. Die Explosionen waren so gewaltig, dass das im Grunde menschengemachte Katastrophen waren. Sie sind abgebrannt und zusammen mit ihnen verschwanden in den Flammen und Explosionen alle Spuren.
0: Auf der Suche nach demjenigen, der in all diesen Affären involviert war und noch immer einen Teil des internationalen Waffenhandels kontrollieren soll, begab sich Radwan nach Italien, dem Lieblingsurlaubsort der ukrainischen Waffenbarone. Als erster unter ihnen hat sich Leonid Minin hier niedergelassen, um ein luxuriöses Leben mit Ausblick auf antike Ruinen zu genießen. Zwei von Minins Wohnungen befinden sich im Bezirk Monte Parioli. Das ist eine ruhige, malerische Gegend für Aristokraten, die nur selten von Touristen besucht wird. Auf den Websites von Immobilienagenturen werden Objekte in diesem Bezirk mit einem Wort beschrieben. Luxus.
5: Heute erfahren wir mehr über die Gegend, in der Leonid Minin gelebt hat. Das ist eines der schicksten Viertel Roms. Wir treffen uns heute mit einem Immobilienmakler, der uns alles über die Immobilien dieser Gegend und über Leonid Minins Wohnungen und Autos erzählen wird. 5 Autos waren auf seine Frau registriert. Außerdem lebten hier einige seiner Komplizen, die ihm beim Transport der Waffen halfen. Einer von ihnen war der Bürgermeister von Odessa.
1: Das ist der luxuriöseste, prestigereichste und teuerste Bezirk Roms nach dem historischen Stadtzentrum.
5: Wenn Sie sagen, dass es der teuerste Bezirk ist, über was für Preise reden wir da? Wie viel Geld?
1: Was die Straße angeht, in der sich Herrn Minins Wohnung befand. Eine Wohnung hier ist sehr teuer. Ich denke, dass die Preise bei um die 2 oder sogar 3 Millionen Euro pro Wohnung liegen können.
2: Er hat es geschafft, sich in die High Society Roms zu integrieren. Seine Kinder besuchten zum Beispiel eine äußerst elitäre Schule. Sein Sohn war sogar ein Mitschüler des Sohns eines meiner Freunde. Sie waren also wirklich gut assimiliert.
0: Im nicht weniger luxuriösen Nachbarviertel fährt die Maklerin uns zu einem Haus, in dem sich die Wohnung eines weiteren ukrainischen Waffenbarons befindet. Einer von Minins engsten Vertrauten und heute Bürgermeister der größten ukrainischen Hafenstadt Odessa, Gennadi Truchanow.
1: Die meisten Wohnungen hier sind nicht klein, mit mindestens 3 Schlafzimmern.
5: Wie viele Quadratmeter?
1: Im Durchschnitt um die 200. Mit großen Terrassen und einer fantastischen Aussicht, weil wir uns auf einem Hügel befinden. Das ist ein besonderer Bezirk Roms.
5: Gennadi Truchanow lebt in diesem Bezirk?
1: Soweit ich weiß, ja.
0: Das ist ein Dossier über Minin und seine kriminelle Gruppierung, das sehr sorgfältig von den italienischen Geheimdiensten zusammengestellt wurde. Gennadi Truchanow ist hier als einer von Minins engsten Kollegen aufgeführt. In der kriminellen Unterwelt ist er unter dem Spitznamen Gena der Wetterfrosch bekannt. Er war einst ein Leibwächter eines weiteren Waffenbarons, Alexander Angert, Spitzname Sanja. In einem Interview bezeichnete der ehemalige Präsident Georgiens und Gouverneur von Odessa sie als die wichtigsten Akteure der Waffenmafia von Odessa.
2: Dort ist alles monopolisiert. Das Problem ist, dass alles unter 2 bis 4 Gruppen aufgeteilt ist. Und wenn all diese Leute...
5: Wer sind die Anführer dieser 2 bis 4 Gruppen?
2: Nun, da ist einmal die Angert-Gruppe unter Angert Schukow. Angert ist ein bekannter Krimineller aus den 90ern, der viele Jahre lang für verschiedene schwere Verbrechen im Gefängnis saß, auch für Mord. Und der heutige Bürgermeister war seinerzeit sein Leibwächter. Er ist sein Nachfolger.
0: Trotz der veröffentlichten Fakten ist der Mensch, den die italienische Polizei als einen der Anführer der ukrainischen Waffenmafia identifiziert hat, nach wie vor Oberhaupt der größten Hafenstadt der Ukraine. 2022 zeichnete Gennadi Truchanow sogar den britischen Premierminister Boris Johnson für die britischen Waffenlieferungen an die ukrainische Armee aus.
2: Ich habe einen Beschluss zur Auszeichnung des britischen Premierministers Boris Johnson, mit dem er Grigori Marsali Ehrenabzeichen der 1., 2. und 3. Stufe verabschiedet. Damit wird er zum Ehrenbürger von Odessa. Das ist die höchste Auszeichnung der Stadt und unsere höchste Anerkennung für die Hilfe, die er der Ukraine geleistet hat.
0: Es ist unwahrscheinlich, dass der ehemalige britische Premierminister nicht wusste, wer ihn da auszeichnet. Er wird sicherlich auch gewusst haben, dass die politische und militärische Führung der Ukraine jahrzehntelang im internationalen Waffenschmuggel involviert war.
6: Wir werden die ukrainischen Streitkräfte auch für kommende Schlachten unterstützen und festigen.
0: Ab 2022 lieferten die NATO-Länder der Ukraine Waffen im Wert von Dutzenden Milliarden US-Dollar. Und die Staatschefs der USA und der EU bestehen darauf, die militärischen Hilfen noch weiter zu erhöhen.
6: Die Kontaktgruppe unter Führung der USA und ihrer NATO-Verbündeten hat der Ukraine beispiellose Hilfe zukommen lassen. Mehr als 98% der Kriegsgeräte, die der Ukraine versprochen wurden, sind bereits ausgeliefert. Das sind 1550 gepanzerte Fahrzeuge, 230 Panzer und andere Maschinen, einschließlich einer großen Menge an Munition.
0: Unterdessen funktionieren die über Jahre bewährten Schmuggelsysteme weiterhin wie eine Schweizer Taschenuhr. Aus der Ukraine werden noch immer Waffen in erstaunlichen Maßstäben verkauft. NATO-Waffen aus der Ukraine haben das Darknet überflutet.

0: Zum Verkauf stehen Maschinengewehre, Kamikaze-Drohnen, explosive Minen, die neuesten Javelin-Panzerabwehrwaffen und Manpads. Der unabhängige russische Journalist Mavsis Gazarian hat sich als ein arabischer Kämpfer ausgegeben und mit einigen Verkäufern Kontakt aufgenommen.
1: Wir haben geschrieben, dass wir 15 Javelins, 20 Panzerfäuste, 10 N-Laws und 20 Stugnas mit Lieferung in den Libanon brauchen. Im weiteren Verlauf des Gesprächs haben wir außerdem angemerkt, dass wir auf eine langfristige Zusammenarbeit hoffen, da wir ein recht intensives Projekt verfolgen. Mit dem intensiven Projekt ist natürlich ein großer militärischer Konflikt gemeint. Die Vertreter dieses Ladens haben gesagt, dass das kein Problem ist. Sie haben uns auch versichert, dass sie bereit sind, in den Libanon zu liefern. Die Logistik, die Beschaffung der Waffen, die Lieferungen, das ist alles ein abgearbeitetes System, eine ganze Industrie. Wir hätten über diese Online-Shops im Darknet mit, sagen wir, 15, 20, 30.000 Dollar in der Tasche, also theoretisch Waffen für militärische Kampfhandlungen kaufen können.
0: So landen Waffen, die russische Soldaten töten sollten, oft im Gazastreifen.
2: Wir werden uns am verbrecherischen israelischen Regime für das Massaker im Al-Ali-Krankenhaus und für die Ermordung von Zivilisten und Muslimen in Gaza rächen. Unsere Rache wird nicht lange auf sich warten lassen, so Gott will. Allahu Akbar.
0: Und ironischerweise auch an der US-amerikanischen Grenze.
3: In Tamaulipas wurde ein mutmaßliches Mitglied des Cartel del Golfo aufgezeichnet, wie er eine exklusive und hochgefährliche Javelin-Panzerabwehrwaffe transportiert, die beim Krieg in der Ukraine eingesetzt wurde. Auf seiner anderen Schulter trug er eine AK-47. Der Preis dieser Waffe auf dem Schwarzmarkt liegt zwischen 20.000 und 60.000 Dollar.
0: Diese von mexikanischen Journalisten beschafften Aufnahmen zeigen einen Banditen des Kartells Golfo, eine der ältesten kriminellen Gruppierungen in Mexiko.
1: Wir sehen ein Mitglied des Kartells Golfo, das zur Gruppe Skorpione gehört. Auf der kugelsicheren Weste, die er trägt, sind deutlich ein Adler, ein Skorpion und die Initialen des Kartells zu erkennen. Dieses Jahr hat die mexikanische Nationalgarde ein Arsenal entdeckt und beschlagnahmt, das einer anderen Drogenhändlergruppierung gehörte, dem Kartell Sinaloa. Dazu gehörten Flugabwehrwaffen, 50er Kaliber Barrett-Gewehre und Javelin-Panzerabwehrsysteme, die bekanntlich in die Ukraine geschickt und dort benutzt werden. Uns liegt ein Bericht des Forschers Victor Hernandez vor, der belegt, dass die von Washington an das ukrainische Regime gesendeten Waffen auf mexikanischem Territorium gelandet sind und das illegale Arsenal der Kartelle vergrößert haben.
4: Die Waffen selbst landen meist nicht an der Front. Sie werden abgeschrieben, noch bevor sie an die Front kommen. Das ist eine rein formelle Frage. Offensichtlich sind dabei hochrangige Offiziere des ukrainischen Verteidigungsministeriums und die Befehlshaber involviert, deren Unterschriften gebraucht werden, um das Ganze zu legalisieren. Im Laufe der militärischen Sonderoperation mussten wir oft feststellen, dass die Waffen, die der Westen an die Ukraine liefert, also die Europäer, die Amerikaner, die Briten, diese Waffen landen ständig auf dem Schwarzmarkt.
3: Wir haben der Ukraine militärische und andere Hilfe im Wert von 1,3% unseres BIP bereitgestellt und werden genauso weitermachen.
0: Als das Ausmaß des Diebstahls in der ukrainischen Armee zu offensichtlich wurde, ist der ukrainische Verteidigungsminister Alexei Resnikow seines Amtes enthoben und ohne unnötigen Lärm in den Ruhestand geschickt worden. Jetzt verbringt er den Großteil des Jahres außerhalb seines eigenen Landes, vorwiegend in Frankreich und Italien. Am 20. Oktober 2023 reichte US-Präsident Joe Biden eine weitere Anfrage an den Kongress seines Landes ein, um finanzielle Hilfen im Wert von fast 62 Milliarden Dollar für die Ukraine zu genehmigen. Seit Februar 2022 stellt die Europäische Union und die USA Kiew mehr als 250 Milliarden Euro an Hilfen bereit, von denen der Großteil ausgegeben wurde, um Waffen für die ukrainische Armee zu kaufen.

0: Der Krieg hat Syrien kolossalen Schaden zugefügt. Militante profitierten enorm von dem Konflikt.
1: Sie beschossen die Städten, um das Ausmaß der Plünderungen zu vertuschen. Man schob alles auf den Krieg.
2: Die Gruppen begannen damit, alte Artefakte zu plündern.
1: Ich denke, eine Vase wie diese könnte auf dem Schwarzmarkt 12.000 bis 15.000 Dollar einbringen.
3: Es waren Europäer, sie sprachen Englisch.
4: Diese führen ihre Untergebenen exakt zu den Stellen der wichtigsten historischen Artefakte, die gestohlen werden sollen.
1: Der Löwenanteil dessen, was geplündert wurde, befindet sich heute entweder in Europa oder Nordamerika.
2: Viele Fundstücke aus Syrien werden auf eBay angeboten.
5: Sie trägt eine Museumsnummer. Vielleicht wurde sie aus einem Museum gestohlen.

0: Donetsk, August 2022. Die Stadt befindet sich seit mehreren Monaten unter intensivem Beschuss der ukrainischen Streitkräfte. Die örtlichen Krankenhäuser erinnern an militärische Lazarette. Die meisten Patienten wurden durch Splitter und Minen der ukrainischen Artillerie verletzt.
1: Es werden Menschen mit sehr schweren Verletzungen eingeliefert.
2: Hatten Sie in letzter Zeit viele solche Einsätze?
3: Fast jeden Tag. Heute wurde der Kiewer Bezirk beschossen und es gab Verwundete. Das ist mein zweiter Einsatz diesen Morgen.
0: Amputationen zählen hier zurzeit zu den am häufigsten durchgeführten Operationen. Nach einer Minenverletzung ist es fast unmöglich, beschädigte Gliedmaßen zu retten.
2: Was ist passiert?
4: Der Fuß wurde abgerissen. Er ist im Gras neben dem Tor auf etwas getreten.
1: Hallo. Hallo Jungs, guten Tag. Der Patient hat ein Trauma erlitten, einen Gliedmaßenverlust. Wie er sich fühlt, er ist natürlich körperlich und seelisch angeschlagen.
5: Aber ich halte durch.
1: Er ging einfach durch die Stadt, dachte an nichts und ist auf eine Landmine getreten.
5: Ich war auf dem Heimweg und dann kam dieser dumpfe Schlag. Ich war, kurz gesagt, ich wollte zuerst sogar losrennen, aber da war nichts mehr. Nur zwei Knochen, die herausragten. Ein Fleischlappen von 15 Zentimetern. Nur Haut. Der Fuß war weg. Ich schaute hin und wusste, dass nichts mehr zu retten ist. Was soll man da noch nähen? Da war nichts mehr. Kein Fuß, nichts. Meine Zehen liegen immer noch da irgendwo herum. Ich bin hingefallen und gekrochen, als auch schon die Nachbarn angerannt kamen. So kümmert sich unsere ehemalige Regierung um uns. Ich möchte nicht vor laufender Kamera fluchen, aber das ist ein Völkermord. Sonst nichts. Waschechter Faschismus. Zum Glück waren keine Kinder in der Nähe. Jetzt bekomme ich eine Prothese. Ich will ein paar modische Krücken.
2: Ich mag Ihren Optimismus.
5: Was bleibt mir auch sonst? Einfach sterben?
2: Nein, nicht doch.
5: Ich will noch das Ende von diesem ganzen Schlamassel erleben. Es muss ein Tribunal geben.

0: Neben zahlreichen Artillerie- und Raketenangriffen auf Donetsk setzt die ukrainische Armee nun auch ferngesteuerte Landminen in Wohnbezirken ein. Die Städte Donetsk, Makijewka, Jasinovataja und Gorlovka wurden beschossen.
1: Notdienst. Welche Adresse? Wir erhalten Meldungen über Lebestock-Minen. Gehen Sie nirgendwo hin, die Spezialisten sind auf dem Weg zu Ihnen. Zeigen Sie ihnen die Minen, bitte beruhigen Sie sich.
2: Eine Lebestock-Mine ist eine druckaktivierte Antipersonenmine. Wenn jemand darauf tritt, wird sein Fuß abgerissen.
0: Antipersonenminen sind seit 1997 durch den Ottawa-Vertrag der Vereinten Nationen verboten. Alle Vertragsparteien, einschließlich der Ukraine, haben sich verpflichtet, ihre Lagerbestände zu vernichten.
2: Es kostet viel Geld, diese Sprengkörper loszuwerden. Die Ukraine hat vermutlich, wie so oft, ihre Vernichtung bekannt gegeben, sie stattdessen aber eingelagert. Jetzt werden sie gegen Zivilisten verwendet.
3: Die Ukraine hat 6 Millionen dieser Lebestock-Minen. Inzwischen haben sie etwa 500.000 auf Donetsk abgefeuert.
0: Dutzende Zivilisten, die hier vor ihren eigenen Häusern auf Minen getreten sind, wurden in Krankenhäuser eingeliefert.

0: Wir wurden beschossen und ein Splitter ist neben meinem Kopf gelandet. Ich habe hinter mir eine Explosion gehört und das war's. Ich rannte und schrie um Hilfe. Ich bin zu einem Laden gerannt. Dort hat man mir einen Krankenwagen gerufen und erste Hilfe geleistet.
1: Ich war auf dem Heimweg und er saß in seinem Auto. Uns hat beide ein und dieselbe Granate erwischt.

0: Kriegschirurgie ist ganz anders als die Chirurgie in Friedenszeiten. Eine Amputation ist ein chirurgischer Eingriff, aber ein Gliedmaßenverlust tritt nur dann ein, wenn ein Patient mit einem Sprengkörper in Kontakt gekommen ist.
1: Ich liege hier schon seit einem Monat. Ich bete. Ein Priester kommt vorbei und gibt mir die Kommunion. Alle dachten, dass ich nicht überleben würde. Wir haben ein Kloster in Nikolskoje.
2: Waren Sie im Kloster als Flüchtling oder als Gottesdiener?
1: Nein, ich bin Bruder Amphilochios, ein Mönch. Ich habe das Klostergelände verlassen und bin auf dem Weg zum Teich auf etwas getreten. Und dann wurde ich weggeschleudert. Wie durch eine Sprungfeder. Die Explosion war so stark, dass ich für eine halbe Minute ohnmächtig wurde. Meine Sohlen wurden weggesprengt. Ich lag dann dort und schrie um Hilfe. Das Militär ist gekommen und hat mich mitgenommen. Ich bin nur knapp dem Tod entkommen. Alle dachten, ich würde sterben.
3: Der Beschuss hält weiter an. In nur einem Monat wurden Dutzende Menschen in die Krankenhäuser von Donetsk eingeliefert. Einige sind gestorben. Die Lepestok-Mine gilt als hinterhältigste Mine von allen. Sie ist klein und nur schwer zu erkennen.
4: Sie sieht aus wie ein Spielzeug. Und so kommt es zu Fällen, bei denen Kindern fast die Arme abgerissen werden. Oder jemand verliert sein Bein. Wenn man morgens aufwacht, gibt es keine Warnung, dass irgendwo Lepestok-Minen verstreut wurden. Man muss also selbst vorsichtig sein. Man geht seines Weges und plötzlich wird dein Bein weggesprengt.
3: Überall sind Minen verstreut. Die Ortsbewohner haben Angst, ihre Kinder nach draußen zu lassen. Erwachsene gehen auch nur raus, wenn es absolut sein muss.
5: Das war an einem Samstagabend. Es gab einen lauten Knall und es hörte sich an, als würde es regnen oder als würde Hagel aufs Dach fallen. Dadurch wussten wir, dass die Ukrainer wieder Lepestok-Minen verstreut haben. Ich bin fast selbst auf eine getreten.
3: Rettungs- und Räumungsdienste und humanitäres Personal arbeiten in der gesamten Stadt. Die Minenräumung hat in Donetsk jetzt oberste Priorität. Pioniere räumen die Straßen und Wiesen der Stadt von zahllosen Minen. Aber die ukrainischen Streitkräfte setzen den Beschuss weiter fort.
0: Das ist eine bösartige Art der Kriegsführung, würde ich sagen. Einfach nur böse, denn sie zielt einzig und allein auf die Vernichtung der Zivilbevölkerung ab.
6: So viele Leute wurden damit bereits in die Luft gejagt. Was ist das, wenn nicht Terrorismus? Hier in der Nähe befindet sich ein Kindergarten und eine Schule.
3: Russische Pioniere helfen den Bombenräumkommandos der Volksrepublik Donetsk. Sie arbeiten Seite an Seite mit den Einheimischen. Die Stadt wurde in Sektoren unterteilt und alle Mannschaften gehen in ihren jeweiligen Bereichen sorgfältig ihrer Arbeit nach.
1: Meiden Sie besser die Wiesen. Folgen Sie mir auf dem Gehweg. Das Parkareal weist die höchste Konzentration an Sprengsätzen auf.
3: Städtische Parks können geschlossen werden, um Menschen fernzuhalten. Aber die Innenhöfe von Wohngebieten bleiben weiterhin gefährlich. Ein paar tapfere Zivilisten helfen den Räumungsteams. Sie markieren Orte, an denen Minen entdeckt wurden.
0: Hier ist ein Ziegelstein. Neben ihm lag eine Mine. Ein paar Einwohner sind hier vorbeigegangen und haben sie markiert. Bei diesen Ziegelsteinen dort lagen 3 Minen. Das war's. Weiter habe ich mich nicht vorgewagt.
1: Als wir ankamen, waren die Stellen, an denen Minen gefunden wurden, bereits markiert. Aber die meisten davon wurden auf dem Asphalt gefunden. Auf den Wiesen gab es keine Markierungen. Deshalb benutzen wir Minensuchgeräte, um sie zu finden. Wenn wir eine Mine finden, kommt jemand, um sie mitzunehmen und zur Entsorgungsstelle zu bringen.
0: Um Gottes Willen, kommen Sie nicht näher!
1: Es wurde ein Gerät für den sicheren Transport von Minen entwickelt. Das ist eine Art Plastikflasche, die das Explosionsrisiko minimiert. Alle bereit machen. Ich lege die Sprengladung.
5: Soll ich weggeben?
1: Ja, hinter die Absperrung.
5: Das war's. Weg hier.
1: Hinter die Ecke da drüben.
3: Die russischen Bombenräumkommandos sind erst seit kurzem in der Stadt. Das Ausmaß der Katastrophe ist sofort ersichtlich. Jeder hier hört das Donnern der Artillerie und weiß, dass bei der Hälfte der Angriffe Minen verstreut werden. Es ist unmöglich zu sagen, wie viele Lepestok-Minen in der Stadt verteilt sind. Die Schätzungen der Minenräumer sind beunruhigend.
5: Hier liegen sehr viele Minen und ich glaube, dass es nicht ein Jahr, sondern ein ganzes Jahrzehnt dauern wird, all diese Minen zu räumen. Es sind wirklich sehr viele.
4: Sie treiben ein schmutziges Spiel mit uns. Für sie gibt es keine Regeln. Sie werfen Lepestok-Minen ab, weil es hier ihrer Meinung nach keine Ukrainer mehr gibt. Je weniger hier überleben, umso besser für sie. Das ist ein Völkermord im wahrsten Sinne des Wortes. Flieg, flieg, Lepestok, Blütenblatt, von Westen nach Osten. Von Westen nach Osten, wenn Sie verstehen, was ich meine.
3: Alexei produziert Videos für die Bewohner von Donetsk, um sie darüber zu informieren, was auf den Straßen der Stadt vor sich geht. Er ermahnt sie dazu, besonders vorsichtig zu sein.
7: Stopp!
4: Die heimtückischen Lepestok-Minen, von denen viele Städte übersät sind, sind vom Typ PFM-1 und PFM-1S. Ein ganz gewöhnlicher Park, der diesen Morgen aus irgendeinem Grund menschenleer ist. Vielleicht liegt es daran, dass wir die Leute gewarnt haben, nicht hierher zu kommen. In diesen Bäumen und Blumenbeeten, auf diesen Rasenflächen, auf denen überall Tauben sitzen, auf den Dächern dieser Häuser und Läden, liegen heute nämlich sehr, sehr viele Lepestok-Minen. Es gibt zwei Arten von Lepestok-Minen, PFM-1 und PFM-1S. Wofür steht PMF? Das ist die Abkürzung für hochexplosive Minen. Hochexplosiv bedeutet, dass es kaum Splitter gibt. Man muss aber dazu sagen, dass der Zünder aus Metall ist. Und wenn man so dumm ist, zu versuchen, sie mit improvisierten Werkzeugen zu entschärfen, kann man sich eine tödliche Verletzung zuziehen, weil der Zünder wie eine Kugel davonfliegen wird. Wir haben vor allem ein paar Minenräumtechniken demonstriert. Im Notfall kann man etwas auf die Mine werfen. Man kann sie bedenkenlos mit einer Schaufel aufheben, auch wenn die meisten Leute natürlich Angst davor haben, aber es gibt keinen Grund, sich zu fürchten. Man kann sie vorsichtig mit einer Schaufel aufheben und entfernen. Das Wichtigste, worauf man achten muss, ist der Selbstzerstörungsmechanismus. Der Timer kann jeden Moment ablaufen, während man die Mine in der Hand oder auf der Schaufel hält. Hier, ich hebe sie langsam hoch. Aber wenn man sie fallen lässt, wird sie wahrscheinlich explodieren. Man muss sie an einen sicheren Ort tragen, den Rettungsdienst anrufen und sie langsam absetzen. Steine darauf zu werfen, wie ich es gemacht habe, ist riskant, weil der Zünder aus Metall ist. Wenn er mit der Geschwindigkeit einer Kugel losfliegt, dann kann er jemanden regelrecht durchlöchern. All diese Geschichten, wie Leute Dinge darauf geworfen haben, sind in Wirklichkeit schlecht. Man muss das aus einer Deckung heraustun.

0: spielt es keine Rolle, welche Qualifikationen man hat. Die Leute werden sowieso müde. Minenexplosionstraumata sind vorherrschend.
1: Man hat uns sozusagen gezielt mit Mörsergranaten beschossen. Ich wurde dabei leicht an den Beinen getroffen.
0: Die Einstellung der Bewohner zu uns ist im Prinzip positiv. Wir haben keine Feindseligkeiten im Umgang mit ihnen festgestellt.
2: Ich danke Ihnen allen. Auf Wiedersehen.
0: Ein Menschenleben ist ohnehin unbezahlbar. Deshalb behandeln wir, wenn wir arbeiten und zu helfen versuchen, jeden Patienten individuell. Wir setzen unser Wissen ein, um Leben zu retten.
3: Ja, es wird ein harter Weg.
4: Die schießen wieder den ganzen Tag. Schau nur. Ein Blitz, Rauch und Qualm. Schließlich ist ein Teil des Beins weg.
3: Das Gehirn sendet ein Signal, aber das Bein ist weg. Es ist schwer natürlich.
5: Langsam, langsam.
6: Ich dachte nur, ich schlage einfach mit der Faust zu, um sie vom Himmel zu holen.
3: Ja, es schmerzt. Es ist erschütternd. Eine Gliedmaße ist abgerissen.
7: Alias, bist du am Leben?
3: Ja.
4: Mir fehlt also ein Bein? Das ist nicht tödlich.
6: Ich bin sicher, dass ich meinen Platz im Leben finden werde und eine Möglichkeit von Nutzen zu sein.
4: Das Wichtigste ist, dass man weiterlebt.
3: Alle haben es geschafft.

0: Was haben wir hier also? Die Apokalypse steht vor der Tür und hier sitzen Menschen ruhig auf einer Parkbank. Und neben ihnen liegen tödliche Waffen, die durch den Wind vom Baum fallen oder von einem Vogel heruntergeworfen werden können. Das sind in erster Linie nützliche Überlebenstipps. Neben unseren Videos über Liebestock-Minen haben wir auch Videos über PMN, MON und TM-66-Minen. Wir zeigen den Menschen, wie sie überleben können. Natürlich sind wir wütend auf die ukrainischen Truppen, die uns bombardieren. Aber was normale Ukrainer angeht, egal wie oft sie uns in diesen 8 Jahren bombardiert haben, egal wie viele Menschen ich begraben musste, und das waren Hunderte, alle meine Freunde wurden getötet. Aber ich wünsche den Ukrainern nichts Schlechtes. Ich kann keine normalen Ukrainer hassen. Ich weiß nicht, ob das für uns Russen typisch ist oder nur meine persönliche Einstellung, aber ich weiß auch nicht. Das genaue Äquivalent einer Blue-43-Mine. Wir leben in merkwürdigen Zeiten, in denen man sein Haus verlassen und eine Mine vor der Tür vorfinden kann.
1: Das ist wirklich beängstigend. Man will sich nicht vorstellen, dass, Gott bewahre, auf einem Spielplatz neben dem eigenen Haus all diese Minen verstreut sein könnten. Oder dass, Gott bewahre, die eigenen Kinder sie auslösen und explodieren könnten.
2: Alle Minen sind für den militärischen Gebrauch konzipiert. Es hat noch niemand Minen gegen Zivilisten produziert. Aber die Ukrainer setzen sie gegen Zivilisten ein.
3: Die Ukrainer setzen Uragan-Raketenwerfer ein, um die Stadt mit Lepestok-Minen zu übersehen. Eine einzelne Salve enthält 16 Raketen.
2: Eine Rakete des Uragan-Systems hat 12 Behälter. Jeder Behälter enthält 24 dieser Minen.
3: Diese Minen werden nicht ohne Grund Lepestok, also Blütenblatt, genannt. Wenn sie aus der Luft abgeworfen werden, werden diese Minen über einen großen Radius verstreut und landen oft auf Dächern. Die Pioniere müssen sie auch von dort entfernen.
4: Okay, nur noch ein wenig höher. Das da ist unser Dach. Legen wir los. Dort liegen ganze Haufen davon, etwa 13 oder 15 Stück gleichzeitig. Wir müssen sie von den Dächern werfen, weil es keinen anderen Weg gibt.
3: Die russischen Pioniere arbeiten bei der Räumung der Dächer mit den republikanischen Rettungsdiensten zusammen. Der Katastrophenschutz leistet ihnen technische Unterstützung.
1: Hier spricht Leiche. Ja, sie sind hier. Sie richten eine Absperrung ein. Der Katastrophenschutz kümmert sich darum. Alles unter Kontrolle. Ich habe den Decknamen Leiche vor 10 Jahren bekommen. Ich habe wie durch ein Wunder einen Einsatz bei einer Antiterroroperation überlebt, als ich noch bei einer anderen Spezialeinheit war. Unser Kommandant sagte damals,

0: Was schon tot ist, kann nicht sterben. Und gab mir diesen Spitznamen. Manchmal sind es 10 Dächer, manchmal 15. Das weiß man nie. Das variiert immer. Ich habe mich freiwillig für die Räumung der Dächer gemeldet, weil ich Höhenangst habe. Das war schon so, seit ich ein Kind war. Meine Tochter fährt sehr gerne Riesenrad. Und wenn wir im Park spazieren, will sie immer damit fahren, aber ich hatte immer Angst. Ich wollte diese Angst bei diesem Einsatz überwinden. Wenn ich an meine Tochter denke, eigentlich denke ich ständig an sie, dann verschwinden alle unnötigen Gedanken und ich habe keine Angst mehr.
1: Ich habe sie aufs Dach gelegt.
0: Okay, alles klar. Genau das brauche ich.
1: Reicht dir das?
0: Ja, sie soll einfach nur nicht zu sehr herausragen sonst.
1: Stell sie einfach gerade hin, Roma. Sie muss nicht exakt einrasten. Wir halten sie einfach und er klettert drauf.
0: In kritischen Momenten wie diesen kommt mir immer ein Gebet in den Sinn. Ganz von allein. Vater unser, der du bist im Himmel. Dächer mit niedriger Neigung sind viel einfacher zu untersuchen als welche mit steiler Neigung, weil die steile Neigung zu Problemen führt. In voller Montur trage ich gerade etwa 20 Kilo an Ausrüstung an meinem Körper. Als wir anfingen, in diesen Anzügen zu arbeiten, fiel es mir zuerst sehr schwer, das alles zu tragen. Aber nach einer Woche fühlt sich dieser Anzug wie ein Hemd an. Ich meine, man bemerkt ihn überhaupt nicht mehr und denkt nicht mehr darüber nach. In dieser ganzen Zeit habe ich etwa 7 oder 8 Kilogramm abgenommen.

Es ist jedes Mal anders. Manchmal sind es 50 Minen, manchmal 150 Minen. Einmal hatten wir etwa 300. Richtet die Absperrung ein. Ich werfe sie hier runter. Drei Stück. Seid ihr bereit?

0: Ich habe alles vom Dach geworfen. Ich verlasse das Gebäude über das Treppenhaus.
1: Verstanden.
2: Haben Sie alle gefunden?
0: Ja.
2: Und was ist das für ein Metallstück?
0: Die wurde bereits ausgelöst. Sie ist nicht mehr gefährlich. Leben Sie in der Nähe?
2: Wollen Sie etwas Wasser?
0: Ja, zur Arthritis in meinen Gelenken werde ich Ihnen dankbar sein. Nur ein Glas Wasser.

0: Die Menschen sind sehr dankbar und das freut uns. Man sieht die Aufrichtigkeit in ihren Augen. Der allgemeinen Stimmung in den Städten nachzuurteilen, in denen ich war, tun wir das Richtige. Die Menschen, mit denen wir zu tun haben, ich meine, die normale Bevölkerung, sind meist froh, uns zu sehen und warten auf uns.
1: Die Lage in der LNR und DNR ist identisch. Russische Pioniere arbeiten überall. Minen waren seit den Anfangstagen des Konflikts im Jahr 2014 immer eine reale Bedrohung. Nahezu 8 Jahre lang lebten die Menschen praktisch auf einem Minenfeld. Diese Sprengfallen werden sowohl an Land als auch in Flüssen gefunden.
2: Auf dem gesamten Gebiet wurden Minenfelder und nicht explodierte Geschosse gefunden. Das Internationale Minenräumzentrum hat den Auftrag, die Minen auf dem Gebiet der Volksrepublik Lugansk zu räumen, damit die Bevölkerung langsam zu einem normalen Leben zurückkehren kann. Heute gibt es keinen Schatten, für niemanden. Plus 35 Grad.
1: Diese Brücke wurde vor langer Zeit zerstört und kann nicht repariert werden, weil im Flussbett nicht explodierte Minen liegen.
0: Wir haben im Wasser Mörsergranaten gefunden. Wir arbeiten momentan hier, damit die Arbeiter die Brücke reparieren und eine Pontonbrücke errichten können.
1: Vor Ort arbeiten Gruppen von Experten, sogenannte Pioniertaucher. Tauchmissionen sind gefährlich genug, aber in dieser Kombination stellen sie doppeltes Risiko dar.
3: Mein Deckname ist Neptun. Ich diene in der Nordmeerflotte und bin auf der Krim geboren. 2018 wurde ich zum Dienst einberufen. Ich habe meine Wehrpflicht im Ausbildungszentrum für Taucher absolviert. Ich wollte schon immer in der Armee dienen und bin deshalb zur Nordmeerflotte gegangen. Ich mag den Norden. Ich liebe den Schnee. Ich habe einen Anruf bekommen und sie sagten mir, dass ich für Einsätze im Kampfgebiet gebraucht werde. Und das war's. Ich habe zugestimmt. Ich muss tun, was getan werden muss. Das ist meine Pflicht.
1: Norden oder Süden, den Unterschied spürt man nur an Land. Das Wasser ist überall schlammig.
3: Im Wasser ist die Sichtbarkeit gleich null. An der Oberfläche ist es heiß, aber sobald man im Wasser ist, wird es erträglicher.
1: An Land ist ein Taucher in voller Montur ungelenk und braucht Hilfe. Es ist nicht einfach, sich einen Tauchanzug allein anzuziehen. Man muss das Gewicht anpassen und die Ventile und Zylinder überprüfen.
3: Das Leben eines Tauchers liegt in den Händen seiner Kameraden an der Oberfläche, die ihn absichern und unterstützen.
0: Chester? Kannst du deinen Kopf gut bewegen?
3: Unsere Tauchergruppe arbeitet schon seit 2018 zusammen. Deshalb vertrauen und unterstützen wir einander. Wir haben vollstes Vertrauen in die anderen, weil wir alle erfahrene Profis sind und schon mehrere Einsätze hinter uns haben.
1: Sie suchen mit einem amphibischen Minensuchgerät nach Sprengkörpern, das sowohl unter Wasser als auch an Land funktioniert.
3: Ich habe allein in diesem Gewässer etwa 6 Mörsergranaten entdeckt. Es war unmöglich, sie vom Flussbett zu heben, also haben wir sie mit einer Druckladung vernichtet.
1: Das Wasser kennt keine Gnade und verlangt eine perfekte Koordination zwischen den Spezialisten an Land und im Wasser. Es ist extrem wichtig, sich am Sicherungsseil festzuhalten, denn der kleinste Fehler kann tödlich enden. Ein Taucher kann seine Kameraden am Ufer nicht hören, also kommunizieren sie über Zeichen. Eine Mine aus dem Wasser zu ziehen, ist für den Taucher gefährlich. Wenn er eine entdeckt, merkt er sich ihre Position, denn es ist unmöglich, sie im schlammigen Wasser zu markieren. Das erfordert viel Erfahrung und Professionalität.
3: Beim Abtauchen wurden 2 nicht explodierte Geschosse entdeckt. Nicht transportierbar.
0: Wir bereiten eine Druckladung zur Sprengung vor.

0: Wir sind hier, um die Unterstützung des amerikanischen Volkes auszudrücken. Die freie Welt ist an eurer Seite. Amerika ist an eurer Seite. Ich bin an eurer Seite. Morgen marschieren wir gemeinsam voraus. Wenn das unseren Tod bedeutet, so werden wir diesen Preis zahlen.
1: Im Mai 2014 war es noch unvorstellbar, dass die ukrainische Luftwaffe Städte bombardieren könnte.
2: Hat er etwa geschossen? Bastard.
3: Sie sagen, dass hier nur Terroristen sind. Was für Terroristen?

0: Bruder, ich sehe einen Banderiten auf 5.
1: Was macht er dort noch? Na, mach schon.
0: Werk meiner Großväter fort. Ich verteidige meine Familie, meine Geschichte und unsere Werte.
1: Jene, die momentan hier kämpfen, machen weiter dank ihrer Willensstärke.

0: Das Dorf Schirokino ist 20 Kilometer von Mariupol entfernt. Es war einst ein Ferienort am Asowschen Meer und hatte eine Bevölkerung von 1500 Menschen. In den letzten 7 Jahren wurde es zu einer Geisterstadt. Das Asow-Bataillon übernahm das Dorf im Februar 2015. 80% der Häuser wurden zerstört und die Einwohner mussten fliehen. Die nationalistischen Bataillone und die ukrainische Armee haben diesen Ort 7 Jahre lang vermint. Im März dieses Jahres übernahm die Volksmiliz der DNR im Laufe der militärischen Spezialoperation die Kontrolle über das Dorf. Jetzt arbeiten hier russische Pioniere. Zum ersten Mal seit 7 Jahren haben die Einwohner von Schirokino die Möglichkeit, nach Hause zurückzukehren.
1: Wir sind weggezogen, weil 2014 der Krieg ausbrach. Wir durften erst vor kurzem wieder ins Dorf zurückkehren. Die Pioniere leisten hervorragende Arbeit. Auf dem Zaun steht keine Minen, also kann ich mich im Hof frei bewegen.
0: Die Pioniere überprüfen jeden Hof, jedes Haus und jede Straße. Die Bewohner sind in Eile geflohen. Sie dachten, sie würden ihre Häuser nie wiedersehen.
2: Hier war die Grenze des ukrainischen Territoriums. Sie hatten hier ihr Hauptquartier, aber es wurde in die Luft gejagt. Sie haben das ganze Dorf vermint.
1: Die Ukrainer waren hier. Überall waren Graffiti mit SS-Zeichen und Nazi-Kreuzen. Ich habe das selbst gesehen.
0: Dank dem Asow-Bataillon ist vielen Dorfbewohnern außer ihrem Grundstück nichts mehr geblieben.
2: Wir hatten ein relativ kleines Haus, 77 Quadratmeter, da bis zum Schornstein. Ich gehe da aber nicht hin, weil die Ziegel locker sind und man in den Keller fallen kann. Wir leben seit 2015 nicht mehr hier, seit sie uns am 15. Februar 2015 von hier vertrieben haben.
3: Wer hat sie vertrieben?
2: Die ukrainische Armee hat uns befohlen, das Dorf für 2 bis 3 Tage zu verlassen. Die Hälfte der Einwohner wurde zur Poschiwanow-Kirche gefahren und die andere in die Innenstadt. Dort haben sie uns rausgeschmissen und gesagt, dass wir selbst zusehen sollen, wo wir bleiben. Das war's. Die Menschen wurden in der Kälte stehen gelassen, im Februar. Dort neben der Kirche sind Lager. Die Ukrainer hatten dort ihre Befestigungen. Niemand durfte dorthin gehen. Mein Patensohn wurde hier getauft. Sie haben vieles zerstört und gestohlen. Dieser Anblick bringt einen zum Weinen. Alle Fenster sind zerbrochen. Alles ist beschädigt. Ich denke, die Kirche wird restauriert werden, weil früher sehr viele Menschen hierher kamen.
0: Obwohl alles zerstört ist und wieder aufgebaut werden muss, glauben die Menschen daran, dass sie hier eine Zukunft haben. Nur wenige konnten sich in der Stadt niederlassen. Die russischen Pioniere geben den Menschen Hoffnung auf einen Wiederaufbau des Dorfes.
1: Das hier ist meine Heimat. Ich bin hier geboren. Meine Großväter und Urgroßväter liegen hier begraben. Mögen sie in Frieden ruhen. Deshalb will ich hierher zurückkehren und hier leben.
0: Die Pioniere brauchten einen Monat, um Schirokino zu räumen. Sie haben etwa 60.000 Minen und Geschosse gefunden und entschärft.

0: Die Präsenz der russischen Pioniere hier reicht nicht aus, also müssen neue Spezialisten ausgebildet werden. Hier auf einem Übungsplatz in der Nähe von Mariupol bildet die russische Armee die lokale Miliz aus, damit sie bei den Räumungsarbeiten helfen kann.
1: Auf diesem Übungsplatz werden Pioniertruppen unter lebensechten Bedingungen ausgebildet, Sprengkörper zu finden. Zuerst muss man sie sorgfältig anheben, nicht draufdrücken.
2: Schönling, kommen. Ich habe eine Panzerabwehrmine entdeckt. Ende.
3: Verstanden. Sei vorsichtig. Platziere eine Markierung in der Nähe.
0: Die russische Armee bildet die Miliz nicht nur taktisch aus, sondern stellt auch moderne Ausrüstung bereit. Anzüge, Minensuchgeräte und Kommunikationsanlagen sind für Pioniere von größter Bedeutung.
1: Hier haben wir ein helmfixiertes Kamerasystem, eine moderne russische Entwicklung. Wir geben sie heute den Jungs aus der DNR und trainieren sie. Um die Truppen für ihre Arbeit auszubilden und für eine passende Atmosphäre zu sorgen, muss etwas explodieren. Wir brauchen Simulationsvorrichtungen und Signalminen im Feld, damit die Truppen verstehen, was sie tun, was im Feld passiert und welche Ergebnisse sie erzielen. Ein Stürmer tritt auf einen Stichzünder und verursacht eine Explosion.
3: Wir haben gelernt, Minen zu finden und Stolperdrähte zu entschärfen. Wir haben auch gelernt, wie Minen gesprengt werden. Wir haben das nur noch nicht mit scharfen Minen probiert.
0: Diese Soldaten haben Kampferfahrung auf dem Schlachtfeld gesammelt. Jetzt erlernen sie einen neuen Militärberuf.
3: Wir haben bei Charkow gekämpft. Wir wurden verwundet und kamen ins Krankenhaus. Danach hat man uns angeboten, Pioniere zu werden. Mein Bruder und ich haben zugestimmt. Ich habe früher in der Metallurgie gearbeitet. Jetzt bin ich im Ruhestand und diene der DNR.
1: Den Greifhaken schleudern.
0: Sowohl an der Front als auch hier auf dem Minentestfeld möchten alle dasselbe. Einen möglichst schnellen Sieg und eine Rückkehr zum friedlichen Leben.
3: Wir werden siegen und an unsere Arbeitsplätze zurückkehren, jeder an seinen eigenen. Vielleicht hätten wir schon damals gewinnen können. 2014, wir hätten sie vertreiben sollen, als sie noch unvorbereitet waren.
4: Die Menschen hier sind etwas anders. Hier ist alles viel einfacher. Ich meine, die Beziehungen zwischen den Menschen sind etwas ehrlicher, sozusagen. Sie sind alle vom Tod umgeben. Alle kämpfen für den Sieg. Sie sind hier nicht für Geld. Sie kämpfen für eine Idee, für ihre Heimat. Am Kinn fest genug? Schüttelt den Kopf. Hält alles? Ist alles in Ordnung? Guten Dienst, Soldat.
5: Wie heißen Sie?
1: Sergei. Ich war ein Wachmann in einem Kindergarten. Als die Spezialoperation begann, wurde ich zum Dienst einberufen. Meine Schwiegermutter war schockiert. Deshalb habe ich ihr nicht gesagt, wo ich bin. Ich habe ihr gesagt, dass ich Schützengräben grabe und die Infrastruktur wiederherstelle. Meine Frau weiß aber alles. Meine Kinder werden langsam erwachsen. In 2 Jahren wird mein Sohn eingezogen. Alles wird gut werden. Wir werden siegen.
0: Alle hier wissen, was nach dem Training auf sie wartet. Sie haben die Minenfelder gesehen, die die ukrainische Armee zurückgelassen hat. Die Zivilisten, die jeden Tag ihr Leben riskieren, sind ihre Freunde und Verwandten.
4: Wir sind im Kriegsgebiet und es leben noch immer Menschen in den Gebieten, die wir befreit haben. Deshalb müssen wir diese Gebiete räumen, sie von Artilleriegranaten, Fliegerbomben und Landminen befreien. Genau dazu bilden wir diese Truppen aus.
0: Das Militär hat ein verlassenes Gebäude in der Nähe des Übungsplatzes entdeckt. Die Pioniere müssen es auf Sprengkörper absuchen und spezielle Ausrüstung dafür einsetzen. Das ist der Skarabäus-Roboter und das ist die Sphäre. Beide verfügen über Kameras. Die Sicherheit der Spezialisten hat oberste Priorität und solche Helfer sind die Lebensretter der Pioniere.
6: Im Inneren wurden keine Feinde gesichtet. Wir können vorsichtig durch die Tür eintreten und uns umsehen. Wir sind jetzt in einem Gebäude, das im Laufe des Gefechts befreit wurde.

0: Sie müssen zuerst den Sphärenroboter bergen, die Schlaukopf durch das Fenster geworfen hat.
1: Wir überprüfen damit als nächstes die dunklen Korridore. Die ukrainischen Streitkräfte waren hier stationiert. Das hier ist ein Schulgebäude. Die Aufschriften deuten darauf hin, dass das eine Art technische Schule war. Wir werden mit der Sphäre auch die Brunnen auf dem Gelände überprüfen. Wir können mit diesem Gerät alle schwer erreichbaren Orte absuchen. Für die weitere Inspektion kann der Skarabäus eingesetzt werden. Wir müssen alle verdächtigen Gegenstände überprüfen, die wie runde oder eckige Minen aussehen. Und uns nach Drähten oder anderen Anzeichen von improvisierten Sprengkörpern umsehen. Das scheint eine gewöhnliche Metallbox zu sein, auch wenn sie einer Mine sehr ähnelt. Wir öffnen sie nicht, da sich darin eine improvisierte Bombe befinden könnte. Sie zu öffnen könnte eine Explosion auslösen. Wir bringen sie an einen sicheren Ort, wo sie durch eine kontrollierte Sprengung entsorgt werden kann.
0: In Fluren und Treppenhäusern muss man besonders vorsichtig sein. Dort trifft man oft auf Sprengfallen.
1: Das kann alles Mögliche sein. Auf Bein oder auf Kopfhöhe. Absolut alles.
0: Um sicher zu bleiben, sollte man alten Fußspuren folgen und in der Mitte des Flurs bleiben.
1: Dem Gebäude und der Tatsache nach zu urteilen, dass die Fenster von außen mit schwarzer Folie verdeckt sind, kann hier eine Art Basis gewesen sein. Es könnte ein Stützpunkt gewesen sein. Hier sind ein paar Betten. Den Postern und Symbolen nach zu urteilen, wurden hier militärische Schulungen abgehalten. 11. bis 15. November 2016, das ist der Zeitraum der ukrainischen Antiterroroperation. Buster, Grieche, Ali, Nemo, das müssen Decknamen sein.
0: Verdächtige Gegenstände werden ausgeräumt und vernichtet. Die Pioniere übergeben das Gebäude anschließend der örtlichen Administration. Hier könnte später wieder eine Schule entstehen.

0: Prapor hat dir einen Gefallen getan und dich Taigan zugeteilt.
1: So sieht's aus, Leute. Da haben wir uns was eingebrockt, was? Ich bin ein Kosake. Mein Deckname ist Taigan. Ich habe ein halbes Jahr in diesem Bataillon gedient. Nur, dass es da noch Taurien hieß. Ein Sturmbataillon. Los, los, los. Weg vom Fenster, weg vom Fenster. Meine Söhne sind 16 Jahre alt. Nun, wenn ich nicht in den Krieg ziehe, werden sie es tun.
2: Wer sonst? Wir erziehen auch unsere Kinder zu echten Kosaken.
1: Man muss Soldat sein, ob man ein Kosake ist oder nicht. Man muss Soldat sein, von Kindesbeinen an.
3: Anfang Oktober 2023 überschritten Hamas-Kämpfer die Grenze zu Israel. Nief Aivas, einer der Israeli-Reservisten, wollte das Land schützen, wurde aber für einen Terroristen gehalten und von seinen eigenen Truppen getötet.
4: Am 8. Oktober saßen wir hier im Wohnzimmer und wir schauten fern.
5: Es gibt noch einen weiteren Bericht, ein Video, das den Moment des Zusammenstoßes zwischen unseren Truppen und den Terroristen zeigt.
4: Meine kleine Tochter sagte zu mir, schau mal, Niefs Auto im Fernsehen.
5: Dieses Auto wurde von den Sicherheitskräften gestoppt. Die Terroristen wurden eliminiert.
3: Das Militär verwechselte Niefs blauen Mazda mit einem Audi, der von mutmaßlichen Terroristen gefahren wurde und feuerte über 400 Kugeln auf das Auto ab.
1: Okay, ein oder zwei Kugeln, um sie zu neutralisieren. Das verstehe ich. Aber es war eine Tragödie.
4: Ein Polizist kam und sagte, dass ihre Entscheidung falsch war. Und es ihnen leid tut.
3: Die Familie fordert die Behörden auf, die Verantwortung für den Unfall zu übernehmen und Niamh als gefallenen Soldaten anzuerkennen.
4: Mein Land hat mich verraten. Ich habe mein Bestes gegeben.

0: Severodonetsk, Volksrepublik Lugansk. Die Kämpfe um die Stadt begannen Anfang März und dauerten fast 4 Monate an. In dieser Zeit verringerte sich die Bevölkerung der Stadt um 90%. Anfang des Jahres lebten hier 110.000 Menschen. Nur 20.000 sind geblieben. Die Menschen können nicht nach Hause zurückkehren, weil die Stadt mit Minen übersät ist. Die ukrainische Armee hat viele versteckte Bomben zurückgelassen, wie überall, von wo sie sich zurückgezogen hat.
1: Sie haben Häuser und Gebäude vermint. Sie haben sogar ihre eigenen Verstecke und Fluchtwege vermint, weil dort Munition und Waffen gelagert waren, die sie bei ihrem Rückzug nicht mitnehmen konnten.
2: Von der Stadt ist praktisch nichts übrig. Jetzt ist es eine Geisterstadt. Sie haben alles zerstört, was sie konnten. Selbst die Fabrik Azot. Sehen Sie selbst, es ist praktisch nichts übrig geblieben. Und auch von den Häusern.
0: Die ukrainischen Truppen gingen mit den Einheimischen nicht gerade freundlich um. Sie warfen sie aus ihren eigenen Wohnungen und benutzten den Rest als menschliche Schilde.
3: Die ukrainischen Soldaten haben uns hier rausgeworfen. Sie sagten, wir müssen hier eine Stellung einrichten. Zivilisten haben hier nichts zu suchen.
4: Auf ihren Flaggen stand Bereginja. Ich habe keine Ahnung, was Bereginja für eine Einheit ist. Ich erinnere mich an 2 oder 3 Panzer. Einer ist immer noch da. Er ist im Durchgang stecken geblieben.
5: Was ist das für ein Panzer?
4: Ein ukrainischer. Für sie war das eine gute befestigte Stellung. Sie haben Bunker eingerichtet. Sie hatten auch Haubitzen und eine Schilka. Wir trauen uns da nicht hin, weil die Stadt noch nicht vollständig von Minen geräumt wurde. Man sollte besser kein Risiko eingehen.
3: Die russischen Streitkräfte haben das Gebiet betreten und mit der Minenräumung begonnen. Jedes Haus, jeder Hof, jede Nachbarschaft.
1: Das ist nicht mein erster auswärtiger Einsatz, bei dem ich im Kampfgebiet Minen räumen muss. Bei meinem letzten Einsatz war ich in der Stadt Nakai in Laos. Die Arbeit hier ist wegen der vielen Sprengfallen schwieriger. Wir finden hier auch mehr Geschosse als im Ausland. Andere Länder haben diese Art von Geschossen nicht.
2: Chip an Griesgram. Granate mit Gefahrenstufe 3 gefunden. Vermutlich eine Splitterbombe.
3: Nicht explodierte Geschosse dürfen nicht transportiert oder bewegt werden. Sie müssen vor Ort vernichtet werden.
1: Spreng es.
2: Verstanden.
0: Sechs Wochen, nachdem die Stadt eingenommen wurde, werden in Severodonetsk noch immer Leichen ukrainischer Soldaten gefunden. Doch es ist gefährlich, sich ihnen zu nähern. Die Leichen könnten vermint sein.
1: Sie verminen Leichen, damit es noch mehr Tote gibt. Sie platzieren Minen unter der Leiche, die explodieren, wenn jemand sie bewegen oder ziehen will.
2: Das sieht nach einer ukrainischen Uniform aus. Chip an Griesgram. Habe bei der Untersuchung des Körpers eine Granate gefunden. Vermutlich eine Sprengfalle.
1: Verstanden. Ziehen Sie mit dem Seil. Man muss immer Angst haben. Wenn man keine Angst hat, tritt immer das schlimmste Szenario ein. Wir haben die Leiche bewegt und eine Granate gefunden. Das war eine Sprengfalle, aber sie wurde nicht ausgelöst. Vielleicht ist der Draht irgendwo gerissen. Die Granate kann entfernt werden, da sie ungefährlich ist. Hier, sehen Sie die Schnur? Wir haben den Riegel gesichert. Sie hätte hochgehen sollen, wenn jemand versucht hätte, die Leiche zu heben oder zu bewegen.
0: Die Granate wurde zusammen mit den anderen gefundenen Geschossen vernichtet.
2: Ich habe nicht viel Erfahrung mit auswärtigen Einsätzen, humanitärer Minenräumung oder Kampfeinsätzen. Ich bin zum ersten Mal Berufssoldat und ich bin sofort Pionier geworden. Der Ort, an dem wir uns befinden, war eine Art Befestigung der ukrainischen Streitkräfte. Sie haben sich hier eingegraben und sie verteidigt. In solchen Gebäuden schaue ich immer nach oben und unten. Etwa die ganze Höhe dieses Türrahmens hier. Ich komme aus einer Militärfamilie. Mein Vater war beim Militär. Er hat mir beigebracht, immer wachsam zu sein und nichts zu überstürzen. Bei unserer Arbeit müssen wir uns Zeit nehmen und vorsichtig sein.

0: Fertig. Das ist sie. Mein Schmuckstück. Wie ich vermutet habe. Sie versehen die Ein- und Ausgänge zu solchen Gebäuden immer mit Sprengfallen. Die Tür hätte sie vielleicht nicht ausgelöst, aber in einem dunklen Zimmer wie diesem hätten wir den Stolperdraht nicht gesehen. Das wäre unser Ende gewesen. Hier liegen viele ukrainische Militärjacken, viele verschiedene Uniformen, sehr viele. Vermutlich sind sie abgehauen. Sie haben ihre Uniformen abgeworfen und sich als Zivilisten verkleidet. Wäre nicht das erste Mal.
1: Neben Beweisen, die die russische Armee auf ukrainischen Stützpunkten gefunden hat, gibt es auch viele Zeugenaussagen von Zivilisten.
0: Wir sprechen mit den Zivilisten hier. Sie erzählen, wie sie sich versteckten und in den Kellern sitzen mussten. Das ist alles ziemlich schockierend. Mir tun vor allem die Kinder leid. Es ist traurig, dass sie so ihre Kindheit verbringen müssen.
1: In Severodonetsk gibt es weder Wasser noch Strom. Deshalb verteilt die russische Armee Wasser an die Einheimischen.
2: Vielen Dank für das Wasser.
0: Ich weiß noch, wie wir durch ein Wohngebiet gingen. Ich habe ein kleines Mädchen getroffen. Sie sagte, da drüben liegen Lepestok-Minen. Ich war schockiert. Wie kann ein Kind wissen, was das ist? Die Geschichten darüber, wie die ukrainischen Nazis sie behandelt haben. Man hat ihnen für 3 Tage etwas Brot und eine Dose Eintopf gegeben und gesagt, wenn ihr versucht zu fliehen, schießen wir euch in die Beine. Etwas so Unmenschliches kann man sich kaum vorstellen.
3: An mir ist ein Splitter vorbeigeflogen von einem polnischen Geschoss. Er flog lautlos direkt an mir vorbei, etwa 8 Meter entfernt.
4: Das war natürlich schwierig. Sie haben hier einen Mörser platziert. Du sitzt in deiner Wohnung und dann, boom, etwas fliegt zischend am Haus vorbei. Du gehst auf die Straße raus und es brennt. Da brennt eine Wohnung und dort noch eine.
0: Als wir zum ersten Mal hierher kamen, waren hier fast keine Menschen und überhaupt keine Autos. Jetzt kehrt das Leben zurück. Die Menschen können sogar in den Laden gehen, weil wieder einer eröffnet wurde. Der Markt arbeitet auch wieder.
1: Nachdem der Großteil der Stadt von Minen geräumt wurde, setzt langsam wieder Normalität ein. Doch die Zivilisten werden nicht vergessen, wie sie von den ukrainischen Soldaten verhöhnt wurden. Was das angeht, sind hier alle einer Meinung.
3: Sie dürfen nie wieder zurückkommen. Ich will das nicht alles erneut durchmachen oder sehen müssen, wie sie hier ihr Unwesen treiben.
1: Rubežnoje ist 4 Kilometer von Severodonetsk entfernt. Es wurde letzten Monat befreit. Die Zerstörung hier ist ebenso verheerend. Die Stadt war ein Zentrum der chemischen Industrie und hatte 60.000 Einwohner. Mitte Mai waren nur noch 4.000 übrig. Die Außenbezirke und Privathäuser der Stadt haben den größten Schaden erlitten. Und die ukrainische Armee hat ein riesiges Minenfeld hinterlassen. Man könnte anhand der Minen und Granaten aus aller Welt, die in diesen Ruinen gefunden wurden, eine ganze Waffenenzyklopädie zusammenstellen.
5: Ich bin schockiert von dem, was ich hier gesehen habe, und mir tut die Bevölkerung leid. Dieses Gefühl, es ist unbeschreiblich. Wir helfen den Menschen auf jede erdenkliche Weise. Es gibt hier viel Arbeit, sehr viele ausländische Geschosse. Alle Typen sind vertreten, von Patronen bis hin zu Mörsergranaten.
6: Kommt herein. Im Hof liegt ein Sack mit Geschossen und eine Mine. Die Ukraine hat uns bombardiert. Die Ukraine ist für das alles verantwortlich. Die Häuser.
5: B-34-Geschosse, Schießpulver.
6: Auf der Seite dort stand ein Panzer. Vielleicht haben sie das alles zurückgelassen.
5: Wir bringen das alles weg.
1: Diese Art von Geschossen kann weggetragen und in einem ausgewiesenen Bereich vernichtet werden. Die Bewohner dieses Hauses hatten Glück. Wäre das eine nicht explodierte Granate oder eine Antipersonenmine gewesen, hätte sie direkt im Hof gesprengt werden müssen.
5: Die meisten Geschosse sind auf Häusern gelandet, in Gärten oder Höfen. Wir gehen große Risiken ein und graben. Wir tun unser Bestes. Die Häuser dort drüben wurden komplett zerstört. Die Front verlief dort. Wir haben sie vertrieben, dann haben sie Stellungen bezogen und zurückgeschossen. Deshalb sind hier so viele Geschosse verstreut. Dieses Haus wurde in die Luft gejagt. Die Jungs haben es durchsucht und Sprengkörper gefunden. Das ist unser Job.
4: Die Häuser standen in Flammen. Alles ist komplett abgebrannt. Dort in der Turgenev-Straße und hier auch. Da, das Haus der Nachbarn, ist auch abgebrannt. Nur die Backsteinmauern sind noch übrig. Ich war zu Hause und die Mädchen saßen im Keller. Ich rannte wie ein geölter Blitz hierher, als alles plötzlich einstürzte.
5: Als ich mich für diesen Einsatz vorbereitete, hat meine Mutter nicht viel gesagt. Natürlich hat sie geweint. Und was hätte mein Vater sagen können? Mein Vater ist ein Mann des Militärs. Er hat meine Hand geschüttelt und sagte, dass ich ihn nicht enttäuschen soll. Mein Vater hat selbst an vielen Minenräumungen teilgenommen. Er hat im Zweiten Tschetschenenkrieg gekämpft. Und jetzt habe ich mich entschieden, es meinem Vater gleichzutun. Ich bin direkt nach der Universität dem Ingenieurkorps beigetreten. Ich habe gelernt, Erfahrungen gesammelt. Und jetzt bin ich hier. Die Einheimischen kommen auf uns zu. Sie versuchen uns zu helfen und Tipps zu geben. Sie sind sehr dankbar. Die älteren Menschen können ihre Tränen nicht zurückhalten.
4: Von da kommt ihr einfacher dran. Da sind ein paar Bäume. Vielleicht liegt da noch was.
1: Wenn sie Pioniere sehen, bitten die Einheimischen sie, ihre Häuser und Höfe zu überprüfen. Jeder weiß, dass sie das nicht selbst tun können und dürfen.
4: Ich sehe hier nichts, aber sie haben zwei Stück rausgeholt. Nichts mehr übrig.
2: Sind Sie jetzt beruhigt?
4: Ja, vielen Dank. Wir warten jetzt auf den Wiederaufbau. Darauf, dass die Arbeiten beginnen.
5: Ich such.
1: Die Menschen wollen unbedingt in ihre Häuser zurückkehren. Aber die Furcht vor unentdeckten Sprengsätzen hält sie noch zurück.
5: Mörsermine, 82 mm, nicht transportierbar.
1: Sowohl die Zivilisten als auch die Soldaten hoffen, dass bald Frieden einkehrt. Sie hoffen, dass die Häuser repariert werden und alle Menschen in ihre Heimatstädte zurückkehren können.
6: Hallo.
5: Gott segne euch.
6: Sie auch. Hauptsache, wir sind alle gesund. Alles andere kriegen wir hin.
5: Jeden Tag wird es etwas besser. Die Menschen kommen zurück und ziehen in ihre Häuser und Gebiete ein, die wir geräumt haben. Sie kehren zu ihren Familien zurück. Das ist ihre Heimat. Ja, Heimat ist ein gutes Wort.

0: 3, 2, 1, Touchdown.
1: Das Wichtigste in der Antarktis sind die Menschen. Wenn etwas auf der internationalen Raumstation passiert, kann sie Hilfe erreichen, aber uns leider nicht.
2: An alle Antarktis-Stationen, Akademik Fjodorov kommt.
3: Die Antarktis ist eine internationale Gemeinschaft.
4: Ich bin nicht zufrieden damit, wie wir auf diesem Planeten leben.
5: Die chinesische Station ist nicht weit weg von hier. Die Australier sind nah, die Inder auch.
1: Jede Blase ist also eine Probe der damaligen Atmosphäre.
6: Zusammenarbeit ist in der Antarktis alles.
7: Ich wünschte, die Menschen wären generell so wie in der Antarktis. Herzlicher, gutmütiger.
3: Oh ja, ich wäre gerne zurückgegangen. Aber sie beschlossen, niemand zweimal zu nehmen.
8: Hier ist sie, die Antarktis.
9: Oktober 2023. Der unerwartete Angriff der Hamas auf Israel schockierte die Welt. Zu dieser Zeit rechnete niemand damit, dass die palästinensischen Extremisten so viele moderne Waffen haben würden. Schon kurze Zeit nach dem Angriff bedankten sich die Hamas-Kämpfer fast hämisch bei den USA und der Ukraine für die Feuerkraft, mit der sie Israels Städte überzogen haben.
10: Wir bedanken uns bei der ukrainischen Regierung für diese Waffen. Wir werden sie gegen Israel richten.
9: Wie kommt es, dass im Nahen Osten ständig Waffen aus einem Land auftauchen, dessen Vertreter sich andauernd über mangelnde Munition und militärische Ausrüstung beschweren?
11: Waffen für die Ukraine, Munition für die Ukraine, neue Verteidigungssysteme für die Ukraine.
9: Die Militärhilfen der USA und der Europäischen Union belaufen sich auf Dutzende Milliarden US-Dollar. Aber wo landen diese Lieferungen? Und wer hat überhaupt entschieden, einem Land Waffen zu liefern, das seit fast 30 Jahren einer der größten Knotenpunkte für den illegalen Waffenhandel ist?

Liebe Zuschauer, ich freue mich, dass Sie wieder eingeschaltet haben bei Realpolitik mit Alexander von Bismarck. Ich will vorab in eigener Sache sagen, ich hatte bei mir im Park das Wochenende Tausende von Menschen, eine Lebensart, eine Ausstellung mit 100 Ausstellern, wo man eben was kaufen kann und was essen und trinken kann. Ein Familienfest war das quasi über 3 Tage. Und ich habe so viele nette Aufforderungen bekommen, dringend weiterzumachen. Es war wahnsinnig nett. Ich habe mich mit sehr, sehr vielen Menschen vor Ort unterhalten können. Und ja, wenn man dann so eine Replik bekommt und wenn man eine positive Resonanz bekommt, fordert das ja einen auch dazu auf, weiterzumachen. Ich werde also weitermachen. Werde gewisse Dinge kommentieren. Ich werde, was ich finde, Vorschläge auch machen. Nicht nur kritisieren. Das können viele. Man kann vieles kritisieren. Nein, es geht immer darum, was ist eine Alternative? Was kann man dafür machen, wenn man etwas kritisiert? Das haben wir als Unternehmer jeden Tag vor Augen. Wenn irgendwas schiefläuft, müssen wir eine Lösung finden. Und deshalb, ich bedanke mich ganz, ganz herzlich für die vielen positiven Rückmeldungen. Das motiviert auch einen. Deshalb werde ich viele Kamingespräche führen und viele Leute auch einladen bei mir. Wir werden diese Kontakte zwischen deutschen und russischen Menschen aufrechterhalten. Halte ich für ganz besonders wichtig. In der Kultur, im Sport, in der Musik, überall. Das sind Menschen, die normal leben und die nichts mit der Politik oft zu tun haben. Und die werden benutzt von der Politik, werden ausgegrenzt, dürfen nicht kommen, kriegen kein Visum. Es ist unglaublich. Aber ich komme gleich zu einigen Sachen. Wir beginnen. Natürlich geht es heute, was passiert weiter in der Ukraine und was passiert eigentlich bei uns in Deutschland vor den Wahlen, die wir haben. In Sachsen-Anhalt, wo ich lebe, in Stendal. In Mecklenburg-Vorpommern am 20. September und in Berlin am 20. September. Also es passiert jetzt vieles. Gerade vor der Sommerpause werden noch viele Dinge gemacht. Und ich will auf einige Schlagzeilen dann mal reagieren. Zunächst einmal zum Deutschlandfunk. Putin. Ukraine-Angelegenheit neigt sich zum Ende. Schröder könne möglicher Vermittler sein. Auch wenn das ein direkter Gesprächspunkt wäre zwischen Ukraine und Russland, hat Putin sich in einer Pressekonferenz nach dem 9. Mai, nach seinen Feierlichkeiten geäußert, dass er über jede Hilfe, die dieses beendet, froh ist. Auf eine Frage von einem Journalisten, wen er sich denn in Europa vorstellen könnte, hat er dann reagiert, naja, ich könnte mir schon eben Schröder, meinen Freund Schröder vorstellen, den ehemaligen Bundeskanzler von Deutschland. Natürlich hat er das gesagt, weil er zu ihm Vertrauen hat. Er ist ja schon von den Franzosen und Deutschen, von Angela Merkel und dem damaligen Präsidenten Hollande, sehr, sehr negativ in eine Vertrauenskrise hineingebracht worden, weil Minsk II wurde nicht durchgeführt. Das, wo eine Vermittlung zwischen Deutschland, Frankreich, Russland und Ukraine war, Minsker II-Abkommen, wo auch dann nachher Angela Merkel und auch die Franzosen gesagt haben, das haben wir nur gemacht, damit die Ukraine sich aufrüsten kann, hat natürlich ein riesen Vertrauen zerstört bei Putin. Und ich habe oft in den Gesprächen bei Offiziellen in Moskau auch gefragt und St. Petersburg, wie kann man denn so ein Vertrauen wieder aufbauen? Weil es ja wichtig ist, wenn man Friedensverhandlungen hat, muss man natürlich Vertrauen auch haben zur anderen Seite. Will sie das auch? Wird das auch durchgeführt?
Und das ist natürlich klar, er kennt Schröder seit langer Zeit. Sie haben zusammen den Petersburger Dialog aufgebaut. Und natürlich hat man dann zu dem, der am nächsten steht, Vertrauen. Was passiert? Natürlich, die Bundesregierung, ich komme gleich im nächsten Punkt dazu, kommt natürlich gar nicht in Frage. Ja, wissen wir ja, wir reagieren, wenn Russland etwas vorschlägt, sowieso immer gleich. Nein, und mit dir machen wir gar nichts. Und deshalb komme ich gerne dazu. Vielleicht auch nochmal, natürlich hat USA weiterhin geholfen und wird helfen. Aber sagt, wenn Europa auch sich beteiligen möchte, im Augenblick stehen sie ja nur einseitig auf einer Seite, dann wäre es interessant mit Schröder. So, dann kommen wir zum zweiten Punkt, der darauf direkt reagiert. NTV, Kallas will Schröder nicht am Verhandlungstisch sehen. Die EU-Außenbeauftragte Kallas reagiert natürlich sofort, obwohl sie überhaupt gar keine Bedeutung hat. Weil wo in der Welt ist sie eingeladen worden? Sie ist irgendwo, sie ist angeblich die Sicherheitsbeauftragte, Außenbeauftragte in der EU. Unglaublich, ja. Und äußert sich immer sehr negativ. Aber es ist ja ein Zickenkrieg zwischen von der Leyen und ihr in der EU, in Brüssel. Also sie hat auch gar keine große Bedeutung. Und ob sie das nun sagt oder nicht, interessiert sowieso kaum jemanden. Aber ich will das doch mal zitieren, was sie gesagt hat. Die Europäer müssten zunächst untereinander diskutieren, worüber sie mit den Russen sprechen wollen. Das argumentierte sie. Und da habe ich mir gedacht, ist ja unglaublich, die müssen erstmal intern diskutieren, über was sie mit Russland sprechen müssen. Also haben sie gar keine Strategie. Sie wissen jetzt nicht, was sie wollen, sondern sie müssen sich erst dazu hinsetzen und darüber nachdenken, was würden wir denn überhaupt mit den Russen besprechen wollen. Also es ist schon hanebüchend, was uns die EU zeigt. Und solche Menschen, die da an den entscheidenden Stellen sitzen, auch so etwas kommentieren. Also es ist unglaublich. Unsere Bundesregierung kommentiert das wie folgt. Die Regierung sagt, das ist ein Scheinangebot von Putin und Deutschland und Europa lassen sich dadurch nicht spalten. Verstehe ich nicht. Was heißt das denn? Wieso soll sich Deutschland und Europa spalten? Das heißt, wenn Deutschland hier mithilft an einer Friedenslösung, dann würden wir uns in Europa abspalten oder spalten, weil Europa will den Krieg. Ich kann diese Äußerung überhaupt gar nicht nachvollziehen, was unsere Regierung unseren Menschen damit sagen will. Also es ist einfach, wenn ich das nur mal betrachte, einfach nur traurig. In diesen entscheidenden Sachen zwischen Ukraine und Russland und das in Europa, was wir eigentlich so schnell wie möglich doch mithelfen zu beenden, dass so komisch darüber geredet wird. Aber das wissen wir mittlerweile, dass die Regierung sowieso nichts zustande bringt und dass sie sich immer irgendwo überall nur ausschaltet. Und dann gibt es noch ein, was Putin im Grunde genommen gesagt hat. Und zwar will ich das ruhig nochmal sagen, weil das kommt ja komplett falsch auch in den Medien rüber. Denn Putin wurde auf der Pressekonferenz gefragt, wer sein favorisierter Kandidat für die Wiederaufnahme eines Dialogs mit Europa ist. Und das hatte ich vorhin schon kurz gesagt. Und natürlich hat er gesagt, persönlich bevorzuge ich den früheren Bundeskanzler der Bundesrepublik Deutschland, Herrn Schröder. Und ist natürlich klar, die beiden sind befreundet. Ist ja nicht schlimm, dass man befreundet ist. Dann kann man auch offen miteinander reden. Und dass er ihn dann vorschlägt,
auf die Frage, wenn Europa und Russland wieder reden wollen miteinander, dass man dann jemanden, auf den man vertraut, dass man das natürlich, den natürlich zuerst nennt. Ja, wir sind in einer völlig verzwickten Situation, aber angeblich, es bewegt sich ja hinter den Kulissen was. Und dann kommen wir gleich zum nächsten Punkt der Tagesschau. Nein, ich muss noch dazu sagen, ich habe mich gewundert, wie der Sicherheitsexperte oder Militärexperte Ralf Thiele gesagt hat, in den sozialen Medien oder bei Welt TV, ich weiß es nicht genau, wo das war. Er hat gesagt, er befürwortet das. Er findet das gut, dass Schröder hier ins Spiel gebracht wird. Er hätte nichts dagegen. Ich finde das gut, dass doch endlich auch mal jemand, der oft in den Medien ist, auch in den Mainstream-Medien ist, dass so einer auf einmal so etwas sagt, was keiner erwartet. Toll. Gratulation. Vielleicht merken wir, dass es so ein kleines bisschen doch bei vielen eine Umkehr gibt, dass Diplomatie und Reden und Dialog vielleicht doch besser ist, als nur Waffen sprechen zu lassen und Soldaten in den Tod zu schicken. Unglaublich, was hier in Europa mit uns passiert. Ich plädiere immer wieder, oberstes Gebot, laut Grundgesetz, laut UNO-Charta, laut Pariser Vertrag, wir laut NATO-Vertrag, wir sollten uns verpflichten, in erster Linie Diplomatie und Friedensgespräche zu führen. Diplomatie muss ganz weit vorne stehen und ganz, ganz spät erst andere Dinge. Und Waffen brauchen wir nicht, wenn wir uns miteinander unterhalten. Schon Friedrich der Große hat das gesagt. Es ist viel schöner, miteinander zu reden, als Waffen reden zu lassen. Ja, dann kommen wir zur Tagesschau. 3 Tage Waffenruhe im Krieg gegen die Ukraine. Es gab ja wieder Verhandlungen mit den USA und Ukraine und Russland, was wir alle die gar nicht so richtig mitgekriegt haben. Aber zu diesen Feierlichkeiten, zu einem der wichtigsten Tage für Russland. Die wichtigste Feier, der 9. Mai, bei uns ist es ja der 8. Mai. Das ist die Beendigung des Zweiten Weltkrieges, wie Russland das Vaterländischer Krieg nennt. Das, dieser Tag wird jedes Jahr begangen und Russland hat gesagt, sie wollen in der Zeit eben die Waffen ruhen lassen. Nun wissen wir, in einem Konflikt, in einer Auseinandersetzung, und Trump hat ja auch gesagt, haben beide zugestimmt, sowohl Zelensky als auch Putin. Ja, wir wissen, dass die Praxis vor Ort

gesprochen hatte, gemeinsam, wurde auch der Soldatenaustausch wieder. Es sind wieder 1000 Soldaten, die sowohl von Russland in die Ukraine und von Ukraine nach Russland geschickt werden. So das, was ja oft schon gemacht worden ist, auch hier wieder erfolgt ist. Und das finde ich auch vernünftig. Das finde ich auch gut. Das heißt, sie sprechen noch miteinander. Das heißt, sie können auch noch miteinander sprechen. Auch wenn das Unterhändler sind. Aber es ist doch wichtig. Und das, und man merkt ja, wenn man miteinander spricht, geht es ja dann auch. Dann kann man so einen Austausch machen. Und nicht diese aggressive Haltung, ganz massiv halten. Und wenn man dann die Sachen mitbekommt, was Leute dazu sagen, gerade in Deutschland, da komme ich beim nächsten Punkt drauf. Welt TV sagt, Putins Parade, die statt Macht bloß seine Verletzbarkeit demonstriert. Der Sicherheitsberater Nico Lange von der CDU, ist CDU-Mitglied, redet das in einer negativen Art und Weise, dass das eine Propagandaveranstaltung ist. Eine Propagandaveranstaltung, was die Russen dort machen. Dass das ein Deutscher, der in einer Partei ist mit einem C im Namen, wo 27 Millionen Menschen in diesem Krieg in den Sowjetrepubliken gefallen sind, dass so ein Mensch diesen Tag so falsch bewertet gegenüber den Russen, zeigt, was für Geisteskind er ist. Das kann aus meiner Sicht doch nicht sein. Das darf nicht passieren, dass man so letztendlich mit diesen Menschen, die ein innerliches Bedürfnis haben, sich an ihre Väter, Großväter, Urgroßväter zu erinnern, dass man diese Menschen so abtut. Das trifft ja nicht die Regierung. Das ist ja das. Er trifft damit die Menschen in Russland. Unglaublich, das macht man nicht. Das ist geschmacklos. Und das finde ich bei so einem Gedenktag, ja, einfach eine solche öffentliche Bewertung vorzunehmen, ist undenkbar. Und deshalb muss ich sagen, das zeigt, in was für einer Situation wir in Deutschland, und da wird ja oft gehört, in den Mainstream-Medien, und sie lassen das zu, dass der all solche Sachen sagt, sondern man darf doch solche Leute nicht an das Mikrofon lassen. Der kann das in seinem kleinen privaten Kreis erzählen, aber doch nicht öffentlich und das dann noch sozusagen fast als CDU-Position zu verkaufen. Unvorstellbar. Undenkbar. Geschmacklos. Wir kommen dann zum Tagesspiegel. 4 Monate vor der Wahl, und zwar sind wir jetzt bei der Innenpolitik. Und die ist natürlich im Augenblick, steht bei uns ganz massiv im Fokus. Wir 4 Monate vor der Wahl in Sachsen-Anhalt. Sicherheitspolitiker warnen vor möglicher AfD-Regierung in Magdeburg. Es ist einfach unglaublich, was in den Altparteien zurzeit los ist. Das muss man mal sich in einer Demokratie, wenn wir noch in einer Demokratie leben, sich vorstellen, dass wenn eine andere Partei, die zugelassen ist, nicht verboten ist, gewählt wird, dass dann im Grunde genommen die Löschtaste von sicherheitsrelevanten Fragen gedrückt werden soll, damit diejenigen, die nachrücken in diese Arbeitskreise, in diese Informationskreise, dass die diese Information nicht haben. Das muss man sich mal vorstellen. Gerade muss man auch mal sehen, wenn Terrorakte passieren, haben sie diese Informationen nicht. Also wo sind wir eigentlich hier gelandet? Was? Sind wir nur noch parteipolitisch ausgerichtet? Geht es nicht mehr um freie Wahlen? Geht es nicht mehr? Werden die Wähler in eine Kriminalität?

in eine Ecke gedrängt, dass wer die wählt, dann habt ihr selber Schuld, was dann auf euch zukommt, weil wir werden dann natürlich die Geheimdienste ganz separat nur bei den Altparteien belassen. Sag mal, merken wir eigentlich hier, was bei uns passiert? Ich bin schockiert. Ich bin vom Hocker gefallen, als ich das gehört und gelesen habe. Und ich will einfach mal nochmal darauf kommen, die Landesverfassung in Sachsen-Anhalt wurde ja auch von der CDU, SPD, FDP, Grüne und Linke, von diesem gesamten Block wurde geändert. Und zwar mit der Begründung, weil alle diese Parteien Angst haben, dass die AfD eine Mehrheit kriegt. Und sie muss doch dann die Demokratie erhalten, diese ganzen Altparteien. Muss man sich mal vorstellen. Also hatten wir 35 Jahre keine Demokratie hier in Sachsen-Anhalt? Also wir müssen jetzt eine Landesverfassung ändern, damit wir die Demokratie halten. Ich irgendwie, tut mir leid, ich kann diese Gehirn-Dinge gar nicht nachvollziehen. Was passiert da bei diesen Menschen? Wer gibt ihnen solche Argumentationen an die Hand? Wer äußert sich denn so? Es kann doch nicht angehen, dass diese Änderungen nur dann die Spielregeln komplett parteipolitisch ausgerichtet werden. Irgendwas stimmt nicht mehr mit unserem Parteiensystem. Wenn das der Fall ist, dass man unliebsame Parteien, Konkurrenten, das sind ja die Parteien untereinander, sollte ja auch so sein. Wer hat die besseren Argumente? Wen will ich dann wählen das nächste Mal? Wir als Bürger werden von den Altparteien kriminalisiert, wenn wir jemanden anders wählen als die Altparteien. Unvorstellbar. Das hat mit Demokratie nichts mehr zu tun. Und die am lautesten um diese unsere Demokratie schreien, das sind die Leute, die die Demokratie vernichten. Unglaublich. Das sind nicht mehr meine Parteien, die so agieren und so auftreten. Und wird ja in vielen Bereichen auch noch viel schlimmer. Da werden ja Geschütze aufgefahren, das ist ja unglaublich. Und zwar komme ich zum nächsten Punkt, NIOS. Kissler Kompakt. Gebete gegen die AfD. Die Kirche macht sich lächerlich. Jetzt wird die Kirche auch noch instrumentalisiert gegen die AfD. Die katholische Kirche in Magdeburg ruft auf, in ihren Gebeten, ihr habt dazu zu beten, wen ihr wählt, passt auf, wen ihr wählt. Es geht komplett gegen... Also Leute, es ist geschmacklos, es ist auch unglaublich. Und die Kirche macht hier mit, die Kirche hat sich aus der Politik rauszuhalten. Was hat sie da zu suchen? Sie soll sich um ihre Gläubiger kümmern, aber nicht um die Politik. Das sind zwei getrennte Paar Schuhe. Unglaublich. Otto von Bismarck hat das getrennt, Kirche und Staat. Kirche bleibt Kirche und Staat bleibt Staat. Aber dass die Kirche noch von der Kanzel erzählen will, wen wir zu wählen haben, das hat es früher vielleicht mal gegeben, aber doch nicht in der heutigen Zeit und nicht in einer Demokratie. Und ich verstehe, warum so viele Menschen aus den Kirchen austreten, weglaufen und die Kirche im Grunde genommen ja soll sich ja mehr um ihre Schäfchen kümmern. Das stände ihr besser zu Gesicht. Sie hat damit nichts zu tun. Raushalten. Unmöglich. Weg damit. Wir kommen dann zur Volksstimme. Gysi sieht vor Landtagswahl bedeutende Rolle für die Linke in Sachsen-Anhalt. Ja, natürlich, Gregor Gysi sagt, für uns gilt die Brandmauer nicht mehr. Das ja steht nur auf dem Papier. Wir haben es ja gesehen. Sie ändern mit der CDU und den anderen Parteien die Landesverfassung. Und ist klar, dass Gysi dann natürlich für die Linke so argumentiert, naja, die werden natürlich das komplett mitmachen.

mit der CDU, damit sie dann immer ein bisschen dabei sind. Und damit sie auch so weich gespült wird auf einmal. Das ist natürlich eine geschickte Geschichte. Und da sieht man, es gibt also einen einzigen Block von der CDU, SPD, FDP, Grüne und Linke. Ein Block. Und da kann ich verstehen, dass die ehemaligen Leute aus der DDR sagen, das ist eine Blockpartei. Haben wir nur noch die andere Möglichkeit, die AfD zu wählen. Und wir wissen alle, die AfD hat natürlich nicht über 40% in Sachsen-Anhalt, wird wahrscheinlich auch eine Alleinregierung stellen, so wie das aussieht. Denn es kommen ja einige kleinere Parteien nicht in den Landtag. Ja, die CDU hat nicht aufgepasst und ist nicht rechtzeitig abgebogen. Die Brandmauer ist das Tödlichste, das tötet die CDU. Sie wird sie letztendlich zu einer kleineren Partei, wie die SPD es geworden ist, werden. In einer Demokratie gibt es keine Brandmauer. Frei gewählte Abgeordnete haben untereinander zu reden. Und das ist viel wichtiger. Und ich glaube, wir sehen das, dass es ja auch in Mecklenburg-Vorpommern eine große Frage ist, gibt es da eine Brandmauer oder nicht? Da sagt die SPD-Vorsitzende Schwesig, die Ministerpräsidentin, es gibt nur zwei Möglichkeiten, entweder sie oder die AfD. Und natürlich merken viele, dass all das, was wir heute an negativen Dingen haben in Deutschland, von genau diesen Altparteien ja gemacht worden sind. Und die Menschen möchten eine Änderung haben. Und hat die CDU leider nicht aufgepasst. Sie geht mit Verlierern ins Bett. Ja, was will man denn dann im Grunde genommen von der Mehrheit der Menschen erwarten, dass die das alles akzeptieren? Nein, dafür haben wir eine Stimme und können anders wählen. Ich kann nur hoffen, hört auf mit dieser Brandmauer. Ich glaube, es würde uns in Deutschland viel, und die Brandmauer ist undemokratisch. Es würde uns viel besser stehen, wenn wir in einem Parlament über die sachlichen Dinge reden, die wir ändern wollen und ändern müssen, damit es den Leuten wieder besser geht als jetzt. Das war's für heute. Ich hoffe, Sie schalten das nächste Mal wieder ein, wenn es darum geht, Realpolitik mit Alexander von Bismarck.

0: Hallo, ich bin Joe, ein traditioneller Katholik, Vater von 6 Kindern. Ich komme ursprünglich aus Dallas, Texas.
1: Mädels, was macht ihr so?
2: Ich backe Ingwerplätzchen. Nach der Corona-Pandemie hat sich in Amerika vieles geändert.
0: LGBT-Propaganda und solche Dinge wurden viel ausgeprägter.
2: Wir würden gerne umziehen und woanders leben, wo wir unsere Kinder großziehen können.
0: Im September 2023 sind wir mit unseren 6 Kindern nach Russland gezogen. Wir alle kennen Filme, die uns einreden, dass Russland ein dunkler, düsterer Ort ist, ein depressiver Ort, wo alle hungern. Das sind Fischeier.
2: Fischeier?
0: Ja.
2: Ist das ein Scherz?
0: Nein, man nennt es Kaviar. Die Russen lieben Kaviar. Wie ist es, in Russland mit einer großen Familie zu leben? Wir erzählen euch über das Gute und das Schlechte, über Vor- und Nachteile, über Erwartungen und Realität.
3: Die Lebensweise von Rentierzüchtern, die in der Tundra einen traditionell nomadischen Lebensstil führen, gleicht einer parallelen Realität.
4: Fangt ihn mit dem Lasso!
3: Während die Männer die Herden führen, tragen die Frauen die Last der Hausarbeit auf ihren Schultern.
5: Eine Frau in diesem Beruf muss flink, zäh und stark sein. Die ganze Gemütlichkeit und Wärme kommt von uns.
3: In den Weiten Russlands gibt es jedoch einen Ort, an dem Hausfrauen einen regulären Beschäftigungsstatus erhalten. Er liegt im hohen Norden.
5: Mit 17 wurde ich Tschum-Arbeiterin und habe es auch nach 30 Jahren nicht bereut.

Jet 3000. Auf die Aufräumarbeit. Oh.

0: Importersetzung ist gerade das Thema in Russland, aber eigentlich sind Sanktionen für Russland nichts Neues. 2014 verschwanden zum Beispiel bereits sämtliche Import-, Käse- und Fleischsorten aus Russland, was viele schockiert hat, aber einige haben auch die Chance dahinter gesehen, wie zum Beispiel Alex Hirata, der mittlerweile wohl bekannteste Käsehersteller Russlands, und ihn besuchen wir jetzt natürlich. Im Jahr 2014 wurden plötzlich einige importierte Lebensmittel wegen des Lebensmittelembargos aus den Regalen genommen. Das Verbot galt für die Einfuhr bestimmter Agrarprodukte, Rohstoffe und Lebensmittel aus Ländern, die Wirtschaftssanktionen gegen Russland verhängt hatten. Diese Situation diente als Ausgangspunkt für den Prozess der Importsubstitution. Dieser kulinarischen Tragödie fiel als allererstes der Käse zum Opfer. Es gab eine Zeit, da war einem zum Heulen zumute, wenn man den Käse in den Mund nahm.
1: Er war widerlich.
0: Aber je mehr Zeit vergeht, desto mehr Erfahrung sammeln unsere Käsemacher. Einen Schritt nach dem anderen haben sie den russischen Gruyère und Parmesan perfektioniert. Wir sind heute zu Besuch bei einem der charismatischsten Käsemacher Russlands, Alex Hirata, der im Gebiet Istra bei Moskau sein eigenes Käseimperium aufgebaut hat. Aber bevor wir mit ihm persönlich sprechen, zeigt uns seine Schwester Evgenia das Reifungslager.
2: Wir befinden uns an einem sehr wichtigen Ort. Hier darf keine einzige falsche Bakterie eindringen.
0: Den Käse anstecken.
2: Deswegen auch diese ganzen Schutzvorkehrungen. Der Käse muss vor allen äußeren Einflüssen geschützt werden.
3: Was ist das da vorne?
2: Das ist unser Käseschmierroboter. Der junge Mann, der ihn bedient, war erst 16, als er mit dieser Aufgabe betraut wurde. Die Schweizer haben ihn an der Maschine ausgebildet. Und jetzt ist er unser Fachmann, was den Käseschmierroboter angeht. Es gibt tatsächlich nur 3 solcher Käseroboter in Russland. 2 große haben wir hier und ein kleiner befindet sich irgendwo in Voronesch.
3: Anfassen verboten, ja?
0: Was macht er gerade?
2: Der Roboter schmiert den Käse gerade mit einer Salzlösung ein. Wir können uns jetzt anschauen, wie er das macht.
0: Passt nur der Roboter den Käse an?
2: Nur der Roboter und der Affineur, der den Käse ebenfalls einschmiert. Der junge Mann steuert den Roboter, der den Käse aus den oberen Regalen herunterholt und einschmiert.
0: Wohnt der junge Mann hier oder darf er auch nach draußen?
2: Er wohnt praktisch hier, aber nach draußen darf er schon. Wir können jetzt sogar mit ihm sprechen.
0: Ja, machen wir das.
3: Müssen wir das hier umgehen?
2: Ja, hier kann er nicht durch. Die Hälfte der Käseleibe wird aber trotzdem von Hand eingeschmiert. Dieser Beruf heißt Affineur. In unserem Land ist das ein sehr seltener Beruf. Es gibt weniger als 100 Affineure in ganz Russland.
3: Die Hälfte davon hier?
2: Ja.
0: Wie lange wird der Käse hier gelagert?
2: Das ist immer unterschiedlich, von 1,5 Monaten bis zu mehreren Jahren. Ich zeige euch gleich ein paar der Ältesten.
0: Einige Jahre?
2: Wir haben hier den Jahrgang 2019 und da drüben 2017.
0: Kann Parmesan russisch sein?
2: Der Parmesan ist russisch, wenn er hier hergestellt wird. Parmesan aus Parma wäre einfach nur Parmesan, kein russischer Parmesan. Wir haben hier noch einen Käseleib, der für Wladimir Putin reserviert ist. Oleg hat ihm mehrfach gesagt, dass wir hier auf ihn warten.
0: Ist er das?
2: Nein, das ist ein anderer. Der Roboter nimmt den Käseleib aus dem Regal, hebt ihn hoch, schmiert ihn dann mit einer Salzlösung ein, dreht ihn um und legt ihn wieder zurück.
0: Hier ist eine Schweizer Flagge und eine russische.

0: Aber der Roboter Werther kommt wahrscheinlich aus der Schweiz, oder?
1: Werther selbst kommt aus der Schweiz, aber er wurde hier zusammengebaut. Und da kommt auch schon der Junge, der ihn bedient.
2: Wladislav!
0: Aber auf Wladislav mussten wir noch etwas warten. Der Gehilfe im Reich des Käses war nicht aufzutreiben.
1: Ein Käserad wiegt 7 Kilo. Wenn die Affineure hier anfangen, sind sie noch ziemlich schwächlich. Aber nach ein paar Monaten Arbeit bekommen sie richtige Muskeln. Wenn die Mädels in den Betrieb kommen und diese gut durchtrainierten Jungs bei der Käseherstellung sehen, fangen sie direkt an zu gaffen.
0: Wo sind denn diese Jungs?
1: Wladislav ist noch jung, aber die anderen wissen, wie gut sie aussehen. Sie geben sich aber distanziert.
3: Ziehen Sie auch noch Ihre T-Shirts aus?
1: Nein, Sie lassen Ihre feuchten T-Shirts an.
0: Sieh mal einer an.
1: Wollen Sie nicht bei uns anfangen?
3: Ach, rufen Sie lieber Vlad. Lassen wir ihn doch Gewichte heben und rufen Mädels dazu.
1: Und das ist Vlad, der beste Freund von Werther. Ich lasse euch kurz allein zum Plaudern und sehe nach, was der Käse so macht.
0: Erzähl mal, man hat uns gesagt, dass du seit 2 Jahren praktisch hier zwischen den Käseleiben lebst und dich nur vom Käse ernährst. Und das hier ist dein bester Freund, richtig?
4: Am Anfang war das für mich ein Sommerjob. Da waren gerade die Spezialisten aus der Schweiz da, um die Maschinen zu installieren. Man hat mich gebeten, ihnen zu helfen. Als sie hier alles eingerichtet haben, habe ich natürlich zugeschaut. Ich fand das alles sehr spannend. Sie haben mich gefragt, ob ich mich dafür interessiere. Ich sagte ja. Also haben sie mir gezeigt, wie man die Maschine bedient.
3: Ist es dir schon mal passiert, dass der Käse wie im Supermarkt einfach heruntergefallen ist?
4: Das passiert manchmal bei Helga.
0: Helga macht da also manchmal Unfug. Die schauen wir uns auch nochmal an.
4: Werther ist durchgehend im Betrieb. Er geht nur sehr selten kaputt. Und wenn, dann sind das nur Kleinigkeiten. Helga hatte aber schon mehrmals einen ernsten Defekt. Es gab sogar Fälle, da mussten wir in die Schweiz fahren, um Ersatzteile zu besorgen.
3: Evgenia hat uns davon erzählt. Dabei sind die Roboter eigentlich gleich, aber einer geht kaputt und der andere nicht.
4: Ja.
3: Natürlich, weil Helga ein Mädchen ist, geht sie schneller kaputt.
4: Dafür arbeitet sie schneller.
0: Wie viele Käseleibe gibt es hier eigentlich?
4: Im ganzen Lager sind es etwa 50.000.
0: Also Käseleibe, nicht Kilogramm.
4: Ja.
3: Also Käseräder.
4: Ja, 50.000.
0: Schauen wir uns mal Helga an.
3: Ist sie gerade angezogen?
1: Das hier ist die menschliche Version eines Roboters.
3: Und du schneidest Helga nicht zufällig die Kabel durch, damit sie kaputt geht und du deinen Job behältst?
5: Nein, ganz im Gegenteil. Sie hilft uns sehr. Sie sehen ja, wie viel Käse wir hier haben. Wir schmieren nur die kleinen Laibe und unseren Honigkäse per Hand ein.
1: Kannst du uns sagen, was hier steht?
4: Hier steht...
0: Soll ich das vorlesen?
6: Sicherungsbolzen der Z-Achse.
4: Die Schweizer sprechen das wie Z-Achse aus.
0: Ist vielleicht im Schweizerdeutsch so. Was ist also mit den Ersatzteilen? Du hast gesagt, dass sie hin und wieder kaputt geht. Wie kommt man jetzt an die Ersatzteile aus Deutschland oder der Schweiz?
4: Ich denke, wir haben noch genug auf Vorrat. Wir werden aber versuchen, Defekten vorzubeugen.
0: Werden wir selbst solche Roboter herstellen oder ist das nicht möglich?
4: Ich denke, bald werden auch in Russland solche Roboter hergestellt.
0: Wer wird sie entwickeln? Und wann?
4: Gute Frage.
3: Alle fragen ja, wann kommen die russischen Roboter?
1: Wissen Sie, viele kommen hierher für ihre Berufsorientierung. Das sind junge Leute, die etwas mit Robotertechnik machen wollen oder bereits eine Berufsschule besuchen. Wer sich für Technik interessiert, weiß eher, welchen Berufsweg er einschlagen will. Die Leute aus der Landwirtschaft wissen das sehr oft nicht. Sie machen eine Ausbildung zum Tierwirt, wollen danach aber programmieren lernen oder etwas mit sozialen Netzwerken machen. Aber alle Farmen brauchen jetzt unbedingt Tierwirte. Ohne die jungen Leute, die in den Berufsschulen und später in den Hochschulen ausgebildet werden, kann es keinen technologischen Durchbruch geben. Ich sage Ihnen ja, wir brauchen euch. Aber diese Generation ist noch nicht bereit dazu. Die nächste Generation wird aber sehen, dass sich die Landwirtschaft entwickelt. Ich denke, dann kommt es zu einem Durchbruch.
0: Im Reifungslager ist es kühl. Die Temperatur beträgt nur 11 Grad. Das ist erforderlich für den Zubereitungsprozess sowie für die richtige Lagerung der Käseleibe mitsamt ihrer Bakterien. In Shorts und T-Shirts kann man sich hier nicht lange aufhalten. Wir waren daher froh, als wir uns ins Restaurant der Farm setzen konnten, wo bereits Käse zur Verkostung auf uns wartete. Dort trafen wir auch auf Alek, der uns über seine Geschäfte aus der Welt des Käses und darüber hinaus erzählte. Alek, wo warst du im Jahr 2014? Ich denke, das ist eine wichtige Frage, die man einem Käsemacher stellen muss.
2: 2014 habe ich auf dem Puschkinplatz die erste Kundgebung für die Krim und den Donbass organisiert. Dort waren Limonow, möge er in Frieden ruhen, German Sterligov, Konstantin Babkin und viele andere. Diese Kundgebung habe ich 2014 auf die Beine gestellt. Später wollte ich etwas Gutes für mein Land tun, dann fing der Krieg an und, wenn ich ehrlich bin, war ich nicht tapfer genug, um hinzufahren.
0: Und dann verschwand der Käse.
2: Nein, das war später. Ich habe damals in meinem Blog geschrieben, ich wollte Käse machen und eine Käserei eröffnen. Irgendwo in der Nähe von Nowgorod wollte ich gerade einen neuen Post über die Dörfer schreiben, die ich besucht habe. Da lese ich plötzlich, dass Russland als Gegensanktion ein Lebensmittelembargo verhängt hat. Ich habe erkannt, dass das meine letzte Chance ist. Die Chance, mich jetzt dem Käse zu widmen und mein Leben umzukrempeln. Ich habe vorher als Programmierer gearbeitet und Codes geschrieben.
0: Du hattest also nichts mit Käse zu tun?
2: Nein, ich habe aber viel Käse gegessen.
0: Welchen? Importierten Käse?
2: Ehrlich gesagt, ja.
0: Weil unser Käse nicht geschmeckt hat, richtig?
2: Er war widerlich, den konnte man überhaupt nicht essen.
0: Was geschah danach?
2: Danach habe ich versucht, einen Standort für die Produktion zu finden. Damals war zum Glück gerade Worobjow Gouverneur geworden. Alle haben versucht, irgendetwas für die Importsubstitution zu machen. Die Regierung hat angefangen, Land zu verteilen. Da alles, was ich sage, gerade aufgezeichnet wird, möchte ich allen, die ein Start-up-Unternehmen gründen wollen und das hier sehen, etwas sagen. Alles, was ich sage, könnt ihr gerne überprüfen. Wenn ihr wirklich in die Landwirtschaft investieren wollt, könnt ihr ins Landwirtschaftsministerium der Moskauer Oblast gehen und dort Land für euer Projekt bekommen. Für eine Kuh bekommt man 2 Hektar Land. Für 4 Ziegen bekommt man 1 Hektar. Für den Anbau von Beeren ist das Angebot sogar noch besser. Beeren sind in Russland gerade nämlich sehr gefragt. Raps ist auch stark im Kommen. Hör mal, ich baue jetzt sogar Hanf an.
0: Ja, ich habe davon gelesen.
2: Mein Unternehmen hat somit 4 Geschäftszweige. Mit Hanf kann man nichts falsch machen. Hanf als Rohstoff ist in China gerade sehr gefragt für nicht brennbare Stoffe. Sie verwenden es für Schutzbekleidung, Militäruniformen oder irgendeine spezielle Ausrüstung.
0: Jetzt ist also die Zeit zu handeln und sich zu engagieren.
2: Ich habe letztes Jahr 150 Hektar Land gepachtet und wir haben Getreide angepflanzt. Hätte ich gewusst, was noch alles kommt, hätte ich 1000 Hektar gepachtet. Aber wenn man jetzt 1000 Hektar pachtet, zittern einem richtig die Hände. Jetzt kann man nicht einmal normal einen Traktor kaufen. Unseren importierten Traktor können wir jetzt getrost wegschmeißen, denn wir haben keine Ersatzteile dafür. Er steht jetzt schon seit 4 oder 6 Wochen einfach nur herum. Die weißrussischen Traktoren sind weiterhin in Betrieb. In Russland haben wir 2 großartige Traktorenwerke. Eines davon ist Rostselmasch. Das ist der 5. größte Hersteller von landwirtschaftlichen Maschinen auf der Welt. Hervorragende Erntemaschinen. Sie haben sogar einen Autopiloten. Aber die Wartezeit ist ziemlich lang. Wenn ich jetzt eine Kirovets-Erntemaschine kaufe oder lease, müsste ich etwa 90 oder 100 Tage darauf warten.
0: Wir haben also das Know-how, aber die Produktion muss schneller gehen?
2: Es hat ja niemand gewusst, dass es dazu kommen wird. Sonst hätten sie ihre Produktion ja hochgefahren und ich hätte mehr Getreide gepflanzt. Im Nachhinein ist man immer schlauer.
0: Kommen wir nochmal auf den Käse zu sprechen. Du hast dich also entschieden, Käse zu machen. In Russland fehlen die Technologien dafür. Ein Käsemacher in der Schweiz hat dieses Problem ja nicht. Wie kommst du zurecht? Wie entwickelt man seine Zubereitungsmethoden, wenn es keine Vorgänge gibt, auf denen man aufbauen kann? Wie kann man da gute Resultate erzielen?
2: Unser Hauptproblem ist der Fachkräftemangel. Wir haben unzählige Juristen und irgendwelche Leute, die in Büros arbeiten wollen. Aber es gibt kaum Leute, die Käse machen können und für 150.000 Rubel im Monat Käsekessel aufsetzen können.
0: Aber wo sollen die denn herkommen?
2: Leute, die Getreide anbauen können, verdienen 150.000 bis 200.000 Rubel im Monat. Aber es gibt solche Leute hier im Land nicht. Wir mussten den verdammten Bäcker aus Frankreich hierher holen. Aber als die Sonderoperation begann, ist er abgehauen. Kommen wir aber zurück zum Käse. Da läuft alles viel besser. Wir haben auf die Schnelle eine Werkhalle aufgebaut und uns Ausrüstung verschafft. Das waren alte sowjetische Geräte. Die waren richtig beschissen. Wir haben sie irgendwie umgebaut. Das waren solche Eimer mit Umrührstäben. Eines davon haben wir behalten und werden damit eine experimentelle Werkhalle aufmachen. Ich konnte damals aber überhaupt noch keinen Käse machen. Ich hätte vielleicht irgendwie einen adygeischen Käse machen können, aber keinen normalen Käse. Wir haben den Käse in einem Topf gemacht, später dann in einem sowjetischen Kessel. Mit der Zeit haben wir uns weiterentwickelt. Dann ist mir das Geld ausgegangen. Wir haben eine Crowdfunding-Kampagne gestartet und 6 Millionen Rubel gesammelt, unter anderem mit Vorbestellung für Käse.
0: Wie ist dann schließlich dieser Käse entstanden?
2: Ich möchte dir zuerst etwas anderes erzählen. Der Käse ist super. Und das, obwohl viele behaupten, dass Russen quasi genetisch nicht in der Lage sind, guten Käse zu machen. Wenn du mit deinem Programm durchs Land fährst, solltest du wissen, dass es hier nicht einfach nur um Käse geht, sondern um etwas anderes.
0: Darum, dass wir alles selbst machen können?
2: Nicht einmal darum. Alles hat damit angefangen, dass ich insgesamt 6 Millionen Rubel mit Vorbestellungen eingenommen habe. Ich hatte noch keine Milch, keine eigenen Kühe, keinen eigenen Kuhstall. Die Milch, die ich bekommen konnte, war schlecht. Milchproduzenten als Partner hatte ich keine. Die Milch war abscheulich und wir mussten sie wegschütten. Der Käse zerplatzte einfach. In den ersten Monaten hat nichts geklappt. Ich habe verstanden, dass ich reinen Tisch machen musste. Und das war sehr schwer, weil die Leute mir vertraut haben und ich sie getäuscht hatte. Ich sitze also da, mir zittern die Hände, aber nicht vor Kälte, sondern vor Angst. Ich setze mich also in einer Februarnacht hin, während draußen ein Schneesturm heult. Ich sitze da und schreibe auf meinem amerikanischen Notebook, dass ich es nicht geschafft habe und dass es keine Milch gibt. Die wird es wahrscheinlich erst im Sommer geben. Käse gibt es auch keinen. Ich war bereit, ein Darlehen aufzunehmen oder eine Niere zu verkaufen. Nieren kosten aber einen Scheißdreck, nur 500.000 Rubel.
0: Nur?
2: Selbst wenn ich alle Nieren verkauft hätte, hätte es vorne und hinten nicht gereicht. Ich musste ja 6 Millionen zurückzahlen. Ich habe den Leuten angeboten, entweder bis zum Sommer zu warten oder ihnen ihr Geld zurückzugeben. Ich dachte, das wäre das Ende. Das Ende des Unterfangs. Ich war davon überzeugt. Ich habe natürlich nicht daran gedacht, mich zu erhängen oder so. Aber ich wusste, dass ich erledigt war. Ich dachte schon, ich müsste jetzt als Taxifahrer arbeiten und mein Unternehmen verkaufen. Ich war echt am Arsch. Ich habe den 800 Menschen, von denen ich Geld genommen habe, eine Nachricht geschickt. Ich habe die ganze Nacht ihre Antworten gelesen und geweint. Das war die wichtigste Nacht meines Lebens. Die Leute haben mir solche Sachen geschrieben wie: Mach weiter, du kriegst alles hin, wir brauchen solche Leute wie dich. Wag es bloß nicht aufzugeben. Wir brauchen unsere eigenen Hersteller. Du bist für viele von uns ein Vorbild. Geh wieder an die Arbeit. Manche haben Geld geschickt. Ich habe in der Nacht noch einmal etwa 150.000 Rubel gesammelt. Irgendein Typ hat geschrieben, ich habe selbst 2-mal pleite gemacht. Das ist nicht so schlimm. Wir haben später gescherzt, dass es wohl Donald Trump geschrieben hat, der 2-mal bankrott gegangen war und dadurch nur besser wurde. In den Morgenstunden habe ich dann selbst geglaubt, dass ich alles hinkriege. Nur 8 von 800 Leuten haben ihr Geld zurückverlangt. Nur 8 von 800 Leuten haben ihr Geld zurückverlangt.
0: Unglaublich.
2: Meine Erfolgsgeschichte ist dieser tolle Käse. Wir haben bei der Käseweltmeisterschaft Bronze gewonnen. Das ist alles wirklich cool. Aber das ist nicht das Wichtigste. Am wichtigsten ist, dass die Menschen uns jetzt brauchen. In unserem Land hat ein Umdenken stattgefunden. Unsere russische Produktion wird jetzt gebraucht. Ich kann das vielleicht schlecht in Worte fassen. Ich bin kein guter Redner. Aber ich habe verstanden, wodurch sich unser Volk von anderen unterscheidet.
0: Wodurch?
2: Wären das Deutsche, hätte ich ihnen wahrscheinlich ihr ganzes Geld zurückgegeben. Das wäre anders gelaufen. Dafür können wir keine so guten Fabriken bauen.
0: Warum?
2: Wie die Deutschen, was die Arbeit angeht.
0: Gilt es an Disziplin?
2: Diese Ordnung, wie bei den Deutschen, gibt es bei uns einfach nicht.
0: Das mangelt also an Disziplin.
2: Das ist Fakt. Das lässt sich nicht bestreiten. Unsere Stärke zeigt sich in solchen Momenten, wenn wir uns in der Burg einschließen und die Stadt abfackeln müssen. Während wir von Feinden umzingelt sind und wenn wir verfaultes Heu anzünden, damit es Napoleons Truppen nicht in die Hände bekommen können.
0: Ja.
2: Das ist unser genetischer Code. Wenn überall um dich herum Feinde sind und du dich in deiner Burg einschließen musst, um dort dann selbst Käse und alles andere zu machen, genau da kommt unser wahres Selbst zum Vorschein. Genau in solchen Momenten ist unser Land aufgeblüht. Wenn alles im Arsch ist und überall Feinde sind, entwickeln wir uns weiter und ergreifen die Initiative. Wir vereinigen uns und rücken zusammen wie eine gespannte Feder. Genau das habe ich damals gefühlt. Ich bin mit meiner Idee vorgeprescht und hatte Glück.
0: Alek, du hast mich beinahe zu Tränen gerührt. Lass uns jetzt deinen Käse probieren.
2: Okay.
0: Setz dich zu uns.
3: Oleg, hallo nochmal. Frage Nummer 1. Hast du es nicht satt, diese ganzen Interviews zu geben? Sie rennen dir ja seit 2014 hinterher.
2: Ich weiß nicht, heute waren die Fragen interessant.
3: Dein wievieltes Interview ist das? Das 5000ste?
2: Naja, das ist eine interessante Frage.
0: Wir versuchen genau das zu ersetzen, was wir vorher hatten. Ich mag zum Beispiel diesen Käse. Aber ich kann in Russland keinen Manchego-Käse wie in Spanien und keinen Gruyère wie in Frankreich finden. Aber brauchen wir das alles überhaupt? Müssen wir versuchen, die Produkte so zu ersetzen, wie sie waren? Oder müssen wir versuchen, etwas Eigenes zu machen?
2: Ehrlich gesagt wird der Käse hier in Istra nach demselben Rezept gefertigt wie der Schweizer Bergkäse mit 3-monatiger Reifung.
0: Probieren wir mal. Ich kenne diesen Käse sehr gut.
2: Er wurde früher in der UdSSR auch als sowjetischer Käse bezeichnet. Es ist genau die gleiche Rezeptur.
3: Das ist der Hammer.
2: Danke.
3: Es gibt bestimmt auch noch andere gute Produzenten, oder?
2: Wenn ihr jetzt herumfahrt, findet ihr Tausende. Denkt ihr etwa, ich bin der Einzige?
3: Es ist unmöglich, nicht zu bemerken, wie du dich verändert hast, seit wir das letzte Mal für ein Interview hier waren. Was ist passiert und wie kam das?
2: Ich habe aufgehört, in der Werkhalle zu arbeiten und habe angefangen, Fett anzusetzen. Ich hatte einen Schreibtischjob. Als ich 32 war, hatte ich plötzlich Herzrasen, irgendetwas mit den Nieren oder der Leber, Rückenschmerzen, etwas in der Art. Ich fing an, zu Fuß ins Dorf zu gehen. Das sind etwa 10 Kilometer.
3: Echt cool.
2: Danke.
3: Deine Mutter hatte doch noch eine Frage, oder?
0: Was für eine Frage?
3: Los, mach schon.
0: Welche Frage?
2: Mach schon.
3: Margos Mutter schmeckt der Joghurt nicht.
0: Ja.
2: Warum nicht? Was hat sie daran auszusetzen?
3: Das werden wir gleich herausfinden.
2: Also, warum ist sie unzufrieden? Ist er zu lecker?
0: Sie sagt, dass seine Konsistenz nicht so ist wie beim deutschen Joghurt. Wir haben ja lange in Deutschland gelebt und dort sind die Joghurts anders. Sie fragt also, warum die Konsistenz nicht so ist wie bei normalen deutschen Joghurt.
3: Soll heißen, warum ist es kein Trinkjoghurt?
2: Was ist das Problem? Ist er zu flüssig oder zu dickflüssig? Oder ist er wie Rotz?
0: Nein, flüssig, so wie...
2: Genau das wollten wir erreichen. Wir haben extra die nötigen Bakterien rausgesucht, damit er wie Rotz ist.
0: Was ist dein Lieblingskäse?
2: Du hast doch zwei Kinder. Welches ist dein Lieblingskind?
0: Oh, jetzt geht's aber los.
2: Ja, genau. Ich mag sie alle. Den Käse, der mir nicht schmeckt, machen wir hier nicht. Ich mag sie also alle.
0: Na gut. Zeigst du uns deine Mädels?
2: Ihr wollt sehen, wie die anderen Kühe gemolken werden?
0: Wir sind gekommen, um deine Mädels anzuschauen.
2: Dass er das sehen will, ist klar. Aber warum willst du zuschauen?
3: Sie steht auch auf so etwas.
2: Okay, gehen wir. Vielleicht können wir sie heute sogar besamen. Mit teurem importiertem Sperma.
0: In den letzten 7 Jahren wurden auf Alex Farm mehr als 2,5 Millionen Kilogramm Käse hergestellt und über 500 Arbeitsplätze geschaffen. Vor kurzem hat er sein 100. Geschäft eröffnet. Heute werden Alex Produkte überall in Moskau und der Moskauer Region verkauft. Aber am besten ist es natürlich, die Farm selbst zu besuchen. Hier kann man selbst alles probieren, sehen und anfassen.
2: Guten Tag.
7: Guten Tag.
2: Wir helfen ein bisschen. Erst einmal ein wenig sauber machen. Welche ist hier schon sauber?
0: Wie viele Kühe hast du hier, Alex?
2: Steh nicht einfach rum, hilf mit. Schau mal, Margo. Das Wichtigste ist, die Zitzen sanft zu bearbeiten. Hauptsache, die Zitzen bleiben unbeschädigt. Eine Kuh mit kaputten Zitzen ist zu nichts mehr zu gebrauchen. Nimm. Mach sanfter. Stell dir vor, dich würde man so anfassen.
3: Ist irgendwie so lala, wenn ich ehrlich bin. Mach sanfter.
0: Beide?
3: Schau dir die Kuh an. Wenn sie zufrieden ist, machst du es richtig.
7: Richtig so.
0: Richtig?
7: Ja.
3: Warum kommt keine Milch?
0: Habe ich es gut gemacht?
2: Die Milch kommt gleich.
0: Ja, muss ich nicht erst so machen?
2: Doch nicht so. So kannst du das woanders machen.
0: Okay.
2: Das macht man nicht so. Man nimmt die Zitze und macht es so. Man hält sie so und drückt sie. Das muss man für das erste Rinnsal machen. Man nimmt die Zitze so und drückt sie. Hier, probier mal.
0: Wie heißt sie?
2: Tante.
3: Verschwende die Milch doch nicht. Stell doch was drunter oder trink direkt draus.
2: Nein, das passt schon.
0: War's das?
2: Nimm jetzt die nächste Zitze. Man muss sie alle ein wenig melken, damit es keine Mastitis gibt und sie nicht bluten.
3: Kann das denn passieren?
0: Hier klappt es nicht.
2: Ich zeige es dir.
3: Kratz mit dem Finger dran.
2: Nein, auf keinen Fall. Vorsichtig, du reißt ihr noch die Zitze ab. Weißt du, wie viel eine Kuh heute kostet? 200.000 Rubel.
0: Wie hast du das gemacht? Gib mal.
3: Männer haben da einfach mehr Erfahrung.
0: Komm mal her, los. Hier.
3: Nein, ich habe schmutzige Hände. Du kriegst das super hin.
0: Versuch du es. Versuch's.
2: Hauptsache sanft.
3: Ich habe das noch nie gemacht.
0: Ich doch auch nicht.
3: Sieh zu und lerne.
0: Versuch die dort.
2: Nimm die hinteren Zitzen.
0: Siehst du?
3: Sie ist leer.
2: Nein, bei Oleg hat alles geklappt.
3: Diese hier hat keine Milch.
2: Natürlich hat sie Milch, lass mich mal.
3: Schau mal her, Margo hat's kaputt gemacht.
2: Hat sie die Kuh kaputt gemacht?
3: Mehr in die Richtung.
2: Hier?
3: Wow, das klappt ja.
0: Siehst du? Ist das hier besser für sie?
2: Ja, schließ sie an. Tu das hier auf die Zitze. Siehst du, wie die Milch fließt?
0: Oh ja.
2: Gut gemacht. Danach wird der Apparat abgenommen und die Zitzen müssen mit einem Zitzenversiegler bearbeitet werden. Die Zitze muss versiegelt werden, damit es nicht zu einer Infektion kommt. Los, gehen wir. Ich zeige euch jetzt die Schafe.
0: Eine Kuh zu melken ist in der Praxis viel schwieriger, als es aussieht. Wenn man nicht stark genug zudrückt, fließt keine Milch. Wenn man zu stark zudrückt, tut man der Kuh weh. Und wenn man falsch zudrückt, bekommt man keine Milch, die Kuh ist unglücklich und man bekommt eine Lektion von Alec. Hier gibt es eine Menge Nuancen.
2: Hallo Mädels. Was gebt ihr heute? Milch oder Fleisch? Habt ihr euch schon entschieden?
0: Wie meinst du das, Milch oder Fleisch?
2: Wir stehen jeden Tag vor dieser Wahl.
0: Im Ernst?
2: Nein, ich mache nur Witze. Natürlich liebe ich sie. Komm her, meine Süße. Bist du traurig? Wir gehen dich gleich melken.
0: Du liebst die, ja?
2: Ja, schon.
0: Das ist das Geheimnis des Käses, die Liebe.
2: Also, Margot, sieh her. Hier steht, eine Kuh ist kein Hund und keine Katze. Man darf sie weder küssen noch umarmen. Verstehst du? Auch wenn du das ganz doll willst.
0: Ich werde versuchen, mich zurückzuhalten, aber ich kann es nicht versprechen.
2: Für solche wie dich haben wir extra diese Vorrichtung hier angebracht, damit man hier keine Selfies machen kann. Das ist ein Anti-Selfie-Schutz.
0: Darf man sie so anfassen?
2: Klar, das dient nur dazu, dass du nicht hereinkletterst, um einen Selfie zu machen.
3: Gab es irgendwelche Vorfälle?
2: Ja.
3: Auch Verletzungen?
2: Ja. Wo ist Boruschka?
0: Heißt die Boruschka?
2: Ja, sie ist meine Lieblingskuh.
0: Boruschka, wo bist du?
2: Wahrscheinlich ist sie gerade beim Melken.
6: Boruschka!
0: Deine Kühe scheinen glücklich zu sein.
2: Das hoffe ich doch.
0: Heißt das, dass auch der Käse gut wird?
2: Ja.
0: Das Erfolgsgeheimnis ist also, dass man seine Arbeit lieben muss?
2: Seine Arbeit und sein Land lieben. Ich liebe mein Dorf.
0: Also dann auf die Liebe zum Land.
2: Ja, ganz genau. Die Liebe zum Heimatland und sonst nichts.
0: Außer Kühen gibt es auf der Farm noch viele andere Tiere, wie es sich in einem Dorf gehört. Zum Beispiel flauschige Hunde und ihre Welpen. Wer ist das denn?
2: Wer ist das? Zeige mal.
0: Darf man den anfassen?
2: Ja, das muss man sogar.
6: Das ist Charka.
1: Manche haben sie Dana genannt, andere Sabawa. Wir nennen sie Charka.
0: Charka. Gibt es 9 solcher Welpen?
1: Nein, 12, glaube ich.
0: 9!
2: Woher weißt du das?
6: Es waren 9.
3: Man hat uns alles verraten.
2: Mit allem drum und dran?
3: Aha.
2: Das ist unser Hühnerstall. Wir nennen ihn die Verhofnaya Rada. Das sind die Hähne Avakov und Ljaschko.
3: Hauptsache nicht rauslassen, sonst greifen die alle an.
2: Hier sind die Kälber. Marco, wo bist du?
0: Ich bin hier.
2: Hier sind die Kälber.
0: Hier ist es wirklich toll.
2: Kratz es mal hinter dem Ohr.
3: Das mag es, ja? Beißt es auch nicht?
0: Hast du etwa Angst vor einer Kuh?
2: Sie beißen ziemlich fest zu, wenn sie wollen. Hallo Mädels.
0: Oh, das gibt's hier nicht.
2: Hier haben wir Schafe und Ziegen.
0: Gibt's nicht.
3: Margot, fass mal hier durch. Da sind Hörner.
0: Was hat sie hier? Schau mal.
2: Was ist da?
0: Verfilzte Wolle.
2: Verfilzte Wolle, ja. Wir haben sie geschoren. Jetzt ist die Wolle etwas nachgewachsen.
0: Machen die dann auch Käse?
2: Sie werden Milch geben. Käse werden sie wohl kaum machen. Sie werden wohl auch kaum Traktor fahren. Aber sie können Milch geben.
0: Können wir hier wohnen bleiben?
2: Klar, bleib hier. Du hast die richtigen Hände zu melken.
0: Selber.
2: Das war doch ein Kompliment. Das ist die böse Ziege Merkel.
3: Die Ziege, oder?
2: Die Ziege, ja. Sie hat schwere Beziehungsprobleme.
0: Was ist das denn?
2: Das ist der Talisman unserer Käserei. Diesen Spitznamen hat sie bekommen, weil sie versucht hat, die Importsubstitution zu verhindern.
0: Was?
2: Und Russlands Fortschritt im Wege zu stehen. Sie hat die Baupläne für die Käserei gefressen und der Bau musste für 2 Tage pausieren. Da haben wir sie Merkel getauft. Sie wird ihrem Namen voll gerecht. Später hat sie versucht, mit ihren Hörnern die Käserei einzureißen.
0: Eine richtige deutsche Rebellin.
2: Sie hat es nicht leicht im Leben. Alle Männer sind Schweine, aber sie ist eine Ziege.
3: Ich fasse sie besser nicht an.
0: Wir kommen ihr lieber nicht zu nah. Vielleicht wird bei ihr ja alles wieder gut.
2: Wir können ruhig reingehen.
0: Was machst du da? Wir gehen nicht zu Merkel.
2: Wir können ruhig hineingehen. Ist doch nichts dabei. Hallo, hallo. Na, hallo du. Hallo, wie geht's denn so?
3: Kommt Merkels Freund ihr nicht zu Hilfe?
2: Nein, der hilft ihr nicht. Der ist in Ordnung. So, jetzt Hauptsache schnell abhauen. Seht ihr, was ihr anstellt?
0: Käse, Milch und die böse Merkelziege. Was braucht ein Stadtbewohner mehr für einen Urlaub mit Kulturprogramm in der Natur? Das ist ein Ort, zu dem man auf jeden Fall zurückkehren möchte. Das alles ist eine Kombination aus unternehmerischem Talent und einer glühenden Leidenschaft zu verdanken, die zusammen Berge versetzen können. Dank der Sanktionen kommen wir jetzt in den Genuss dieses hervorragenden russischen Käses. Mit einem Leib Käse unter dem Arm setzten wir unsere Reise fort. Eine Reise, die gerade erst begonnen hat.

0: Rapor hat dir einen Gefallen getan und dich Taigan zugeteilt.
1: So sieht's aus, Leute. Da haben wir uns was eingebrockt, was? Ich bin ein Kosake. Mein Deckname ist Taigan. Ich habe ein halbes Jahr in diesem Bataillon gedient. Nur, dass es da noch Taurien hieß. Ein Sturmbataillon. Los, los, los. Weg vom Fenster, weg vom Fenster. Meine Söhne sind 16 Jahre alt. Nun, wenn ich nicht in den Krieg ziehe, werden sie es tun.
2: Wer sonst? Wir erziehen auch unsere Kinder zu echten Kosaken.
1: Man muss Soldat sein, ob man ein Kosake ist oder nicht. Man muss Soldat sein, von Kindesbeinen an.

0: Oktober 2023. Der unerwartete Angriff der Hamas auf Israel schockierte die Welt. Zu dieser Zeit rechnete niemand damit, dass die palästinensischen Extremisten so viele moderne Waffen haben würden. Schon kurze Zeit nach dem Angriff bedankten sich die Hamas-Kämpfer fast hämisch bei den USA und der Ukraine für die Feuerkraft, mit der sie Israels Städte überzogen haben.
1: Wir bedanken uns bei der ukrainischen Regierung für diese Waffen. Wir werden sie gegen Israel richten.
0: Wie kommt es, dass im Nahen Osten ständig Waffen aus einem Land auftauchen, dessen Vertreter sich andauernd über mangelnde Munition und militärische Ausrüstung beschweren?
2: Waffen für die Ukraine, Munition für die Ukraine, neue Verteidigungssysteme für die Ukraine.
0: Die Militärhilfen der USA und der Europäischen Union belaufen sich auf Dutzende Milliarden US-Dollar.
3: Wir werden weiterhin die Kraft unserer Partnerschaft demonstrieren und wir werden die ukrainischen Streitkräfte um die Kapazitäten der FEMA verstärken, die sie benötigen, um ihr Land zu schützen.
0: Aber wo landen diese Lieferungen? Und wer hat überhaupt entschieden, einem Land Waffen zu liefern, das seit fast 30 Jahren einer der größten Knotenpunkte für den illegalen Waffenhandel ist?

0: Ich heiße Radwan Mortada. Ich bin Journalist und spezialisiere mich auf Sicherheit, Justiz und Terrorbewegungen. Ich beschäftige mich mit Sicherheitsfragen und studiere die Sicherheitslage im Libanon, in Syrien, im Irak und im gesamten Nahen Osten.
1: Radwan Mortada ist ein unabhängiger libanesischer Journalist. Im Laufe seiner Karriere hat er hunderte von Reportagen über die Kriege im Nahen Osten gefilmt. Er hat sich wiederholt mit Anführern islamischer Dschihad-Bewegungen getroffen und weiß sehr gut Bescheid, wie Waffen in ihre Hände gelangen.
0: Lassen Sie mich Ihnen etwas auf der Karte zeigen. Hier auf dieser Karte sehen Sie, dass es entlang der syrisch-libanesischen Grenze viele illegale Grenzübergänge gibt, über die illegale Waren zwischen dem Libanon und den Gebieten Syriens geschmuggelt werden, die nicht unter Kontrolle der Regierung stehen. Die Mittelmänner bei diesen Geschäften sind meist Einheimische auf beiden Seiten der Grenze, die seit vielen Jahrzehnten damit Geld verdienen.
1: Radwan war schockiert, als er erfuhr, dass die größten Waffenströme heute aus der Ukraine in den Nahen Osten fließen. Seine Informationen bestätigten auch die größten Munitionshändler in der Region.
0: Wir rufen jetzt einen Waffenhändler an. Wir werden ein Treffen mit ihm vereinbaren, damit er uns alles über die Waffen aus der Ukraine erzählt.
2: Hallo?
0: Ja, hallo.
2: Ja. Hallo.
0: Wie geht's?
2: Alles gut, und dir?
0: Auch gut. Mein Freund, ich wollte fragen, ob wir uns heute für den Dreh treffen können.
2: Wann hast du Zeit? Heute? Morgen?
0: Können wir heute kommen? Wird jemand auf uns warten und zeigen, wo wir hin müssen?
2: Jemand wird euch treffen und zu uns bringen.
1: Die Händler der Waffenmafia vereinbaren ein Treffen in einer kleinen Stadt an der Grenze zwischen dem Libanon und syrischen Gebieten, die nicht von der Regierung in Damaskus kontrolliert werden. Hier verläuft eine der wichtigsten Waffenhandelsrouten des Nahen Ostens.
0: Wir wollen uns ansehen, welche Waffen zu welchem Preis verkauft werden und woher die Nachfrage kommt. Außerdem wollen wir herausfinden, wie der Krieg in der Ukraine mit dem Waffenhandel im Libanon, in Syrien und in der Türkei verbunden ist.
1: Wir sind in der libanesischen Stadt Zahleh. Die syrische Grenze ist eine halbe Autostunde entfernt. Hier sollen wir uns mit einer Kontaktperson treffen, die Radwan zu einem der größten Waffenhändler bringen wird.
2: Mach die Kamera aus.
1: Ein unauffälliges, graues Haus am Stadtrand. Doch im Inneren sieht dieses unscheinbare Gebäude wie ein Waffenlager aus. Der Waffenhandel ist für die Einheimischen eine große Einkommensquelle. Für viele ist er sogar die einzige Möglichkeit zu überleben.
0: Warum bist du in dieses Geschäft eingestiegen?
2: Schon meine Großväter waren im Waffengeschäft. Die libanesische Regierung hat uns nichts zu bieten. Wir haben keine Regierung. Wir haben keine Regierung, keine Krankenhäuser, keine Arbeitsplätze, nichts. Deshalb waren all meine Vorfahren, meine Großväter und Urgroßväter im Waffenhandel. Und wir setzen ihr Werk fort.
1: Diese Aufnahmen entstanden ein Jahr vor der erneuten Eskalation des israelisch-palästinensischen Konfliktes. Schon damals begann in der gesamten Region ein riesiger Aufkauf von Waffen.
0: Woher kommen diese Waffen?
2: Die Waffen, die Sie hier sehen, kommen aus zwei Quellen. Aufgrund der Wirtschaftskrise haben viele syrische und libanesische Gruppierungen begonnen, mit örtlichen Waffen zu handeln. Das sind Einzelverkäufe, kleine Partien, aber ihnen fehlt es an schweren und großkalibrigen Waffen. Und die zweite Quelle ist die Ukraine. Von dort kommen momentan große Lieferungen. Wie Sie wissen, liefert die NATO der Ukraine Waffen für den Krieg. Viele dieser Waffen gelangen über den Schwarzmarkt in die Türkei, von wo aus sie anschließend in den Irak und dann nach Syrien und in den Libanon kommen. Wir erhalten dank der NATO Lieferungen Waffen mittlerer und großer Kaliber aus der Ukraine. Das sind recht gute, neue Waffen. Sie sind teurer als das, was es auf dem libanesischen Markt gibt, aber dafür sind die ukrainischen Waffen sehr, sehr gut.
0: Was wird am meisten geliefert?
2: Über die nicht von der syrischen Regierung kontrollierten Gebiete erhalten wir Kalaschnikow-Maschinengewehre und Panzerabwehrraketen, komplett neu und in bestem Zustand. Wir haben einige Kunden, die diese ukrainischen Waffen bevorzugen und sehr viele davon kaufen. Sie kaufen neue Panzerabwehrsysteme, neue Kalaschnikow-Maschinengewehre und andere Schusswaffen.
0: Auch Scharfschützengewehre?
2: In Syrien gibt es eine größere Nachfrage nach Scharfschützengewehren als im Libanon, weil dort derzeit Krieg herrscht. Hier im Libanon werden sie seltener verwendet. Hier werden aktuell viel mehr ukrainische Maschinengewehre als Scharfschützengewehre gekauft.
1: Warum verbreiten sich Waffen aus der Ukraine auf der ganzen Welt? Wer hat dieses Land in einen riesigen Knotenpunkt des Waffenhandels verwandelt? Um diese Fragen zu beantworten, müssen wir auf das Jahr 1991 zurückblicken.

0: Am 26. Dezember 1991 berichteten die sowjetischen Nachrichten Folgendes.
1: Hallo, Sie schauen Vesti. Die UdSSR existiert nicht mehr. Die Republiken der ehemaligen Sowjetunion mit Ausnahme Georgiens und der baltischen Länder, 11 an der Zahl, haben die Gemeinschaft unabhängiger Staaten gegründet. Ihre obersten Organe sind der Rat der Staatsoberhäupter und der Rat der Regierungschefs. Die Grenzen bleiben offen, die Kontrolle der Atomwaffen ist einheitlich. Die Struktur und das Oberkommando der Streitkräfte bleiben bis zum nächsten Treffen der Staatsoberhäupter am 30. Dezember in ihrer bisherigen Form erhalten.
0: In der Ukraine, in der westlichsten Republik der UdSSR, befanden sich zu dieser Zeit die sogenannten Arsenale des Kalten Krieges. Das waren die weltweit größten Lager von Waffen und Kriegsgeräten, die für den Fall eines Konfliktes mit der NATO angelegt wurden.
2: Riesige Mengen an Schusswaffen und große militärische Verbände blieben in der Ukraine zurück. Dazu kamen die gewaltigen Mengen an Waffen in den Lagern. Zuerst standen sie unter freiem Himmel, aber später wurden Lagerräume für sie errichtet und mit Stacheldraht eingezäunt.
0: Nachdem am 1. Juli 1991 der Warschauer Vertrag aufgelöst wurde, wuchsen die Arsenale noch weiter an. Der osteuropäische Block aus 8 Ländern, dessen Aufgabe der Erhalt des Friedens in Europa nach dem Krieg war, ist verschwunden. Die Waffen aus allen sowjetischen Militärstützpunkten im Ausland kehrten nach Hause zurück.
3: Umzüge sind immer sehr aufwendig, vor allem wenn es so viel Mobiliar mitzunehmen gilt.
0: Der Großteil der Waffen kam in die Ukraine.
3: Aus der DDR, der Tschechoslowakei und Ungarn kehren 6 Panzerdivisionen nach Hause zurück.
2: Auf Entschluss der sowjetischen Regierung wurden hierher auch die gesamte Kriegstechnik und alle Waffen aus Ungarn und Polen verfrachtet. Das war eine riesige Menge an Waffen, ein goldenes Fass.
0: Nach dem Zusammenbruch der Sowjetunion befanden sich auf dem Gebiet der bereits unabhängigen Ukraine nach den vorsichtigsten Schätzungen plötzlich 9.000 Panzer, 11.000 gepanzerte Fahrzeuge, 18.000 Artilleriesysteme, 4.000 Flugzeuge und Hubschrauber sowie Zehntausende Schusswaffen und Milliarden von Patronen. Nach Angaben des Londoner Instituts für strategische Studien wurde das militärische Eigentum der Ukraine damals auf rund 90 Milliarden Dollar geschätzt.
1: Alles dort war auf dem neuesten Stand der Technik. Die Ukraine hatte damals Panzer vom Typ T-80.
3: Der Gasturbinenpanzer kann einen Vorsprung von 15 bis 20 Kilometern aufbauen, was bei Kampfalarmeinsätzen besonders wichtig ist.
1: Das war ein wirklich sehr moderner Panzer. Der T-80 hatte einen Gasturbinenantrieb und war absolut einzigartig.
0: Kaum einen Monat nach dem Zerfall der UdSSR erklärte die neue ukrainische Regierung einen weltweiten Ausverkauf sowjetischer Waffen. Die ersten Verträge ließen nicht lange auf sich warten. 1991 begann auf dem Gebiet Jugoslawiens ein Bürgerkrieg nach dem anderen.

0: Der größte militärische Konflikt herrschte in Bosnien-Herzegowina.
1: Ich habe den Zusammenbruch Jugoslawiens miterlebt und selbst am Krieg teilgenommen. Ich habe während meines Armeedienstes durch die Sicherheitskurse in der Garnison Pančevo, Militäreinheit 285 unter Führung von General Mladen Bratić, einige militärische Grundkenntnisse erworben.
0: Anfang der 90er Jahre war Djevat Galjacevic ein Aufklärungsoffizier der bosnischen Armee und überwachte persönlich die Waffenlieferungen auf das Gebiet des ehemaligen Jugoslawiens.
1: Mujahedin, also Terroristen, kamen unter dem Deckmantel internationaler Organisationen in Autos an. So kamen sie nach Jugoslawien. Waffen hingegen wurden hauptsächlich per Flugzeug transportiert. Das waren vorwiegend AN-2-Transportflugzeuge, die von ukrainischen Piloten geflogen wurden. Die Waffen und Kriegsgeräte aus der Ukraine wurden von einzelnen ukrainischen Generälen übergeben, die unter Kutschma hohe Positionen in der damaligen ukrainischen Politik erreicht hatten. Sie hatten Verbindungen zum Verteidigungsministerium.
0: Djevat hat einen Teil der Dokumente aufbewahrt, die die ukrainische Herkunft der Waffen beweisen.
1: Das warf schwierige Fragen über die Verantwortung der politischen Eliten für die Finanzierung des Terrorismus und der Kriegsverbrechen auf, die an der kroatischen und serbischen Bevölkerung in Mittelbosnien verübt wurden. Das Unternehmen Astra lieferte ein S-300-Raketensystem. Das war damals eine Art Wunderwaffe. Kaum ein Land hatte solche Technologien. Die Ukraine hatte damals zwei solcher Raketenkomplexe. Und einen davon haben sie nach Kroatien geschickt.
0: Der 11. September 2001 war ein Tag.

Schlag, der die moderne Welt veränderte. Diese apokalyptischen Fernsehbilder brachten die USA dazu, einen

0: tötend. Als die Amerikaner gingen, haben sie alles zerstört, was sie nicht mitnehmen konnten.
1: Mehr als 2 Millionen Afghanen sind als Flüchtlinge in andere Länder geflohen. Sie versuchten, ihre Familien vor den Gräueltaten des Krieges zu retten.
0: In Afghanistan herrscht immense Gewalt. In unserem Land herrscht immenser Hunger. In Afghanistan wurde ein Vakuum hinterlassen.
2: Wenn das ein Ziel war, dann war es ein großer Erfolg.

0: Schwere Waffen wurden über das Meer aus Odessa nach Bosnien transportiert. Sie wurden in den kroatischen Hafenstädten Rijeka und Split entladen. Schusswaffen und Munition wurden oft mit Flugzeugen geliefert, die von ukrainischen Piloten geflogen wurden.
1: Während des Krieges herrschte von 1991 bis 1995 ein Embargo auf die Einfuhr von Waffen in die Sozialistische Föderative Republik Jugoslawien. Das Embargo wurde von der UN erlassen, aber in Wirklichkeit wurde es ignoriert. Ich habe sofort davon erfahren, dass ein ukrainisches Antonov-Transportflugzeug über den Plitvice Seen abgeschossen wurde. Es ist in einem dichten Wald abgestürzt. Das Antonov-Transportflugzeug wurde in der Sowjetunion hergestellt, aber seine Aufgabe bestand darin, aus Kroatien vom Flughafen Pleso in Zagreb oder vom Flughafen der Insel Krk aus Waffen und Uniformen für die 5. Armeebrigade der bosnischen Muslime zu transportieren.
0: Einer der Kuratoren dieser Waffenlieferungen war Leonid Minin, Geschäftsmann und Vertrauter der obersten Ebenen der ukrainischen Regierung. Auf diesen Aufnahmen beobachten Minin und seine Kollegen eine Demonstration von Schusswaffen. Wir hätten nie von der Existenz dieses wichtigen Todeshändlers erfahren, hätte es nicht diesen einen kleinen Vorfall gegeben.
2: Er war Besitzer eines Hotels in Cincello Balsamo. Im obersten Stockwerk dieses Hotels befand sich eine luxuriöse Präsidentensuite. Eine Präsidentensuite in einem Hotel mit nicht einmal 4 Sternen. Ja, trotz allem gab es dort dieses coole Zimmer. Die Sache ist, er heuerte Prostituierte an und brachte sie in dieses Luxuszimmer. Eine von ihnen hat er nicht bezahlt und sie hat deshalb die Polizei kontaktiert. Sie sagte zum Polizisten, Herr Wachtmeister, gehen Sie in dieses Hotel und Sie finden dort diesen Minin mit anderen Prostituierten.
0: So gelangte der Waffenbaron zufällig in die Hände der italienischen Polizei. In Minins Zimmer wurde ein Berg von Kokain gefunden, $150.000 in Bar, Diamanten und eine Aktentasche mit Dokumenten.
1: Er wurde in Italien verhaftet und ihm wurden diese 2 riesigen Koffer beschlagnahmt, in denen sich seine gesamte Dokumentation befand. Er hat niemandem vertraut und diese Dokumente immer bei sich gehabt.
0: Hier ist eines der gefundenen Dokumente, eine Waffenbestellung, unterzeichnet vom Verteidigungsminister der Elfenbeinküste. 5 Millionen Patronen, 10.000 Granaten, Tausende von Maschinengewehren und Granatwerfern.
1: Diese Dokumentation stellte sich als der Schlüssel zum liberianischen Export, zum Export in die Demokratische Republik Kongo, nach Burkina Faso, nach Eritrea und nach Äthiopien heraus.

0: Massimo Alberici ist ein legendärer Militärjournalist, der sein Leben lang über die Konflikte in Afrika berichtet hat.
1: Wir haben diese illegalen Waffenhandelsrouten aufgedeckt, die Minin zwischen der Ukraine und den Rebellen in Sierra Leone organisiert hat. Er hat mit Charles Taylor zusammengearbeitet, dem damaligen Präsidenten Liberias.
0: Eines von Minins Unternehmen hieß ETTE. Das ist eine Abkürzung für Unternehmen zur Produktion von exotischem Tropenholz. Vorgeblich ein Holzabbauunternehmen in Liberia. Tatsächlich aber, und eine Sonderkommission der UNO hat das bestätigt, diente es der Lieferung von Waffen an das Regime von Charles Taylor. Das war ein blutiger Diktator, der einen wahren Völkermord an den Bürgern seines Landes verübt hat.
1: Ich bin in die liberianische Hauptstadt Monrovia gereist und habe diese Fabrik besucht, um weitere Dokumente zu finden. Wie sich herausstellte, belieferte er im Rahmen einer Vereinbarung mit Taylor gleichzeitig auch die Rebellen der revolutionären Vereinigten Front Liberias.
2: Das ist kein Militärputsch. Das ist ein rein bürgerlicher Aufstand.
0: Minin nutzte verschiedene Briefkasten.

0: ersten Firmen, um Waffen beim Unternehmen Ukrspets Export zu kaufen. Das ist eine komplett staatliche Struktur, die Anfang der 2000er Jahre zum Hauptwaffenlieferant afrikanischer Diktatoren wurde.
1: Seit den ersten Tagen seines Bestehens erfüllte Ukrspets Export Aufträge der Regierung. Einer dieser Aufträge war es, die Überschüsse an Waffen und Kriegsgeräten loszuwerden, die aus Sowjetzeiten übrig geblieben waren. In kurzer Zeit wurden die ersten großen Verträge unterzeichnet.
0: Doch die Bezahlung für die tödliche Fracht erfolgte meist in einer Art, die für staatliche Strukturen unüblich ist.
2: Die Lieferungen konnten beispielsweise mit Öl bezahlt werden. Es gab natürlich keine Barzahlungen in Dollar. Stattdessen wurde mit Lieferungen von Erdöl, von Diamanten oder ähnlichen Dingen bezahlt.
3: Der ukrainische Waffenhandel in der Ukraine war eng mit den sogenannten Blutdiamanten verwoben. Sie sind leicht zu transportieren und werden im Gegensatz zu Metallen wie Gold von keinem Scanner erkannt. Dabei sind ein Kilo, ein halbes Kilo oder auch nur 200 Gramm an Diamanten schon eine riesige Summe.
0: Für den Transport großer Partien an Waffen charterten ukrainische Waffenbarone Flugzeuge, die in Offshore-Jurisdiktionen registriert waren. Der Großteil der Waffen wurde mit einem BAC-111-Transportflugzeug transportiert, das dem israelischen Geschäftsmann ukrainischer Herkunft Leonid Minin gehörte. Das Flugzeug war auf den Cayman Islands registriert und gehörte zum in Monaco registrierten Unternehmen Limat. Hier sind ein paar Fotos eines dieser Flugzeuge, das unter Missachtung des UN-Waffenembargos in Liberia gelandet ist. Der Frachtraum ist voll von Kisten mit Waffen. Leonid Minin wird als Eigentümer dieses Flugzeugs benannt.
4: Die erste Lieferung organisierte Minin im März 1999. Zur 68 Tonnen schweren Fracht gehörten 3000 Kalaschnikow-Maschinengewehre, 1 Million Patronen, 25 RPG-7 und dazugehörige Munition, Strela 3 und Metis-Raketensysteme, sowie 80 dazugehörige Raketen. Die Waffen wurden vom ukrainischen Unternehmen Ukrspets Export erworben.
0: Die Namen Minins und seiner Geschäftspartner und die Waffenlieferungen des Unternehmens Ukrspets Export sind durch eine Untersuchung des Waffenhandels im Nahen Osten aufgedeckt worden.
4: Die Zahlungen für diese Geschäfte wiesen auf den globalen Charakter von Minins Waffenhandel hin. Laut einigen Angaben soll die italienische Staatsanwaltschaft Minins Hinweisen folgend ein ungarisches Bankkonto aufgedeckt haben, das einer mit ihm verbundenen Firma gehörte. Von diesem Bankkonto aus wurden Zahlungen an verschiedene Unternehmen getätigt. Unter anderem an Ukrspets Export, Airfoil, Transbalkan, Cargo Service, Phoenix, Arsenal Corp, General Technica, Bulgarien.
0: Das Ausmaß dieses Handels ist erstaunlich. Hunderttausende Tonnen illegaler Waffen kursierten zwischen verschiedenen Kontinenten. Doch aus irgendeinem Grund blieben diese Bewegungen jahrelang unbemerkt.
4: Seine zweite Waffenlieferung führte Minin nicht über Burkina Faso, sondern über die Elfenbeinküste durch. Er verkaufte 113 Tonnen an Waffen, darunter 10.500 Kalaschnikow-Maschinengewehre, 120 Scharfschützengewehre, 100 Granatwerfer, Nachtsichtgeräte, 8 Millionen Patronen. Die Waffen wurden am 15. Juli vom Flughafen Gostomel mit derselben AN-124 nach Abidjan in der Elfenbeinküste transportiert, die 1.999 Waffen nach Burkina Faso lieferte. Ein Teil dieser Waffen wurde im Juli 2000 geliefert und war laut einem Endanwenderzertifikat, das am 26. Mai 2000 vom Verteidigungsministerium unterzeichnet wurde, für die Elfenbeinküste bestimmt.
0: Weder die Beamten, die in diesen Dokumenten genannt wurden, noch ihre Kuratoren in Kiew, noch Leonid Minin oder seine Freunde schienen für die Geheimdienste zu existieren. Minin erwarb problemlos Pässe in verschiedenen Ländern. Sie wurden bei der Durchsuchung seines Zimmers in Italien gefunden.
2: Er hatte einen deutschen Pass, einen ukrainischen Pass sowie einen israelischen Pass. Auf diese Weise konnte er sich leicht fortbewegen. Wir können daraus schließen, dass er sehr gute Kontakte hatte. Man fragt sich doch schließlich, wie es ihm sonst hätte gelingen können, an all diese Pässe zu kommen. Alle Behörden stritten ab, ihm diese Pässe jemals ausgestellt zu haben, aber er hatte sie trotzdem.
0: Im Laufe seiner Untersuchung ist der Journalist zum Schluss gekommen, dass es ohne die Unterstützung hochrangiger US-Beamter unmöglich gewesen wäre, ukrainische Waffen in diesem Ausmaß zu verkaufen. Auf diese Weise konnten über den Schwarzmarkt die heikelsten Fragen der Außenpolitik gelöst werden.
2: Wir haben diesen riesigen Haufen an Dokumenten durchstöbert und konnten so alle Verbindungen und Kontakte nachvollziehen. Die Zahlungen sind die Beweise. Es ist alles in den Bankunterlagen ersichtlich. Außerdem geben die Dokumente Aufschluss über die Beziehungen, in denen diese Leute zueinander standen. Sie führten verschiedene zwielichtige illegale Waffenverkäufe durch. Und aus seinen Dokumenten wird klar, dass er kein einfacher Verkäufer, sondern ein Bindeglied, eine Art offizieller Vertreter von großen und wichtigen Lieferanten wie Mark Rich war. Das ist ein bekannter und sehr wichtiger Waffenhändler, der in den letzten Tagen seiner Präsidentschaft unter persönlichem Schutz Clintons stand.
0: Minins Schicksal, seine waghalsig gewonnenen Milliarden, seine Intrigen mit afrikanischen Terroristen und seine Verbindungen zu Politikern und Beamten in der ganzen Welt inspirierten sogar Hollywood. In diesem Film ist fast alles wahr. Doch im Gegensatz zum Filmcharakter von Nicolas Cage wurde Leonid Minin nicht von der Polizei verfolgt. Trotz der ganzen Koffer voll kompromittierender Beweise warf das italienische Gericht Minin nur den illegalen Besitz von Drogen und Diamanten vor.
2: Das italienische Rechtssystem arbeitet recht langsam. Wer Pech hat, kann Jahre auf seine Verhandlung warten. Herr Minin gelang es jedoch in weniger als einem Jahr Berufung einzulegen und eine Kassation zu erreichen, in deren Folge er freigesprochen wurde. Leonid Minin ist spurlos verschwunden. Es ist praktisch nichts darüber bekannt, was aus ihm geworden ist.
0: Das merkwürdige Verhalten der italienischen Justiz kann nur auf eine Art erklärt werden. Minin war ein Bindeglied in einer Kette aus äußerst mächtigen und einflussreichen Leuten. Diese Leute hatten so viel Macht, dass das ukrainische Parlament spezielle Gesetze für sie erließ. Zum Beispiel dieses hier, Nummer 1919.
4: Ein phänomenales Gesetz, das es jedem Menschen erlaubte, Waffen zu exportieren, die nicht als Waffen, sondern als Waren registriert waren. Das war in vollkommenem Einklang mit dem ukrainischen Gesetz. Gesetzliche Schlupflöcher wie dieses wurden mit Absicht geschaffen.
0: Viele wussten darüber Bescheid, dass die Ukraine in institutionellen Maßstäben Waffen verkauft. Aber die wahren Verkaufsvolumen wurden nur durch Zufall bekannt, als somalische Piraten 2008 das Handelsschiff Faina kaperten.
2: Durch so ein Fernglas sahen wir zum ersten Mal die Piraten.
0: Der Kapitän der Faina, Viktor Nikolski, ist heute bereits in Rente. An die Ereignisse von damals erinnern ihn nur noch die Fotos und Zeitungsausschnitte an der Wand. Sie hängen an der auffälligsten Stelle, damit niemand in der Familie vergisst, was für eine Hölle Kapitän Nikolski erleben musste.
2: Das Schiff wurde um 16 Uhr während des Schichtwechsels gekapert. Wir bemerkten ein Boot am Horizont. Die Menschen im Boot schwenkten mit den Armen. Sie kamen immer näher und fingen dann an zu schießen. Sie hatten eine gut trainierte Kaperungstechnik. Eine Gruppe kletterte an Bord des Schiffs, während die andere ihnen Feuerschutz gab. Überall waren Einschusslöcher. Außerdem haben sie noch zwei Schüsse aus einem Granatwerfer abgegeben. Einer ist im Meer gelandet, ohne das Schiff zu treffen. Der andere ist an Bord gelandet, aber nicht explodiert. Ja, ich habe daraus geschlussfolgert, dass die Piraten nicht wissen konnten, was für eine Fracht an Bord des Schiffes war. Denn hätten sie gewusst, dass es eine riesige Menge Sprengstoff transportiert, dann hätten sie auf keinen Fall geschossen. Wären diese 10.000 Tonnen nämlich explodiert, dann hätten sie die Piraten mit sich ins Meer gerissen. Aber als sie in den Laderaum hinabgestiegen sind und die Fracht sahen, haben sie ganz große Augen gemacht, weil sie noch nie zuvor so einen Jackpot gelandet hatten.
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6: Versuchen wir es. Erstmal eine Runde. Mit der militärischen Sonderoperation begann auch die FPV-Revolution. Leute bauten Drohnen in Garagen,
7: und verwendeten Komponenten, die sie bei AliExpress kauften.
8: Ohne vorherige Kontrolle und Testflug schicken wir keine Drohne an die Front. Durch die Erfahrung aus der Herstellung von Tausenden von Drohnen kann man meist schon hören, wenn etwas nicht stimmt. Wenn sie ein Paket von uns erhalten, müssen die Frontsoldaten die Geräte nur auspacken. Sie müssen den Akku nur noch einbauen. Das war's. Der Soldat schaltet die Drohne ein und los geht's.
9: Es ist eine gute Arbeitsdrohne. Genau das, was wir momentan an der Front brauchen, weil dies eine völlig neue Art von Krieg ist. Drohnen sind die Zukunft.

0: Die Faina hätte wie Dutzende andere Schiffe des ukrainischen Waffenexpresses unbemerkt bleiben können. Doch die Piraten haben selbst Kontakt mit Journalisten aufgenommen und bekannt gemacht, was im Lager des Schiffes verborgen lag. So wurde der Name des Schiffs, das eine enorme Menge an Waffen transportierte, in der Weltpresse bekannt.
1: An Bord waren 10.000 Tonnen an Geschossen, 33 Panzer, 6 Grad-Raketenwerfer, 6 Flak-Systeme und 250 RPG-7-Granatwerfer. Das waren recht moderne Waffen. Das alles war im Lagerraum verborgen. Auf dem Oberdeck war nichts. Normalerweise wird auf dem Oberdeck ebenfalls Fracht transportiert, aber hier hatte Geheimhaltung Priorität.
2: Es ist natürlich unmöglich, einen Panzer so zu verpacken, dass er beispielsweise wie ein Schulbus oder etwas Ähnliches aussehen würde. Aber die Empfänger und die Lieferrouten wurden trotzdem maximal geheim gehalten. Das galt auch für die Route des Ro-Ro-Schiffs Faina.
0: Der Kapitän, der die längste Gefangenschaft, 133 Tage, in der Geschichte des somalischen Piratentums überstanden hatte, erinnert sich daran, dass sein Leben jederzeit hätte enden können. In der Zwischenzeit verwischte der ukrainische Staat eilig alle Spuren seiner Beteiligung am internationalen Waffenschmuggel.
3: In Ilovaisk gab es einen großen Armeestützpunkt, auf dem es einen Brand gab. Möglicherweise ist das, was bei diesem Brand zerstört wurde, auf der Faina gelandet. Aber niemand wird so eine Untersuchung durchführen. Das ist nicht in ihrem Interesse.
2: Die Piraten wussten nicht einmal, an wen sie ihre Lösegeldforderung stellen sollten, weil hier offensichtlich zu große Mächte am Werk waren. Aber sie haben trotzdem eine Forderung von mehr als 3 Millionen Dollar formuliert.
0: Es ist bis heute nicht bekannt, wer das Lösegeld für die Befreiung der Faina bezahlt hat. Aber seit den ersten Meldungen über die Gefangennahme des Schiffs nahm Präsident Viktor Juschenko persönlich die Situation unter seine Aufsicht.
3: Es ist schwer, unsere Gefühle auszudrücken. Diese Fahrt war zu schwer für uns alle. Zu schwer für die Mannschaft und für alle, die unsere Befreiung erreichen wollten. Vielen Dank.
2: Juschenko tat alles in seiner Macht Stehende, um die Faina zu befreien. Seine Handlungen zeigen, dass die Strippen bis ganz nach oben reichten.
0: Wie sich später herausstellte, wurde die Faina vom Unternehmen Carlby International, das mit hochrangigen ukrainischen Beamten verbunden ist, auf ihre gefährliche Fahrt geschickt.
2: Carlby International gehört zur Carlby Group und ist ein ukrainisches Schifffahrtsunternehmen, das speziell im Verkauf von Waffen tätig ist. Der Hauptsitz des Unternehmens befindet sich in der ukrainischen Stadt Odessa. Aber sie ist auf den britischen Jungferninseln registriert und hat Filialen in verschiedenen Ländern. Die Presse erhielt 2008 Informationen über die Entführung eines Frachtschiffs durch somalische Piraten.
0: Einer der Miteigentümer von Carlby Shipping war der Unternehmer Igor Ubanski. Er war es, der in Panama die Carlby Group gegründet hatte, aus der später Dutzende von Offshore-Unternehmen zur Verschleierung des Waffenhandels entstanden sind. Seit Dezember 2007 war Herr Ubanski, Gründer der Carlby Group, neben dem illegalen Waffenhandel auch als stellvertretender Verkehrsminister der Ukraine tätig. Durch sein Amt war er eng mit dem Geschäftsleiter von Ukrspets Export, Sergei Bondarchuk, verbunden. Der einst sagte, jeder weiß genau, dass wir keine Bananen, Ananas oder Kinderspielzeug verkaufen. Wir verkaufen Waffen. Ja, die Welt kennt uns unter anderem als Waffenhändler, aber

0: Wir müssen uns dafür nicht schämen. In diesem Handel sind viele Menschen und Unternehmen involviert. Die Firmen der Carbuy Group waren es, die ukrainische CH-55 Marschflugkörper in den Iran und nach China exportierten. Das Auftauchen dieser Waffen in Teheran und Peking hat seinerzeit für einen echten globalen Skandal gesorgt, in dessen Folge sich in der Ukraine eine Reihe mysteriöser Morde an wichtigen Teilnehmern dieses Handels ereignete.
1: Der Hauptfigurant in diesem Fall, der wahrscheinlich für die Lieferung dieser Raketen verantwortlich war, hieß Valery Malev. Er war der Geschäftsführer von Ukrspets Export und ist bei einem geheimnisvollen Autounfall ums Leben gekommen. Neben Malev ist auch ein australischer Mittelsmann gestorben, der für Banküberweisungen und für die Organisation der Flüge aus Gostomel zuständig war, bei denen Marschflugkörper transportiert wurden. Wir sehen hier also eine klassische Beseitigung der wichtigsten Akteure. Allerdings haben sie alles wie Unfälle aussehen lassen.
0: Die gesamte Geschichte des ukrainischen Waffenhandels erinnert stark an eine billige Fernsehserie über die Mafia. Morde und Entführungen von Personen, die in diesem Geschäft involviert waren, haben in all diesen Jahren nicht aufgehört. Im August 1999 starb Boris Marusevich, der Generaldirektor des staatlichen ukrainischen Waffenexporteurs Ukrinmash, bei einem Autounfall. Im Januar 2004 wurde Sergei Petrov, Leiter einer Waffenhandelsfirma, mit seinem Auto in die Luft gesprengt. Im Juli 2007 wurde Oleg Orlov, ein weiterer Angeklagter im illegalen Verkauf von Marschflugkörpern, in seiner Gefängniszelle getötet. Im April 2009 erschoss ein Auftragsmörder Semyon Trachtenberg, den Finanzberater von Ukrspets Export.
2: Hochrangige Funktionäre von Ukrspets Export starben im Laufe der vergangenen 20 Jahre regelmäßig. Das war ziemlich überraschend, weil das Leute waren, die eigentlich vor solchen Ereignissen hätten geschützt sein sollen. Aber sie starben in Autounfällen oder weil ihnen Ziegelsteine auf den Kopf fielen.
1: Die Ukraine erlebte zu dieser Zeit nicht zuletzt dank des Waffenhandels einen wirtschaftlichen Aufstieg. Vor allen Dingen haben ukrainische Geschäftsleute aber verstanden, dass sie keine wirtschaftlich produktiven Unternehmen brauchten, die mit dem Westen konkurrieren könnten. Es reichte ihnen aus, Waffen zu haben und sie verkaufen zu können. Sie haben alles verkauft, was da war. Panzer, Raketenwerfer, Artillerie, Geschosse, Munition und vieles mehr. Etwa Anfang des Jahres 2000 waren all diese Waffen ausverkauft und sind in Afrika und in Lateinamerika gelandet, vor allem aber in Afrika und vor allem in den afrikanischen Staaten, die sich unter UN-Sanktionen befanden und in die der Export von Waffen verboten war.

0: Bambus und Schilfhütten stehen dicht beieinander. Je mehr Nachbarn, umso weniger Angst, sagen die Einheimischen. Der Imam ruft die Bewohner des Flüchtlingslagers zum Gebet. Kinder spielen im Hof, Frauen in bunten Tüchern tauschen laut Neuigkeiten miteinander aus und kochen gemeinsam Mittagessen. Das könnten alltägliche Szenen aus einem ganz normalen afrikanischen Dorf sein. Doch die hunderten Familien, die hier leben, sind nur durch ein Wunder dem Tod entkommen.
1: Egal, welch gute Tat ihr verbringt, Allah wird wahrhaftig davon wissen.
2: Ich heiße Buba Musa Shechu. Ich bin ein Schamane und ein innerhalb meines Landes Vertriebener. Jetzt lebe ich im Bundesstaat Bauchi. Ich bin fast 63 Jahre alt. Von Beruf bin ich Lehrer. Ich habe 35 Jahre lang gearbeitet, aber dann kamen die Terroristen. Deshalb bin ich seit 2014 im Ruhestand. Ich musste wegen Boko Haram fliehen und bin in Bauchi gelandet.
0: Boko Haram ist eine der erbarmungslosesten islamischen Gruppen, die seit Jahrzehnten Westafrika terrorisiert.
3: Boko Haram terrorisiert den Norden Nigerias. Am Sonntag tötete die Gruppierung mehr als 100 Zivilisten im Nordosten. In den letzten 11 Jahren wurden fast 36.000 nigerianische Bürger

0: Bürger durch Boko Haram getötet.
1: Erstaunlicherweise hat sich bislang noch niemand die Frage gestellt, wie eine der blutrünstigsten Terrorgruppen der Welt an modernste Raketen und Panzer gekommen ist. Die nigerianischen Streitkräfte haben bei der gestrigen Schlacht in Konduga im Bundesstaat Borno einen T-55-Panzer und einen modern gepanzerten Truppentransporter von den islamischen Rebellen erbeutet. Die Waffen, die die Terroristen in die Hände bekommen haben, waren wahrlich ungewöhnlich und furchteinflößend. Die Einheimischen haben so etwas noch nie zuvor gesehen.
2: Sie haben Waffen, die sie in die Luft schießen können und die dann auf den Boden einschlagen und explodieren. Also Raketen. Das sind wirklich beängstigende Waffen.
1: Im Herbst 2022 berichtete der nigerianische Präsident vom Ursprung der hochmodernen Waffen in den Händen der Rebellen.
3: Leider sind die Situation im Sahel und der tobende Krieg in der Ukraine die Hauptquellen für die Aufständischen. Dieser illegale Schmuggel hat zu einer größeren Verbreitung von Schusswaffen und leichten Waffen in der Region geführt. Das ist eine Bedrohung für unseren kollektiven Frieden und die Sicherheit in der Region.
1: Heute ist Nigeria noch immer eines der Zentren des internationalen Terrorismus. Ebenso wie im Nahen Osten erhalten auch hier islamistische Bewegungen Ströme von Waffen aus der Ukraine.
4: Nigeria hat 36 Bundesstaaten und nur in 5 davon gehören Entführungen von Menschen nicht zum Alltag der Bürger. Es hat große Sicherheitsprobleme, große Probleme mit Entführungen, Bandenkriminalität, Mord und der Zerstörung von Gemeinden. Die Lage ist schrecklich. Die Situation gerät immer mehr außer Kontrolle und einige Insider in der Armee haben bestätigt, dass tatsächlich Waffen aus der Ukraine zu uns nach Nigeria geschmuggelt werden.
5: Der ukrainische Waffenexport nach Afrika war immer ein großes Thema. Afrika ist der größte Markt für alte sowjetische und neu produzierte ukrainische Waffen.
1: Die Exportkontrollbehörde der Ukraine veröffentlicht einen jährlichen Bericht über den Umfang des internationalen Waffenhandels. Das sind die offiziellen Zahlen der letzten Jahre. Die tatsächlichen Mengen an Waffen, die aus der Ukraine exportiert wurden, sind allerdings niemandem bekannt.
5: Wissen Sie, Anfang der 2000er Jahre gab es einen Zeitraum, als ständig Waffenlager explodiert sind, mal an einem Ort, mal an einem anderen.
6: Spreng es!
4: Es hat noch niemanden Minen gegen Zivilisten produziert. Aber die Ukrainer setzen sie gegen Zivilisten ein.
7: Was ist das, wenn nicht Terrorismus? Hier in der Nähe befindet sich ein Kindergarten und eine Schule.
8: Dieser Gegenstand wurde von Ingenieuren entwickelt, um eine Person zu verkrüppeln.
9: Ich will noch das Ende von diesem ganzen Schlamassel erleben. Es muss ein Tribunal geben.
5: Die meisten Geschosse sind auf Häusern gelandet, in Gärten oder Höfen. Wir gehen große Risiken ein und graben.
4: Alles wird gut werden. Wir werden siegen.

0: ракеты.
1: Смотри, смотри, ракеты летают, да.
2: Niemand hat offen darüber gesprochen, aber unter eingeweihten Leuten in den hohen Hallen gab es viele Gespräche darüber, dass irgendjemand das getan hat, weil sonst ans Licht kommen würde, dass in den Lagern bestimmte Posten fehlen oder nicht in voller Stückzahl vorhanden sind.
3: Hinter mir sehen Sie, wie stark

0: Das Arsenal der 65. Raketen- und Artillerieverwaltung brennt.
1: 23. März 2017, Region Kharkov, Bezirk Balaklea. 26. September 2017, Dorf Kalinowka, Region Vinnytsia.
0: Der Vorfall in Kalinowka wird als Sabotageakt untersucht.
1: 3. Mai 2018, Balaklea.
0: Munitionslagerexplosionen in Balaklea, Region Kharkov.
1: 9. Oktober 2018, die Stadt Ichnia, Region Tschernigow.
2: Es gab eine Explosion in einem Munitionslager nahe Tschernigow. Die Zahl der Opfer ist noch unbekannt. Der Vorfall ereignete sich in der Stadt Ichnia.
0: Abteilungsleiter Stepan Bulturak gab bekannt, dass erste Erkenntnisse auf einen Sabotageakt als Ursache der Explosionen deuten.
3: Erneute Explosionen in Waffenlagern und ein erneuter Verlust von hunderten Millionen Dollar, die sich buchstäblich in Luft aufgelöst haben.
4: Diese Waffen hat die Ukraine verkauft, bevor sie ausgegangen sind. Als um die Jahrhundertwende Inspektionen durchgeführt werden sollten, um herauszufinden, wie viel und wohin verschwunden ist, ereignete sich in der Ukraine eine Reihe geheimnisvoller Explosionen und Brände in Waffenlagern. Die Explosionen waren so gewaltig, dass das im Grunde menschengemachte Katastrophen waren. Sie sind abgebrannt und zusammen mit ihnen verschwanden in den Flammen und Explosionen alle Spuren.
1: Auf der Suche nach demjenigen, der in all diesen Affären involviert war und noch immer einen Teil des internationalen Waffenhandels kontrollieren soll, begab sich Radwan nach Italien, dem Lieblingsurlaubsort der ukrainischen Waffenbarone. Als erster unter ihnen hat sich Leonid Minin hier niedergelassen, um ein luxuriöses Leben mit Ausblick auf antike Ruinen zu genießen. Zwei von Minins Wohnungen befinden sich im Bezirk Monte Parioli. Das ist eine ruhige, malerische Gegend für Aristokraten, die nur selten von Touristen besucht wird. Auf den Websites von Immobilienagenturen werden Objekte in diesem Bezirk mit einem Wort beschrieben. Luxus.
5: Heute erfahren wir mehr über die Gegend, in der Leonid Minin gelebt hat. Das ist eines der schicksten Viertel Roms. Wir treffen uns heute mit einem Immobilienmakler, der uns alles über die Immobilien dieser Gegend und über Leonid Minins Wohnungen und Autos erzählen wird. 5 Autos waren auf seine Frau registriert. Außerdem lebten hier einige seiner Komplizen, die ihm beim Transport der Waffen halfen. Einer von ihnen war der Bürgermeister von Odessa.
0: Das ist der luxuriöseste, prestigereichste und teuerste Bezirk Roms nach dem historischen Stadtzentrum.
5: Wenn Sie sagen, dass es der teuerste Bezirk ist, über was für Preise reden wir da? Wie viel Geld?
0: Was die Straße angeht, in der sich Herrn Minins Wohnung befand. Eine Wohnung hier ist sehr teuer. Ich denke, dass die Preise bei um die 2 oder sogar 3 Millionen Euro pro Wohnung liegen können.
4: Er hat es geschafft, sich in die High Society Roms zu integrieren. Seine Kinder besuchten zum Beispiel eine äußerst elitäre Schule. Sein Sohn war sogar ein Mitschüler des Sohns eines meiner Freunde. Sie waren also wirklich gut assimiliert.
1: Im nicht weniger luxuriösen Nachbarviertel fährt die Maklerin uns zu einem Haus, in dem sich die Wohnung eines weiteren ukrainischen Waffenbarons befindet. Einer von Minins engsten Vertrauten und heute Bürgermeister der größten ukrainischen Hafenstadt Odessa, Gennadi Truchanow.
0: Die meisten Wohnungen hier sind nicht klein, mit mindestens 3 Schlafzimmern.
5: Wie viele Quadratmeter?
0: Im Durchschnitt um die 200. Mit großen Terrassen und einer fantastischen Aussicht, weil wir uns auf einem Hügel befinden. Das ist ein besonderer Bezirk Roms.
5: Gennadi Truchanow lebt in diesem Bezirk?
0: Soweit ich weiß, ja.
1: Das ist ein Dossier über Minin und seine kriminelle Gruppierung, das sehr sorgfältig von den italienischen Geheimdiensten zusammengestellt wurde. Gennady Trukhanov ist hier als einer von Minins engsten Kollegen aufgeführt. In der kriminellen Unterwelt ist er unter dem Spitznamen Gena der Wetterfrosch bekannt. Er war einst ein Leibwächter eines weiteren Waffenbarons, Alexander Angert, Spitzname Sanja. In einem Interview bezeichnete der ehemalige Präsident Georgiens und Gouverneur von Odessa sie als die wichtigsten Akteure der Waffenmafia von Odessa.
4: Dort ist alles monopolisiert. Das Problem ist, dass alles unter 2 bis 4 Gruppen aufgeteilt ist. Und wenn all diese Leute...
5: Wer sind die Anführer dieser 2 bis 4 Gruppen?
4: Nun, da ist einmal die Angert-Gruppe unter Angert Schukow. Angert ist ein bekannter Krimineller aus den 90ern, der viele Jahre lang für verschiedene schwere Verbrechen im Gefängnis saß, auch für Mord. Und der heutige Bürgermeister war seinerzeit sein Leibwächter. Er ist sein Nachfolger.
1: Trotz der veröffentlichten Fakten ist der Mensch, den die italienische Polizei als einen der Anführer der ukrainischen Waffenmafia identifiziert hat, nach wie vor Oberhaupt der größten Hafenstadt der Ukraine. 2022 zeichnete Gennady Trukhanov sogar den britischen Premierminister Boris Johnson für die britischen Waffenlieferungen an die ukrainische Armee aus.
4: Ich habe einen Beschluss zur Auszeichnung des britischen Premierministers Boris Johnson, mit dem er Grigori Marsali Ehrenabzeichen der ersten, zweiten und dritten Stufe verabschiedet. Damit wird er zum Ehrenbürger von Odessa. Das ist die höchste Auszeichnung der Stadt und unsere höchste Anerkennung für die Hilfe, die er der Ukraine geleistet hat.
1: Es ist unwahrscheinlich, dass der ehemalige britische Premierminister nicht wusste, wer ihn da auszeichnet. Er wird sicherlich auch gewusst haben, dass die politische und militärische Führung der Ukraine jahrzehntelang im internationalen Waffenschmuggel involviert war.
6: Wir werden die ukrainischen Streitkräfte auch für kommende Schlachten unterstützen und festigen.
1: Ab 2022 lieferten die NATO-Länder der Ukraine Waffen im Wert von Dutzenden Milliarden US-Dollar. Und die Staatschefs der USA und der EU bestehen darauf, die militärischen Hilfen noch weiter zu erhöhen.
6: Die Kontaktgruppe unter Führung der USA und ihrer NATO-Verbündeten hat der Ukraine beispiellose Hilfe zukommen lassen. Mehr als 98% der Kriegsgeräte, die der Ukraine versprochen wurden, sind bereits ausgeliefert. Das sind 1550 gepanzerte Fahrzeuge, 230 Panzer und andere Maschinen, einschließlich einer großen Menge an Munition.
1: Unterdessen funktionieren die über Jahre bewährten Schmuggelsysteme weiterhin wie eine Schweizer Taschenuhr. Aus der Ukraine werden noch immer Waffen in erstaunlichen Maßstäben verkauft. NATO-Waffen aus der Ukraine haben das Darknet überflutet. Zum Verkauf stehen Maschinengewehre, Kamikaze-Drohnen, explosive Minen, die neuesten Javelin-Panzerabwehrwaffen und Manpads. Der unabhängige russische Journalist Mavsis Gazarian hat sich als ein arabischer Kämpfer ausgegeben und mit einigen Verkäufern Kontakt aufgenommen.
5: Wir haben geschrieben, dass wir 15 Javelins, 20 Panzerfäuste, 10 N-Laws und 20 Stugnas mit Lieferung in den Libanon brauchen. Im weiteren Verlauf des Gesprächs haben wir außerdem angemerkt, dass wir auf eine langfristige Zusammenarbeit hoffen, da wir ein recht intensives Projekt verfolgen. Mit dem intensiven Projekt ist natürlich ein großer militärischer Konflikt gemeint. Die Vertreter dieses Ladens haben gesagt, dass das kein Problem ist. Sie haben uns auch versichert, dass sie bereit sind, in den Libanon zu liefern. Die Logistik, die Beschaffung der Waffen, die Lieferungen, das ist alles ein abgearbeitetes System. Eine ganze Industrie. Wir hätten über diese Online-Shops im Darknet mit, sagen wir, 15, 20, 30.000 Dollar in der Tasche also theoretisch Waffen für militärische Kampfhandlungen kaufen können.
1: So landen Waffen, die russische Soldaten töten sollten, oft im Gazastreifen.
4: Wir werden uns am verbrecherischen israelischen Regime für das Massaker im Al-Ali-Krankenhaus und für die Ermordung von Zivilisten und Muslimen in Gaza rächen. Unsere Rache wird nicht lange auf sich warten lassen, so Gott will. Allahu Akbar.
1: Und ironischerweise auch an der US-amerikanischen Grenze.
0: In Tamaulipas wurde ein mutmaßliches Mitglied des Cartel del Golfo aufgezeichnet, wie er eine explosive und hochgefährliche Javelin-Panzerabwehrwaffe transportiert, die beim Krieg in der Ukraine eingesetzt wurde. Auf seiner anderen Schulter trug er eine AK-47. Der Preis dieser Waffe auf dem Schwarzmarkt liegt zwischen 20.000 und 60.000 Dollar.
1: Diese von mexikanischen Journalisten beschafften Aufnahmen zeigen einen Banditen des Kartells Golfo, einer der ältesten kriminellen Gruppierungen in Mexiko.
5: Wir sehen ein Mitglied des Kartells Golfo, das zur Gruppe Scorpione gehört. Auf der kugelsicheren Weste, die er trägt, sind deutlich ein Adler, ein Skorpion und die Initialen des Kartells zu erkennen. Dieses Jahr hat die mexikanische Nationalgarde ein Arsenal entdeckt und beschlagnahmt, das einer anderen Drogenhändlergruppierung gehörte, dem Kartell Sinaloa. Dazu gehörten Flugabwehrwaffen, 50er Kaliber Barrett-Gewehre und Javelin-Panzerabwehrsysteme, die bekanntlich in die Ukraine geschickt und dort benutzt werden. Uns liegt ein Bericht des Forschers Victor Hernandez vor, der belegt, dass die von Washington an das ukrainische Regime gesendeten Waffen auf mexikanischem Territorium gelandet sind und das illegale Arsenal der Kartelle vergrößert haben.
6: Die Waffen selbst landen meist nicht an der Front. Sie werden abgeschrieben, noch bevor sie an die Front kommen. Das ist eine rein formelle Frage. Offensichtlich sind dabei hochrangige Offiziere des ukrainischen Verteidigungsministeriums und die Befehlshaber involviert, deren Unterschriften gebraucht werden, um das Ganze zu legalisieren. Im Laufe der militärischen Sonderoperation mussten wir oft feststellen, dass die Waffen, die der Westen an die Ukraine liefert, also die Europäer, die Amerikaner, die Briten, diese Waffen landen ständig auf dem Schwarzmarkt.
0: Wir haben der Ukraine militärische und andere Hilfe im Wert von 1,3% unseres BIP bereitgestellt und werden genauso weitermachen.
1: Als das Ausmaß des Diebstahls in der ukrainischen Armee zu offensichtlich wurde, ist der ukrainische Verteidigungsminister Alexei Reznikow seines Amtes enthoben und ohne unnötigen Lärm in den Ruhestand geschickt worden. Jetzt verbringt er den Großteil des Jahres außerhalb seines eigenen Landes, vorwiegend in Frankreich und Italien. Am 20. Oktober 2023 reichte US-Präsident Joe Biden eine weitere Anfrage an den Kongress seines Landes ein, um finanzielle Hilfen im Wert von fast 62 Milliarden Dollar für die Ukraine zu genehmigen. Seit Februar 2022 stellt die Europäische Union und die USA Kiew mehr als 250 Milliarden Euro an Hilfen bereit, von denen der Großteil ausgegeben wurde, um Waffen für die ukrainische Armee zu kaufen.

0: Der bedeutendste Gerichtsprozess der Weltgeschichte. Die Strafverfolgung der Kriegsverbrecher des Dritten Reiches.
1: Die sowjetische Anklage verfügt über umfangreiches Beweismaterial, das dem Gericht vorgelegt wird.
0: Innerhalb von 10 Monaten wurden genügend Beweise gesammelt, sodass heute, 80 Jahre später, niemand mehr daran zweifeln kann, dass Faschismus und Nationalsozialismus das größte Übel sind, das der menschliche Geist hervorbringen konnte. Die Hauptanklagepunkte lauteten Verbrechen gegen den Frieden, Verbrechen gegen die Menschlichkeit und Kriegsverbrechen.
2: Der Begriff Völkermord wurde nicht in das Urteil des Nürnberger Tribunals aufgenommen.
3: Im Rechtsspruch der Nürnberger Prozesse wird jedoch anerkannt, dass es einen Plan gab, die besetzten Gebiete der Sowjetunion von ihrer ursprünglichen Bevölkerung zu säubern, um sie anschließend durch Deutsche zu kolonisieren.
4: Der große Vaterländische Krieg war in der Tat ein Krieg, in dem die physische Vernichtung der Völker der UdSSR auf dem Spiel stand.

0: Von jetzt August 2022. Die Stadt befindet sich seit mehreren Monaten unter intensivem Beschuss der ukrainischen Streitkräfte. Die örtlichen Krankenhäuser erinnern an militärische Lazarette. Die meisten Patienten wurden durch Splitter und Minen der ukrainischen Artillerie verletzt.
1: Es werden Menschen mit sehr schweren Verletzungen eingeliefert.
2: Hatten Sie in letzter Zeit viele solche Einsätze?
3: Fast jeden Tag. Heute wurde der Kiewer Bezirk beschossen und es gab Verwundete. Das ist mein zweiter Einsatz diesen Morgen.
0: Amputationen zählen hier zurzeit zu den am häufigsten durchgeführten Operationen. Nach einer Minenverletzung ist es fast unmöglich, beschädigte Gliedmaßen zu retten.
2: Was ist passiert?
4: Der Fuß wurde abgerissen. Er ist im Gras neben dem Tor auf etwas getreten.
1: Hallo. Hallo Jungs, guten Tag. Der Patient hat ein Trauma erlitten, einen Gliedmaßenverlust. Wie er sich fühlt, er ist natürlich körperlich und seelisch angeschlagen.
5: Aber ich halte durch.
1: Er ging einfach durch die Stadt, dachte an nichts und ist auf eine Landmine getreten.
5: Ich war auf dem Heimweg und dann kam dieser dumpfe Schlag. Ich war, kurz gesagt, ich wollte zuerst sogar losrennen, aber da war nichts mehr. Nur zwei Knochen, die herausragten. Ein Fleischlappen von 15 Zentimetern. Nur Haut. Der Fuß war weg. Ich schaute hin und wusste, dass nichts mehr zu retten ist. Was soll man da noch nähen? Da war nichts mehr. Kein Fuß, nichts. Meine Zehen liegen immer noch da irgendwo herum. Ich bin hingefallen und gekrochen, als auch schon die Nachbarn angerannt kamen. So kümmert sich unsere ehemalige Regierung um uns. Ich möchte nicht vor laufender Kamera fluchen, aber das ist ein Völkermord. Sonst nichts. Waschechter Faschismus. Zum Glück waren keine Kinder in der Nähe. Jetzt bekomme ich eine Prothese. Ich will ein paar modische Krücken.
2: Ich mag Ihren Optimismus.
5: Was bleibt mir auch sonst? Einfach sterben?
2: Nein, nicht doch.
5: Ich will noch das Ende von diesem ganzen Schlamassel erleben. Es muss ein Tribunal geben.

0: Neben zahlreichen Artillerie- und Raketenangriffen auf Donetsk setzt die ukrainische Armee nun auch ferngesteuerte Landminen in Wohnbezirken ein. Die Städte Donetsk, Makijewka, Jasinovataja und Gorlovka wurden beschossen.
1: Notdienst. Welche Adresse? Wir erhalten Meldungen über Lebestock-Minen. Gehen Sie nirgendwo hin, die Spezialisten sind auf dem Weg zu Ihnen. Zeigen Sie ihnen die Minen, bitte beruhigen Sie sich.
2: Eine Lebestock-Mine ist eine druckaktivierte Antipersonenmine. Wenn jemand darauf tritt, wird sein Fuß abgerissen.
0: Antipersonenminen sind seit 1997 durch den Ottawa-Vertrag der Vereinten Nationen verboten. Alle Vertragsparteien, einschließlich der Ukraine, haben sich verpflichtet, ihre Lagerbestände zu vernichten.
2: Es kostet viel Geld, diese Sprengkörper loszuwerden. Die Ukraine hat vermutlich wie so oft ihre Vernichtung bekannt gegeben, sie stattdessen aber eingelagert. Jetzt werden sie gegen Zivilisten verwendet.
3: Die Ukraine hat 6 Millionen dieser Lebestock-Minen. Inzwischen haben sie etwa 500.000 auf Donetsk abgefeuert.
0: Dutzende Zivilisten, die hier vor ihren eigenen Häusern auf Minen getreten sind, wurden in Krankenhäuser eingeliefert.

0: Wir wurden beschossen und ein Splitter ist neben meinem Kopf gelandet. Ich habe hinter mir eine Explosion gehört und das war's. Ich rannte und schrie um Hilfe. Ich bin zu einem Laden gerannt. Dort hat man mir einen Krankenwagen gerufen und erste Hilfe geleistet.
1: Ich war auf dem Heimweg und er saß in seinem Auto. Uns hat beide ein und dieselbe Granate erwischt.

0: Kriegschirurgie ist ganz anders als die Chirurgie in Friedenszeiten. Eine Amputation ist ein chirurgischer Eingriff, aber ein Gliedmaßenverlust tritt nur dann ein, wenn ein Patient mit einem Sprengkörper in Kontakt gekommen ist.
1: Ich liege hier schon seit einem Monat. Ich bete. Ein Priester kommt vorbei und gibt mir die Kommunion. Alle dachten, dass ich nicht überleben würde. Wir haben ein Kloster in Nikolskoje.
2: Waren Sie im Kloster als Flüchtling oder als Gottesdiener?
1: Nein, ich bin Bruder Amphilochios, ein Mönch. Ich habe das Klostergelände verlassen und bin auf dem Weg zum Teich auf etwas getreten. Und dann wurde ich weggeschleudert. Wie durch eine Sprungfeder. Die Explosion war so stark, dass ich für eine halbe Minute ohnmächtig wurde. Meine Sohlen wurden weggesprengt. Ich lag dann dort und schrie um Hilfe. Das Militär ist gekommen und hat mich mitgenommen. Ich bin nur knapp dem Tod entkommen. Alle dachten, ich würde sterben.
3: Der Beschuss hält weiter an. In nur einem Monat wurden Dutzende Menschen in die Krankenhäuser von Donetsk eingeliefert. Einige sind gestorben. Die Lepestok-Mine gilt als hinterhältigste Mine von allen. Sie ist klein und nur schwer zu erkennen.
4: Sie sieht aus wie ein Spielzeug. Und so kommt es zu Fällen, bei denen Kindern fast die Arme abgerissen werden. Oder jemand verliert sein Bein. Wenn man morgens aufwacht, gibt es keine Warnung, dass irgendwo Lepestok-Minen verstreut wurden. Man muss also selbst vorsichtig sein. Man geht seines Weges und plötzlich wird dein Bein weggesprengt.
3: Überall sind Minen verstreut. Die Ortsbewohner haben Angst, ihre Kinder nach draußen zu lassen. Erwachsene gehen auch nur raus, wenn es absolut sein muss.
5: Das war an einem Samstagabend. Es gab einen lauten Knall und es hörte sich an, als würde es regnen oder als würde Hagel aufs Dach fallen. Dadurch wussten wir, dass die Ukrainer wieder Lepestok-Minen verstreut haben. Ich bin fast selbst auf eine getreten.
3: Rettungs- und Räumungsdienste und humanitäres Personal arbeiten in der gesamten Stadt. Die Minenräumung hat in Donetsk jetzt oberste Priorität. Pioniere räumen die Straßen und Wiesen der Stadt von zahllosen Minen. Aber die ukrainischen Streitkräfte setzen den Beschuss weiter fort.
0: Das ist eine bösartige Art der Kriegsführung, würde ich sagen. Einfach nur böse, denn sie zielt einzig und allein auf die Vernichtung der Zivilbevölkerung ab.
6: So viele Leute wurden damit bereits in die Luft gejagt. Was ist das, wenn nicht Terrorismus? Hier in der Nähe befindet sich ein Kindergarten und eine Schule.
3: Russische Pioniere helfen den Bombenräumkommandos der Volksrepublik Donetsk. Sie arbeiten Seite an Seite mit den Einheimischen. Die Stadt wurde in Sektoren unterteilt und alle Mannschaften gehen in ihren jeweiligen Bereichen sorgfältig ihrer Arbeit nach.
1: Meiden Sie besser die Wiesen. Folgen Sie mir auf dem Gehweg. Das Parkareal weist die höchste Konzentration an Sprengsätzen auf.
3: Städtische Parks können geschlossen werden, um Menschen fernzuhalten. Aber die Innenhöfe von Wohngebieten bleiben weiterhin gefährlich. Ein paar tapfere Zivilisten helfen den Räumungsteams. Sie markieren Orte, an denen Minen entdeckt wurden.
0: Hier ist ein Ziegelstein. Neben ihm lag eine Mine. Ein paar Einwohner sind hier vorbeigegangen und haben sie markiert. Bei diesen Ziegelsteinen dort lagen 3 Minen. Das war's. Weiter habe ich mich nicht vorgewagt.
1: Als wir ankamen, waren die Stellen, an denen Minen gefunden wurden, bereits markiert. Aber die meisten davon wurden auf dem Asphalt gefunden. Auf den Wiesen gab es keine Markierungen. Deshalb benutzen wir Minensuchgeräte, um sie zu finden. Wenn wir eine Mine finden, kommt jemand, um sie mitzunehmen und zur Entsorgungsstelle zu bringen.
0: Um Gottes Willen, kommen Sie nicht näher!
1: Es wurde ein Gerät für den sicheren Transport von Minen entwickelt. Das ist eine Art Plastikflasche, die das Explosionsrisiko minimiert. Alle bereit machen. Ich lege die Sprengladung.
5: Soll ich weggeben?
1: Ja, hinter die Absperrung.
5: Das war's. Weg hier.
1: Hinter die Ecke da drüben.
3: Die russischen Bombenräumkommandos sind erst seit kurzem in der Stadt. Das Ausmaß der Katastrophe ist sofort ersichtlich. Jeder hier hört das Donnern der Artillerie und weiß, dass bei der Hälfte der Angriffe Minen verstreut werden. Es ist unmöglich zu sagen, wie viele Lepestok-Minen in der Stadt verteilt sind. Die Schätzungen der Minenräumer sind beunruhigend.
5: Hier liegen sehr viele Minen und ich glaube, dass es nicht ein Jahr, sondern ein ganzes Jahrzehnt dauern wird, all diese Minen zu räumen. Es sind wirklich sehr viele.
4: Sie treiben ein schmutziges Spiel mit uns. Für sie gibt es keine Regeln. Sie werfen Lepestok-Minen ab, weil es hier ihrer Meinung nach keine Ukrainer mehr gibt. Je weniger hier überleben, umso besser für sie. Das ist ein Völkermord im wahrsten Sinne des Wortes. Flieg, flieg, Lepestok, Blütenblatt, von Westen nach Osten. Von Westen nach Osten, wenn Sie verstehen, was ich meine.
3: Alexei produziert Videos für die Bewohner von Donetsk, um sie darüber zu informieren, was auf den Straßen der Stadt vor sich geht. Er ermahnt sie dazu, besonders vorsichtig zu sein.
7: Stopp!
4: Die heimtückischen Lepestok-Minen, von denen viele Städte übersät sind, sind vom Typ PFM-1 und PFM-1S. Ein ganz gewöhnlicher Park, der diesen Morgen aus irgendeinem Grund menschenleer ist. Vielleicht liegt es daran, dass wir die Leute gewarnt haben, nicht hierher zu kommen. In diesen Bäumen und Blumenbeeten, auf diesen Rasenflächen, auf denen überall Tauben sitzen, auf den Dächern dieser Häuser und Läden, liegen heute nämlich sehr, sehr viele Lepestok-Minen. Es gibt zwei Arten von Lepestok-Minen, PFM-1 und PFM-1S. Wofür steht PMF? Das ist die Abkürzung für hochexplosive Minen. Hochexplosiv bedeutet, dass es kaum Splitter gibt. Man muss aber dazu sagen, dass der Zünder aus Metall ist. Und wenn man so dumm ist, zu versuchen, sie mit improvisierten Werkzeugen zu entschärfen, kann man sich eine tödliche Verletzung zuziehen, weil der Zünder wie eine Kugel davonfliegen wird. Wir haben vor allem ein paar Minenräumtechniken demonstriert. Im Notfall kann man etwas auf die Mine werfen. Man kann sie bedenkenlos mit einer Schaufel aufheben, auch wenn die meisten Leute natürlich Angst davor haben, aber es gibt keinen Grund, sich zu fürchten. Man kann sie vorsichtig mit einer Schaufel aufheben und entfernen. Das Wichtigste, worauf man achten muss, ist der Selbstzerstörungsmechanismus. Der Timer kann jeden Moment ablaufen, während man die Mine in der Hand oder auf der Schaufel hält. Hier, ich hebe sie langsam hoch. Aber wenn man sie fallen lässt, wird sie wahrscheinlich explodieren. Man muss sie an einen sicheren Ort tragen, den Rettungsdienst anrufen und sie langsam absetzen. Steine darauf zu werfen, wie ich es gemacht habe, ist riskant, weil der Zünder aus Metall ist. Wenn er mit der Geschwindigkeit einer Kugel losfliegt, dann kann er jemanden regelrecht durchlöchern. All diese Geschichten, wie Leute Dinge darauf geworfen haben, sind in Wirklichkeit schlecht. Man muss das aus einer Deckung heraus tun.
8: Wir sind hier, um die Unterstützung des amerikanischen Volkes auszudrücken.
9: Die freie Welt ist an eurer Seite. Amerika ist an eurer Seite. Ich bin an eurer Seite. Morgen marschieren wir gemeinsam voraus. Wenn das unseren Tod bedeutet, so werden wir diesen Preis zahlen.
0: Im Mai 2014 war es noch unvorstellbar, dass die ukrainische Luftwaffe Städte bombardieren könnte.
4: Hat er etwa geschossen? Bastard.
10: Sie sagen, dass hier nur Terroristen sind. Was für Terroristen?

Was haben wir hier also? Die Apokalypse steht vor der Tür und hier sitzen Menschen ruhig auf einer Parkbank. Und neben ihnen liegen tödliche Waffen, die durch den Wind vom Baum fallen oder von einem Vogel heruntergeworfen werden können. Das sind in erster Linie nützliche Überlebenstipps. Neben unseren Videos über Liebestockminen haben

0: nur meine persönliche Einstellung, aber ich weiß auch nicht. Das genaue Äquivalent einer Blue-43-Mine. Wir leben in merkwürdigen Zeiten, in denen man sein Haus verlassen und eine Mine vor der Tür vorfinden kann.
1: Das ist wirklich beängstigend. Man will sich nicht vorstellen, dass, Gott bewahre, auf einem Spielplatz neben dem eigenen Haus all diese Minen verstreut sein könnten. Oder dass, Gott bewahre, die eigenen Kinder sie auslösen und explodieren könnten.
2: Alle Minen sind für den militärischen Gebrauch konzipiert. Es hat noch niemand Minen gegen Zivilisten produziert. Aber die Ukrainer setzen sie gegen Zivilisten ein.
3: Die Ukrainer setzen Uragan-Raketenwerfer ein, um die Stadt mit Lepestok-Minen zu übersehen. Eine einzelne Salve enthält 16 Raketen.
2: Eine Rakete des Uragan-Systems hat 12 Behälter. Jeder Behälter enthält 24 dieser Minen.
3: Diese Minen werden nicht ohne Grund Lepestok, also Blütenblatt, genannt. Wenn sie aus der Luft abgeworfen werden, werden diese Minen über einen großen Radius verstreut und landen oft auf Dächern. Die Pioniere müssen sie auch von dort entfernen.
4: Okay, nur noch ein wenig höher. Das da ist unser Dach. Legen wir los. Dort liegen ganze Haufen davon, etwa 13 oder 15 Stück gleichzeitig. Wir müssen sie von den Dächern werfen, weil es keinen anderen Weg gibt.
3: Die russischen Pioniere arbeiten bei der Räumung der Dächer mit den republikanischen Rettungsdiensten zusammen. Der Katastrophenschutz leistet ihnen technische Unterstützung.
1: Hier spricht Leiche. Ja, sie sind hier. Sie richten eine Absperrung ein. Der Katastrophenschutz kümmert sich darum. Alles unter Kontrolle. Ich habe den Decknamen Leiche vor 10 Jahren bekommen. Ich habe wie durch ein Wunder einen Einsatz bei einer Antiterroroperation überlebt, als ich noch bei einer anderen Spezialeinheit war. Unser Kommandant sagte damals, was schon tot ist, kann nicht sterben, und gab mir diesen Spitznamen. Manchmal sind es 10 Dächer, manchmal 15. Das weiß man nie. Das variiert immer. Ich habe mich freiwillig für die Räumung der Dächer gemeldet, weil ich Höhenangst habe. Das war schon so, seit ich ein Kind war. Meine Tochter fährt sehr gerne Riesenrad. Und wenn wir im Park spazieren, will sie immer damit fahren, aber ich hatte immer Angst. Ich wollte diese Angst bei diesem Einsatz überwinden. Wenn ich an meine Tochter denke, eigentlich denke ich ständig an sie, dann verschwinden alle unnötigen Gedanken und ich habe keine Angst mehr.
2: Ich habe sie aufs Dach gelegt.
1: Okay, alles klar. Genau das brauche ich.
2: Reicht dir das?
1: Ja, sie soll einfach nur nicht zu sehr herausragen sonst.
2: Stell sie einfach gerade hin, Roma. Sie muss nicht exakt einrasten. Wir halten sie einfach und er klettert drauf.
1: In kritischen Momenten wie diesen kommt mir immer ein Gebet in den Sinn. Ganz von allein. Vater unser, der du bist im Himmel. Dächer mit niedriger Neigung sind viel einfacher zu untersuchen als welche mit steiler Neigung, weil die steile Neigung zu Problemen führt. In voller Montur trage ich gerade etwa 20 Kilo an Ausrüstung an meinem Körper. Als wir anfingen, in diesen Anzügen zu arbeiten, fiel es mir zuerst sehr schwer, das alles zu tragen. Aber nach einer Woche fühlt sich dieser Anzug wie ein Hemd an. Ich meine, man bemerkt ihn überhaupt nicht mehr. Und denkt nicht mehr darüber nach. In dieser ganzen Zeit habe ich etwa 7 oder 8 Kilogramm abgenommen.

Es ist jedes Mal anders. Manchmal sind es 50 Minen, manchmal 150 Minen. Einmal hatten wir etwa 300. Richtet die Absperrung ein. Ich werfe sie hier runter. Drei Stück.

0: Ich habe alles vom Dach geworfen. Ich verlasse das Gebäude über das Treppenhaus.
1: Verstanden.
2: Haben Sie alle gefunden?
0: Ja.
2: Und was ist das für ein Metallstück?
0: Die wurde bereits ausgelöst. Sie ist nicht mehr gefährlich. Leben Sie in der Nähe?
2: Wollen Sie etwas Wasser?
0: Ja, zur Arthritis in meinen Gelenken werde ich Ihnen dankbar sein. Nur ein Glas Wasser.

0: Die Menschen sind sehr dankbar und das freut uns. Man sieht die Aufrichtigkeit in ihren Augen. Der allgemeinen Stimmung in den Städten nachzuurteilen, in denen ich war, tun wir das Richtige. Die Menschen, mit denen wir zu tun haben, ich meine, die normale Bevölkerung, sind meist froh, uns zu sehen und warten auf uns.
1: Die Lage in der LNR und DNR ist identisch. Russische Pioniere arbeiten überall. Minen waren seit den Anfangstagen des Konflikts im Jahr 2014 immer eine reale Bedrohung. Nahezu 8 Jahre lang lebten die Menschen praktisch auf einem Minenfeld. Diese Sprengfallen werden sowohl an Land als auch in Flüssen gefunden.
2: Auf dem gesamten Gebiet wurden Minenfelder und nicht explodierte Geschosse gefunden. Das internationale Minenräumzentrum hat den Auftrag, die Minen auf dem Gebiet der Volksrepublik Lugansk zu räumen, damit die Bevölkerung langsam zu einem normalen Leben zurückkehren kann. Heute gibt es keinen Schatten, für niemanden. Plus 35 Grad.
1: Diese Brücke wurde vor langer Zeit zerstört und kann nicht repariert werden, weil im Flussbett nicht explodierte Minen liegen.
0: Wir haben im Wasser Mörsergranaten gefunden. Wir arbeiten momentan hier, damit die Arbeiter die Brücke reparieren und eine Pontonbrücke errichten können.
1: Vor Ort arbeiten Gruppen von Experten, sogenannte Pioniertaucher. Tauchmissionen sind gefährlich genug, aber in dieser Kombination stellen sie doppeltes Risiko dar.
3: Mein Deckname ist Neptun. Ich diene in der Nordmeerflotte und bin auf der Krim geboren. 2018 wurde ich zum Dienst einberufen. Ich habe meine Wehrpflicht im Ausbildungszentrum für Taucher absolviert. Ich wollte schon immer in der Armee dienen und bin deshalb zur Nordmeerflotte gegangen. Ich mag den Norden. Ich liebe den Schnee. Ich habe einen Anruf bekommen und sie sagten mir, dass ich für Einsätze im Kampfgebiet gebraucht werde. Und das war's. Ich habe zugestimmt. Ich muss tun, was getan werden muss. Das ist meine Pflicht.
1: Norden oder Süden, den Unterschied spürt man nur an Land. Das Wasser ist überall schlammig.
3: Im Wasser ist die Sichtbarkeit gleich null. An der Oberfläche ist es heiß, aber sobald man im Wasser ist, wird es erträglicher.
1: An Land ist ein Taucher in voller Montur ungelenk und braucht Hilfe. Es ist nicht einfach, sich einen Tauchanzug allein anzuziehen. Man muss das Gewicht anpassen und die Ventile und Zylinder überprüfen.
3: Das Leben eines Tauchers liegt in den Händen seiner Kameraden an der Oberfläche, die ihn absichern und unterstützen.
0: Chester? Kannst du deinen Kopf gut bewegen?
3: Unsere Tauchergruppe arbeitet schon seit 2018 zusammen. Deshalb vertrauen und unterstützen wir einander. Wir haben vollstes Vertrauen in die anderen, weil wir alle erfahrene Profis sind und schon mehrere Einsätze hinter uns haben.
1: Sie suchen mit einem amphibischen Minensuchgerät nach Sprengkörpern, das sowohl unter Wasser als auch an Land funktioniert.
3: Ich habe allein in diesem Gewässer etwa 6 Mörsergranaten entdeckt. Es war unmöglich, sie vom Flussbett zu heben, also haben wir sie mit einer Druckladung vernichtet.
1: Das Wasser kennt keine Gnade und verlangt eine perfekte Koordination zwischen den Spezialisten an Land und im Wasser.

0: Es ist extrem wichtig, sich am Sicherungsseil festzuhalten, denn der kleinste Fehler kann tödlich enden. Ein Taucher kann seine Kameraden am Ufer nicht hören, also kommunizieren sie über Zeichen. Eine Mine aus dem Wasser zu ziehen, ist für den Taucher gefährlich. Wenn er eine entdeckt, merkt er sich ihre Position, denn es ist unmöglich, sie im schlammigen Wasser zu markieren. Das erfordert viel Erfahrung und Professionalität.
1: Beim Abtauchen wurden zwei nicht explodierte Geschosse entdeckt. Nicht transportierbar.
2: Wir bereiten eine Druckladung zur Sprengung vor.
3: Эти русские мальчики не меняются. Война, революция, русская рулетка. Умереть, пока не успел состариться. В 19-м, 20-м, 21-м веке.
1: Wenn man ununterbrochen arbeitet, spielt es keine Rolle, welche Qualifikationen man hat. Die Leute werden sowieso müde. Minenexplosionstraumata sind vorherrschend.
2: Man hat uns sozusagen gezielt mit Mörsergranaten beschossen. Ich wurde dabei leicht an den Beinen getroffen.
1: Die Einstellung der Bewohner zu uns ist im Prinzip positiv. Wir haben keine Feindseligkeiten im Umgang mit ihnen festgestellt.
4: Ich danke Ihnen allen. Auf Wiedersehen.
1: Ein Menschenleben ist ohnehin unbezahlbar. Deshalb behandeln wir, wenn wir arbeiten und zu helfen versuchen, jeden Patienten individuell. Wir setzen unser Wissen ein, um Leben zu retten.
5: Ja, es wird ein harter Weg.
6: Die schießen wieder den ganzen Tag. Schau nur. Ein Blitz, Rauch und Qualm. Schließlich ist ein Teil des Beins weg.
5: Das Gehirn sendet ein Signal, aber das Bein ist weg. Es ist schwer natürlich.
6: Langsam, langsam.
7: Ich dachte nur, ich schlage einfach mit der Faust zu, um sie vom Himmel zu holen.
5: Ja, es schmerzt. Es ist erschütternd. Eine Gliedmaße ist abgerissen.
8: Alias, bist du am Leben?
5: Ja.
6: Mir fehlt also ein Bein? Das ist nicht tödlich.
7: Ich bin sicher, dass ich meinen Platz im Leben finden werde und eine Möglichkeit von Nutzen zu sein.
6: Das Wichtigste ist, dass man weiterlebt.
5: Alle haben es geschafft.

0: Das Dorf Schirokino ist 20 Kilometer von Mariupol entfernt. Es war einst ein Ferienort am Asowschen Meer und hatte eine Bevölkerung von 1500 Menschen. In den letzten 7 Jahren wurde es zu einer Geisterstadt. Das Asow-Bataillon übernahm das Dorf im Februar 2015. 80% der Häuser wurden zerstört und die Einwohner mussten fliehen. Die nationalistischen Bataillone und die ukrainische Armee haben diesen Ort 7 Jahre lang vermint. Im März dieses Jahres übernahm die Volksmiliz der DNR im Laufe der militärischen Spezialoperation die Kontrolle über das Dorf. Jetzt arbeiten hier russische Pioniere. Zum ersten Mal seit 7 Jahren haben die Einwohner von Schirokino die Möglichkeit, nach Hause zurückzukehren.
1: Wir sind weggezogen, weil 2014 der Krieg ausbrach. Wir durften erst vor kurzem wieder ins Dorf zurückkehren. Die Pioniere leisten hervorragende Arbeit. Auf dem Zaun steht keine Minen, also kann ich mich im Hof frei bewegen.
0: Die Pioniere überprüfen jeden Hof, jedes Haus und jede Straße. Die Bewohner sind in Eile geflohen. Sie dachten, sie würden ihre Häuser nie wiedersehen.
2: Hier war die Grenze des ukrainischen Territoriums. Sie hatten hier ihr Hauptquartier, aber es wurde in die Luft gejagt. Sie haben das ganze Dorf vermint.
1: Die Ukrainer waren hier. Überall waren Graffiti mit SS-Zeichen und Nazi-Kreuzen. Ich habe das selbst gesehen.
0: Dank dem Asow-Bataillon ist vielen Dorfbewohnern außer ihrem Grundstück nichts mehr geblieben.
2: Wir hatten ein relativ kleines Haus, 77 Quadratmeter, da bis zum Schornstein. Ich gehe da aber nicht hin, weil die Ziegel locker sind und man in den Keller fallen kann. Wir leben seit 2015 nicht mehr hier, seit sie uns am 15. Februar 2015 von hier vertrieben haben.
3: Wer hat sie vertrieben?
2: Die ukrainische Armee hat uns befohlen, das Dorf für 2 bis 3 Tage zu verlassen. Die Hälfte der Einwohner wurde zur Poschiwanow-Kirche gefahren und die andere in die Innenstadt. Dort haben sie uns rausgeschmissen und gesagt, dass wir selbst zusehen sollen, wo wir bleiben. Das war's. Die Menschen wurden in der Kälte stehen gelassen, im Februar. Dort neben der Kirche sind Lager. Die Ukrainer hatten dort ihre Befestigungen. Niemand durfte dorthin gehen. Mein Patensohn wurde hier getauft. Sie haben vieles zerstört und gestohlen. Dieser Anblick bringt einen zum Weinen. Alle Fenster sind zerbrochen. Alles ist beschädigt. Ich denke, die Kirche wird restauriert werden, weil früher sehr viele Menschen hierher kamen.
0: Obwohl alles zerstört ist und wieder aufgebaut werden muss, glauben die Menschen daran, dass sie hier eine Zukunft haben. Nur wenige konnten sich in der Stadt niederlassen. Die russischen Pioniere geben den Menschen Hoffnung auf einen Wiederaufbau des Dorfes.
1: Das hier ist meine Heimat. Ich bin hier geboren. Meine Großväter und Urgroßväter liegen hier begraben. Mögen sie in Frieden ruhen. Deshalb will ich hierher zurückkehren und hier leben.
0: Die Pioniere brauchten einen Monat, um Schirokino zu räumen. Sie haben etwa 60.000 Minen und Geschosse gefunden und entschärft.

0: Die Präsenz der russischen Pioniere hier reicht nicht aus, also müssen neue Spezialisten ausgebildet werden. Hier auf einem Übungsplatz in der Nähe von Mariupol bildet die russische Armee die lokale Miliz aus, damit sie bei den Räumungsarbeiten helfen kann.
1: Auf diesem Übungsplatz werden Pioniertruppen unter lebensechten Bedingungen ausgebildet, Sprengkörper zu finden. Zuerst muss man sie sorgfältig anheben, nicht draufdrücken.
2: Schönling, kommen. Ich habe eine Panzerabwehrmine entdeckt. Ende.
3: Verstanden. Sei vorsichtig. Platziere eine Markierung in der Nähe.
0: Die russische Armee bildet die Miliz nicht nur taktisch aus, sondern stellt auch moderne Ausrüstung bereit. Anzüge, Minensuchgeräte und Kommunikationsanlagen sind für Pioniere von größter Bedeutung.
1: Hier haben wir ein helmfixiertes Kamerasystem, eine moderne russische Entwicklung. Wir geben sie heute den Jungs aus der DNR und trainieren sie. Um die Truppen für ihre Arbeit auszubilden und für eine passende Atmosphäre zu sorgen, muss etwas explodieren. Wir brauchen Simulationsvorrichtungen und Signalminen im Feld, damit die Truppen verstehen, was sie tun, was im Feld passiert und welche Ergebnisse sie erzielen. Ein Stürmer tritt auf einen Stichzünder und verursacht eine Explosion.
3: Wir haben gelernt, Minen zu finden und Stolperdrähte zu entschärfen. Wir haben auch gelernt, wie Minen gesprengt werden. Wir haben das nur noch nicht mit scharfen Minen probiert.
0: Diese Soldaten haben Kampferfahrung auf dem Schlachtfeld gesammelt. Jetzt erlernen sie einen neuen Militärberuf.
3: Wir haben bei Charkow gekämpft. Wir wurden verwundet und kamen ins Krankenhaus. Danach hat man uns angeboten, Pioniere zu werden. Mein Bruder und ich haben zugestimmt. Ich habe früher in der Metallurgie gearbeitet. Jetzt bin ich im Ruhestand und diene der DNR.
1: Den Greifhaken schleudern.
0: Sowohl an der Front als auch hier auf dem Minentelfeld

0: Testfeld möchten alle dasselbe, einen möglichst schnellen Sieg und eine Rückkehr zum friedlichen Leben.
1: Wir werden siegen und an unsere Arbeitsplätze zurückkehren, jeder an seinen eigenen. Vielleicht hätten wir schon damals gewinnen können, 2014. Wir hätten sie vertreiben sollen, als sie noch unvorbereitet waren.
2: Die Menschen hier sind etwas anders. Hier ist alles viel einfacher. Ich meine, die Beziehungen zwischen den Menschen sind etwas ehrlicher, sozusagen. Sie sind alle vom Tod umgeben. Alle kämpfen für den Sieg. Sie sind hier nicht für Geld. Sie kämpfen für eine Idee, für ihre Heimat. Am Kinn fest genug? Schüttelt den Kopf. Hält alles? Ist alles in Ordnung? Guten Dienst, Soldat.
3: Wie heißen Sie?
4: Sergei. Ich war ein Wachmann in einem Kindergarten. Als die Spezialoperation begann, wurde ich zum Dienst einberufen. Meine Schwiegermutter war schockiert. Deshalb habe ich ihr nicht gesagt, wo ich bin. Ich habe ihr gesagt, dass ich Schützengräben grabe und die Infrastruktur wiederherstelle. Meine Frau weiß aber alles. Meine Kinder werden langsam erwachsen. In 2 Jahren wird mein Sohn eingezogen. Alles wird gut werden. Wir werden siegen.
0: Alle hier wissen, was nach dem Training auf sie wartet. Sie haben die Minenfelder gesehen, die die ukrainische Armee zurückgelassen hat. Die Zivilisten, die jeden Tag ihr Leben riskieren, sind ihre Freunde und Verwandten.
2: Wir sind im Kriegsgebiet und es leben noch immer Menschen in den Gebieten, die wir befreit haben. Deshalb müssen wir diese Gebiete räumen, sie von Artilleriegranaten, Fliegerbomben und Landminen befreien. Genau dazu bilden wir diese Truppen aus.
0: Das Militär hat ein verlassenes Gebäude in der Nähe des Übungsplatzes entdeckt. Die Pioniere müssen es auf Sprengkörper absuchen und spezielle Ausrüstung dafür einsetzen. Das ist der Skarabäus-Roboter und das ist die Sphäre. Beide verfügen über Kameras. Die Sicherheit der Spezialisten hat oberste Priorität und solche Helfer sind die Lebensretter der Pioniere.
5: Im Inneren wurden keine Feinde gesichtet. Wir können vorsichtig durch die Tür eintreten und uns umsehen. Wir sind jetzt in einem Gebäude, das im Laufe des Gefechts befreit wurde.
0: Sie müssen zuerst den Sphärenroboter bergen, die Schlaukopf durch das Fenster geworfen hat.
5: Wir überprüfen damit als nächstes die dunklen Korridore. Die ukrainischen Streitkräfte waren hier stationiert. Das hier ist ein Schulgebäude. Die Aufschriften deuten darauf hin, dass das eine Art technische Schule war. Wir werden mit der Sphäre auch die Brunnen auf dem Gelände überprüfen. Wir können mit diesem Gerät alle schwer erreichbaren Orte absuchen. Für die weitere Inspektion kann der Skarabäus eingesetzt werden. Wir müssen alle verdächtigen Gegenstände überprüfen, die wie runde oder eckige Minen aussehen. Und uns nach Drähten oder anderen Anzeichen von improvisierten Sprengkörpern umsehen. Das scheint eine gewöhnliche Metallbox zu sein, auch wenn sie einer Mine sehr ähnelt. Wir öffnen sie nicht, da sich darin eine improvisierte Bombe befinden könnte. Sie zu öffnen könnte eine Explosion auslösen. Wir bringen sie an einen sicheren Ort, wo sie durch eine kontrollierte Sprengung entsorgt werden kann.
0: In Fluren und Treppenhäusern muss man besonders vorsichtig sein. Dort trifft man oft auf Sprengfallen.
5: Das kann alles Mögliche sein. Auf Bein oder auf Kopfhöhe. Absolut alles.
0: Um sicher zu bleiben, sollte man alten Fußspuren folgen und in der Mitte des Flurs bleiben.
5: Dem Gebäude und der Tatsache nach zu urteilen, dass die Fenster von außen mit schwarzer Folie verdeckt sind, kann hier eine Art Basis gewesen sein. Es könnte ein Stützpunkt gewesen sein. Hier sind ein paar Betten. Den Postern und Symbolen nachzuurteilen, wurden hier militärische Schulungen abgehalten. 11. bis 15. November 2016, das ist der Zeitraum der ukrainischen Antiterroroperation. Buster, Grieche, Ali, Nemo, das müssen Decknamen sein.
0: Verdächtige Gegenstände werden ausgeräumt und vernichtet. Die Pioniere übergeben das Gebäude anschließend der örtlichen Administration. Hier könnte später wieder eine Schule entstehen.
6: Bruder, ich sehe einen Banderiten auf 5.
7: Was macht er dort noch? Na, mach schon.
6: Meiner Großväter fort. Ich verteidige meine Familie, meine Geschichte und unsere Werte.
7: Jene, die momentan hier kämpfen, machen weiter dank ihrer Willensstärke.

0: Diese Orte sind mit dem Blut der Menschen getränkt, die unter dem Nationalsozialismus gelitten haben. Menschen, die durch Verhungern, Zwangsarbeit, medizinische Experimente und Gas ermordet wurden. Menschen, die in den Ghettos, den Todes- und Vernichtungslagern Osteuropas starben. Unter ihnen meine Familie. Ihre Sünde, als Juden geboren worden zu sein. 77 Jahre nach dem Ende des Zweiten Weltkriegs sind die Zeichen des Nationalsozialismus wieder da. Hakenkreuze und Neonazi-Kundgebungen, als ob der Nationalsozialismus nie vollständig ausgerottet worden wäre.
1: Es wird Leute geben, die den Nationalsozialismus wieder zum Leben erwecken werden. Es geschieht bereits. Was sich heute in der Ukraine und in Europa abspielt, ist fürchterlich.
0: Ich bin in Weißrussland, um die letzten lebenden Überlebenden des Holocaust zu treffen, um mehr darüber herauszufinden, was mit meiner Familie geschehen ist. Denn wenn wir ihr Schicksal, meine Geschichte, unsere Geschichte kennen, können wir dazu beitragen, dass sich die Vergangenheit nicht wiederholt. Wir fragen die Überlebenden, was der wahre Narzissmus ist und ob er uns wieder ins Angesicht blickt.
2: Severodonetsk, Volksrepublik Lugansk. Die Kämpfe um die Stadt begannen Anfang März und dauerten fast 4 Monate an. In dieser Zeit verringerte sich die Bevölkerung der Stadt um 90%. Anfang des Jahres lebten hier 110.000 Menschen. Nur 20.000 sind geblieben. Die Menschen können nicht nach Hause zurückkehren, weil die Stadt mit Minen übersät ist. Die ukrainische Armee hat viele versteckte Bomben zurückgelassen, wie überall, von wo sie sich zurückgezogen hat.
3: Sie haben Häuser und Gebäude vermint. Sie haben sogar ihre eigenen Verstecke und Fluchtwege vermint, weil dort Munition und Waffen gelagert waren, die sie bei ihrem Rückzug nicht mitnehmen konnten.
4: Von der Stadt ist praktisch nichts übrig. Jetzt ist es eine Geisterstadt. Sie haben alles zerstört, was sie konnten. Selbst die Fabrik Azot. Sehen Sie selbst, es ist praktisch nichts übrig geblieben. Und auch von den Häusern.
2: Die ukrainischen Truppen gingen mit den Einheimischen nicht gerade freundlich um. Sie warfen sie aus ihren eigenen Wohnungen und benutzten den Rest als menschliche Schilde.
5: Die ukrainischen Soldaten haben uns hier rausgeworfen. Sie sagten, wir müssen hier eine Stellung einrichten. Zivilisten haben hier nichts zu suchen.
6: Auf ihren Flaggen stand Bereginja. Ich habe keine Ahnung, was Bereginja für eine Einheit ist. Ich erinnere mich an 2 oder 3 Panzer. Einer ist immer noch da. Er ist im Durchgang stecken geblieben.
7: Was ist das für ein Panzer?
6: Ein ukrainischer. Für sie war das eine gute, befestigte Stellung. Sie haben Bunker eingerichtet. Sie hatten auch Haubitzen und eine Schilka. Wir trauen uns da nicht hin, weil die Stadt noch nicht vollständig von Minen geräumt wurde. Man sollte besser kein Risiko eingehen.
5: Die russischen Streitkräfte haben das Gebiet betreten und mit der Minenräumung begonnen. Jedes Haus, jeder Hof, jede Nachbarschaft.
3: Das ist

0: ist nicht mein erster auswärtiger Einsatz, bei dem ich im Kampfgebiet Minen räumen muss. Bei meinem letzten Einsatz war ich in der Stadt Nakai in Laos. Die Arbeit hier ist wegen der vielen Sprengfallen schwieriger. Wir finden hier auch mehr Geschosse als im Ausland. Andere Länder haben diese Art von Geschossen nicht.
1: Chip an Griesgram. Granate mit Gefahrenstufe 3 gefunden. Vermutlich eine Splitterbombe.
2: Nicht explodierte Geschosse dürfen nicht transportiert oder bewegt werden. Sie müssen vor Ort vernichtet werden.
0: Spreng es.
1: Verstanden.
3: Sechs Wochen nachdem die Stadt eingenommen wurde, werden in Severodonetsk noch immer Leichen ukrainischer Soldaten gefunden. Doch es ist gefährlich, sich ihnen zu nähern. Die Leichen könnten vermint sein.
0: Sie verminen Leichen, damit es noch mehr Tote gibt. Sie platzieren Minen unter der Leiche, die explodieren, wenn jemand sie bewegen oder ziehen will.
1: Das sieht nach einer ukrainischen Uniform aus. Chip an Griesgram. Habe bei der Untersuchung des Körpers eine Granate gefunden. Vermutlich eine Sprengfalle.
0: Verstanden. Ziehen Sie mit dem Seil. Man muss immer Angst haben. Wenn man keine Angst hat, tritt immer das schlimmste Szenario ein. Wir haben die Leiche bewegt und eine Granate gefunden. Das war eine Sprengfalle, aber sie wurde nicht ausgelöst. Vielleicht ist der Draht irgendwo gerissen. Die Granate kann entfernt werden, da sie ungefährlich ist. Hier, sehen Sie die Schnur? Wir haben den Riegel gesichert. Sie hätte hochgehen sollen, wenn jemand versucht hätte, die Leiche zu heben oder zu bewegen.
3: Die Granate wurde zusammen mit den anderen gefundenen Geschossen vernichtet.
1: Ich habe nicht viel Erfahrung mit auswärtigen Einsätzen, humanitärer Minenräumung oder Kampfeinsätzen. Ich bin zum ersten Mal Berufssoldat und ich bin sofort Pionier geworden. Der Ort, an dem wir uns befinden, war eine Art Befestigung der ukrainischen Streitkräfte. Sie haben sich hier eingegraben und sie verteidigt. In solchen Gebäuden schaue ich immer nach oben und unten. Etwa die ganze Höhe dieses Türrahmens hier. Ich komme aus einer Militärfamilie. Mein Vater war beim Militär. Er hat mir beigebracht, immer wachsam zu sein und nichts zu überstürzen. Bei unserer Arbeit müssen wir uns Zeit nehmen und vorsichtig sein.

0: Fertig. Das ist sie. Mein Schmuckstück. Wie ich vermutet habe. Sie versehen die Ein- und Ausgänge zu solchen Gebäuden immer mit Sprengfallen. Die Tür hätte sich vielleicht nicht ausgelöst, aber in einem dunklen Zimmer wie diesem hätten wir den Stolperdraht nicht gesehen. Das wäre unser Ende gewesen. Hier liegen viele ukrainische Militärjacken, viele verschiedene Uniformen, sehr viele. Vermutlich sind sie abgehauen. Sie haben ihre Uniformen abgeworfen und sich als Zivilisten verkleidet. Wäre nicht das erste Mal.
1: Neben Beweisen, die die russische Armee auf ukrainischen Stützpunkten gefunden hat, gibt es auch viele Zeugenaussagen von Zivilisten.
0: Wir sprechen mit den Zivilisten hier. Sie erzählen, wie sie sich versteckten und in den Kellern sitzen mussten. Das ist alles ziemlich schockierend. Mir tun vor allem die Kinder leid. Es ist traurig, dass sie so ihre Kindheit verbringen müssen.
1: In Severodonetsk gibt es weder Wasser noch Strom. Deshalb verteilt die russische Armee Wasser an die Einheimischen.
2: Vielen Dank für das Wasser.
0: Ich weiß noch, wie wir durch ein Wohngebiet gingen. Ich habe ein kleines Mädchen getroffen. Sie sagte, da drüben liegen Lepestok-Minen. Ich war schockiert. Wie kann ein Kind wissen, was das ist? Die Geschichten darüber, wie die ukrainischen Nazis sie behandelt haben. Man hat ihnen für 3 Tage etwas Brot und eine Dose Eintopf gegeben und gesagt, wenn ihr versucht zu fliehen, schießen wir euch in die Beine. Etwas so Unmenschliches kann man sich kaum vorstellen.
3: An mir ist ein Splitter vorbeigeflogen von einem polnischen Geschoss. Er flog lautlos direkt an mir vorbei, etwa 8 Meter entfernt.
4: Das war natürlich schwierig. Sie haben hier einen Mörser platziert. Du sitzt in deiner Wohnung und dann, boom, etwas fliegt zischend am Haus vorbei. Du gehst auf die Straße raus und es brennt. Da brennt eine Wohnung und dort noch eine.
0: Als wir zum ersten Mal hierher kamen, waren hier fast keine Menschen und überhaupt keine Autos. Jetzt kehrt das Leben zurück. Die Menschen können sogar in den Laden gehen, weil wieder einer eröffnet wurde. Der Markt arbeitet auch wieder.
1: Nachdem der Großteil der Stadt von Minen geräumt wurde, setzt langsam wieder Normalität ein. Doch die Zivilisten werden nicht vergessen, wie sie von den ukrainischen Soldaten verhöhnt wurden. Was das angeht, sind hier alle einer Meinung.
3: Sie dürfen nie wieder zurückkommen. Ich will das nicht alles erneut durchmachen oder sehen müssen, wie sie hier ihr Unwesen treiben.
1: Rubežnoje ist 4 Kilometer von Severodonetsk entfernt. Es wurde letzten Monat befreit. Die Zerstörung hier ist ebenso verheerend. Die Stadt war ein Zentrum der chemischen Industrie und hatte 60.000 Einwohner. Mitte Mai waren nur noch 4.000 übrig. Die Außenbezirke und Privathäuser der Stadt haben den größten Schaden erlitten. Und die ukrainische Armee hat ein riesiges Minenfeld hinterlassen. Man könnte anhand der Minen und Granaten aus aller Welt, die in diesen Ruinen gefunden wurden, eine ganze Waffenenzyklopädie zusammenstellen.
5: Ich bin schockiert von dem, was ich hier gesehen habe, und mir tut die Bevölkerung leid. Dieses Gefühl, es ist unbeschreiblich. Wir helfen den Menschen auf jede erdenkliche Weise. Es gibt hier viel Arbeit, sehr viele ausländische Geschosse. Alle Typen sind vertreten, von Patronen bis hin zu Mörsergranaten.
6: Kommt herein. Im Hof liegt ein Sack mit Geschossen und eine Mine. Die Ukraine hat uns bombardiert. Die Ukraine ist für das alles verantwortlich. Die Häuser.
5: B-34-Geschosse, Schießpulver.
6: Auf der Seite dort stand ein Panzer. Vielleicht haben sie das alles zurückgelassen.
5: Wir bringen das alles weg.
1: Diese Art von Geschossen kann weggetragen und in einem ausgewiesenen Bereich vernichtet werden. Die Bewohner dieses Hauses hatten Glück. Wäre das eine nicht explodierte Granate oder eine Antipersonenmine gewesen, hätte sie direkt im Hof gesprengt werden müssen.
5: Die meisten Geschosse sind auf Häusern gelandet, in Gärten oder Höfen. Wir gehen große Risiken ein und graben. Wir tun unser Bestes. Die Häuser dort drüben wurden komplett zerstört. Die Front verlief dort. Wir haben sie vertrieben, dann haben sie Stellungen bezogen und zurückgeschossen. Deshalb sind hier so viele Geschosse verstreut. Dieses Haus wurde in die Luft gejagt. Die Jungs haben es durchsucht und Sprengkörper gefunden. Das ist unser Job.
4: Die Häuser standen in Flammen. Alles ist komplett abgebrannt. Dort in der Turgenev-Straße und hier auch. Da, das Haus der Nachbarn, ist auch abgebrannt. Nur die Backsteinmauern sind noch übrig. Ich war zu Hause und die Mädchen saßen im Keller. Ich rannte wie ein geölter Blitz hierher, als alles plötzlich einstürzte.
5: Als ich mich für diesen Einsatz vorbereitete, hat meine Mutter nicht viel gesagt. Natürlich hat sie geweint. Und was hätte mein Vater sagen können? Mein Vater ist ein Mann des Militärs. Er hat meine Hand geschüttelt und sagte, dass ich ihn nicht enttäuschen soll. Mein Vater hat selbst an vielen Minenräumungen teilgenommen. Er hat im Zweiten Tschetschenienkrieg gekämpft. Und jetzt habe ich mich entschieden, es meinem Vater gleich zu tun. Ich bin direkt nach der Universität dem Ingenieurkorps beigetreten. Ich habe gelernt, Erfahrungen gesammelt. Und jetzt bin ich hier. Die Einheimischen kommen auf uns zu. Sie versuchen uns zu helfen und Tipps zu geben. Sie sind sehr dankbar. Die älteren Menschen können ihre Tränen nicht zurückhalten.
4: Von da kommt ihr einfacher dran. Da sind ein paar Bäume. Vielleicht liegt da noch was.
1: Wenn sie Pioniere sehen, bitten die Einheimischen sie, ihre Häuser und Höfe zu überprüfen. Jeder weiß, dass sie das nicht selbst tun können und dürfen.
4: Ich sehe hier nichts, aber sie haben zwei Stück rausgeholt. Nichts mehr übrig.
2: Sind Sie jetzt beruhigt?
4: Ja, vielen Dank. Wir warten jetzt auf den Wiederaufbau. Darauf, dass die Arbeiten beginnen.
5: Such.
1: Die Menschen wollen unbedingt in ihre Häuser zurückkehren. Aber die Furcht vor unentdeckten Sprengsätzen hält sie noch zurück.
5: Mörsermine, 82 mm, nicht transportierbar.
1: Sowohl die Zivilisten als auch die Soldaten hoffen, dass bald Frieden einkehrt. Sie hoffen, dass die Häuser repariert werden und alle Menschen in ihre Heimatstädte zurückkehren können.
6: Hallo.
5: Gott segne euch.
6: Sie auch. Hauptsache, wir sind alle gesund. Alles andere kriegen wir hin.
5: Jeden Tag wird es etwas besser. Die Menschen kommen zurück und ziehen in ihre Häuser und Gebiete ein, die wir geräumt haben. Sie kehren zu ihren Familien zurück. Das ist ihre Heimat. Ja, Heimat ist ein gutes Wort.

0: Anfang Oktober 2023 überschritten Hamas-Kämpfer die Grenze zu Israel. Niv Aivaz, einer der Israeli-Reservisten, wollte das Land schützen, wurde aber für einen Terroristen gehalten und von seinen eigenen Truppen getötet.
1: Am 8. Oktober saßen wir hier im Wohnzimmer und wir schauten fern.
2: Es gibt noch einen weiteren Bericht, ein Video, das den Moment des Zusammenstoßes zwischen unseren Truppen und den Terroristen zeigt.
1: Meine kleine Tochter sagte zu mir, schau mal, Nivs Auto im Fernsehen.
2: Dieses Auto wurde von den Sicherheitskräften gestoppt. Die Terroristen wurden eliminiert.
0: Das Militär verwechselte Nivs blauen Mazda mit einem Audi, der von mutmaßlichen Terroristen gefahren wurde und feuerte über 400 Kugeln auf das Auto ab.
3: Okay, ein oder zwei Kugeln, um sie zu neutralisieren, das verstehe ich. Aber es war eine Tragödie.
1: Ein Polizist kam und sagte, dass ihre Entscheidung falsch war. Und es ihnen leid tut.
0: Die Familie fordert die Behörden auf, die Verantwortung für den Unfall zu übernehmen und Niv als gefallenen Soldaten anzuerkennen.
1: Mein Land hat mich verraten. Ich habe mein Bestes gegeben.
4: Der Krieg hat Syrien kolossalen Schaden zugefügt. Militante profitierten enorm von dem Konflikt. Sie beschossen die Städte, um das Ausmaß der Plünderungen zu vertuschen. Man schob alles auf den Krieg.
5: Die Gruppen begannen damit, alte Artefakte zu plündern.
4: Ich denke, eine Vase wie diese könnte auf dem Schwarzmarkt 12.000 bis 15.000 Dollar einbringen.
6: Es waren Europäer, sie sprachen Englisch.
7: Diese führen ihre Untergebenen exakt zu den Stellen der wichtigsten historischen Artefakte, die gestohlen werden sollen.
4: Der Löwenanteil dessen, was geplündert wurde, befindet sich heute entweder in Europa oder Nordamerika.
5: Viele Fundstücke aus Syrien werden auf eBay angeboten.
8: Sie trägt eine Museumsnummer. Vielleicht wurde sie aus einem Museum gestohlen.

Liebe Zuschauer, ich freue mich, dass Sie wieder eingeschaltet haben bei Realpolitik mit Alexander von Bismarck. Ich will vorab in eigener Sache sagen, ich hatte bei mir im Park das Wochenende Tausende von Menschen, eine Lebensart, eine Ausstellung mit 100 Ausstellern, wo man eben was kaufen kann und was essen und trinken kann. Ein Familienfest war das quasi über 3 Tage. Und ich habe so viele nette Aufforderungen bekommen, dringend weiterzumachen. Es war wahnsinnig nett. Ich habe mich mit sehr, sehr vielen Menschen vor Ort unterhalten können. Und ja, wenn man dann so eine Replik bekommt und wenn man eine positive Resonanz bekommt, fordert das ja einen auch dazu auf, weiterzumachen. Ich werde also weitermachen. Ich werde gewisse Dinge kommentieren, ich werde, was ich finde, Vorschläge auch machen. Nicht nur kritisieren, das können viele, man kann vieles kritisieren. Nein, es geht immer darum, was ist eine Alternative, was kann man dafür machen, wenn man etwas kritisiert. Das haben wir als Unternehmer jeden Tag vor Augen, wenn irgendwas schiefläuft, müssen wir eine Lösung finden. Und deshalb, ich bedanke mich ganz, ganz herzlich für die vielen positiven Rückmeldungen. Das motiviert auch einen. Deshalb werde ich viele Kamingespräche führen und viele Leute auch einladen bei mir. Wir werden diese Kontakte zwischen deutschen und russischen Menschen aufrechterhalten. Halte ich für ganz besonders wichtig. In der Kultur, im Sport, in der Musik, überall. Das sind Menschen, die normal leben und die nichts mit der Politik oft zu tun haben. Und die werden benutzt von der Politik, werden ausgegrenzt, dürfen nicht kommen, kriegen kein Visum. Es ist unglaublich. Aber ich komme gleich zu einigen Sachen. Wir beginnen. Natürlich geht es heute, was passiert weiter in der Ukraine und was passiert eigentlich bei uns in Deutschland vor den Wahlen, die wir haben. In Sachsen-Anhalt, wo ich lebe, in Stendal. In Mecklenburg-Vorpommern am 20. September und in Berlin am 20. September. Also es passiert jetzt vieles. Gerade vor der Sommerpause werden noch viele Dinge gemacht. Und ich will auf einige Schlagzeilen dann mal reagieren. Zunächst einmal zum Deutschlandfunk. Putin. Ukraine-Angelegenheit neigt sich zum Ende. Schröder könne möglicher Vermittler sein. Auch wenn das ein direkter Gesprächspunkt wäre zwischen Ukraine und Russland, hat Putin sich in einer Pressekonferenz nach dem 9. Mai, nach seinen Feierlichkeiten geäußert, dass er über jede Hilfe, die dieses beendet, froh ist. Auf eine Frage von einem Journalisten, wen er sich denn in Europa vorstellen könnte, hat er dann reagiert, naja, ich könnte mir schon eben Schröder, meinen Freund Schröder vorstellen, den ehemaligen Bundeskanzler von Deutschland. Natürlich hat er das gesagt, weil er zu ihm Vertrauen hat. Er ist ja schon von den Franzosen und Deutschen, von Angela Merkel und dem damaligen Präsidenten Hollande, sehr, sehr negativ in eine Vertrauenskrise hineingebracht worden, weil Minsk II wurde nicht durchgeführt. Das, wo eine Vermittlung zwischen der Deutschland, Frankreich, Russland und Ukraine war, Minsker II-Abkommen, wo auch dann nachher Angela Merkel und auch die Franzosen gesagt haben, das haben wir nur gemacht, damit die Ukraine sich aufrüsten kann, hat natürlich ein riesen Vertrauen zerstört bei Putin. Und ich habe oft in den Gesprächen bei Offiziellen in Moskau auch gefragt und St. Petersburg, wie kann man denn so ein Vertrauen wieder aufbauen? Weil es ja wichtig ist, wenn man Friedensverhandlungen hat, muss man natürlich Vertrauen auch haben. Zur anderen Seite, will sie das auch? Wird das auch durchgeführt?
Und das ist natürlich klar, er kennt Schröder seit langer Zeit. Sie haben zusammen den Petersburger Dialog aufgebaut. Und natürlich hat man dann zu dem, der am nächsten steht, Vertrauen. Was passiert? Natürlich, die Bundesregierung, ich komme gleich im nächsten Punkt dazu, kommt natürlich gar nicht in Frage. Ja, wissen wir ja, wir reagieren, wenn Russland etwas vorschlägt, sowieso immer gleich. Nein, und mit dir machen wir gar nichts. Und deshalb komme ich gerne dazu. Vielleicht auch nochmal, natürlich hat USA weiterhin geholfen und wird helfen. Aber sagt, wenn Europa auch sich beteiligen möchte, im Augenblick stehen sie ja nur einseitig auf einer Seite, dann wäre es interessant mit Schröder. So, dann kommen wir zum zweiten Punkt, der darauf direkt reagiert. NTV, Kallas will Schröder nicht am Verhandlungstisch sehen. Die EU-Außenbeauftragte Kallas reagiert natürlich sofort, obwohl sie überhaupt gar keine Bedeutung hat. Weil wo in der Welt ist sie eingeladen worden? Sie ist irgendwo, sie ist angeblich die Sicherheitsbeauftragte, Außenbeauftragte in der EU. Unglaublich, ja. Und äußert sich immer sehr negativ. Aber es ist ja ein Zickenkrieg zwischen von der Leyen und ihr in der EU, in Brüssel. Also sie hat auch gar keine große Bedeutung. Und ob sie das nun sagt oder nicht, interessiert sowieso kaum jemanden. Aber ich will das doch mal zitieren, was sie gesagt hat. Die Europäer müssten zunächst untereinander diskutieren, worüber sie mit den Russen sprechen wollen. Das argumentierte sie. Und da habe ich mir gedacht, ist ja unglaublich, die müssen erstmal intern diskutieren, über was sie mit Russland sprechen müssen. Also haben sie gar keine Strategie. Sie wissen jetzt nicht, was sie wollen, sondern sie müssen sich erst dazu hinsetzen und darüber nachdenken, was würden wir denn überhaupt mit den Russen besprechen wollen. Also es ist schon hanebüchend, was uns die EU zeigt. Und solche Menschen, die da an den entscheidenden Stellen sitzen, auch so etwas kommentieren. Also es ist unglaublich. Unsere Bundesregierung kommentiert das wie folgt. Die Regierung sagt, das ist ein Scheinangebot von Putin und Deutschland und Europa lassen sich dadurch nicht spalten. Verstehe ich nicht. Was heißt das denn? Wieso soll sich Deutschland und Europa spalten? Das heißt, wenn Deutschland hier mithilft an einer Friedenslösung, dann würden wir uns in Europa abspalten oder spalten, weil Europa will den Krieg. Ich kann diese Äußerung überhaupt gar nicht nachvollziehen, was unsere Regierung unseren Menschen damit sagen will. Also es ist einfach, wenn ich das nur mal betrachte, einfach nur traurig. In diesen entscheidenden Sachen zwischen Ukraine und Russland und das in Europa, was wir eigentlich so schnell wie möglich doch mithelfen zu beenden, dass so komisch darüber geredet wird. Aber das wissen wir mittlerweile, dass die Regierung sowieso nichts zustande bringt und dass sie sich immer irgendwo überall nur ausschaltet. Und dann gibt es noch ein, was Putin im Grunde genommen gesagt hat. Und zwar will ich das ruhig nochmal sagen, weil das kommt ja komplett falsch auch in den Medien rüber. Denn Putin wurde auf der Pressekonferenz gefragt, wer sein favorisierter Kandidat für die Wiederaufnahme eines Dialogs mit Europa ist. Und das hatte ich vorhin schon kurz gesagt. Und natürlich hat er gesagt, persönlich bevorzuge ich den früheren Bundeskanzler der Bundesrepublik Deutschland, Herrn Schröder. Und ist natürlich klar, die beiden sind befreundet. Ist ja nicht schlimm, dass man befreundet ist. Dann kann man auch offen miteinander reden. Und dass er ihn dann vorschlägt,
auf die Frage, wenn Europa und Russland wieder reden wollen miteinander, dass man dann jemanden, auf den man vertraut, dass man das natürlich, den natürlich zuerst nennt. Ja, wir sind in einer völlig verzwickten Situation, aber angeblich, es bewegt sich ja hinter den Kulissen was. Und dann kommen wir gleich zum nächsten Punkt der Tagesschau. Nein, ich muss noch dazu sagen, ich habe mich gewundert, wie der Sicherheitsexperte oder Militärexperte Ralf Thiele gesagt hat, in den sozialen Medien oder bei Welt TV, ich weiß es nicht genau, wo das war. Er hat gesagt, er befürwortet das. Er findet das gut, dass Schröder hier ins Spiel gebracht wird. Er hätte nichts dagegen. Ich finde das gut, dass doch endlich auch mal jemand, der oft in den Medien ist, auch in den Mainstream-Medien ist, dass so einer auf einmal so etwas sagt, was keiner erwartet. Toll. Gratulation. Vielleicht merken wir, dass es so ein kleines bisschen doch bei vielen eine Umkehr gibt, dass Diplomatie und Reden und Dialog vielleicht doch besser ist, als nur Waffen sprechen zu lassen und Soldaten in den Tod zu schicken. Unglaublich, was hier in Europa mit uns passiert. Ich plädiere immer wieder, oberstes Gebot, laut Grundgesetz, laut UNO-Charta, laut Pariser Vertrag, wir laut NATO-Vertrag, wir sollten uns verpflichten, in erster Linie Diplomatie und Friedensgespräche zu führen. Diplomatie muss ganz weit vorne stehen und ganz, ganz spät erst andere Dinge. Und Waffen brauchen wir nicht, wenn wir uns miteinander unterhalten. Schon Friedrich der Große hat das gesagt. Es ist viel schöner, miteinander zu reden, als Waffen reden zu lassen. Ja, dann kommen wir zur Tagesschau. 3 Tage Waffenruhe im Krieg gegen die Ukraine. Es gab ja wieder Verhandlungen mit den USA und Ukraine und Russland, was wir alle gar nicht so richtig mitgekriegt haben. Aber zu diesen Feierlichkeiten, zu einem der wichtigsten Tage für Russland. Die wichtigste Feier, der 9. Mai, bei uns ist es ja der 8. Mai, das ist die Beendigung des Zweiten Weltkrieges, wie Russland das Vaterländischer Krieg nennt. Das, dieser Tag wird jedes Jahr begangen und Russland hat gesagt, sie wollen in der Zeit eben die Waffen ruhen lassen. Nun wissen wir, in einem Konflikt, in einer Auseinandersetzung, und Trump hat ja auch gesagt, haben beide zugestimmt, sowohl Zelensky als auch Putin. Ja, wir wissen, dass die Praxis vor Ort immer eine andere ist. Irgendeiner lässt vielleicht einfach nur einen Schuss in die Luft und auf einmal geht's auf der anderen Seite auch los. Also, aber im Wesentlichen hat es wohl 1-2 Tage etwas mehr Ruhe gegeben. Auch für die Bevölkerung und vielleicht auch für die Soldaten. Und in diesem Atemzuge wurde, als man darüber gesprochen hatte, gemeinsam, wurde auch der Soldatenaustausch wieder. Es sind wieder 1000 Soldaten, die sowohl von Russland in die Ukraine und von Ukraine nach Russland geschickt werden. So das, was ja oft schon gemacht worden ist, auch hier wieder erfolgt ist. Und das finde ich auch vernünftig. Das finde ich auch gut. Das heißt, sie sprechen noch miteinander. Das heißt, sie können auch noch miteinander sprechen, auch wenn das Unterhändler sind. Aber es ist doch wichtig. Und das, und man merkt ja, wenn man miteinander spricht, geht es ja dann auch. Dann kann man so einen Austausch machen und nicht diese aggressive Haltung ganz massiv halten. Und wenn man dann die Sachen mitbekommt, was Leute dazu sagen, gerade in Deutschland, da komme ich beim nächsten Punkt drauf. Welt TV sagt, Putins Parade
Die Stadt macht bloß seine Verletzbarkeit demonstriert. Der Sicherheitsberater Nico Lange von der CDU, ist CDU-Mitglied, redet das in einer negativen Art und Weise, dass das eine Propagandaveranstaltung ist. Eine Propagandaveranstaltung, was die Russen dort machen.

dass das ein Deutscher, der in einer Partei ist mit einem C im Namen, wo 27 Millionen Menschen in diesem Krieg

innerliches Bedürfnis haben, sich an ihre Väter, Großväter, Urgroßväter zu erinnern, dass man diese Menschen so abtut. Das trifft ja nicht die Regierung. Das ist ja das. Er trifft damit die Menschen in Russland. Unglaublich, das macht man nicht. Das ist geschmacklos. Und das finde ich bei so einem Gedenktag, ja, einfach eine solche öffentliche Bewertung vorzunehmen, ist undenkbar. Und deshalb muss ich sagen, das zeigt, in was für einer Situation wir in Deutschland, und da wird ja oft gehört, in den Mainstream-Medien, und sie lassen das zu, dass der all solche Sachen sagt, sondern man darf doch solche Leute nicht an das Mikrofon lassen. Der kann das in seinem kleinen privaten Kreis erzählen, aber doch nicht öffentlich und das dann noch sozusagen fast als CDU-Position zu verkaufen. Unvorstellbar, undenkbar, geschmacklos. Wir kommen dann zum Tagesspiegel. 4 Monate vor der Wahl, und zwar sind wir jetzt bei der Innenpolitik. Und die ist natürlich im Augenblick, steht bei uns ganz massiv im Fokus. Wir 4 Monate vor der Wahl in Sachsen-Anhalt. Sicherheitspolitiker warnen vor möglicher AfD-Regierung in Magdeburg. Es ist einfach unglaublich, was in den Altparteien zurzeit los ist. Das muss man mal sich in einer Demokratie, wenn wir noch in einer Demokratie leben, sich vorstellen, dass wenn eine andere Partei, die zugelassen ist, nicht verboten ist, gewählt wird, dass dann im Grunde genommen die Löschtaste von sicherheitsrelevanten Fragen gedrückt werden soll, damit diejenigen, die nachrücken in diese Arbeitskreise, in diese Informationskreise, dass die diese Information nicht haben. Das muss man sich mal vorstellen. Gerade muss man auch mal sehen, wenn Terrorakte passieren, haben sie diese Information nicht. Also wo sind wir eigentlich hier gelandet? Was? Sind wir nur noch parteipolitisch ausgerichtet? Geht es nicht mehr um freie Wahlen? Geht es nicht mehr? Werden die Wähler in eine kriminelle Ecke gedrängt, dass wer die wählt, dann habt ihr selber Schuld, was dann auf euch zukommt, weil wir werden dann natürlich die Geheimdienste ganz separat nur bei den Altparteien belassen. Sag mal, merken wir eigentlich hier, was bei uns passiert? Ich bin schockiert, ich bin vom Hocker gefallen, als ich das gehört und gelesen habe. Und ich will einfach mal nochmal darauf kommen, die Landesverfassung in Sachsen-Anhalt wurde ja auch von der CDU, SPD, FDP, Grüne und Linke, von diesem gesamten Block wurde geändert. Und zwar mit der Begründung, weil alle diese Parteien Angst haben, dass die AfD eine Mehrheit kriegt. Und sie muss doch dann die Demokratie erhalten, diese ganzen Altparteien. Muss man sich mal vorstellen. Also hatten wir 35 Jahre keine Demokratie hier in Sachsen-Anhalt? Also wir müssen jetzt eine Landesverfassung ändern, damit wir die Demokratie halten. Tut mir leid, ich kann diese Gehirn-Dinge gar nicht nachvollziehen. Was passiert da bei diesen Menschen? Wer gibt ihnen solche Argumentationen an die Hand? Wer äußert sich denn so? Es kann doch nicht angehen, dass diese Änderungen nur dann die Spielregeln komplett parteipolitisch ausgerichtet werden. Irgendwas stimmt nicht mehr mit unserem Parteiensystem. Wenn das der Fall ist, dass man unliebsame Parteien, Konkurrenten, das sind ja die Parteien untereinander. Sollte ja auch so sein. Wer hat die besseren Argumente? Wen will ich dann wählen das nächste Mal? Wir als Bürger.

Bürger werden von den Altparteien kriminalisiert, wenn wir jemanden anders wählen als die Altparteien. Unvorstellbar. Das hat mit Demokratie nichts mehr zu tun. Und die, die am lautesten um diese unsere Demokratie schreien, das sind die Leute, die die Demokratie vernichten. Unglaublich. Das sind nicht mehr meine Parteien, die so agieren und so auftreten. Und es wird ja in vielen Bereichen auch noch viel schlimmer. Da werden ja Geschütze aufgefahren, das ist ja unglaublich. Und zwar komme ich zum nächsten Punkt, NIOS. Kissler Kompakt. Gebete gegen die AfD. Die Kirche macht sich lächerlich. Jetzt wird die Kirche auch noch instrumentalisiert gegen die AfD. Die katholische Kirche in Magdeburg ruft auf in ihren Gebeten. Ihr habt dazu zu beten, wen ihr wählt. Passt auf, wen ihr wählt. Es geht komplett gegen... Also Leute, es ist geschmacklos. Es ist auch unglaublich. Und die Kirche macht hier mit. Die Kirche hat sich aus der Politik rauszuhalten. Was hat sie da zu suchen? Sie soll sich um ihre Gläubiger kümmern, aber nicht um die Politik. Das sind zwei getrennte Paar Schuhe. Unglaublich. Otto von Bismarck hat das getrennt, Kirche und Staat. Kirche bleibt Kirche und Staat bleibt Staat. Aber dass die Kirche noch von der Kanzel erzählen will, wen wir zu wählen haben, das hat es früher vielleicht mal gegeben, aber doch nicht in der heutigen Zeit und nicht in einer Demokratie. Und ich verstehe, warum so viele Menschen aus den Kirchen austreten, weglaufen und die Kirche im Grunde genommen ja soll sich ja mehr um ihre Schäfchen kümmern. Das stände ihr besser zu Gesicht. Sie hat damit nichts zu tun. Raushalten. Unmöglich. Weg damit. Wir kommen dann zur Volksstimme. Gysi sieht vor Landtagswahl bedeutende Rolle für die Linke in Sachsen-Anhalt. Ja, natürlich, Gregor Gysi sagt, für uns gilt die Brandmauer nicht mehr. Das ja steht nur auf dem Papier. Wir haben es ja gesehen. Sie ändern mit der CDU und den anderen Parteien die Landesverfassung. Und ist klar, dass Gysi dann natürlich für die Linke so argumentiert, naja, die werden natürlich das komplett mitmachen mit der CDU, damit sie dann immer ein bisschen dabei sind und damit sie auch so weichgespült wird auf einmal. Das ist natürlich eine geschickte Geschichte. Und da sieht man, es gibt also einen einzigen Block von der CDU, SPD, FDP, Grüne und Linke. Ein Block. Und da kann ich verstehen, dass die ehemaligen Leute aus der DDR sagen, das ist eine Blockpartei. Haben wir nur noch die andere Möglichkeit, die AfD zu wählen. Und wir wissen alle, die AfD hat natürlich liegt über 40% in Sachsen-Anhalt, wird wahrscheinlich auch eine Alleinregierung stellen, so wie das aussieht. Denn es kommen ja einige kleinere Parteien nicht in den Landtag. Ja, die CDU hat nicht aufgepasst und ist nicht rechtzeitig abgebogen. Die Brandmauer ist das Tödlichste, das tötet die CDU. Sie wird sie letztendlich zu einer kleineren Partei, wie die SPD es geworden ist, werden. In einer Demokratie gibt es keine Brandmauer. Frei gewählte Abgeordnete haben untereinander zu reden. Und das ist viel wichtiger. Und ich glaube, wir sehen das, dass es ja auch in Mecklenburg-Vorpommern eine große Frage ist. Gibt es da eine Brandmauer oder nicht? Da sagt die SPD-Vorsitzende Schwesig, die Ministerpräsidentin, es gibt nur zwei Möglichkeiten, entweder sie oder die AfD. Und natürlich merken viele, dass all das, was wir heute an negativen Dingen haben in Deutschland, von genau diesen Altparteien ja gemacht worden sind,
Und die Menschen möchten eine Änderung haben. Und hat die CDU leider nicht aufgepasst. Sie geht mit Verlierern ins Bett. Ja, was will man denn dann im Grunde genommen von der Mehrheit der Menschen erwarten, dass die das alles akzeptieren? Nein, das dafür haben wir eine Stimme und können anders wählen. Ich kann nur hoffen, hört auf mit dieser Brandmauer. Ich glaube, es würde uns in Deutschland viel, und die Brandmauer ist undemokratisch, es würde uns viel besser stehen, wenn wir in einem Parlament über die sachlichen Dinge reden, die wir ändern wollen und ändern müssen, damit es den Leuten wieder besser geht als jetzt. Das war's für heute. Ich hoffe, Sie schalten das nächste Mal wieder ein, wenn es darum geht, Realpolitik mit Alexander von Bismarck.

0: Der Tag des Sieges ist Russlands wichtigster und heiligster Nationalfeiertag. Vor 80 Jahren, nach dem Sieg über Nazi-Deutschland, marschierten die Helden, die diesen historischen Sieg in 4 langen und brutalen Jahren errungen hatten, triumphierend über dieses Kopfsteinpflaster.
1: Kameraden der Roten Armee und der Roten Marine, Waffenbrüder, ich grüße euch und beglückwünsche euch zu eurem großen Sieg über den deutschen Imperialismus.
2: An der Parade nahmen die Soldaten von den 10 Fronten teil, an denen der große Vaterländische Krieg gewonnen wurde.
3: Mehr als 35.000 Soldaten wurden ausgewählt.
2: In der Roten Armee kämpften Angehörige aller Ethnien. Es war wichtig, die Einheit und den multinationalen Charakter des Landes hervorzuheben.
3: Diesen großartigen Menschen, diesen Helden, gedenken wir heute.
4: Die Lebensweise von Rentierzüchtern, die in der Tundra einen traditionell nomadischen Lebensstil führen, gleicht einer parallelen Realität.
5: Fangt ihn mit dem Lasso!
4: Während die Männer die Herden führen, tragen die Frauen die Last der Hausarbeit auf ihren Schultern.
6: Eine Frau in diesem Beruf muss flink, zäh und stark sein. Die ganze Gemütlichkeit und Wärme kommt von uns.
4: In den Weiten Russlands gibt es jedoch einen Ort, an dem Hausfrauen einen regulären Beschäftigungsstatus erhalten. Er liegt im hohen Norden.
6: Mit 17 wurde ich Tschum-Arbeiterin und habe es auch nach 30 Jahren nicht bereut.

Jet 3000. Auf die Aufräumarbeit. Oh.

0: Brüchige Waffenruhe. Der Waffenstillstand zwischen den USA und dem Iran wird immer wackeliger. US-Präsident Trump droht mit einer Wiederaufnahme der Kampfhandlungen. Die Spannungen im Persischen Golf nehmen zu, während Berichte kursieren, dass sich mehrere Länder der Region auf die Seite der USA gestellt hätten. Zentrale Rolle der BRICS. Am Freitag, dem dritten Tag seines Besuches in Neu-Delhi, unterstrich der russische Außenminister Sergej Lavrov die wichtige Rolle der BRICS in der Gewährleistung einer ausgewogenen Weltordnung. Lavrov hob auch hervor, es sei unannehmbar, dass die G7 mit nur einem Drittel der weltweiten Produktion weiter die Politik der Bretton Woods-Institutionen bestimme. Krise im Wohnungsbau. Das Geschäftsklima im deutschen Wohnungsbau verschlechterte sich so stark wie seit 4 Jahren nicht mehr. Zudem fehlen bundesweit 1,4 Millionen Wohnungen. Und die Preise für Wohnraum steigen weiterhin. Deswegen können sich immer weniger deutsche Bürger die neuen 4 Wände leisten. Dennoch tut die Bundesregierung zu wenig, um die bestehende Krise zu lösen. Guten Abend, hier ist RT.de mit den 17 Uhr Nachrichten. Mein Name ist Marco Jankowiak. Die Kampfhandlungen zwischen den USA und dem Iran wurden für eine unbestimmte Zeit eingestellt. US-Präsident Trump droht jedoch mit einer Fortsetzung des Krieges. Ihm zufolge sollen die US-Streitkräfte zurückkehren und die Operation im Iran zu Ende führen. Zudem unterstrich Donald Trump, der Waffenstillstand sei nur auf Wunsch anderer Nationen vereinbart worden. Und er selbst sei nicht dafür gewesen.
1: Wir haben ihre Streitkräfte im Grunde genommen ausgelöscht. Möglicherweise müssen wir noch ein paar Aufräumarbeiten erledigen, da wir einen etwa einmonatigen Waffenstillstand hatten, wie man es wohl nennen würde. Aber wir haben eine Blockade, die so effektiv ist. Deshalb haben wir den Waffenstillstand vereinbart. Wir haben den Waffenstillstand eigentlich auf Wunsch anderer Nationen vereinbart. Ich wäre eigentlich nicht dafür gewesen. Nun, militärisch sind wir so gut wie fertig. Wir haben wahrscheinlich 70-75% erledigt. Wir haben nicht alles zu Ende gebracht. Wir werden zurückkehren und den Rest erledigen. Die Raketenwerfer sind größtenteils beseitigt. Die Raketenproduktion ist zu etwa 80%, 80-85% beseitigt. Und wir wissen, wo der Rest ist. Wenn wir also einmarschieren, werden wir das sehr früh außer Gefecht setzen.
0: Die Friedensgespräche zwischen den USA und dem Iran haben seit Inkrafttreten des Waffenstillstandes am 8. April kaum Ergebnisse gebracht. Beide Seiten werfen sich ständig gegenseitig vor, den Waffenstillstand gebrochen zu haben. Und die Straße von Hormuz bleibt weiterhin praktisch gesperrt. Die Spannungen in der Golfregion haben sich derzeit verschärft. Grund dafür ist die Meldung, dass die Vereinigten Arabischen Emirate die USA möglicherweise im Krieg gegen den Iran unterstützen. Der iranische Außenminister Abbas Araghchi erklärte, die Vereinigten Arabischen Emirate hätten Angriffe auf den Iran von Militärstützpunkten auf ihrem Territorium aus genehmigt.
1: Es gibt konkrete Informationen, Geständnisse amerikanischer Beamter und eindeutige Dokumente, die belegen, dass die Vereinigten Arabischen Emirate den US-Stützpunkten gestattet haben, Operationen gegen den Iran durchzuführen. Die Vereinigten Arabischen Emirate stellten ihnen ihren Luftraum und ihr Hoheitsgebiet sowie den Zugang zu ihren anderen Stützpunkten zur Verfügung und leisteten den amerikanischen Streitkräften Unterstützung. Die Islamische Republik Iran hat jedoch ausschließlich amerikanische Ziele in den Vereinigten Arabischen Emiraten angegriffen.
0: Die USA bestreiten nicht, dass sie von einigen Ländern am Persischen Golf unterstützt wurden. Der Kommandeur des United States Central Command, Brad Cooper, gab zu, dass solche Länder wie die Vereinigten Arabischen Emirate, Bahrain, Kuwait, Katar und Saudi-Arabien Seite an Seite mit den Amerikanern gedient und Amerikaner geschützt hätten.
1: Wir haben die militärischen Beziehungen im gesamten Nahen Osten auf breiter Front ausgebaut. Zum jetzigen Zeitpunkt haben wir 5 konkrete Partnerländer, die in Verteidigungsfragen nicht nur theoretisch, sondern buchstäblich Seite an Seite mit den Vereinigten Staaten stehen. Die Vereinigten Arabischen Emirate, Bahrain, Kuwait, Katar und Saudi-Arabien. Im Verlauf der Operation Apex Fury haben sie sich selbst verteidigt und sie haben Amerikaner verteidigt. Neben diesen wichtigen Verbündeten wäre alles, was wir erreicht haben, ohne das Königreich Jordanien unmöglich gewesen. Und natürlich haben wir sehr eng mit dem Staat Israel zusammengearbeitet. Ich denke, dass insbesondere diese Gruppe gelobt werden sollte. Sie haben nicht nur Missionen ausgeführt, sie haben Seite an Seite mit Amerikanern gedient und Amerikaner geschützt.
0: Sayed Mohammed Marandi, Professor an der Universität Teheran, ist der Ansicht, dass westliche Mächte versuchen, Zwietracht zwischen Saudi-Arabien und dem Iran zu sehen.
1: Es könnte sein, dass versucht wird, einen Keil zwischen Saudi-Arabien und dem Iran zu treiben, denn es gibt Anzeichen dafür, dass die Saudis um ihr Schicksal besorgt sind. Wir haben gesehen, wie ein ehemaliger hochrangiger saudischer Beamter, ein ehemaliger Geheimdienstchef, im Grunde genommen sagte, dass ein Krieg mit dem Iran die Zerstörung Saudi-Arabiens zur Folge hätte. Seine lebenswichtigen Einrichtungen liegen an der Küste des Persischen Golfs. Und das Land ist, wie die anderen armen Länder, an der Küste völlig verwundbar und unfähig, sich selbst zu verteidigen. Es handelt sich um sehr schwache Regime. Es könnte also sein, dass nach dem Artikel, den dieser ehemalige saudische Beamte in einer der saudischen Königsfamilie nahestehenden Zeitschrift veröffentlicht hat, es Kräfte im Westen gibt, die die Saudis daran hindern wollen, einen anderen Kurs einzuschlagen und eine Art begrenzte Annäherung an den Iran anzustreben. Ich glaube, der Iran wird den Fall haushoch gewinnen. Aber finanziell wird das natürlich keinen Unterschied machen, denn die Vereinigten Staaten sind ein Schurkenstaat. Und wir haben gesehen, was sie mit dem Internationalen Gerichtshof und dem Internationalen Strafgerichtshof gemacht haben, als diese gegen den Völkermord des zionistischen Regimes in Gaza und gegen Netanyahu und seinen Kriegsminister entschieden haben. Aber es ist wichtig, dies im Interesse der Geschichte und im Interesse des globalen Bewusstseins durchzuziehen. Außerdem glaube ich, dass die Amerikaner wirklich keinen Ausweg haben. Sie haben der Welt das Gesetz des Dschungels aufgezwungen und der Iran wird dafür entschädigt werden. Wenn sie es nicht von den Vereinigten Staaten selbst bekommen, werden sie es von ihren regionalen Stellvertretern bekommen, die ihnen geholfen haben, den Angriff gegen das iranische Volk durchzuführen.
0: Am dritten Tag seines Besuches in Neu-Delhi, wo er an einem Gipfeltreffen der Außenminister der BRICS-Mitgliedstaaten teilgenommen hat, betonte der russische Außenminister Sergei Lavrov, dass die BRICS einen enormen Beitrag zur Gewährleistung einer ausgewogenen Weltordnung leiste. Während seines Besuches in Indien nahm Lavrov an 2 Plenarsitzungen teil. Die erste war der globalen und regionalen Agenda gewidmet. Und die zweite Sitzung, dem 20-jährigen Bestehen der BRICS sowie Fragen der nachhaltigen Entwicklung, der Innovation und der Ausweitung der Zusammenarbeit zwischen den BRICS-Mitgliedstaaten. Außerdem führte der russische Diplomat eine Reihe bilateraler Gespräche mit den Außenministern des Iran, Thailands, Brasiliens, Ägyptens und Malaysias. Es sei wichtig, die Interessen aller BRICS-Mitglieder zu berücksichtigen, so der russische Außenminister Sergei Lavrov.
1: Angesichts der tiefgreifenden Veränderungen in der geopolitischen und geoökonomischen Landschaft ist es die Aufgabe der BRICS-Staaten, als treibende Kraft zu fungieren, die zur Herstellung eines Gleichgewichts in den internationalen Beziehungen beiträgt und auf der Grundlage von Konsens und Gleichberechtigung eine positive Agenda für die globale Entwicklung gestaltet. Nur ein solcher Ansatz und nicht Konfrontation oder Nullsummenspiele kann zum gewünschten Ergebnis führen. Es ist wichtig, die Interessen aller Beteiligten und im weiteren Sinne aller konstruktiv eingestellten Mitglieder der internationalen Gemeinschaft zu wahren. Wir sehen ein wachsendes Verständnis dafür, dass die BRICS als Zentrum für Kräfte fungiert, die sich für eine gerechtere, multipolare Weltordnung einsetzt. Um angesichts der globalen Instabilität eben Stabilität zu gewährleisten, halten wir es für notwendig, unsere Zusammenarbeit auf praktische Projekte zu konzentrieren, die sich unmittelbar auf die stetige wirtschaftliche Entwicklung und die Sicherung des Wohlergehens unserer Völker auswirken. In diesem Zusammenhang ist es wichtig, die Schaffung von Mechanismen für grenzüberschreitende Zahlungen fortzusetzen, die gegen externe Risiken gewappnet sind, vor allem in nationalen Währungen, ebenso wie den Aufbau einer Infrastruktur zur Ausweitung des gegenseitigen Handels.

0: Unser gemeinsamer Beitrag zur Weltwirtschaft nimmt stetig zu und macht heute fast 40% des globalen Bruttoinlandsprodukts aus. Unter Einbeziehung unserer Partnerstaaten liegt dieser Anteil sogar noch höher. Eine dynamische Entwicklung ist jedoch ohne Innovationen, einschließlich Technologien der künstlichen Intelligenz, nicht möglich. Die im vergangenen Jahr verabschiedete gemeinsame Erklärung der BRICS-Staats- und Regierungschefs hat die gemeinsame Vision unserer Länder in diesem Bereich bekräftigt. Wir halten es für dringend geboten, mit der Umsetzung der vereinbarten Leitlinien im Rahmen der Vereinten Nationen zu beginnen, einschließlich der Gewährleistung der digitalen Souveränität sowie eines gleichberechtigten und gerechten Zugangs zu Technologien und Daten. Angesichts der vielschichtigen Natur der Bedrohungen für die internationale Stabilität legen wir besonderen Wert auf die Stärkung der Zusammenarbeit im Rahmen der BRICS-Staaten bei der Bekämpfung von Terrorismus und Extremismus, Korruption und illegalem Drogenhandel sowie bei der Gewährleistung der Sicherheit im Bereich der Informations- und Kommunikationstechnologien. Eine solche Zusammenarbeit ist besonders aktuell in einer Situation, in der eine Reihe von Ländern die genannten Probleme als Vorwand für wirtschaftlichen, politischen und sogar militärischen Druck auf unliebsame Regierungen nutzen. Wir unterstützen die Absicht des Vorsitzes, die Aktivitäten des BRICS-Expertennetzwerks zur Rückführung von Vermögenswerten zu intensivieren. Dies könnte zur Entwicklung gemeinsamer Ansätze für die Rückführung von Geldern illegaler Herkunft beitragen, die anschließend bei den Vereinten Nationen und auf anderen internationalen Foren thematisiert werden könnten. Es besteht eine erhebliche Kluft zwischen der tatsächlichen Verteilung des globalen Wirtschaftspotenzials und dem Grad der Vertretung der Länder, der Weltmehrheit in der globalen Governance. In den wichtigsten internationalen Institutionen, darunter die Vereinten Nationen und das Bretton Woods-System, Institutionen, die unter den Bedingungen eines völlig anderen Kräfteverhältnisses entstanden sind, herrscht nach wie vor die Dominanz der Staaten des sogenannten historischen Westens. Zur Beseitigung dieser Ungerechtigkeit muss eine Neuausrichtung der Tätigkeit der entsprechenden Strukturen entsprechend dem tatsächlichen Kräfteverhältnis in der heutigen Welt beitragen, was die Effizienz der gesamten internationalen Architektur steigern und die darin entstandenen Trennlinien beseitigen soll. Das globale Finanzsystem muss transparent und diskriminierungsfrei sein und allen Teilnehmern gleichen Zugang zu Möglichkeiten und Instrumenten gewähren. Es ist unzulässig, dass die sogenannte G7, auf die weniger als ein Drittel der weltweiten Produktion entfällt, weiterhin die Politik und Praxis des Bretton Woods-Institutionen bestimmt, während die BRICS-Staaten, die rund 40% des globalen Bruttoinlandsprodukts erwirtschaften, keinen vergleichbaren Einfluss haben. Ich lade Sie ein, sich die Statistiken des Internationalen Währungsfonds zur Kreditvergabe der letzten 3 bis 4 Jahre anzusehen. Und Sie werden feststellen, dass die Ukraine Kredite in Höhe von fast 600% ihrer Quote erhalten hat. Ein Vielfaches dessen, was alle Länder der Afrikanischen Union vom IWF erhalten haben. Der Fairness halber muss gesagt werden, dass die BRICS-Staaten insgesamt bereits über mehr als 18% der Stimmen im Fonds verfügen, was es ihnen bereits jetzt ermöglicht, Einfluss auf wichtige Entscheidungen zu nehmen, allerdings unter der Voraussetzung eines Konsenses innerhalb der Vereinigung.
1: Der Wohnungsbau in Deutschland kriselt weiterhin. Die Bundesregierung tut jedoch nicht genug, um die bestehenden Probleme zu lösen. Laut dem IFO-Institut ist die Stimmung in der Wohnungsbauindustrie so stark gesunken wie seit rund 4 Jahren nicht mehr. Im April fiel der Geschäftsklimaindex von mehr als minus 19 auf rund minus 28 Punkte. Zudem nehmen die Befürchtungen hinsichtlich möglicher Probleme bei der Versorgung bei wesentlichen Vorprodukten erneut.

0: zu. Im selben Monat melden gut 9% der Unternehmen Einschränkungen bei der Materialversorgung. Dabei geben fast 44% der Firmen an, dass sie nicht genügend Aufträge haben. Außerdem blieb die Stornierungsquote bei fast 11%. Der Leiter der IFO-Umfragen, Klaus Wohlrabe, betont, dass auch die geopolitische Unsicherheit die Situation im Wohnungsbau stark belaste.
1: Die geopolitische Unsicherheit belastet inzwischen auch den Wohnungsbau in Deutschland. Mit fragilen Lieferketten und steigenden Finanzierungskosten kommen mehrere Risiken gleichzeitig auf den Bau zu.
0: Inzwischen steigen die Preise für Wohnungen in Deutschland erneut. Nach Angaben des Verbandes Deutscher Pfandbriefbanken, VDP, erhöhen sich die Preise für Einfamilienhäuser und Eigentumswohnungen im ersten Quartal 2026 um 2,5%. Dabei verteuerten sich Mehrfamilienhäuser in der Bundesrepublik um gut 2%. Der Preisanstieg bei Wohnimmobilien betrug 2,3%. Und lag damit etwas über den Werten für Büroimmobilien, nämlich plus fast 2% und Gewerbeimmobilien plus 1,5%. In den 7 deutschen Metropolen belief sich die Verteuerung bei Wohnimmobilien im Durchschnitt auf 3,6% gegenüber dem Vorjahreszeitraum. Am stärksten verteuerten sich die Wohnungen und Häuser in Hamburg. Und zwar plus beinahe 5%. Der Hauptgeschäftsführer des VDP, Jens Tolkmit, kommentierte die Lage im Wohnungsbau.
1: Die Immobilienpreise in Deutschland sind erneut mit moderatem Rückenwind in das Jahr 2026 gestartet. Sie haben damit den Aufwärtstrend des Vorjahres untermauert. Auch wenn die Dynamik des Mietanstiegs aktuell etwas nachgelassen hat, bleibt die Situation auf dem Wohnungsmarkt sehr angespannt. Die nach wie vor bestehende Knappheit an Wohnraum lässt Preise und Mieten, vor allem in den Metropolen, weiter steigen.
0: Zudem herrscht in Deutschland ein allgemeiner Wohnungsmangel. Nach Angaben des Sozialen Wohnmonitor 2026 des Pestel-Instituts fehlen in Deutschland 1,4 Millionen Wohnungen. Es handelt sich vor allem um bezahlbaren Wohnraum und Sozialwohnungen. Um den Mangel bis 2030 zu beheben, müssen jährlich etwa 400.000 neue Wohnungen gebaut werden. Jedoch glauben die Branchenexperten, dass nur etwa 200.000 neue Einheiten jährlich errichtet werden. Dieses Defizit lässt sich aber durch die Mietwohnungen allein nicht schließen. In Deutschland mangelt es jedoch nicht nur an Wohnungen, sondern auch an Wohnfläche für die Bürger. Viele Menschen leben in zu kleinen Wohnungen. Laut dem Statistischen Bundesamt ist davon jeder 9. betroffen. Im Jahr 2025 lebten so rund 11,7% der Bürger. Damit ist dieser Wert in den letzten 5 Jahren deutlich gestiegen. 2020 waren noch mehr als 10% der Bevölkerung von Wohnraummangel betroffen. In Großstädten ist der fehlende Wohnraum mit 16,9% deutlich stärker ausgeprägt als in kleineren Orten oder im ländlichen Raum. Und die Suche nach bezahlbarem Wohnraum werde für viele Menschen zu einer immer größeren Herausforderung. Dies erklärte das Statistische Bundesamt.
1: Die Suche nach geeignetem und bezahlbarem Wohnraum wird für viele immer schwerer. Das gilt vor allem für jene, die mehr Platz brauchen.
2: Die Mietenexplosion sorgt dafür, dass sich diese Schieflage verfestigt. Familien, die zu klein wohnen, können sich größere Wohnungen nicht leisten. Und selbst wer zu groß wohnt und in eine kleinere Wohnung ziehen will, kann kaum in eine kleinere, bezahlbare Wohnung wechseln.
0: Aufgrund der sich zunehmend verschlechternden Lage auf dem Wohnungsmarkt kritisieren etliche deutsche Politiker die Merz-Koalition aufs Schärfste. Sowohl die Linke als auch die Rechte betonten, dass die Bundesregierung zu wenig tue, um die Lage in irgendeiner Weise zu verbessern.
1: Wohnungsnot in Deutschland verschärft sich weiter. Laut Statistischem Bundesamt hat sich die Wohnungsnot in Deutschland weiter verschärft. Fast 12% der Menschen leben in einer zu kleinen Wohnung. Die Merz-Regierung steht für zu wenig und zu kleine Wohnungen. Besonders leiden einkommensschwächere Arbeitnehmer, Familien, Alleinerziehende und Rentner. Die Bundesregierung macht nichts, was die Lage verbessert. Merz und seine SPD-Nichtbauministerin Huberts sind verantwortlich für die größte soziale Katastrophe unserer Zeit.
2: Kann man sich nicht ausdenken. Während in Deutschland 1,4 Millionen bezahlbare Wohnungen fehlen, hat sich die Merz-Regierung zum Aufbau bezahlbaren sozialen Wohnraums in der Ukraine verpflichtet. Was kommt als nächstes? Fahrradwege in Kiew. Es reicht. Die Bundesregierung muss sich endlich um die Probleme der eigenen Bürger kümmern.
0: Über die Situation im Wohnungsmarkt in Deutschland haben wir mit dem AfD-Bundestagsabgeordneten Marc Bernhard gesprochen. Ihm zufolge verschlechtert sich die Lage nur von Jahr zu Jahr.
3: Es wird ja jedes Jahr die Situation schlimmer, weil ganz einfach die Regierung die Steuern immer weiter erhöht, die Energiepreise immer weiter steigen und immer mehr Bürokratie aufgebaut wird. Also von daher, das ist natürlich ein Tiefstand mit Ansage. Also warum ist in Deutschland ist Bauen teurer als im Rest Europas? Wir brauchen momentan 5.200 Euro pro Quadratmeter. Kostet der Neubau in Österreich kostet es nur 3.000 Euro. Und das ist das direkte Ergebnis, dass immer mehr Steuern erhoben werden, die Steuern immer weiter erhöht werden, die Energiepreise immer teurer gemacht werden und immer neue Auflagen erfunden werden für die Bauindustrie, die Bauern immer teurer macht. Und das ist das direkte Ergebnis der Regierungspolitik. Ja, weil sie alles der Klimareligion unterordnet. Es geht nur um CO2-Vermeidung, sonst um nichts. Die Regierung möchte quasi die Welt im Alleingang retten und das ist natürlich völliger Blödsinn. Mit 1% der Weltbevölkerung und mit gerade mal 1,3% des menschengemachten CO2s kann man die Welt nicht retten, selbst wenn wir quasi komplett auf CO2-Ausstoß verzichten würden. Aber das ist die Maxime der Regierung. Es geht nicht darum, ob die Menschen gut leben können, ob sie sich eine Wohnung leisten können. Das sind nur schöne Worte. Es geht einzig und allein darum, einer Klimareligion zu frönen und CO2-Vermeidung auf Teufel komm raus. Und das führt zu diesen Zuständen, die wir in Deutschland haben. Familien, die für sich selbst bauen, das sind die Baupreise viel zu hoch. Sie können sich das nicht leisten. Und jemand, der Wohnungen bauen möchte, um sie anschließend zu vermieten, der müsste bei einem Neubau Kaltmieten von 20 bis 25 Euro pro Quadratmeter verlangen. Das können sich aber 90% der Menschen in Deutschland überhaupt nicht leisten. Und deswegen wird nicht gebaut, weil man diese Wohnungen nicht vermieten könnte.
0: Das waren die RTL.de Nachrichten. Mein Name ist Marco Jankowiak. Im Anschluss sehen Sie die Dokumentation Die Wundermütter aus der Tundra. Die nächsten Nachrichten folgen um 18 Uhr. Bis gleich.

0: Oktober 2023. Der unerwartete Angriff der Hamas auf Israel schockierte die Welt. Zu dieser Zeit rechnete niemand damit, dass die palästinensischen Extremisten so viele moderne Waffen haben würden. Schon kurze Zeit nach dem Angriff bedankten sich die Hamas-Kämpfer fast hämisch bei den USA und der Ukraine für die Feuerkraft, mit der sie Israels Städte überzogen haben.
1: Wir bedanken uns bei der ukrainischen Regierung für diese Waffen. Wir werden sie gegen Israel richten.
0: Wie kommt es, dass im Nahen Osten ständig Waffen aus einem Land auftauchen, dessen Vertreter sich andauernd über mangelnde Munition und militärische Ausrüstung beschweren?
2: Waffen für die Ukraine, Munition für die Ukraine, neue Verteidigungssysteme für die Ukraine.
0: Die Militärhilfen der USA und der Europäischen Union belaufen sich auf Dutzende Milliarden US-Dollar. Aber wo landen diese Lieferungen? Und wer hat überhaupt entschieden, einem Land Waffen zu liefern, das seit fast 30 Jahren einer der größten Knotenpunkte für den illegalen Waffenhandel ist?

0: Hallo, ich bin Joe, ein traditioneller Katholik, Vater von 6 Kindern. Ich komme ursprünglich aus Dallas, Texas.
1: Mädels, was macht ihr so?
2: Ich backe Ingwerplätzchen.
3: Nach der Corona-Pandemie hat sich in Amerika vieles geändert.
0: LGBT-Propaganda und solche Dinge wurden viel ausgeprägter.
3: Wir würden gerne umziehen und woanders leben, wo wir unsere Kinder großziehen können.
0: Im September 2023 sind wir mit unseren 6 Kindern nach Russland gezogen. Wir alle kennen Filme, die uns einreden, dass Russland ein dunkler, düsterer Ort ist, ein depressiver Ort, wo alle hungern. Das sind Fischeier.
2: Fischeier?
0: Ja.
2: Ist das ein Scherz?
0: Nein, man nennt es Kaviar. Die Russen lieben Kaviar. Wie ist es, in Russland mit einer großen Familie zu leben? Wir erzählen euch über das Gute und das Schlechte, über Vor- und Nachteile, über Erwartungen und Realität.
4: Rentierzüchter in der Tundra führen einen traditionell nomadischen Lebensstil. Dieser steht in scharfem Kontrast zur Lebensweise der Menschen in Großstädten. Während die Männer die Herden führen, tragen die Frauen die Last der Hausarbeit auf ihren Schultern. Aber keine würde jemals in ihren Lebenslauf Hausfrau schreiben. Es wird nicht als Beruf oder Beschäftigung angesehen, für die man ein Gehalt oder eine Rente bezieht. In den Weiten Russlands gibt es jedoch einen Ort, an dem Hausfrauen einen regulären Beschäftigungsstatus erhalten. Er liegt im hohen Norden. Die Sache hat nur einen Haken. Im Gegensatz zu jeder anderen Hausfrau müssen solche Frauen in einem Tschum leben, einem mit Rentierfellen bedeckten Zelt, das mehrmals pro Woche seinen Standort wechselt.
5: Ich bin Pavla Letkova. Ich bin 48. Mit 17 wurde ich Tschum-Arbeiterin und habe es auch nach 30 Jahren nicht bereut. Gib es jetzt auch den Kleinen. Mein Mann und ich sind seit 30 Jahren zusammen und haben 7 Kinder. Vor 19 Jahren haben wir unser eigenes Tschum gebaut und freuen uns immer noch über unser eigenes Zuhause, als ob wir eine teure Wohnung gekauft hätten. Eine Tschum-Frau muss alles können. Eine Frau in diesem Beruf darf nicht zimperlich sein. Sie muss flink, zäh und stark sein. Die ganze Gemütlichkeit und Wärme kommt von uns. Du musst schnell das Geschirr abwaschen. Du musst 10-mal rausgehen, um Schnee zu holen, damit es für alles genug Wasser gibt. Zum Kochen, Putzen, Wäsche waschen. Und dann sind da noch die Kleinen, die Aufmerksamkeit benötigen.
4: Während die Männer die Herde hüten,
6: fangt ihn mit den Lasso,
4: tun die Frauen ihr Bestes, um die 8 Meter hohe Behausung in der gefrorenen Einöde so gemütlich wie möglich zu gestalten.
5: Das Tschum verwandelt sich leicht in eine Küche. Hier stellt man einen Tisch hin, deckt ihn und es ist ein Esszimmer. Wenn sich jemand waschen muss, entferne ich die Matratzen und Planen, lasse das Vordach herunter, gebe ihm einen Eimer Wasser und schon ist das Tschum ein Badehaus. Wenn man hier eine Waschmaschine aufstellt, ist es eine Waschküche. Stellt man sie weg, ist es ein Kinderspielzimmer. Abends zieht man die Vorhänge zu, macht die Betten und schon ist es ein Schlafzimmer. All dies geschieht im selben Raum. Bei uns funktioniert das alles, denn es gibt keinen anderen Ort. Unsere Arbeit ist unser Leben. Es gibt keine freien Tage. Wenn ich mir einen Samstag frei nehme und den Ofen nicht einheize, würde ich erfrieren. Wer würde das Wasser machen? Jeder Tag ist also ein Arbeitstag für mich. Komm her, mein Schatz. Nimm es. Er wurde im Herbst gefunden, ein kleines, verletztes Rehkitz. Entweder hat er seine Herde verloren oder er wurde da angegriffen. Er wohnt jetzt seit 4 Jahren bei uns. Er kennt meine Stimme. Er ist immer bei mir. Morgens, wenn ich wach bin und mich in meinem Bett umdrehe, hört er es, kommt sofort und fängt an zu grunzen und um das Tschum herumzulaufen. Was für ein treues kleines Rentier. Ich weiß nicht, vielleicht ist es eine Art Belohnung für die Liebe zu ihm. Ich liebe mein Aschenkitz sehr. Manche Menschen arbeiten nur für Geld.

0: Das sind unglückliche Menschen. Wenn man nicht für Geld arbeitet, sondern für Tiere wie ihn, wird es interessanter und man will immer arbeiten. Wir sind offiziell in Frührente, aber in der Stadt gibt es nicht viel zu tun.
1: Es wird von Jahr zu Jahr schwieriger, in der Tundra zu arbeiten. Und Pawla Nikolajewna erwägt, sich eine wohlverdiente Ruhepause zu gönnen und in die Stadt zu ziehen. Aber die Tundra lässt sie bisher nicht los.
0: Ich kann ihn nicht zurücklassen. Ich kann ihn nicht mit in die Stadt nehmen. Wenn ich mit meinen Kindern für kurze Zeit in die Stadt fahre, tut es mir leid, ihn zu verlassen. Meine Tochter sagt, Mama, er rennt im Lager herum und sucht nach dir.
1: Die Rentierzucht ist ein Familienunternehmen. Eine von Pawlas älteren Töchtern wandert immer noch jenseits des Horizonts herum. Jetzt hat sie ihre eigene Familie, ihr eigenes Dschum und ihre eigene Herde. Eine andere Tochter, Lisa, beschloss, bei ihrer Mutter zu bleiben.
0: Lisa hat die Schule nicht beendet. Sie sehnte sich nach der Tundra und kam zurück. Die Kinder haben uns wirklich vermisst. Sie wollten unbedingt zu uns.
2: Ich lag ständig im Bett und weinte. Mir war langweilig. Ich öffnete den Schrank, in dem Mamas und Papas Kleider hingen, roch daran und weinte. Ich habe sie sehr vermisst. Ich muss meine Mutter mit meinen Briefen und meinen Tränen so sehr genervt haben, dass sie mich zurückholte. Ich hatte nie bemerkt, wie hart das Leben hier ist. Ich laufe in einen Schneesturm, meine Augen tränen, mein Gesicht tut weh, meine Augen schmerzen, aber es ist okay. Schwere Dinge wie Wasser tragen oder kochen, kein Problem. Aber als ich heiratete und ein Kind bekam, wurde mir klar, dass es sehr, sehr schwer ist.
0: Er ist wieder weggerannt. Einer rennt weg und die ganze Herde folgt ihm. Sehr böse. Vasya, nimm das Seil. Komm her, du alte Schlange. Sie sind noch neu und ungezähmt. Deshalb haben sie Angst vor der Nähe zu Menschen.
2: Es gab eine Zeit, als ich in der Stadt bleiben wollte. Ich wollte Friseurin oder Schauspielerin werden. Ich bekam einen Job auf dem Markt. Ich arbeitete etwa 1,5 Monate als Verkäuferin. Ich brauche aber die Natur. Ich will die Sonne und das Land und all das hier sehen. Ich kann nicht in einem verschlossenen Ort sitzen. Ich brauche Freiheit.
0: Sie sind wieder weggelaufen. Manchmal laufen wir ihnen stundenlang hinterher. Ein 9-jähriges Mädchen passt auf ihren 1-jährigen Neffen im Dschum auf. Man hat Angst, dass bei den Kindern ein Feuer ausbricht, weil da ein Ofen brennt. Joscha weint und ich weiß nicht, ob Faina damit klarkommt.
3: Lisa!
4: Er hat Senf ins Auge bekommen.
2: Ich habe ein weinendes Baby in der Wiege auf dem Schlitten. Ich kann sie nicht richtig öffnen, weil der Wind weht. Aber ich muss das Baby füttern. Oder es regnet stark und alles ist durchnässt. Dann frage ich mich, warum ich hier geblieben bin. Oder sogar hier geheiratet habe.
5: Wir haben alle Jungen im Gehege. Aber nur knapp. Sie sind total verwöhnt. Wir müssen sie öfter zusammentreiben. Dann benehmen sie sich.
0: Wir besitzen eine Wohnung, aber wir arbeiten und leben die meiste Zeit in der Tundra. Ich brauche meine Wohnung nur in den Ferien. Es ist nur eine vorübergehende Unterkunft für eine Aufenthaltsgenehmigung. Unser echtes Leben findet hier statt. Unsere Kinder wachsen hier auf. Es ist schwierig, in der Tundra Kinder aufzuziehen. Aber Kinder werden trotzdem gebraucht. Und wir hatten 7. Aber wir haben es geschafft. Also schaffen es unsere Kinder auch.
1: Rentierhirten bleiben nirgends länger als 2 oder 3 Tage. In dieser Zeit hat die Herde das gesamte Moos gefressen und zertrampelt, sodass sie sich trotz des Wetters auf den Weg machen müssen. Die Tiere brauchen Futter. Die Familie wechselt bis zu 100 Mal im Jahr das Lager und legt Entfernungen von bis zu 1500 Kilometern zurück.
0: Bei schlechtem Wetter will natürlich niemand bis auf die Knochen nass werden. Aber man muss trotzdem das neue Lager erreichen, das Chum aufstellen und den Ofen einheizen. Erst dann kann man sich aufwärmen. Oder wenn die Temperaturen auf minus 40 bis 50 Grad fallen, wäre es eine glatte Lüge zu behaupten, es sei einfach. Es ist alles sehr hart. Manchmal weint man und denkt, wann hat das alles ein Ende? Nicht weiter schlimm. Wir sind erwachsen geworden, unsere Kinder auch und unsere Enkelkinder sind es auch. Es ist okay, wir überleben.
1: Es dauert etwa eine Stunde, ein Chum in der Tundra aufzubauen und es ist allein die Aufgabe der Frauen. Jedes Familienmitglied weiß, was es zu tun hat, auch wenn es nur darin besteht, nicht im Weg zu stehen.
0: Wenn man am warmen Ofen sitzt und heißen Tee trinkt, ist alles vergessen. Und man denkt, ich schaffe das. Dann steht man morgens wieder auf und fällt wieder in die Tagesroutine. Sohn, wir nähern uns dem Kontrollpunkt. Komm her.
1: Pavlas ältester Sohn wurde zur Armee eingezogen.
0: Okay. Wir warten.
1: Vor ein paar Monaten haben sie sich das letzte Mal gesehen.
0: Nur noch ein bisschen.
1: Es ist nicht leicht, getrennt zu sein. Die Eltern verließen ihre Herde für ein paar Tage, um ihren Sohn zu besuchen.
5: Du bist ein Mann geworden.
3: Warum weinst du?
0: Ich habe dich vermisst.
3: Es wird alles gut, in Ordnung?
0: Er sagte immer wieder, Rentiere züchten ist nichts für mich. Ich interessiere mich mehr für Technik. Ich gehe wahrscheinlich fort. Ich sagte, warne wenigstens deinen Vater. Natürlich waren wir traurig. Ich habe meinem Mann gesagt, dass Kolja in der Stadt arbeiten möchte. Wir hatten gehofft, dass er bleiben würde, da er der älteste Sohn ist. Mein Mann sagte, es ist seine Entscheidung. Und wir hätten vielleicht einen Ort für den Ruhestand. Oder er könnte zurückkehren. Kolja. Es ist so traurig, wenn ich rauskomme und er nicht da ist. Das ist sein Rentier. Ich hänge sehr an ihm. Ich vermisse ihn sehr. Ich weiß, dass alle Kinder gleich sind, aber man vermisst sie, wenn sie weit weg sind. Ich weiß, wie sehr meine Kinder sich gegenseitig vermissen. Sie waren nie weit weg von der Familie. Wir schienen immer eine unzertrennliche Familie zu sein. Dann begannen sie allmählich zu gehen. Die Mädchen heirateten. Zum Glück ist Lisa noch bei mir. Das ist ein Geschenk des Himmels. Unser jüngstes Kind ist 5. Es scheint, wir sind alte Leute mit kleinen Kindern. Man fragt vielleicht, warum bekommst du mit 43 Jahren noch ein Kind? Unsere Altersgenossen haben schon erwachsene Kinder und ein ruhiges Leben. Aber wenn ein kleines Kind auf dich zukommt und sagt, Mama, du bist die Beste. Dann denkst du, wie kann man nur so denken? Warum nicht mit 43 oder sogar 50 Kinder bekommen? Du bist brav, Timmy?
6: Darf ich?
0: Ja, natürlich darfst du. Nimm es. Wir sind natürlich beunruhigt, dass Kinder... Sie wissen alles über diese neuen Geräte und das Internet. Sie können den ganzen Tag mit ihrem Telefon herumsitzen. Wenn die Batterie leer ist, wissen sie nicht, was sie tun sollen. Diese Kinder sind etwas Neues. Diese Telefone machen sie zu Zombies. Die Zivilisation dringt langsam ein und die Dinge verändern sich. Manche verwenden jetzt Schneemobile anstelle von Rentieren, wenn sie das Lager verlegen. Das ist unser wirkliches Leben. Die Dinge sollten so sein, wie sie sein sollten. Aber es verschwindet langsam.

0: Spreng es.
1: Es hat noch niemanden Minen gegen Zivilisten produziert. Aber die Ukrainer setzen sie gegen Zivilisten ein.
2: Was ist das, wenn nicht Terrorismus? Hier in der Nähe befindet sich ein Kindergarten und eine Schule.
3: Dieser Gegenstand wurde von Ingenieuren entwickelt, um eine Person zu verkrüppeln.
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1: 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Wir werden siegen.
6: Lautes Spielen. Der Balalaika ist ein offizieller Bestandteil der russischen Militärdoktrin.

0: Finden Sie das absurd? Ans Absurde grenzt auch die Aussage Angela Merkels, dass hybride Kriegsführung offiziell Teil der russischen Militärdoktrin sei, was ebenfalls viele Leute wütend machte. Die Doktrin wird im Internet veröffentlicht und es findet sich kein Wort davon im Netz. Lassen Sie sich von Fakten leiten, nicht von Emotionen.
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3: Das Wichtigste in der Antarktis sind die Menschen. Wenn etwas auf der internationalen Raumstation passiert, kann sie Hilfe erreichen, aber uns leider nicht.
4: An alle Antarktis-Stationen, Akademik Fjodorov kommt.
5: Die Antarktis ist eine internationale Gemeinschaft.
6: Ich bin nicht zufrieden damit, wie wir auf diesem Planeten leben.
7: Die chinesische Station ist nicht weit weg von hier. Die Australier sind nah, die Inder auch.
3: Jede Blase ist also eine Probe der damaligen Atmosphäre.
8: Zusammenarbeit ist in der Antarktis alles.
9: Ich wünschte, die Menschen wären generell so wie in der Antarktis. Herzlicher, gutmütiger.
5: Oh ja, ich wäre gerne zurückgegangen, aber sie beschlossen, niemand zweimal zu nehmen.
10: Hier ist sie, die Antarktis.
11: Zieht, zieht, zieht! Was für ein schnelles Team Aljoscha hat.
12: Es gibt kaum Neuigkeiten. Das Leben ist normal. Der Sommer ist vorbei. Mein Sohn kommt in 3 Monaten aus der Armee zurück. Das macht mich sehr glücklich. Ich mag den Winter nicht, aber ich freue mich auf diesen Winter, weil er dann zu Hause ist. 1, 2, 3. Nochmal.
13: Aber ja.
3: Natürlich vermisse ich sie. Man versucht nicht darauf zu warten, dass die Zeit vergeht. Sei nicht gelangweilt, mach einfach weiter. Aber es gibt immer noch eine Traurigkeit in der Seele. Als Kind fühlte ich mich zu Mechanikerarbeiten hingezogen. Ich denke darüber nach, meine Arbeit zu wechseln. Rentiere sind harte Arbeit, aber ich will meinen Vater auch nicht verlassen. Ich weiß, dass er alt und müde ist.
14: Ich arbeite hier seit 38 Jahren, seit meinem 14. Lebensjahr. Ich habe die 4. Klasse abgeschlossen. Hätte ich weitergemacht, hätte es vielleicht keine Rentierzucht gegeben. Diese Generation stirbt natürlich aus. In den letzten 2 Jahren bin ich müde geworden. Und es wird immer schwieriger. Ich warte natürlich auf meinen Sohn. Dann sehen wir weiter.
15: Hat Ihr Sohn vor, zu bleiben?
14: Er hat es geplant. Jetzt weiß ich nicht, ob er seine Meinung geändert hat.
12: Fajitschka, geh nicht rein. Folge dem Seil. Sein Vater und ich beschlossen, uns nicht in seine Entscheidung einzumischen. Es liegt an ihm. Wenn er in der Stadt bleiben will, beschweren wir uns nicht. Er brach die Schule vorzeitig ab und kam mit uns in die Tundra. Von der Kindheit an so viel harte Arbeit. Ich fühle mich etwas krank. Wir bedauern, dass wir ihn früher von der Schule nach Hause kommen ließen. Er begann mit 13 Jahren zu arbeiten.
3: Es geht nicht darum, wie viel man stundenweise gearbeitet hat, sondern wie lange man nicht gearbeitet hat. Das hängt von den Rentieren ab. Oft ziehen wir nachts weiter,

0: arbeite ununterbrochen. Manchmal gehen die Männer weg von der Herde und sagen, heute kümmerst du dich um die Reitbullen. Dann laufe ich zu den Rentieren hinüber und fahre mit ihnen herum, um einige Orte zu sehen. Aber immer in der Nähe des Chum. Ich gehe gerne in der Tundra spazieren, aber ich habe keine Zeit. Es ist wunderschön, die Natur, so schön. Ich möchte jetzt wirklich nicht in die Stadt gehen. Es sind viele Leute da und wir haben ein gutes Team hier. Wir haben keine Angst um unsere Kinder, aber wenn die Kinder abends in die Stadt gehen, mache ich mir Sorgen. Es ist sehr schwer, sich an die Gesellschaft dort zu gewöhnen.
1: Ende August fliegt ein Hubschrauber die Tundra an. Er sucht einige Zeit nach den Chums der Nomaden und nimmt dann die Kinder zum Start des neuen Schuljahrs mit. Sie müssen bis zum Winter von ihren Eltern getrennt leben.
0: Die Teams sind verstreut an sehr vielen Orten. Und es ist einfacher, Kinder mit dem Hubschrauber abzuholen, als mit dem Geländewagen. Mit dem Geländewagen braucht man buchstäblich 3 Tage, um sie abzuholen. Deshalb nehmen wir Hubschrauber. Praktisch und gut. 2 Schulkinder fliegen mit unserem Team, Veronika und Faina. Die Jungs fliegen mit mir. Die Mädchen bleiben bei Verwandten. Wir kommen zurück. Natürlich werde ich sie vermissen. Mein Mann bleibt hier, meine Tochter, mein Enkel und meine Arbeit. Ich vermisse meine Arbeit. Vielleicht ist das falsch, aber ich vermisse sie. Der Herbst zerreißt eine Mutter in 2 Stücke. Man vermisst seine Kinder, weil man nicht weiß, wie sie dort leben, wie sie zur Schule gehen. Keine Verbindung. Und man vermisst die Arbeit. Man wird hier und dort gebraucht. Nächstes Jahr kommt Daniel in die Schule und ich muss mit. Ich gebe meinen Job auf, kümmere mich um ihn und dann kommt Timofey. Ich bin für sie da und im Sommer bin ich zurück im Chum. Die Älteren habe ich von mir weggedrängt. Jetzt sage ich, Mädchen, es ist besser, sich nicht zu erinnern, dass Mama ein schlechtes Gewissen hat. Als der Geländewagen sie mitnahm, waren sie traurig. Sie hatten Heimweh, schrieben Briefe und die Mädchen blieben zu Hause. Es war so eine traurige Zeit. Sie sagten, Mama, wir träumen davon, dass du mitkommst. Ich dachte immer, dass unsere Familie eine unzerstörbare Kette ist. Wir sollten nie voneinander getrennt sein.
1: Morgen kommt der Hubschrauber. Die Mädchen verbringen ihren letzten Abend mit der Familie.
2: Respektieren deine Klassenkameraden deinen Lebensstil?
3: Nicht alle. Manche halten sich für zu cool.
2: Was sagst du zu ihnen?
3: Ich sage, bei uns ist es viel wärmer als bei euch am Meer. Ich sitze nicht an derselben Küste. Ich fahre einen Rentierschlitten. Aber sie fahren nur Auto. Sie sitzen am Fenster, schauen auf dieselbe Straße, fahren und das war's.
4: Freust du dich auf die Rückkehr?
3: Ja.
4: Warum?
3: Weil es wieder Sommer wird. Es wird warm. Und das Chum ist in der Nähe.
1: Auch dem Aschenkitz fällt es schwer, getrennt zu sein. Diesmal ist es nur für ein paar Tage von seiner Besitzerin getrennt. Aber in ein paar Jahren müssen sie für immer Abschied nehmen.
0: Meine Schwester sagt, ich sage, schau dir die Fotos an. Die sind mit der Hand aufgezogen. Sie sagt, das sind deine Schmarotzer. Ich sage, Schmarotzer? Sie sagt, Pesch, alle arbeiten, aber aus irgendeinem Grund arbeiten sie nicht für dich. Du machst den einen zu Fleisch und der andere tut dir leid. Ich verstehe das nicht. Für mich ist er kein Schmarotzer. Er ist mein lebendiges Spielzeug, mein Haustier. Wir sind genau am Abflugort. Der Hubschrauber landete hier. Er kam rüber, beschnupperte mich. Ich habe gestern Abend mit ihm gesprochen. Er versteht mich scheinbar. Ich sage, geh zur Herde. Suche nicht nach Mama. Mama kommt zurück. Er tat mir leid und er ging. Als der Hubschrauber ankam, sah ich, dass er auf das Chum zulief. Meine Tochter sagt, er rannte los, suchte nach mir und grunzte. Er vermisst mich. Es ist ein großes Problem, ihn zurückzulassen. Ich schlachte Tiere und spreche über meine Liebe zu einem Rentier. Das versteht niemand. Aber er ist wie ein Kind. Er scheint erwachsen zu sein. Höchste Zeit in die

0: Herde zu gehen, aber er ist immer noch bei mir. Andere wachsen auf und leben in der Herde. Das ist in Ordnung. Gefüttert und umsorgt. Sie haben mich völlig vergessen. Er nicht. Dieser hier ist treu. Aschenkitz. Es gibt keine Mücken. Geh weiden in der Herde. Und er frisst immer noch in meiner Nähe.
1: Pascha, hast du den Direktor angerufen?
0: Wo kriegt man ihn am besten? Bemühe dich nicht. Aschenkitz, mein Liebes. Schlechte Verbindung. Guten Tag, Sergei Georgievich. Hier ist die 5. Brigade. Okay, Sergei Georgievich, wir sind in Shorati, wo wir letztes Jahr waren. Okay. Wir haben schon geschlachtet. Ich verstehe. Übermorgen. Morgens oder wann? Hallo? Der Hubschrauber kommt nicht morgen, sondern übermorgen. Der Hubschrauber hat Probleme. Toll, oder? Yes. Wir bleiben einen Tag länger. Veronika, sie ist stärker. Während Faina sehr emotional ist. Sie sehnt sich, weint sofort. Veronika ist zwar moderner, aber wenn sie weggeht, weint sie auch. Ja, ich glaube, ich werde nicht lange bleiben. Ich fange trotzdem an zu weinen. Wir müssen sehr sentimental sein.
2: Es ist nicht so einfach, das Chum zu finden, da es keine genauen Koordinaten gibt.
0: Sie sind an uns vorbeigeflogen. Faina, hör auf zu grinsen. Wir sind so spät dran.
3: Fünf, seht ihr uns?
4: Ich sah dich beim Umdrehen.
0: Komm zurück.
4: An der Straße entlang, zurück. Ja, ja, hinter uns.
0: Ist das Aschenkitz weg?
1: Wieder verschwunden.
0: Aschenkitz. Hier ist Brot. Aschenkitz, komm her, Süßer. Mama geht weg. Aschenkitz, komm her. Mama geht weg. Komm her. Asche. Asche.

0: Hier sagt man, man erntet, was man sät. Wir investieren in Kinder, wir investieren Liebe in sie, damit diese Liebe in unserem Alter zu uns zurückkehrt. Sie sagen dann, hey, Mama und Papa sind hier. Und nie, Mensch, diese alten Leute sind zu viel. Gott bewahre die Kinder davor, das zu sagen. Ich denke, wenn man Liebe sät, erntet man Liebe.
1: Der nächste Winter ist gekommen. Kolja beschloss, seinen eigenen Weg in der Stadt zu finden. Er kehrte nie wieder in die Tundra zurück. Aber das Aschenkitz ist immer noch bei jedem Schritt an der Seite seiner Besitzerin.
0: Alles ändert sich. Rentiere ändern sich nicht. Sie sind immer gleich. Schön, süß, freundlich. Wieder liegen blaue Weiten vor uns. Wir erobern sie wieder und machen weiter.

Wie kann ich mein Kind ins Internat schicken? Dann könnte ich nachts nicht schlafen.

0: Der Westen versucht, Russland zu canceln. Allerdings hat er nicht bedacht, dass genau das die Menschen zusammenschweißt und für russische Unternehmen ein wahres Geschenk ist.
1: Ich schlage dir ein Abenteuer vor. Wir nehmen ein Auto aus einheimischer Produktion und fahren nach Dagestan. Auf dem Weg dorthin schauen wir bei russischen Unternehmen aller Art vorbei, um zu sehen, wie es ihnen geht.
2: Interessant, aber auch ein bisschen beängstigend.
1: Bist du etwa eine Spaßbremse? Zweifelst du etwa an der russischen Autoindustrie? Wir werden sehen. Wir müssen etwa 6000 Kilometer damit fahren. Verschwende die Milch doch nicht. Stell doch was drunter oder trink direkt raus. Was ist das da vorne?
3: Das ist unser Käseschmierroboter.
1: Socken.
2: Übrigens, Russen machen sehr gute Socken, finde ich, mit Humor.
1: Und was machen Russen schlecht? Wir können sehr gute Raketen bauen.
2: Raketen, Socken.
4: Brüchige Waffenruhe. Der Waffenstillstand zwischen den USA und dem Iran wird immer wackeliger. US-Präsident Trump droht mit einer Wiederaufnahme der Kampfhandlungen. Die Spannungen im Persischen Golf nehmen zu, während Berichte kursieren, dass sich mehrere Länder der Region auf die Seite der USA gestellt hätten. Zentrale Rolle der BRICS am Freitag, dem dritten Tag seines Besuches in Neu-Delhi, unterstrich der russische Außenminister Sergei Lavrov die wichtige Rolle der BRICS in der Gewährleistung einer ausgewogenen Weltordnung. Lavrov hob auch hervor, es sei unannehmbar, dass die G7 mit nur einem Drittel der weltweiten Produktion weiter die Politik der Bretton Woods-Institutionen bestimme. Krise im Wohnungsbau. Das Geschäftsklima im deutschen Wohnungsbau verschlechterte sich so stark wie seit 4 Jahren nicht mehr. Zudem fehlen bundesweit 1,4 Millionen Wohnungen und die Preise für Wohnraum steigen weiterhin. Deswegen können sich immer weniger deutsche Bürger die neuen 4 Wände leisten. Dennoch tut die Bundesregierung zu wenig, um die bestehende Krise zu lösen. Guten Abend, hier ist RTDE mit den 18 Uhr Nachrichten. Mein Name ist Marco Jankowiak. Die Kampfhandlungen zwischen den USA und dem Iran wurden für eine unbestimmte Zeit eingestellt. US-Präsident Trump droht jedoch mit einer Fortsetzung des Krieges. Ihm zufolge sollen die US-Streitkräfte zurückkehren und die Operation im Iran zu Ende führen. Zudem unterstrich Donald Trump, der Waffenstillstand sei nur auf Wunsch anderer Nationen vereinbart worden und er selbst sei nicht dafür gewesen.
5: Wir haben ihre Streitkräfte im Grunde genommen ausgelöscht. Möglicherweise müssen wir noch ein paar Aufräumarbeiten erledigen, da wir einen etwa einmonatigen Waffenstillstand hatten, wie man es wohl nennen würde. Aber wir haben eine Blockade, die so effektiv ist. Deshalb haben wir den Waffenstillstand vereinbart. Wir haben den Waffenstillstand eigentlich auf Wunsch anderer Nationen vereinbart. Ich wäre eigentlich nicht dafür gewesen. Nun, militärisch sind wir so gut wie fertig. Wir haben wahrscheinlich 75% erledigt. Wir haben nicht alles zu Ende gebracht. Wir werden zurückkehren und den Rest erledigen. Die Raketenwerfer sind größtenteils beseitigt. Die Raketenproduktion ist zu etwa 80%, 80-85% beseitigt. Und wir wissen, wo der Rest ist. Wenn wir also einmarschieren, werden wir das sehr früh außer Gefecht setzen.
4: Die Friedensgespräche zwischen den USA und dem Iran haben seit Inkrafttreten des Waffenstillstandes am 8. April kaum Ergebnisse gebracht. Beide Seiten werfen sich ständig gegenseitig vor, den Waffenstillstand gebrochen zu haben. Und die Straße von Hormus bleibt weiterhin praktisch gesperrt. Die Spannungen in der Golfregion haben sich derzeit verschärft. Grund dafür ist die Meldung, dass die Vereinigten Arabischen Emirate die USA möglicherweise im Krieg gegen den Iran unterstützen. Der iranische Außenminister Abbas Araghchi erklärte, die Vereinigten Arabischen Emirate hätten Angriffe auf den Iran von Militärstützpunkten auf ihrem Territorium ausgenehmigt.
5: Es gibt konkrete Informationen, Geständnisse amerikanischer Beamter und eindeutige Dokumente, die belegen, dass die Vereinigten Arabischen Emirate den US-Stützpunkten gestattet haben, Operationen gegen den Iran durchzuführen. Die Vereinigten Arabischen Emirate stellten ihnen ihren Luftraum und ihr Hoheitsgebiet sowie den Zugang zu ihren anderen Stützpunkten zur Verfügung und leisteten den amerikanischen Streitkräften Unterstützung. Die Islamische Republik Iran hat jedoch ausschließlich amerikanische Ziele in den Vereinigten Arabischen Emiraten angegriffen.
4: Die USA bestreiten nicht, dass sie von einigen Ländern am Persischen Golf unterstützt wurden. Der Kommandeur des United States Central Command, Brad Cooper, gab zu, dass solche Länder wie die Vereinigten Arabischen Emirate, Bahrain, Kuwait, Katar und Saudi-Arabien Seite an Seite mit den Amerikanern gedient und Amerikaner geschützt hätten.
5: Wir haben die militärischen Beziehungen im gesamten Nahen Osten auf breiter Front ausgebaut. Zum jetzigen Zeitpunkt haben wir 5 konkrete Partnerländer, die in Verteidigungsfragen nicht nur theoretisch, sondern buchstäblich Seite an Seite mit den Vereinigten Staaten stehen. Die Vereinigten Arabischen Emirate, Bahrain, Kuwait, Katar und Saudi-Arabien. Im Verlauf der Operation Apex Fury haben sie sich selbst verteidigt und sie haben Amerikaner verteidigt. Neben diesen wichtigen Verbündeten wäre alles, was wir erreicht haben, ohne das Königreich Jordanien unmöglich gewesen. Und natürlich haben wir sehr eng mit dem Staat Israel zusammengearbeitet. Ich denke, dass insbesondere diese Gruppe gelobt werden sollte. Sie haben nicht nur Missionen ausgeführt, sie haben Seite an Seite mit Amerikanern gedient und Amerikaner geschützt.
4: Syed Mohammed Marandi, Professor an der Universität Teheran, ist der Ansicht, dass westliche Mächte versuchen, Zwietracht zwischen Saudi-Arabien und dem Iran zu sehen.
5: Es könnte sein, dass versucht wird, einen Keil zwischen Saudi-Arabien und dem Iran zu treiben, denn es gibt Anzeichen dafür, dass die Saudis um ihr Schicksal besorgt sind. Wir haben gesehen, wie ein ehemaliger hochrangiger saudischer Beamter, ein ehemaliger Geheimdienstchef, im Grunde genommen sagte, dass ein Krieg mit dem Iran die Zerstörung Saudi-Arabiens zur Folge hätte. Seine lebenswichtigen Einrichtungen liegen an der Küste des

0: Persischen Golfs. Und das Land ist, wie die anderen armen Länder, an der Küste völlig verwundbar und unfähig, sich selbst zu verteidigen. Es handelt sich um sehr schwache Regime. Es könnte also sein, dass nach dem Artikel, den dieser ehemalige saudische Beamte in einer der saudischen Königsfamilie nahestehenden Zeitschrift veröffentlicht hat, es Kräfte im Westen gibt, die die Saudis daran hindern wollen, einen anderen Kurs einzuschlagen und eine Art begrenzte Annäherung an den Iran anzustreben. Ich glaube, der Iran wird den Fall haushoch gewinnen. Aber finanziell wird das natürlich keinen Unterschied machen, denn die Vereinigten Staaten sind ein Schurkenstaat. Und wir haben gesehen, was sie mit dem Internationalen Gerichtshof und dem Internationalen Strafgerichtshof gemacht haben, als diese gegen den Völkermord des zionistischen Regimes in Gaza und gegen Netanyahu und seinen Kriegsminister entschieden haben. Aber es ist wichtig, dies im Interesse der Geschichte und im Interesse des globalen Bewusstseins durchzuziehen. Außerdem glaube ich, dass die Amerikaner wirklich keinen Ausweg haben. Sie haben der Welt das Gesetz des Dschungels aufgezwungen und der Iran wird dafür entschädigt werden. Wenn sie es nicht von den Vereinigten Staaten selbst bekommen, werden sie es von ihren regionalen Stellvertretern bekommen, die ihnen geholfen haben, den Angriff gegen das iranische Volk durchzuführen.
1: Am dritten Tag seines Besuches in Neu-Delhi, wo er an dem Gipfeltreffen der Außenminister der BRICS-Mitgliedstaaten teilgenommen hat, betonte der russische Außenminister Sergej Lavrov, dass die BRICS einen enormen Beitrag dazu leisten, eine ausgewogene Weltordnung zu garantieren. Während seines Besuches in Indien nahm Lavrov an zwei Plenarsitzungen teil. Die erste war der globalen und regionalen Agenda gewidmet. Und die zweite Sitzung dem 20-jährigen Bestehen der BRICS sowie Fragen der nachhaltigen Entwicklung, der Innovation und der Ausweitung der Zusammenarbeit zwischen den BRICS-Mitgliedstaaten. Außerdem führte der russische Diplomat eine Reihe bilateraler Gespräche mit den Außenministern des Iran, Thailands, Brasiliens, Ägyptens und Malaysias. Es sei wichtig, die Interessen aller BRICS-Mitglieder zu berücksichtigen, so der russische Außenminister Sergej Lavrov.
0: Angesichts der tiefgreifenden Veränderungen in der geopolitischen und geoökonomischen Landschaft ist es die Aufgabe der BRICS-Staaten, als treibende Kraft zu fungieren, die zur Herstellung eines Gleichgewichts in den internationalen Beziehungen beiträgt und auf der Grundlage von Konsens und Gleichberechtigung eine positive Agenda für die globale Entwicklung gestaltet. Nur ein solcher Ansatz und nicht Konfrontation oder Nullsummenspiele kann zum gewünschten Ergebnis führen. Es ist wichtig, die Interessen aller Beteiligten und im weiteren Sinne aller konstruktiv eingestellten Mitglieder der internationalen Gemeinschaft zu wahren. Wir sehen ein wachsendes Verständnis dafür, dass die BRICS als Zentrum für Kräfte fungiert, die sich für eine gerechtere, multipolare Weltordnung einsetzt. Um angesichts der globalen Instabilität eben Stabilität zu gewährleisten, halten wir es für notwendig, unsere Zusammenarbeit auf praktische Projekte zu konzentrieren, die sich unmittelbar auf die stetige wirtschaftliche Entwicklung und die Sicherung des Wohlergehens unserer Völker auswirken. In diesem Zusammenhang ist es wichtig, die Schaffung von Mechanismen für grenzüberschreitende Zahlungen fortzusetzen, die gegen externe Risiken gewappnet sind, vor allem in nationalen Währungen, ebenso wie den Aufbau einer Infrastruktur zur Ausweitung des gegenseitigen Handels. Unser gemeinsamer Beitrag zur Weltwirtschaft nimmt stetig zu und macht heute fast 40% des globalen Bruttoinlandsprodukts aus. Unter Einbeziehung unserer Partnerstaaten liegt dieser Anteil sogar noch höher. Eine dynamische Entwicklung ist jedoch ohne Innovationen, einschließlich Technologien der künstlichen Intelligenz, nicht möglich. Die im vergangenen Jahr verabschiedete gemeinsame Erklärung der BRICS-Staats- und Regierungschefs hat die gemeinsame Vision unserer Länder in diesem Bereich bekräftigt. Wir halten es für dringend geboten, mit der Umsetzung der vereinbarten Leitlinien im Rahmen der Vereinten Nationen zu beginnen, einschließlich der Gewährleistung der digitalen Souveränität sowie eines gleichberechtigten und gerechten Zugangs zu Technologien und Daten. Angesichts der vielschichtigen Natur der Bedrohungen für die internationale Stabilität legen wir besonderen Wert auf die Stärkung der Zusammenarbeit im Rahmen der BRICS-Staaten bei der Bekämpfung von Terrorismus und Extremismus, Korruption und illegalem Drogenhandel sowie bei der Gewährleistung der Sicherheit im Bereich der Informations- und Kommunikationstechnologien. Eine solche Zusammenarbeit ist besonders aktuell in einer Situation, in der eine Reihe von Ländern die genannten Probleme als Vorwand für wirtschaftlichen, politischen und sogar militärischen Druck auf unliebsame Regierungen nutzen. Wir unterstützen die Absicht des Vorsitzes, die Aktivitäten des BRICS-Expertennetzwerks zur Rückführung von Vermögenswerten zu intensivieren. Dies könnte zur Entwicklung gemeinsamer Ansätze für die Rückführung von Geldern illegaler Herkunft beitragen, die anschließend bei den Vereinten Nationen und auf anderen internationalen Foren thematisiert werden könnten. Es besteht eine erhebliche Kluft zwischen der tatsächlichen Verteilung des globalen Wirtschaftspotenzials und dem Grad der Vertretung der Länder, der Weltmehrheit in der globalen Governance. In den wichtigsten internationalen Institutionen, darunter die Vereinten Nationen und das Bretton Woods-System, Institutionen, die unter den Bedingungen eines völlig anderen Kräfteverhältnisses entstanden sind, herrscht nach wie vor die Dominanz der Staaten des sogenannten historischen Westens. Zur Beseitigung dieser Ungerechtigkeit muss eine Neuausrichtung der Tätigkeit der entsprechenden Strukturen entsprechend dem tatsächlichen Kräfteverhältnis in der heutigen Welt beitragen, was die Effizienz der gesamten internationalen Architektur steigern und die darin entstandenen Trennlinien beseitigen soll. Das globale Finanzsystem muss transparent und diskriminierungsfrei sein und allen Teilnehmern gleichen Zugang zu Möglichkeiten und Instrumenten gewähren. Es ist unzulässig, dass die sogenannte G7, auf die weniger als ein Drittel der weltweiten Produktion entfällt, weiterhin die Politik und Praxis des Bretton Woods-Institutionen bestimmt, während die BRICS-Staaten, die rund 40% des globalen Bruttoinlandsprodukts erwirtschaften, keinen vergleichbaren Einfluss haben. Ich lade Sie ein, sich die Statistiken des Internationalen Währungsfonds zur Kreditvergabe der letzten 3 bis 4 Jahre anzusehen. Und Sie werden feststellen, dass die Ukraine Kredite in Höhe von fast 600% ihrer Quote erhalten hat. Ein Vielfaches dessen, was alle Länder der Afrikanischen Union vom IWF erhalten haben. Der Fairness halber muss gesagt werden, dass die BRICS-Staaten insgesamt bereits über mehr als 18% der Stimmen im Fonds verfügen, was es ihnen bereits jetzt ermöglicht, Einfluss auf wichtige Entscheidungen zu nehmen, allerdings unter der Voraussetzung eines Konsenses innerhalb der Vereinigung.
1: Der Kolonialismus sei Teil der DNA der französischen Politik. Dies erklärte der russische Außenminister Sergej Lavrov nach dem Treffen der BRICS-Außenminister in Neu-Delhi.
0: Wer, wenn nicht die Franzosen, weiß schon, was echter Kolonialismus ist und wer die wahren Kolonisatoren sind. Vor etwa 5 Jahren, als sich in den Ländern der Sahelzone, insbesondere in Mali, Veränderungen vollzogen, nahm ich an der UN-Generalversammlung teil. Am Rande der Sitzung hatte ich ein bilaterales Treffen mit Josep Borrell, der damals die Rolle von Kaya Kallas spielte. Mit ihm war der französische Außenminister anwesend. Und da Mali damals ein ziemlich heißes Thema auf der internationalen Agenda war, sagten sie: Wie kann das sein? Sie haben den Regierungswechsel unterstützt. Unter anderem argumentierte ich, die neuen Regierungen haben sich an uns gewandt, damit wir ihnen helfen, Reformen durchzuführen bzw. die Sicherheitsstrukturen zu stärken. Wir sind auf ihre Bitte eingegangen. Doch als Antwort sagten mir meine Gesprächspartner: Sie wissen doch, dass die Sahelzone, ja ganz Afrika, unser Gebiet ist, das der Europäischen Union. Ich sagte: Das weiß ich nicht. Ich weiß, dass es dort Kolonialgebiete gab, aber dann haben sie ihre politische Unabhängigkeit ausgerufen und die Kolonialisierung beendet. Es gibt spezielle UN-Resolutionen. Ich habe nirgendwo gelesen, dass die ehemaligen Kolonien euch für immer als Länder zugeteilt wurden, in die andere sich nicht einmischen dürfen. Aber genau diese Philosophie hatten sie. Deshalb liegt es wohl schon in den Genen unserer französischen Kollegen und sie messen alle nach ihrem eigenen Maßstab.
1: Die französische Seite betrachtet die Frage des Kolonialismus etwas anders. Oder besser gesagt, genau umgekehrt. Insbesondere sei nach Ansicht des französischen Präsidenten Emmanuel Macron gerade Russland der Kolonisator des 21. Jahrhunderts.
2: Ich persönlich habe nicht den Eindruck, dass junge Menschen Frankreich ablehnen. Das sehe ich in keinem Land. Ich gehe spazieren, ich jogge, ich schlendere durch die Gegend, ich unterhalte mich mit Leuten, ich gehe auf Konzerte und ich nehme keine solche Ablehnung wahr. Aber in den sozialen Medien gibt es manchmal Ablehnung, vor allem unter bestimmten Aktivisten. In Ostafrika gibt es einige davon, da müssen wir realistisch sein. Ein Teil der Jugend wird von bestimmten Aktivisten beeinflusst, deren Stimmen manchmal viel Beachtung finden. Sie verbreiten Narrative, die von ausländischen Mächten kreiert werden, die die wahren Kolonisatoren des 21. Jahrhunderts sind, die Russen und so weiter.
1: Der Vorsitzende der Partei Afrikanische Volkskonvention und ehemalige südafrikanische Abgeordnete Semba Godi holt die Vorstellungen der französischen Behörden auf den Boden der Tatsachen zurück. Der afrikanische Politiker erklärt, dass gerade die Russen den Afrikanern auf Augenhöhe begegnen, was man von den Franzosen nicht behaupten könne.
0: Ich muss sagen, Minister Lavrov war nicht hart. Er hat sich wirklich an die Fakten gehalten, denn das sind nun einmal die Tatsachen. Wenn man sich all die afrikanischen Länder ansieht, die ihre Unabhängigkeit von Frankreich erlangt haben, so waren sie alle in ein koloniales System eingebunden, das sie weitgehend als Marionetten Frankreichs hielt. Daher rührt die Verbitterung gegenüber Russland. Und man sieht ja, wie die Franzosen versuchen, sich an die Spitze der antirussischen Kampagne innerhalb der EU in der Ukraine zu stellen. Das ist eine Reaktion auf ihre Ablehnung in Westafrika. Und es ist eine Tatsache, dass die Russen, als die Westafrikaner nach Russland gingen und um Hilfe baten, mehr als bereit waren, sie als Gleichberechtigte mit Respekt und Würde zu behandeln. Zu glauben, dass unser Volk zurück in die Arme Frankreichs laufen würde, um wie Kinder behandelt und ununterbrochen ausgebeutet zu werden, ist einfach so lächerlich und so unrealistisch. Es ist die koloniale Denkweise, die sich weigert, unsere Vertreter anzuerkennen, die immer von jemand anderem beeinflusst werden, weil wir unfähig sind, selbst zu denken. Und es ist ein Spiegelbild der französischen Denkweise unter den Eliten Afrikas, so zu betrachten. Ich glaube, für sie wird es leider keine Kehrtwende geben. Deshalb war Macron in Kenia. Nachdem sie aus Westafrika vertrieben wurden, versuchen sie nun in Ostafrika Fuß zu fassen. Aber all das wird ins Leere laufen, denn sie haben sicher bemerkt, dass Afrikaner vor dem Veranstaltungsort demonstrierten und diesen Gipfel ablehnten, Frankreich ablehnten und dessen koloniale Tendenzen bloßstellten.
1: Der Wohnungsbau in Deutschland kriselt weiterhin. Die Bundesregierung tut jedoch nicht genug, um die bestehenden Probleme zu lösen. Laut dem IFO-Institut ist die Stimmung in der Wohnungsbauindustrie so stark gesunken wie seit rund 4 Jahren nicht mehr. Im April fiel der Geschäftsklimaindex von mehr als minus 19 auf rund minus 28 Punkte. Zudem nehmen die Befürchtungen hinsichtlich möglicher Probleme bei der Versorgung bei wesentlichen Vorprodukten erneut zu. Im selben Monat melden ca. 9% der Unternehmen Einschränkungen bei der Materialversorgung. Dabei geben fast 44% der Firmen an, dass sie nicht genügend Aufträge haben. Außerdem blieb die Stornierungsquote bei fast 11%. Der Leiter der IFO-Umfragen, Klaus Wohlrabe, betont, dass auch die geopolitische Unsicherheit die Situation im Wohnungsbau stark belaste.
0: Die geopolitische Unsicherheit belastet inzwischen auch den Wohnungsbau in Deutschland. Mit fragilen Lieferketten und steigenden Finanzierungskosten kommen mehrere Risiken gleichzeitig auf den Bau zu.
1: Inzwischen steigen die Preise für Wohnungen in Deutschland erneut. Nach Angaben des Verbandes Deutscher Pfandbriefbanken VDP erhöhen sich die Preise für Einfamilienhäuser und Eigentumswohnungen im ersten Quartal 2026 um 2,5%. Dabei verteuerten sich Mehrfamilienhäuser in der Bundesrepublik um gut 2%. Der Preisanstieg bei Wohnimmobilien betrug 2,3%. Und lag damit etwas über den Werten für Büroimmobilien, nämlich plus fast 2% und Gewerbeimmobilien plus 1,5%. In den 7 deutschen Metropolen belief sich die Verteuerung bei Wohnimmobilien im Durchschnitt auf 3,6% gegenüber dem Vorjahreszeitraum. Am stärksten verteuerten sich die Wohnungen und Häuser in Hamburg, und zwar plus beinahe 5%. Der Hauptgeschäftsführer des VDP, Jens Tolkmit, kommentierte die Lage im Wohnungsbau.
0: Die Immobilienpreise in Deutschland sind erneut mit moderatem Rückenwind in das Jahr 2026 gestartet. Sie haben damit den Aufwärtstrend des Vorjahres untermauert. Auch wenn die Dynamik des Mietanstiegs aktuell etwas nachgelassen hat, bleibt die Situation auf dem Wohnungsmarkt sehr angespannt. Die nach wie vor bestehende Knappheit an Wohnraum lässt Preise und Mieten, vor allem in den Metropolen, weiter steigen.
1: Zudem herrscht in Deutschland ein allgemeiner Wohnungsmangel. Nach Angaben des Sozialen Wohnmonitors 2026 des Pestel-Institutes fehlen in Deutschland 1,4 Millionen Wohnungen. Es handelt sich vor allem um bezahlbaren Wohnraum und Sozialwohnungen. Um den Mangel bis 2030 zu beheben, müssen jährlich etwa 400.000 neue Wohnungen gebaut werden. Die Branchenexperten glauben jedoch, dass nur etwa 200.000 neue Einheiten jährlich errichtet würden. Dieses Defizit lasse sich aber durch die Mietwohnungen allein nicht schließen. In Deutschland mangelt es jedoch nicht nur an Wohnungen, sondern auch an Wohnfläche für die Bürger. Viele Menschen leben in zu kleinen Wohnungen. Laut dem Statistischen Bundesamt ist davon jeder 9. betroffen. Im Jahr 2025 lebten so rund 12% der Bürger. Damit ist dieser Wert in den letzten 5 Jahren deutlich gestiegen. 2020 waren noch mehr als 10% der Bevölkerung von Wohnraummangel betroffen. In Großstädten ist der fehlende Wohnraum mit fast 17% deutlich stärker ausgeprägt als in kleineren Orten oder im ländlichen Raum. Und die Suche nach bezahlbarem Wohnraum werde für viele Menschen zu einer immer größeren Herausforderung. Dies erklärte das Statistische Bundesamt.
0: Die Suche nach geeignetem und bezahlbarem Wohnraum wird für viele immer schwerer. Das gilt vor allem für jene, die mehr Platz brauchen.
3: Die Mietenexplosion sorgt dafür, dass sich diese Schieflage verfestigt. Familien, die zu klein wohnen, können sich größere Wohnungen nicht leisten. Und selbst wer zu groß wohnt und in eine kleinere Wohnung ziehen will, kann kaum in eine kleinere, bezahlbare Wohnung wechseln.
1: Über die Situation im Wohnungsmarkt in Deutschland haben wir mit dem AfD-Bundestagsabgeordneten Marc Bernhard gesprochen. Ihm zufolge verschlechtert sich die Lage nur von Jahr zu Jahr.
4: Es wird ja jedes Jahr die Situation schlimmer, weil ganz einfach die Regierung die Steuern immer weiter erhöht, die Energiepreise immer weiter steigen und immer mehr Bürokratie aufgebaut wird. Also von daher, das ist natürlich ein Tiefstand mit Ansage. Also warum ist in Deutschland ist Bauen teurer als im Rest Europas? Wir brauchen momentan 5.200 Euro pro Quadratmeter. Kostet der Neubau in Österreich, kostet es nur 3.000 Euro. Und das ist das direkte Ergebnis, an dass immer mehr Steuern erhoben werden, die Steuern immer weiter erhöht werden, die Energiepreise immer teurer gemacht werden und immer neue Auflagen erfunden werden für die Bauindustrie, die Bauern immer teurer macht. Und das ist das direkte Ergebnis der Regierungspolitik. Ja, weil sie alles dem der Klimareligion unterordnet. Es geht nur um CO2-Vermeidung, sonst um nichts. Die Regierung möchte quasi die Welt im Alleingang retten. Und das ist natürlich völliger Blödsinn. Mit 1% der Weltbevölkerung und mit gerade mal 1,3% des menschengemachten CO2s kann man die Welt nicht retten, selbst wenn wir quasi komplett auf CO2-Ausstoß verzichten würden. Aber das ist die Maxime der Regierung. Es geht nicht darum, ob die Menschen gut leben können, ob sie sich eine Wohnung leisten können. Das sind nur schöne Worte. Es geht einzig und allein darum, einer Klimareligion zu frönen und CO2-Vermeidung auf Teufel komm raus. Und das führt zu diesen Zuständen, die wir in Deutschland haben. Familien, die für sich selbst bauen, das sind die Baupreise viel zu hoch. Sie können sich das nicht leisten. Und jemand, der Wohnungen bauen möchte, um sie anschließend zu vermieten, der müsste bei einem Neubau Kaltmieten von 20 bis 25 Euro pro Quadratmeter verlangen. Das können sich aber 90% der Menschen in Deutschland überhaupt nicht leisten. Und deswegen wird nicht gebaut, weil man diese Wohnungen nicht vermieten könnte.
1: Das waren die rt.de-Nachrichten. Mein Name ist Marco Jankowiak. Im Anschluss sehen Sie die Sendung Russland danach. Die nächsten Nachrichten folgen um 19 Uhr. Bis gleich.

0: Importersetzung ist gerade das Thema in Russland, aber eigentlich sind Sanktionen für Russland nichts Neues. 2014 verschwanden zum Beispiel bereits sämtliche Import-, Käse- und Fleischsorten aus Russland, was viele schockiert hat, aber einige haben auch die Chance dahinter gesehen, wie zum Beispiel Alex Sirata, der mittlerweile wohl bekannteste Käsehersteller Russlands, und ihn besuchen wir es natürlich. Im Jahr 2014 wurden plötzlich einige importierte Lebensmittel wegen des Lebensmittelembargos aus den Regalen genommen. Das Verbot galt für die Einfuhr bestimmter Agrarprodukte, Rohstoffe und Lebensmittel aus Ländern, die Wirtschaftssanktionen gegen Russland verhängt hatten. Diese Situation diente als Ausgangspunkt für den Prozess der Importsubstitution. Dieser kulinarischen Tragödie fiel als allererstes der Käse zum Opfer. Es gab eine Zeit, da war einem zum Heulen zumute, wenn man den Käse in den Mund nahm.
1: Er war widerlich.
0: Aber je mehr Zeit vergeht, desto mehr Erfahrung sammeln unsere Käsemacher. Einen Schritt nach dem anderen haben sie den russischen Gruyère und Parmesan perfektioniert. Wir sind heute zu Besuch bei einem der charismatischsten Käsemacher Russlands, Alex Sirata, der im Gebiet Istra bei Moskau sein eigenes Käseimperium aufgebaut hat. Aber bevor wir mit ihm persönlich sprechen, zeigt uns seine Schwester Evgenia das Reifungslager.
2: Wir befinden uns an einem sehr wichtigen Ort. Hier darf keine einzige falsche Bakterie eindringen.
0: Den Käse anstecken.
2: Deswegen auch diese ganzen Schutzvorkehrungen. Der Käse muss vor allen äußeren Einflüssen geschützt werden.
3: Was ist das da vorne?
2: Das ist unser Käseschmierroboter. Der junge Mann, der ihn bedient, war erst 16, als er mit dieser Aufgabe betraut wurde. Die Schweizer haben ihn an der Maschine ausgebildet. Und jetzt ist er unser Fachmann, was den Käseschmierroboter angeht. Es gibt tatsächlich nur 3 solcher Käseroboter in Russland. 2 große haben wir hier und ein kleiner befindet sich irgendwo in Voronesch.
3: Anfassen verboten, ja?
0: Was macht er gerade?
2: Der Roboter schmiert den Käse gerade mit einer Salzlösung ein. Wir können uns jetzt anschauen, wie er das macht.
0: Passt nur der Roboter den Käse an?
2: Nur der Roboter und der Affineur, der den Käse ebenfalls einschmiert. Der junge Mann steuert den Roboter, der den Käse aus den oberen Regalen herunterholt und einschmiert.
0: Wohnt der junge Mann hier oder darf er auch nach draußen?
2: Er wohnt praktisch hier, aber nach draußen darf er schon. Wir können jetzt sogar mit ihm sprechen.
0: Ja, machen wir das.
3: Müssen wir das hier umgehen?
2: Ja, hier kann er nicht durch. Die Hälfte der Käseleibe wird aber trotzdem von Hand eingeschmiert. Dieser Beruf heißt Affineur. In unserem Land ist das ein sehr seltener Beruf. Es gibt weniger als 100 Affineure in ganz Russland.
3: Die Hälfte davon hier?
2: Ja.
0: Wie lange wird der Käse hier gelagert?
2: Das ist immer unterschiedlich, von 1,5 Monaten bis zu mehreren Jahren. Ich zeige euch gleich ein paar der Ältesten.
0: Einige Jahre?
2: Wir haben hier den Jahrgang 2019 und da drüben 2017.
0: Kann Parmesan russisch sein?
2: Der Parmesan ist russisch, wenn er hier hergestellt wird. Parmesan aus Parma wäre einfach nur Parmesan, kein russischer Parmesan. Wir haben hier noch einen Käseleib, der für Wladimir Putin reserviert ist. Oleg hat ihm mehrfach gesagt, dass wir hier auf ihn warten.
0: Ist er das?
2: Nein, das ist ein anderer. Der Roboter nimmt den Käseleib aus dem Regal, hebt ihn hoch, schmiert ihn dann mit einer Salzlösung ein, dreht ihn um und legt ihn wieder zurück.
0: Hier ist eine Schweizer Flagge und eine russische, aber der Roboter Werther kommt wahrscheinlich aus der Schweiz, oder?
2: Werther selbst kommt aus der Schweiz, aber er wurde hier zusammengebaut. Und da kommt auch schon der Junge, der ihn bedient. Wladislav!
0: Aber auf Wladislav mussten wir noch etwas warten. Der Gehilfe im Reich des Käses war nicht aufzutreiben.
2: Ein Käserad wiegt 7 Kilo. Wenn die Affineure hier anfangen, sind sie noch ziemlich schwächlich. Aber nach ein paar Monaten Arbeit bekommen sie richtige Muskeln. Wenn die Mädels in den Betrieb kommen und diese gut durchtrainierten Jungs bei der Käseherstellung sehen, fangen sie direkt an zu gaffen.
0: Wo sind denn diese Jungs?
2: Wladislav ist noch jung, aber die anderen wissen, wie gut sie aussehen. Sie geben sich aber distanziert.
3: Ziehen Sie auch noch Ihre T-Shirts aus?
2: Nein, Sie lassen Ihre feuchten T-Shirts an.
0: Sieh mal einer an.
2: Wollen Sie nicht bei uns anfangen?
3: Ach, rufen Sie lieber Vlad. Lassen wir ihn doch Gewichte heben und rufen Mädels dazu.
2: Und das ist Vlad, der beste Freund von Werther. Ich lasse euch kurz allein zum Plaudern und sehe nach, was der Käse so macht.
0: Erzähl mal, man hat uns gesagt, dass du seit 2 Jahren praktisch hier zwischen den Käseleiben lebst und dich nur vom Käse ernährst. Und das hier ist dein bester Freund, richtig?
4: Am Anfang war das für mich ein Sommerjob. Da waren gerade die Spezialisten aus der Schweiz da, um die Maschinen zu installieren. Man hat mich gebeten, ihnen zu helfen. Als sie hier alles eingerichtet haben, habe ich natürlich zugeschaut. Ich fand das alles sehr spannend. Sie haben mich gefragt, ob ich mich dafür interessiere. Ich sagte ja. Also haben sie mir gezeigt, wie man die Maschine bedient.
3: Ist es dir schon mal passiert, dass der Käse wie im Supermarkt einfach heruntergefallen ist?
4: Das passiert manchmal bei Helga.
5: Helga macht da also manchmal Unfug. Die schauen wir uns auch nochmal an.
4: Werther ist durchgehend im Betrieb. Er geht nur sehr selten kaputt. Und wenn, dann sind das nur Kleinigkeiten. Helga hatte aber schon mehrmals einen ernsten Defekt. Es gab sogar Fälle, da mussten wir in die Schweiz fahren, um Ersatzteile zu besorgen.
3: Evgenia hat uns davon erzählt. Dabei sind die Roboter eigentlich gleich, aber einer geht kaputt und der andere nicht.
4: Ja.
3: Natürlich, weil Helga ein Mädchen ist, geht sie schneller kaputt.
4: Dafür arbeitet sie schneller.
5: Wie viele Käseleibe gibt es hier eigentlich?
4: Im ganzen Lager sind es etwa 50.000.
5: Also Käseleibe, nicht Kilogramm.
4: Ja.
3: Also Käseräder.
4: Ja, 50.000.
5: Schauen wir uns mal Helga an.
3: Ist sie gerade angezogen?
2: Das hier ist die menschliche Version eines Roboters.
3: Und du schneidest Helga nicht zufällig die Kabel durch, damit sie kaputt geht und du deinen Job behältst?
6: Nein, ganz im Gegenteil. Sie hilft uns sehr. Sie sehen ja, wie viel Käse wir hier haben. Wir schmieren nur die kleinen Laibe und unseren Honigkäse per Hand ein.
2: Kannst du uns sagen, was hier steht?
4: Hier steht...
5: Oh, soll ich das vorlesen?
7: Sicherungsbolzen der Z-Achse.
4: Die Schweizer sprechen das wie Z-Achse aus.
5: Ist vielleicht im Schweizerdeutsch so. Was ist also mit den Ersatzteilen? Du hast gesagt, dass sie hin und wieder kaputt geht. Wie kommt man jetzt an die Ersatzteile aus Deutschland oder der Schweiz?
4: Ich denke, wir haben noch genug auf Vorrat. Wir werden aber versuchen, Defekten vorzubeugen.
5: Werden wir selbst solche Roboter herstellen oder ist das nicht möglich?
4: Ich denke, bald werden auch in Russland solche Roboter hergestellt.
5: Wer wird sie entwickeln? Und wann?
4: Gute Frage.
3: Alle fragen ja, wann kommen die russischen Roboter?
2: Wissen Sie, viele kommen hierher für ihre Berufsorientierung. Das sind junge Leute, die etwas mit Robotertechnik machen wollen oder bereits eine Berufsschule besuchen. Wer sich für Technik interessiert, weiß eher,

0: welchen Berufsweg er einschlagen will. Die Leute aus der Landwirtschaft wissen das sehr oft nicht. Sie machen eine Ausbildung zum Tierwirt, wollen danach aber programmieren lernen oder etwas mit sozialen Netzwerken machen. Aber alle Farmen brauchen jetzt unbedingt Tierwirte. Ohne die jungen Leute, die in den Berufsschulen und später in den Hochschulen ausgebildet werden, kann es keinen technologischen Durchbruch geben. Ich sage Ihnen ja, wir brauchen euch. Aber diese Generation ist noch nicht bereit dazu. Die nächste Generation wird aber sehen, dass sich die Landwirtschaft entwickelt. Ich denke, dann kommt es zu einem Durchbruch.
1: Im Reifungslager ist es kühl. Die Temperatur beträgt nur 11 Grad. Das ist erforderlich für den Zubereitungsprozess sowie für die richtige Lagerung der Käseleibe mitsamt ihrer Bakterien. In Shorts und T-Shirts kann man sich hier nicht lange aufhalten. Wir waren daher froh, als wir uns ins Restaurant der Farm setzen konnten, wo bereits Käse zur Verkostung auf uns wartete. Dort trafen wir auch auf Alec, der uns über seine Geschäfte aus der Welt des Käses und darüber hinaus erzählte. Alec, wo warst du im Jahr 2014? Ich denke, das ist eine wichtige Frage, die man einem Käsemacher stellen muss.
2: 2014 habe ich auf dem Puschkinplatz die erste Kundgebung für die Krim und den Donbass organisiert. Dort waren Limonov, möge er in Frieden ruhen, German Sterligov, Konstantin Babkin und viele andere. Diese Kundgebung habe ich 2014 auf die Beine gestellt. Später wollte ich etwas Gutes für mein Land tun, dann fing der Krieg an und, wenn ich ehrlich bin, war ich nicht tapfer genug, um hinzufahren.
1: Und dann verschwand der Käse.
2: Nein, das war später. Ich habe damals in meinem Blog geschrieben, ich wollte Käse machen und eine Käserei eröffnen. Irgendwo in der Nähe von Nowgorod wollte ich gerade einen neuen Post über die Dörfer schreiben, die ich besucht habe. Da lese ich plötzlich, dass Russland als Gegensanktion ein Lebensmittelembargo verhängt hat. Ich habe erkannt, dass das meine letzte Chance ist. Die Chance, mich jetzt dem Käse zu widmen und mein Leben umzukrempeln. Ich habe vorher als Programmierer gearbeitet und Codes geschrieben.
1: Du hattest also nichts mit Käse zu tun?
2: Nein, ich habe aber viel Käse gegessen.
1: Welchen? Importierten Käse?
2: Ehrlich gesagt, ja.
1: Weil unser Käse nicht geschmeckt hat, richtig?
2: Er war widerlich, den konnte man überhaupt nicht essen.
1: Was geschah danach?
2: Danach habe ich versucht, einen Standort für die Produktion zu finden. Damals war zum Glück gerade Worobjow Gouverneur geworden. Alle haben versucht, irgendetwas für die Importsubstitution zu machen. Die Regierung hat angefangen, Land zu verteilen. Da alles, was ich sage, gerade aufgezeichnet wird, möchte ich allen, die ein Start-up-Unternehmen gründen wollen und das hier sehen, etwas sagen. Alles, was ich sage, könnt ihr gerne überprüfen. Wenn ihr wirklich in die Landwirtschaft investieren wollt, könnt ihr ins Landwirtschaftsministerium der Moskauer Oblast gehen und dort Land für euer Projekt bekommen. Für eine Kuh bekommt man 2 Hektar Land. Für 4 Ziegen bekommt man 1 Hektar. Für den Anbau von Beeren ist das Angebot sogar noch besser. Beeren sind in Russland gerade nämlich sehr gefragt. Raps ist auch stark im Kommen. Hör mal, ich baue jetzt sogar Hanf an.
1: Ja, ich habe davon gelesen.
2: Mein Unternehmen hat somit 4 Geschäftszweige. Mit Hanf kann man nichts falsch machen. Hanf als Rohstoff ist in China gerade sehr gefragt für nicht brennbare Stoffe. Sie verwenden es für Schutzbekleidung, Militäruniformen oder irgendeine spezielle Ausrüstung.
1: Jetzt ist also die Zeit zu handeln und sich zu engagieren.
2: Ich habe letztes Jahr 150 Hektar Land gepachtet und wir haben Getreide angepflanzt. Hätte ich gewusst, was noch alles kommt, hätte ich 1000 Hektar gepachtet. Aber wenn man jetzt 1000 Hektar pachtet, zittern einem richtig die Hände. Jetzt kann man nicht einmal normal einen Traktor kaufen. Unseren importierten Traktor können wir jetzt getrost wegschmeißen, denn wir haben keine Ersatzteile dafür. Er steht jetzt schon seit 4 oder 6 Wochen einfach nur herum. Die weißrussischen Traktoren sind weiterhin in Betrieb. In Russland haben wir 2 großartige Traktorenwerke. Eines davon ist Rostselmasch. Das ist der 5. größte Hersteller von landwirtschaftlichen Maschinen auf der Welt. Hervorragende Erntemaschinen. Sie haben sogar einen Autopiloten. Aber die Wartezeit ist ziemlich lang. Wenn ich jetzt eine Kirovets-Erntemaschine kaufe oder lease, müsste ich etwa 90 oder 100 Tage darauf warten.
1: Wir haben also das Know-how, aber die Produktion muss schneller gehen?
2: Es hat ja niemand gewusst, dass es dazu kommen wird. Sonst hätten sie ihre Produktion ja hochgefahren und ich hätte mehr Getreide gepflanzt. Im Nachhinein ist man immer schlauer.
1: Kommen wir nochmal auf den Käse zu sprechen. Du hast dich also entschieden, Käse zu machen. In Russland fehlen die Technologien dafür. Ein Käsemacher in der Schweiz hat dieses Problem ja nicht. Wie kommst du zurecht? Wie entwickelt man seine Zubereitungsmethoden, wenn es keine Vorgänge gibt, auf denen man aufbauen kann? Wie kann man da gute Resultate erzielen?
2: Unser Hauptproblem ist der Fachkräftemangel. Wir haben unzählige Juristen und irgendwelche Leute, die in Büros arbeiten wollen. Aber es gibt kaum Leute, die Käse machen können und für 150.000 Rubel im Monat Käsekessel aufsetzen können.
1: Aber wo sollen sie denn herkommen?
2: Leute, die Getreide anbauen können, verdienen 150.000 bis 200.000 Rubel im Monat. Aber es gibt solche Leute hier im Land nicht. Wir mussten den verdammten Bäcker aus Frankreich hierher holen. Aber als die Sonderoperation begann, ist er abgehauen. Kommen wir aber zurück zum Käse. Da läuft alles viel besser. Wir haben auf die Schnelle eine Werkhalle aufgebaut und uns Ausrüstung verschafft. Das waren alte sowjetische Geräte. Die waren richtig beschissen. Wir haben sie irgendwie umgebaut. Das waren solche Eimer mit Umrührstäben. Eines davon haben wir behalten und werden damit eine experimentelle Werkhalle aufmachen. Ich konnte damals aber überhaupt noch keinen Käse machen. Ich hätte vielleicht irgendwie einen adygeischen Käse machen können, aber keinen normalen Käse. Wir haben den Käse in einem Topf gemacht, später dann in einem sowjetischen Kessel. Mit der Zeit haben wir uns weiterentwickelt. Dann ist mir das Geld ausgegangen. Wir haben eine Crowdfunding-Kampagne gestartet und 6 Millionen Rubel gesammelt, unter anderem mit Vorbestellungen für Käse.
1: Wie ist dann schließlich dieser Käse entstanden?
2: Ich möchte dir zuerst etwas anderes erzählen. Der Käse ist super. Und das, obwohl viele behaupten, dass Russen quasi genetisch nicht in der Lage sind, guten Käse zu machen. Wenn du mit deinem Programm durchs Land fährst, solltest du wissen, dass es hier nicht einfach nur um Käse geht, sondern um etwas anderes.
1: Darum, dass wir alles selbst machen können?
2: Nicht einmal darum. Alles hat damit angefangen, dass ich insgesamt 6 Millionen Rubel mit Vorbestellungen eingenommen habe. Ich hatte noch keine Milch, keine eigenen Kühe, keinen eigenen Kuhstall. Die Milch, die ich bekommen konnte, war schlecht. Milchproduzenten als Partner hatte ich keine. Die Milch war abscheulich und wir mussten sie wegschütten. Der Käse zerplatzte einfach. In den ersten Monaten hat nichts geklappt. Ich habe verstanden, dass ich reinen Tisch machen musste. Und das war sehr schwer, weil die Leute mir vertraut haben und ich sie getäuscht hatte. Ich sitze also da, mir zittern die Hände, aber nicht vor Kälte, sondern vor Angst. Ich setze mich also in einer Februarnacht hin, während draußen ein Schneesturm heult. Ich sitze da und schreibe auf meinem amerikanischen Notebook, dass ich es nicht geschafft habe und dass es keine Milch gibt. Die wird es wahrscheinlich erst im Sommer geben. Käse gibt es auch keinen. Ich war bereit, ein Darlehen aufzunehmen oder eine Niere zu verkaufen. Nieren kosten aber einen Scheißdreck, nur 500.000 Rubel.
1: Nur?
2: Selbst wenn ich alle Nieren verkauft hätte, hätte es vorne und hinten nicht gereicht. Ich musste ja 6 Millionen zurückzahlen. Ich habe den Leuten angeboten, entweder bis zum Sommer zu warten oder ihnen ihr Geld zurückzugeben. Ich dachte, das wäre das Ende. Das Ende des Unterfangs. Ich war davon überzeugt. Ich habe natürlich nicht daran gedacht, mich zu erhängen oder so. Aber ich wusste, dass ich erledigt war. Ich dachte schon, ich müsste jetzt als Taxifahrer arbeiten und mein Unternehmen verkaufen. Ich war echt am Arsch. Ich habe den 800 Menschen, von denen ich Geld genommen habe, eine Nachricht geschickt. Ich habe die ganze Nacht ihre Antworten gelesen und geweint. Das war die wichtigste Nacht meines Lebens. Die Leute haben mir solche Sachen geschrieben wie: Mach weiter, du kriegst alles hin, wir brauchen solche Leute wie dich. Wag es bloß nicht aufzugeben. Wir brauchen unsere eigenen Hersteller. Du bist für viele von uns ein Vorbild. Geh wieder an die Arbeit. Manche haben Geld geschickt. Ich habe in der Nacht noch einmal etwa 150.000 Rubel gesammelt. Irgendein Typ hat geschrieben, ich habe selbst zweimal pleite gemacht. Das ist nicht so schlimm. Wir haben später gescherzt, dass es wohl Donald Trump geschrieben hat, der zweimal bankrott gegangen war und dadurch nur besser wurde. In den Morgenstunden habe ich dann selbst geglaubt, dass ich alles hinkriege. Nur 8 von 800 Leuten haben ihr Geld zurückverlangt. Nur 8 von 800 Leuten haben ihr Geld zurückverlangt.
1: Unglaublich.
2: Meine Erfolgsgeschichte ist dieser tolle Käse. Wir haben bei der Käseweltmeisterschaft Bronze gewonnen. Das ist alles wirklich cool. Aber das ist nicht das Wichtigste. Am wichtigsten ist, dass die Menschen uns jetzt brauchen. In unserem Land hat ein Umdenken stattgefunden. Unsere russische Produktion wird jetzt gebraucht. Ich kann das vielleicht schlecht in Worte fassen. Ich bin kein guter Redner. Aber ich habe verstanden, wodurch sich unser Volk von anderen unterscheidet.
1: Wodurch?
2: Während das Deutsche hätte ich ihnen wahrscheinlich ihr ganzes Geld zurückgegeben. Das wäre anders gelaufen. Dafür können wir keine so guten Fabriken
1: Warum?
2: Bauen. Wie die Deutschen, was die Arbeit angeht.
1: Fehlt es an Disziplin?
2: Diese Ordnung, wie bei den Deutschen, gibt es bei uns einfach nicht.
1: Das mangelt also an Disziplin.
2: Das ist Fakt. Das lässt sich nicht bestreiten. Unsere Stärke zeigt sich in solchen Momenten, wenn wir uns in der Burg einschließen und die Stadt abfackeln müssen. Während wir von Feinden umzingelt sind und wenn wir verfaultes Heu anzünden, damit es Napoleons Truppen nicht in die Hände bekommen können.
1: Ja.
2: Das ist unser genetischer Code. Wenn überall um dich herum Feinde sind und du dich in deiner Burg einschließen musst, um dort dann selbst Käse und alles andere zu machen, genau da kommt unser wahres Selbst zum Vorschein. Genau in solchen Momenten ist unser Land aufgeblüht. Wenn alles im Arsch ist und überall Feinde sind, entwickeln wir uns weiter und ergreifen die Initiative. Wir vereinigen uns und rücken zusammen wie eine gespannte Feder. Genau das habe ich damals gefühlt. Ich bin mit meiner Idee vorgeprescht und hatte Glück.
1: Alek, du hast mich beinahe zu Tränen gerührt. Lass uns jetzt deinen Käse probieren.
2: Okay.
1: Setz dich zu uns.
3: Oleg, hallo nochmal. Frage Nummer 1. Hast du es nicht satt, diese ganzen Interviews zu geben? Sie rennen dir ja seit 2014 hinterher.
2: Ich weiß nicht, heute waren die Fragen interessant.
3: Dein wievieltes Interview?

0: Probieren wir mal. Ich kenne diesen Käse sehr gut.
1: Er wurde früher in der UdSSR auch als sowjetischer Käse bezeichnet. Es ist genau die gleiche Rezeptur.
2: Das ist der Hammer.
1: Danke.
2: Es gibt bestimmt auch noch andere gute Produzenten, oder?
1: Wenn ihr jetzt herumfahrt, findet ihr Tausende. Denkt ihr etwa, ich bin der Einzige?
2: Es ist unmöglich, nicht zu bemerken, wie du dich verändert hast, seit wir das letzte Mal für ein Interview hier waren. Was ist passiert und wie kam das?
1: Ich habe aufgehört, in der Werkhalle zu arbeiten und habe angefangen, Fett anzusetzen. Ich hatte einen Schreibtischjob. Als ich 32 war, hatte ich plötzlich Herzrasen, irgendetwas mit den Nieren oder der Leber, Rückenschmerzen, etwas in der Art. Ich fing an, zu Fuß ins Dorf zu gehen. Das sind etwa 10 Kilometer.
2: Echt cool.
1: Danke.
2: Deine Mutter hatte doch noch eine Frage, oder?
0: Was für eine Frage?
2: Los, mach schon.
0: Welche Frage?
1: Mach schon.
2: Margos Mutter schmeckt der Joghurt nicht.
0: Ja.
1: Warum nicht? Was hat sie daran auszusetzen?
2: Das werden wir gleich herausfinden.
1: Also, warum ist sie unzufrieden? Ist er zu lecker?
0: Sie sagt, dass seine Konsistenz nicht so ist wie beim deutschen Joghurt. Wir haben ja lange in Deutschland gelebt und dort sind die Joghurts anders. Sie fragt also, warum die Konsistenz nicht so ist wie bei normalen deutschen Joghurt.
2: Soll heißen, warum ist es kein Trinkjoghurt?
1: Was ist das Problem? Ist er zu flüssig oder zu dickflüssig? Oder ist er wie Rotz?
0: Nein, flüssig, so wie...
1: Genau das wollten wir erreichen. Wir haben extra die nötigen Bakterien rausgesucht, damit er wie Rotz ist.
0: Was ist dein Lieblingskäse?
1: Du hast doch zwei Kinder. Welches ist dein Lieblingskind?
0: Oh, jetzt geht's aber los.
1: Ja, genau. Ich mag sie alle. Den Käse, der mir nicht schmeckt, machen wir hier nicht. Ich mag sie also alle.
0: Na gut. Zeigst du uns deine Mädels?
1: Ihr wollt sehen, wie die anderen Kühe gemolken werden?
0: Wir sind gekommen, um deine Mädels anzuschauen.
1: Dass er das sehen will, ist klar. Aber warum willst du zuschauen?
2: Sie steht auch auf so etwas.
1: Okay, gehen wir. Vielleicht können wir sie heute sogar besamen. Mit teurem importiertem Sperma.
0: In den letzten 7 Jahren wurden auf Alex Farm mehr als 2,5 Millionen Kilogramm Käse hergestellt und über 500 Arbeitsplätze geschaffen. Vor kurzem hat er sein 100. Geschäft eröffnet. Heute werden Alex Produkte überall in Moskau und der Moskauer Region verkauft. Aber am besten ist es natürlich, die Farm selbst zu besuchen. Hier kann man selbst alles probieren, sehen und anfassen.
1: Guten Tag.
3: Guten Tag.
1: Wir helfen ein bisschen. Erst einmal ein wenig sauber machen. Welche ist hier schon sauber?
0: Wie viele Kühe hast du hier, Alex?
1: Steh nicht einfach rum, hilf mit. Schau mal, Margo. Das Wichtigste ist, die Zitzen sanft zu bearbeiten. Hauptsache, die Zitzen bleiben unbeschädigt. Eine Kuh mit kaputten Zitzen ist zu nichts mehr zu gebrauchen. Nimm. Mach sanfter. Stell dir vor, dich würde man so anfassen.
2: Ist irgendwie so lala, wenn ich ehrlich bin. Mach sanfter.
0: Beide?
2: Schau dir die Kuh an. Wenn sie zufrieden ist, machst du es richtig.
3: Richtig so.
0: Richtig?
3: Ja.
2: Warum kommt keine Milch?
0: Habe ich es gut gemacht?
1: Die Milch kommt gleich.
0: Ja, muss ich nicht erst so machen?
1: Doch nicht so. So kannst du das woanders machen.
0: Okay.
1: Das macht man nicht so. Man nimmt die Zitze und macht es so. Man hält sie so und drückt sie. Das muss man für das erste Rinnsal machen. Man nimmt die Zitze so und drückt sie. Hier, probier mal.
0: Wie heißt sie?
1: Tante.
2: Verschwende die Milch doch nicht. Stell doch was drunter oder trink direkt raus.
1: Nein, das passt schon.
0: War's das?
1: Nimm jetzt die nächste Zitze. Man muss sie alle ein wenig melken, damit es keine Mastitis gibt und sie nicht bluten.
2: Kann das denn passieren?
0: Hier klappt es nicht.
1: Ich zeige es dir.
2: Kratz mit dem Finger dran.
1: Nein, auf keinen Fall. Vorsichtig, du reißt ihr noch die Zitze ab. Weißt du, wie viel eine Kuh heute kostet? 200.000 Rubel.
0: Wie hast du das gemacht? Gib mal.
2: Männer haben da einfach mehr Erfahrung.
0: Komm mal her, los, hier.
2: Nein, ich habe schmutzige Hände. Du kriegst das super hin.
0: Versuch du es. Versuch's.
1: Hauptsache sanft.
2: Ich habe das noch nie gemacht.
0: Ich doch auch nicht.
2: Sieh zu und lerne.
0: Versuch die dort.
1: Nimm die hinteren Zitzen.
0: Siehst du?
2: Sie ist leer.
1: Nein, bei Oleg hat alles geklappt.
2: Diese hier hat keine Milch.
1: Natürlich hat sie Milch, lass mich mal.
2: Schau mal her, Margot hat's kaputt gemacht.
1: Hat sie die Kuh kaputt gemacht?
2: Mehr in die Richtung.
1: Hier?
2: Wow, das klappt ja.
0: Siehst du? Ist das hier besser für sie?
1: Ja, schließ sie an. Tu das hier auf die Zitze. Siehst du, wie die Milch fließt?
0: Oh ja.
1: Gut gemacht. Danach wird der Apparat abgenommen und die Zitzen müssen mit einem Zitzenversiegler bearbeitet werden. Die Zitze muss versiegelt werden, damit es nicht zu einer Infektion kommt. Los, gehen wir.

0: zeige euch jetzt die Schafe.
1: Eine Kuh zu melken ist in der Praxis viel schwieriger, als es aussieht. Wenn man nicht stark genug zudrückt, fließt keine Milch. Wenn man zu stark zudrückt, tut man der Kuh weh. Und wenn man falsch zudrückt, bekommt man keine Milch, die Kuh ist unglücklich und man bekommt eine Lektion von Alec. Hier gibt es eine Menge Nuancen.
0: Hallo Mädels. Was gebt ihr heute? Milch oder Fleisch? Habt ihr euch schon entschieden?
1: Wie meinst du das, Milch oder Fleisch?
0: Wir stehen jeden Tag vor dieser Wahl.
1: Im Ernst?
0: Nein, ich mache nur Witze. Natürlich liebe ich sie. Komm her, meine Süße. Bist du traurig? Wir gehen dich gleich melken.
1: Du liebst die, ja?
0: Ja, schon.
1: Das ist das Geheimnis des Käses, die Liebe.
0: Also, Margot, sieh her. Hier steht, eine Kuh ist kein Hund und keine Katze. Man darf sie weder küssen noch umarmen. Verstehst du? Auch wenn du das ganz doll willst.
1: Ich werde versuchen, mich zurückzuhalten, aber ich kann es nicht versprechen.
0: Für solche wie dich haben wir extra diese Vorrichtung hier angebracht, damit man hier keine Selfies machen kann. Das ist ein Anti-Selfie-Schutz.
1: Darf man sie so anfassen?
0: Klar, das dient nur dazu, dass du nicht hereinkletterst, um einen Selfie zu machen.
2: Gab es irgendwelche Vorfälle?
0: Ja.
2: Auch Verletzungen?
0: Ja. Wo ist Boruschka?
1: Heißt die Boruschka?
0: Ja, sie ist meine Lieblingskuh.
1: Boruschka, wo bist du?
0: Wahrscheinlich ist sie gerade beim Melken.
3: Boruschka!
1: Deine Kühe scheinen glücklich zu sein.
0: Das hoffe ich doch.
1: Heißt das, dass auch der Käse gut wird?
0: Ja.
1: Das Erfolgsgeheimnis ist also, dass man seine Arbeit lieben muss?
0: Seine Arbeit und sein Land lieben. Ich liebe mein Dorf.
1: Also dann auf die Liebe zum Land.
0: Ja, ganz genau. Die Liebe zum Heimatland und sonst nichts.
1: Außer Kühen gibt es auf der Farm noch viele andere Tiere, wie es sich in einem Dorf gehört. Zum Beispiel flauschige Hunde und ihre Welpen. Wer ist das denn?
0: Wer ist das? Zeige mal.
1: Darf man den anfassen?
0: Ja, das muss man sogar.
4: Das ist Charka.
5: Manche haben sie Dana genannt, andere Sabawa. Wir nennen sie Charka.
1: Charka. Gibt es 9 solcher Welpen?
5: Nein, 12, glaube ich.
1: 9!
0: Woher weißt du das?
4: Es waren 9.
2: Man hat uns alles verraten.
0: Mit allem drum und dran?
2: Aha.
0: Das ist unser Hühnerstall. Wir nennen ihn die Verhofnaya Rada. Das sind die Hähne Avakov und Ljaschko.
2: Hauptsache nicht rauslassen, sonst greifen die alle an.
0: Hier sind die Kälber. Marco, wo bist du?
1: Ich bin hier.
0: Hier sind die Kälber.
1: Hier ist es wirklich toll.
0: Kratz es mal hinter dem Ohr.
2: Das mag es, ja? Beißt es auch nicht?
1: Hast du etwa Angst vor einer Kuh?
0: Sie beißen ziemlich fest zu, wenn sie wollen. Hallo Mädels.
1: Oh, das gibt's hier nicht.
0: Hier haben wir Schafe und Ziegen.
1: Gibt's nicht.
2: Margot, fass mal hier durch. Da sind Hörner.
1: Was hat sie hier? Schau mal.
0: Was ist da?
1: Verfilzte Wolle.
0: Verfilzte Wolle, ja. Wir haben sie geschoren. Jetzt ist die Wolle etwas nachgewachsen.
1: Machen die dann auch Käse?
0: Sie werden Milch geben. Käse werden sie wohl kaum machen. Sie werden wohl auch kaum Traktor fahren. Aber sie können Milch geben.
1: Können wir hier wohnen bleiben?
0: Klar, bleib hier. Du hast die richtigen Hände zu melken.
1: Selber.
0: Das war doch ein Kompliment. Das ist die böse Ziege Merkel.
2: Die Ziege, oder?
0: Die Ziege, ja. Sie hat schwere Beziehungsprobleme.
1: Was ist das denn?
0: Das ist der Talisman unserer Käserei. Diesen Spitznamen hat sie bekommen, weil sie versucht hat, die Importsubstitution zu verhindern.
1: Was?
0: Und Russlands Fortschritt im Wege zu stehen. Sie hat die Baupläne für die Käserei gefressen und der Bau musste für 2 Tage pausieren. Da haben wir sie Merkel getauft. Sie wird ihrem Namen voll gerecht. Später hat sie versucht, mit ihren Hörnern die Käserei einzureißen.
1: Eine richtige deutsche Rebellin.
0: Sie hat es nicht leicht im Leben. Alle Männer sind Schweine, aber sie ist eine Ziege.
2: Ich fasse sie besser nicht an.
1: Wir kommen ihr lieber nicht zu nah. Vielleicht wird bei ihr ja alles wieder gut.
0: Wir können ruhig reingehen.
1: Was machst du da? Wir gehen nicht zu Merkel.
0: Wir können ruhig hineingehen. Ist doch nichts dabei. Hallo, hallo. Na, hallo du. Hallo, wie geht's denn so?
2: Kommt Merkels Freund ihr nicht zu Hilfe?
0: Nein, der hilft ihr nicht. Der ist in Ordnung. So, jetzt Hauptsache schnell abhauen. Seht ihr, was ihr anstellt?
1: Käse, Milch und die böse Merkel-Ziege. Was braucht ein Stadtbewohner mehr für einen Urlaub mit Kulturprogramm in der Natur? Das ist ein Ort, zu dem man auf jeden Fall zurückkehren möchte. Das alles ist einer Kombination aus unternehmerischem Talent und einer glühenden Leidenschaft zu verdanken, die zusammen Berge versetzen können. Dank der Sanktionen kommen wir jetzt in den Genuss dieses hervorragenden russischen Käses. Mit einem Leib Käse unter dem Arm setzten wir unsere Reise fort. Eine Reise, die gerade erst begonnen hat.

0: Wir sind hier, um die Unterstützung des amerikanischen Volkes auszudrücken.
1: Die freie Welt ist an eurer Seite. 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

0: Grüße von OpenTX.
1: Versuchen wir es. Erstmal eine Runde.
2: Mit der militärischen Sonderoperation begann auch die FPV-Revolution. Leute bauten Drohnen in Garagen und verwendeten Komponenten, die sie bei AliExpress kauften.
3: Ohne vorherige Kontrolle und Testflug schicken wir keine Drohne an die Front.
1: Durch die Erfahrung aus der Herstellung von Tausenden von Drohnen kann man meist schon hören, wenn etwas nicht stimmt.
3: Wenn Sie ein Paket von uns erhalten, müssen die Frontsoldaten die Geräte nur auspacken. Sie müssen den Akku nur noch einbauen. Das war's. Der Soldat schaltet die Drohne ein und los geht's.
1: Es ist eine gute Arbeitsdrohne. Genau das, was wir momentan an der Front brauchen, weil dies eine völlig neue Art von Krieg ist. Drohnen sind die Zukunft.
4: Brüchige Waffenruhe. Der Waffenstillstand zwischen den USA und dem Iran wird immer wackeliger. US-Präsident Trump droht mit einer Wiederaufnahme der Kampfhandlungen. Die Spannungen im Persischen Golf nehmen zu, während Berichte kursieren, dass sich mehrere Länder der Region auf die Seite der USA gestellt hätten. Zentrale Rolle der BRICS am Freitag, dem dritten Tag seines Besuches in Neu-Delhi, unterstrich der russische Außenminister Sergei Lavrov die wichtige Rolle der BRICS in der Gewährleistung einer ausgewogenen Weltordnung. Lavrov hob auch hervor, es sei unannehmbar, dass die G7 mit nur einem Drittel der weltweiten Produktion weiter die Politik der Bretton Woods-Institutionen bestimmen. Krise im Wohnungsbau. Das Geschäftsklima im deutschen Wohnungsbau verschlechterte sich so stark wie seit 4 Jahren nicht mehr. Zudem fehlen bundesweit 1,4 Millionen Wohnungen. Und die Preise für Wohnraum steigen weiterhin. Deswegen können sich immer weniger deutsche Bürger die neuen 4 Wände leisten. Dennoch tut die Bundesregierung zu wenig, um die bestehende Krise zu lösen. Guten Abend, hier ist RTDE mit den 19 Uhr Nachrichten. Mein Name ist Marco Jankowiak. Die Kampfhandlungen zwischen den USA und dem Iran wurden für eine unbestimmte Zeit eingestellt. US-Präsident Trump droht jedoch mit einer Fortsetzung des Krieges. Ihm zufolge sollen die US-Streitkräfte zurückkehren und die Operation im Iran zu Ende führen. Zudem unterstrich Donald Trump, der Waffenstillstand sei nur auf Wunsch anderer Nationen vereinbart worden. Und er selbst sei nicht dafür gewesen.
5: Wir haben ihre Streitkräfte im Grunde genommen ausgelöscht. Möglicherweise müssen wir noch ein paar Aufräumarbeiten erledigen, da wir einen etwa einmonatigen Waffenstillstand

0: Stillstand hatten, wie man es wohl nennen würde. Aber wir haben eine Blockade, die so effektiv ist. Deshalb haben wir den Waffenstillstand vereinbart. Wir haben den Waffenstillstand eigentlich auf Wunsch anderer Nationen vereinbart. Ich wäre eigentlich nicht dafür gewesen. Nun, militärisch sind wir so gut wie fertig. Wir haben wahrscheinlich 70-75% erledigt. Wir haben nicht alles zu Ende gebracht. Wir werden zurückkehren und den Rest erledigen. Die Raketenwerfer sind größtenteils beseitigt. Die Raketenproduktion ist zu etwa 80%, 80-85% beseitigt. Und wir wissen, wo der Rest ist. Wenn wir also einmarschieren, werden wir das sehr früh außer Gefecht setzen.
1: Die Friedensgespräche zwischen den USA und dem Iran haben seit Inkrafttreten des Waffenstillstandes am 8. April kaum Ergebnisse gebracht. Beide Seiten werfen sich ständig gegenseitig vor, den Waffenstillstand gebrochen zu haben. Und die Straße von Hormus bleibt weiterhin praktisch gesperrt. Die Spannungen in der Golfregion haben sich derzeit verschärft. Grund dafür ist die Meldung, dass die Vereinigten Arabischen Emirate die USA möglicherweise im Krieg gegen den Iran unterstützen. Der iranische Außenminister Abbas Araghchi erklärte, die Vereinigten Arabischen Emirate hätten Angriffe auf den Iran von Militärstützpunkten auf ihrem Territorium ausgenehmigt.
0: Es gibt konkrete Informationen, Geständnisse amerikanischer Beamter und eindeutige Dokumente, die belegen, dass die Vereinigten Arabischen Emirate den US-Stützpunkten gestattet haben, Operationen gegen den Iran durchzuführen. Die Vereinigten Arabischen Emirate stellten ihnen ihren Luftraum und ihr Hoheitsgebiet sowie den Zugang zu ihren anderen Stützpunkten zur Verfügung und leisteten den amerikanischen Streitkräften Unterstützung. Die Islamische Republik Iran hat jedoch ausschließlich amerikanische Ziele in den Vereinigten Arabischen Emiraten angegriffen.
1: Die USA bestreiten nicht, dass sie von einigen Ländern am Persischen Golf unterstützt wurden. Der Kommandeur des United States Central Command, Brad Cooper, gab zu, dass solche Länder wie die Vereinigten Arabischen Emirate, Bahrain, Kuwait, Katar und Saudi-Arabien Seite an Seite mit den Amerikanern gedient und Amerikaner geschützt hätten.
0: Wir haben die militärischen Beziehungen im gesamten Nahen Osten auf breiter Front ausgebaut. Zum jetzigen Zeitpunkt haben wir 5 konkrete Partnerländer, die in Verteidigungsfragen nicht nur theoretisch, sondern buchstäblich Seite an Seite mit den Vereinigten Staaten stehen. Die Vereinigten Arabischen Emirate, Bahrain, Kuwait, Katar und Saudi-Arabien. Im Verlauf der Operation Apex Fury haben sie sich selbst verteidigt und sie haben Amerikaner verteidigt. Neben diesen wichtigen Verbündeten wäre alles, was wir erreicht haben, ohne das Königreich Jordanien unmöglich gewesen. Und natürlich haben wir sehr eng mit dem Staat Israel zusammengearbeitet. Ich denke, dass insbesondere diese Gruppe gelobt werden sollte. Sie haben nicht nur Missionen ausgeführt. Sie haben Seite an Seite mit Amerikanern gedient und Amerikaner geschützt.
1: Sayed Mohammed Marandi, der Professor an der Universität Teheran, ist der Ansicht, dass westliche Mächte versuchen, Zwietracht zwischen Saudi-Arabien und dem Iran zu sehen.
0: Es könnte sein, dass versucht wird, einen Keil zwischen Saudi-Arabien und dem Iran zu treiben, denn es gibt Anzeichen dafür, dass die Saudis um ihr Schicksal besorgt sind. Wir haben gesehen, wie ein ehemaliger hochrangiger saudischer Beamter, ein ehemaliger Geheimdienstchef, im Grunde genommen sagte, dass ein Krieg mit dem Iran die Zerstörung Saudi-Arabiens zur Folge hätte. Seine lebenswichtigen Einrichtungen liegen an der Küste des Persischen Golfs. Und das Land ist, wie die anderen armen Länder, an der Küste völlig verwundbar und unfähig, sich selbst zu verteidigen. Es handelt sich um sehr schwache Regime. Es könnte also sein, dass nach dem Artikel, den dieser ehemalige saudische Beamte in einer der saudischen Königsfamilie nahestehenden Zeitschrift veröffentlicht hat, es Kräfte im Westen gibt, die die Saudis daran hindern wollen, einen anderen Kurs einzuschlagen und eine Art begrenzte Annäherung an den Iran anzustreben.

0: Ich glaube, der Iran wird den Fall haushoch gewinnen. Aber finanziell wird das natürlich keinen Unterschied machen, denn die Vereinigten Staaten sind ein Schurkenstaat. Und wir haben gesehen, was sie mit dem Internationalen Gerichtshof und dem Internationalen Strafgerichtshof gemacht haben, als diese gegen den Völkermord des zionistischen Regimes in Gaza und gegen Netanyahu und seinen Kriegsminister entschieden haben. Aber es ist wichtig, dies im Interesse der Geschichte und im Interesse des globalen Bewusstseins durchzuziehen. Außerdem glaube ich, dass die Amerikaner wirklich keinen Ausweg haben. Sie haben der Welt das Gesetz des Dschungels aufgezwungen und der Iran wird dafür entschädigt werden. Wenn sie es nicht von den Vereinigten Staaten selbst bekommen, werden sie es von ihren regionalen Stellvertretern bekommen, die ihnen geholfen haben, den Angriff gegen das iranische Volk durchzuführen.
1: Am dritten Tag seines Besuches in Neu-Delhi, wo er an dem Gipfeltreffen der Außenminister der BRICS-Mitgliedstaaten teilgenommen hat, betonte der russische Außenminister Sergei Lavrov, dass die BRICS einen enormen Beitrag dazu leisten, eine ausgewogene Weltordnung zu garantieren. Während seines Besuches in Indien nahm Lavrov an zwei Plenarsitzungen teil. Die erste war der globalen und regionalen Agenda gewidmet. Und die zweite Sitzung dem 20-jährigen Bestehen der BRICS sowie Fragen der nachhaltigen Entwicklung, der Innovation und der Ausweitung der Zusammenarbeit zwischen den BRICS-Mitgliedstaaten. Außerdem führte der russische Diplomat eine Reihe bilateraler Gespräche mit den Außenministern des Iran, Thailands, Brasiliens, Ägyptens und Malaysias. Es sei wichtig, die Interessen aller BRICS-Mitglieder zu berücksichtigen, so der russische Außenminister Sergei Lavrov.
0: Angesichts der tiefgreifenden Veränderungen in der geopolitischen und geoökonomischen Landschaft ist es die Aufgabe der BRICS-Staaten, als treibende Kraft zu fungieren, die zur Herstellung eines Gleichgewichts in den internationalen Beziehungen beiträgt und auf der Grundlage von Konsens und Gleichberechtigung eine positive Agenda für die globale Entwicklung gestaltet. Nur ein solcher Ansatz und nicht Konfrontation oder Nullsummenspiele kann zum gewünschten Ergebnis führen. Es ist wichtig, die Interessen aller Beteiligten und im weiteren Sinne aller konstruktiv eingestellten Mitglieder der internationalen Gemeinschaft zu wahren. Wir sehen ein wachsendes Verständnis dafür, dass die BRICS als Zentrum für Kräfte fungieren, die sich für eine gerechtere, multipolare Weltordnung einsetzen. Um angesichts der globalen Instabilität eben Stabilität zu gewährleisten, halten wir es für notwendig, unsere Zusammenarbeit auf praktische Projekte zu konzentrieren, die sich unmittelbar auf die stetige wirtschaftliche Entwicklung und die Sicherung des Wohlergehens unserer Völker auswirken. In diesem Zusammenhang ist es wichtig, die Schaffung von Mechanismen für grenzüberschreitende Zahlungen fortzusetzen, die gegen externe Risiken gewappnet sind, vor allem in nationalen Währungen, ebenso wie den Aufbau einer Infrastruktur zur Ausweitung des gegenseitigen Handels. Unser gemeinsamer Beitrag zur Weltwirtschaft nimmt stetig zu und macht heute fast 40% des globalen Bruttoinlandsprodukts aus. Unter Einbeziehung unserer Partnerstaaten liegt dieser Anteil sogar noch höher. Eine dynamische Entwicklung ist jedoch ohne Innovationen, einschließlich Technologien der künstlichen Intelligenz, nicht möglich. Die im vergangenen Jahr verabschiedete gemeinsame Erklärung der BRICS-Staats- und Regierungschefs hat die gemeinsame Vision unserer Länder in diesem Bereich bekräftigt. Wir halten es für dringend geboten, mit der Umsetzung der vereinbarten Leitlinien im Rahmen der Vereinten Nationen zu beginnen, einschließlich der Gewährleistung der digitalen Souveränität sowie eines gleichberechtigten und gerechten Zugangs zu Technologien und Daten. Angesichts der vielschichtigen Natur der Bedrohungen für die internationale Stabilität legen wir besonderen Wert auf die Stärkung der Zusammenarbeit im Rahmen der BRICS-Staaten bei der Bekämpfung von Terrorismus und Extremismus, Korruption und illegalem Drogenhandel sowie bei der Gewährleistung der Sicherheit im Bereich der Informations- und Kommunikationstechnologien. Eine solche Zusammenarbeit ist besonders aktuell in einer Situation, in der eine Reihe von Ländern die genannten Probleme als Vorwand für wirtschaftlichen, politischen und sogar militärischen Druck auf unliebsame Regierungen nutzen. Wir unterstützen die Absicht des Vorsitzes, die Aktivitäten des BRICS-Expertennetzwerks zur Rückführung von Vermögenswerten zu intensivieren. Dies könnte zur Entwicklung gemeinsamer Ansätze für die Rückführung von Geldern illegaler Herkunft beitragen, die anschließend bei den Vereinten Nationen und auf anderen internationalen Foren thematisiert werden könnten. Es besteht eine erhebliche Kluft zwischen der tatsächlichen Verteilung des globalen Wirtschaftspotenzials und dem Grad der Vertretung der Länder, der Weltmehrheit in der globalen Governance. In den wichtigsten internationalen Institutionen, darunter die Vereinten Nationen und das Bretton Woods-System, Institutionen, die unter den Bedingungen eines völlig anderen Kräfteverhältnisses entstanden sind, herrscht nach wie vor die Dominanz der Staaten des sogenannten historischen Westens. Zur Beseitigung dieser Ungerechtigkeit muss eine Neuausrichtung der Tätigkeit der entsprechenden Strukturen entsprechend dem tatsächlichen Kräfteverhältnis in der heutigen Welt beitragen, was die Effizienz der gesamten internationalen Architektur steigern und die darin entstandenen Trennlinien beseitigen soll. Das globale Finanzsystem muss transparent und diskriminierungsfrei sein und allen Teilnehmern gleichen Zugang zu Möglichkeiten und Instrumenten gewähren. Es ist unzulässig, dass die sogenannte G7, auf die weniger als ein Drittel der weltweiten Produktion entfällt, weiterhin die Politik und Praxis des Bretton Woods-Institutionen bestimmt, während die BRICS-Staaten, die rund 40% des globalen Bruttoinlandsprodukts erwirtschaften, keinen vergleichbaren Einfluss haben. Ich lade Sie ein, sich die Statistiken des Internationalen Währungsfonds zur Kreditvergabe der letzten 3 bis 4 Jahre anzusehen, und Sie werden feststellen, dass die Ukraine Kredite in Höhe von fast 600% ihrer Quote erhalten hat. Ein Vielfaches dessen, was alle Länder der Afrikanischen Union vom IWF erhalten haben. Der Fairness halber muss gesagt werden, dass die BRICS-Staaten insgesamt bereits über mehr als 18% der Stimmen im Fonds verfügen, was es ihnen bereits jetzt ermöglicht, Einfluss auf wichtige Entscheidungen zu nehmen, allerdings unter der Voraussetzung eines Konsenses innerhalb der Vereinigung.
1: Der Kolonialismus sei Teil der DNA der französischen Politik. Dies erklärte der russische Außenminister Sergei Lavrov nach dem Treffen der BRICS-Außenminister in Neu-Delhi.
0: Wer, wenn nicht die Franzosen, weiß schon, was echter Kolonialismus ist und wer die wahren Kolonisatoren sind. Vor etwa 5 Jahren, als sich in den Ländern der Sahelzone, insbesondere in Mali, Veränderungen vollzogen, nahm ich an der UN-Generalversammlung teil. Am Rande der Sitzung hatte ich ein bilaterales Treffen mit Josep Borrell, der damals die Rolle von Kaya Kallas spielte. Mit ihm war der französische Außenminister anwesend. Und da Mali damals ein ziemlich heißes Thema auf der internationalen Agenda war, sagten sie: Wie kann das sein? Sie haben den Regierungswechsel unterstützt. Unter anderem argumentierte ich, die neuen Regierungen haben sich an uns gewandt, damit wir ihnen helfen, Reformen durchzuführen bzw. die Sicherheitsstrukturen zu stärken. Wir sind auf ihre Bitte eingegangen. Doch als Antwort sagten mir meine Gesprächspartner, Sie wissen doch, dass die Sahelzone, ja ganz Afrika, unser Gebiet ist, das der Europäischen Union. Ich sagte, das weiß ich nicht. Ich weiß, dass es dort Kolonialgebiete gab, aber dann haben sie ihre politische Unabhängigkeit ausgerufen und die Kolonialisierung beendet. Es gibt spezielle UN-Resolutionen. Ich habe nirgendwo gelesen, dass die ehemaligen Kolonien euch für immer als Länder zugeteilt wurden, in die andere sich nicht einmischen dürfen. Aber genau diese Philosophie hatten sie. Deshalb liegt es wohl schon in den Genen unserer

0: französischen Kollegen und sie messen alle nach ihrem eigenen Maßstab.
1: Die französische Seite betrachtet die Frage des Kolonialismus etwas anders oder besser gesagt genau umgekehrt. Insbesondere sei nach Ansicht des französischen Präsidenten Emmanuel Macron gerade Russland der Kolonisator des 21. Jahrhunderts.
2: Ich persönlich habe nicht den Eindruck, dass junge Menschen Frankreich ablehnen. Das sehe ich in keinem Land. Ich gehe spazieren, ich jogge, ich schlendere durch die Gegend, ich unterhalte mich mit Leuten, ich gehe auf Konzerte und ich nehme keine solche Ablehnung wahr. Aber in den sozialen Medien gibt es manchmal Ablehnung, vor allem unter bestimmten Aktivisten. In Ostafrika gibt es einige davon, da müssen wir realistisch sein. Ein Teil der Jugend wird von bestimmten Aktivisten beeinflusst, deren Stimmen manchmal viel Beachtung finden. Sie verbreiten Narrative, die von ausländischen Mächten kreiert werden, die die wahren Kolonisatoren des 21. Jahrhunderts sind, die Russen und so weiter.
1: Der Vorsitzende der Partei Afrikanische Volkskonvention und ehemalige südafrikanische Abgeordnete Semba Godi holt die Vorstellungen der französischen Behörden auf den Boden der Tatsachen zurück. Der afrikanische Politiker erklärt, dass gerade die Russen den Afrikanern auf Augenhöhe begegnen, was man von den Franzosen nicht behaupten könne.
0: Ich muss sagen, Minister Lavrov war nicht hart. Er hat sich wirklich an die Fakten gehalten, denn das sind nun einmal die Tatsachen. Wenn man sich all die afrikanischen Länder ansieht, die ihre Unabhängigkeit von Frankreich erlangt haben, so waren sie alle in ein koloniales System eingebunden, das sie weitgehend als Marionetten Frankreichs hielt. Daher rührt die Verbitterung gegenüber Russland. Und man sieht ja, wie die Franzosen versuchen, sich an die Spitze der antirussischen Kampagne innerhalb der EU in der Ukraine zu stellen. Das ist eine Reaktion auf ihre Ablehnung in Westafrika. Und es ist eine Tatsache, dass die Russen, als die Westafrikaner nach Russland gingen und um Hilfe baten, mehr als bereit waren, sie als Gleichberechtigte mit Respekt und Würde zu behandeln. Zu glauben, dass unser Volk zurück in die Arme Frankreichs laufen würde, um wie Kinder behandelt und ununterbrochen ausgebeutet zu werden, ist einfach so lächerlich und so unrealistisch. Es ist die koloniale Denkweise, die sich weigert, unsere Vertreter anzuerkennen, die immer von jemand anderem beeinflusst werden, weil wir unfähig sind, selbst zu denken. Und es ist ein Spiegelbild der französischen Denkweise unter den Eliten Afrika so zu betrachten. Ich glaube, für sie wird es leider keine Kehrtwende geben. Deshalb war Macron in Kenia. Nachdem sie aus Westafrika vertrieben wurden, versuchen sie nun in Ostafrika Fuß zu fassen. Aber all das wird ins Leere laufen, denn sie haben sicher bemerkt, dass Afrikaner vor dem Veranstaltungsort demonstrierten und diesen Gipfel ablehnten, Frankreich ablehnten und dessen koloniale Tendenzen bloßstellten.
1: Der Wohnungsbau in Deutschland kriselt weiterhin. Die Bundesregierung tut jedoch nicht genug, um die bestehenden Probleme zu lösen. Laut dem IFO-Institut ist die Stimmung in der Wohnungsbauindustrie so stark gesunken wie seit rund 4 Jahren nicht mehr. Im April fiel der Geschäftsklimaindex von mehr als minus 19 auf rund minus 28 Punkte. Zudem nehmen die Befürchtungen hinsichtlich möglicher Probleme bei der Versorgung bei wesentlichen Vorprodukten erneut zu. Im selben Monat melden ca. 9% der Unternehmen Einschränkungen bei der Materialversorgung. Dabei geben fast 44% der Firmen an, dass sie nicht genügend Aufträge haben. Außerdem blieb die Stornierungsquote bei fast 11%. Der Leiter der IFO-Umfragen, Klaus Wohlrabe, betont, dass auch die geopolitische Unsicherheit die Situation im Wohnungsbau stark belaste.
0: Die geopolitische Unsicherheit belastet inzwischen auch den Wohnungsbau in Deutschland. Mit fragilen Lieferketten und steigenden Finanzierungskosten kommen mehrere Risiken gleichzeitig auf den Bau zu.
1: Inzwischen steigen die Preise für Wohnungen in Deutschland erneut. Nach Angaben des Verbandes Deutscher Pfandbriefbanken VDP erhöhen sich die Preise für Einfamilienhäuser und Eigentumswohnungen im ersten Quartal 2026 um 2,5%. Dabei

0: verteuerten sich Mehrfamilienhäuser in der Bundesrepublik um gut 2%. Der Preisanstieg bei Wohnimmobilien betrug 2,3% und lag damit etwas über den Werten für Büroimmobilien, nämlich plus fast 2% und Gewerbeimmobilien plus 1,5%. In 7 deutschen Metropolen belief sich die Verteuerung bei Wohnimmobilien im Durchschnitt auf 3,6% gegenüber dem Vorjahreszeitraum. Am stärksten verteuerten sich die Wohnungen und Häuser in Hamburg, und zwar plus beinahe 5%. Der Hauptgeschäftsführer des VDP, Jens Tolkmit, kommentierte die Lage im Wohnungsbau.
1: Die Immobilienpreise in Deutschland sind erneut mit moderatem Rückenwind in das Jahr 2026 gestartet. Sie haben damit den Aufwärtstrend des Vorjahres untermauert. Auch wenn die Dynamik des Mietanstiegs aktuell etwas nachgelassen hat, bleibt die Situation auf dem Wohnungsmarkt sehr angespannt. Die nach wie vor bestehende Knappheit an Wohnraum lässt Preise und Mieten, vor allem in den Metropolen, weiter steigen.
0: Zudem herrscht in Deutschland ein allgemeiner Wohnungsmangel. Nach Angaben des Sozialen Wohnmonitors 2026 des Pestel-Institutes fehlen in Deutschland 1,4 Millionen Wohnungen. Es handelt sich vor allem um bezahlbaren Wohnraum und Sozialwohnungen. Um den Mangel bis 2030 zu beheben, müssen jährlich etwa 400.000 neue Wohnungen gebaut werden. Die Branchenexperten glauben jedoch, dass nur etwa 200.000 neue Einheiten jährlich errichtet würden. Dieses Defizit lasse sich aber durch die Mietwohnungen allein nicht schließen. In Deutschland mangelt es jedoch nicht nur an Wohnungen, sondern auch an Wohnfläche für die Bürger. Viele Menschen leben in zu kleinen Wohnungen. Laut dem Statistischen Bundesamt ist davon jeder 9. betroffen. Im Jahr 2025 lebten so rund 12% der Bürger. Damit ist dieser Wert in den letzten 5 Jahren deutlich gestiegen. 2020 waren noch mehr als 10% der Bevölkerung von Wohnraummangel betroffen. In Großstädten ist der fehlende Wohnraum mit fast 17% deutlich stärker ausgeprägt als in kleineren Orten oder im ländlichen Raum. Und die Suche nach bezahlbaren Wohnraum werde für viele Menschen zu einer immer größeren Herausforderung. Dies erklärte das Statistische Bundesamt.
1: Die Suche nach geeignetem und bezahlbarem Wohnraum wird für viele immer schwerer. Das gilt vor allem für jene, die mehr Platz brauchen.
2: Die Mietenexplosion sorgt dafür, dass sich diese Schieflage verfestigt. Familien, die zu klein wohnen, können sich größere Wohnungen nicht leisten. Und selbst wer zu groß wohnt und in eine kleinere Wohnung ziehen will, kann kaum in eine kleinere, bezahlbare Wohnung wechseln.
0: Aufgrund der sich zunehmend verschlechternden Lage auf dem Wohnungsmarkt kritisieren etliche deutsche Politiker die Merz-Koalition aufs Schärfste. Sowohl die Linke als auch die Rechtskonservativen betonten, dass die Bundesregierung zu wenig tue, um die Lage in irgendeiner Weise zu verbessern.
1: Wohnungsnot in Deutschland verschärft sich weiter. Laut Statistischem Bundesamt hat sich die Wohnungsnot in Deutschland weiter verschärft. Fast 12% der Menschen leben in einer zu kleinen Wohnung. Die Merz-Regierung steht für zu wenig und zu kleine Wohnungen. Besonders leiden einkommensschwächere Arbeitnehmer, Familien, Alleinerziehende und Rentner. Die Bundesregierung macht nichts, was die Lage verbessert. Merz und seine SPD-Nichtbauministerin Huberts sind verantwortlich für die größte soziale Katastrophe unserer Zeit.
2: Kann man sich nicht ausdenken. Während in Deutschland 1,4 Millionen bezahlbare Wohnungen fehlen, hat sich die Merz-Regierung zum Aufbau bezahlbaren sozialen Wohnraums in der Ukraine verpflichtet. Was kommt als nächstes? Fahrradwege in Kiew. Es reicht. Die Bundesregierung muss sich endlich um die Probleme der eigenen Bürger kümmern.
0: Über die Situation im Wohnungsmarkt in Deutschland haben wir mit dem AfD-Bundestagsabgeordneten Marc Bernhard gesprochen. Ihm zufolge verschlechtert sich die Lage nur von Jahr zu Jahr.
3: Es wird ja jedes Jahr die Situation schlimmer. weil ganz einfach die Regierung die Steuern immer weiter erhöht, die Energiepreise.

0: immer weiter steigen und immer mehr Bürokratie aufgebaut wird. Also von daher, das ist natürlich ein Tiefstand mit Ansage. Also warum ist in Deutschland ist Bauen teurer als im Rest Europas? Wir brauchen momentan 5.200 Euro pro Quadratmeter. Kostet der Neubau in Österreich kostet es nur 3.000 Euro. Und das ist das direkte Ergebnis an, dass immer mehr Steuern erhoben werden, die Steuern immer weiter erhöht werden, die Energiepreise immer teurer gemacht werden und immer neue Auflagen erfunden werden für die Bauindustrie, die Bauern immer teurer macht. Und das ist das direkte Ergebnis der Regierungspolitik. Ja, weil sie alles dem der Klimareligion unterordnet. Es geht nur um CO2-Vermeidung, sonst um nichts. Die Regierung möchte quasi die Welt im Alleingang retten und das ist natürlich völliger Blödsinn. Mit 1% der Weltbevölkerung und mit gerade mal 1,3% des menschengemachten CO2s kann man die Welt nicht retten, selbst wenn wir quasi komplett auf CO2-Ausstoß verzichten würden. Aber das ist die Maxime der Regierung. Es geht nicht darum, ob die Menschen gut leben können, ob sie sich eine Wohnung leisten können. Das sind nur schöne Worte. Es geht einzig und allein darum, einer Klimareligion zu frönen und CO2-Vermeidung auf Teufel komm raus. Und das führt zu diesen Zuständen, die wir in Deutschland haben. Familien, die für sich selbst bauen, das sind die Baupreise viel zu hoch, sie können sich das nicht leisten. Und jemand, der Wohnungen bauen möchte, um sie anschließend zu vermieten, der müsste bei einem Neubau Kaltmieten von 20 bis 25 Euro pro Quadratmeter verlangen. Das können sich aber 90% der Menschen in Deutschland überhaupt nicht leisten. Und deswegen wird nicht gebaut, weil man diese Wohnungen nicht vermieten könnte.
1: Das waren die rt.de Nachrichten. Mein Name ist Marco Jankowiak. Im Anschluss sehen Sie die Sendung Realpolitik mit Alexander von Bismarck. Die nächsten Nachrichten folgen um 20 Uhr. Bis gleich.

0: Der Tag des Sieges ist Russlands wichtigster und heiligster Nationalfeiertag. Vor 80 Jahren, nach dem Sieg über Nazi-Deutschland, marschierten die Helden, die diesen historischen Sieg in 4 langen und brutalen Jahren errungen hatten, triumphierend über dieses Kopfsteinpflaster.
1: Kameraden der Roten Armee und der Roten Marine, Waffenbrüder, ich grüße euch und beglückwünsche euch zu eurem großen Sieg über den deutschen Imperialismus.
2: An der Parade nahmen die Soldaten von den 10 Fronten teil, an denen der große Vaterländische Krieg gewonnen wurde.
3: Mehr als 35.000 Soldaten wurden ausgewählt.
2: In der Roten Armee kämpften Angehörige aller Ethnien. Es war wichtig, die Einheit und den multinationalen Charakter des Landes hervorzuheben.
3: Diesen großartigen Menschen, diesen Helden, gedenken wir heute.

Liebe Zuschauer, ich freue mich, dass Sie wieder eingeschaltet haben bei Realpolitik mit Alexander von Bismarck. Ich will vorab in eigener Sache sagen, ich hatte bei mir im Park das Wochenende Tausende von Menschen, eine Lebensart, eine Ausstellung mit 100 Ausstellern, wo man eben was kaufen kann und was essen und trinken kann. Ein Familienfest war das quasi über 3 Tage. Und ich habe so viele nette Aufforderungen bekommen, dringend weiterzumachen. Es war wahnsinnig nett. Ich habe mich mit sehr, sehr vielen Menschen vor Ort unterhalten können. Und ja, wenn man dann so eine Replik bekommt und wenn man eine positive Resonanz bekommt, fordert das ja einen auch dazu auf, weiterzumachen. Ich werde also weitermachen. Ich werde gewisse Dinge kommentieren. Ich werde, was ich finde, Vorschläge auch machen. Nicht nur kritisieren. Das können viele. Man kann vieles kritisieren. Nein, es geht immer darum, was ist eine Alternative? Was kann man dafür machen, wenn man etwas kritisiert? Das haben wir als Unternehmer jeden Tag vor Augen. Wenn irgendwas schiefläuft, müssen wir eine Lösung finden. Und

Deshalb, ich bedanke mich ganz, ganz herzlich für die vielen positiven Rückmeldungen. Das motiviert auch einen. Deshalb werde ich viele Gespräche, viele Kamingespräche führen und viele Leute auch einladen bei mir. Wir werden diese Kontakte zwischen deutschen und russischen Menschen aufrechterhalten. Halte ich für ganz besonders wichtig. In der Kultur, im Sport, in der Musik, überall. Das sind Menschen, die normal leben und die nichts mit der Politik oft zu tun haben. Und die werden benutzt von der Politik, werden ausgegrenzt, dürfen nicht kommen, kriegen kein Visum. Es ist unglaublich. Aber ich komme gleich zu einigen Sachen. Wir beginnen. Natürlich geht es heute, was passiert weiter in der Ukraine und was passiert eigentlich bei uns in Deutschland vor den Wahlen, die wir haben. In Sachsen-Anhalt, wo ich lebe, in Stendal, in Mecklenburg-Vorpommern am 20. September und in Berlin am 20. September. Also es passiert jetzt vieles. Gerade vor der Sommerpause werden noch viele Dinge gemacht. Und ich will auf einige Schlagzeilen dann mal reagieren. Zunächst einmal zum Deutschlandfunk. Putin. Ukraine-Angelegenheit neigt sich zum Ende. Schröder könne möglicher Vermittler sein. Auch wenn das ein direkter Gesprächspunkt wäre zwischen Ukraine und Russland, hat Putin sich in einer Pressekonferenz nach dem 9. Mai, nach seinen Feierlichkeiten, geäußert, dass er über jede Hilfe, die dieses beendet, froh ist. Auf eine Frage von einem Journalisten, wen er sich denn in Europa vorstellen könnte, hat er dann reagiert, naja, ich könnte mir schon eben Schröder, meinen Freund Schröder, vorstellen, den ehemaligen Bundeskanzler von Deutschland. Natürlich hat er das gesagt, weil er zu ihm Vertrauen hat. Er ist ja schon von den Franzosen und Deutschen, von Angela Merkel und dem damaligen Präsidenten Hollande, sehr, sehr negativ in eine Vertrauenskrise hineingebracht worden, weil Minsk II wurde nicht durchgeführt. Das, wo eine Vermittlung zwischen der Deutschland, Frankreich, Russland und Ukraine war, Minsker II-Abkommen, wo auch dann nachher Angela Merkel und auch die Franzosen gesagt haben, das haben wir nur gemacht, damit die Ukraine sich aufrüsten kann, hat natürlich ein riesen Vertrauen zerstört bei Putin. Und ich habe oft in den Gesprächen bei Offiziellen in Moskau auch gefragt und St. Petersburg, wie kann man denn so ein Vertrauen wieder aufbauen? Weil es ja wichtig ist, wenn man Friedensverhandlungen hat, muss man natürlich Vertrauen auch haben zur anderen Seite. Will sie das auch? Wird das auch durchgeführt? Und das ist natürlich klar, erkennt Schröder seit langer Zeit. Sie haben zusammen den Petersburger Dialog aufgebaut. Und natürlich hat man dann zu dem, der am nächsten steht, Vertrauen. Was passiert? Natürlich, die Bundesregierung, ich komme gleich im nächsten Punkt dazu, kommt natürlich gar nicht in Frage. Ja, wissen wir ja, wir reagieren, wenn Russland etwas vorschlägt, sowieso immer gleich. Nein, und mit dir machen wir gar nichts. Und deshalb komme ich gerne dazu. Vielleicht auch nochmal, natürlich hat USA weiterhin geholfen und wird helfen. Aber sagt, wenn Europa auch sich beteiligen möchte, im Augenblick stehen sie ja nur einseitig auf einer Seite, dann wäre es interessant mit Schröder. So, dann kommen wir zum zweiten Punkt, der darauf direkt reagiert. NTV, Kallas will Schröder nicht am Verhandlungstisch sehen. Die EU-Außenbeauftragte Kallas reagiert natürlich sofort.
obwohl sie überhaupt gar keine Bedeutung hat.

Mal, wo in der Welt ist sie eingeladen worden? Sie ist irgendwo, sie ist angeblich die Sicherheitsbeauftragte, Außenbeauftragte in der EU. Unglaublich, ja. Und äußert sich immer, immer sehr negativ. Aber es ist ja ein Zickenkrieg zwischen von der Leyen und ihr in der EU, in Brüssel. Also sie hat auch gar keine große Bedeutung. Und ob sie das nun sagt oder nicht, interessiert sowieso kaum jemanden. Aber ich will das doch mal zitieren, was sie gesagt hat. Die Europäer müssten zunächst untereinander diskutieren, worüber sie mit den Russen sprechen wollen. Das argumentierte sie. Und da habe ich mir gedacht, ist ja unglaublich, die müssen erstmal intern diskutieren, über was sie mit Russland sprechen müssen. Also haben sie gar keine Strategie. Sie wissen jetzt nicht, was sie wollen, sondern sie müssen sich erst dazu hinsetzen und darüber nachdenken, was würden wir denn überhaupt mit den Russen besprechen wollen. Also es ist schon hanebüchend, was uns die EU zeigt. Und solche Menschen, die da an den entscheidenden Stellen sitzen, auch so etwas kommentiert. Also es ist unglaublich. Unsere Bundesregierung kommentiert das wie folgt. Die Regierung sagt, das ist ein Scheinangebot von Putin und Deutschland und Europa lassen sich dadurch nicht spalten. Verstehe ich nicht. Was heißt das denn? Wieso soll sich Deutschland und Europa spalten? Das heißt, wenn Deutschland hier mithilft an einer Friedenslösung, dann würden wir uns in Europa abspalten oder spalten, weil Europa will den Krieg. Ich kann diese Äußerung überhaupt gar nicht nachvollziehen, was unsere Regierung unseren Menschen damit sagen will. Also es ist einfach, wenn ich das nur mal betrachte, einfach nur traurig. In diesen entscheidenden Sachen zwischen Ukraine und Russland und das in Europa, was wir eigentlich so schnell wie möglich doch mithelfen zu beenden, dass so komisch darüber geredet wird. Aber das wissen wir ja mittlerweile, dass die Regierung sowieso nichts zustande bringt und dass sie sich immer irgendwo überall nur ausschaltet. Und dann gibt es noch ein, was Putin im Grunde genommen gesagt hat. Und zwar will ich das ruhig nochmal sagen, weil das kommt ja komplett falsch auch in den Medien rüber. Denn Putin wurde auf der Pressekonferenz gefragt, wer sein favorisierter Kandidat für die Wiederaufnahme eines Dialogs mit Europa ist. Und das hatte ich vorhin schon kurz gesagt. Und natürlich hat er gesagt, persönlich bevorzuge ich den früheren Bundeskanzler der Bundesrepublik Deutschland, Herrn Schröder. Und ist natürlich klar, die beiden sind befreundet. Ist ja nicht schlimm, dass man befreundet ist. Dann kann man auch offen miteinander reden. Und dass er ihn dann vorschlägt auf die Frage, wenn Europa und Russland wieder reden wollen miteinander, dass man dann jemanden, auf den man vertraut, dass man das natürlich, den natürlich zuerst nennt. Ja, wir sind in einer völlig verzwickten Situation, aber angeblich, es bewegt sich ja hinter den Kulissen was und dann kommen wir gleich zum nächsten Punkt der Tagesschau. Nein, ich muss noch dazu sagen, ich habe mich gewundert, wie der Sicherheitsexperte oder Militärexperte Ralf Thiele gesagt hat, in den sozialen Medien oder bei Welt TV, ich weiß es nicht genau, wo das war. Er hat gesagt, er befürwortet das. Er findet das gut, dass Schröder hier ins Spiel gebracht wird. Er hätte nichts dagegen. Ich finde das gut, dass doch endlich auch mal jemand, der oft in den Medien ist, auch in den Mainstream-Medien ist, dass so einer auf einmal so etwas sagt, was keiner erwartet. Toll. Gratulation. Vielleicht merken wir, dass es so ein kleines bisschen doch bei vielen eine Umkehr gibt, dass Diplomatie

Demokratie und Reden und Dialog vielleicht doch besser ist, als nur Waffen sprechen zu lassen und Soldaten in den Tod zu schicken. Unglaublich, was hier in Europa mit uns passiert. Ich plädiere immer wieder, oberstes Gebot, laut Grundgesetz, laut UNO-Charta, laut Pariser Vertrag, wir laut NATO-Vertrag, wir sollten uns verpflichten, in erster Linie Diplomatie und Friedensgespräche zu führen. Diplomatie muss ganz weit vorne stehen und ganz, ganz spät erst andere Dinge. Und Waffen brauchen wir nicht, wenn wir uns miteinander unterhalten. Schon Friedrich der Große hat das gesagt. Es ist viel schöner, miteinander zu reden, als Waffen reden zu lassen. Ja, dann kommen wir zur Tagesschau. 3 Tage Waffenruhe im Krieg gegen die Ukraine. Es gab ja wieder Verhandlungen mit den USA und Ukraine und Russland, was wir alle die gar nicht so richtig mitgekriegt haben. Aber zu diesen Feierlichkeiten, zu einem der wichtigsten Tage für Russland, die wichtigste Feier, der 9. Mai, bei uns ist es ja der 8. Mai, das ist die Beendigung des Zweiten Weltkrieges, wie Russland das Vaterländischer Krieg nennt. Dieser Tag wird jedes Jahr begangen und Russland hat gesagt, sie wollen in der Zeit eben die Waffen ruhen lassen. Nun wissen wir, in einem Konflikt, in einer Auseinandersetzung, und Trump hat ja auch gesagt, haben beide zugestimmt, sowohl Zelensky als auch Putin. Ja, wir wissen, dass die Praxis vor Ort immer eine andere ist. Irgendeiner lässt vielleicht einfach nur einen Schuss in die Luft und auf einmal geht's auf der anderen Seite auch los. Also, aber im Wesentlichen hat es wohl 1-2 Tage etwas mehr Ruhe gegeben. Auch für die Bevölkerung und vielleicht auch für die Soldaten. Und in diesem Atemzuge wurde, als man darüber gesprochen hatte, gemeinsam, wurde auch der Soldatenaustausch wieder. Es sind wieder 1000 Soldaten, die sowohl von Russland in die Ukraine und von Ukraine nach Russland geschickt werden. So das, was ja oft schon gemacht worden ist, auch hier wieder erfolgt ist. Und das finde ich auch vernünftig. Das finde ich auch gut. Das heißt, sie sprechen noch miteinander. Das heißt, sie können auch noch miteinander sprechen. Auch wenn das Unterhändler sind. Aber es ist doch wichtig. Und man merkt ja, wenn man miteinander spricht, geht es ja dann auch. Dann kann man so einen Austausch machen und nicht diese aggressive Haltung ganz massiv halten. Und wenn man dann die Sachen mitbekommt, was Leute dazu sagen, gerade in Deutschland, da komme ich beim nächsten Punkt drauf. Welt-TV sagt, Putins Parade, die statt Macht bloß seine Verletzbarkeit demonstriert. Der Sicherheitsberater Nico Lange von der CDU, ist CDU-Mitglied, redet das in einer negativen Art und Weise, dass das eine Propagandaveranstaltung ist. Eine Propagandaveranstaltung, was die Russen dort machen. Dass das ein Deutscher, der in einer Partei ist mit einem C im Namen, wo 27 Millionen Menschen in diesem Krieg in den Sowjetrepubliken gefallen sind, dass so ein Mensch diesen Tag so falsch bewertet gegenüber den Russen, zeigt, was für Geisteskind er ist. Das kann aus meiner Sicht doch nicht sein. Das darf nicht passieren, dass man so letztendlich mit diesen Menschen, die ein innerliches Bedürfnis haben, sich an ihre Väter, Großväter, Urgroßväter zu erinnern, dass man diese Menschen so abtut. Das trifft ja nicht die Regierung. Das ist ja das. Er trifft damit die Menschen in Russland. Unglaublich, das macht man nicht. Das ist geschmacklos. Und das finde ich bei so einem Gedenken,

aber doch nicht öffentlich und das dann noch sozusagen fast als CDU-Position zu verkaufen. Unvorstellbar, undenkbar, geschmacklos. Wir kommen dann zum Tagesspiegel. 4 Monate vor der Wahl, und zwar sind wir jetzt bei der Innenpolitik. Und die ist natürlich im Augenblick, steht bei uns ganz massiv im Fokus. Wir 4 Monate vor der Wahl in Sachsen-Anhalt. Sicherheitspolitiker warnen vor möglicher AfD-Regierung in Magdeburg. Es ist einfach unglaublich, was in den Altparteien zurzeit los ist. Das muss man mal sich in einer Demokratie, wenn wir noch in einer Demokratie leben, sich vorstellen, dass wenn eine andere Partei, die zugelassen ist, nicht verboten ist, gewählt wird, dass dann im Grunde genommen die Löschtaste von sicherheitsrelevanten Fragen gedrückt werden soll, damit diejenigen, die nachrücken in diese Arbeitskreise, in diese Informationskreise, dass die diese Information nicht haben. Das muss man sich mal vorstellen. Gerade muss man auch mal sehen, wenn Terrorakte passieren, haben sie diese Information nicht. Also wo sind wir eigentlich hier gelandet? Was? Sind wir nur noch parteipolitisch ausgerichtet? Geht es nicht mehr um freie Wahlen? Geht es nicht mehr? Werden die Wähler in eine kriminelle Ecke gedrängt? Dass wer die wählt, dann habt ihr selber Schuld, was dann auf euch zukommt? Weil wir werden dann natürlich die Geheimdienste ganz separat nur bei den Altparteien belassen. Sag mal, merken wir eigentlich hier, was bei uns passiert? Ich bin schockiert. Ich bin vom Hocker gefallen, als ich das gehört und gelesen habe. Und ich will einfach mal nochmal darauf kommen, die Landesverfassung in Sachsen-Anhalt wurde ja auch von der CDU, SPD, FDP, Grüne und Linke, von diesem gesamten Block wurde geändert. Und zwar mit der Begründung, weil alle diese Parteien Angst haben, dass die AfD eine Mehrheit kriegt. Und sie muss doch dann die Demokratie erhalten, diese ganzen Altparteien. Muss man sich mal vorstellen. Also hatten wir 35 Jahre keine Demokratie hier in Sachsen-Anhalt? Also wir müssen jetzt eine Landesverfassung ändern, damit wir die Demokratie halten. Tut mir leid, ich kann diese Gehirn-Dinge gar nicht nachvollziehen. Was passiert da bei diesen Menschen? Wer gibt ihnen solche Argumentationen an die Hand? Wer äußert sich denn so? Es kann doch nicht angehen, dass diese Änderungen nur dann die Spielregeln komplett parteipolitisch ausgerichtet werden. Irgendwas stimmt nicht mehr mit unserem Parteiensystem. Wenn das der Fall ist, dass man unliebsame Parteien, Konkurrenten, das sind ja die Parteien untereinander, sollte ja auch so sein. Wer hat die besseren Argumente? Wen will ich dann wählen das nächste Mal? Wir als Bürger werden von den Altparteien kriminalisiert, wenn wir jemanden anders wählen als die Altparteien. Unvorstellbar. Das hat mit Demokratie nichts mehr zu tun. Und die am lautesten um diese unsere Demokratie schreien, das sind die Leute, die die Demokratie vernichten. Unglaublich. Das sind nicht mehr meine Parteien, die so agieren und so auftreten. Und es wird in vielen Bereichen auch noch viel schlimmer. Da werden ja Geschütze aufgefahren, das ist ja unglaublich. Und zwar komme ich zum nächsten Punkt, NIOS. Kissler Kompakt. Gebete gegen die AfD. Die Kirche macht sich lächerlich. Jetzt wird die Kirche auch noch instrumentalisiert.

hat gegen die AfD. Die katholische Kirche in Magdeburg ruft auf in ihren Gebeten, ihr habt dazu zu beten, wen ihr wählt, passt auf, wen ihr wählt. Es geht komplett gegen, also Leute, es ist geschmacklos, es ist auch unglaublich. Und die Kirche macht hier mit, die Kirche hat sich aus der Politik rauszuhalten. Was hat sie da zu suchen? Sie soll sich um ihre Gläubiger kümmern, aber nicht um die Politik. Das sind zwei getrennte Paar Schuhe. Unglaublich. Otto von Bismarck hat das getrennt, Kirche und Staat. Kirche bleibt Kirche und Staat bleibt Staat. Aber dass die Kirche noch von der Kanzel erzählen will, wen wir zu wählen haben, das hat es früher vielleicht mal gegeben, aber doch nicht in der heutigen Zeit und nicht in einer Demokratie. Und ich verstehe, warum so viele Menschen aus den Kirchen austreten, weglaufen und die Kirche im Grunde genommen ja soll sich ja mehr um ihre Schäfchen kümmern. Das stände ihr besser zu Gesicht. Sie hat damit nichts zu tun. Raushalten. Unmöglich. Weg damit. Wir kommen dann zur Volksstimme. Gysi sieht vor Landtagswahl bedeutende Rolle für die Linke in Sachsen-Anhalt. Ja, natürlich, Gregor Gysi sagt, für uns gilt die Brandmauer nicht mehr. Das ja steht nur auf dem Papier. Wir haben es ja gesehen. Sie ändern mit der CDU und den anderen Parteien die Landesverfassung. Und ist klar, dass Gysi dann natürlich für die Linke so argumentiert, naja, die werden natürlich das komplett mitmachen mit der CDU, damit sie dann immer ein bisschen dabei sind. Und damit sie auch so weichgespült wird auf einmal. Das ist natürlich eine geschickte Geschichte. Und da sieht man, es gibt also einen einzigen Block von der CDU, SPD, FDP, Grüne und Linke. Ein Block. Und da kann ich verstehen, dass die ehemaligen Leute aus der DDR sagen, das ist eine Blockpartei. Haben wir nur noch die andere Möglichkeit, die AfD zu wählen. Und wir wissen alle, die AfD hat natürlich nicht über 40% in Sachsen-Anhalt, wird wahrscheinlich auch eine Alleinregierung stellen, so wie das aussieht. Denn es kommen ja einige kleinere Parteien nicht in den Landtag. Ja, die CDU hat nicht aufgepasst und ist nicht rechtzeitig abgebogen. Die Brandmauer ist das Tödlichste, das tötet die CDU. Sie wird sie letztendlich zu einer kleineren Partei, wie die SPD es geworden ist, werden. In einer Demokratie gibt es keine Brandmauer. Frei gewählte Abgeordnete haben untereinander zu reden. Und das ist viel wichtiger. Und ich glaube, wir sehen das, dass es ja auch in Mecklenburg-Vorpommern eine große Frage ist, gibt es da eine Brandmauer oder nicht? Da sagt die SPD-Vorsitzende Schwesig, die Ministerpräsidentin, es gibt nur zwei Möglichkeiten, entweder sie oder die AfD. Und natürlich merken viele, dass all das, was wir heute an negativen Dingen haben in Deutschland, von genau diesen Altparteien ja gemacht worden sind. Und die Menschen möchten eine Änderung haben. Und hat die CDU leider nicht aufgepasst. Sie geht mit Verlierern ins Bett. Ja, was will man denn dann im Grunde genommen von der Mehrheit der Menschen erwarten, dass die das alles akzeptieren? Nein, das dafür haben wir eine Stimme und können anders wählen. Ich kann nur hoffen, hört auf mit dieser Brandmauer. Ich glaube, es würde uns in Deutschland viel, und die Brandmauer ist undemokratisch, würde uns viel besser stehen, wenn wir in einem Parlament über die sachlichen Dinge reden, die wir ändern wollen und ändern müssen, damit es den Leuten wieder besser geht als jetzt. Das war's für heute. Ich hoffe, Sie schalten das nächste Mal wieder ein, wenn es darum geht, Realpolitik mit Alexander von Bismarck.

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1: Wenn man ununterbrochen arbeitet, spielt es keine Rolle, welche Qualifikationen man hat. Die Leute werden sowieso müde. Minenexplosionstraumata sind vorherrschend.
2: Man hat uns sozusagen gezielt mit Mörsergranaten beschossen. Ich wurde dabei leicht an den Beinen getroffen.
1: Die Einstellung der Bewohner zu uns ist im Prinzip positiv. Wir haben keine Feindseligkeiten im Umgang mit ihnen festgestellt.
3: Ich danke Ihnen allen. Auf Wiedersehen.
1: Ein Menschenleben ist ohnehin unbezahlbar. Deshalb behandeln wir, wenn wir arbeiten und zu helfen versuchen, jeden Patienten individuell. Wir setzen unser Wissen ein, um Leben zu retten.
4: Auf die Aufräumarbeiten.

0: brüchige Waffenruhe. Der Waffenstillstand zwischen den USA und dem Iran wird immer wackeliger. US-Präsident Trump droht mit einer Wiederaufnahme der Kampfhandlungen. Die Spannungen im Persischen Golf nehmen zu, während Berichte kursieren, dass sich mehrere Länder der Region auf die Seite der USA gestellt hätten. Zentrale Rolle der BRICS am Freitag, dem dritten Tag seines Besuches in Neu-Delhi. Unterstrich der russische Außenminister Sergej Lavrov die wichtige Rolle der BRICS in der Gewährleistung einer ausgewogenen Weltordnung. Lavrov hob auch hervor, es sei unannehmbar, dass die G7 mit nur einem Drittel der weltweiten Produktion weiter die Politik der Bretton Woods-Institutionen bestimme. Krise im Wohnungsbau. Das Geschäftsklima im deutschen Wohnungsbau verschlechterte sich so stark wie seit 4 Jahren nicht mehr. Zudem fehlen bundesweit 1,4 Millionen Wohnungen. Und die Preise für Wohnraum steigen weiterhin. Deswegen können sich immer weniger deutsche Bürger die neuen 4 Wände leisten. Dennoch tut die Bundesregierung zu wenig, um die bestehende Krise zu lösen. Guten Abend, hier ist RTL.de mit den 20 Uhr Nachrichten. Mein Name ist Marco Jankowiak. Die Kampfhandlungen zwischen den USA und dem Iran wurden für eine unbestimmte Zeit eingestellt. US-Präsident Trump droht jedoch mit einer Fortsetzung des Krieges. Ihm zufolge sollen die US-Streitkräfte zurückkehren und die Operation im Iran zu Ende führen. Zudem unterstrich Donald Trump, der Waffenstillstand sei nur auf Wunsch anderer Nationen vereinbart worden. Und er selbst sei nicht dafür gewesen.
1: Wir haben ihre Streitkräfte im Grunde genommen ausgelöscht. Möglicherweise müssen wir noch ein paar Aufräumarbeiten erledigen, da wir einen etwa einmonatigen Waffenstillstand hatten, wie man es wohl nennen würde. Aber wir haben eine Blockade, die so effektiv ist. Deshalb haben wir den Waffenstillstand vereinbart. Wir haben den Waffenstillstand eigentlich auf Wunsch anderer Nationen vereinbart. Ich wäre eigentlich nicht dafür gewesen. Nun, militärisch sind wir so gut wie fertig. Wir haben wahrscheinlich 70-75% erledigt. Wir haben nicht alles zu Ende gebracht. Wir werden zurückkehren und den Rest erledigen. Die Raketenwerfer sind größtenteils beseitigt. Die Raketen

0: Produktion ist zu etwa 80%, 80-85% beseitigt. Und wir wissen, wo der Rest ist. Wenn wir also einmarschieren, werden wir das sehr früh außer Gefecht setzen.
1: Die Friedensgespräche zwischen den USA und dem Iran haben seit Inkrafttreten des Waffenstillstandes am 8. April kaum Ergebnisse gebracht. Beide Seiten werfen sich ständig gegenseitig vor, den Waffenstillstand gebrochen zu haben. Und die Straße von Hormuz bleibt weiterhin praktisch gesperrt. Die Spannungen in der Golfregion haben sich derzeit verschärft. Grund dafür ist die Meldung, dass die Vereinigten Arabischen Emirate die USA möglicherweise im Krieg gegen den Iran unterstützen. Der iranische Außenminister Abbas Araghchi erklärte, die Vereinigten Arabischen Emirate hätten Angriffe auf den Iran von Militärstützpunkten auf ihrem Territorium aus genehmigt.
0: Es gibt konkrete Informationen, Geständnisse amerikanischer Beamter und eindeutige Dokumente, die belegen, dass die Vereinigten Arabischen Emirate den US-Stützpunkten gestattet haben, Operationen gegen den Iran durchzuführen. Die Vereinigten Arabischen Emirate stellten ihnen ihren Luftraum und ihr Hoheitsgebiet sowie den Zugang zu ihren anderen Stützpunkten zur Verfügung und leisteten den amerikanischen Streitkräften Unterstützung. Die Islamische Republik Iran hat jedoch ausschließlich amerikanische Ziele in den Vereinigten Arabischen Emiraten angegriffen.
1: Die USA bestreiten nicht, dass sie von einigen Ländern am Persischen Golf unterstützt wurden. Der Kommandeur des United States Central Command, Brad Cooper, gab zu, dass solche Länder wie die Vereinigten Arabischen Emirate, Bahrain, Kuwait, Katar und Saudi-Arabien Seite an Seite mit den Amerikanern gedient und Amerikaner geschützt hätten.
0: Wir haben die militärischen Beziehungen im gesamten Nahen Osten auf breiter Front ausgebaut. Zum jetzigen Zeitpunkt haben wir 5 konkrete Partnerländer, die in Verteidigungsfragen nicht nur theoretisch, sondern buchstäblich Seite an Seite mit den Vereinigten Staaten stehen. Die Vereinigten Arabischen Emirate, Bahrain, Kuwait, Katar und Saudi-Arabien. Im Verlauf der Operation Apex Fury haben sie sich selbst verteidigt und sie haben Amerikaner verteidigt. Neben diesen wichtigen Verbündeten wäre alles, was wir erreicht haben, ohne das Königreich Jordanien unmöglich gewesen. Und natürlich haben wir sehr eng mit dem Staat Israel zusammengearbeitet. Ich denke, dass insbesondere diese Gruppe gelobt werden sollte. Sie haben nicht nur Missionen ausgeführt, sie haben Seite an Seite mit Amerikanern gedient und Amerikaner geschützt.
1: Sayed Mohammed Marandi, Professor an der Universität Teheran, ist der Ansicht, dass westliche Mächte versuchen, Zwietracht zwischen Saudi-Arabien und dem Iran zu sehen.
0: Es könnte sein, dass versucht wird, einen Keil zwischen Saudi-Arabien und dem Iran zu treiben, denn es gibt Anzeichen dafür, dass die Saudis um ihr Schicksal besorgt sind. Wir haben gesehen, wie ein ehemaliger hochrangiger saudischer Beamter, ein ehemaliger Geheimdienstchef, im Grunde genommen sagte, dass ein Krieg mit dem Iran die Zerstörung Saudi-Arabiens zur Folge hätte. Seine lebenswichtigen Einrichtungen liegen an der Küste des Persischen Golfs. Und das Land ist, wie die anderen armen Länder, an der Küste völlig verwundbar und unfähig, sich selbst zu verteidigen. Es handelt sich um sehr schwache Regime. Es könnte also sein, dass nach dem Artikel, den dieser ehemalige saudische Beamte in einer der saudischen Königsfamilie nahestehenden Zeitschrift veröffentlicht hat, es Kräfte im Westen gibt, die die Saudis daran hindern wollen, einen anderen Kurs einzuschlagen und eine Art begrenzte Annäherung an den Iran anzustreben.
2: Ich glaube, der Iran wird den Fall haushoch gewinnen. Aber finanziell wird das natürlich keinen Unterschied machen, denn die Vereinigten Staaten sind ein Schurkenstaat. Und wir haben gesehen, was sie mit dem Internationalen Gerichtshof und dem Internationalen Strafgerichtshof gemacht haben, als diese gegen den Völkermord des zionistischen Regimes in Gaza und gegen Netanyahu und seinen Kriegsminister entschieden haben. Aber es ist wichtig, dies im Interesse der Geschichte und im Interesse des globalen Bewusstseins durchzuziehen. Außerdem glaube ich, dass die Amerikaner wirklich keinen Ausweg haben. Sie haben der Welt das Gesetz des Dschungels aufgezwungen und der Iran wird dafür entschädigt werden. Wenn sie es nicht von den Vereinigten Staaten selbst bekommen, werden sie es von ihren regionalen Stellvertretern bekommen, die ihnen geholfen haben, den Angriff gegen das iranische Volk durchzuführen.
1: Am dritten Tag seines Besuches in Neu-Delhi, wo er an dem Gipfeltreffen der Außenminister der BRICS-Mitgliedstaaten teilgenommen hat, betonte der russische Außenminister Sergei Lavrov, dass die BRICS einen enormen Beitrag dazu leisten, eine ausgewogene Weltordnung zu garantieren. Während seines Besuches in Indien nahm Lavrov an zwei Plenarsitzungen teil. Die erste war der globalen und regionalen Agenda gewidmet. Und die zweite Sitzung dem 20-jährigen Bestehen der BRICS sowie Fragen der nachhaltigen Entwicklung, der Innovation und der Ausweitung der Zusammenarbeit zwischen den BRICS-Mitgliedstaaten. Außerdem führte der russische Diplomat eine Reihe bilateraler Gespräche mit den Außenministern des Iran, Thailands, Brasiliens, Ägyptens und Malaysias. Es sei wichtig, die Interessen aller BRICS-Mitglieder zu berücksichtigen, so der russische Außenminister Sergei Lavrov.
2: Angesichts der tiefgreifenden Veränderungen in der geopolitischen und geoökonomischen Landschaft ist es die Aufgabe der BRICS-Staaten, als treibende Kraft zu fungieren, die zur Herstellung eines Gleichgewichts in den internationalen Beziehungen beiträgt und auf der Grundlage von Konsens und Gleichberechtigung eine positive Agenda für die globale Entwicklung gestaltet. Nur ein solcher Ansatz und nicht Konfrontation oder Nullsummenspiele kann zum gewünschten Ergebnis führen. Es ist wichtig, die Interessen aller Beteiligten und im weiteren Sinne aller konstruktiv eingestellten Mitglieder der internationalen Gemeinschaft zu wahren. Wir sehen ein wachsendes Verständnis dafür, dass die BRICS als Zentrum für Kräfte fungieren, die sich für eine gerechtere, multipolare Weltordnung einsetzen. Um angesichts der globalen Instabilität eben Stabilität zu gewährleisten, halten wir es für notwendig, unsere Zusammenarbeit auf praktische Projekte zu konzentrieren, die sich unmittelbar auf die stetige wirtschaftliche Entwicklung und die Sicherung des Wohlergehens unserer Völker auswirken. In diesem Zusammenhang ist es wichtig, die Schaffung von Mechanismen für grenzüberschreitende Zahlungen fortzusetzen, die gegen externe Risiken gewappnet sind, vor allem in nationalen Währungen, ebenso wie den Aufbau einer Infrastruktur zur Ausweitung des gegenseitigen Handels.
0: Unser gemeinsamer Beitrag zur Weltwirtschaft nimmt stetig zu und macht heute fast 40% des globalen Bruttoinlandsprodukts aus. Unter Einbeziehung unserer Partnerstaaten liegt dieser Anteil sogar noch höher. Eine dynamische Entwicklung ist jedoch ohne Innovationen, einschließlich Technologien der künstlichen Intelligenz, nicht möglich. Die im vergangenen Jahr verabschiedete gemeinsame Erklärung der BRICS-Staats- und Regierungschefs hat die gemeinsame Vision unserer Länder in diesem Bereich bekräftigt. Wir halten es für dringend geboten, mit der Umsetzung der vereinbarten Leitlinien im Rahmen der Vereinten Nationen zu beginnen, einschließlich der Gewährleistung der digitalen Souveränität sowie eines gleichberechtigten und gerechten Zugangs zu Technologien und Daten.
2: Angesichts der vielschichtigen Natur der Bedrohungen für die internationale Stabilität legen wir besonderen Wert auf die Stärkung der Zusammenarbeit im Rahmen der BRICS-Staaten bei der Bekämpfung von Terrorismus und Extremismus, Korruption und illegalem Drogenhandel sowie bei der Gewährleistung der Sicherheit im Bereich der Informations- und Kommunikationstechnologien. Eine solche Zusammenarbeit ist besonders aktuell in einer Situation, Koalition, in der eine Reihe von Ländern die genannten Probleme als Vorwand für wirtschaftlichen, politischen und sogar militärischen Druck auf unliebsame Regierungen nutzen. Wir unterstützen die Absicht des Vorsitzes, die Aktivitäten des BRICS-Expertennetzwerks zur Rückführung von Vermögenswerten zu intensivieren. Dies könnte zur Entwicklung gemeinsamer Ansätze für die Rückführung von Geldern illegaler Herkunft beitragen, die anschließend bei den Vereinten Nationen und auf anderen internationalen Foren thematisiert werden könnten. Es besteht eine erhebliche Kluft zwischen der tatsächlichen Verteilung des globalen Wirtschaftspotenzials und dem Grad der Vertretung der Länder, der Weltmehrheit in der globalen Governance. In den wichtigsten internationalen Institutionen, darunter die Vereinten Nationen und das Bretton Woods-System, Institutionen, die unter den Bedingungen eines völlig anderen Kräfteverhältnisses entstanden sind, herrscht nach wie vor die Dominanz der Staaten des sogenannten historischen Westens. Zur Beseitigung dieser Ungerechtigkeit muss eine Neuausrichtung der Tätigkeit der entsprechenden Strukturen entsprechend dem tatsächlichen Kräfteverhältnis in der heutigen Welt beitragen, was die Effizienz der gesamten internationalen Architektur steigern und die darin entstandenen Trennlinien beseitigen soll. Das globale Finanzsystem muss transparent und diskriminierungsfrei sein und allen Teilnehmern gleichen Zugang zu Möglichkeiten und Instrumenten gewähren. Es ist unzulässig, dass die sogenannte G7, auf die weniger als ein Drittel der weltweiten Produktion entfällt, weiterhin die Politik und Praxis der Bretton Woods-Institutionen bestimmt, während die BRICS-Staaten, die rund 40% des globalen Bruttoinlandsprodukts erwirtschaften, keinen vergleichbaren Einfluss haben. Ich lade Sie ein, sich die Statistiken des Internationalen Währungsfonds zur Kreditvergabe der letzten 3 bis 4 Jahre anzusehen, und Sie werden feststellen, dass die Ukraine Kredite in Höhe von fast 600% ihrer Quote erhalten hat. Ein Vielfaches dessen, was alle Länder der Afrikanischen Union vom IWF erhalten haben. Der Fairness halber muss gesagt werden, dass die BRICS-Staaten insgesamt bereits über mehr als 18% der Stimmen im Fonds verfügen, was es ihnen bereits jetzt ermöglicht, Einfluss auf wichtige Entscheidungen zu nehmen, allerdings unter der Voraussetzung eines Konsenses innerhalb der Vereinigung.
1: Der Wohnungsbau in Deutschland kriselt weiterhin. Die Bundesregierung tut jedoch nicht genug, um die bestehenden Probleme zu lösen. Laut dem IFO-Institut ist die Stimmung in der Wohnungsbauindustrie so stark gesunken wie seit rund 4 Jahren nicht mehr. Im April fiel der Geschäftsklimaindex von mehr als minus 19 auf rund minus 28 Punkte. Zudem nehmen die Befürchtungen hinsichtlich möglicher Probleme bei der Versorgung bei wesentlichen Fondsprodukten erneut zu. Im selben Monat melden ca. 9% der Unternehmen Einschränkungen bei der Materialversorgung. Dabei geben fast 44% der Firmen an, dass sie nicht genügend Aufträge haben. Außerdem blieb die Stornierungsquote bei fast 11%. Der Leiter der IFO-Umfragen, Klaus Wohlrabe, betont, dass auch die geopolitische Unsicherheit die Situation im Wohnungsbau stark belaste.
2: Die geopolitische Unsicherheit belastet inzwischen auch den Wohnungsbau in Deutschland. Mit fragilen Lieferketten und steigenden Finanzierungskosten kommen mehrere Risiken gleichzeitig auf den Bau zu.
1: Inzwischen steigen die Preise für Wohnungen in Deutschland erneut. Nach Angaben des Verbandes Deutscher Pfandbriefbanken VDP erhöhen sich die Preise für Einfamilienhäuser und Eigentumswohnungen im ersten Quartal 2026 um 2,5%. Dabei verteuerten sich Mehrfamilienhäuser in der Bundesrepublik um gut 2%. Der Preisanstieg bei Wohnimmobilien betrug 2,3% und lag damit etwas über den Werten über Büroimmobilien, nämlich plus fast 2% und Gewerbeimmobilien plus 1,5%. In 7 deutschen Metropolen belief sich die Verteuerung bei Wohnimmobilien im Durchschnitt auf 3,6% gegenüber dem Vorjahreszeitraum. Am stärksten verteuerten sich die Wohnungen und Häuser in Hamburg, und zwar plus beinahe 5%. Der Hauptgeschäftsführer des VDP, Jens Tolkmit, kommentierte die Lage im Wohnungsbau.
2: Die Immobilienpreise in Deutschland sind erneut mit moderatem Rückenwind in das Jahr 2026 gestartet. Sie haben damit den Aufwärtstrend des Vorjahres untermauert. Auch wenn die Dynamik des Mietanstiegs aktuell etwas nachgelassen hat, bleibt die Situation auf dem Wohnungsmarkt sehr angespannt. Die nach wie vor bestehende Knappheit an Wohnraum lässt Preise und Mieten, vor allem in den Metropolen, weiter steigen.
1: Zudem herrscht in Deutschland ein allgemeiner Wohnungsmangel. Nach Angaben des Sozialen Wohnmonitors 2026 des Pestel-Institutes fehlen in Deutschland 1,4 Millionen Wohnungen. Es handelt sich vor allem um bezahlbaren Wohnraum und Sozialwohnungen. Um den Mangel bis 2030 zu beheben, müssen jährlich etwa 400.000 neue Wohnungen gebaut werden. Die Branchenexperten glauben jedoch, dass nur etwa 200.000 neue Einheiten jährlich errichtet würden. Dieses Defizit lasse sich aber durch die Mietwohnungen allein nicht schließen. In Deutschland mangelt es jedoch nicht nur an Wohnungen, sondern auch an Wohnfläche für die Bürger. Viele Menschen leben in zu kleinen Wohnungen. Laut dem Statistischen Bundesamt ist davon jeder 9. betroffen. Im Jahr 2025 lebten so rund 12% der Bürger. Damit ist dieser Wert in den letzten 5 Jahren deutlich gestiegen. 2020 waren noch mehr als 10% der Bevölkerung von Wohnraummangel betroffen. In Großstädten ist der fehlende Wohnraum mit fast 17% deutlich stärker ausgeprägt als in kleineren Orten oder im ländlichen Raum. Und die Suche nach bezahlbarem Wohnraum werde für viele Menschen zu einer immer größeren Herausforderung. Dies erklärte das Statistische Bundesamt.
2: Die Suche nach geeignetem und bezahlbarem Wohnraum wird für viele immer schwerer. Das gilt vor allem für jene, die mehr Platz brauchen.
3: Die Mietenexplosion sorgt dafür, dass sich diese Schieflage verfestigt. Familien, die zu klein wohnen, können sich größere Wohnungen nicht leisten. Und selbst wer zu groß wohnt und in eine kleinere Wohnung ziehen will, kann kaum in eine kleinere, bezahlbare Wohnung wechseln.
1: Aufgrund der sich zunehmend verschlechternden Lage auf dem Wohnungsmarkt kritisieren etliche deutsche Politiker die Merz-Koalition aufs Schärfste. Sowohl die Linke als auch die Rechtskonservativen betonten, dass die Bundesregierung zu wenig tue, um die Lage in irgendeiner Weise zu verbessern.
2: Laut Statistischem Bundesamt hat sich die Wohnungsnot in Deutschland weiter verschärft. Fast 12% der Menschen leben in einer zu kleinen Wohnung. Die Merz-Regierung steht für zu wenig und zu kleine Wohnungen. Besonders leiden einkommensschwächere Arbeitnehmer, Familien, Alleinerziehende und Rentner. Die Bundesregierung macht nichts, was die Lage verbessert. Merz und seine SPD-Nichtbauministerin Huberts sind verantwortlich für die größte soziale Katastrophe unserer Zeit.
3: Kann man sich nicht ausdenken. Während in Deutschland 1,4 Millionen bezahlbare Wohnungen fehlen, hat sich die Merz-Regierung zum Aufbau bezahlbaren sozialen Wohnraums in der Ukraine verpflichtet. Was kommt als nächstes? Fahrradwege in Kiew. Es reicht. Die Bundesregierung muss sich endlich um die Probleme der eigenen Bürger kümmern.
1: Über die Situation im Wohnungsmarkt in Deutschland haben wir mit dem AfD-Bundestagsabgeordneten Marc Bernhard gesprochen. Ihm zufolge verschlechtert sich die Lage nur von Jahr zu Jahr.
4: Es wird ja jedes Jahr die Situation schlimmer, weil ganz einfach die Regierung die Steuern immer weiter erhöht, die Energiepreise immer weiter steigen und immer mehr Bürokratie aufgebaut wird. Also von daher, das ist natürlich ein Tiefstand mit Ansage. Also warum ist in Deutschland Bauen teurer als im Rest Europas? Wir brauchen momentan 5.200 Euro pro Quadratmeter. Kostet der Neubau in Österreich, kostet es nur 3.000 Euro. Und das ist das direkte Ergebnis, an dass immer mehr Steuern erhoben werden, die Steuern immer weiter erhöht werden, die Energiepreise immer teurer gemacht werden und immer neue Auflagen erfunden werden für die Bauindustrie, die Bauern immer teurer macht. Und das ist das direkte Ergebnis der Regierungspolitik. Ja, weil sie alles dem der Klima

0: Der Klimareligion unterordnet, es geht nur um CO2-Vermeidung, sonst um nichts. Die Regierung möchte quasi die Welt im Alleingang retten und das ist natürlich völliger Blödsinn. Mit 1% der Weltbevölkerung und mit gerade mal 1,3% des menschengemachten CO2s kann man die Welt nicht retten, selbst wenn wir quasi komplett auf CO2-Ausstoß verzichten würden. Aber das ist die Maxime der Regierung. Es geht nicht darum, ob die Menschen gut leben können, ob sie sich eine Wohnung leisten können. Das sind nur schöne Worte. Es geht einzig und allein darum, einer Klimareligion zu frönen und CO2-Vermeidung auf Teufel komm raus. Und das führt zu diesen Zuständen, die wir in Deutschland haben. Familien, die für sich selbst bauen, das sind die Baupreise viel zu hoch, sie können sich das nicht leisten. Und jemand, der Wohnungen bauen möchte, um sie anschließend zu vermieten, der müsste bei einem Neubau Kaltmieten von 20 bis 25 Euro pro Quadratmeter verlangen. Das können sich aber 90% der Menschen in Deutschland überhaupt nicht leisten. Und deswegen wird nicht gebaut, weil man diese Wohnungen nicht vermieten könnte.
1: Heute startete das große Radrennen namens Russland im russischen Gebiet Kostroma. Die Radsportveranstaltung wird bis zum 12. September dauern und in mehreren Städten des russischen Goldenen Ringes verlaufen. Mehr als 2000 Menschen sollen daran teilnehmen. In der ersten Etappe bestreiten die Radfahrer ein Einzelrennen über eine Strecke von 44 Kilometern. Das Rennen wird von qualifizierten Schiedsrichtern geleitet, die vom russischen Radsportverband ausgewählt wurden. Nach dem Zieleinlauf erwartet die Teilnehmer eine Siegerehrung. Da die Rennveranstaltung in den Städten des russischen Goldenen Rings stattfindet, haben die Teilnehmer die Möglichkeit, die dortigen Sehenswürdigkeiten zu besichtigen. Zur Teilnahme am Radrennen sind Personen ab 18 Jahren zugelassen. Vor dem Start betonten Fans und Teilnehmer, dass sie dem Beginn des Wettkampfs mit großer Vorfreude entgegensehen.
2: Ehrlich gesagt habe ich hier Leute gesehen, die richtig motiviert waren. Manche sind sogar mit Trainingsgeräten angereist, um sich vor dem Training oder vor den Wettkämpfen aufzuwärmen. Deshalb geht es mir darum, für mich selbst ins Ziel zu kommen, also mich selbst zu übertreffen.
3: Ich bin total begeistert vom Radsport. Es ist eine sehr interessante Sportart. Anspruchsvoll, technisch und bietet praktisch jedem die Möglichkeit, sein Potenzial zu entfalten. Wir freuen uns auf jede Menge Spaß und hoffen auf einen Platz auf dem Podium.
2: Heute findet eine tolle Veranstaltung statt. Wir sind gekommen, um uns das Radrennen in Nerechta anzusehen, da wir selbst hier wohnen und sehr gespannt sind, wie alles ablaufen wird.
4: Wir sind selbst Sportler und wollen die anderen Teilnehmer anfeuern.
2: Wir finden Radsport toll, da wir selbst Sportler sind und gerne Rad fahren.
1: In Großbritannien ist es heute unruhig. Im Zentrum von London fanden zwei große Demonstrationen statt. Zehntausende Menschen gingen auf die Straßen, um für ihre Überzeugungen einzutreten. Die einen demonstrierten für traditionelle Werte, die anderen setzten sich für Palästina ein. Der erste Unite the Kingdom Marsch versammelte Anhänger der britischen Kultur, die mit der Politik von Premierminister Keir Starmer unzufrieden sind. Die Demonstranten trugen die Nationalflagge und christliche Kreuze. Diese Gruppe setzt sich zudem für eine Begrenzung der Migration und die Abschaffung von Doppelmoral in der Justiz ein. Die zweite Gruppe bestand aus pro-palästinensischen Demonstranten. Sie begingen den Nakba-Tag. Die Teilnehmer dieses Marsches trugen die palästinensische Flagge und sprachen sich gegen Migrationsbeschränkungen aus. Medienberichten zufolge wurden zur Aufrechterhaltung der Ordnung etwa 4000 Polizisten eingesetzt. Die Polizei setzte zudem Drohnen, Dienstpferde und Hunde ein. Und gepanzerte Fahrzeuge standen in Bereitschaft. Nach Angaben der Polizei wurden im Zuge der Proteste in London mehr als 30 Personen festgenommen. Das waren die RT.de Nachrichten. Mein Name ist Marco Jankowiak. Im Anschluss sehen Sie die Dokumentation Waffenbarone der Ukraine. Die nächsten Nachrichten folgen um 21 Uhr. Bis gleich.

0: Oktober 2023. Der unerwartete Angriff der Hamas auf Israel schockierte die Welt. Zu dieser Zeit rechnete niemand damit, dass die palästinensischen Extremisten so viele moderne Waffen haben würden. Schon kurze Zeit nach dem Angriff bedankten sich die Hamas-Kämpfer fast hämisch bei den USA und der Ukraine für die Feuerkraft, mit der sie Israels Städte überzogen haben.
1: Wir bedanken uns bei der ukrainischen Regierung für diese Waffen. Wir werden sie gegen Israel richten.
0: Wie kommt es, dass im Nahen Osten ständig Waffen aus einem Land auftauchen, dessen Vertreter sich andauernd über mangelnde Munition und militärische Ausrüstung beschweren?
2: Waffen für die Ukraine, Munition für die Ukraine, neue Verteidigungssysteme für die Ukraine.
0: Die Militärhilfen der USA und der Europäischen Union belaufen sich auf Dutzende Milliarden US-Dollar.
3: Wir werden weiterhin die Kraft unserer Partnerschaft demonstrieren und wir werden die ukrainischen Streitkräfte um die Kapazitäten der FEMA verstärken, die sie benötigen, um ihr Land zu schützen.
0: Aber wo landen diese Lieferungen? Und wer hat überhaupt entschieden, einem Land Waffen zu liefern, das seit fast 30 Jahren einer der größten Knotenpunkte für den illegalen Waffenhandel ist?

0: Ich heiße Radwan Mortada. Ich bin Journalist und spezialisiere mich auf Sicherheit, Justiz und Terrorbewegungen. Ich beschäftige mich mit Sicherheitsfragen und studiere die Sicherheitslage im Libanon, in Syrien, im Irak und im gesamten Nahen Osten.
1: Radwan Mortada ist ein unabhängiger libanesischer Journalist. Im Laufe seiner Karriere hat er hunderte von Reportagen über die Kriege im Nahen Osten gefilmt. Er hat sich wiederholt mit Anführern islamischer Dschihad-Bewegungen getroffen und weiß sehr gut Bescheid, wie Waffen in ihre Hände gelangen.
0: Lassen Sie mich Ihnen etwas auf der Karte zeigen. Hier auf dieser Karte sehen Sie, dass es entlang der syrisch-libanesischen Grenze viele illegale Grenzübergänge gibt, über die illegale Waren zwischen dem Libanon und den Gebieten Syriens geschmuggelt werden, die nicht unter Kontrolle der Regierung stehen. Die Mittelmänner bei diesen Geschäften sind meist Einheimische auf beiden Seiten der Grenze, die seit vielen Jahrzehnten damit Geld verdienen.
1: Radwan war schockiert, als er erfuhr, dass die größten Waffenströme heute aus der Ukraine in den Nahen Osten fließen. Seine Informationen bestätigten auch die größten Munitionshändler in der Region.
0: Wir rufen jetzt einen Waffenhändler an. Wir werden ein Treffen mit ihm vereinbaren, damit er uns alles über die Waffen aus der Ukraine erzählt.
2: Hallo?
0: Ja, hallo.
2: Hallo.
0: Wie geht's?
2: Alles gut, und dir?
0: Auch gut. Mein Freund, ich wollte fragen, ob wir uns heute für den Dreh treffen können.
2: Wann hast du Zeit? Heute? Morgen?
0: Können wir heute kommen? Wird jemand auf uns warten und zeigen, wo wir hin müssen?
2: Jemand wird euch treffen und zu uns bringen.
1: Die Händler der Waffenmafia vereinbaren ein Treffen in einer kleinen Stadt an der Grenze zwischen dem Libanon und syrischen Gebieten, die nicht von der Regierung in Damaskus kontrolliert werden. Hier verläuft eine der wichtigsten Waffenhandelsrouten des Nahen Ostens.
0: Wir wollen uns ansehen, welche Waffen zu welchem Preis verkauft werden und woher die Nachfrage kommt. Außerdem wollen wir herausfinden, wie der Krieg in der Ukraine mit dem Waffenhandel im Libanon, in Syrien und in der Türkei verbunden ist.
1: Wir sind in der libanesischen Stadt Zahleh. Die syrische Grenze ist eine halbe Autostunde entfernt. Hier sollen wir uns mit einer Kontaktperson treffen, die Radwan zu einem der größten Waffenhändler bringen wird.
2: Mach die Kamera aus.
1: Ein unauffälliges, graues Haus am Stadtrand. Doch im Inneren sieht dieses unscheinbare Gebäude wie ein Waffenlager aus. Der Waffenhandel ist für die Einheimischen eine große Einkommensquelle. Für viele ist er sogar die einzige Möglichkeit zu überleben.
0: Warum bist du in dieses Geschäft eingestiegen?
2: Schon meine Großväter waren im Waffengeschäft. Die libanesische Regierung hat uns nichts zu bieten. Wir haben keine Regierung. Wir haben keine Regierung, keine Krankenhäuser, keine Arbeitsplätze, nichts. Deshalb waren all meine Vorfahren, meine Großväter und Urgroßväter im Waffenhandel. Und wir setzen ihr Werk fort.
1: Diese Aufnahmen entstanden ein Jahr vor der erneuten Eskalation des israelisch-palästinensischen Konfliktes. Schon damals begann in der gesamten Region ein riesiger Aufkauf von Waffen.
0: Woher kommen diese Waffen?
2: Die Waffen, die Sie hier sehen, kommen aus zwei Quellen. Aufgrund der Wirtschaftskrise haben viele syrische und libanesische Gruppierungen begonnen, mit örtlichen Waffen zu handeln. Das sind Einzelverkäufe, kleine Partien, aber ihnen fehlt es an schweren und großkalibrigen Waffen. Und die zweite Quelle ist die Ukraine. Von dort kommen momentan große Lieferungen. Wie Sie wissen, liefert die NATO der Ukraine Waffen für den Krieg. Viele dieser Waffen gelangen über den Schwarzmarkt in die Türkei, von wo aus sie anschließend in den Irak und dann nach Syrien und in den Libanon kommen. Wir erhalten dank der NATO Lieferungen Waffen mittlerer und großer Kaliber aus der Ukraine. Das sind recht gute, neue Waffen. Sie sind teurer als das, was es auf dem libanesischen Markt gibt, aber dafür sind die ukrainischen Waffen sehr, sehr gut.
0: Was wird am meisten geliefert?
2: Über die nicht von der syrischen Regierung kontrollierten Gebiete erhalten wir Kalaschnikow-Maschinengewehre und Panzerabwehrraketen, komplett neu und in bestem Zustand. Wir haben einige Kunden, die diese ukrainischen Waffen bevorzugen und sehr viele davon kaufen. Sie kaufen neue Panzerabwehrsysteme, neue Kalaschnikow-Maschinengewehre und andere Schusswaffen.
0: Auch Scharfschützengewehre?
2: In Syrien gibt es eine größere Nachfrage nach Scharfschützengewehren als im Libanon, weil dort derzeit Krieg herrscht. Hier im Libanon werden sie seltener verwendet. Hier werden aktuell viel mehr ukrainische Maschinengewehre als Scharfschützengewehre gekauft.
1: Warum verbreiten sich Waffen aus der Ukraine auf der ganzen Welt? Wer hat dieses Land in einen riesigen Knotenpunkt des Waffenhandels verwandelt? Um diese Fragen zu beantworten, müssen wir auf das Jahr 1991 zurückblicken.

0: Am 26. Dezember 1991 berichteten die sowjetischen Nachrichten Folgendes.
1: Hallo, Sie schauen Vesti. Die UdSSR existiert nicht mehr. Die Republiken der ehemaligen Sowjetunion mit Ausnahme Georgiens und der baltischen Länder, 11 an der Zahl, haben die Gemeinschaft unabhängiger Staaten gegründet. Ihre obersten Organe sind der Rat der Staatsoberhäupter und der Rat der Regierungschefs. Die Grenzen bleiben offen, die Kontrolle der Atomwaffen ist einheitlich. Die Struktur und das Oberkommando der Streitkräfte bleiben bis zum nächsten Treffen der Staatsoberhäupter am 30. Dezember in ihrer bisherigen Form erhalten.
0: In der Ukraine, in der westlichsten Republik der UdSSR, befanden sich zu dieser Zeit die sogenannten Arsenale des Kalten Krieges. Das waren die weltweit größten Lager von Waffen und Kriegsgeräten, die für den Fall eines Konfliktes mit der NATO angelegt wurden.
2: Riesige Mengen an Schusswaffen und große militärische Verbände blieben in der Ukraine zurück. Dazu kamen die gewaltigen Mengen an Waffen in den Lagern. Zuerst standen sie unter freiem Himmel, aber später wurden Lagerräume für sie errichtet und mit Stacheldraht eingezäunt.
0: Nachdem am 1. Juli 1991 der Warschauer Vertrag aufgelöst wurde, wuchsen die Arsenale noch weiter an. Der osteuropäische Block aus 8 Ländern, dessen Aufgabe der Erhalt des Friedens in Europa nach dem Krieg war, ist verschwunden. Die Waffen aus allen sowjetischen Militärstützpunkten im Ausland kehrten nach Hause zurück.
3: Umzüge sind immer sehr aufwendig, vor allem wenn es so viel Mobiliar mitzunehmen gilt.
0: Der Großteil der Waffen kam in die Ukraine.
3: Aus der DDR, der Tschechoslowakei und Ungarn kehren 6 Panzerdivisionen nach Hause zurück.
2: Auf Entschluss der sowjetischen Regierung wurden hierher auch die gesamte Kriegstechnik und alle Waffen aus Ungarn und Polen verfrachtet. Das war eine riesige Menge an Waffen, ein goldenes Fass.
0: Nach dem Zusammenbruch der Sowjetunion befanden sich auf dem Gebiet der bereits unabhängigen Ukraine nach den vorsichtigsten Schätzungen plötzlich 9.000 Panzer, 11.000 gepanzerte Fahrzeuge, 18.000 Artilleriesysteme, 4.000 Flugzeuge und Hubschrauber sowie Zehntausende Schusswaffen und Milliarden von Patronen. Nach Angaben des Londoner Instituts für strategische Studien wurde das militärische Eigentum der Ukraine damals auf rund 90 Milliarden Dollar geschätzt.
1: Alles dort war auf dem neuesten Stand der Technik. Die Ukraine hatte damals Panzer vom Typ T-80.
3: Der Gasturbinenpanzer kann einen Vorsprung von 15 bis 20 Kilometern aufbauen, was bei Kampfalarmeinsätzen besonders wichtig ist.
1: Das war ein wirklich sehr moderner Panzer. Der T-80 hatte einen Gasturbinenantrieb und war absolut einzigartig.
0: Kaum einen Monat nach dem Zerfall der UdSSR erklärte die neue ukrainische Regierung einen weltweiten Ausverkauf sowjetischer Waffen. Die ersten Verträge ließen nicht lange auf sich warten. 1991 begann auf dem Gebiet Jugoslawiens ein Bürgerkrieg nach dem anderen.

0: Der größte militärische Konflikt herrschte in Bosnien-Herzegowina.
1: Ich habe den Zusammenbruch Jugoslawiens miterlebt und selbst am Krieg teilgenommen. Ich habe während meines Armeedienstes durch die Sicherheitskurse in der Garnison Pančevo, Militäreinheit 285 unter Führung von General Mladen Bratić, einige militärische Grundkenntnisse erworben.
0: Anfang der 90er Jahre war Djevat Galjacevic ein Aufklärungsoffizier der bosnischen Armee und überwachte persönlich die Waffenlieferungen auf das Gebiet des ehemaligen Jugoslawiens.
1: Mujahedin, also Terroristen, kamen unter dem Deckmantel internationaler Organisationen in Autos an. So kamen sie nach Jugoslawien. Waffen hingegen wurden hauptsächlich per Flugzeug transportiert. Das waren vorwiegend AN-2-Transportflugzeuge, die von ukrainischen Piloten geflogen wurden. Die Waffen und Kriegsgeräte aus der Ukraine wurden von einzelnen ukrainischen Generälen übergeben, die unter Kutschma hohe Positionen in der damaligen ukrainischen Politik erreicht hatten. Sie hatten Verbindungen zum Verteidigungsministerium.
0: Djevat hat einen Teil der Dokumente aufbewahrt, die die ukrainische Herkunft der Waffen beweisen.
1: Das warf schwierige Fragen über die Verantwortung der politischen Eliten für die Finanzierung des Terrorismus und der Kriegsverbrechen auf, die an der kroatischen und serbischen Bevölkerung in Mittelbosnien verübt wurden. Das Unternehmen Astra lieferte ein S-300-Raketensystem. Das war damals eine Art Wunderwaffe. Kaum ein Land hatte solche Technologien. Die Ukraine hatte damals zwei solcher Raketenkomplexe. Und einen davon haben sie nach Kroatien geschickt.

0: 3, 2, 1, Touchdown.
1: Das Wichtigste in der Antarktis sind die Menschen. Wenn etwas auf der internationalen Raumstation passiert, kann sie Hilfe erreichen. Aber uns leider nicht.
2: An alle Antarktis-Stationen, Akademik Fjodorov kommt.
3: Die Antarktis ist eine internationale Gemeinschaft.
4: Ich bin nicht zufrieden damit, wie wir auf diesem Planeten leben.
5: Die chinesische Station ist nicht weit weg von hier. Die Australier sind nahe, die Inder auch.
1: Jede Blase ist also eine Probe der damaligen Atmosphäre.
6: Zusammenarbeit ist in der Antarktis alles.
7: Ich wünschte, die Menschen wären generell so wie in der Antarktis. Herzlicher, gutmütiger.
3: Oh ja, ich wäre gerne zurückgegangen. Aber sie beschlossen, niemand zweimal zu nehmen.
8: Hier ist sie, die Antarktis.
9: Bruder, ich sehe einen Banderiten auf 5. Was macht er dort noch? Na, mach schon. Werk meiner Großväter fort. Ich verteidige meine Familie, meine Geschichte und unsere Werte.
10: Jene, die momentan hier kämpfen, machen weiter dank ihrer Willensstärke.

0: Schwere Waffen wurden über das Meer aus Odessa nach Bosnien transportiert. Sie wurden in den kroatischen Hafenstädten Rijeka und Split entladen. Schusswaffen und Munition wurden oft mit Flugzeugen geliefert, die von ukrainischen Piloten geflogen wurden.
1: Während des Krieges herrschte von 1991 bis 1995 ein Embargo auf die Einfuhr von Waffen in die Sozialistische Föderative Republik Jugoslawien. Das Embargo wurde von der UN erlassen, aber in Wirklichkeit wurde es ignoriert. Ich habe sofort davon erfahren, dass ein ukrainisches Antonov-Transportflugzeug über den Plitvice Seen abgeschossen wurde. Es ist in einem dichten Wald abgestürzt. Das Antonov-Transportflugzeug wurde in der Sowjetunion hergestellt, aber seine Aufgabe bestand darin, aus Kroatien vom Flughafen Pleso in Zagreb oder vom Flughafen der Insel Krk aus Waffen und Uniformen für die 5. Armeebrigade der bosnischen Muslime zu transportieren.
0: Einer der Kuratoren dieser Waffenlieferungen war Leonid Minin, Geschäftsmann und Vertrauter der obersten Ebenen der ukrainischen Regierung. Auf diesen Aufnahmen beobachten Minin und seine Kollegen eine Demonstration von Schusswaffen. Wir hätten nie von der Existenz dieses wichtigen Todeshändlers erfahren, hätte es nicht diesen einen kleinen Vorfall gegeben.
2: Er war Besitzer eines Hotels in Cinzello Balsamo. Im obersten Stockwerk dieses Hotels befand sich eine luxuriöse Präsidentensuite. Eine Präsidentensuite in einem Hotel mit nicht einmal 4 Sternen. Ja, trotz allem gab es dort dieses coole Zimmer. Die Sache ist, er heuerte Prostituierte an und brachte sie in dieses Luxuszimmer. Eine von ihnen hat er nicht bezahlt und sie hat deshalb die Polizei kontaktiert. Sie sagte zum Polizisten, Herr Wachtmeister, gehen Sie in dieses Hotel und Sie finden dort diesen Minin mit anderen Prostituierten.
0: So gelangte der Waffenbaron zufällig in die Hände der italienischen Polizei. In Minins Zimmer wurde ein Berg von Kokain gefunden, $150.000 in Bar, Diamanten und eine Aktentasche mit Dokumenten.
1: Er wurde in Italien verhaftet und ihm wurden diese 2 riesigen Koffer beschlagnahmt, in denen sich seine gesamte Dokumentation befand. Er hat niemandem vertraut und diese Dokumente immer bei sich gehabt.
0: Hier ist eines der gefundenen Dokumente, eine Waffenbestellung, unterzeichnet vom Verteidigungsminister der Elfenbeinküste. 5 Millionen Patronen, 10.000 Granaten, Tausende von Maschinengewehren und Granatwerfern.
1: Diese Dokumentation stellte sich als der Schlüssel zum liberianischen Export, zum Export in die Demokratische Republik Kongo, nach Burkina Faso, nach Eritrea und nach Äthiopien heraus.

0: Massimo Alberici ist ein legendärer Militärjournalist, der sein Leben lang über die Konflikte in Afrika berichtet hat.
1: Wir haben diese illegalen Waffenhandelsrouten aufgedeckt, die Minin zwischen der Ukraine und den Rebellen in Sierra Leone organisiert hat. Er hat mit Charles Taylor zusammengearbeitet, dem damaligen Präsidenten Liberias.
0: Eines von Minins Unternehmen hieß ETTE. Das ist eine Abkürzung für Unternehmen zur Produktion von exotischem Tropenholz. Vorgeblich ein Holzabbau.

0: Taylor gleichzeitig auch die Rebellen der Revolutionären Vereinigten Front Liberias.
1: Das ist kein Militärputsch. Das ist ein rein bürgerlicher Aufstand.
2: Minin nutzte verschiedene Briefkastenfirmen, um Waffen beim Unternehmen Ukrspets Export zu kaufen. Das ist eine komplett staatliche Struktur, die Anfang der 2000er Jahre zum Hauptwaffenlieferant afrikanischer Diktatoren wurde.
3: Seit den ersten Tagen seines Bestehens erfüllte Ukrspets Export Aufträge der Regierung. Einer dieser Aufträge war es, die Überschüsse an Waffen und Kriegsgeräten loszuwerden, die aus Sowjetzeiten übrig geblieben waren. In kurzer Zeit wurden die ersten großen Verträge unterzeichnet.
2: Doch die Bezahlung für die tödliche Fracht erfolgte meist in einer Art, die für staatliche Strukturen unüblich ist.
0: Die Lieferungen konnten beispielsweise mit Öl bezahlt werden. Es gab natürlich keine Barzahlungen in Dollar. Stattdessen wurde mit Lieferungen von Erdöl, von Diamanten oder ähnlichen Dingen bezahlt.
4: Der ukrainische Waffenhandel in der Ukraine war eng mit den sogenannten Blutdiamanten verwoben. Sie sind leicht zu transportieren und werden im Gegensatz zu Metallen wie Gold von keinem Scanner erkannt. Dabei sind ein Kilo, ein halbes Kilo oder auch nur 200 Gramm an Diamanten schon eine riesige Summe.
2: Für den Transport großer Partien an Waffen charterten ukrainische Waffenbarone Flugzeuge, die in Offshore-Jurisdiktionen registriert waren. Der Großteil der Waffen wurde mit einem BAC-111-Transportflugzeug transportiert, das dem israelischen Geschäftsmann ukrainischer Herkunft Leonid Minin gehörte. Das Flugzeug war auf den Cayman Islands registriert und gehörte zum in Monaco registrierten Unternehmen Limat. Hier sind ein paar Fotos eines dieser Flugzeuge, das unter Missachtung des UN-Waffenembargos in Liberia gelandet ist. Der Frachtraum ist voll von Kisten mit Waffen. Leonid Minin wird als Eigentümer dieses Flugzeugs benannt.
5: Die erste Lieferung organisierte Minin im März 1999. Zur 68 Tonnen schweren Fracht gehörten 3000 Kalaschnikow-Maschinengewehre, 1 Million Patronen, 25 RPG-7 und dazugehörige Munition, Strela 3 und Metis-Raketensysteme, sowie 80 dazugehörige Raketen. Die Waffen wurden vom ukrainischen Unternehmen Ukrspets Export erworben.
2: Die Namen Minins und seiner Geschäftspartner und die Waffenlieferungen des Unternehmens Ukrspets Export sind durch eine Untersuchung des Waffenhandels im Nahen Osten aufgedeckt worden.
5: Die Zahlungen für diese Geschäfte wiesen auf den globalen Charakter von Minins Waffenhandel hin. Laut einigen Angaben soll die italienische Staatsanwaltschaft Minins Hinweisen folgend ein ungarisches Bankkonto aufgedeckt haben, das einer mit ihm verbundenen Firma gehörte. Von diesem Bankkonto aus wurden Zahlungen an verschiedene Unternehmen getätigt. Unter anderem an Ukrspets Export, Airfoil, Transbalkan, Cargo Service, Phoenix, Arsenal Corp, General Technica, Bulgarien.
2: Das Ausmaß dieses Handels ist erstaunlich. Hunderttausende Tonnen illegaler Waffen kursierten zwischen verschiedenen Kontinenten. Doch aus irgendeinem Grund blieben diese Bewegungen jahrelang unbemerkt.
5: Seine zweite Waffenlieferung führte Minin nicht über Burkina Faso, sondern über die Elfenbeinküste durch. Er verkaufte 113 Tonnen an Waffen, darunter 10.500 Kalaschnikow-Maschinengewehre, 120 Scharfschützengewehre, 100 Granatwerfer, Nachtsichtgeräte, 8 Millionen Patronen. Die Waffen wurden am 15. Juli vom Flughafen Gostomel mit derselben AN-124 nach Abidjan in der Elfenbeinküste transportiert, die 1.999 Waffen nach Burkina Faso lieferte. Ein Teil dieser Waffen wurde im Juli 2000 geliefert und war laut einem Endanwenderzertifikat, das am 26. Mai 2000 vom Verteidigungsministerium unterzeichnet wurde, für die Elfenbeinküste bestimmt.
2: Weder die Beamten, die in diesen Dokumenten genannt wurden, noch ihre Kuratoren in Kiew, noch Leonid Minin oder seine Freunde schienen für die Geheimdienste zu existieren. Minin erwarb problemlos Pässe in verschiedenen Ländern. Sie wurden bei der Durchsuchung seines Zimmers in Italien gefunden.
0: Er hatte einen deutschen Pass, einen ukrainischen Pass sowie einen israelischen Pass. Auf diese Weise konnte er sich leicht fortbewegen. Wir können daraus schließen, dass er sehr gute Kontakte hatte. Man fragt sich doch schließlich, wie es ihm sonst hätte gelingen.

0: zwingen können, an all diese Pässe zu kommen. Alle Behörden stritten ab, ihm diese Pässe jemals ausgestellt zu haben, aber er hatte sie trotzdem.
1: Im Laufe seiner Untersuchung ist der Journalist zum Schluss gekommen, dass es ohne die Unterstützung hochrangiger US-Beamter unmöglich gewesen wäre, ukrainische Waffen in diesem Ausmaß zu verkaufen. Auf diese Weise konnten über den Schwarzmarkt die heikelsten Fragen der Außenpolitik gelöst werden.
0: Wir haben diesen riesigen Haufen an Dokumenten durchstöbert und konnten so alle Verbindungen und Kontakte nachvollziehen. Die Zahlungen sind die Beweise. Es ist alles in den Bankunterlagen ersichtlich. Außerdem geben die Dokumente Aufschluss über die Beziehungen, in denen diese Leute zueinander standen. Sie führten verschiedene zwielichtige, illegale Waffenverkäufe durch. Und aus seinen Dokumenten wird klar, dass er kein einfacher Verkäufer, sondern ein Bindeglied, eine Art offizieller Vertreter von großen und wichtigen Lieferanten wie Mark Rich war. Das ist ein bekannter und sehr wichtiger Waffenhändler, der in den letzten Tagen seiner Präsidentschaft unter persönlichem Schutz Clintons stand.
1: Minins Schicksal, seine waghalsig gewonnenen Milliarden, seine Intrigen mit afrikanischen Terroristen und seine Verbindungen zu Politikern und Beamten in der ganzen Welt inspirierten sogar Hollywood. In diesem Film ist fast alles wahr. Doch im Gegensatz zum Filmcharakter von Nicolas Cage wurde Leonid Minin nicht von der Polizei verfolgt. Trotz der ganzen Koffer voll kompromittierender Beweise warf das italienische Gericht Minin nur den illegalen Besitz von Drogen und Diamanten vor.
0: Das italienische Rechtssystem arbeitet recht langsam. Wer Pech hat, kann Jahre auf seine Verhandlung warten. Herr Minin gelang es jedoch in weniger als einem Jahr Berufung einzulegen und eine Kassation zu erreichen, in deren Folge er freigesprochen wurde. Leonid Minin ist spurlos verschwunden. Es ist praktisch nichts darüber bekannt, was aus ihm geworden ist.
1: Das merkwürdige Verhalten der italienischen Justiz kann nur auf eine Art erklärt werden. Minin war ein Bindeglied in einer Kette aus äußerst mächtigen und einflussreichen Leuten. Diese Leute hatten so viel Macht, dass das ukrainische Parlament spezielle Gesetze für sie erließ. Zum Beispiel dieses hier, Nummer 1919.
2: Ein phänomenales Gesetz, das es jedem Menschen erlaubte, Waffen zu exportieren, die nicht als Waffen, sondern als Waren registriert waren. Das war in vollkommenem Einklang mit dem ukrainischen Gesetz. Gesetzliche Schlupflöcher wie dieses wurden mit Absicht geschaffen.
1: Viele wussten darüber Bescheid, dass die Ukraine in institutionellen Maßstäben Waffen verkauft. Aber die wahren Verkaufsvolumen wurden nur durch Zufall bekannt, als somalische Piraten 2008 das Handelsschiff Faina kaperten.
0: Durch so ein Fernglas sahen wir zum ersten Mal die Piraten.
1: Der Kapitän der Faina, Viktor Nikolski, ist heute bereits in Rente. An die Ereignisse von damals erinnern ihn nur noch die Fotos und Zeitungsausschnitte an der Wand. Sie hängen an der auffälligsten Stelle, damit niemand in der Familie vergisst, was für eine Hölle Kapitän Nikolski erleben musste.
0: Das Schiff wurde um 16 Uhr während des Schichtwechsels gekapert. Wir bemerkten ein Boot am Horizont. Die Menschen im Boot schwenkten mit den Armen. Sie kamen immer näher und fingen dann an zu schießen. Sie hatten eine gut trainierte Kaperungstechnik. Eine Gruppe kletterte an Bord des Schiffs, während die andere ihnen Feuerschutz gab. Überall waren Einschusslöcher. Außerdem haben sie noch zwei Schüsse aus einem Granatwerfer abgegeben. Einer ist im Meer gelandet, ohne das Schiff zu treffen. Der andere ist an Bord gelandet, aber nicht explodiert. Ja, ich habe daraus geschlussfolgert, dass die Piraten nicht wissen konnten, was für eine Fracht an Bord des Schiffes war. Denn hätten sie gewusst, dass es eine riesige Menge Sprengstoff transportiert, dann hätten sie auf keinen Fall geschossen. Wären diese 10.000 Tonnen nämlich explodiert, dann hätten sie die Piraten mit sich ins Meer gerissen. Aber als sie in den Laderaum hinabgestiegen sind und die Fracht sahen, haben sie ganz große Augen gemacht, weil sie noch nie zuvor so einen Jackpot gelandet hatten.

0: Der Krieg hat Syrien kolossalen Schaden zugefügt. Militante profitierten enorm von dem Konflikt. Sie beschossen die Städten, um das Ausmaß der Plünderungen zu vertuschen. Man schob alles auf den Krieg.
1: Die Gruppen begannen damit, alte Artefakte zu plündern.
0: Ich denke, eine Vase wie diese könnte auf dem Schwarzmarkt 12.000 bis 15.000 Dollar einbringen.
2: Es waren Europäer, sie sprachen Englisch.
3: Diese führen ihre Untergebenen exakt zu den Stellen der wichtigsten historischen Artefakte, die gestohlen werden sollen.
0: Der Löwenanteil dessen, was geplündert wurde, befindet sich heute entweder in Europa oder Nordamerika.
1: Viele Fundstücke aus Syrien werden auf eBay angeboten.
4: Sie trägt eine Museumsnummer. Vielleicht wurde sie aus einem Museum gestohlen.

0: brüchige Waffenruhe. Der Waffenstillstand zwischen den USA und dem Iran wird immer wackeliger. US-Präsident Trump droht mit einer Wiederaufnahme der Kampfhandlungen. Die Spannungen im Persischen Golf nehmen zu, während Berichte kursieren, dass sich mehrere Länder der Region auf die Seite der USA gestellt hätten. Zentrale Rolle der BRICS. Am Freitag, dem dritten Tag seines Besuches in Neu-Delhi, unterstrich der russische Außenminister Sergej Lavrov die wichtige Rolle der BRICS in der Gewährleistung einer ausgewogenen Weltordnung. Lavrov hob auch hervor, es sei unannehmbar, dass die G7 mit nur einem Drittel der weltweiten Produktion weiter die Politik der Bretton Woods-Institutionen bestimme. Krise im Wohnungsbau. Das Geschäftsklima im deutschen Wohnungsbau verschlechterte sich so stark wie seit 4 Jahren nicht mehr. Zudem fehlen bundesweit 1,4 Millionen Wohnungen und die Preise für Wohnraum steigen weiterhin. Deswegen können sich immer weniger deutsche Bürger die neuen 4 Wände leisten. Dennoch tut die Bundesregierung zu wenig, um die bestehende Krise zu lösen. Guten Abend, hier ist RTE.de mit den 21 Uhr Nachrichten. Mein Name ist Marco Jankowiak. Die Kampfhandlungen zwischen den USA und dem Iran wurden für eine unbestimmte Zeit eingestellt. US-Präsident Trump droht jedoch mit einer Fortsetzung des Krieges. Ihm zufolge sollen die US-Streitkräfte zurückkehren und die Operation im Iran zu Ende führen. Zudem unterstrich Donald Trump, der Waffenstillstand sei nur auf Wunsch anderer Nationen vereinbart worden und er selbst sei nicht dafür gewesen.
1: Wir haben ihre Streitkräfte im Grunde genommen ausgelöscht. Möglicherweise müssen wir noch ein paar Aufräumarbeiten erledigen, da wir einen etwa einmonatigen Waffenstillstand hatten, wie man es wohl nennen würde. Aber wir haben eine Blockade, die so effektiv ist. Deshalb haben wir den Waffenstillstand vereinbart. Wir haben den Waffenstillstand eigentlich auf Wunsch anderer Nationen vereinbart. Ich wäre eigentlich nicht dafür gewesen. Nun, militärisch sind wir so gut wie fertig. Wir haben wahrscheinlich 75% erledigt. Wir haben nicht alles zu Ende gebracht. Wir werden zurückkehren und den Rest erledigen. Die Raketenwerfer sind größtenteils beseitigt. Die Raketenproduktion ist zu etwa 80%, 80-85% beseitigt. Und wir wissen, wo der Rest ist. Wenn wir also einmarschieren, werden wir das sehr früh außer Gefecht setzen.
0: Die Friedensgespräche zwischen den USA und dem Iran haben seit Inkrafttreten des Waffenstillstandes am 8. April kaum Ergebnisse gebracht. Beide Seiten werfen sich ständig gegenseitig vor, den Waffenstillstand gebrochen zu haben. Und die Straße von Hormus bleibt weiterhin praktisch gesperrt. Die Spannungen in der Golfregion haben sich derzeit verschärft. Grund dafür ist die Meldung, dass die Vereinigten Arabischen Emirate die USA möglicherweise im Krieg gegen den Iran unterstützen. Der iranische Außenminister Abbas Araghchi erklärte, die Vereinigten Arabischen Emirate hätten Angriffe auf den Iran von Militärstützpunkten auf ihrem Territorium ausgenehmigt.
1: Es gibt konkrete Informationen, Geständnisse amerikanischer Beamter und eindeutige Dokumente, die belegen, dass die Vereinigten Arabischen Emirate den US-Stützpunkten gestattet haben, Operationen gegen den Iran durchzuführen. Die Vereinigten Arabischen Emirate stellten ihnen ihren Luftraum und ihr Hoheitsgebiet sowie den Zugang zu ihren anderen Stützpunkten zur Verfügung und leisteten den amerikanischen Streitkräften Unterstützung. Die Islamische Republik Iran hat jedoch ausschließlich amerikanische Ziele in den Vereinigten Arabischen Emiraten angegriffen.
0: Die USA bestreiten nicht, dass sie von einigen Ländern am Persischen Golf unterstützt wurden. Der Kommandeur des United States Central Command, Brad Cooper, gab zu, dass solche Länder wie die Vereinigten Arabischen Emirate, Bahrain, Kuwait, Katar und Saudi-Arabien Seite an Seite mit den Amerikanern gedient und Amerikaner geschützt hätten.
1: Wir haben die militärischen Beziehungen im gesamten Nahen Osten auf breiter Front ausgebaut. Zum jetzigen Zeitpunkt haben wir 5 konkrete Partnerländer, die in Verteidigungsfragen nicht nur theoretisch, sondern buchstäblich Seite an Seite mit den Vereinigten Staaten stehen. Die Vereinigten Arabischen Emirate, Bahrain, Kuwait, Katar und Saudi-Arabien. Im Verlauf der Operation Epic Fury haben sie sich selbst verteidigt und sie haben Amerikaner verteidigt. Neben diesen wichtigen Verbündeten wäre alles, was wir erreicht haben, ohne das Königreich Jordanien unmöglich gewesen. Und natürlich haben wir sehr eng mit dem Staat Israel zusammengearbeitet. Ich denke, dass insbesondere diese Gruppe gelobt werden sollte. Sie haben nicht nur Missionen ausgeführt. Sie haben Seite an Seite mit Amerikanern gedient und Amerikaner geschützt.
0: Sayed Mohammed Marandi, Professor an der Universität Teheran, ist der Ansicht, dass westliche Mächte versuchen, Zwietracht zwischen Saudi-Arabien und dem Iran zu sehen.
1: Es könnte sein, dass versucht wird, einen Keil zwischen Saudi-Arabien und dem Iran zu treiben, denn es gibt Anzeichen dafür, dass die Saudis um ihr Schicksal besorgt sind. Wir haben gesehen, wie ein ehemaliger hochrangiger saudischer Beamter, ein ehemaliger Geheimdienstchef, im Grunde genommen sagte, dass ein Krieg mit dem Iran die Zerstörung Saudi-Arabiens zur Folge hätte. Seine lebenswichtigen Einrichtungen liegen an der Küste des Persischen Golfs. Und das Land ist, wie die anderen armen Länder, an der Küste völlig verwundbar und unfähig, sich selbst zu verteidigen. Es handelt sich um sehr schwache Regime. Es könnte also sein, dass nach dem Artikel, den dieser ehemalige saudische Beamte in einer der saudischen Königsfamilie nahestehenden Zeitschrift veröffentlicht hat, es Kräfte im Westen gibt, die die Saudis daran hindern wollen, einen anderen Kurs einzuschlagen und eine Art begrenzte Annäherung an den Iran anzustreben.
2: Ich glaube, der Iran wird den Fall haushoch gewinnen. Aber finanziell wird das natürlich keinen Unterschied machen, denn die Vereinigten Staaten sind ein Schurkenstaat. Und wir haben gesehen, was sie mit dem Internationalen Gerichtshof und dem Internationalen Strafgerichtshof gemacht haben, als diese gegen den Völkermord des zionistischen Regimes in Gaza und gegen Netanyahu und seinen Kriegsminister entschieden haben. Aber es ist wichtig, dies im Interesse der Geschichte und im Interesse des globalen Bewusstseins durchzuziehen. Außerdem glaube ich, dass die Amerikaner wirklich keinen Ausweg haben. Sie haben der Welt das Gesetz des Dschungels aufgezwungen und der Iran wird dafür entschädigt werden. Wenn sie es nicht von den Vereinigten Staaten selbst bekommen, werden sie es von ihren regionalen Stellvertretern bekommen, die ihnen geholfen haben, den Angriff gegen das iranische Volk durchzuführen.
0: Am dritten Tag seines Besuches in Neu-Delhi, wo er an dem Gipfeltreffen der Außenminister der BRICS-Mitgliedstaaten teilgenommen hat, betonte der russische Außenminister Sergei Lavrov, dass die BRICS einen enormen Beitrag dazu leisten, eine ausgewogene Weltordnung zu garantieren. Während seines Besuches in Indien nahm Lavrov an 2 Plenarsitzungen teil. Die erste war der globalen und regionalen Agenda gewidmet. Und die zweite Sitzung dem 20-jährigen Bestehen der BRICS sowie Fragen der nachhaltigen Entwicklung, der Innovation und der Ausweitung der Zusammenarbeit zwischen den BRICS-Mitgliedstaaten. Außerdem führte der russische Diplomat eine Reihe bilateraler Gespräche mit den Außenministern des Iran, Thailands, Brasiliens, Ägyptens und Malaysias. Es sei wichtig, die Interessen aller BRICS-Mitglieder zu berücksichtigen, so der russische Außenminister Sergei Lavrov.
3: Was
2: Angesichts der tiefgreifenden Veränderungen in der geopolitischen und geoökonomischen Landschaft ist es die Aufgabe der BRICS-Staaten, als treibende Kraft zu fungieren, die zur Herstellung eines Gleichgewichts in den internationalen Beziehungen beiträgt und auf der Grundlage von Konsens und Gleichberechtigung eine positive Agenda für die globale Entwicklung gestaltet. Nur ein solcher Ansatz und nicht Konfrontation oder Nullsummenspiele kann zum gewünschten Ergebnis führen. Es ist wichtig, die Interessen aller Beteiligten und im weiteren Sinne aller konstruktiv eingestellten Mitglieder der internationalen Gemeinschaft zu wahren. Wir sehen ein wachsendes Verständnis dafür, dass die BRICS als Zentrum für Kräfte fungieren, die sich für eine gerechtere, multipolare Weltordnung einsetzen. Um angesichts der globalen Instabilität eben Stabilität zu gewährleisten, halten wir es für notwendig, unsere Zusammenarbeit auf praktische Projekte zu konzentrieren, die sich unmittelbar auf die stetige wirtschaftliche Entwicklung und die Sicherung des Wohlergehens unserer Völker auswirken. In diesem Zusammenhang ist es wichtig, die Schaffung von Mechanismen für grenzüberschreitende Zahlungen fortzusetzen, die gegen externe Risiken gewappnet sind, vor allem in nationalen Währungen, ebenso wie den Aufbau einer Infrastruktur zur Ausweitung des gegenseitigen Handels. Unser gemeinsamer Beitrag zur Weltwirtschaft nimmt stetig zu und macht heute fast 40% des globalen Bruttoinlandsprodukts aus. Unter Einbeziehung unserer Partnerstaaten liegt dieser Anteil sogar noch höher. Eine dynamische Entwicklung ist jedoch ohne Innovationen, einschließlich Technologien der künstlichen Intelligenz, nicht möglich. Die im vergangenen Jahr verabschiedete gemeinsame Erklärung der BRICS-Staats- und Regierungschefs hat die gemeinsame Vision unserer Länder in diesem Bereich bekräftigt. Wir halten es für dringend geboten, mit der Umsetzung der vereinbarten Leitlinien im Rahmen der Vereinten Nationen zu beginnen, einschließlich der Gewährleistung der digitalen Souveränität sowie eines gleichberechtigten und gerechten Zugangs zu Technologien und Daten. Angesichts der vielschichtigen Natur der Bedrohungen für die internationale Stabilität legen wir besonderen Wert auf die Stärkung der Zusammenarbeit im Rahmen der BRICS-Staaten bei der Bekämpfung von Terrorismus und Extremismus, Korruption und illegalem Drogenhandel sowie bei der Gewährleistung der Sicherheit im Bereich der Informations- und Kommunikationstechnologien. Eine solche Zusammenarbeit ist besonders aktuell in einer Situation, in der eine Reihe von Ländern die genannten Probleme als Vorwand für wirtschaftlichen, politischen und sogar militärischen Druck auf unliebsame Regierungen nutzen. Wir unterstützen die Absicht des Vorsitzes, die Aktivitäten des BRICS-Expertennetzwerks zur Rückführung von Vermögenswerten zu intensivieren. Dies könnte zur Entwicklung gemeinsamer Ansätze für die Rückführung von Geldern illegaler Herkunft beitragen, die anschließend bei den Vereinten Nationen und auf anderen internationalen Foren thematisiert werden könnten. Es besteht eine erhebliche Kluft zwischen der tatsächlichen Verteilung des globalen Wirtschaftspotenzials und dem Grad der Vertretung der Länder, der Weltmehrheit in der globalen

0: Allen Governance, in den wichtigsten internationalen Institutionen, darunter die Vereinten Nationen und das Bretton Woods-System, Institutionen, die unter den Bedingungen eines völlig anderen Kräfteverhältnisses entstanden sind, herrscht nach wie vor die Dominanz der Staaten des sogenannten historischen Westens. Zur Beseitigung dieser Ungerechtigkeit muss eine Neuausrichtung der Tätigkeit der entsprechenden Strukturen entsprechend dem tatsächlichen Kräfteverhältnis in der heutigen Welt beitragen, was die Effizienz der gesamten internationalen Architektur steigern und die darin entstandenen Trennlinien beseitigen soll. Das globale Finanzsystem muss transparent und diskriminierungsfrei sein und allen Teilnehmern gleichen Zugang zu Möglichkeiten und Instrumenten gewähren. Es ist unzulässig, dass die sogenannte G7, auf die weniger als ein Drittel der weltweiten Produktion entfällt, weiterhin die Politik und Praxis der Bretton Woods-Institutionen bestimmt, während die BRICS-Staaten, die rund 40% des globalen Bruttoinlandsprodukts erwirtschaften, keinen vergleichbaren Einfluss haben. Ich lade Sie ein, sich die Statistiken des Internationalen Währungsfonds zur Kreditvergabe der letzten 3 bis 4 Jahre anzusehen. Und Sie werden feststellen, dass die Ukraine Kredite in Höhe von fast 600% ihrer Quote erhalten hat. Ein Vielfaches dessen, was alle Länder der Afrikanischen Union vom IWF erhalten haben. Der Fairness halber muss gesagt werden, dass die BRICS-Staaten insgesamt bereits über mehr als 18% der Stimmen im Fonds verfügen, was es ihnen bereits jetzt ermöglicht, Einfluss auf wichtige Entscheidungen zu nehmen, allerdings unter der Voraussetzung eines Konsenses innerhalb der Vereinigung.
1: Der Wohnungsbau in Deutschland kriselt weiterhin. Die Bundesregierung tut jedoch nicht genug, um die bestehenden Probleme zu lösen. Laut dem IFO-Institut ist die Stimmung in der Wohnungsbauindustrie so stark gesunken wie seit rund 4 Jahren nicht mehr. Im April fiel der Geschäftsklimaindex von mehr als minus 19 auf rund minus 28 Punkte. Zudem nehmen die Befürchtungen hinsichtlich möglicher Probleme bei der Versorgung bei wesentlichen Vorprodukten erneut zu. Im selben Monat melden ca. 9% der Unternehmen Einschränkungen bei der Materialversorgung. Dabei geben fast 44% der Firmen an, dass sie nicht genügend Aufträge haben. Außerdem blieb die Stornierungsquote bei fast 11%. Der Leiter der IFO-Umfragen, Klaus Wohlrabe, betont, dass auch die geopolitische Unsicherheit die Situation im Wohnungsbau stark belaste.
0: Die geopolitische Unsicherheit belastet inzwischen auch den Wohnungsbau in Deutschland. Mit fragilen Lieferketten und steigenden Finanzierungskosten kommen mehrere Risiken gleichzeitig auf den Bau zu.
1: Inzwischen steigen die Preise für Wohnungen in Deutschland erneut. Nach Angaben des Verbandes Deutscher Pfandbriefbanken VDP erhöhen sich die Preise für Einfamilienhäuser und Eigentumswohnungen im ersten Quartal 2026 um 2,5%. Dabei verteuerten sich Mehrfamilienhäuser in der Bundesrepublik um gut 2%. Der Preisanstieg bei Wohnimmobilien betrug 2,3% und lag damit etwas über den Werten über Büroimmobilien, nämlich plus fast 2%, und Gewerbeimmobilien plus 1,5%. In 7 deutschen Metropolen belief sich die Verteuerung bei Wohnimmobilien im Durchschnitt auf 3,6% gegenüber dem Vorjahreszeitraum. Am stärksten verteuerten sich die Wohnungen und Häuser in Hamburg, und zwar plus beinahe 5%. Der Hauptgeschäftsführer des VDP, Jens Tolkmit, kommentierte die Lage im Wohnungsbau.
0: Die Immobilienpreise in Deutschland sind erneut mit moderatem Rückenwind in das Jahr 2026 gestartet. Sie haben damit den Aufwärtstrend des Vorjahres untermauert. Auch wenn die Dynamik des Mietanstiegs aktuell etwas nachgelassen hat, bleibt die Situation auf dem Wohnungsmarkt sehr angespannt. Die nach wie vor bestehende Knappheit an Wohnraum lässt Preise

0: und Mieten, vor allem in den Metropolen, weiter steigen.
1: Zudem herrscht in Deutschland ein allgemeiner Wohnungsmangel. Nach Angaben des sozialen Wohnmonitors 2026 des Pestel-Institutes fehlen in Deutschland 1,4 Millionen Wohnungen. Es handelt sich vor allem um bezahlbaren Wohnraum und Sozialwohnungen. Um den Mangel bis 2030 zu beheben, müssen jährlich etwa 400.000 neue Wohnungen gebaut werden. Die Branchenexperten glauben jedoch, dass nur etwa 200.000 neue Einheiten jährlich errichtet würden. Dieses Defizit lasse sich aber durch die Mietwohnungen allein nicht schließen. In Deutschland mangelt es jedoch nicht nur an Wohnungen, sondern auch an Wohnfläche für die Bürger. Viele Menschen leben in zu kleinen Wohnungen. Laut dem Statistischen Bundesamt ist davon jeder Neunte betroffen. Im Jahr 2025 lebten so rund 12% der Bürger. Damit ist dieser Wert in den letzten 5 Jahren deutlich gestiegen. 2020 waren es noch mehr als 10% der Bevölkerung von Wohnraummangel betroffen. In Großstädten ist der fehlende Wohnraum mit fast 17% deutlich stärker ausgeprägt als in kleineren Orten oder im ländlichen Raum. Und die Suche nach bezahlbarem Wohnraum werde für viele Menschen zu einer immer größeren Herausforderung. Dies erklärte das Städtische Bundesamt.
0: Die Suche nach geeignetem und bezahlbarem Wohnraum wird für viele immer schwerer. Das gilt vor allem für jene, die mehr Platz brauchen.
2: Die Mietenexplosion sorgt dafür, dass sich diese Schieflage verfestigt. Familien, die zu klein wohnen, können sich größere Wohnungen nicht leisten. Und selbst wer zu groß wohnt und in eine kleinere Wohnung ziehen will, kann kaum in eine kleinere, bezahlbare Wohnung wechseln.
1: Aufgrund der sich zunehmend verschlechternden Lage auf dem Wohnungsmarkt kritisieren etliche deutsche Politiker die Merz-Koalition aufs Schärfste. Sowohl die Linke als auch die Rechtskonservativen betonen, dass die Bundesregierung zu wenig tue, um die Lage in irgendeiner Weise zu verbessern.
0: Laut Statistischem Bundesamt hat sich die Wohnungsnot in Deutschland weiter verschärft. Fast 12% der Menschen leben in einer zu kleinen Wohnung. Die Merz-Regierung steht für zu wenig und zu kleine Wohnungen. Besonders leiden einkommensschwächere Arbeitnehmer, Familien, Alleinerziehende und Rentner. Die Bundesregierung macht nichts, was die Lage verbessert. Merz und seine SPD-Nichtbauministerin Huberts sind verantwortlich für die größte soziale Katastrophe unserer Zeit.
2: Kann man sich nicht ausdenken. Während in Deutschland 1,4 Millionen bezahlbare Wohnungen fehlen, hat sich die Merz-Regierung zum Aufbau bezahlbaren sozialen Wohnraums in der Ukraine verpflichtet. Was kommt als nächstes? Fahrradwege in Kiew. Es reicht. Die Bundesregierung muss sich endlich um die Probleme der eigenen Bürger kümmern.
1: Über die Situation im Wohnungsmarkt in Deutschland haben wir mit dem AfD-Bundestagsabgeordneten Marc Bernhard gesprochen. Ihm zufolge verschlechtert sich die Lage nur von Jahr zu Jahr.
3: Es wird ja jedes Jahr die Situation schlimmer, weil ganz einfach die Regierung die Steuern immer weiter erhöht, die Energiepreise immer weiter steigen und immer mehr Bürokratie aufgebaut wird. Also von daher, das ist natürlich ein Tiefstand mit Ansage. Also warum ist in Deutschland ist Bauen teurer als im Rest Europas? Wir brauchen momentan 5.200 Euro pro Quadratmeter. Kostet der Neubau in Österreich kostet es nur 3.000 Euro. Und das ist das direkte Ergebnis, dass immer mehr Steuern erhoben werden, die Steuern immer weiter erhöht werden, die Energiepreise immer teurer gemacht werden und immer neue Auflagen erfunden werden für die Bauindustrie, die Bauern immer teurer macht. Und das ist das direkte Ergebnis der Regierungspolitik. Ja, weil sie alles der Klimareligion unterordnet. Es geht nur um CO2-Vermeidung, sonst um nichts. Die Regierung möchte quasi die Welt im Alleingang retten und das ist natürlich völliger Blödsinn. Mit 1% der Weltbevölkerung und mit gerade mal 1,3% des menschengemachten CO2s kann man die Welt nicht retten, selbst wenn wir quasi komplett auf CO2-Ausstoß verzichten würden. Aber das ist die Maxime der Regierung. Es geht nicht darum, ob die Menschen gut leben können, ob sie sich eine Wohnung leisten können. Das sind nur schöne Worte. Es geht einzig und allein darum, einer Klimareligion zu frönen und CO2-Vermeidung auf Teufel komm raus. Und das führt zu diesen Zuständen, die wir in Deutschland haben. Familien, die für sich selbst bauen, das sind die Baupreise viel zu hoch, sie können sich das nicht leisten. Und jemand, der Wohnungen bauen möchte, um sie anschließend zu vermieten, der müsste bei einem Neubau Kaltmieten von 20 bis 25 Euro pro Quadratmeter verlangen. Das können sich aber 90% der Menschen in Deutschland überhaupt nicht leisten. Und deswegen wird nicht gebaut, weil man diese Wohnungen nicht vermieten könnte.
1: Heute startete das große Radrennen namens Russland im russischen Gebiet Kostroma. Die Radsportveranstaltung wird bis zum 12. September dauern und in mehreren Städten des russischen Goldenen Ringes verlaufen. Mehr als 2000 Menschen sollen daran teilnehmen. In der ersten Etappe bestreiten die Radfahrer ein Einzelrennen über eine Strecke von 44 Kilometern. Das Rennen wird von qualifizierten Schiedsrichtern geleitet, die vom russischen Radsportverband ausgewählt wurden. Nach dem Zieleinlauf erwartet die Teilnehmer eine Siegerehrung. Da die Rennveranstaltung in den Städten des russischen Goldenen Rings stattfindet, haben die Teilnehmer die Möglichkeit, die dortigen Sehenswürdigkeiten zu besichtigen. Zur Teilnahme am Radrennen sind die Personen ab 18 Jahren zugelassen. Vor dem Start betonten Fans und Teilnehmer, dass sie dem Beginn des Wettkampfs mit großer Vorfreude entgegensehen.
0: Ehrlich gesagt habe ich hier Leute gesehen, die richtig motiviert waren. Manche sind sogar mit Trainingsgeräten angereist, um sich vor dem Training oder vor den Wettkämpfen aufzuwärmen. Deshalb geht es mir darum, für mich selbst ins Ziel zu kommen, also mich selbst zu übertreffen.
4: Ich bin total begeistert vom Radsport. Es ist eine sehr interessante Sportart. Anspruchsvoll, technisch und bietet praktisch jedem die Möglichkeit, sein Potenzial zu entfalten. Wir freuen uns auf jede Menge Spaß und hoffen auf einen Platz auf dem Podium.
0: Heute findet eine tolle Veranstaltung statt. Wir sind gekommen, um uns das Radrennen in Nerechta anzusehen, da wir selbst hier wohnen und sehr gespannt sind, wie alles ablaufen wird.
5: Wir sind selbst Sportler und wollen die anderen Teilnehmer anfeuern.
0: Wir finden Radsport toll, da wir selbst Sportler sind und gerne Rad fahren.
1: In Großbritannien ist es heute unruhig. Im Zentrum von London fanden zwei große Demonstrationen statt. Zehntausende Menschen gingen auf die Straße, um für ihre Überzeugungen einzutreten. Die einen demonstrierten für traditionelle Werte, die anderen setzten sich für Palästina ein. Der erste Unite the Kingdom Marsch versammelte Anhänger der britischen Kultur, die mit der Politik von Premierminister Keir Starmer unzufrieden sind. Die Demonstranten trugen die Nationalflagge und christliche Kreuze. Diese Gruppe setzt sich zudem für eine Begrenzung der Migration und die Abschaffung von Doppelmoral in der Justiz ein. Die zweite Gruppe bestand aus pro-palästinensischen Demonstranten. Sie begingen den Nakba-Tag. Die Teilnehmer dieses Marsches trugen die palästinensische Flagge und sprachen sich gegen Migrationsbeschränkungen aus. Medienberichten zufolge wurden zur Aufrechterhaltung der Ordnung etwa 4000 Polizisten eingesetzt. Die Polizei setzte zudem Drohnen, Dienstpferde und Hunde ein. Und gepanzerte Fahrzeuge standen in Bereitschaft. Nach Angaben der Polizei wurden im Zuge der Proteste in London mehr als 30 Personen festgenommen. Das waren die RTDE-Nachrichten. Mein Name ist Marco Jankowiak. Im Anschluss sehen Sie die Fortsetzung der Dokumentation Waffenbarone der Ukraine. Die nächsten Nachrichten folgen um 22 Uhr. Bis gleich.

0: Die Faina hätte wie Dutzende andere Schiffe des ukrainischen Waffenexpresses unbemerkt bleiben können. Doch die Piraten haben selbst Kontakt mit Journalisten aufgenommen und bekannt gemacht, was im Lager des Schiffes verborgen lag. So wurde der Name des Schiffs, das eine enorme Menge an Waffen transportierte, in der Weltpresse bekannt.
1: An Bord waren 10.000 Tonnen an Geschossen, 33 Panzer, 6 Grad-Raketenwerfer, 6 Flak-Systeme und 250 RPG-7-Granatwerfer. Das waren recht moderne Waffen. Das alles war im Lagerraum verborgen. Auf dem Oberdeck war nichts. Normalerweise wird auf dem Oberdeck ebenfalls Fracht transportiert, aber hier hatte Geheimhaltung Priorität.
2: Es ist natürlich unmöglich, einen Panzer so zu verpacken, dass er beispielsweise wie ein Schulbus oder etwas Ähnliches aussehen würde. Aber die Empfänger und die Lieferrouten wurden trotzdem maximal geheim gehalten. Das galt auch für die Route des Ro-Ro-Schiffs Faina.
0: Der Kapitän, der die längste Gefangenschaft, 133 Tage, in der Geschichte des somalischen Piratentums überstanden hatte, erinnert sich daran, dass sein Leben jederzeit hätte enden können. In der Zwischenzeit verwischte der ukrainische Staat eilig alle Spuren seiner Beteiligung am internationalen Waffenschmuggel.
3: In Ilovaisk gab es einen großen Armeestützpunkt, auf dem es einen Brand gab. Möglicherweise ist das, was bei diesem Brand zerstört wurde, auf der Faina gelandet. Aber niemand wird so eine Untersuchung durchführen. Das ist nicht in ihrem Interesse.
2: Die Piraten wussten nicht einmal, an wen sie ihre Lösegeldforderung stellen sollten, weil hier offensichtlich zu große Mächte am Werk waren. Aber sie haben trotzdem eine Forderung von mehr als 3 Millionen Dollar formuliert.
0: Es ist bis heute nicht bekannt, wer das Lösegeld für die Befreiung der Faina bezahlt hat. Aber seit den ersten Meldungen über die Gefangennahme des Schiffs nahm Präsident Viktor Juschtschenko persönlich die Situation unter seine Aufsicht.
3: Es ist schwer, unsere Gefühle auszudrücken. Diese Fahrt war zu schwer für uns alle. Zu schwer für die Mannschaft und für alle, die unsere Befreiung erreichen wollten. Vielen Dank.
2: Juschtschenko tat alles in seiner Macht Stehende, um die Faina zu befreien. Seine Handlungen zeigen, dass die Strippen bis ganz nach oben reichten.
0: Wie sich später herausstellte, wurde die Faina vom Unternehmen Carlby International, das mit hochrangigen ukrainischen Beamten verbunden ist, auf ihre gefährliche Fahrt geschickt.
2: Carlby International gehört zur Carlby Group und ist ein ukrainisches Schifffahrtsunternehmen, das speziell im Verkauf von Waffen tätig ist. Der Hauptsitz des Unternehmens befindet sich in der ukrainischen Stadt Odessa. Aber sie ist auf den britischen Jungferninseln registriert und hat Filialen in verschiedenen Ländern. Die Presse erhielt 2008 Informationen über die Entführung eines Frachtschiffs durch somalische Piraten.
0: Einer der Miteigentümer von Carlby Shipping war der Unternehmer Igor Ubanski. Er war es, der in Panama die Carlby Group gegründet hatte, aus der später Dutzende von Offshore-Unternehmen zur Verschleierung des Waffenhandels entstanden sind. Seit Dezember 2007 war Herr Ubanski, Gründer der Carlby Group, neben dem illegalen Waffenhandel auch als stellvertretender Verkehrsminister der Ukraine tätig. Durch sein Amt war er eng mit dem Geschäftsleiter von Ukrspets Export, Sergei Bondarchuk, verbunden. Der einst sagte, jeder weiß genau, dass wir keine Bananen, Ananas oder Kinderspielzeug verkaufen. Wir verkaufen Waffen. Ja, die Welt kennt uns unter anderem als Waffenhändler. Aber wir müssen uns dafür nicht schämen. In diesem Handel sind viele Menschen und Unternehmen involviert. Die Firmen der Carlby Group waren es, die ukrainische CH-55 Marschflugkörper in den Iran und nach China exportierten. Das Auftauchen dieser Waffen in Teheran und Peking hat seinerzeit für einen echten globalen Skandal gesorgt, in dessen Folge sich in der Ukraine eine Reihe mysteriöser Morde an wichtigen Teilnehmern dieses Handels ereignete.
2: Der Hauptfigurant in diesem Fall, der wahrscheinlich für die Lieferung dieser Raketen verantwortlich war, hieß Valery Malev. Er war der Geschäftsführer von Ukrspets Export und ist bei einem geheimnisvollen Autounfall ums Leben gekommen. Neben Malev ist auch ein australischer Mittelsmann gestorben. der für Banküberweisungen und für die Organisation der Flüge aus Gostomel zuständig war, bei denen Marschflugkörper transportiert wurden. Wir sehen hier also eine klassische Beseitigung der wichtigsten Akteure. Allerdings haben sie alles wie Unfälle aussehen lassen.
0: Die gesamte Geschichte des ukrainischen Waffenhandels erinnert stark an eine billige Fernsehserie über die Mafia. Morde und Entführungen von Personen, die in diesem Geschäft involviert waren, haben in all diesen Jahren nicht aufgehört. Im August 1999 starb Boris Marusewitsch, der Generaldirektor des staatlichen ukrainischen Waffenexporteurs Ukrinmash, bei einem Autounfall. Im Januar 2004 wurde Sergei Petrov, Leiter einer Waffenhandelsfirma, mit seinem Auto in die Luft gesprengt. Im Juli 2007 wurde Oleg Orlov, ein weiterer Angeklagter im illegalen Verkauf von Marschflugkörpern, in seiner Gefängniszelle getötet. Im April 2009 erschoss ein Auftragsmörder Semyon Trachtenberg, den Finanzberater von Ukrspets Export.
1: Hochrangige Funktionäre von Ukrspets Export starben im Laufe der vergangenen 20 Jahre regelmäßig. Das war ziemlich überraschend, weil das Leute waren, die eigentlich vor solchen Ereignissen hätten geschützt sein sollen. Aber sie starben in Autounfällen oder weil ihnen Ziegelsteine auf den Kopf fielen.
2: Die Ukraine erlebte zu dieser Zeit nicht zuletzt dank des Waffenhandels einen wirtschaftlichen Aufstieg. Vor allen Dingen haben ukrainische Geschäftsleute aber verstanden, dass sie keine wirtschaftlich produktiven Unternehmen brauchten, die mit dem Westen konkurrieren könnten. Es reichte ihnen aus, Waffen zu haben und sie verkaufen zu können. Sie haben alles verkauft, was da war. Panzer, Raketenwerfer, Artillerie, Geschosse, Munition und vieles mehr. Etwa Anfang des Jahres 2000 waren all diese Waffen ausverkauft und sind in Afrika und in Lateinamerika gelandet, vor allem aber in Afrika und vor allem in den afrikanischen Staaten, die sich unter UN-Sanktionen befanden und in die der Export von Waffen verboten war.

0: Bambus und Schilfhütten stehen dicht beieinander. Je mehr Nachbarn, umso weniger Angst, sagen die Einheimischen. Der Imam ruft die Bewohner des Flüchtlingslagers zum Gebet. Kinder spielen im Hof, Frauen in bunten Tüchern tauschen laut Neuigkeiten miteinander aus und kochen gemeinsam Mittagessen. Das könnten alltägliche Szenen aus einem ganz normalen afrikanischen Dorf sein. Doch die hunderten Familien, die hier leben, sind nur durch ein Wunder dem Tod entkommen.
1: Egal, welch gute Tat ihr verbringt, Allah wird wahrhaftig davon wissen.
2: Ich heiße Buba Musa Shechu. Ich bin ein Schamane und ein innerhalb meines Landes Vertriebener. Jetzt lebe ich im Bundesstaat Bauchi. Ich bin fast 63 Jahre alt. Von Beruf bin ich Lehrer. Ich habe 35 Jahre lang gearbeitet, aber dann kamen die Terroristen. Deshalb bin ich seit 2014 im Ruhestand. Ich musste wegen Boko Haram fliehen und bin in Bauchi gelandet.
0: Boko Haram ist eine der erbarmungslosesten islamischen Gruppen, die seit Jahrzehnten Westafrika terrorisiert.
3: Boko Haram terrorisiert den Norden Nigerias. Am Sonntag tötete die Gruppierung mehr als 100 Zivilisten im Nordosten. In den letzten 11 Jahren wurden fast 36.000 nigerianische Bürger durch Boko Haram getötet.
0: Erstaunlicherweise hat sich bislang noch niemand die Frage gestellt, wie eine der blutrünstigsten Terrorgruppen der Welt an modernste Raketen und Panzer gekommen ist. Die nigerianischen Streitkräfte haben bei der gestrigen Schlacht in Konduga im Bundesstaat Borno einen T-55-Panzer und einen modern gepanzerten Truppentransporter von den islamischen Rebellen erbeutet. Die Waffen, die die Terroristen in die Hände bekommen haben, waren wahrlich ungewöhnlich und

0: furchteinflößend. Die Einheimischen haben so etwas noch nie zuvor gesehen.
1: Sie haben Waffen, die sie in die Luft schießen können und die dann auf dem Boden einschlagen und explodieren. Also Raketen. Das sind wirklich beängstigende Waffen.
0: Im Herbst 2022 berichtete der nigerianische Präsident vom Ursprung der hochmodernen Waffen in den Händen der Rebellen.
2: Leider sind die Situation im Sahel und der tobende Krieg in der Ukraine die Hauptquellen für die Aufständischen. Dieser illegale Schmuggel hat zu einer größeren Verbreitung von Schusswaffen und leichten Waffen in der Region geführt. Das ist eine Bedrohung für unseren kollektiven Frieden und die Sicherheit in der Region.
0: Heute ist Nigeria noch immer eines der Zentren des internationalen Terrorismus. Ebenso wie im Nahen Osten erhalten auch hier islamistische Bewegungen Ströme von Waffen aus der Ukraine.
3: Nigeria hat 36 Bundesstaaten und nur in 5 davon gehören Entführungen von Menschen nicht zum Alltag der Bürger. Es hat große Sicherheitsprobleme, große Probleme mit Entführungen, Bandenkriminalität, Mord und der Zerstörung von Gemeinden. Die Lage ist schrecklich. Die Situation gerät immer mehr außer Kontrolle und einige Insider in der Armee haben bestätigt, dass tatsächlich Waffen aus der Ukraine zu uns nach Nigeria geschmuggelt werden.
4: Der ukrainische Waffenexport nach Afrika war immer ein großes Thema. Afrika ist der größte Markt für alte sowjetische und neu produzierte ukrainische Waffen.
0: Die Exportkontrollbehörde der Ukraine veröffentlicht einen jährlichen Bericht über den Umfang des internationalen Waffenhandels. Das sind die offiziellen Zahlen der letzten Jahre. Die tatsächlichen Mengen an Waffen, die aus der Ukraine exportiert wurden, sind allerdings niemandem bekannt.
4: Wissen Sie, Anfang der 2000er Jahre gab es einen Zeitraum, als ständig Waffenlager explodiert sind, mal an einem Ort, mal an einem anderen.

0: Der 11. September 2001 war ein Tag, der die moderne Welt veränderte. Diese apokalyptischen Fernsehbilder brachten die USA dazu, einen Krieg gegen den Terrorismus auszurufen.
1: Wir sind schon seit 20 Jahren in diesem Krieg. Ich glaube, kaum ein Amerikaner bereut die Invasion Afghanistans, weil wir die Al-Qaida vernichten mussten. Wir hatten keine Wahl.
2: Aber dann fingen sie an, afghanische Dörfer und Häuser zu bombardieren und unsere Leute zu verletzen und zu töten. Als die Amerikaner gingen, haben sie alles zerstört, was sie nicht mitnehmen konnten.
0: Mehr als 2 Millionen Afghanen sind als Flüchtlinge in andere Länder geflohen. Sie versuchten, ihre Familien vor den Gräueltaten des Krieges zu retten.
2: In Afghanistan herrscht immense Gewalt. In unserem Land herrscht immenser Hunger. In Afghanistan wurde ein Vakuum hinterlassen.
3: Wenn das ein Ziel war, dann war es ein großer Erfolg.
4: Anfang Oktober 2023 überschritten Hamas-Kämpfer die Grenze zu Israel. Nif Aivas, einer der Israeli-Reservisten, wollte das Land schützen, wurde aber für einen Terroristen gehalten und von seinen eigenen Truppen getötet.
5: Am 8. Oktober saßen wir hier im Wohnzimmer und wir schauten fern.
6: Es gibt noch einen weiteren Bericht, ein Video, das den Moment des Zusammenstoßes zwischen unseren Truppen und den Terroristen zeigt.
5: Meine kleine Tochter sagte zu mir, schau mal, Nifs Auto im Fernsehen.
6: Dieses Auto wurde von den Sicherheitskräften gestoppt. Die Terroristen wurden eliminiert.
4: Das Militär verwechselte Nifs blauen Mazda mit einem Audi, der von mutmaßlichen Terroristen gefahren wurde und feuerte über 400 Kugeln auf das Auto ab.
7: Okay, ein oder zwei Kugeln, um sie zu neutralisieren, das verstehe ich. Aber es war eine Tragödie.
5: Ein Polizist kam und sagte, dass ihre Entscheidung falsch war. Und es ihnen leid tut.
4: Die Familie fordert die Behörden auf, die Verantwortung für den Unfall zu übernehmen und Nif als gefallenen Soldaten anzuerkennen.
5: Mein Land hat mich verraten. Ich habe mein Bestes gegeben.

0: ракеты.
1: Смотри, смотри, ракеты летают, да.
2: Niemand hat offen darüber gesprochen, aber unter eingeweihten Leuten in den hohen Hallen gab es viele Gespräche darüber, dass irgendjemand das getan hat, weil sonst ans Licht kommen würde, dass in den Lagern bestimmte Posten fehlen oder nicht in voller Stückzahl vorhanden sind.
3: Hinter mir sehen Sie, wie stark das Arsenal der 65. Raketen- und Artillerieverwaltung brennt.
4: 23. März 2017, Region Kharkov, Bezirk Balaklea. 26. September 2017, Dorf Kalinowka, Region Vinnytsia.
3: Der Vorfall in Kalinowka wird als Sabotageakt untersucht.
4: 3. Mai 2018, Balaklea.
3: Munitionslagerexplosionen in Balaklea, Region Kharkov.
4: 9. Oktober 2018, die Stadt Ichnia, Region Tschernigow.
5: Es gab eine Explosion in einem Munitionslager nahe Tschernigow. Die Zahl der Opfer ist noch unbekannt. Der Vorfall ereignete sich in der Stadt Ichnia.
3: Abteilungsleiter Stepan Bulturak gab bekannt, dass erste Erkenntnisse auf einen Sabotageakt als Ursache der Explosionen deuten.
6: Erneute Explosionen in Waffenlagern und ein erneuter Verlust von hunderten Millionen Dollar, die sich buchstäblich in Luft aufgelöst haben.
7: Diese Waffen hat die Ukraine verkauft, bevor sie ausgegangen sind. Als um die Jahrhundertwende Inspektionen durchgeführt werden sollten, um herauszufinden, wie viel und wohin verschwunden ist, ereignete sich in der Ukraine eine Reihe geheimnisvoller Explosionen und Brände in Waffenlagern. Die Explosionen waren so gewaltig, dass das im Grunde menschengemachte Katastrophen waren. Sie sind abgebrannt und zusammen mit ihnen verschwanden in den Flammen und Explosionen alle Spuren.
4: Auf der Suche nach demjenigen, der in all diesen Affären involviert war und noch immer einen Teil des internationalen Waffenhandels kontrollieren soll, begab sich Radwan nach Italien, dem Lieblingsurlaubsort der ukrainischen Waffenbarone. Als erster unter ihnen hat sich Leonid Minin hier niedergelassen, um ein luxuriöses Leben mit Ausblick auf antike Ruinen zu genießen. Zwei von Minins Wohnungen befinden sich im Bezirk Monte Parioli. Das ist eine ruhige, malerische Gegend für Aristokraten, die nur selten von Touristen besucht wird. Auf den Websites von Immobilienagenturen werden Objekte in diesem Bezirk mit einem Wort beschrieben. Luxus.
8: Heute erfahren wir mehr über die Gegend, in der Leonid Minin gelebt hat. Das ist eines der schicksten Viertel Roms. Wir treffen uns heute mit einem Immobilienmakler, der uns alles über die Immobilien dieser Gegend und über Leonid Minins Wohnungen und Autos erzählen wird. 5 Autos waren auf seine Frau registriert. Außerdem lebten hier einige seiner Komplizen, die ihm beim Transport der Waffen halfen. Einer von ihnen war der Bürgermeister von Odessa.
3: Das ist der luxuriöseste, prestigereichste und teuerste Bezirk Roms nach dem historischen Stadtzentrum.
8: Wenn Sie sagen, dass es der teuerste Bezirk ist, über was für Preise reden wir da? Wie viel Geld?
3: Was die Straße angeht, in der sich Herrn Minins Wohnung befand. Eine Wohnung hier ist sehr teuer. Ich denke, dass die Preise bei um die 2 oder sogar 3 Millionen Euro pro Wohnung liegen können.
7: Er hat es geschafft, sich in die High Society Roms zu integrieren. Seine Kinder besuchten zum Beispiel eine äußerst elitäre Schule. Sein Sohn war sogar ein Mitschüler des Sohns eines meiner Freunde. Sie waren also wirklich gut assimiliert.
4: Im nicht weniger luxuriösen Nachbarviertel fährt die Maklerin uns zu einem Haus, in dem sich die Wohnung eines weiteren ukrainischen Waffenbarons befindet. Einer von Minins

0: Suchanow lebt in diesem Bezirk?
1: Soweit ich weiß, ja.
2: Das ist ein Dossier über Minin und seine kriminelle Gruppierung, das sehr sorgfältig von den italienischen Geheimdiensten zusammengestellt wurde. Gennady Trukhanov ist hier als einer von Minins engsten Kollegen aufgeführt. In der kriminellen Unterwelt ist er unter dem Spitznamen Gena der Wetterfrosch bekannt. Er war einst ein Leibwächter eines weiteren Waffenbarons, Alexander Angert, Spitzname Sanja. In einem Interview bezeichnete der ehemalige Präsident Georgiens und Gouverneur von Odessa sie als die wichtigsten Akteure der Waffenmafia von Odessa.
3: Dort ist alles monopolisiert. Das Problem ist, dass alles unter 2 bis 4 Gruppen aufgeteilt ist. Und wenn all diese Leute...
0: Wer sind die Anführer dieser 2 bis 4 Gruppen?
3: Nun, da ist einmal die Angert-Gruppe unter Angert Schukow. Angert ist ein bekannter Krimineller aus den 90ern, der viele Jahre lang für verschiedene schwere Verbrechen im Gefängnis saß, auch für Mord. Und der heutige Bürgermeister war seinerzeit sein Leibwächter. Er ist sein Nachfolger.
2: Trotz der veröffentlichten Fakten ist der Mensch, den die italienische Polizei als einen der Anführer der ukrainischen Waffenmafia identifiziert hat, nach wie vor Oberhaupt der größten Hafenstadt der Ukraine. 2022 zeichnete Gennady Trukhanov sogar den britischen Premierminister Boris Johnson für die britischen Waffenlieferungen an die ukrainische Armee aus.
3: Ich habe einen Beschluss zur Auszeichnung des britischen Premierministers Boris Johnson, mit dem er Grigori Marsali Ehrenabzeichen der ersten, zweiten und dritten Stufe verabschiedet. Damit wird er zum Ehrenbürger von Odessa. Das ist die höchste Auszeichnung der Stadt und unsere höchste Anerkennung für die Hilfe, die er der Ukraine geleistet hat.
2: Es ist unwahrscheinlich, dass der ehemalige britische Premierminister nicht wusste, wer ihn da auszeichnet. Er wird sicherlich auch gewusst haben, dass die politische und militärische Führung der Ukraine jahrzehntelang im internationalen Waffenschmuggel involviert war.
4: Wir werden die ukrainischen Streitkräfte auch für kommende Schlachten unterstützen und festigen.
2: Ab 2022 lieferten die NATO-Länder der Ukraine Waffen im Wert von Dutzenden Milliarden US-Dollar. Und die Staatschefs der USA und der EU bestehen darauf, die militärischen Hilfen noch weiter zu erhöhen.
4: Die Kontaktgruppe unter Führung der USA und ihrer NATO-Verbündeten hat der Ukraine beispiellose Hilfe zukommen lassen. Mehr als 98% der Kriegsgeräte, die der Ukraine versprochen wurden, sind bereits ausgeliefert. Das sind 1550 gepanzerte Fahrzeuge, 230 Panzer und andere Maschinen, einschließlich einer großen Menge an Munition.
2: Unterdessen funktionieren die über Jahre bewährten Schmuggelsysteme weiterhin wie eine Schweizer Taschenuhr. Aus der Ukraine werden noch immer Waffen in erstaunlichen Maßstäben verkauft. NATO-Waffen aus der Ukraine haben das Darknet überflutet. Zum Verkauf stehen Maschinengewehre, Kamikaze-Drohnen, explosive Minen, die neuesten Javelin-Panzerabwehrwaffen und Manpads. Der unabhängige russische Journalist Mavsis Gazarian hat sich als ein arabischer Kämpfer ausgegeben und mit einigen Verkäufern Kontakt aufgenommen.
0: Wir haben geschrieben, dass wir 15 Javelins, 20 Panzerfäuste, 10 N-Laws und 20 Stugnas mit Lieferung in den Libanon brauchen. Im weiteren Verlauf des Gesprächs haben wir außerdem angemerkt, dass wir auf eine langfristige Zusammenarbeit hoffen, da wir ein recht intensives Projekt verfolgen. Mit dem intensiven Projekt ist natürlich ein großer militärischer Konflikt gemeint. Die Vertreter dieses Ladens haben gesagt, dass das kein Problem ist. Sie haben uns auch versichert, dass sie bereit sind, in den Libanon zu liefern. Die Logistik, die Beschaffung der Waffen, die Lieferungen, das ist alles ein abgearbeitetes System. Eine ganze Industrie. Wir hätten über diese Online-Shops im Darknet mit, sagen wir, 15, 20, 30.000 Dollar in der Tasche, also theoretisch Waffen für militärische Kampfhandlungen kaufen können.
2: So landen Waffen, die russische Soldaten töten sollten, oft im Gazastreifen.
3: Wir werden uns am verbrecherischen israelischen Regime für das Massaker im Al-Ali-Krankenhaus und für die Ermordung von Zivilisten und Muslimen in Gaza rächen. Unsere Rache wird nicht lange auf sich warten lassen, so Gott will. Allahu Akbar.
2: Und ironischerweise auch an der US-amerikanischen Grenze.
1: In Tamaulipas wurde ein mutmaßliches Mitglied des Cartel del Golfo aufgezeichnet, wie er eine explosive und hochgefährliche Javelin-Panzerabwehrwaffe transportiert, die beim Krieg in der Ukraine eingesetzt wurde. Auf seiner anderen Schulter trug er eine AK-47. Der Preis dieser Waffe auf dem Schwarzmarkt liegt zwischen 20.000 und 60.000 Dollar.

0: $60.000.
1: Diese von mexikanischen Journalisten beschafften Aufnahmen zeigen einen Banditen des Kartells Golfo, eine der ältesten kriminellen Gruppierungen in Mexiko.
2: Wir sehen ein Mitglied des Kartells Golfo, das zur Gruppe Scorpione gehört. Auf der kugelsicheren Weste, die er trägt, sind deutlich ein Adler, ein Skorpion und die Initialen des Kartells zu erkennen. Dieses Jahr hat die mexikanische Nationalgarde ein Arsenal entdeckt und beschlagnahmt, das einer anderen Drogenhändlergruppierung gehörte, dem Kartell Sinaloa. Dazu gehörten Flugabwehrwaffen, 50er Kaliber Barrett-Gewehre und Javelin-Panzerabwehrsysteme, die bekanntlich in die Ukraine geschickt und dort benutzt werden. Uns liegt ein Bericht des Forschers Victor Hernandez vor, der belegt, dass die von Washington an das ukrainische Regime gesendeten Waffen auf mexikanischem Territorium gelandet sind und das illegale Arsenal der Kartelle vergrößert haben.
3: Die Waffen selbst landen meist nicht an der Front. Sie werden abgeschrieben, noch bevor sie an die Front kommen. Das ist eine rein formelle Frage. Offensichtlich sind dabei hochrangige Offiziere des ukrainischen Verteidigungsministeriums und die Befehlshaber involviert, deren Unterschriften gebraucht werden, um das Ganze zu legalisieren. Im Laufe der militärischen Sonderoperation mussten wir oft feststellen, dass die Waffen, die der Westen an die Ukraine liefert, also die Europäer, die Amerikaner, die Briten, diese Waffen landen ständig auf dem Schwarzmarkt.
4: Wir haben der Ukraine militärische und andere Hilfe im Wert von 1,3% unseres BIP bereitgestellt und werden genauso weitermachen.
1: Als das Ausmaß des Diebstahls in der ukrainischen Armee zu offensichtlich wurde, ist der ukrainische Verteidigungsminister Alexei Resnikow seines Amtes enthoben und ohne unnötigen Lärm in den Ruhestand geschickt worden. Jetzt verbringt er den Großteil des Jahres außerhalb seines eigenen Landes, vorwiegend in Frankreich und Italien. Am 20. Oktober 2023 reichte US-Präsident Joe Biden eine weitere Anfrage an den Kongress seines Landes ein, um finanzielle Hilfen im Wert von fast $62 Milliarden für die Ukraine zu genehmigen. Seit Februar 2022 stellt die Europäische Union und die USA Kiew mehr als 250 Milliarden Euro an Hilfen bereit, von denen der Großteil ausgegeben wurde, um Waffen für die ukrainische Armee zu kaufen.

0: Der bedeutendste Gerichtsprozess der Weltgeschichte. Die Strafverfolgung der Kriegsverbrecher des Dritten Reiches.
1: Die sowjetische Anklage verfügt über umfangreiches Beweismaterial, das dem Gericht vorgelegt wird.
0: Innerhalb von 10 Monaten wurden genügend Beweise gesammelt, sodass heute, 80 Jahre später, niemand mehr daran zweifeln kann, dass Faschismus und Nationalsozialismus das größte Übel sind, das der menschliche Geist hervorbringen konnte. Die Hauptanklagepunkte lauteten Verbrechen gegen den Frieden, Verbrechen gegen die Menschlichkeit und Kriegsverbrechen.
2: Der Begriff Völkermord wurde nicht in das Urteil des Nürnberger Tribunals aufgenommen.
3: Im Rechtsspruch der Nürnberger Prozesse wird jedoch anerkannt, dass es einen Plan gab, die besetzten Gebiete der Sowjetunion von ihrer ursprünglichen Bevölkerung zu säubern, um sie anschließend durch Deutsche zu kolonisieren.
4: Der große Vaterländische Krieg war in der Tat ein Krieg, in dem die physische Vernichtung der Völker der UdSSR auf dem Spiel stand.

0: Wow.
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2: Wirklich.
3: Leider löste diese falsche Meldung der Bild-Zeitung zwar Emotionen, aber keinen gesunden Menschenverstand aus. Doch es war Professor Bob Arnett, der gesagt hat, Sie können sich den ganzen Tag lang die Hände waschen, doch Sie werden trotzdem das Coronavirus bekommen, wenn jemand in Ihrer Nähe hustet. Lassen Sie sich von Fakten leiten, nicht von Emotionen.
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0: Brüchige Waffenruhe. Der Waffenstillstand zwischen den USA und dem Iran wird immer wackeliger. US-Präsident Trump droht mit einer Wiederaufnahme der Kampfhandlungen. Die Spannungen im Persischen Golf nehmen zu, während Berichte kursieren, dass sich mehrere Länder der Region auf die Seite der USA gestellt hätten. Zentrale Rolle der BRICS. Am Freitag, dem dritten Tag seines Besuches in Neu-Delhi, unterstrich der russische Außenminister Sergei Lavrov die wichtige Rolle der BRICS in der Gewährleistung einer ausgewogenen Weltordnung. Lavrov hob auch hervor, es sei unannehmbar, dass die G7 mit nur einem Drittel der weltweiten Produktion weiter die Politik der Bretton Woods-Institutionen bestimme. Krise im Wohnungsbau. Das Geschäftsklima im deutschen Wohnungsbau verschlechterte sich so stark wie seit 4 Jahren nicht mehr. Zudem fehlen bundesweit 1,4 Millionen Wohnungen. Und die Preise für Wohnraum steigen weiterhin. Deswegen können sich immer weniger deutsche Bürger die neuen 4 Wände leisten. Dennoch tut die Bundesregierung zu wenig, um die bestehende Krise zu lösen. Guten Abend, hier ist RTL.de mit den 22 Uhr Nachrichten. Mein Name ist Marco Jankowiak. Die Kampfhandlungen zwischen den USA und dem Iran wurden für eine unbestimmte Zeit eingestellt. US-Präsident Trump droht jedoch mit einer Fortsetzung des Krieges. Ihm zufolge sollen die US-Streitkräfte zurückkehren und die Operation im Iran zu Ende führen. Zudem unterstrich Donald Trump, der Waffenstillstand sei nur auf Wunsch anderer Nationen vereinbart worden und er selbst sei nicht dafür gewesen.
1: Wir haben ihre Streitkräfte im Grunde genommen ausgelöscht. Möglicherweise müssen wir noch ein paar Aufräumarbeiten erledigen, da wir einen etwa einmonatigen Waffenstillstand hatten, wie man es wohl nennen würde. Aber wir haben eine Blockade, die so effektiv ist. Deshalb haben wir den Waffenstillstand vereinbart. Wir haben den Waffenstillstand eigentlich auf Wunsch anderer Nationen vereinbart. Ich wäre eigentlich nicht dafür gewesen. Nun, militärisch sind wir so gut wie fertig. Wir haben wahrscheinlich 75% erledigt. Wir haben nicht alles zu Ende gebracht. Wir werden zurückkehren und den Rest erledigen. Die Raketenwerfer sind größtenteils beseitigt. Die Raketenproduktion ist zu etwa 80 bis 85% beseitigt. Und wir wissen, wo der Rest ist. Wenn wir also einmarschieren, werden wir das sehr früh außer Gefecht setzen.
0: Die Friedensgespräche zwischen den USA und dem Iran haben seit Inkrafttreten des Waffenstillstandes am 8. April kaum Ergebnisse gebracht. Beide Seiten werfen sich ständig gegenseitig vor, den Waffenstillstand gebrochen zu haben. Und die Straße von Hormuz bleibt weiterhin praktisch gesperrt. Die Spannungen in der Golfregion haben sich derzeit verschärft. Grund dafür ist die Meldung, dass die Vereinigten Arabischen Emirate die USA möglicherweise im Krieg gegen den Iran unterstützen. Der iranische Außenminister Abbas Araghchi erklärte, die Vereinigten Arabischen Emirate hätten Angriffe auf den Iran von Militärstützpunkten auf ihrem Territorium aus genehmigt.
1: Es gibt konkrete Informationen und Geständnisse amerikanischer Beamter und eindeutige Dokumente, die belegen, dass die Vereinigten Arabischen Emirate den US-Stützpunkt

0: Treffpunkten gestattet haben, Operationen gegen den Iran durchzuführen. Die Vereinigten Arabischen Emirate stellten ihnen ihren Luftraum und ihr Hoheitsgebiet sowie den Zugang zu ihren anderen Stützpunkten zur Verfügung und leisteten den amerikanischen Streitkräften Unterstützung. Die Islamische Republik Iran hat jedoch ausschließlich amerikanische Ziele in den Vereinigten Arabischen Emiraten angegriffen.
1: Die USA bestreiten nicht, dass sie von einigen Ländern am Persischen Golf unterstützt wurden. Der Kommandeur des United States Central Command, Brad Cooper, gab zu, dass solche Länder wie die Vereinigten Arabischen Emirate, Bahrain, Kuwait, Katar und Saudi-Arabien Seite an Seite mit den Amerikanern gedient und Amerikaner geschützt hätten.
0: Wir haben die militärischen Beziehungen im gesamten Nahen Osten auf breiter Front ausgebaut. Zum jetzigen Zeitpunkt haben wir 5 konkrete Partnerländer, die in Verteidigungsfragen nicht nur theoretisch, sondern buchstäblich Seite an Seite mit den Vereinigten Staaten stehen. Die Vereinigten Arabischen Emirate, Bahrain, Kuwait, Katar und Saudi-Arabien. Im Verlauf der Operation Apex Fury haben sie sich selbst verteidigt und sie haben Amerikaner verteidigt. Neben diesen wichtigen Verbündeten wäre alles, was wir erreicht haben, ohne das Königreich Jordanien unmöglich gewesen. Und natürlich haben wir sehr eng mit dem Staat Israel zusammengearbeitet. Ich denke, dass insbesondere diese Gruppe gelobt werden sollte. Sie haben nicht nur Missionen ausgeführt. Sie haben Seite an Seite mit Amerikanern gedient und Amerikaner geschützt.
1: Sayed Mohammed Marandi, Professor an der Universität Teheran, ist der Ansicht, dass westliche Mächte versuchen, Zwietracht zwischen Saudi-Arabien und dem Iran zu sehen.
0: Es könnte sein, dass versucht wird, einen Keil zwischen Saudi-Arabien und dem Iran zu treiben, denn es gibt Anzeichen dafür, dass die Saudis um ihr Schicksal besorgt sind. Wir haben gesehen, wie ein ehemaliger hochrangiger saudischer Beamter, ein ehemaliger Geheimdienstchef, im Grunde genommen sagte, dass ein Krieg mit dem Iran die Zerstörung Saudi-Arabiens zur Folge hätte. Seine lebenswichtigen Einrichtungen liegen an der Küste des Persischen Golfs. Und das Land ist, wie die anderen armen Länder, an der Küste völlig verwundbar und unfähig, sich selbst zu verteidigen. Es handelt sich um sehr schwache Regime. Es könnte also sein, dass nach dem Artikel, den dieser ehemalige saudische Beamte in einer der saudischen Königsfamilie nahestehenden Zeitschrift veröffentlicht hat, es Kräfte im Westen gibt, die die Saudis daran hindern wollen, einen anderen Kurs einzuschlagen und eine Art begrenzte Annäherung an den Iran anzustreben. Ich glaube, der Iran wird den Fall haushoch gewinnen. Aber finanziell wird das natürlich keinen Unterschied machen, denn die Vereinigten Staaten sind ein Schurkenstaat. Und wir haben gesehen, was sie mit dem Internationalen Gerichtshof und dem Internationalen Strafgerichtshof gemacht haben, als diese gegen den Völkermord des zionistischen Regimes in Gaza und gegen Netanyahu und seinen Kriegsminister entschieden haben. Aber es ist wichtig, dies im Interesse der Geschichte und im Interesse des globalen Bewusstseins durchzuziehen. Außerdem glaube ich, dass die Amerikaner wirklich keinen Ausweg haben. Sie haben der Welt das Gesetz des Dschungels aufgezwungen und der Iran wird dafür entschädigt werden. Wenn sie es nicht von den Vereinigten Staaten selbst bekommen, werden sie es von ihren regionalen Stellvertretern bekommen, die ihnen geholfen haben, den Angriff gegen das iranische Volk durchzuführen.
1: Am dritten Tag seines Besuches in Neu-Delhi, wo er an dem Gipfeltreffen der Außenminister der BRICS-Mitgliedstaaten teilgenommen hat, betonte der russische Außenminister Sergei Lavrov, dass die BRICS einen enormen Beitrag dazu leisten, eine ausgewogene Weltordnung zu garantieren. Während seines Besuches in Indien nahm Lavrov an 2 Plenarsitzungen teil. Die erste war der globalen und regionalen Agenda gewidmet. Und die zweite Sitzung dem 20-jährigen Bestehen der BRICS sowie Fragen der nachhaltigen Entwicklung, der Innovation und der Ausweitung der Zusammenarbeit zwischen den BRICS-Mitgliedstaaten. Außerdem führte der russische Diplomat eine Reihe bilateraler Gespräche mit den Außenministern des Iran, Thailands, Brasiliens, Ägyptens und Malaysias. Es sei wichtig, die Interessen aller BRICS-Mitglieder zu berücksichtigen, so der russische Außenminister Sergei Lavrov.
0: Angesichts der tiefgreifenden Veränderungen in der geopolitischen und geoökonomischen Landschaft ist es die Aufgabe der BRICS-Staaten, als treibende Kraft zu fungieren, die zur Herstellung eines Gleichgewichts in den internationalen Beziehungen beiträgt und auf der Grundlage von Konsens und Gleichberechtigung eine positive Agenda für die globale Entwicklung gestaltet. Nur ein solcher Ansatz und nicht Konfrontation oder Nullsummenspiele kann zum gewünschten Ergebnis führen. Es ist wichtig, die Interessen aller Beteiligten und im weiteren Sinne aller konstruktiv eingestellten Mitglieder der internationalen Gemeinschaft zu wahren. Wir sehen ein wachsendes Verständnis dafür, dass die BRICS als Zentrum für Kräfte fungieren, die sich für eine gerechtere, multipolare Weltordnung einsetzen. Um angesichts der globalen Instabilität eben Stabilität zu gewährleisten, halten wir es für notwendig, unsere Zusammenarbeit auf praktische Projekte zu konzentrieren, die sich unmittelbar auf die stetige wirtschaftliche Entwicklung und die Sicherung des Wohlergehens unserer Völker auswirken. In diesem Zusammenhang ist es wichtig, die Schaffung von Mechanismen für grenzüberschreitende Zahlungen fortzusetzen, die gegen externe Risiken gewappnet sind, vor allem in nationalen Währungen, ebenso wie den Aufbau einer Infrastruktur zur Ausweitung des gegenseitigen Handels. Unser gemeinsamer Beitrag zur Weltwirtschaft nimmt stetig zu und macht heute fast 40% des globalen Bruttoinlandsprodukts aus. Unter Einbeziehung unserer Partnerstaaten liegt dieser Anteil sogar noch höher. Eine dynamische Entwicklung ist jedoch ohne Innovationen, einschließlich Technologien der künstlichen Intelligenz, nicht möglich. Die im vergangenen Jahr verabschiedete gemeinsame Erklärung der BRICS-Staats- und Regierungschefs hat die gemeinsame Vision unserer Länder in diesem Bereich bekräftigt. Wir halten es für dringend geboten, mit der Umsetzung der vereinbarten Leitlinien im Rahmen der Vereinten Nationen zu beginnen, einschließlich der Gewährleistung der digitalen Souveränität sowie eines gleichberechtigten und gerechten Zugangs zu Technologien und Daten. Angesichts der vielschichtigen Natur der Bedrohungen für die internationale Stabilität legen wir besonderen Wert auf die Stärkung der Zusammenarbeit im Rahmen der BRICS-Staaten bei der Bekämpfung von Terrorismus und Extremismus, Korruption und illegalem Drogenhandel sowie bei der Gewährleistung der Sicherheit im Bereich der Informations- und Kommunikationstechnologien. Eine solche Zusammenarbeit ist besonders aktuell in einer Situation, in der eine Reihe von Ländern die genannten Probleme als Vorwand für wirtschaftlichen, politischen und sogar militärischen Druck auf unliebsame Regierungen nutzen. Wir unterstützen die Absicht des Vorsitzes, die Aktivitäten des BRICS-Expertennetzwerks zur Rückführung von Vermögenswerten zu intensivieren. Dies könnte zur Entwicklung gemeinsamer Ansätze für die Rückführung von Geldern illegaler Herkunft beitragen, die anschließend bei den Vereinten Nationen und auf anderen internationalen Foren thematisiert werden könnten. Es besteht eine erhebliche Kluft zwischen der tatsächlichen Verteilung des globalen Wirtschaftspotenzials und dem Grad der Vertretung der Länder, der Weltmehrheit in der globalen Governance. In den wichtigsten internationalen Institutionen, darunter die Vereinten Nationen und das Bretton Woods-System, Institutionen, die unter den Bedingungen eines völlig anderen Kräfteverhältnisses entstanden sind, herrscht nach wie vor die Dominanz der Staaten. Taten des sogenannten historischen Westens. Zur Beseitigung dieser Ungerechtigkeit muss eine Neuausrichtung der Tätigkeit der entsprechenden Strukturen entsprechend dem tatsächlichen Kräfteverhältnis in der heutigen Welt beitragen, was die Effizienz der gesamten internationalen Architektur steigern und die darin entstandenen Trennlinien beseitigen soll. Das globale Finanzsystem muss transparent und diskriminierungsfrei sein und allen Teilnehmern gleichen Zugang zu Möglichkeiten und Instrumenten gewähren. Es ist unzulässig, dass die sogenannte G7, auf die weniger als ein Drittel der weltweiten Produktion entfällt, weiterhin die Politik und Praxis der Bretton Woods-Institutionen bestimmt, während die BRICS-Staaten, die rund 40% des globalen Bruttoinlandsprodukts erwirtschaften, keinen vergleichbaren Einfluss haben. Ich lade Sie ein, sich die Statistiken des Internationalen Währungsfonds zur Kreditvergabe der letzten 3 bis 4 Jahre anzusehen. Und Sie werden feststellen, dass die Ukraine Kredite in Höhe von fast 600% ihrer Quote erhalten hat. Ein Vielfaches dessen, was alle Länder der Afrikanischen Union vom IWF erhalten haben. Der Fairness halber muss gesagt werden, dass die BRICS-Staaten insgesamt bereits über mehr als 18% der Stimmen im Fonds verfügen, was es ihnen bereits jetzt ermöglicht, Einfluss auf wichtige Entscheidungen zu nehmen, allerdings unter der Voraussetzung eines Konsenses innerhalb der Vereinigung.
1: Der Kolonialismus sei Teil der DNA der französischen Politik. Dies erklärte der russische Außenminister Sergei Lavrov nach dem Treffen der BRICS-Außenminister in Neu-Delhi.
0: Wer, wenn nicht die Franzosen, weiß schon, was echter Kolonialismus ist und wer die wahren Kolonisatoren sind. Vor etwa 5 Jahren, als sich in den Ländern der Sahelzone, insbesondere in Mali, Veränderungen vollzogen, nahm ich an der UN-Generalversammlung teil. Am Rande der Sitzung hatte ich ein bilaterales Treffen mit Josep Borrell, der damals die Rolle von Kaya Kallas spielte. Mit ihm war der französische Außenminister anwesend. Und da Mali damals ein ziemlich heißes Thema auf der internationalen Agenda war, sagten sie: Wie kann das sein? Sie haben den Regierungswechsel unterstützt. Unter anderem argumentierte ich, die neuen Regierungen haben sich an uns gewandt, damit wir ihnen helfen, Reformen durchzuführen bzw. die Sicherheitsstrukturen zu stärken. Wir sind auf ihre Bitte eingegangen. Doch als Antwort sagten mir meine Gesprächspartner: Sie wissen doch, dass die Sahelzone, ja ganz Afrika, unser Gebiet ist, das der Europäischen Union. Ich sagte: Das weiß ich nicht. Ich weiß, dass es dort Kolonialgebiete gab, aber dann haben sie ihre politische Unabhängigkeit ausgerufen und die Kolonialisierung beendet. Es gibt spezielle UN-Resolutionen. Ich habe nirgendwo gelesen, dass die ehemaligen Kolonien euch für immer als Länder zugeteilt wurden, in die andere sich nicht einmischen dürfen. Aber genau diese Philosophie hatten sie. Deshalb liegt es wohl schon in den Genen unserer französischen Kollegen und sie messen alle nach ihrem eigenen Maßstab.
1: Die französische Seite betrachtet die Frage des Kolonialismus etwas anders oder besser gesagt genau umgekehrt. Insbesondere sei nach Ansicht des französischen Präsidenten Emmanuel Macron gerade Russland der Kolonisator des 21. Jahrhunderts.
2: Ich persönlich habe nicht den Eindruck, dass junge Menschen Frankreich ablehnen. Das sehe ich in keinem Land. Ich gehe spazieren, ich jogge, ich schlendere durch die Gegend, ich unterhalte mich mit Leuten, ich gehe auf Konzerte und ich nehme keine solche Ablehnung wahr. Aber in den sozialen Medien gibt es manchmal Ablehnung, vor allem unter bestimmten Aktivisten. In Ostafrika gibt es einige davon, da müssen wir realistisch sein. Ein Teil der Jugend wird von bestimmten Aktivisten beeinflusst, deren Stimmen manchmal viel Beachtung finden. Sie verbreiten Narrative, die von ausländischen Mächten kreiert werden, die die wahren Kolonisatoren des 21. Jahrhunderts sind, die Russen und so weiter.
1: Der Vorsitzende der Partei Afrikanische Volkskonvention und ehemalige südafrikanische Abgeordnete Semba Godi holt die Vorstellung der französischen Behörden auf den Boden der Tatsachen zurück. Der afrikanische Politiker erklärt, dass gerade die Russen den Afrikanern auf Augenhöhe begegnen, was man von den Franzosen nicht behaupten könne.
0: Ich muss sagen, Minister Lavrov war nicht hart. Er hat sich wirklich an die Fakten gehalten, denn das sind nun einmal die Tatsachen. Wenn man sich all die afrikanischen Länder ansieht, die ihre Unabhängigkeit von Frankreich erlangt haben, so waren sie alle in ein koloniales System eingebunden, das sie weitgehend als Marionetten Frankreichs hielt. Daher rührt die Verbitterung gegenüber Russland. Und man sieht ja, wie die Franzosen versuchen, sich an die Spitze der antirussischen Kampagne innerhalb der EU in der Ukraine zu stellen. Das ist eine Reaktion auf ihre Ablehnung in Westafrika. Und es ist eine Tatsache, dass die Russen, als die Westafrikaner nach Russland gingen und um Hilfe baten, mehr als bereit waren, sie als Gleichberechtigte mit Respekt und Würde zu behandeln. Zu glauben, dass unser Volk zurück in die Arme Frankreichs laufen würde, um wie Kinder behandelt und ununterbrochen ausgebeutet zu werden, ist einfach so lächerlich und so unrealistisch. Es ist die koloniale Denkweise, die sich weigert, unsere Vertreter anzuerkennen, die immer von jemand anderem beeinflusst werden, weil wir unfähig sind, selbst zu denken. Und es ist ein Spiegelbild der französischen Denkweise unter den Eliten, Afrika so zu betrachten. Ich glaube, für sie wird es leider keine Kehrtwende geben. Deshalb war Macron in Kenia. Nachdem sie aus Westafrika vertrieben wurden, versuchen sie nun in Ostafrika Fuß zu fassen. Aber all das wird ins Leere laufen, denn sie haben sicher bemerkt, dass Afrikaner vor dem Veranstaltungsort demonstrierten und diesen Gipfel ablehnten, Frankreich ablehnten und dessen koloniale Tendenzen bloßstellten.
1: Der Wohnungsbau in Deutschland kriselt weiterhin. Die Bundesregierung tut jedoch nicht genug, um die bestehenden Probleme zu lösen. Laut dem IFO-Institut ist die Stimmung in der Wohnungsbauindustrie so stark gesunken wie seit rund 4 Jahren nicht mehr. Im April fiel der Geschäftsklimaindex von mehr als minus 19 auf rund minus 28 Punkte. Zudem nehmen die Befürchtungen hinsichtlich möglicher Probleme bei der Versorgung bei wesentlichen Vorprodukten erneut zu. Im selben Monat melden ca. 9% der Unternehmen Einschränkungen bei der Materialversorgung. Dabei geben fast 44% der Firmen an, dass sie nicht genügend Aufträge haben. Außerdem blieb die Stornierungsquote bei fast 11%. Der Leiter der IFO-Umfragen, Klaus Wohlrabe, betont, dass auch die geopolitische Unsicherheit die Situation im Wohnungsbau stark belaste.
0: Die geopolitische Unsicherheit belastet inzwischen auch den Wohnungsbau in Deutschland. Mit fragilen Lieferketten und steigenden Finanzierungskosten kommen mehrere Risiken gleichzeitig auf den Bau zu.
1: Inzwischen steigen die Preise für Wohnungen in Deutschland erneut. Nach Angaben des Verbandes Deutscher Pfandbriefbanken VDP erhöhen sich die Preise für Einfamilienhäuser und Eigentumswohnungen im ersten Quartal 2026 um 2,5%. Dabei verteuerten sich Mehrfamilienhäuser in der Bundesrepublik um gut 2%. Der Preisanstieg bei Wohnimmobilien betrug 2,3% und lag damit etwas über den Werten für Büroimmobilien, nämlich plus fast 2% und Gewerbeimmobilien plus 1,5%. In 7 deutschen Metropolen belief sich die Verteuerung bei Wohnimmobilien im Durchschnitt auf 3,6% gegenüber dem Vorjahreszeitraum. Am stärksten verteuerten sich die Wohnungen und Häuser in Hamburg. Und zwar plus beinahe 5%. Der Hauptgeschäftsführer des VDP, Jens Tolkmit, kommentierte die Lage im Wohnungsbau.
0: Die Immobilienpreise in Deutschland sind erneut mit moderatem Rückenwind in das Jahr 2026 gestartet. Sie haben damit den Aufwärtstrend des Vorjahres untermauert. Auch wenn die Dynamik des Mietanstiegs aktuell etwas nachgelassen hat, bleibt die Situation auf dem Wohnungsmarkt sehr angespannt. Die nach wie vor bestehende Knappheit an Wohnraum lässt Preise und Mieten, vor allem in den Metropolen, weiter steigen.
1: Zudem herrscht in Deutschland ein allgemeiner Wohnungsmangel. Nach Angaben des sozialen Wohnmonitors 2026 des Pestel-Institutes fehlen in Deutschland 1,4 Millionen Wohnungen. Es handelt sich vor allem um bezahlbaren Wohnraum und Sozialwohnungen. Um den Mangel bis 2030 zu

0: beheben, müssen jährlich etwa 400.000 neue Wohnungen gebaut werden. Die Branchenexperten glauben jedoch, dass nur etwa 200.000 neue Einheiten jährlich errichtet würden. Dieses Defizit lasse sich aber durch die Mietwohnungen allein nicht schließen. In Deutschland mangelt es jedoch nicht nur an Wohnungen, sondern auch an Wohnfläche für die Bürger. Viele Menschen leben in zu kleinen Wohnungen. Laut dem Statistischen Bundesamt ist davon jeder Neunte betroffen. Im Jahr 2025 lebten so rund 12% der Bürger. Damit ist dieser Wert in den letzten 5 Jahren deutlich gestiegen. 2020 waren noch mehr als 10% der Bevölkerung von Wohnraummangel betroffen. In Großstädten ist der fehlende Wohnraum mit fast 17% deutlich stärker ausgeprägt als in kleineren Orten oder im ländlichen Raum. Und die Suche nach bezahlbarem Wohnraum werde für viele Menschen zu einer immer größeren Herausforderung. Dies erklärte das Statistische Bundesamt.
1: Die Suche nach geeignetem und bezahlbarem Wohnraum wird für viele immer schwerer. Das gilt vor allem für jene, die mehr Platz brauchen.
2: Die Mietenexplosion sorgt dafür, dass sich diese Schieflage verfestigt. Familien, die zu klein wohnen, können sich größere Wohnungen nicht leisten. Und selbst wer zu groß wohnt und in eine kleinere Wohnung ziehen will, kann kaum in eine kleinere, bezahlbare Wohnung wechseln.
0: Aufgrund der sich zunehmend verschlechternden Lage auf dem Wohnungsmarkt kritisieren etliche deutsche Politiker die Merz-Koalition aufs Schärfste. Sowohl die Linke als auch die Rechtskonservativen betonen, dass die Bundesregierung zu wenig tue, um die Lage in irgendeiner Weise zu verbessern.
1: Laut Statistischem Bundesamt hat sich die Wohnungsnot in Deutschland weiter verschärft. Fast 12% der Menschen leben in einer zu kleinen Wohnung. Die Merz-Regierung steht für zu wenig und zu kleine Wohnungen. Besonders leiden einkommensschwächere Arbeitnehmer, Familien, Alleinerziehende und Rentner. Die Bundesregierung macht nichts, was die Lage verbessert. Merz und seine SPD-Nichtbauministerin Huberts sind verantwortlich für die größte soziale Katastrophe unserer Zeit.
2: Kann man sich nicht ausdenken. Während in Deutschland 1,4 Millionen bezahlbare Wohnungen fehlen, hat sich die Merz-Regierung zum Aufbau bezahlbaren sozialen Wohnraums in der Ukraine verpflichtet. Was kommt als nächstes? Fahrradwege in Kiew. Es reicht. Die Bundesregierung muss sich endlich um die Probleme der eigenen Bürger kümmern.
0: Über die Situation im Wohnungsmarkt in Deutschland haben wir mit dem AfD-Bundestagsabgeordneten Marc Bernhard gesprochen. Ihm zufolge verschlechtert sich die Lage nur von Jahr zu Jahr.
3: Es wird ja jedes Jahr die Situation schlimmer, weil ganz einfach die Regierung die Steuern immer weiter erhöht, die Energiepreise immer weiter steigen und immer mehr Bürokratie aufgebaut wird. Also von daher, das ist natürlich ein Tiefstand mit Ansage. Also warum ist in Deutschland ist Bauen teurer als im Rest Europas? Wir brauchen momentan 5.200 Euro pro Quadratmeter. Kostet der Neubau in Österreich kostet es nur 3.000 Euro. Und das ist das direkte Ergebnis, dass immer mehr Steuern erhoben werden, die Steuern immer weiter erhöht werden, die Energiepreise immer teurer gemacht werden und immer neue Auflagen erfunden werden für die Bauindustrie, die Bauern immer teurer macht. Und das ist das direkte Ergebnis der Regierungspolitik. Ja, weil sie alles der Klimareligion unterordnet. Es geht nur um CO2-Vermeidung, sonst um nichts. Die Regierung möchte quasi die Welt im Alleingang retten und das ist natürlich völliger Blödsinn. Mit 1% der Weltbevölkerung und mit gerade mal 1,3% des menschengemachten CO2s kann man die Welt nicht retten, selbst wenn wir quasi komplett auf CO2-Ausstoß verzichten würden. Aber das ist die Maxime der Regierung. Es geht nicht darum, ob die Menschen gut leben können, ob sie sich eine Wohnung leisten können. Das sind nur schöne Worte. Es geht einzig und allein darum, einer Klimareligion zu frönen und CO2-Vermeidung auf Teufel komm raus. Und das führt zu diesen Zuständen, die wir in Deutschland haben. Familien, die für sich selbst bauen, sind die Baupreise viel zu hoch. Sie können sich das nicht leisten. Und jemand, der Wohnungen bauen möchte, um sie anschließend zu vermieten, der müsste bei einem

0: einem Neubau Kaltmieten von 20 bis 25 Euro pro Quadratmeter verlangen. Das können sich aber 90% der Menschen in Deutschland überhaupt nicht leisten. Und deswegen wird nicht gebaut, weil man diese Wohnungen nicht vermieten könnte.
1: Das waren die rt.de-Nachrichten. Mein Name ist Marco Jankowiak. Im Anschluss sehen Sie die Sendung Realpolitik mit Alexander von Bismarck. 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Kommen Sie gut durch die Nacht. Bis dann.

0: Der Tag des Sieges ist Russlands wichtigster und heiligster Nationalfeiertag. Vor 80 Jahren, nach dem Sieg über Nazi-Deutschland, marschierten die Helden, die diesen historischen Sieg in 4 langen und brutalen Jahren errungen hatten, triumphierend über dieses Kopfsteinpflaster.
1: Kameraden der Roten Armee und der Roten Marine, Waffenbrüder, ich grüße euch und beglückwünsche euch zu eurem großen Sieg über den deutschen Imperialismus.
2: An der Parade nahmen die Soldaten von den 10 Fronten teil, an denen der große Vaterländische Krieg gewonnen wurde.
3: Mehr als 35.000 Soldaten wurden ausgewählt.
2: In der Roten Armee kämpften Angehörige aller Ethnien. Es war wichtig, die Einheit und den multinationalen Charakter des Landes hervorzuheben.
3: Diesen großartigen Menschen, diesen Helden, gedenken wir heute.

Liebe Zuschauer, ich freue mich, dass Sie wieder eingeschaltet haben bei Realpolitik mit Alexander von Bismarck. Ich will vorab in eigener Sache sagen, ich hatte bei mir im Park das Wochenende Tausende von Menschen, eine Lebensart, eine Ausstellung mit 100 Ausstellern, wo man eben was kaufen kann und was essen und trinken kann. Ein Familienfest war das quasi über 3 Tage. Und ich habe so viele nette Aufforderungen bekommen, dringend weiterzumachen. Es war wahnsinnig nett. Ich habe mich mit sehr, sehr vielen Menschen vor Ort unterhalten können. Und ja, wenn man dann so eine Replik bekommt und wenn man eine positive Resonanz bekommt, fordert das ja einen auch dazu auf, weiterzumachen. Ich werde also weitermachen. Werde gewisse Dinge kommentieren. Ich werde, was ich finde, Vorschläge auch machen. Nicht nur kritisieren. Das können viele. Man kann vieles kritisieren. Nein, es geht immer darum, was ist eine Alternative? Was kann man dafür machen, wenn man etwas kritisiert? Das haben wir als Unternehmer jeden Tag vor Augen. Wenn irgendwas schiefläuft, müssen wir eine Lösung finden. Und deshalb, ich bedanke mich ganz, ganz herzlich für die vielen positiven Rückmeldungen. Das motiviert auch einen. Deshalb werde ich viele Kamingespräche führen und viele Leute auch einladen bei mir. Wir werden diese Kontakte zwischen deutschen und russischen Menschen aufrechterhalten. Halte ich für ganz besonders wichtig. In der Kultur, im Sport, in der Musik, überall. Das sind Menschen, die normal leben und die nichts mit der Politik oft zu tun haben. Und die werden benutzt von der Politik, werden ausgegrenzt, dürfen nicht kommen, kriegen kein Visum. Es ist unglaublich. Aber ich komme gleich zu einigen Sachen. Wir beginnen. Natürlich geht es heute, was passiert weiter in der Ukraine und was passiert eigentlich bei uns in Deutschland vor den Wahlen, die wir haben. In Sachsen-Anhalt, wo ich lebe, in Stendal, in Mecklenburg-Vorpommern am 20. September und in Berlin am 20. September. Also es passiert jetzt vieles. Gerade vor der Sommerpause werden noch viele Dinge gemacht. Und ich will auf einige Schlagzeilen dann mal reagieren. Zunächst einmal,

zum Deutschlandfunk. Putin. Ukraine-Angelegenheit neigt sich zum Ende. Schröder könne möglicher Vermittler sein. Auch wenn das ein direkter Gesprächspunkt wäre zwischen Ukraine und Russland, hat Putin sich in einer Pressekonferenz nach dem 9. Mai, nach seinen Feierlichkeiten, geäußert, dass er über jede Hilfe, die dieses beendet, froh ist. Auf eine Frage von einem Journalisten, wen er sich denn in Europa vorstellen könnte, hat er dann reagiert, naja, ich könnte mir schon eben Schröder, meinen Freund Schröder, vorstellen, den ehemaligen Bundeskanzler von Deutschland. Natürlich hat er das gesagt, weil er zu ihm Vertrauen hat. Er ist ja schon von den Franzosen und Deutschen, von Angela Merkel und dem damaligen Präsidenten Hollande, sehr, sehr negativ in eine Vertrauenskrise hineingebracht worden, weil Minsk II wurde nicht durchgeführt. Das, wo eine Vermittlung zwischen der Deutschland, Frankreich, Russland und Ukraine war, Minsker II-Abkommen, wo auch dann nachher Angela Merkel und auch die Franzosen gesagt haben, das haben wir nur gemacht, damit die Ukraine sich aufrüsten kann, hat natürlich ein riesen Vertrauen zerstört bei Putin. Und ich habe oft in den Gesprächen bei Offiziellen in Moskau auch gefragt und St. Petersburg, wie kann man denn so ein Vertrauen wieder aufbauen? Weil es ja wichtig ist, wenn man Friedensverhandlungen hat, muss man natürlich Vertrauen auch haben zur anderen Seite. Will sie das auch? Wird das auch durchgeführt? Und das ist natürlich klar, erkennt Schröder seit langer Zeit. Sie haben zusammen den Petersburger Dialog aufgebaut. Und natürlich hat man dann zu dem, der am nächsten steht, Vertrauen. Was passiert? Natürlich, die Bundesregierung, ich komme gleich im nächsten Punkt dazu, kommt natürlich gar nicht in Frage. Ja, wissen wir ja, wir reagieren, wenn Russland etwas vorschlägt, sowieso immer gleich. Nein, und mit dir machen wir gar nichts. Und deshalb komme ich gerne dazu. Vielleicht auch nochmal, natürlich hat USA weiterhin geholfen und wird helfen. Aber sagt, wenn Europa auch sich beteiligen möchte, im Augenblick stehen sie ja nur einseitig auf einer Seite, dann wäre es interessant mit Schröder. So, dann kommen wir zum zweiten Punkt, der darauf direkt reagiert. NTV, Kallas will Schröder nicht am Verhandlungstisch sehen. Die EU-Außenbeauftragte Kallas reagiert natürlich sofort, obwohl sie überhaupt gar keine Bedeutung hat. Weil wo in der Welt ist sie eingeladen worden? Sie ist irgendwo, sie ist angeblich die Sicherheitsbeauftragte, Außenbeauftragte in der EU. Unglaublich, ja. Und äußert sich immer, immer sehr negativ. Aber es ist ja ein Zickenkrieg zwischen von der Leyen und ihr in der EU, in Brüssel. Also sie hat auch gar keine große Bedeutung. Und ob sie das nun sagt oder nicht, interessiert sowieso kaum jemanden. Aber ich will das doch mal zitieren, was sie gesagt hat. Die Europäer müssten zunächst untereinander diskutieren, worüber sie mit den Russen sprechen wollen. Das argumentierte sie. Und da habe ich mir gedacht, ist ja unglaublich, die müssen erstmal intern diskutieren, über was sie mit Russland sprechen müssen. Also haben sie gar keine Strategie. Sie wissen jetzt nicht, was sie wollen, sondern sie müssen sich erst dazu hinsetzen und darüber nachdenken, was würden wir denn überhaupt mit den Russen besprechen wollen. Also es ist schon hanebüchend, was uns die EU zeigt und solche Menschen, die da an den entscheidenden Stellen sitzen, auch so etwas kommentieren. Also es ist unglaublich. Unsere Bundesregierung kommentiert das wie folgt.

Die Regierung sagt, das ist ein Scheinangebot von Putin und Deutschland und Europa lassen sich dadurch nicht spalten. Verstehe ich nicht. Was heißt das denn? Wieso soll sich Deutschland und Europa spalten? Das heißt, wenn Deutschland hier mithilft an einer Friedenslösung, dann würden wir uns in Europa abspalten oder spalten, weil Europa will den Krieg. Ich kann diese Äußerung überhaupt gar nicht nachvollziehen, was unsere Regierung unseren Menschen damit sagen will. Also es ist einfach, wenn ich das nur mal betrachte, einfach nur traurig. In diesen entscheidenden Sachen zwischen Ukraine und Russland und das in Europa, was wir eigentlich so schnell wie möglich doch mithelfen zu beenden, dass so komisch darüber geredet wird. Aber das wissen wir ja mittlerweile, dass die Regierung sowieso nichts zustande bringt und dass sie sich immer irgendwo überall nur ausschaltet. Und dann gibt es noch ein, was Putin im Grunde genommen gesagt hat. Und zwar will ich das ruhig nochmal sagen, weil das kommt ja komplett falsch auch in den Medien rüber. Denn Putin wurde auf der Pressekonferenz gefragt, wer sein favorisierter Kandidat für die Wiederaufnahme eines Dialogs mit Europa ist. Und das hatte ich vorhin schon kurz gesagt. Und natürlich hat er gesagt, persönlich bevorzuge ich den früheren Bundeskanzler der Bundesrepublik Deutschland, Herrn Schröder. Und ist natürlich klar, die beiden sind befreundet. Ist ja nicht schlimm, dass man befreundet ist. Dann kann man auch offen miteinander reden. Und dass er ihn dann vorschlägt auf die Frage, wenn Europa und Russland wieder reden wollen miteinander, dass man dann jemanden, auf den man vertraut, dass man das natürlich, den natürlich zuerst nennt. Ja, wir sind in einer völlig verzwickten Situation, aber angeblich, es bewegt sich ja hinter den Kulissen was und dann kommen wir gleich zum nächsten Punkt der Tagesschau. Nein, ich muss noch dazu sagen, ich habe mich gewundert, wie der Sicherheitsexperte oder Militärexperte Ralf Thiele gesagt hat, in den sozialen Medien oder bei Welt TV, ich weiß es nicht genau, wo das war. Er hat gesagt, er befürwortet das. Er findet das gut, dass Schröder hier ins Spiel gebracht wird. Er hätte nichts dagegen. Ich finde das gut, dass doch endlich auch mal jemand, der oft in den Medien ist, auch in den Mainstream-Medien ist, dass so einer auf einmal so etwas sagt, was keiner erwartet. Toll. Gratulation. Vielleicht merken wir, dass es so ein kleines bisschen doch bei vielen eine Umkehr gibt, dass Diplomatie und Reden und Dialog vielleicht doch besser ist, als nur Waffen sprechen zu lassen und Soldaten in den Tod zu schicken. Unglaublich, was hier in Europa mit uns passiert. Ich plädiere immer wieder, oberstes Gebot, laut Grundgesetz, laut UNO-Charta, laut Pariser Vertrag, wir laut NATO-Vertrag, wir sollten uns verpflichten, in erster Linie Diplomatie und Frieden Gespräche zu führen. Diplomatie muss ganz weit vorne stehen und ganz, ganz spät erst andere Dinge. Und Waffen brauchen wir nicht, wenn wir uns miteinander unterhalten. Schon Friedrich der Große hat das gesagt. Es ist viel schöner, miteinander zu reden, als Waffen reden zu lassen. Ja, dann kommen wir zur Tagesschau. 3 Tage Waffenruhe im Krieg gegen die Ukraine. Es gab ja wieder Verhandlungen mit den USA und Ukraine und Russland, was wir alle die gar nicht so richtig mitgekriegt haben. Aber zu diesen Feierlichkeiten, zu einem der wichtigsten Tage für Russland, die wichtigste Feier, der 9. Mai, bei uns ist es ja der 8. Mai, das ist die Beendigung des Zweiten Weltkrieges, wie Russland das
Vaterländischer Krieg nennt. Dass dieser Tag wird jedes Jahr begangen und Russland hat gesagt, sie wollen in der Zeit eben die Waffen ruhen lassen. Nun wissen wir, in einem Konflikt, in einer Auseinandersetzung, und Trump hat ja auch gesagt, haben beide zugestimmt, sowohl Zelensky als auch Putin. Ja, wir wissen, dass die Praxis vor Ort immer eine andere ist. Irgendeiner lässt vielleicht einfach nur einen Schuss in die Luft und auf einmal geht es auf der anderen Seite auch los. Also, aber im Wesentlichen hat es wohl ein, zwei Tage etwas mehr Ruhe gegeben. Auch für die Bevölkerung und vielleicht auch für die Soldaten. Und in diesem Atemzuge wurde, als man darüber gesprochen hatte, gemeinsam, wurde auch der Soldatenaustausch wieder. Es sind wieder 1000 Soldaten, die sowohl von Russland in die Ukraine und von Ukraine nach Russland geschickt werden. So das, was ja oft schon gemacht worden ist, auch hier wieder erfolgt ist. Und das finde ich auch vernünftig. Das finde ich auch gut. Das heißt, sie sprechen noch miteinander. Das heißt, sie können auch noch miteinander sprechen. Auch wenn das Unterhändler sind. Aber es ist doch wichtig. Und man merkt ja, wenn man miteinander spricht, geht es ja dann auch. Dann kann man so einen Austausch machen und nicht diese aggressive Haltung ganz massiv halten. Und wenn man dann die Sachen mitbekommt, was Leute dazu sagen, gerade in Deutschland, da komme ich beim nächsten Punkt drauf. Welt-TV sagt, Putins Parade, die statt Macht bloß seine Verletzbarkeit demonstriert. Der Sicherheitsberater Nico Lange von der CDU, ist CDU-Mitglied, redet das in einer negativen Art und Weise, dass das eine Propagandaveranstaltung ist. Eine Propagandaveranstaltung, was die Russen dort machen. Dass das ein Deutscher, der in einer Partei ist mit einem C im Namen, wo 27 Millionen Menschen in diesem Krieg in den Sowjetrepubliken gefallen sind, dass so ein Mensch diesen Tag so falsch bewertet gegenüber den Russen, zeigt, was für Geisteskind er ist. Das kann aus meiner Sicht doch nicht sein. Das darf nicht passieren, dass man so letztendlich mit diesen Menschen, die ein innerliches Bedürfnis haben, sich an ihre Väter, Großväter, Urgroßväter zu erinnern, dass man diese Menschen so abtut. Das trifft ja nicht die Regierung. Das ist ja das. Er trifft damit die Menschen in Russland. Unglaublich, das macht man nicht. Das ist geschmacklos. Und das finde ich bei so einem Gedenktag, ja, einfach eine solche öffentliche Bewertung vorzunehmen, ist undenkbar. Und deshalb muss ich sagen, das zeigt, in was für einer Situation wir in Deutschland, und da wird ja oft gehört, in den Mainstream-Medien, und sie lassen das zu, dass der all solche Sachen sagt, sondern man darf doch solche Leute nicht an das Mikrofon lassen. Der kann das in seinem kleinen privaten Kreis erzählen, aber doch nicht öffentlich und das dann noch sozusagen fast als CDU-Position zu verkaufen. Unvorstellbar. Undenkbar. Geschmacklos. Wir kommen dann zum Tagesspiegel. 4 Monate vor der Wahl, und zwar sind wir jetzt bei der Innenpolitik. Und die ist natürlich im Augenblick, steht bei uns ganz massiv im Fokus. 4 Monate vor der Wahl in Sachsen-Anhalt. Sicherheitspolitiker warnen vor möglicher AfD-Regierung in Magdeburg. Es ist einfach unglaublich, was in den Altparteien zurzeit los ist.
Das muss man mal sich

in einer Demokratie, wenn wir noch in einer Demokratie leben, sich vorstellen, dass wenn eine andere Partei, die zugelassen ist, nicht verboten ist, gewählt wird,

passieren, haben Sie diese Information nicht? Also wo sind wir eigentlich hier gelandet? Was? Sind wir nur noch parteipolitisch ausgerichtet? Geht es nicht mehr um freie Wahlen? Geht es nicht mehr? Werden die Wähler in eine kriminelle Ecke gedrängt? Dass wer die wählt, dann habt ihr selber Schuld, was dann auf euch zukommt? Weil wir werden dann natürlich die Geheimdienste ganz separat nur bei den Altparteien belassen. Sag mal, merken wir eigentlich hier, was bei uns passiert? Ich bin schockiert. Ich bin vom Hocker gefallen, als ich das gehört und gelesen habe. Und ich will einfach mal nochmal darauf kommen, die Landesverfassung in Sachsen-Anhalt wurde ja auch von der CDU, SPD, FDP, Grüne und Linke von diesem gesamten Block wurde geändert. Und zwar mit der Begründung, weil alle diese Parteien Angst haben, dass die AfD eine Mehrheit kriegt. Und sie muss doch dann die Demokratie erhalten, diese ganzen Altparteien. Muss man sich mal vorstellen. Also hatten wir 35 Jahre keine Demokratie hier in Sachsen-Anhalt? Also wir müssen jetzt eine Landesverfassung ändern, damit wir die Demokratie halten. Tut mir leid, ich kann diese Gehirn-Dinge gar nicht nachvollziehen. Was passiert da bei diesen Menschen? Wer gibt ihnen solche Argumentationen an die Hand? Wer äußert sich denn so? Es kann doch nicht angehen, dass diese Änderungen nur dann die Spielregeln komplett parteipolitisch ausgerichtet werden. Irgendwas stimmt nicht mehr mit unserem Parteiensystem. Wenn das der Fall ist, dass man unliebsame Parteien, Konkurrenten, das sind ja die Parteien untereinander. Sollte ja auch so sein. Wer hat die besseren Argumente? Wen will ich dann wählen das nächste Mal? Wir als Bürger werden von den Altparteien kriminalisiert, wenn wir jemanden anders wählen als die Altparteien. Unvorstellbar. Das hat mit Demokratie nichts mehr zu tun. Und die am lautesten um diese unsere Demokratie schreien, das sind die Leute, die die Demokratie vernichten. Unglaublich. Das sind nicht mehr meine Parteien, die so agieren und so auftreten. Und es wird in vielen Bereichen auch noch viel schlimmer. Da werden ja Geschütze aufgefahren, das ist ja unglaublich. Und zwar komme ich zum nächsten Punkt, NIOS. Kissler Kompakt, Gebete gegen die AfD. Die Kirche macht sich lächerlich. Jetzt wird die Kirche auch noch instrumentalisiert gegen die AfD. Die katholische Kirche in Magdeburg ruft auf in ihren Gebeten. Ihr habt dazu zu beten, wen ihr wählt. Passt auf, wen ihr wählt. Es geht komplett gegen... Also Leute, es ist geschmacklos. Es ist auch unglaublich. Und die Kirche macht hier mit. Die Kirche hat sich aus der Politik rauszuhalten. Was hat sie da zu suchen? Sie soll sich um ihre Gläubiger kümmern, aber nicht um die Politik. Das sind zwei getrennte Paar Schuhe. Unglaublich. Otto von Bismarck hat das getrennt, Kirche und Staat. Kirche bleibt Kirche und Staat bleibt Staat. Aber dass die Kirche noch von der Kanzel erzählen will, wen wir zu wählen haben, das hat es früher vielleicht mal gegeben, aber doch nicht in der heutigen Zeit und nicht in einer Demokratie. Und ich verstehe, warum so viele Menschen aus den Kirchen austreten, weglaufen und die Kirche im Grunde genommen ja soll sich ja mehr um ihre Schäfchen kümmern. Das stände ihr besser zu Gesicht. Sie hat damit nichts zu tun. Raushalten. Unmöglich. Weg damit. Wir kommen dann zur Volksstimme. Gysi sieht vor Landtagswahl bedeutende Rolle für die Linke in Sachsen-Anhalt. Ja, natürlich, Gregor Gysi sagt, für uns gilt die Brandmauer nicht mehr. Das hier steht nur auf dem Papier. Wir haben es ja

gesehen. Sie ändern mit der CDU und den anderen Parteien die Landesverfassung. Und ist klar, dass Gysi dann natürlich für die Linke so argumentiert, naja, die werden natürlich das komplett mitmachen mit der CDU, damit sie dann immer ein bisschen dabei sind und damit sie auch so weichgespült wird auf einmal. Das ist natürlich eine geschickte Geschichte. Und da sieht man, es gibt also einen einzigen Block von der CDU, SPD, FDP, Grüne und Linke. Ein Block. Und da kann ich verstehen, dass die ehemaligen Leute aus der DDR sagen, das ist eine Blockpartei. Haben wir nur noch die andere Möglichkeit, die AfD zu wählen. Und wir wissen alle, die AfD hat natürlich nicht über 40% in Sachsen-Anhalt, wird wahrscheinlich auch eine Alleinregierung stellen, so wie das aussieht. Denn es kommen ja einige kleinere Parteien nicht in den Landtag. Ja, die CDU hat nicht aufgepasst und ist nicht rechtzeitig abgebogen. Die Brandmauer ist das Tödlichste, das tötet die CDU. Sie wird sie letztendlich zu einer kleineren Partei, wie die SPD es geworden ist, werden. In einer Demokratie gibt es keine Brandmauer. Frei gewählte Abgeordnete haben untereinander zu reden. Und das ist viel wichtiger. Und ich glaube, wir sehen das, dass es ja auch in Mecklenburg-Vorpommern eine große Frage ist. Gibt es da eine Brandmauer oder nicht? Da sagt die SPD-Vorsitzende Schwesig, die Ministerpräsidentin, es gibt nur zwei Möglichkeiten. Entweder sie oder die AfD. Und natürlich merken viele, dass all das, was wir heute an negativen Dingen haben in Deutschland, von genau diesen Altparteien ja gemacht worden sind. Und die Menschen möchten eine Änderung haben. Und hat die CDU leider nicht aufgepasst. Sie geht mit Verlierern ins Bett. Ja, was will man denn dann im Grunde genommen von der Mehrheit der Menschen erwarten, dass die das alles akzeptieren? Nein, dafür haben wir eine Stimme und können anders wählen. Ich kann nur hoffen, hört auf mit dieser Brandmauer. Ich glaube, es würde uns in Deutschland viel, und die Brandmauer ist undemokratisch, es würde uns viel besser stehen, wenn wir in einem Parlament über die sachlichen Dinge reden, die wir ändern wollen und ändern müssen, damit es den Leuten wieder besser geht als jetzt. Das war's für heute. Ich hoffe, Sie schalten das nächste Mal wieder ein, wenn es darum geht, Realpolitik mit Alexander von Bismarck.

0: Jet. 3000! Auf die Aufräumarbeiten. Oh!
1: Der Westen versucht, Russland zu canceln. Allerdings hat er nicht bedacht, dass genau das die Menschen zusammenschweißt und für russische Unternehmen ein wahres Geschenk ist.
2: Ich schlage dir ein Abenteuer vor. Wir nehmen ein Auto aus einheimischer Produktion und fahren nach Dagestan. Auf dem Weg dorthin schauen wir bei russischen Unternehmen aller Art vorbei, um zu sehen, wie es ihnen geht.
3: Interessant, aber auch ein bisschen beängstigend.
2: Bist du etwa eine Spaßbremse? Zweifelst du etwa an der russischen Autoindustrie? Wir werden sehen. Wir müssen etwa 6000 Kilometer damit fahren. Verschwende die Milch doch nicht. Stell doch was drunter oder trink direkt raus. Was ist das da vorne?
4: Das ist unser Käseschmierroboter.
2: Socken.
3: Übrigens, Russen machen sehr gute Socken.

0: Donetsk, August 2022. Die Stadt befindet sich seit mehreren Monaten unter intensivem Beschuss der ukrainischen Streitkräfte. Die örtlichen Krankenhäuser erinnern an militärische Lazarette. Die meisten Patienten wurden durch Splitter und Minen der ukrainischen Artillerie verletzt.
1: Es werden Menschen mit sehr schweren Verletzungen eingeliefert.
2: Hatten Sie in letzter Zeit viele solche Einsätze?
3: Fast jeden Tag. Heute wurde der Kiewer Bezirk beschossen und es gab Verwundete. Das ist mein zweiter Einsatz diesen Morgen.
0: Amputationen zählen hier zurzeit zu den am häufigsten durchgeführten Operationen. Nach einer Minenverletzung ist es fast unmöglich, beschädigte Gliedmaßen zu retten.
2: Was ist passiert?
4: Der Fuß wurde abgerissen. Er ist im Gras neben dem Tor auf etwas getreten.
1: Hallo. Hallo Jungs, guten Tag. Der Patient hat ein Trauma erlitten, einen Gliedmaßenverlust. Wie er sich fühlt, er ist natürlich körperlich und seelisch angeschlagen.
5: Aber ich halte durch.
1: Er ging einfach durch die Stadt, dachte an nichts und ist auf eine Landmine getreten.
5: Ich war auf dem Heimweg und dann kam dieser dumpfe Schlag. Ich war, kurz gesagt, ich wollte zuerst sogar losrennen, aber da war nichts mehr. Nur zwei Knochen, die herausragten. Ein Fleischlappen von 15 Zentimetern. Nur Haut. Der Fuß war weg. Ich schaute hin und wusste, dass nichts mehr zu retten ist. Was soll man da noch nähen? Da war nichts mehr. Kein Fuß, nichts. Meine Zehen liegen immer noch da irgendwo herum. Ich bin hingefallen und gekrochen, als auch schon die Nachbarn angerannt kamen. So kümmert sich unsere ehemalige Regierung um uns. Ich möchte nicht vor laufender Kamera fluchen, aber das ist ein Völkermord. Sonst nichts. Waschechter Faschismus. Zum Glück waren keine Kinder in der Nähe. Jetzt bekomme ich eine Prothese. Ich will ein paar modische Krücken.
2: Ich mag Ihren Optimismus.
5: Was bleibt mir auch sonst? Einfach sterben?
2: Nein, nicht doch.
5: Ich will noch das Ende von diesem ganzen Schlamassel erleben. Es muss ein Tribunal geben.

0: Neben zahlreichen Artillerie- und Raketenangriffen auf Donetsk setzt die ukrainische Armee nun auch ferngesteuerte Landminen in Wohnbezirken ein. Die Städte Donetsk, Makijewka, Jasinovataja und Gorlovka wurden beschossen.
1: Notdienst. Welche Adresse? Wir erhalten Meldungen über Lebestock-Minen. Gehen Sie nirgendwo hin, die Spezialisten sind auf dem Weg zu Ihnen. Zeigen Sie ihnen die Minen, bitte beruhigen Sie sich.
2: Eine Lebestock-Mine ist eine druckaktivierte Antipersonenmine. Wenn jemand darauf tritt, wird sein Fuß abgerissen.
0: Antipersonenminen sind seit 1997 durch den Ottawa-Vertrag der Vereinten Nationen verboten. Alle Vertragsparteien, einschließlich der Ukraine, haben sich verpflichtet, ihre Lagerbestände zu vernichten.
2: Es kostet viel Geld, diese Sprengkörper loszuwerden. Die Ukraine hat vermutlich, wie so oft, ihre Vernichtung bekannt gegeben, sie stattdessen aber eingelagert. Jetzt werden sie gegen Zivilisten verwendet.
3: Die Ukraine hat 6 Millionen dieser Lebestock-Minen. Inzwischen haben sie etwa 500.000 auf Donetsk abgefeuert.
0: Dutzende Zivilisten, die hier vor ihren eigenen Häusern auf Minen getreten sind, wurden in Krankenhäuser eingeliefert.

Wir wurden beschossen und ein Splitter ist neben meinem Kopf gelandet. Ich habe hinter mir eine Explosion gehört und das war's. Ich rannte und schrie um Hilfe. Ich bin zu einem Laden gerannt. Dort

0: man mir einen Krankenwagen gerufen und erste Hilfe geleistet.
1: Ich war auf dem Heimweg und er saß in seinem Auto. Uns hat beide ein und dieselbe Granate erwischt.

0: Kriegschirurgie ist ganz anders als die Chirurgie in Friedenszeiten. Eine Amputation ist ein chirurgischer Eingriff, aber ein Gliedmaßenverlust tritt nur dann ein, wenn ein Patient mit einem Sprengkörper in Kontakt gekommen ist.
1: Ich liege hier schon seit einem Monat. Ich bete. Ein Priester kommt vorbei und gibt mir die Kommunion. Alle dachten, dass ich nicht überleben würde. Wir haben ein Kloster in Nikolskoje.
2: Waren Sie im Kloster als Flüchtling oder als Gottesdiener?
1: Nein, ich bin Bruder Amphilochius, ein Mönch. Ich habe das Klostergelände verlassen und bin auf dem Weg zum Teich auf etwas getreten. Und dann wurde ich weggeschleudert. Wie durch eine Sprungfeder. Die Explosion war so stark, dass ich für eine halbe Minute ohnmächtig wurde. Meine Sohlen wurden weggesprengt. Ich lag dann dort und schrie um Hilfe. Das Militär ist gekommen und hat mich mitgenommen. Ich bin nur knapp dem Tod entkommen. Alle dachten, ich würde sterben.
3: Der Beschuss hält weiter an. In nur einem Monat wurden Dutzende Menschen in die Krankenhäuser von Donetsk eingeliefert. Einige sind gestorben. Die Lepestok-Mine gilt als hinterhältigste Mine von allen. Sie ist klein und nur schwer zu erkennen.
4: Sie sieht aus wie ein Spielzeug. Und so kommt es zu Fällen, bei denen Kindern fast die Arme abgerissen werden. Oder jemand verliert sein Bein. Wenn man morgens aufwacht, gibt es keine Warnung, dass irgendwo Lepestok-Minen verstreut wurden. Man muss also selbst vorsichtig sein. Man geht seines Weges und plötzlich wird dein Bein weggesprengt.
3: Überall sind Minen verstreut. Die Ortsbewohner haben Angst, ihre Kinder nach draußen zu lassen. Erwachsene gehen auch nur raus, wenn es absolut sein muss.
5: Das war an einem Samstagabend. Es gab einen lauten Knall und es hörte sich an, als würde es regnen oder als würde Hagel aufs Dach fallen. Dadurch wussten wir, dass die Ukrainer wieder Lepestok-Minen verstreut haben. Ich bin fast selbst auf eine getreten.
3: Rettungs- und Räumungsdienste und humanitäres Personal arbeiten in der gesamten Stadt. Die Minenräumung hat in Donetsk jetzt oberste Priorität. Pioniere räumen die Straßen und Wiesen der Stadt von zahllosen Minen. Aber die ukrainischen Streitkräfte setzen den Beschuss weiter fort.
0: Das ist eine bösartige Art der Kriegsführung, würde ich sagen. Einfach nur böse, denn sie zielt einzig und allein auf die Vernichtung der Zivilbevölkerung ab.
6: So viele Leute wurden damit bereits in die Luft gejagt. Was ist das, wenn nicht Terrorismus? Hier in der Nähe befindet sich ein Kindergarten und eine Schule.
3: Russische Pioniere helfen den Bombenräumkommandos der Volksrepublik Donetsk. Sie arbeiten Seite an Seite mit den Einheimischen. Die Stadt wurde in Sektoren unterteilt und alle Mannschaften gehen in ihren jeweiligen Bereichen sorgfältig ihrer Arbeit nach.
1: Meiden Sie besser die Wiesen. Folgen Sie mir auf dem Gehweg. Das Parkareal weist die höchste Konzentration an Sprengsätzen auf.
3: Städtische Parks können geschlossen werden, um Menschen fernzuhalten. Aber die Innenhöfe von Wohngebieten bleiben weiterhin gefährlich. Ein paar tapfere Zivilisten helfen den Räumungsteams. Sie markieren Orte, an denen Minen entdeckt wurden.
0: Hier ist ein Ziegelstein. Neben ihm lag eine Mine. Ein paar Einwohner sind hier vorbeigegangen und haben sie markiert. Bei diesen Ziegelsteinen dort lagen drei Minen. Das war's. Weiter habe ich mich nicht vorgewagt.
1: Als wir ankamen, waren die Stellen, an denen Minen gefunden wurden, bereits markiert. Aber die meisten davon wurden auf dem Asphalt gefunden. Auf den Wiesen gab es keine Markierungen. Deshalb benutzen wir Minensuchgeräte, um sie zu finden. Wenn wir eine Mine finden, kommt jemand, um sie mitzunehmen und zur Entsorgungsstelle zu bringen.
0: Um Gottes Willen, kommen Sie nicht näher.
1: Es wurde ein Gerät für den sicheren Transport von Minen entwickelt. Das ist eine Art Plastikflasche, die das Explosionsrisiko minimiert. Alle bereit machen. Ich lege die Sprengladung.
5: Soll ich weggehen?
1: Ja, hinter die Absperrung.
5: Das war's. Weg hier.
1: Hinter die Ecke da drüben.

0: Die russischen Bombenräumkommandos sind erst seit kurzem in der Stadt. Das Ausmaß der Katastrophe ist sofort ersichtlich. Jeder hier hört das Donnern der Artillerie und weiß, dass bei der Hälfte der Angriffe Minen verstreut werden. Es ist unmöglich zu sagen, wie viele Lepestok-Minen in der Stadt verteilt sind. Die Schätzungen der Minenräumer sind beunruhigend.
1: Hier liegen sehr viele Minen und ich glaube, dass es nicht ein Jahr, sondern ein ganzes Jahrzehnt dauern wird, all diese Minen zu räumen. Es sind wirklich sehr viele.
2: Sie treiben ein schmutziges Spiel mit uns. Für sie gibt es keine Regeln. Sie werfen Lepestok-Minen ab, weil es hier ihrer Meinung nach keine Ukrainer mehr gibt. Je weniger hier überleben, umso besser für sie. Das ist ein Völkermord im wahrsten Sinne des Wortes. Flieg, flieg, Lepestok, Blütenblatt, von Westen nach Osten. Von Westen nach Osten, wenn Sie verstehen, was ich meine.
0: Alexei produziert Videos für die Bewohner von Donetsk, um sie darüber zu informieren, was auf den Straßen der Stadt vor sich geht. Er ermahnt sie dazu, besonders vorsichtig zu sein.
3: Stopp!
2: Die heimtückischen Lepestok-Minen, von denen viele Städte übersät sind, sind vom Typ PFM-1 und PFM-1S. Ein ganz gewöhnlicher Park, der diesen Morgen aus irgendeinem Grund menschenleer ist. Vielleicht liegt es daran, dass wir die Leute gewarnt haben, nicht hierher zu kommen. In diesen Bäumen und Blumenbeeten, auf diesen Rasenflächen, auf denen überall Tauben sitzen, auf den Dächern dieser Häuser und Läden, liegen heute nämlich sehr, sehr viele Lepestok-Minen. Es gibt zwei Arten von Lepestok-Minen, PFM-1 und PFM-1S. Wofür steht PMF? Das ist die Abkürzung für hochexplosive Minen. Hochexplosiv bedeutet, dass es kaum Splitter gibt. Man muss aber dazu sagen, dass der Zünder aus Metall ist. Und wenn man so dumm ist, zu versuchen, sie mit improvisierten Werkzeugen zu entschärfen, kann man sich eine tödliche Verletzung zuziehen, weil der Zünder wie eine Kugel davonfliegen wird. Wir haben vor allem ein paar Minenräumtechniken demonstriert. Im Notfall kann man etwas auf die Mine werfen. Man kann sie bedenkenlos mit einer Schaufel aufheben, auch wenn die meisten Leute natürlich Angst davor haben, aber es gibt keinen Grund, sich zu fürchten. Man kann sie vorsichtig mit einer Schaufel aufheben und entfernen. Das Wichtigste, worauf man achten muss, ist der Selbstzerstörungsmechanismus. Der Timer kann jeden Moment ablaufen, während man die Mine in der Hand oder auf der Schaufel hält. Hier, ich hebe sie langsam hoch. Aber wenn man sie fallen lässt, wird sie wahrscheinlich explodieren. Man muss sie an einen sicheren Ort tragen, den Rettungsdienst anrufen und sie langsam absetzen. Steine darauf zu werfen, wie ich es gemacht habe, ist riskant, weil der Zünder aus Metall ist. Wenn er mit der Geschwindigkeit einer Kugel losfliegt, dann kann er jemanden regelrecht durchlöchern. All diese Geschichten, wie Leute Dinge darauf geworfen haben, sind in Wirklichkeit schlecht. Man muss das aus einer Deckung heraustun.

0: Diese Orte sind mit dem Blut der Menschen getränkt, die unter dem Nationalsozialismus gelitten haben. Menschen, die durch Verhungern, Zwangsarbeit, medizinische Experimente und Gas ermordet wurden. Menschen, die in den Ghettos, den Todes- und Vernichtungslagern Osteuropas starben. Unter ihnen meine Familie. Ihre Sünde, als Juden geboren worden zu sein. 77 Jahre nach dem Ende des Zweiten Weltkriegs sind die Zeichen des Nationalsozialismus wieder da. Hakenkreuze und Neonazi-Kundgebungen, als ob der Nationalsozialismus nie vollständig ausgerottet worden wäre.
1: Es wird Leute geben, die den Nationalsozialismus wieder zum Leben erwecken werden. Es geschieht bereits. Was sich heute in der Ukraine und in Europa abspielt, ist fürchterlich.
0: Ich bin in Weißrussland, um die letzten lebenden Überlebenden des Holocaust zu treffen, um mehr darüber herauszufinden.

0: herausfinden, was mit meiner Familie geschehen ist. Denn wenn wir ihr Schicksal, meine Geschichte, unsere Geschichte kennen, können wir dazu beitragen, dass sich die Vergangenheit nicht wiederholt. Wir fragen die Überlebenden, was der wahre Narzissmus ist und ob er uns wieder ins Angesicht blickt.
1: Was haben wir hier also? Die Apokalypse steht vor der Tür und hier sitzen Menschen ruhig auf einer Parkbank. Und neben ihnen liegen tödliche Waffen, die durch den Wind vom Baum fallen oder von einem Vogel heruntergeworfen werden können. Das sind in erster Linie nützliche Überlebenstipps. Neben unseren Videos über Liebestock-Minen haben wir auch Videos über PMN, MON und TM-66-Minen. Wir zeigen den Menschen, wie sie überleben können. Natürlich sind wir wütend auf die ukrainischen Truppen, die uns bombardieren. Aber was normale Ukrainer angeht, egal wie oft sie uns in diesen 8 Jahren bombardiert haben, egal wie viele Menschen ich begraben musste, und das waren Hunderte, alle meine Freunde wurden getötet. Aber ich wünsche den Ukrainern nichts Schlechtes. Ich kann keine normalen Ukrainer hassen. Ich weiß nicht, ob das für uns Russen typisch ist oder nur meine persönliche Einstellung, aber ich weiß auch nicht. Das genaue Äquivalent einer Blue-43-Mine. Wir leben in merkwürdigen Zeiten, in denen man sein Haus verlassen und eine Mine vor der Tür vorfinden kann.
2: Das ist wirklich beängstigend. Man will sich nicht vorstellen, dass, Gott bewahre, auf einem Spielplatz neben dem eigenen Haus all diese Minen verstreut sein könnten. Oder dass, Gott bewahre, die eigenen Kinder sie auslösen und explodieren könnten.
3: Alle Minen sind für den militärischen Gebrauch konzipiert. Es hat noch niemand Minen gegen Zivilisten produziert. Aber die Ukrainer setzen sie gegen Zivilisten ein.
4: Die Ukrainer setzen Uragan-Raketenwerfer ein, um die Stadt mit Lepestok-Minen zu übersehen. Eine einzelne Salve enthält 16 Raketen.
3: Eine Rakete des Uragan-Systems hat 12 Behälter. Jeder Behälter enthält 24 dieser Minen.
4: Diese Minen werden nicht ohne Grund Lepestok, also Blütenblatt, genannt. Wenn sie aus der Luft abgeworfen werden, werden diese Minen über einen großen Radius verstreut und landen oft auf Dächern. Die Pioniere müssen sie auch von dort entfernen.
5: Okay, nur noch ein wenig höher. Das da ist unser Dach. Legen wir los. Dort liegen ganze Haufen davon, etwa 13 oder 15 Stück gleichzeitig. Wir müssen sie von den Dächern werfen, weil es keinen anderen Weg gibt.
4: Die russischen Pioniere arbeiten bei der Räumung der Dächer mit den republikanischen Rettungsdiensten zusammen. Der Katastrophenschutz leistet ihnen technische Unterstützung.
2: Hier spricht Leiche. Ja, sie sind hier. Sie richten eine Absperrung ein. Der Katastrophenschutz kümmert sich darum. Alles unter Kontrolle. Ich habe den Decknamen Leiche vor 10 Jahren bekommen. Ich habe wie durch ein Wunder einen Einsatz bei einer Antiterroroperation überlebt, als ich noch bei einer anderen Spezialeinheit war. Unser Kommandant sagte damals, was schon tot ist, kann nicht sterben, und gab mir diesen Spitznamen. Manchmal sind es 10 Dächer, manchmal 15. Das weiß man nie. Das variiert immer. Ich habe mich freiwillig für die Räumung der Dächer gemeldet, weil ich Höhenangst habe. Das war schon so, seit ich ein Kind war. Meine Tochter fährt sehr gerne Riesenrad. Und wenn wir im Park spazieren, will sie immer damit fahren, aber ich hatte immer Angst. Ich wollte diese Angst bei diesem Einsatz überwinden. Wenn ich an meine Tochter denke, eigentlich denke ich ständig an sie, dann verschwinden alle unnötigen Gedanken und ich habe keine Angst mehr.
3: Ich habe sie aufs Dach gelegt.
2: Okay, alles klar. Genau das brauche ich.
3: Reicht dir das?
2: Ja, sie soll einfach nur nicht zu sehr herausragen sonst.
3: Stell sie einfach gerade hin, Roma. Sie muss nicht exakt einrasten. Wir halten sie einfach und er klettert drauf.
2: In kritischen Momenten wie diesen kommt mir immer ein Gebet in den Sinn. Ganz von allein. Vater unser, der du bist im Himmel. Dächer mit niedriger Neigung sind viel einfacher zu untersuchen als welche mit steiler Neigung. Weil die steile Neigung zu Problemen

Kollegen führt. In voller Montur trage ich gerade etwa 20 Kilo an Ausrüstung an meinem Körper. Als wir anfingen, in diesen Anzügen zu arbeiten, fiel es mir zuerst sehr schwer, das alles zu tragen. Aber nach einer Woche fühlt sich dieser Anzug wie ein Hemd an. Ich meine, man bemerkt ihn überhaupt nicht mehr und denkt nicht mehr darüber nach. In dieser ganzen Zeit habe ich etwa 7 oder 8 Kilogramm abgenommen.

Es ist jedes Mal anders. Manchmal sind es 50 Minen, manchmal 150 Minen. Einmal hatten wir etwa 300. Richtet die Absperrung ein. Ich werfe sie hier runter. Drei Stück. Seid ihr bereit?

0: Ich habe alles vom Dach geworfen. Ich verlasse das Gebäude über das Treppenhaus.
1: Verstanden.
2: Haben Sie alle gefunden?
0: Ja.
2: Und was ist das für ein Metallstück?
0: Die wurde bereits ausgelöst. Sie ist nicht mehr gefährlich. Leben Sie in der Nähe?
2: Wollen Sie etwas Wasser?
0: Ja, zur Arthritis in meinen Gelenken werde ich Ihnen dankbar sein. Nur ein Glas Wasser.

0: Die Menschen sind sehr dankbar und das freut uns. Man sieht die Aufrichtigkeit in ihren Augen. Der allgemeinen Stimmung in den Städten nach zu urteilen, in denen ich war, tun wir das Richtige. Die Menschen, mit denen wir zu tun haben, ich meine die normale Bevölkerung, sind meist froh, uns zu sehen und warten auf uns.
1: Die Lage in der LNR und DNR ist identisch. Russische Pioniere arbeiten überall. Minen waren seit den Anfangstagen des Konflikts im Jahr 2014 immer eine reale Bedrohung. Nahezu 8 Jahre lang lebten die Menschen praktisch auf einem Minenfeld. Diese Sprengfallen werden sowohl an Land als auch in Flüssen gefunden.
2: Auf dem gesamten Gebiet wurden Minenfelder und nicht explodierte Geschosse gefunden. Das internationale Minenräumzentrum hat den Auftrag, die Minen auf dem Gebiet der Volksrepublik Lugansk zu räumen, damit die Bevölkerung langsam zu einem normalen Leben zurückkehren kann. Heute gibt es keinen Schatten, für niemanden. Plus 35 Grad.
1: Diese Brücke wurde vor langer Zeit zerstört und kann nicht repariert werden, weil im Flussbett nicht explodierte Minen liegen.
0: Wir haben im Wasser Mörsergranaten gefunden. Wir arbeiten momentan hier, damit die Arbeiter die Brücke reparieren und eine Pontonbrücke errichten können.
1: Vor Ort arbeiten Gruppen von Experten, sogenannte Pioniertaucher. Tauchmissionen sind gefährlich genug, aber in dieser Kombination stellen sie doppeltes Risiko dar.
3: Mein Deckname ist Neptun. Ich diene in der Nordmeerflotte und bin auf der Krim geboren. 2018 wurde ich zum Dienst einberufen. Ich habe meine Wehrpflicht im Ausbildungszentrum für Taucher absolviert. Ich wollte schon immer in der Armee dienen und bin deshalb zur Nordmeerflotte gegangen. Ich mag den Norden. Ich liebe den Schnee. Ich habe einen Anruf bekommen und sie sagten mir, dass ich für Einsätze im Kampfgebiet gebraucht werde. Und das war's. Ich habe zugestimmt. Ich muss tun, was getan werden muss. Das ist meine Pflicht.
1: Norden oder Süden, den Unterschied spürt man nur an Land. Das Wasser ist überall schlammig.
3: Im Wasser ist die Sichtbarkeit gleich null. An der Oberfläche ist es heiß, aber sobald man im Wasser ist, wird es erträglicher.
1: An Land ist ein Taucher in voller Montur ungelenk und braucht Hilfe. Es ist nicht einfach, sich einen Tauchanzug allein anzuziehen. Man muss das Gewicht anpassen und die Ventile und Zylinder überprüfen.

0: Das Leben eines Tauchers liegt in den Händen seiner Kameraden an der Oberfläche, die ihn absichern und unterstützen.
1: Chester? Kannst du deinen Kopf gut bewegen?
0: Unsere Tauchergruppe arbeitet schon seit 2018 zusammen. Deshalb vertrauen und unterstützen wir einander. Wir haben vollstes Vertrauen in die anderen, weil wir alle erfahrene Profis sind und schon mehrere Einsätze hinter uns haben.
2: Sie suchen mit einem amphibischen Minensuchgerät nach Sprengkörpern, das sowohl unter Wasser als auch an Land funktioniert.
0: Ich habe allein in diesem Gewässer etwa 6 Mörsergranaten entdeckt. Es war unmöglich, sie vom Flussbett zu heben, also haben wir sie mit einer Druckladung vernichtet.
2: Das Wasser kennt keine Gnade und verlangt eine perfekte Koordination zwischen den Spezialisten an Land und im Wasser. Es ist extrem wichtig, sich am Sicherungsseil festzuhalten, denn der kleinste Fehler kann tödlich enden. Ein Taucher kann seine Kameraden am Ufer nicht hören, also kommunizieren sie über Zeichen. Eine Mine aus dem Wasser zu ziehen, ist für den Taucher gefährlich. Wenn er eine entdeckt, merkt er sich ihre Position, denn es ist unmöglich, sie im schlammigen Wasser zu markieren. Das erfordert viel Erfahrung und Professionalität.
0: Beim Abtauchen wurden 2 nicht explodierte Geschosse entdeckt. Nicht transportierbar.
1: Wir bereiten eine Druckladung zur Sprengung vor.
3: Anfang Oktober 2023 überschritten Hamas-Kämpfer die Grenze zu Israel. Nif Aybas, einer der Israeli-Reservisten, wollte das Land schützen, wurde aber für einen Terroristen gehalten und von seinen eigenen Truppen getötet.
4: Am 8. Oktober saßen wir hier im Wohnzimmer und wir schauten fern.
5: Es gibt noch einen weiteren Bericht, ein Video, das den Moment des Zusammenstoßes zwischen unseren Truppen und den Terroristen zeigt.
4: Meine kleine Tochter sagte zu mir, schau mal, Nifs Auto im Fernsehen.
5: Dieses Auto wurde von den Sicherheitskräften gestoppt. Die Terroristen wurden eliminiert.
3: Das Militär verwechselte Nifs blauen Mazda mit einem Audi, der von mutmaßlichen Terroristen gefahren wurde und feuerte über 400 Kugeln auf das Auto ab.
6: Okay, 1 oder 2 Kugeln, um sie zu neutralisieren, das verstehe ich. Aber es war eine Tragödie.
4: Ein Polizist kam und sagte, dass ihre Entscheidung falsch war. Und es ihnen leid tut.
3: Die Familie fordert die Behörden auf, die Verantwortung für den Unfall zu übernehmen und Nif als gefallenen Soldaten anzuerkennen.
4: Mein Land hat mich verraten. Ich habe mein Bestes gegeben.
7: Ja, es wird ein harter Weg.
8: Die schießen wieder den ganzen Tag. Schau nur. Ein Blitz, Rauch und Qualm. Schließlich ist ein Teil des Beins weg.
7: Das Gehirn sendet ein Signal, aber das Bein ist weg. Es ist schwer natürlich.
9: Langsam, langsam.
10: Ich dachte nur, ich schlage einfach mit der Faust zu, um sie vom Himmel zu holen.
7: Ja, es schmerzt. Es ist erschütternd. Eine Gliedmaße ist abgerissen.
11: Alias, bist du am Leben?
7: Ja.
8: Mir fehlt also ein Bein? Das ist nicht tödlich.
10: Ich bin sicher, dass ich meinen Platz im Leben finden werde und eine Möglichkeit von Nutzen zu sein.
8: Das Wichtigste ist, dass man weiterlebt.
7: Alle haben es geschafft.

0: Das Dorf Schirokino ist 20 Kilometer von Mariupol entfernt. Es war einst ein Ferienort am Asowschen Meer und hatte eine Bevölkerung von 1.500 Menschen. In den letzten 7 Jahren wurde es zu einer Geisterstadt. Das Azov-Bataillon übernahm das Dorf im Februar 2015. 80% der Häuser wurden zerstört und die Einwohner mussten fliehen. Die nationalistischen Bataillone und die ukrainische Armee haben diesen Ort 7 Jahre lang vermint. Im März dieses Jahres übernahm die Volksmiliz der DNR im Laufe der militärischen Spezialoperation die Kontrolle über das Dorf. Jetzt arbeiten hier russische Pioniere. Zum ersten Mal seit 7 Jahren haben die Einwohner von Schirokino die Möglichkeit, nach Hause zurückzukehren.
1: Wir sind weggezogen, weil 2014 der Krieg ausbrach. Wir durften erst vor kurzem wieder ins Dorf zurückkehren. Die Pioniere leisten hervorragende Arbeit. Auf dem Zaun steht keine Minen, also kann ich mich im Hof frei bewegen.
0: Die Pioniere überprüfen jeden Hof, jedes Haus und jede Straße. Die Bewohner sind in Eile geflohen. Sie dachten, sie würden ihre Häuser nie wiedersehen.
2: Hier war die Grenze des ukrainischen Territoriums. Sie hatten hier ihr Hauptquartier, aber es wurde in die Luft gejagt. Sie haben das ganze Dorf vermint.
1: Die Ukrainer waren hier. Überall waren Graffiti mit SS-Zeichen und Nazi-Kreuzen. Ich habe das selbst gesehen.
0: Dank dem Azov-Bataillon ist vielen Dorfbewohnern außer ihrem Grundstück nichts mehr geblieben.
2: Wir hatten ein relativ kleines Haus, 77 Quadratmeter, da bis zum Schornstein. Ich gehe da aber nicht hin, weil die Ziegel locker sind und man in den Keller fallen kann. Wir leben seit 2015 nicht mehr hier, seit sie uns am 15. Februar 2015 von hier vertrieben haben.
3: Wer hat sie vertrieben?
2: Die ukrainische Armee hat uns befohlen, das Dorf für 2 bis 3 Tage zu verlassen. Die Hälfte der Einwohner wurde zur Poschiwanow-Kirche gefahren und die andere in die Innenstadt. Dort haben sie uns rausgeschmissen und gesagt, dass wir selbst zusehen sollen, wo wir bleiben. Das war's. Die Menschen wurden in der Kälte stehen gelassen, im Februar. Dort neben der Kirche sind Lager. Die Ukrainer hatten dort ihre Befestigungen. Niemand durfte dorthin gehen. Mein Patensohn wurde hier getauft. Sie haben vieles zerstört und gestohlen. Dieser Anblick bringt einen zum Weinen. Alle Fenster sind zerbrochen. Alles ist beschädigt. Ich denke, die Kirche wird restauriert werden, weil früher sehr viele Menschen hierher kamen.
0: Obwohl alles zerstört ist und wieder aufgebaut werden muss, glauben die Menschen daran, dass sie hier eine Zukunft haben. Nur wenige konnten sich in der Stadt niederlassen. Die russischen Pioniere geben den Menschen Hoffnung auf einen Wiederaufbau des Dorfes.
1: Das hier ist meine Heimat. Ich bin hier geboren. Meine Großväter und Urgroßväter liegen hier begraben. Mögen sie in Frieden ruhen. Deshalb will ich hierher zurückkehren und hier leben.
0: Die Pioniere brauchten einen Monat, um Schirokino zu räumen. Sie haben etwa 60.000 Minen und Geschosse gefunden und entschärft.

0: Die Präsenz der russischen Pioniere hier reicht nicht aus, also müssen neue Spezialisten ausgebildet werden. Hier auf einem Übungsplatz in der Nähe von Mariupol bildet die russische Armee die lokale Miliz aus, damit sie bei den Räumungsarbeiten helfen kann.
1: Auf diesem Übungsplatz werden Pioniertruppen unter lebensechten Bedingungen ausgebildet, Sprengkörper zu finden. Zuerst muss man sie sorgfältig anheben, nicht draufdrücken.
2: Schönling, kommen. Ich habe eine Panzerabwehrmine entdeckt. Ende.
3: Verstanden. Sei vorsichtig. Platziere eine Markierung in der Nähe.
0: Die russische Armee bildet die Miliz nicht nur taktisch aus, sondern stellt auch moderne Ausrüstung bereit. Anzüge, Minensuchgeräte und Kommunikationsanlagen sind für Pioniere von größter Bedeutung.
1: Hier haben wir ein helmfixiertes Kamerasystem, eine moderne russische Entwicklung. Wir geben sie heute den Jungs aus der DNR und trainieren sie. Um die Truppen für ihre Arbeit auszubilden und für eine passende Atmosphäre zu sorgen, muss etwas explodieren. Wir brauchen Simulationsvorrichtungen und Signalminen im Feld, damit die Truppen verstehen, was sie tun, was im Feld passiert und welche Ergebnisse sie erzielen. Ein Stürmer tritt auf einen Stichzünder und verursacht eine Explosion.
3: Wir haben gelernt, Minen zu finden und Stolperdrähte zu entschärfen. Wir haben auch gelernt, wie Minen gesprengt werden. Wir haben das nur noch nicht mit scharfen Minen probiert.
0: Diese Soldaten haben Kampferfahrung auf dem Schlachtfeld gesammelt. Jetzt erlernen sie einen neuen Militärberuf.
3: Wir haben bei Charkow gekämpft. Wir wurden verwundet und kamen ins Krankenhaus. Danach hat man uns angeboten, Pioniere zu werden. Mein Bruder und ich haben zugestimmt. Ich habe früher in der Metallurgie gearbeitet. Jetzt bin ich im Ruhestand und diene der DNR.
1: Den Greifhaken schleudern.
0: Sowohl an der Front als auch hier auf dem Minentestfeld möchten alle dasselbe. Einen möglichst schnellen Sieg und eine Rückkehr zum friedlichen Leben.
3: Wir werden siegen und an unsere Arbeitsplätze zurückkehren, jeder an seinen eigenen. Vielleicht hätten wir schon damals gewinnen können. 2014, wir hätten sie vertreiben sollen, als sie noch unvorbereitet waren.
4: Die Menschen hier sind etwas anders. Hier ist alles viel einfacher. Ich meine, die Beziehungen zwischen den Menschen sind etwas ehrlicher, sozusagen. Sie sind alle vom Tod umgeben. Alle kämpfen für den Sieg. Sie sind hier nicht für Geld. Sie kämpfen für eine Idee, für ihre Heimat. Am Kinn fest genug? Schüttelt den Kopf. Hält alles? Ist alles in Ordnung? Guten Dienst, Soldat.
5: Wie heißen Sie?
1: Sergei. Ich war ein Wachmann in einem Kindergarten. Als die Spezialoperation begann, wurde ich zum Dienst einberufen. Meine Schwiegermutter war schockiert. Deshalb habe ich ihr nicht gesagt, wo ich bin. Ich habe ihr gesagt, dass ich Schützengräben grabe und die Infrastruktur wiederherstelle. Meine Frau weiß aber alles. Meine Kinder werden langsam erwachsen. In 2 Jahren wird mein Sohn eingezogen. Alles wird gut werden. Wir werden siegen.
0: Alle hier wissen, was nach dem Training auf sie wartet. Sie haben die Minenfelder gesehen, die die ukrainische Armee zurückgelassen hat. Die Zivilisten, die jeden Tag ihr Leben riskieren, sind ihre Freunde und Verwandten.
4: Wir sind im Kriegsgebiet und es leben noch immer Menschen in den Gebieten, die wir befreit haben. Deshalb müssen wir diese Gebiete räumen, sie von Artilleriegranaten, Fliegerbomben und Landminen befreien. Genau dazu bilden wir diese Truppen aus.
0: Das Militär hat ein verlassenes Gebäude in der Nähe des Übungsplatzes entdeckt. Die Pioniere müssen es auf Sprengkörper absuchen und spezielle Ausrüstung dafür einsetzen. Das ist der Scarabeus-Roboter und das ist die Sphäre. Beide verfügen über Kameras. Die Sicherheit der Spezialisten hat oberste Priorität und solche Helfer sind die Lebensretter der Pioniere.
6: Im Inneren wurden keine Feinde gesichtet. Wir können vorsichtig durch die Tür eintreten und uns umsehen. Wir sind jetzt in einem Gebäude, das im Laufe des Gefechts befreit wurde.
0: Sie müssen zuerst den Sphärenroboter bergen, die Schlaukopf durch das Fenster geworfen hat.
6: Wir überprüfen damit als nächstes die dunklen Korridore. Die ukrainischen Streitkräfte waren hier stationiert. Das hier ist ein Schulgebäude. Die Aufschriften deuten darauf hin, dass das eine Art technische Schule war. Wir werden mit der Sphäre auch die Brunnen auf dem Gelände überprüfen. Wir können mit diesem Gerät alle schwer erreichbaren Orte absuchen. Für die weitere Inspektion kann der Skarabäus eingesetzt werden. Wir müssen alle verdächtigen Gegenstände überprüfen, die wie runde oder eckige Minen aussehen. Und uns nach Drähten oder anderen Anzeichen von improvisierten Sprengkörpern umsehen. Das scheint eine gewöhnliche Metallbox zu sein, auch wenn sie einer Mine sehr ähnelt. Wir öffnen sie nicht, da sich darin eine improvisierte Bombe befinden könnte. Sie zu öffnen, könnte eine Explosion auslösen. Wir bringen sie an einen sicheren Ort, wo sie durch eine kontrollierte Sprengung entsorgt werden kann.
0: In Fluren und Treppenhäusern muss man besonders vorsichtig sein. Dort trifft man oft auf Sprengfallen.
6: Das kann alles Mögliche sein. Auf Bein oder auf Kopfhöhe. Absolut alles.
0: Um sicher zu bleiben, sollte man alten Fußspuren folgen und in der Mitte des Flurs bleiben.
6: Dem Gebäude und der Tatsache nach zu urteilen, dass die Fenster von außen mit schwarzer Folie verdeckt sind, kann hier eine Art Basis gewesen sein. Es könnte ein Stützpunkt gewesen sein. Hier sind ein paar Betten. Den Postern und Symbolen nach zu urteilen, wurden hier militärische Schulungen abgehalten. 11. bis 15. November 2016, das ist der Zeitraum der ukrainischen Antiterroroperation. Buster, Grieche, Ali, Nemo, das müssen Decknamen sein.
0: Verdächtige Gegenstände werden ausgeräumt und vernichtet. Die Pioniere übergeben das Gebäude anschließend der örtlichen Administration. Hier könnte später wieder eine Schule entstehen.
7: Auf die Aufräumarbeiten.
8: Die Lebensweise von Rentierzüchtern, die in der Tundra einen traditionell nomadischen Lebensstil führen, gleicht einer parallelen Realität.
9: Fangt ihn mit dem Lasso!
8: Während die Männer die Herden führen, tragen die Frauen die Last der Hausarbeit auf ihren Schultern.
10: Eine Frau in diesem Beruf muss flink, zäh und stark sein. Die ganze Gemütlichkeit und Wärme kommt von uns.
8: In den Weiten Russlands gibt es jedoch einen Ort, an dem Hausfrauen einen regulären Beschäftigungsstatus erhalten. Er liegt im hohen Norden.
10: Mit 17 wurde ich Tschum-Arbeiterin und habe es auch nach 30 Jahren nicht bereut.
6: Hallo, ich bin Joe, ein traditioneller Katholik, Vater von 6 Kindern. Ich komme ursprünglich aus Dallas, Texas.
11: Mädels, was macht ihr so?
12: Ich backe Ingwerplätzchen.
13: Nach der Corona-Pandemie hat sich in Amerika vieles geändert.
6: LGBT-Propaganda und solche Dinge wurden viel ausgeprägter.
13: Wir würden gerne umziehen und woanders leben, wo wir unsere Kinder großziehen können.
6: Im September 2023 sind wir mit unseren 6 Kindern nach Russland gezogen. Wir alle kennen Filme, die uns einreden, dass Russland ein dunkler, düsterer Ort ist, ein depressiver Ort, wo alle hungern. Das sind Fischeier.
12: Peschaya?
6: Ja?
12: Ist das ein Scherz?
6: Nein, man nennt es Kaviar. Die Russen lieben Kaviar. Wie ist es, in Russland mit einer großen Familie zu leben? Wir erzählen euch über das Gute und das Schlechte, über Vor- und Nachteile, über Erwartungen und Realität.

0: Severodonetsk, Volksrepublik Lugansk. Die Kämpfe um die Stadt begannen Anfang März und dauerten fast 4 Monate an. In dieser Zeit verringerte sich die Bevölkerung der Stadt um 90%. Anfang des Jahres lebten hier 110.000 Menschen. Nur 20.000 sind geblieben. Die Menschen können nicht nach Hause zurückkehren, weil die Stadt mit Minen übersät ist. Die ukrainische Armee hat viele versteckte Bomben zurückgelassen, wie überall, von wo sie sich zurückgezogen hat.
1: Sie haben Häuser und Gebäude vermint. Sie haben sogar ihre eigenen Verstecke und Fluchtwege vermint, weil dort Munition und Waffen gelagert waren, die sie bei ihrem Rückzug nicht mitnehmen konnten.
2: Von der Stadt ist praktisch nichts übrig. Jetzt ist es eine Geisterstadt. Sie haben alles zerstört, was sie konnten. Selbst die Fabrik Azot. Sehen Sie selbst, es ist praktisch nichts übrig geblieben. Und auch von den Häusern.
0: Die ukrainischen Truppen gingen mit den Einheimischen nicht gerade freundlich um. Sie warfen sie aus ihren eigenen Wohnungen und benutzten den Rest als menschliche Schilde.
3: Die ukrainischen Soldaten haben uns hier rausgeworfen. Sie sagten, wir müssen hier eine Stellung einrichten. Zivilisten haben hier nichts zu suchen.
4: Auf ihren Flaggen stand Beriginja. Ich habe keine Ahnung, was Beriginja für eine Einheit ist. Ich erinnere mich an 2 oder 3 Panzer. Einer ist immer noch da. Er ist im Durchgang stecken geblieben.
5: Was ist das für ein Panzer?
4: Ein ukrainischer. Für sie war das eine gute befestigte Stellung. Sie haben Bunker eingerichtet. Sie hatten auch Haubitzen und eine Schilka. Wir trauen uns da nicht hin, weil die Stadt noch nicht vollständig von Minen geräumt wurde. Man sollte besser kein Risiko eingehen.
3: Die russischen Streitkräfte haben das Gebiet betreten und mit der Minenräumung begonnen. Jedes Haus, jeder Hof, jede Nachbarschaft.
1: Das ist nicht mein erster auswärtiger Einsatz, bei dem ich im Kampfgebiet Minen räumen muss. Bei meinem letzten Einsatz war ich in der Stadt Nakai in Laos. Die Arbeit hier ist wegen der vielen Sprengfallen schwieriger. Wir finden hier auch mehr Geschosse als im Ausland. Andere Länder haben diese Art von Geschossen nicht.
2: Chip an Griesgram. Granate mit Gefahrenstufe 3 gefunden. Vermutlich eine Splitterbombe.
3: Nicht explodierte Geschosse dürfen nicht transportiert oder bewegt werden. Sie müssen vor Ort vernichtet werden.
1: Spreng es.
2: Verstanden.
0: Sechs Wochen nachdem die Stadt eingenommen wurde, werden in Severodonetsk noch immer Leichen ukrainischer Soldaten gefunden. Doch es ist gefährlich, sich ihnen zu nähern. Die Leichen könnten vermint sein.
1: Sie verminen Leichen, damit es noch mehr Tote gibt. Sie platzieren Minen unter der Leiche, die explodieren, wenn jemand sie bewegen oder ziehen will.
2: Das sieht nach einer ukrainischen Uniform aus. Chip an Griesgram. Habe bei der Untersuchung des Körpers eine Granate gefunden. Vermutlich eine Sprengfalle.
1: Verstanden. Ziehen Sie mit dem Seil. Man muss immer Angst haben. Wenn man keine Angst hat, tritt immer das schlimmste Szenario ein. Wir haben die Leiche bewegt und eine Granate gefunden. Das war eine Sprengfalle, aber sie wurde nicht ausgelöst. Vielleicht ist der Draht irgendwo gerissen. Die Granate kann entfernt werden, da sie ungefährlich ist. Hier, sehen Sie die Schnur? Wir haben den Riegel gesichert. Sie hätte hochgehen sollen, wenn jemand versucht hätte, die Leiche zu heben oder zu bewegen.
0: Die Granate wurde zusammen mit den anderen gefundenen Geschossen vernichtet.
2: Ich habe nicht viel Erfahrung mit auswärtigen Einsätzen, humanitärer Minenräumung oder Kampfeinsätzen. Ich bin zum ersten Mal Berufssoldat und ich bin sofort Pionier geworden. Der Ort, an dem wir uns befinden, war eine Art Befestigung der ukrainischen Streitkräfte. Sie haben sich hier eingegraben und sie verteidigt. In solchen Gebäuden schaue ich immer nach oben und unten. Etwa die ganze Höhe dieses Türrahmens hier. Ich komme aus einer Militärfamilie. Mein Vater war beim Militär. Er hat mir beigebracht, immer wachsam zu sein und nichts zu überstürzen. Bei unserer Arbeit müssen wir uns Zeit nehmen und vorsichtig sein.

0: Hier liegen viele ukrainische Militärjacken, viele verschiedene Uniformen, sehr viele. Vermutlich sind sie abgehauen. Sie haben ihre Uniformen abgeworfen und sich als Zivilisten verkleidet. Wäre nicht das erste Mal.
1: Neben Beweisen, die die russische Armee auf ukrainischen Stützpunkten gefunden hat, gibt es auch viele Zeugenaussagen von Zivilisten.
0: Wir sprechen mit den Zivilisten hier. Sie erzählen, wie sie sich versteckten und in den Kellern sitzen mussten. Das ist alles ziemlich schockierend. Mir tun vor allem die Kinder leid. Es ist traurig, dass sie so ihre Kindheit verbringen müssen.
1: In Severodonetsk gibt es weder Wasser noch Strom. Deshalb verteilt die russische Armee Wasser an die Einheimischen.
2: Vielen Dank für das Wasser.
0: Ich weiß noch, wie wir durch ein Wohngebiet gingen. Ich habe ein kleines Mädchen getroffen. Sie sagte, da drüben liegen Lepestok-Minen. Ich war schockiert. Wie kann ein Kind wissen, was das ist? Die Geschichten darüber, wie die ukrainischen Nazis sie behandelt haben. Man hat ihnen für 3 Tage etwas Brot und eine Dose Eintopf gegeben und gesagt, wenn ihr versucht zu fliehen, schießen wir euch in die Beine. Etwas so Unmenschliches kann man sich kaum vorstellen.
3: An mir ist ein Splitter vorbeigeflogen von einem polnischen Geschoss. Er flog lautlos direkt an mir vorbei, etwa 8 Meter entfernt.
4: Das war natürlich schwierig. Sie haben hier einen Mörser platziert. Du sitzt in deiner Wohnung und dann, boom, etwas fliegt zischend am Haus vorbei. Du gehst auf die Straße raus und es brennt. Da brennt eine Wohnung und dort noch eine.
0: Als wir zum ersten Mal hierher kamen, waren hier fast keine Menschen und überhaupt keine Autos. Jetzt kehrt das Leben zurück. Die Menschen können sogar in den Laden gehen, weil wieder einer eröffnet wurde. Der Markt arbeitet auch wieder.
1: Nachdem der Großteil der Stadt von Minen geräumt wurde, setzt langsam wieder Normalität ein. Doch die Zivilisten werden nicht vergessen, wie sie von den ukrainischen Soldaten verhöhnt wurden. Was das angeht, sind hier alle einer Meinung.
3: Sie dürfen nie wieder zurückkommen. Ich will das nicht alles erneut durchmachen oder sehen müssen, wie sie hier ihr Unwesen treiben.
1: Rubežnoje ist 4 Kilometer von Severodonetsk entfernt. Es wurde letzten Monat befreit. Die Zerstörung hier ist ebenso verheerend. Die Stadt war ein Zentrum der chemischen Industrie und hatte 60.000 Einwohner. Mitte Mai waren nur noch 4.000 übrig. Die Außenbezirke und Privathäuser der Stadt haben den größten Schaden erlitten. Und die ukrainische Armee hat ein riesiges Minenfeld hinterlassen. Man könnte anhand der Minen und Granaten aus aller Welt, die in diesen Ruinen gefunden wurden, eine ganze Waffenenzyklopädie zusammenstellen.
5: Ich bin schockiert von dem, was ich hier gesehen habe, und mir tut die Bevölkerung leid. Dieses Gefühl, es ist unbeschreiblich. Wir helfen den Menschen auf jede erdenkliche Weise. Es gibt hier viel Arbeit, sehr viele ausländische Geschosse. Alle Typen sind vertreten, von Patronen bis hin zu Mörsergranaten.
6: Kommt herein. Im Hof liegt ein Sack mit Geschossen und eine Mine. Die Ukraine hat uns bombardiert. Die Ukraine ist für das alles verantwortlich. Die Häuser.
5: B-34-Geschosse, Schießpulver.
6: Auf der Seite dort stand ein Panzer. Vielleicht haben sie das alles zurückgelassen.
5: Wir bringen das alles weg.
1: Diese Art von Geschossen kann weggetragen und in einem ausgewiesenen Bereich vernichtet werden. Die Bewohner dieses Hauses hatten Glück. Wäre das eine nicht explodierte Granate oder eine Antipersonenmine gewesen, hätte sie direkt im Hof gesprengt werden müssen.
5: Die meisten Geschosse sind auf Häusern gelandet, in Gärten oder Höfen. Wir gehen große Risiken ein und graben. Wir tun unser Bestes. Die Häuser dort drüben wurden komplett zerstört. Die Front verlief dort. Wir haben sie vertrieben, dann haben sie Stellungen bezogen und zurückgeschossen. Deshalb sind hier so viele Geschosse verstreut. Dieses Haus wurde in die Luft gejagt. Die Jungs haben es durchsucht und Sprengkörper gefunden. Das ist unser Job.
4: Die Häuser standen in Flammen.

0: alles ist komplett abgebrannt. Dort in der Turgenev-Straße und hier auch. Da, das Haus der Nachbarn, ist auch abgebrannt. Nur die Backsteinmauern sind noch übrig. Ich war zu Hause und die Mädchen saßen im Keller. Ich rannte wie ein geölter Blitz hierher, als alles plötzlich einstürzte.
1: Als ich mich für diesen Einsatz vorbereitete, hat meine Mutter nicht viel gesagt. Natürlich hat sie geweint. Und was hätte mein Vater sagen können? Mein Vater ist ein Mann des Militärs. Er hat meine Hand geschüttelt und sagte, dass ich ihn nicht enttäuschen soll. Mein Vater hat selbst an vielen Minenräumungen teilgenommen. Er hat im Zweiten Tschetschenenkrieg gekämpft. Und jetzt habe ich mich entschieden, es meinem Vater gleichzutun. Ich bin direkt nach der Universität dem Ingenieurkorps beigetreten. Ich habe gelernt, Erfahrungen gesammelt. Und jetzt bin ich hier. Die Einheimischen kommen auf uns zu. Sie versuchen uns zu helfen und Tipps zu geben. Sie sind sehr dankbar. Die älteren Menschen können ihre Tränen nicht zurückhalten.
0: Von da kommt ihr einfacher dran. Da sind ein paar Bäume. Vielleicht liegt da noch was.
2: Wenn sie Pioniere sehen, bitten die Einheimischen sie, ihre Häuser und Höfe zu überprüfen. Jeder weiß, dass sie das nicht selbst tun können und dürfen.
0: Ich sehe hier nichts, aber sie haben zwei Stück rausgeholt. Nichts mehr übrig.
3: Sind Sie jetzt beruhigt?
0: Ja, vielen Dank. Wir warten jetzt auf den Wiederaufbau. Darauf, dass die Arbeiten beginnen.
1: Such.
2: Die Menschen wollen unbedingt in ihre Häuser zurückkehren. Aber die Furcht vor unentdeckten Sprengsätzen hält sie noch zurück.
1: Mörsermine, 82 mm, nicht transportierbar.
2: Sowohl die Zivilisten als auch die Soldaten hoffen, dass bald Frieden einkehrt. Sie hoffen, dass die Häuser repariert werden und alle Menschen in ihre Heimatstädte zurückkehren können.
4: Hallo.
1: Gott segne euch.
4: Sie auch. Hauptsache, wir sind alle gesund. Alles andere kriegen wir hin.
1: Jeden Tag wird es etwas besser. Die Menschen kommen zurück und ziehen in ihre Häuser und Gebiete ein, die wir geräumt haben. Sie kehren zu ihren Familien zurück. Das ist ihre Heimat. Ja, Heimat ist ein gutes Wort.

0: Der Westen versucht, Russland zu canceln. Allerdings hat er nicht bedacht, dass genau das die Menschen zusammenschweißt und für russische Unternehmen ein wahres Geschenk ist.
1: Ich schlage dir ein Abenteuer vor. Wir nehmen ein Auto aus einheimischer Produktion und fahren nach Dagestan. Auf dem Weg dorthin schauen wir bei russischen Unternehmen aller Art vorbei, um zu sehen, wie es ihnen geht.
2: Interessant, aber auch ein bisschen beängstigend.
1: Bist du etwa eine Spaßbremse? Zweifelst du etwa an der russischen Autoindustrie? Wir werden sehen. Wir müssen etwa 6000 Kilometer damit fahren. Verschwende die Milch doch nicht. Stell doch was drunter oder trink direkt draus. Was ist das da vorne?
3: Das ist unser Käseschmierroboter.
1: Socken.
2: Übrigens, Russen machen sehr gute Socken, finde ich, mit Humor.
1: Und was machen Russen schlecht? Wir können sehr gute Raketen bauen.
2: Raketen, Socken.
4: Bruder, ich sehe einen Banderiten auf 5.
5: Was macht er dort noch? Na, mach schon.
4: Werk meiner Großväter fort. Ich verteidige meine Familie, meine Geschichte und unsere Werte.
6: Jene, die momentan hier kämpfen, machen weiter dank ihrer Willensstärke.
7: Rentierzüchter in der Tundra führen einen traditionell nomadischen Lebensstil. Dieser steht in scharfem Kontrast zur Lebensweise der Menschen in Großstädten. Während die Männer die Herden führen, tragen die Frauen die Last der Hausarbeit auf ihren Schultern. Aber keine würde jemals in ihren Lebenslauf Hausfrau schreiben. Es wird nicht als Beruf oder Beschäftigung angesehen, für die man ein Gehalt oder eine Rente bezieht. In den Weiten Russlands gibt es jedoch einen Ort, an dem Hausfrauen einen regulären Beschäftigungsstatus erhalten. Er liegt im hohen Norden. Die Sache hat nur einen Haken. Im Gegensatz zu jeder anderen Hausfrau müssen solche Frauen in einem Tschum leben, einem mit Rentierfellen bedeckten Zelt, das mehrmals pro Woche seinen Standort wechselt.
8: Ich bin Pavla Letkova. Ich bin 48. Mit 17 wurde ich Tschum-Arbeiterin und habe es auch nach 30 Jahren nicht bereut. Gibt es jetzt auch den Kleinen? Mein Mann und ich sind seit 30 Jahren zusammen und haben 7 Kinder. Vor 19 Jahren haben wir unser eigenes Tschum gebaut und freuen uns immer noch über unser eigenes Zuhause, als ob wir eine teure Wohnung gekauft hätten. Eine Tschum-Frau muss alles können. Eine Frau in diesem Beruf darf nicht zimperlich sein. Sie muss flink, zäh und stark sein. Die ganze Gemütlichkeit und Wärme kommt von uns. Du musst schnell das Geschirr abwaschen. Du musst 10-mal rausgehen, um Schnee zu holen, damit es für alles genug Wasser gibt. Zum Kochen, Putzen, Wäsche waschen. Und dann sind da noch die Kleinen, die Aufmerksamkeit benötigen.
7: Während die Männer die Herde hüten,
9: fangt ihn mit den Lasso.
7: Tun die Frauen ihr Bestes, um die 8 Meter hohe Behausung in der gefrorenen Einöde so gemütlich wie möglich zu gestalten.
8: Das Tschum verwandelt sich leicht in eine Küche. Hier stellt man einen Tisch hin, deckt ihn und es ist ein Esszimmer. Wenn sich jemand waschen muss, entferne ich die Matratzen und Planen, lasse das Vordach herunter, gebe ihm einen Eimer Wasser und schon ist das Tschum ein Badehaus. Wenn man hier eine Waschmaschine aufstellt, ist es eine Waschküche. Stellt man sie weg, ist es ein Kinderspielzimmer. Abends zieht man die Vorhänge zu, macht die Betten und schon ist es ein Schlafzimmer. All dies geschieht im selben Raum. Bei uns funktioniert das alles, denn es gibt keinen anderen Ort. Unsere Arbeit ist unser Leben. Es gibt keine freien Tage. Wenn ich mir einen Samstag frei nehme und den Ofen nicht einheize, würde ich erfrieren. Wer würde das Wasser machen? Jeder Tag ist also ein Arbeitstag für mich. Komm her, mein Schatz. Nimm es. Er wurde im Herbst gefunden, ein kleines, verletztes Rehkitz. Entweder hat er seine Herde verloren oder er wurde da angegriffen. Er wohnt jetzt seit 4 Jahren bei uns. Er kennt meine Stimme. Er ist immer bei mir. Morgens, wenn ich wach bin und mich in meinem Bett umdrehe, hört er es, kommt sofort und fängt an zu grunzen und um das Tschum herumzulaufen. Was für ein treues kleines Rentier. Ich weiß nicht, vielleicht ist es eine Art Belohnung für die Liebe zu ihm. Ich liebe mein Aschenkitz sehr. Manche Menschen arbeiten nur für Geld. Das sind unglückliche Menschen. Wenn man nicht für Geld arbeitet, sondern für Tiere wie ihn, wird es interessanter und man will immer arbeiten. Wir sind offiziell in Frührente, aber in der Stadt gibt es nicht viel zu tun.
7: Es wird von Jahr zu Jahr schwieriger, in der Tundra zu arbeiten. Und Pawla Nikolajewna erwägt, sich eine wohlverdiente Ruhepause zu gönnen und in die Stadt zu ziehen. Aber die Tundra lässt sie bisher nicht los.
8: Ich kann ihn nicht zurücklassen. Ich kann ihn nicht mit in die Stadt nehmen. Wenn ich mit meinen Kindern für kurze Zeit in die Stadt fahre, tut es mir leid, ihn zu verlassen. Meine Tochter sagt, Mama, er rennt im Lager herum und sucht nach dir.
7: Die Rentierzucht ist ein Familienunternehmen. Eine von Pawlas älteren Töchtern wandert immer noch jenseits des Horizonts herum. Jetzt hat sie ihre eigene Familie, ihr eigenes Tschum und ihre eigene Herde. Eine andere Tochter, Lisa, beschloss, bei ihrer Mutter zu bleiben.
8: Lisa hat die Schule nicht beendet. Sie sehnte sich nach der Tundra und kam zurück. Die Kinder haben uns wirklich vermisst. Sie wollten unbedingt zu uns.
10: Ich lag ständig im Bett und weinte. Mir war langweilig. Ich öffnete den Schrank, in dem Mamas und Papas Kleider hingen, roch daran und weinte. Ich habe sie sehr vermisst. Ich muss meine Mutter mit meinen Briefen und meinen Tränen so sehr genervt haben, dass sie mich zurückholte. Ich hatte nie bemerkt, wie hart das Leben hier ist. Ich laufe in einen Schneesturm, meine Augen tränen, mein Gesicht tut weh, meine Augen schmerzen, aber es ist okay. Schwere Dinge wie Wasser tragen oder kochen, kein Problem. Aber als ich heiratete und ein Kind bekam, wurde mir klar, dass es sehr, sehr schwer ist.
8: Er ist wieder weggerannt. Einer rennt weg und die ganze Herde folgt ihm. Sehr böse. Wasja, nimm das Seil. Komm her, du alte Schlange. Sie sind noch neu und ungezähmt. Deshalb haben sie Angst vor der Nähe zu Menschen.
10: Es gab eine Zeit, als ich in der Stadt bleiben wollte. Ich wollte Friseurin oder Schauspielerin werden. Ich bekam einen Job auf dem Markt. Ich arbeitete etwa 1,5 Monate als Verkäuferin. Ich brauche aber die Natur. Ich will die Sonne und das Land und all das hier sehen. Ich kann nicht in einem verschlossenen Ort sitzen. Ich brauche Freiheit.
8: Sie sind wieder weggelaufen. Manchmal laufen wir ihnen stundenlang hinterher. Ein 9-jähriges Mädchen passt auf ihren 1-jährigen Neffen im Tschum auf. Man hat Angst, dass bei den Kindern ein Feuer ausbricht, weil da ein Ofen brennt. Njoscha weint und ich weiß nicht, ob Faina damit klarkommt.
11: Lisa!
12: Er hat Senf ins Auge bekommen.
10: Ich habe ein weinendes Baby in der Wiege auf dem Schlitten. Ich kann sie nicht richtig öffnen, weil der Wind weht. Aber ich muss das Baby füttern. Oder es regnet stark und alles ist durchnässt. Dann frage ich mich, warum ich hier geblieben bin. Oder sogar hier geheiratet habe.
13: Wir haben alle Jungen im Gehege. Aber nur knapp. Sie sind total verwöhnt. Wir müssen sie öfter zusammentreiben. Dann benehmen sie sich.
8: Wir besitzen eine Wohnung, aber wir arbeiten und leben die meiste Zeit in der Tundra. Ich brauche meine Wohnung nur in den Ferien. Es ist nur eine vorübergehende Unterkunft für eine Aufenthaltsgenehmigung. Unser echtes Leben findet hier statt. Unsere Kinder wachsen hier auf. Es ist schwierig, in der Tundra Kinder aufzuziehen. Aber Kinder werden trotzdem gebraucht. Und wir hatten 7. Aber wir haben es geschafft. Also schaffen es unsere Kinder auch.
7: Rentierhirten bleiben nirgends länger als 2 oder 3 Tage. In dieser Zeit hat die Herde das gesamte Moos gefressen und zertrampelt, sodass sie sich trotz des Wetters auf den Weg machen müssen. Die Tiere brauchen Futter. Die Familie wechselt bis zu 100 Mal im Jahr das Lager und legt Entfernungen von bis zu 1500 Kilometern zurück.
8: Bei schlechtem Wetter will natürlich niemand bis auf die Knochen nass werden. Aber man muss trotzdem das neue Lager erreichen, das Tschum aufstellen und den Ofen einheizen. Erst dann kann man sich aufwärmen. Oder wenn die Temperaturen auf minus 40 bis 50 Grad fallen, wäre es eine glatte Lüge zu behaupten, es sei einfach. Es ist alles sehr hart. Manchmal weint man und denkt, wann hat das alles ein Ende? Nicht weiter schlimm. Wir sind erwachsen geworden, unsere Kinder auch und unsere Enkelkinder sind es auch. Es ist okay. Wir überleben.
7: Es dauert etwa 1 Stunde, ein Tschum in der Tundra aufzubauen. Und es ist allein die Aufgabe der Frauen. Jedes Familienmitglied weiß, was es zu tun hat. Auch wenn es nur darin besteht, nicht im Weg zu stehen.
8: Wenn man am warmen Ofen sitzt und heißen Tee trinkt, ist alles vergessen. Und man denkt, ich schaffe das. Dann steht man morgens wieder auf und fällt wieder in die Tagesroutine. Sohn, wir nähern uns dem Kontrollpunkt. Komm her.
7: Pavlas ältester Sohn wurde zur Armee eingezogen.
8: Okay, wir warten.
7: Vor ein paar Monaten haben sie sich das letzte Mal gesehen.
8: Nur noch ein bisschen.
7: Es ist nicht leicht, getrennt zu sein. Die Eltern verließen ihre Herde für ein paar Tage, um ihren Sohn zu besuchen.

0: bist ein Mann geworden.
1: Warum weinst du?
2: Ich habe dich vermisst.
1: Es wird alles gut, in Ordnung?
2: Er sagte immer wieder, Rentiere züchten ist nichts für mich. Ich interessiere mich mehr für Technik. Ich gehe wahrscheinlich fort. Ich sagte, warne wenigstens deinen Vater. Natürlich waren wir traurig. Ich habe meinem Mann gesagt, dass Kolja in der Stadt arbeiten möchte. Wir hatten gehofft, dass er bleiben würde, da er der älteste Sohn ist. Mein Mann sagte, es ist seine Entscheidung. Und wir hätten vielleicht einen Ort für den Ruhestand. Oder er könnte zurückkehren. Kolja. Es ist so traurig, wenn ich rauskomme und er nicht da ist. Das ist sein Rentier. Ich hänge sehr an ihm. Ich vermisse ihn sehr. Ich weiß, dass alle Kinder gleich sind, aber man vermisst sie, wenn sie weit weg sind. Ich weiß, wie sehr meine Kinder sich gegenseitig vermissen. Sie waren nie weit weg von der Familie. Wir schienen immer eine unzertrennliche Familie zu sein. Dann begannen sie allmählich zu gehen. Die Mädchen heirateten. Zum Glück ist Lisa noch bei mir. Das ist ein Geschenk des Himmels. Unser jüngstes Kind ist 5. Es scheint, wir sind alte Leute mit kleinen Kindern. Man fragt vielleicht, warum bekommst du mit 43 Jahren noch ein Kind? Unsere Altersgenossen haben schon erwachsene Kinder und ein ruhiges Leben. Aber wenn ein kleines Kind auf dich zukommt und sagt, Mama, du bist die Beste. Dann denkst du, wie kann man nur so denken? Warum nicht mit 43 oder sogar 50 Kinder bekommen? Du bist brav, Timmy?
3: Darf ich?
2: Ja, natürlich darfst du. Nimm es. Wir sind natürlich beunruhigt, dass Kinder... Sie wissen alles über diese neuen Geräte und das Internet. Sie können den ganzen Tag mit ihrem Telefon herumsitzen. Wenn die Batterie leer ist, wissen sie nicht, was sie tun sollen. Diese Kinder sind etwas Neues. Diese Telefone machen sie zu Zombies. Die Zivilisation dringt langsam ein und die Dinge verändern sich. Manche verwenden jetzt Schneemobile anstelle von Rentieren, wenn sie das Lager verlegen. Das ist unser wirkliches Leben. Die Dinge sollten so sein, wie sie sein sollten. Aber es verschwindet langsam.

0: Oktober 2023. Der unerwartete Angriff der Hamas auf Israel schockierte die Welt. Zu dieser Zeit rechnete niemand damit, dass die palästinensischen Extremisten so viele moderne Waffen haben würden. Schon kurze Zeit nach dem Angriff bedankten sich die Hamas-Kämpfer fast hämisch bei den USA und der Ukraine für die Feuerkraft, mit der sie Israels Städte überzogen haben.
1: Wir bedanken uns bei der ukrainischen Regierung für diese Waffen. Wir werden sie gegen Israel richten.
0: Wie kommt es, dass im Nahen Osten ständig Waffen aus einem Land auftauchen, dessen Vertreter sich andauernd über mangelnde Munition und militärische Ausrüstung beschweren?
2: Waffen für die Ukraine, Munition für die Ukraine, neue Verteidigungssysteme für die Ukraine.
0: Die Militärhilfen der USA und der Europäischen Union belaufen sich auf Dutzende Milliarden US-Dollar. Aber wo landen diese Lieferungen? Und wer hat überhaupt entschieden, einem Land Waffen zu liefern, das seit fast 30 Jahren einer der größten Knotenpunkte für den illegalen Waffenhandel ist?

0: Zieht, zieht, zieht. Was für ein schnelles Team Aljoscha hat.
1: Es gibt kaum Neuigkeiten. Das Leben ist normal. Der Sommer ist vorbei. Mein Sohn kommt in 3 Monaten aus der Armee zurück. Das macht mich sehr glücklich. Ich mag den Winter nicht, aber ich freue mich auf diesen Winter, weil er dann zu Hause ist. 1, 2, 3. Nochmal.
2: Aber ja.
3: Natürlich vermisse ich sie. Man versucht nicht darauf zu warten, dass die Zeit vergeht. Sei nicht gelangweilt, mach einfach weiter. Aber es gibt immer noch eine Traurigkeit in der Seele. Als Kind fühlte ich mich zu Mechanikerarbeiten hingezogen. Ich denke darüber nach, meine Arbeit zu wechseln. Rentiere sind harte Arbeit, aber ich will meinen Vater auch nicht verlassen. Ich weiß, dass er alt und müde ist.
4: Ich arbeite hier seit 38 Jahren, seit meinem 14. Lebensjahr. Ich habe die 4. Klasse abgeschlossen. Hätte ich weitergemacht, hätte es vielleicht keine Rentierzucht gegeben. Diese Generation stirbt natürlich aus. In den letzten 2 Jahren bin ich müde geworden. Und es wird immer schwieriger. Ich warte natürlich auf meinen Sohn. Dann sehen wir weiter.
5: Hat Ihr Sohn vor, zu bleiben?
4: Er hat es geplant. Jetzt weiß ich nicht, ob er seine Meinung geändert hat.
1: Fajitschka, geh nicht rein. Folge dem Seil. Sein Vater und ich beschlossen, uns nicht in seine Entscheidung einzumischen. Es liegt an ihm. Wenn er in der Stadt bleiben will, beschweren wir uns nicht. Er brach die Schule vorzeitig ab und kam mit uns in die Tundra. Von der Kindheit an so viel harte Arbeit. Ich fühle mich etwas krank. Wir bedauern, dass wir ihn früher von der Schule nach Hause kommen ließen. Er begann mit 13 Jahren zu arbeiten.
3: Es geht nicht darum, wie viel man stundenweise gearbeitet hat, sondern wie lange man nicht gearbeitet hat. Das hängt von den Rentieren ab. Oft ziehen wir nachts weiter. Der Regen dort, das Wetter spielt keine Rolle.
6: Jahr für Jahr ziehen die Hirten auf ihrer Wanderung durch die Tundra auf derselben Route.
1: Ich bin schon seit 30 Jahren dabei. Ich kann aber nicht mehr weiter als meine Nase sehen, da ich immer wieder auf dieser Strecke hin und her fahre. Auf dem Weg kenne ich jede Bodenwelle. Ich habe keine Zeit, über diesen Hügel zu fahren, um zu sehen, was es dort noch gibt. Ich arbeite ununterbrochen. Manchmal gehen die Männer weg von der Herde und sagen, heute kümmerst du dich um die Reitbullen. Dann laufe ich zu den Rentieren hinüber und fahre mit ihnen herum, um einige Orte zu sehen. Aber immer in der Nähe des Chum. Ich gehe gerne in der Tundra spazieren, aber ich habe keine Zeit. Es ist wunderschön, die Natur, so schön. Ich möchte jetzt wirklich nicht in die Stadt gehen. Es sind viele Leute da und wir haben ein gutes Team hier. Wir haben keine Angst um unsere Kinder, aber wenn die Kinder abends in die Stadt gehen, mache ich mir Sorgen. Es ist sehr schwer, sich an die Gesellschaft dort zu gewöhnen.
6: Ende August fliegt ein Hubschrauber die Tundra an. Er sucht einige Zeit nach den Chums der Nomaden und nimmt dann die Kinder zum Start des neuen Schuljahrs mit. Sie müssen bis zum Winter von ihren Eltern getrennt leben.
1: Die Teams sind verstreut an sehr vielen Orten. Und es ist einfacher, Kinder mit dem Hubschrauber abzuholen, als mit dem Geländewagen. Mit dem Geländewagen braucht man buchstäblich 3 Tage, um sie abzuholen. Deshalb nehmen wir Hubschrauber. Praktisch und gut. 2 Schulkinder fliegen mit unserem Team, Veronika und Faina. Die Jungs fliegen mit mir. Die Mädchen bleiben bei Verwandten. Wir kommen zurück. Natürlich werde ich sie vermissen. Mein Mann bleibt hier, meine Tochter, mein Enkel und meine Arbeit. Ich vermisse meine Arbeit. Vielleicht ist das falsch, aber ich vermisse sie. Der Herbst zerreißt eine Mutter in 2 Stücke. Man vermisst seine Kinder, weil man nicht weiß, wie sie dort leben, wie sie zur Schule gehen. Keine Verbindung. Und man vermisst die Arbeit. Man wird hier und dort gebraucht. Nächstes Jahr kommt Daniel in die Schule und ich muss mit. Ich gebe meinen Job auf, kümmere mich um ihn und dann kommt Timofey. Ich bin für sie da und im Sommer bin ich zurück im Tschum. Die Älteren habe ich von mir weggedrängt. Jetzt sage ich, Mädchen, es ist besser, sich nicht zu erinnern, dass Mama ein schlechtes Gewissen hat. Als der Geländewagen sie mitnahm, waren sie traurig. Sie hatten Heimweh, schrieben Briefe und die Mädchen blieben zu Hause. Es war so eine

0: traurige Zeit. Sie sagten, Mama, wir träumen davon, dass du mitkommst. Ich dachte immer, dass unsere Familie eine unzerstörbare Kette ist. Wir sollten nie voneinander getrennt sein.
1: Morgen kommt der Hubschrauber. Die Mädchen verbringen ihren letzten Abend mit der Familie.
2: Respektieren deine Klassenkameraden deinen Lebensstil?
3: Nicht alle. Manche halten sich für zu cool.
2: Was sagst du zu ihnen?
3: Ich sage, bei uns ist es viel wärmer als bei euch am Meer. Ich sitze nicht an derselben Küste. Ich fahre einen Rentierschlitten, aber sie fahren nur Auto. Sie sitzen am Fenster, schauen auf dieselbe Straße, fahren und das war's.
2: Freust du dich auf die Rückkehr?
3: Ja.
2: Warum?
3: Weil es wieder Sommer wird. Es wird warm. Und das Gym ist in der Nähe.
1: Auch dem Aschenkitz fällt es schwer, getrennt zu sein. Diesmal ist es nur für ein paar Tage von seiner Besitzerin getrennt. Aber in ein paar Jahren müssen sie für immer Abschied nehmen.
0: Meine Schwester sagt, ich sage, schau dir die Fotos an. Die sind mit der Hand aufgezogen. Sie sagt, das sind deine Schmarotzer. Ich sage, Schmarotzer? Sie sagt, Pesch, alle arbeiten. Aber aus irgendeinem Grund arbeiten sie nicht für dich. Du machst den einen zu Fleisch und der andere tut dir leid. Ich verstehe das nicht. Für mich ist er kein Schmarotzer. Er ist mein lebendiges Spielzeug, mein Haustier. Wir sind genau am Abflugort. Der Hubschrauber landete hier. Er kam rüber, beschnupperte mich. Ich habe gestern Abend mit ihm gesprochen. Er versteht mich scheinbar. Ich sage, geh zur Herde. Suche nicht nach Mama. Mama kommt zurück. Er tat mir leid und er ging. Als der Hubschrauber ankam, sah ich, dass er auf das Chum zulief. Meine Tochter sagt, er rannte los, suchte nach mir und grunzte. Er vermisst mich. Es ist ein großes Problem, ihn zurückzulassen. Ich schlachte Tiere und spreche über meine Liebe zu einem Rentier. Das versteht niemand. Aber er ist wie ein Kind. Er scheint erwachsen zu sein. Höchste Zeit, in die Herde zu gehen. Aber er ist immer noch bei mir. Andere wachsen auf und leben in der Herde. Das ist in Ordnung. Gefüttert und umsorgt. Sie haben mich völlig vergessen. Er nicht. Dieser hier ist treu. Aschenkitz. Es gibt keine Mücken. Geh weiden in der Herde. Und er frisst immer noch in meiner Nähe.
4: Pascha, hast du den Direktor angerufen?
0: Wo kriegt man ihn am besten? Bemühe dich nicht. Aschenkitz, mein Liebes. Schlechte Verbindung. Guten Tag, Sergei Georgievich. Hier ist die 5. Brigade. Okay, Sergei Georgievich, wir sind in Shorati, wo wir letztes Jahr waren. Okay. Wir haben schon geschlachtet. Ich verstehe. Übermorgen. Morgens oder wann? Hallo? Der Hubschrauber kommt nicht morgen, sondern übermorgen. Der Hubschrauber hat Probleme. Toll, oder? Yes. Wir bleiben einen Tag länger. Veronika, sie ist stärker. Während Faina sehr emotional ist. Sie sehnt sich, weint sofort. Veronika ist zwar moderner, aber wenn sie weggeht, weint sie auch. Ja, ich glaube, ich werde nicht lange bleiben. Ich fange trotzdem an zu weinen. Wir müssen sehr sentimental sein.
1: Es ist nicht so einfach, das Chum zu finden, da es keine genauen Koordinaten gibt.
0: Sie sind an uns vorbeigeflogen. Faina, hör auf zu grinsen. Wir sind so spät dran.
5: 5. Seht ihr uns?
6: Ich sah dich beim Umdrehen.
0: Komm zurück.
6: An der Straße entlang, zurück. Ja, ja, hinter uns.
0: Ah. Ist das Aschenkitz weg?
4: Wieder verschwunden.
0: Aschenkitz. Hier ist Brot. Aschenkitz, komm her, Süßer. Mama geht weg. Aschenkitz, komm her. Mama geht weg. Komm her. Asche. Asche.

0: Hier sagt man, man erntet, was man sät. Wir investieren in Kinder, wir investieren Liebe in sie, damit diese Liebe in unserem Alter zu uns zurückkehrt. Sie sagen dann, hey, Mama und Papa sind hier. Und nie, Mensch, diese alten Leute sind zu viel. Gott bewahre die Kinder davor, das zu sagen. Ich denke, wenn man Liebe sät, erntet man Liebe.
1: Der nächste Winter ist gekommen. Kolja beschloss, seinen eigenen Weg in der Stadt zu finden. Er kehrte nie wieder in die Tundra zurück. Aber das Aschenkitz ist immer noch bei jedem Schritt an der Seite seiner Besitzerin.
0: Alles ändert sich. Rentiere ändern sich nicht. Sie sind immer gleich. Schön, süß, freundlich. Wieder liegen blaue Weiten vor uns. Wir erobern sie wieder und machen weiter.

0: Der 11. September 2001 war ein Tag, der die moderne Welt veränderte. Diese apokalyptischen Fernsehbilder brachten die USA dazu, einen Krieg gegen den Terrorismus auszurufen.
1: Wir sind schon seit 20 Jahren in diesem Krieg. Ich glaube, kaum ein Amerikaner bereut die Invasion Afghanistans, weil wir die Al-Qaida vernichten mussten. Wir hatten keine Wahl.
2: Aber dann fingen sie an, afghanische Dörfer und Häuser zu bombardieren und unsere Leute zu verletzen und zu töten. Als die Amerikaner gingen, haben sie alles zerstört, was sie nicht mitnehmen konnten.
0: Mehr als 2 Millionen Afghanen sind als Flüchtlinge in andere Länder geflohen. Sie versuchten, ihre Familien vor den Gräueltaten des Krieges zu retten.
2: In Afghanistan herrscht immense Gewalt. In unserem Land herrscht immenser Hunger. In Afghanistan wurde ein Vakuum hinterlassen.
3: Wenn das ein Ziel war, dann war es ein großer Erfolg.

0: Oktober 2023. Der unerwartete Angriff der Hamas auf Israel schockierte die Welt. Zu dieser Zeit rechnete niemand damit, dass die palästinensischen Extremisten so viele moderne Waffen haben würden. Schon kurze Zeit nach dem Angriff bedankten sich die Hamas-Kämpfer fast hämisch bei den USA und der Ukraine für die Feuerkraft, mit der sie Israels Städte überzogen haben.
1: Wir bedanken uns bei der ukrainischen Regierung für diese Waffen. Wir werden sie gegen Israel richten.
0: Wie kommt es, dass im Nahen Osten ständig Waffen aus einem Land auftauchen, dessen Vertreter sich andauernd über mangelnde Munition und militärische Ausrüstung beschweren?
2: Waffen für die Ukraine, Munition für die Ukraine, neue Verteidigungssysteme für die Ukraine.
0: Die Militärhilfen der USA und der Europäischen Union belaufen sich auf Dutzende Milliarden US-Dollar.
3: Wir werden weiterhin die Kraft unserer Partnerschaft demonstrieren und wir werden die ukrainischen Streitkräfte um die Kapazitäten der FEMA verstärken, die sie benötigen, um ihr Land zu schützen.
0: Aber wo landen diese Lieferungen? Und wer hat überhaupt entschieden, einem Land Waffen zu liefern, das seit fast 30 Jahren einer der größten Knotenpunkte für den illegalen Waffenhandel ist?

0: Ich heiße Radwan Mortada. Ich bin Journalist und spezialisiere mich auf Sicherheit, Justiz und Terrorbewegungen. Ich beschäftige mich mit Sicherheitsfragen und studiere die Sicherheitslage im Libanon, in Syrien, im Irak und im gesamten Nahen Osten.
1: Radwan Mortada ist ein unabhängiger libanesischer Journalist. Im Laufe seiner Karriere hat er hunderte von Reportagen über die Kriege im Nahen Osten gefilmt. Er hat sich wiederholt mit Anführern islamischer Dschihad-Bewegungen getroffen und weiß sehr gut Bescheid, wie Waffen in ihre Hände gelangen.
0: Lassen Sie mich Ihnen etwas auf der Karte zeigen. Hier auf dieser Karte sehen Sie, dass es entlang der syrisch-libanesischen Grenze viele illegale Grenzübergänge gibt, über die illegale Waren zwischen dem Libanon und den Gebieten Syriens geschmuggelt werden, die nicht unter Kontrolle der Regierung stehen. Die Mittelmänner bei diesen Geschäften sind meist Einheimische auf beiden Seiten der Grenze, die seit vielen Jahrzehnten damit Geld verdienen.
1: Radwan war schockiert, als er erfuhr, dass die größten Waffenströme heute aus der Ukraine in den Nahen Osten fließen. Seine Informationen bestätigten auch die größten Munitionshändler in der Region.
0: Wir rufen jetzt einen Waffenhändler an. Wir werden ein Treffen mit ihm vereinbaren, damit er uns alles über die Waffen aus der Ukraine erzählt.
2: Hallo?
0: Ja, hallo.
2: Hallo.
0: Wie geht's?
2: Alles gut, und dir?
0: Auch gut. Mein Freund, ich wollte fragen, ob wir uns heute für den Dreh treffen können.
2: Wann hast du Zeit? Heute? Morgen?
0: Können wir heute kommen? Wird jemand auf uns warten und zeigen, wo wir hin müssen?
2: Jemand wird euch treffen und zu uns bringen.
1: Die Händler der Waffenmafia vereinbaren ein Treffen in einer kleinen Stadt an der Grenze zwischen dem Libanon und syrischen Gebieten, die nicht von der Regierung in Damaskus kontrolliert werden. Hier verläuft eine der wichtigsten Waffenhandelsrouten des Nahen Ostens.
0: Wir wollen uns ansehen, welche Waffen zu welchem Preis verkauft werden und woher die Nachfrage kommt. Außerdem wollen wir herausfinden, wie der Krieg in der Ukraine mit dem Waffenhandel im Libanon, in Syrien und in der Türkei verbunden ist.
1: Wir sind in der libanesischen Stadt Zahleh. Die syrische Grenze ist eine halbe Autostunde entfernt. Hier sollen wir uns mit einer Kontaktperson treffen, die Radwan zu einem der größten Waffenhändler bringen wird.
2: Mach die Kamera aus.
1: Ein unauffälliges, graues Haus am Stadtrand. Doch im Inneren sieht dieses unscheinbare Gebäude wie ein Waffenlager aus. Der Waffenhandel ist für die Einheimischen eine große Einkommensquelle. Für viele ist er sogar die einzige Möglichkeit zu überleben.
0: Warum bist du in dieses Geschäft eingestiegen?
2: Schon meine Großväter waren im Waffengeschäft. Die libanesische Regierung hat uns nichts zu bieten. Wir haben keine Regierung. Wir haben keine Regierung, keine Krankenhäuser, keine Arbeitsplätze, nichts. Deshalb waren all meine Vorfahren, meine Großväter und Urgroßväter im Waffenhandel. Und wir setzen ihr Werk fort.
1: Diese Aufnahmen entstanden ein Jahr vor der erneuten Eskalation des israelisch-palästinensischen Konfliktes. Schon damals begann in der gesamten Region ein riesiger Aufkauf von Waffen.
0: Woher kommen diese Waffen?
2: Die Waffen, die Sie hier sehen, kommen aus zwei Quellen. Aufgrund der Wirtschaftskrise haben viele syrische und libanesische Gruppierungen begonnen, mit örtlichen Waffen zu handeln. Das sind Einzelverkäufe, kleine Partien, aber ihnen fehlt es an schweren und großkalibrigen Waffen. Und die zweite Quelle ist die Ukraine. Von dort kommen momentan große Lieferungen. Wie Sie wissen, liefert die NATO der Ukraine Waffen für den Krieg. Viele dieser Waffen gelangen über den Schwarzmarkt in die Türkei, von wo aus sie anschließend in den Irak und dann nach Syrien und in den Libanon kommen. Wir erhalten dank der NATO Lieferungen Waffen mittlerer und großer Kaliber aus der Ukraine. Das sind recht gute, neue Waffen. Sie sind teurer als das, was es auf dem libanesischen Markt gibt, aber dafür sind die ukrainischen Waffen sehr, sehr gut.
0: Was wird am meisten geliefert?
2: Über die nicht von der syrischen Regierung kontrollierten Gebiete erhalten wir Kalaschnikow-Maschinengewehre und Panzerabwehrraketen, komplett neu und in bestem Zustand. Wir haben einige Kunden, die diese ukrainischen Waffen bevorzugen und sehr viele davon kaufen. Sie kaufen neue Panzerabwehrsysteme, neue Kalaschnikow-Maschinengewehre und andere Schusswaffen.
0: Auch Scharfschützengewehre?
2: In Syrien gibt es eine größere Nachfrage nach Scharfschützengewehren als im Libanon, weil dort derzeit Krieg herrscht. Hier im Libanon werden sie seltener verwendet. Hier werden aktuell viel mehr ukrainische Maschinengewehre als Scharfschützengewehre gekauft.
1: Warum verbreiten sich Waffen aus der Ukraine auf der ganzen Welt? Wer hat dieses Land in einen riesigen Knotenpunkt des Waffenhandels verwandelt? Um diese Fragen zu beantworten, müssen wir auf das Jahr 1991 zurückblicken.

0: Am 26. Dezember 1991 berichteten die sowjetischen Nachrichten Folgendes.
1: Hallo, Sie schauen Vesti. Die UdSSR existiert nicht mehr. Die Republiken der ehemaligen Sowjetunion mit Ausnahme Georgiens und der baltischen Länder, 11 an der Zahl, haben die Gemeinschaft unabhängiger Staaten gegründet. Ihre obersten Organe sind der Rat der Staatsoberhäupter und der Rat der Regierungschefs. Die Grenzen bleiben offen, die Kontrolle der Atomwaffen ist einheitlich. Die Struktur und das Oberkommando der Streitkräfte bleiben bis zum nächsten Treffen der Staatsoberhäupter am 30. Dezember in ihrer bisherigen Form erhalten.
0: In der Ukraine, in der westlichsten Republik der UdSSR, befanden sich zu dieser Zeit die sogenannten Arsenale des Kalten Krieges. Das waren die weltweit größten Lager von Waffen und Kriegsgeräten, die für den Fall eines Konfliktes mit der NATO angelegt wurden.
2: Riesige Mengen an Schusswaffen und große militärische Verbände blieben in der Ukraine zurück. Dazu kamen die gewaltigen Mengen an Waffen in den Lagern. Zuerst standen sie unter freiem Himmel, aber später wurden Lagerräume für sie errichtet und mit Stacheldraht eingezäunt.
0: Nachdem am 1. Juli 1991 der Warschauer Vertrag aufgelöst wurde, wuchsen die Arsenale noch weiter an. Der osteuropäische Block aus 8 Ländern, dessen Aufgabe der Erhalt des Friedens in Europa nach dem Krieg war, ist verschwunden. Die Waffen aus allen sowjetischen Militärstützpunkten im Ausland kehrten nach Hause zurück.
3: Umzüge sind immer sehr aufwendig, vor allem wenn es so viel Mobiliar mitzunehmen gilt.
0: Der Großteil der Waffen kam in die Ukraine.
3: Aus der DDR, der Tschechoslowakei und Ungarn kehren 6 Panzerdivisionen nach Hause zurück.
2: Auf Entschluss der sowjetischen Regierung wurden hierher auch die gesamte Kriegstechnik und alle Waffen aus Ungarn und Polen verfrachtet. Das war eine riesige Menge an Waffen, ein goldenes Fass.
0: Nach dem Zusammenbruch der Sowjetunion befanden sich auf dem Gebiet der bereits unabhängigen Ukraine nach den vorsichtigsten Schätzungen plötzlich 9.000 Panzer, 11.000 gepanzerte Fahrzeuge, 18.000 Artilleriesysteme, 4.000 Flugzeuge und Hubschrauber sowie Zehntausende Schusswaffen und Milliarden von Patronen. Nach Angaben des Londoner Instituts für strategische Studien wurde das militärische Eigentum der Ukraine damals auf rund 90 Milliarden Dollar geschätzt.
1: Alles dort war auf dem neuesten Stand der Technik. Die Ukraine hatte damals Panzer vom Typ T-80.
3: Der Gasturbinenpanzer kann einen Vorsprung von 15 bis 20 Kilometern aufbauen, was bei Kampfalarmeinsätzen besonders wichtig ist.
1: Das war ein wirklich sehr moderner Panzer. Der T-80 hatte einen Gasturbinenantrieb und war absolut einzigartig.
0: Kaum einen Monat nach dem Zerfall der UdSSR erklärte die neue ukrainische Regierung einen weltweiten Ausverkauf sowjetischer Waffen. Die ersten Verträge ließen nicht lange auf sich warten. 1991 begann auf dem Gebiet Jugoslawiens ein Bürgerkrieg nach dem anderen.

0: Der größte militärische Konflikt herrschte in Bosnien-Herzegowina.
1: Ich habe den Zusammenbruch Jugoslawiens miterlebt und selbst am Krieg teilgenommen. Ich habe während meines Armeedienstes durch die Sicherheitskurse in der Garnison Pančevo, Militäreinheit 285 unter Führung von General Mladen Bratić, einige militärische Grundkenntnisse erworben.
0: Anfang der 90er Jahre war Djevat Galjacevic ein Aufklärungsoffizier der bosnischen Armee und überwachte persönlich die Waffenlieferungen auf das Gebiet des ehemaligen Jugoslawiens.
1: Mujahedin, also Terroristen, kamen unter dem Deckmantel internationaler Organisationen in Autos an. So kamen sie nach Jugoslawien. Waffen hingegen wurden hauptsächlich per Flugzeug transportiert. Das waren vorwiegend AN-2-Transportflugzeuge, die von ukrainischen Piloten geflogen wurden. Die Waffen und Kriegsgeräte aus der Ukraine wurden von einzelnen ukrainischen Generälen übergeben, die unter Kutschma hohe Positionen in der damaligen ukrainischen Politik erreicht hatten. Sie hatten Verbindungen zum Verteidigungsministerium.
0: Djevat hat einen Teil der Dokumente aufbewahrt, die die ukrainische Herkunft der Waffen beweisen.
1: Das warf schwierige Fragen über die Verantwortung der politischen Eliten für die Finanzierung des Terrorismus und der Kriegsverbrechen auf, die an der kroatischen und serbischen Bevölkerung in Mittelbosnien verübt wurden. Das Unternehmen Astra lieferte ein S-300-Raketensystem. Das war damals eine Art Wunderwaffe. Kaum ein Land hatte solche Technologien. Die Ukraine hatte damals zwei solcher Raketenkomplexe. Und einen davon haben sie nach Kroatien geschickt.
2: Der Krieg hat Syrien kolossalen Schaden zugefügt. Militante profitierten enorm von dem Konflikt.
3: Sie beschossen die Städte, um das Ausmaß der Plünderungen zu vertuschen. Man schob alles auf den Krieg.
4: Die Gruppen begannen damit, alte Artefakte zu plündern.
3: Ich denke, eine Vase wie diese könnte auf dem Schwarzmarkt 12.000 bis 15.000 Dollar einbringen.
5: Es waren Europäer, sie sprachen Englisch.
6: Diese führen ihre Untergebenen exakt zu den Stellen der wichtigsten historischen Artefakte, die gestohlen werden sollen.
3: Der Löwenanteil dessen, was geplündert wurde, befindet sich heute entweder in Europa oder Nordamerika.
4: Viele Fundstücke aus Syrien werden auf eBay angeboten.
7: Sie trägt eine Museumsnummer. Vielleicht wurde sie aus einem Museum gestohlen.

0: Schwere Waffen wurden über das Meer aus Odessa nach Bosnien transportiert. Sie wurden in den kroatischen Hafenstädten Rijeka und Split entladen. Schusswaffen und Munition wurden oft mit Flugzeugen geliefert, die von ukrainischen Piloten geflogen wurden.
1: Während des Krieges herrschte von 1991 bis 1995 ein Embargo auf die Einfuhr von Waffen in die Sozialistische Föderative Republik Jugoslawien. Das Embargo wurde von der UN erlassen, aber in Wirklichkeit wurde es ignoriert. Ich habe sofort davon erfahren, dass ein ukrainisches Antonov-Transportflugzeug über den Plitvice Seen abgeschossen wurde. Es ist in einem dichten Wald abgestürzt. Das Antonov-Transportflugzeug wurde in der Sowjetunion hergestellt, aber seine Aufgabe bestand darin, aus Kroatien vom Flughafen Pleso in Zagreb oder vom Flughafen der Insel Krk aus Waffen und Uniformen für die 5. Armeebrigade der bosnischen Muslime zu transportieren.
0: Einer der Kuratoren dieser Waffenlieferungen war Leonid Minin, Geschäftsmann und Vertrauter der obersten Ebenen der ukrainischen Regierung. Auf diesen Aufnahmen beobachten Minin und seine Kollegen eine Demonstration von Schusswaffen. Wir hätten nie von der Existenz dieses wichtigen Todeshändlers erfahren, hätte es nicht diesen einen kleinen Vorfall gegeben.
2: Er war Besitzer eines Hotels in Cinzello Balsamo. Im obersten Stockwerk dieses Hotels befand sich eine luxuriöse Präsidentensuite. Eine Präsidentensuite in einem Hotel mit nicht einmal 4 Sternen. Ja, trotz allem gab es dort dieses coole Zimmer. Die Sache ist, er heuerte Prostituierte an und brachte sie in dieses Luxuszimmer. Eine von ihnen hat er nicht bezahlt und sie hat deshalb die Polizei kontaktiert. Sie sagte zum Polizisten, Herr Wachtmeister, gehen Sie in dieses Hotel und Sie finden dort diesen Minin mit anderen Prostituierten.
0: So gelangte der Waffenbaron zufällig in die Hände der italienischen Polizei. In Minins Zimmer wurde ein Berg von Kokain gefunden, $150.000 in Bar, Diamanten und eine Aktentasche mit Dokumenten.
1: Er wurde in Italien verhaftet und ihm wurden diese 2 riesigen Koffer beschlagnahmt, in denen sich seine gesamte Dokumentation befand. Er hat niemandem vertraut und diese Dokumente immer bei sich gehabt.
0: Hier ist eines der gefundenen Dokumente, eine Waffenbestellung, unterzeichnet vom Verteidigungsminister der Elfenbeinküste. 5 Millionen Patronen, 10.000 Granaten, Tausende von Maschinengewehren und Granatwerfern.
1: Diese Dokumentation stellte sich als der Schlüssel zum liberianischen Export, zum Export in die Demokratische Republik Kongo, nach Burkina Faso, nach Eritrea und nach Äthiopien heraus.

0: Massimo Alberici ist ein legendärer Militärjournalist, der sein Leben lang über die Konflikte in Afrika berichtet hat.
1: Wir haben diese illegalen Waffenhandelsrouten aufgedeckt, die Minin zwischen der Ukraine und den Rebellen in Sierra Leone organisiert hat. Er hat mit Charles Taylor zusammengearbeitet, dem damaligen Präsidenten Liberias.
0: Eines von Minins Unternehmen hieß ETTE. Das ist eine Abkürzung für Unternehmen zur Produktion von exotischem Tropenholz. Vorgeblich ein Holzabbauunternehmen in Liberia. Tatsächlich aber, und eine Sonderkommission der UNO hat das bestätigt, diente es der Lieferung von Waffen an das Regime von Charles Taylor. Das war ein blutiger Diktator, der einen wahren Völkermord an den Bürgern seines Landes verübt hat.
1: Ich bin in die liberianische Hauptstadt Monrovia gereist und habe diese Fabrik besucht, um weitere Dokumente zu finden. Wie sich herausstellte, belieferte er im Rahmen einer Vereinbarung mit Taylor gleichzeitig auch die Rebellen der revolutionären Vereinigten Front Liberias.
2: Das ist kein Militärputsch. Das ist ein rein bürgerlicher Aufstand.
0: Minin nutzte verschiedene Briefkastenfirmen, um Waffen beim Unternehmen Ukrspets Export zu kaufen. Das ist eine komplett staatliche Struktur, die Anfang der 2000er Jahre zum Hauptwaffenlieferant afrikanischer Diktatoren wurde.
3: Seit den ersten Tagen seines Bestehens erfüllte Ukrspets Export Aufträge der Regierung. Einer dieser Aufträge war es, die Überschüsse an Waffen und Kriegsgeräten loszuwerden, die aus Sowjetzeiten übrig geblieben waren. In kurzer Zeit wurden die ersten großen Verträge unterzeichnet.
0: Doch die Bezahlung für die tödliche Fracht erfolgte meist in einer Art, die für staatliche Strukturen unüblich ist.
1: Die Lieferungen konnten beispielsweise mit Öl bezahlt werden. Es gab natürlich keine Barzahlungen in Dollar. Stattdessen wurde mit Lieferungen von Erdöl, von Diamanten oder ähnlichen Dingen bezahlt.
4: Der ukrainische Waffenhandel in der Ukraine war eng mit den sogenannten Blutdiamanten verwoben. Sie sind leicht zu transportieren und werden im Gegensatz zu Metallen wie Gold von keinem Scanner erkannt. Dabei sind ein Kilo, ein halbes Kilo oder auch nur 200 Gramm an Diamanten schon eine

0: der Missachtung des UN-Waffenembargos in Liberia gelandet ist. Der Frachtraum ist voll von Kisten mit Waffen. Leonid Minin wird als Eigentümer dieses Flugzeugs benannt.
1: Die erste Lieferung organisierte Minin im März 1999. Zur 68 Tonnen schweren Fracht gehörten 3000 Kalaschnikow-Maschinengewehre, 1 Million Patronen, 25 RPG-7 und dazugehörige Munition, Strela 3 und Metis-Raketensysteme, sowie 80 dazugehörige Raketen. Die Waffen wurden vom ukrainischen Unternehmen Ukrspets Export erworben.
0: Die Namen Minins und seiner Geschäftspartner und die Waffenlieferungen des Unternehmens Ukrspets Export sind durch eine Untersuchung des Waffenhandels im Nahen Osten aufgedeckt worden.
1: Die Zahlungen für diese Geschäfte wiesen auf den globalen Charakter von Minins Waffenhandel hin. Laut einigen Angaben soll die italienische Staatsanwaltschaft Minins Hinweisen folgend ein ungarisches Bankkonto aufgedeckt haben, das einer mit ihm verbundenen Firma gehörte. Von diesem Bankkonto aus wurden Zahlungen an verschiedene Unternehmen getätigt, unter anderem an Ukrspets Export, Airfoil, Transbalkan, Cargo Service, Phoenix, Arsenal Corp, General Technica, Bulgarien.
0: Das Ausmaß dieses Handels ist erstaunlich. Hunderttausende Tonnen illegaler Waffen kursierten zwischen verschiedenen Kontinenten. Doch aus irgendeinem Grund blieben diese Bewegungen jahrelang unbemerkt.
1: Seine zweite Waffenlieferung führte Minin nicht über Burkina Faso, sondern über die Elfenbeinküste durch. Er verkaufte 113 Tonnen an Waffen, darunter 10.500 Kalaschnikow-Maschinengewehre, 120 Scharfschützengewehre, 100 Granatwerfer, Nachtsichtgeräte, 8 Millionen Patronen. Die Waffen wurden am 15. Juli vom Flughafen Gostomel mit derselben AN-124 nach Abidjan in der Elfenbeinküste transportiert, die 1.999 Waffen nach Burkina Faso lieferte. Ein Teil dieser Waffen wurde im Juli 2000 geliefert und war laut einem Endanwenderzertifikat, das am 26. Mai 2000 vom Verteidigungsministerium unterzeichnet wurde, für die Elfenbeinküste bestimmt.
0: Weder die Beamten, die in diesen Dokumenten genannt wurden, noch ihre Kuratoren in Kiew, noch Leonid Minin oder seine Freunde schienen für die Geheimdienste zu existieren. Minin erwarb problemlos Pässe in verschiedenen Ländern. Sie wurden bei der Durchsuchung seines Zimmers in Italien gefunden.
2: Er hatte einen deutschen Pass, einen ukrainischen Pass sowie einen israelischen Pass. Auf diese Weise konnte er sich leicht fortbewegen. Wir können daraus schließen, dass er sehr gute Kontakte hatte. Man fragt sich doch schließlich, wie es ihm sonst hätte gelingen können, an all diese Pässe zu kommen. Alle Behörden stritten ab, ihm diese Pässe jemals ausgestellt zu haben, aber er hatte sie trotzdem.
0: Im Laufe seiner Untersuchung ist der Journalist zum Schluss gekommen, dass es ohne die Unterstützung hochrangiger US-Beamter unmöglich gewesen wäre, ukrainische Waffen in diesem Ausmaß zu verkaufen. Auf diese Weise konnten über den Schwarzmarkt die heikelsten Fragen der Außenpolitik gelöst werden.
2: Wir haben diesen riesigen Haufen an Dokumenten durchstöbert und konnten so alle Verbindungen und Kontakte nachvollziehen. Die Zahlungen sind die Beweise. Es ist alles in den Bankunterlagen ersichtlich. Außerdem geben die Dokumente Aufschluss über die Beziehungen, in denen diese Leute zueinander standen. Sie führten verschiedene zwielichtige, illegale Waffenverkäufe durch. Und aus seinen Dokumenten wird klar, dass er kein einfacher Verkäufer, sondern ein Bindeglied, eine Art offizieller Vertreter von großen und wichtigen Lieferanten wie Mark Rich war. Das ist ein bekannter und sehr wichtiger Waffenhändler, der in den letzten Tagen seiner Präsidentschaft unter persönlichem Schutz Clintons stand.
0: Minins Schicksal, seine waghalsig gewonnenen Milliarden, seine Intrigen mit afrikanischen Terroristen und seine Verbindungen zu Politikern und Beamten in der ganzen Welt inspirierten sogar Hollywood. In diesem Film ist fast alles wahr. Doch im Gegensatz zum Filmcharakter von Nicolas Cage wurde Leonid Minin nicht von der Polizei verfolgt. Trotz der ganzen Koffer voll kompromittierender Beweise warf das italienische Gericht Minin nur den illegalen Besitz von Drogen und Diamanten vor.
2: Das italienische Rechtssystem arbeitet recht langsam. Wer Pech hat, kann Jahre auf seine Verhandlung warten. Herr Minin gelang es jedoch in weniger als einem Jahr Berufung einzuführen.

0: abzulegen und eine Kassation zu erreichen, in deren Folge er freigesprochen wurde. Leonid Minin ist spurlos verschwunden. Es ist praktisch nichts darüber bekannt, was aus ihm geworden ist.
1: Das merkwürdige Verhalten der italienischen Justiz kann nur auf eine Art erklärt werden. Minin war ein Bindeglied in einer Kette aus äußerst mächtigen und einflussreichen Leuten. Diese Leute hatten so viel Macht, dass das ukrainische Parlament spezielle Gesetze für sie erließ. Zum Beispiel dieses hier, Nummer 1919.
2: Ein phänomenales Gesetz, das es jedem Menschen erlaubte, Waffen zu exportieren, die nicht als Waffen, sondern als Waren registriert waren. Das war in vollkommenem Einklang mit dem ukrainischen Gesetz. Gesetzliche Schlupflöcher wie dieses wurden mit Absicht geschaffen.
1: Viele wussten darüber Bescheid, dass die Ukraine in institutionellen Maßstäben Waffen verkauft. Aber die wahren Verkaufsvolumen wurden nur durch Zufall bekannt, als somalische Piraten 2008 das Handelsschiff Faina kaperten.
0: Durch so ein Fernglas sahen wir zum ersten Mal die Piraten.
1: Der Kapitän der Faina, Viktor Nikolski, ist heute bereits in Rente. An die Ereignisse von damals erinnern ihn nur noch die Fotos und Zeitungsausschnitte an der Wand. Sie hängen an der auffälligsten Stelle, damit niemand in der Familie vergisst, was für eine Hölle Kapitän Nikolski erleben musste.
0: Das Schiff wurde um 16 Uhr während des Schichtwechsels gekapert. Wir bemerkten ein Boot am Horizont. Die Menschen im Boot schwenkten mit den Armen, sie kamen immer näher und fingen dann an zu schießen. Sie hatten eine gut trainierte Kaperungstechnik. Eine Gruppe kletterte an Bord des Schiffs, während die andere ihnen Feuerschutz gab. Überall waren Einschusslöcher. Außerdem haben sie noch zwei Schüsse aus einem Granatwerfer abgegeben. Einer ist im Meer gelandet, ohne das Schiff zu treffen. Der andere ist an Bord gelandet, aber nicht explodiert. Ja, ich habe daraus geschlussfolgert, dass die Piraten nicht wissen konnten, was für eine Fracht an Bord des Schiffes war. Denn hätten sie gewusst, dass es eine riesige Menge Sprengstoff transportiert, dann hätten sie auf keinen Fall geschossen. Wären diese 10.000 Tonnen nämlich explodiert, dann hätten sie die Piraten mit sich ins Meer gerissen. Aber als sie in den Laderaum hinabgestiegen sind und die Fracht sahen, haben sie ganz große Augen gemacht, weil sie noch nie zuvor so einen Jackpot gelandet hatten.
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4: Versuchen wir es. Erstmal eine Runde. Mit der militärischen Sonderoperation begann auch die FPV-Revolution. Leute bauten Drohnen in Garagen und verwendeten Komponenten, die sie bei AliExpress kauften.
5: Ohne vorherige Kontrolle und Testflug schicken wir keine Drohne an die Front. Durch die Erfahrung aus der Herstellung von Tausenden von Drohnen kann man meist schon hören, wenn etwas nicht stimmt. Wenn sie ein Paket von uns erhalten, müssen die Frontsoldaten die Geräte nur auspacken. Sie müssen den Akku nur noch einbauen. Das war's. Der Soldat schaltet die Drohne ein und los geht's.
4: Es ist eine gute Arbeitsdrohne, genau das, was wir momentan an der Front brauchen, weil dies eine völlig neue Art von Krieg ist. Drohnen sind die Zukunft.

0: Die Faina hätte wie Dutzende andere Schiffe des ukrainischen Waffenexpresses unbemerkt bleiben können. Doch die Piraten haben selbst Kontakt mit Journalisten aufgenommen und bekannt gemacht, was im Lager des Schiffes verborgen lag. So wurde der Name des Schiffs, das eine enorme Menge an Waffen transportierte, in der Weltpresse bekannt.
1: An Bord waren 10.000 Tonnen an Geschossen, 33 Panzer, 6 Grad-Raketenwerfer, 6 Flak-Systeme und 250 RPG-7-Granatwerfer. Das waren recht moderne Waffen. Das alles war im Lagerraum verborgen. Auf dem Oberdeck war nichts. Normalerweise wird auf dem Oberdeck ebenfalls Fracht transportiert, aber hier hatte Geheimhaltung Priorität.
2: Es ist natürlich unmöglich, einen Panzer so zu verpacken, dass er beispielsweise wie ein Schulbus oder etwas Ähnliches aussehen würde. Aber die Empfänger und die Lieferungen

0: Routen wurden trotzdem maximal geheim gehalten. Das galt auch für die Route des Ro-Ro-Schiffs Faina.
1: Der Kapitän, der die längste Gefangenschaft, 133 Tage, in der Geschichte des somalischen Piratentums überstanden hatte, erinnert sich daran, dass sein Leben jederzeit hätte enden können. In der Zwischenzeit verwischte der ukrainische Staat eilig alle Spuren seiner Beteiligung am internationalen Waffenschmuggel.
2: In Ilovaisk gab es einen großen Armeestützpunkt, auf dem es einen Brand gab. Möglicherweise ist das, was bei diesem Brand zerstört wurde, auf der Faina gelandet. Aber niemand wird so eine Untersuchung durchführen. Das ist nicht in ihrem Interesse.
0: Die Piraten wussten nicht einmal, an wen sie ihre Lösegeldforderung stellen sollten, weil hier offensichtlich zu große Mächte am Werk waren. Aber sie haben trotzdem eine Forderung von mehr als 3 Millionen Dollar formuliert.
1: Es ist bis heute nicht bekannt, wer das Lösegeld für die Befreiung der Faina bezahlt hat. Aber seit den ersten Meldungen über die Gefangennahme des Schiffs nahm Präsident Viktor Juschtschenko persönlich die Situation unter seine Aufsicht.
2: Es ist schwer, unsere Gefühle auszudrücken. Diese Fahrt war zu schwer für uns alle. Zu schwer für die Mannschaft und für alle, die unsere Befreiung erreichen wollten. Vielen Dank.
0: Juschtschenko tat alles in seiner Macht Stehende, um die Faina zu befreien. Seine Handlungen zeigen, dass die Strippen bis ganz nach oben reichten.
1: Wie sich später herausstellte, wurde die Faina vom Unternehmen Carlby International, das mit hochrangigen ukrainischen Beamten verbunden ist, auf ihre gefährliche Fahrt geschickt.
0: Carlby International gehört zur Carlby Group und ist ein ukrainisches Schifffahrtsunternehmen, das speziell im Verkauf von Waffen tätig ist. Der Hauptsitz des Unternehmens befindet sich in der ukrainischen Stadt Odessa. Aber sie ist auf den britischen Jungferninseln registriert und hat Filialen in verschiedenen Ländern. Die Presse erhielt 2008 Informationen über die Entführung eines Frachtschiffs durch somalische Piraten.
1: Einer der Miteigentümer von Carlby Shipping war der Unternehmer Igor Ubanski. Er war es, der in Panama die Carlby Group gegründet hatte, aus der später Dutzende von Offshore-Unternehmen zur Verschleierung des Waffenhandels entstanden sind. Seit Dezember 2007 war Herr Ubanski, Gründer der Carlby Group, neben dem illegalen Waffenhandel auch als stellvertretender Verkehrsminister der Ukraine tätig. Durch sein Amt war er eng mit dem Geschäftsleiter von Ukrspets Export, Sergei Bondarchuk, verbunden. Der einst sagte, jeder weiß genau, dass wir keine Bananen, Ananas oder Kinderspielzeug verkaufen. Wir verkaufen Waffen. Ja, die Welt kennt uns unter anderem als Waffenhändler. Aber wir müssen uns dafür nicht schämen. In diesem Handel sind viele Menschen und Unternehmen involviert. Die Firmen der Carlby Group waren es, die ukrainische CH-55 Marschflugkörper in den Iran und nach China exportierten. Das Auftauchen dieser Waffen in Teheran und Peking hat seinerzeit für einen echten globalen Skandal gesorgt, in dessen Folge sich in der Ukraine eine Reihe mysteriöser Morde an wichtigen Teilnehmern dieses Handels ereignete.
0: Der Hauptfigurant in diesem Fall, der wahrscheinlich für die Lieferung dieser Raketen verantwortlich war, hieß Valery Malev. Er war der Geschäftsführer von Ukrspets Export und ist bei einem geheimnisvollen Autounfall ums Leben gekommen. Neben Malev ist auch ein australischer Mittelsmann gestorben, der für Banküberweisungen und für die Organisation der Flüge aus Gostomel zuständig war, bei denen Marschflugkörper transportiert wurden. Wir sehen hier also eine klassische Beseitigung der wichtigsten Akteure. Allerdings haben sie alles wie Unfälle aussehen lassen.
1: Die gesamte Geschichte des ukrainischen Waffenhandels erinnert stark an eine billige Fernsehserie über die Mafia. Morde und Entführungen von Personen, die in diesem Geschäft involviert waren, haben in all diesen Jahren nicht aufgehört. Im August 1999 starb Boris Marusevich, der Generaldirektor des staatlichen ukrainischen Waffenexporteurs Ukrinmash, bei einem Autounfall. Im Januar 2004 wurde Sergei Petrov, Leiter einer Waffenhandelsfirma, mit seinem Auto in die Luft gesprengt. Im Juli 2007 wurde Oleg Orlov, ein weiterer Angeklagter im illegalen Verkauf von Marschflugkörpern, in seiner Gefängniszelle getötet. Im April 2009 erschoss ein Auftragsmörder Semjon Trachtenberg, den Finanzberater von Ukrspets Export.
3: Hochrangige Funktionäre von Ukrspets Export starben im Laufe der vergangenen 20 Jahre regelmäßig. Das war ziemlich überraschend, weil das Leute waren, die eigentlich vor solchen Ereignissen hätten geschützt sein sollen. Aber sie starben in Autounfällen oder weil ihnen Ziegelsteine auf den Kopf fielen.
0: Die Ukraine erlebte zu dieser Zeit nicht zuletzt dank des Waffenhandels einen wirtschaftlichen Aufstieg. Vor allen Dingen haben ukrainische Geschäftsleute aber verstanden, dass sie keine wirtschaftlich produktiven Unternehmen brauchten, die mit dem Westen konkurrieren könnten. Es reichte ihnen aus, Waffen zu haben und sie verkaufen zu können. Sie haben alles verkauft, was da war. Panzer, Raketenwerfer, Artillerie, Geschosse, Munition und vieles mehr. Etwa Anfang des Jahres 2000 waren all diese Waffen ausverkauft und sind in Afrika und in Lateinamerika gelandet, vor allem aber in Afrika und vor allem in den afrikanischen Staaten, die sich unter UN-Sanktionen befanden und in die der Export von Waffen verboten war.

0: Bambus und Schilfhütten stehen dicht beieinander. Je mehr Nachbarn, umso weniger Angst, sagen die Einheimischen. Der Imam ruft die Bewohner des Flüchtlingslagers zum Gebet. Kinder spielen im Hof, Frauen in bunten Tüchern tauschen laut Neuigkeiten miteinander aus und kochen gemeinsam Mittagessen. Das könnten alltägliche Szenen aus einem ganz normalen afrikanischen Dorf sein. Doch die hunderten Familien, die hier leben, sind nur durch ein Wunder dem Tod entkommen.
1: Egal, welch gute Tat ihr verbringt, Allah wird wahrhaftig davon wissen.
2: Ich heiße Buba Musa Shechu. Ich bin ein Schamane und ein innerhalb meines Landes Vertriebener. Jetzt lebe ich im Bundesstaat Bauchi. Ich bin fast 63 Jahre alt. Von Beruf bin ich Lehrer. Ich habe 35 Jahre lang gearbeitet, aber dann kamen die Terroristen. Deshalb bin ich seit 2014 im Ruhestand. Ich musste wegen Boko Haram fliehen und bin in Bauchi gelandet.
0: Boko Haram ist eine der erbarmungslosesten islamischen Gruppen, die seit Jahrzehnten Westafrika terrorisiert.
3: Boko Haram terrorisiert den Norden Nigerias. Am Sonntag tötete die Gruppierung mehr als 100 Zivilisten im Nordosten. In den letzten 11 Jahren wurden fast 36.000 nigerianische Bürger durch Boko Haram getötet.
0: Erstaunlicherweise hat sich bislang noch niemand die Frage gestellt, wie eine der blutrünstigsten Terrorgruppen der Welt an modernste Raketen und Panzer gekommen ist. Die nigerianischen Streitkräfte haben bei der gestrigen Schlacht in Konduga im Bundesstaat Borno einen T-55-Panzer und einen modern gepanzerten Truppentransporter von den islamischen Rebellen erbeutet. Die Waffen, die die Terroristen in die Hände bekommen haben, waren wahrlich ungewöhnlich und furchteinflößend. Die Einheimischen haben so etwas noch nie zuvor gesehen.
4: Sie haben Waffen, die sie in die Luft schießen können und die dann auf dem Boden einschlagen und explodieren. Also Raketen. Das sind wirklich beängstigende Waffen.
0: Im Herbst 2022 berichtete der nigerianische Präsident vom Ursprung der hochmodernen Waffen in den Händen der Rebellen.
5: Leider sind die Situation im Sahel und der tobende Krieg in der Ukraine die Hauptquellen für die Aufständischen. Dieser illegale Schmuggel hat zu einer größeren Verbreitung von Schusswaffen und leichten Waffen in der Region geführt. Das ist eine Bedrohung für unseren kollektiven Frieden und die Sicherheit in der Region.
0: Heute ist Nigeria noch immer eines der Zentren des internationalen Terrorismus. Ebenso wie im Nahen Osten erhalten auch hier islamistische Bewegungen Ströme von Waffen aus der Ukraine.
2: Nigeria hat 36 Bundesstaaten und nur in 5 davon gehören Entführungen von Menschen nicht zum Alltag der Bürger. Es hat große Sicherheitsprobleme, große Probleme mit Entführungen, Bandenkriminalität, Mord und der Zerstörung von Gemeinden. Die Lage ist schrecklich. Die Situation gerät immer mehr außer Kontrolle und einige Insider in der Armee haben bestätigt, dass tatsächlich Waffen aus der Ukraine zu uns nach Nigeria geschmuggelt werden.
6: Der ukrainische Waffenexport nach Afrika war immer ein großes Thema. Afrika ist der größte Markt für alte sowjetische und neu produzierte ukrainische Waffen.
0: Die Exportkontrollbehörde der Ukraine veröffentlicht einen jährlichen Bericht über den Umfang des internationalen Waffenhandels. Das sind die offiziellen Zahlen der letzten Jahre. Die tatsächlichen Mengen an Waffen, die aus der Ukraine exportiert wurden, sind allerdings niemandem bekannt.
6: Wissen Sie, Anfang der 2000er Jahre gab es einen Zeitraum, als ständig Waffenlager explodiert sind, mal an einem Ort, mal an einem anderen.

0: Prapor hat dir einen Gefallen getan und dich Taigan zugeteilt.
1: So sieht's aus, Leute. Da haben wir uns was eingebrockt, was? Ich bin ein Kosake. Mein Deckname ist Taigan. Ich habe ein halbes Jahr in diesem Bataillon gedient. Nur, dass es da noch Taurien hieß. Ein Sturmbataillon. Los, los, los. Weg vom Fenster, weg vom Fenster. Meine Söhne sind 16 Jahre alt. Nun, wenn ich nicht in den Krieg ziehe, werden sie es tun.
2: Wer sonst? Wir erziehen auch unsere Kinder zu echten Kosaken.
1: Man muss Soldat sein, ob man ein Kosake ist oder nicht. Man muss Soldat sein, von Kindesbeinen an.
3: Die ukrainische Regierung ermordet im Donbass seit 8 Jahren ihr eigenes Volk. Es ist erstaunlich, dass die westlichen Medien nicht darüber berichten und 8 Jahre lang nicht darüber berichtet haben.
4: Ich bin seit 5 Minuten hier und in nur 5 Minuten habe ich erfahren, dass die ersten Leichen, die gefunden wurden, enthauptet waren.
3: Ist es das Risiko wert? Viel hängt davon ab, wie man diese Frage beantwortet. Man tut das alles, weil man es tun muss, weil man die Pflicht hat, es zu tun.
5: Der Informationskrieg. Fast alle unabhängigen Journalisten, die aufdeckten, dass die NATO und die USA für die Eskalation der Situation in der Ukraine zu einem militärischen Konflikt verantwortlich waren, fielen ihm zum Opfer.
4: Wir werden diesen Krieg so lange fortführen, wie wir wollen. Und wir werden bis zum letzten Ukrainer kämpfen. Genau das ist die ganze Zeit im Donbass passiert. Das sind keine Objekte, das sind Menschen. Deshalb tue ich, was ich tue. Deshalb bin ich hier.
1: Niemand hat offen darüber gesprochen, aber unter eingeweihten Leuten in den hohen Hallen gab es viele Gespräche darüber, dass irgendjemand das getan hat, weil sonst ans Licht kommen würde, dass in den Lagern bestimmte Posten fehlen oder nicht in voller Stückzahl vorhanden sind.
6: Hinter mir sehen Sie, wie stark das Arsenal der 65. Raketen- und Artillerieverwaltung brennt.
7: 23. März 2017, Region Kharkov, Bezirk Balaklea. 26. September 2017, Dorf Kalinowka, Region Vinnytsia.
6: Der Vorfall in Kalinowka wird als Sabotageakt untersucht.
7: 3. Mai 2018, Balaklea.
6: Munitionslager.

0: Explosionen in Balaklia, Region Charkow.
1: 9. Oktober 2018, die Stadt Ichnia, Region Tschernigow.
2: Es gab eine Explosion in einem Munitionslager nahe Tschernigow. Die Zahl der Opfer ist noch unbekannt. Der Vorfall ereignete sich in der Stadt Ichnia.
0: Abteilungsleiter Stepan Bulturak gab bekannt, dass erste Erkenntnisse auf einen Sabotageakt als Ursache der Explosionen deuten.
3: Erneute Explosionen in Waffenlagern und ein erneuter Verlust von hunderten Millionen Dollar, die sich buchstäblich in Luft aufgelöst haben.
4: Diese Waffen hat die Ukraine verkauft, bevor sie ausgegangen sind. Als um die Jahrhundertwende Inspektionen durchgeführt werden sollten, um herauszufinden, wie viel und wohin verschwunden ist, ereignete sich in der Ukraine eine Reihe geheimnisvoller Explosionen und Brände in Waffenlagern. Die Explosionen waren so gewaltig, dass das im Grunde menschengemachte Katastrophen waren. Sie sind abgebrannt und zusammen mit ihnen verschwanden in den Flammen und Explosionen alle Spuren.
1: Auf der Suche nach demjenigen, der in all diesen Affären involviert war und noch immer einen Teil des internationalen Waffenhandels kontrollieren soll, begab sich Radwan nach Italien, dem Lieblingsurlaubsort der ukrainischen Waffenbarone. Als erster unter ihnen hat sich Leonid Minin hier niedergelassen, um ein luxuriöses Leben mit Ausblick auf antike Ruinen zu genießen. Zwei von Minins Wohnungen befinden sich im Bezirk Monte Parioli. Das ist eine ruhige, malerische Gegend für Aristokraten, die nur selten von Touristen besucht wird. Auf den Websites von Immobilienagenturen werden Objekte in diesem Bezirk mit einem Wort beschrieben. Luxus.
5: Heute erfahren wir mehr über die Gegend, in der Leonid Minin gelebt hat. Das ist eines der schicksten Viertel Roms. Wir treffen uns heute mit einem Immobilienmakler, der uns alles über die Immobilien dieser Gegend und über Leonid Minins Wohnungen und Autos erzählen wird. 5 Autos waren auf seine Frau registriert. Außerdem lebten hier einige seiner Komplizen, die ihm beim Transport der Waffen halfen. Einer von ihnen war der Bürgermeister von Odessa.
0: Das ist der luxuriöseste, prestigereichste und teuerste Bezirk Roms nach dem historischen Stadtzentrum.
5: Wenn Sie sagen, dass es der teuerste Bezirk ist, über was für Preise reden wir da? Wie viel Geld?
0: Was die Straße angeht, in der sich Herrn Minins Wohnung befand. Eine Wohnung hier ist sehr teuer. Ich denke, dass die Preise bei um die 2 oder sogar 3 Millionen Euro pro Wohnung liegen können.
4: Er hat es geschafft, sich in die High Society Roms zu integrieren. Seine Kinder besuchten zum Beispiel eine äußerst elitäre Schule. Sein Sohn war sogar ein Mitschüler des Sohns eines meiner Freunde. Sie waren also wirklich gut assimiliert.
1: Im nicht weniger luxuriösen Nachbarviertel fährt die Maklerin uns zu einem Haus, in dem sich die Wohnung eines weiteren ukrainischen Waffenbarons befindet. Einer von Minins engsten Vertrauten und heute Bürgermeister der größten ukrainischen Hafenstadt Odessa, Gennady Truchanow.
0: Die meisten Wohnungen hier sind nicht klein, mit mindestens 3 Schlafzimmern.
5: Wie viele Quadratmeter?
0: Im Durchschnitt um die 200. Mit großen Terrassen und einer fantastischen Aussicht, weil wir uns auf einem Hügel befinden. Das ist ein besonderer Bezirk Roms.
5: Gennady Truchanow lebt in diesem Bezirk?
0: Soweit ich weiß, ja.
1: Das ist ein Dossier über Minin und seine kriminelle Gruppierung, das sehr sorgfältig von den italienischen Geheimdiensten zusammengestellt wurde. Gennady Truchanow ist hier als einer von Minins engsten Kollegen aufgeführt. In der kriminellen Unterwelt ist er unter dem Spitznamen Gena der Wetterfrosch bekannt. Er war einst ein Leibwächter eines weiteren Waffenbarons, Alexander Angerb, Spitzname Sanja. In einem Interview bezeichnete der ehemalige Präsident Georgiens und Gouverneur von Odessa sie als die wichtigsten Akteure der Waffenmafia von Odessa.
4: Dort ist alles monopolisiert. Das Problem ist, dass alles unter 2 bis 4 Gruppen aufgeteilt ist. Und wenn all diese Leute...
6: Wer sind die Anführer dieser 2 bis 4 Gruppen?
4: Nun, da ist einmal die Angert-Gruppe unter Angert Schukow. Angert ist ein bekannter Krimineller aus den 90ern, der viele Jahre lang für verschiedene schwere Verbrechen im Gefängnis saß, auch für Mord. Und der heutige Bürgermeister war seinerzeit sein Leibwächter. Er ist sein Nachfolger.
1: Trotz der veröffentlichten Fakten ist der Mensch, den die italienische Polizei als einen der Anführer der ukrainischen Waffenmafia identifiziert hat, nach wie vor Oberhaupt der größten Hafenstadt der Ukraine. 2022 zeichnete Gennady Trukhanov sogar den britischen Premierminister Boris Johnson für die britischen Waffenlieferungen an die ukrainische Armee aus.
4: Ich habe einen Beschluss zur Auszeichnung des britischen Premierministers Boris Johnson, mit dem er Grigori Marsali Ehrenabzeichen der ersten, zweiten und dritten Stufe verabschiedet. Damit wird er zum Ehrenbürger von Odessa. Das ist die höchste Auszeichnung der Stadt und unsere höchste Anerkennung für die Hilfe, die er der Ukraine geleistet hat.
1: Es ist unwahrscheinlich, dass der ehemalige britische Premierminister nicht wusste, wer ihn da auszeichnet. Er wird sicherlich auch gewusst haben, dass die politische und militärische Führung der Ukraine jahrzehntelang im internationalen Waffenschmuggel involviert war.
7: Wir werden die ukrainischen Streitkräfte auch für kommende Schlachten unterstützen und festigen.
1: Ab 2022 lieferten die NATO-Länder der Ukraine Waffen im Wert von Dutzenden Milliarden US-Dollar. Und die Staatschefs der USA und der EU bestehen darauf, die militärischen Hilfen noch weiter zu erhöhen.
7: Die Kontaktgruppe unter Führung der USA und ihrer NATO-Verbündeten hat der Ukraine beispiellose Hilfe zukommen lassen. Mehr als 98% der Kriegsgeräte, die der Ukraine versprochen wurden, sind bereits ausgeliefert. Das sind 1550 gepanzerte Fahrzeuge, 230 Panzer und andere Maschinen, einschließlich einer großen Menge an Munition.
1: Unterdessen funktionieren die über Jahre bewährten Schmuggelsysteme weiterhin wie eine Schweizer Taschenuhr. Aus der Ukraine werden noch immer Waffen in erstaunlichen Maßstäben verkauft. NATO-Waffen aus der Ukraine haben das Darknet überflutet. Zum Verkauf stehen Maschinengewehre, Kamikaze-Drohnen, explosive Minen, die neuesten Javelin-Panzerabwehrwaffen und Manpads. Der unabhängige russische Journalist Mavsis Gazarian hat sich als ein arabischer Kämpfer ausgegeben und mit einigen Verkäufern Kontakt aufgenommen.
8: Wir haben geschrieben, dass wir 15 Javelins, 20 Panzerfäuste, 10 N-Laws und 20 Stugnas mit Lieferung in den Libanon brauchen. Im weiteren Verlauf des Gesprächs haben wir außerdem angemerkt, dass wir auf eine langfristige Zusammenarbeit hoffen, da wir ein recht intensives Projekt verfolgen. Mit dem intensiven Projekt ist natürlich ein großer militärischer Konflikt gemeint. Die Vertreter dieses Ladens haben gesagt, dass das kein Problem ist. Sie haben uns auch versichert, dass sie bereit sind, in den Libanon zu liefern. Die Logistik, die Beschaffung der Waffen, die Lieferungen, das ist alles ein abgearbeitetes System. Eine ganze Industrie. Wir hätten über diese Online-Shops im Darknet mit, sagen wir, 15, 20, 30.000 Dollar in der Tasche, also theoretisch Waffen für militärische Kampfhandlungen kaufen können.
1: So landen Waffen, die russische Soldaten töten sollten, oft im Gazastreifen.
4: Wir werden uns am verbrecherischen israelischen Regime für das Massaker im Al-Ali-Krankenhaus und für die Ermordung von Zivilisten und Muslimen in Gaza rächen. Unsere Rache wird nicht lange auf sich warten lassen, so Gott will. Allahu Akbar.
1: Und ironischerweise auch an der US-amerikanischen Grenze.
0: In Tamaulipas wurde ein mutmaßliches Mitglied des Cartel del Golfo aufgezeichnet, wie er eine explosive und hochgefährliche Javelin-Panzerabwehrwaffe transportiert, die beim Krieg in der Ukraine eingesetzt wurde. Auf seiner anderen Schulter trug er eine AK-47. Der Preis dieser Waffe auf dem Schwarzmarkt liegt zwischen 20 und 60.000 Dollar.
1: Diese von mexikanischen Journalisten beschafften Aufnahmen zeigen einen Banditen des Kartells Golfo, einer der ältesten kriminellen Gruppierungen in Mexiko.
8: Wir sehen ein Mitglied des Kartells Golfo, das zur Gruppe Skorpione gehört. Auf der kugelsicheren Weste, die er trägt, sind deutlich ein Adler, ein Skorpion und die Initialen des Kartells zu erkennen. Dieses Jahr hat die mexikanische Nationalgarde ein Arsenal entdeckt und beschlagnahmt.
6: das einer anderen Drogenhändlergruppierung gehörte, dem Kartell Sinaloa. Dazu gehörten Flugabwehrwaffen, 50er-Kaliber Barrett-Gewehre und Javelin-Panzerabwehrsysteme, die bekanntlich in die Ukraine geschickt und dort benutzt werden. Uns liegt ein Bericht des Forschers Victor Hernandez vor, der belegt, dass die von Washington an das ukrainische Regime gesendeten Waffen auf mexikanischem Territorium gelandet sind und das illegale Arsenal der Kartelle vergrößert haben.
7: Die Waffen selbst landen meist nicht an der Front. Sie werden abgeschrieben, noch bevor sie an die Front kommen. Das ist eine rein formelle Frage. Offensichtlich sind dabei hochrangige Offiziere des ukrainischen Verteidigungsministeriums und die Befehlshaber involviert, deren Unterschriften gebraucht werden, um das Ganze zu legalisieren. Im Laufe der militärischen Sonderoperation mussten wir oft feststellen, dass die Waffen, die der Westen an die Ukraine liefert, also die Europäer, die Amerikaner, die Briten, diese Waffen landen ständig auf dem Schwarzmarkt.
0: Wir haben der Ukraine militärische und andere Hilfe im Wert von 1,3% unseres BIP bereitgestellt und werden genauso weitermachen.
1: Als das Ausmaß des Diebstahls in der ukrainischen Armee zu offensichtlich wurde, ist der ukrainische Verteidigungsminister Alexei Reznikow seines Amtes enthoben und ohne unnötigen Lärm in den Ruhestand geschickt worden. Jetzt verbringt er den Großteil des Jahres außerhalb seines eigenen Landes, vorwiegend in Frankreich und Italien. Am 20. Oktober 2023 reichte US-Präsident Joe Biden eine weitere Anfrage an den Kongress seines Landes ein, um finanzielle Hilfen im Wert von fast 62 Milliarden Dollar für die Ukraine zu genehmigen. Seit Februar 2022 stellt die Europäische Union und die USA Kiew mehr als 250 Milliarden Euro an Hilfen bereit, von denen der Großteil ausgegeben wurde, um Waffen für die ukrainische Armee zu kaufen.

0: Der Westen versucht, Russland zu canceln. Allerdings hat er nicht bedacht, dass genau das die Menschen zusammenschweißt und für russische Unternehmen ein wahres Geschenk ist.
1: Ich schlage dir ein Abenteuer vor. Wir nehmen ein Auto aus einheimischer Produktion und fahren nach Dagestan. Auf dem Weg dorthin schauen wir bei russischen Unternehmen aller Art vorbei, um zu sehen, wie es ihnen geht.
2: Interessant, aber auch ein bisschen beängstigend.
1: Bist du etwa eine Spaßbremse? Zweifelst du etwa an der russischen Autoindustrie? Wir werden sehen. Wir müssen etwa 6000 Kilometer damit fahren. Verschwende die Milch doch nicht. Stell doch was drunter oder trink direkt raus. Was ist das da vorne?
3: Das ist unser Käseschmierroboter.
1: Socken.
2: Übrigens, Russen machen sehr gute Socken, finde ich, mit Humor.
1: Und was machen Russen schlecht? Wir können sehr gute Raketen bauen.
2: Raketen, Socken.

Liebe Zuschauer, ich freue mich, dass Sie wieder eingeschaltet haben bei Realpolitik mit Alexander von Bismarck. Ich will vorab in eigener Sache sagen, ich hatte bei mir im Park das Wochenende Tausende von Menschen, eine Lebensart, eine Ausstellung mit 100 Ausstellern, wo man eben was kaufen kann und was essen und trinken kann. Ein Familienfest war das quasi über 3 Tage. Und ich habe so viele nette Aufforderungen bekommen, dringend weiterzumachen. Es war wahnsinnig nett. Ich habe mich mit sehr, sehr vielen Menschen vor Ort unterhalten können. Und ja, wenn man dann so eine Replik bekommt und wenn man eine positive Resonanz bekommt, fordert das ja einen auch dazu auf, weiterzumachen. Ich werde also weitermachen, werde gewisse Dinge kommentieren. Ich werde, was ich finde, Vorschläge auch machen. Nicht nur kritisieren, das können viele. Man kann vieles kritisieren. Nein, es geht immer darum, was ist eine Alternative? Was kann man dafür machen, wenn man etwas kritisiert? Das haben wir als Unternehmer jeden Tag vor Augen. Wenn irgendwas schiefläuft, müssen wir eine Lösung finden. Und deshalb, ich bedanke mich ganz, ganz herzlich für die vielen positiven Rückmeldungen. Das motiviert auch einen. Deshalb werde ich viele Gespräche, viele Kamingespräche führen und viele Leute auch einladen bei mir. Wir werden diese Kontakte zwischen deutschen und russischen Menschen aufrechterhalten. Halte ich für ganz besonders wichtig. In der Kultur, im Sport, in der Musik, überall. Das sind Menschen, die normal leben und die nichts mit der Politik oft zu tun haben. Und die werden benutzt von der Politik, werden ausgegrenzt, dürfen nicht kommen, kriegen kein Visum. Es ist unglaublich. Aber ich komme gleich zu einigen Sachen. Wir beginnen. Natürlich geht es heute, was passiert weiter in der Ukraine und was passiert eigentlich bei uns in Deutschland vor den Wahlen, die wir haben. In Sachsen-Anhalt, wo ich lebe, in Stendal, in Mecklenburg-Vorpommern am 20. September und in Berlin am 20. September. Also es passiert jetzt vieles. Gerade vor der Sommerpause werden noch viele Dinge gemacht. Und ich will auf einige Schlagzeilen dann mal reagieren. Zunächst einmal zum Deutschlandfunk. Putin. Ukraine-Angelegenheit neigt sich zum Ende. Schröder könne möglicher Vermittler sein. Auch wenn das ein direkter Gesprächspunkt wäre zwischen Ukraine und Russland, hat Putin sich in einer Pressekonferenz nach dem 9. Mai, nach seinen Feierlichkeiten geäußert, dass er über jede Hilfe, die dieses beendet, froh ist. Auf eine Frage von einem Journalisten, wen er sich denn in Europa vorstellen könnte, hat er dann reagiert, naja, ich könnte mir schon eben Schröder, meinen Freund Schröder vorstellen, den ehemaligen Bundeskanzler von Deutschland. Natürlich hat er das gesagt, weil er zu ihm Vertrauen hat. Er ist ja schon von den Franzosen und Deutschen, von Angela Merkel und dem damaligen Präsidenten Hollande sehr, sehr negativ in eine Vertrauenskrise hineingebracht worden, weil Minsk II wurde nicht durchgeführt. Das, wo eine Vermittlung zwischen der Deutschland, Frankreich, Russland und Ukraine war, Minsker II-Abkommen, wo auch dann nachher Angela Merkel und auch die Franzosen gesagt haben, das haben wir nur gemacht, damit die Ukraine sich aufrüsten kann, hat natürlich ein riesen Vertrauen zerstört bei Putin. Und ich habe oft in den Gesprächen bei Offiziellen in Moskau auch gefragt und St. Petersburg, wie kann man denn so ein Vertrauen wieder aufbauen? Weil es ja wichtig ist, wenn man Friedensverhandlungen hat, muss man natürlich Vertrauen auch haben zur anderen Seite. Will sie das auch? Wird das auch durchgeführt?
Und das ist natürlich klar, er kennt Schröder seit langer Zeit. Sie haben zusammen den Petersburger Dialog aufgebaut. Und natürlich hat man dann zu dem, der am nächsten steht, Vertrauen. Was passiert? Natürlich, die Bundesregierung, ich komme gleich im nächsten Punkt dazu, kommt natürlich gar nicht in Frage. Ja, wissen wir ja, wir reagieren, wenn Russland etwas vorschlägt, sowieso immer gleich. Nein, und mit dir machen wir gar nichts. Und deshalb komme ich gerne dazu. Vielleicht auch nochmal, natürlich hat USA weiterhin geholfen und wird helfen. Aber sagt, wenn Europa auch sich beteiligen möchte, im Augenblick stehen sie ja nur einseitig auf einer Seite, dann wäre es interessant mit Schröder. So, dann kommen wir zum zweiten Punkt, der darauf direkt reagiert. NTV, Kallas will Schröder nicht am Verhandlungstisch sehen. Die EU-Außenbeauftragte Kallas reagiert natürlich sofort, obwohl sie überhaupt gar keine Bedeutung hat. Weil wo in der Welt ist sie eingeladen worden? Sie ist irgendwo, sie ist angeblich die Sicherheitsbeauftragte, Außenbeauftragte in der EU. Unglaublich, ja. Und äußert sich immer sehr negativ. Aber es ist ja ein Zickenkrieg zwischen von der Leyen und ihr in der EU, in Brüssel. Also sie hat auch gar keine große Bedeutung. Und ob sie das nun sagt oder nicht, interessiert sowieso kaum jemanden. Aber ich will das doch mal zitieren, was sie gesagt hat. Die Europäer müssten zunächst untereinander diskutieren, worüber sie mit den Russen sprechen wollen. Das argumentierte sie. Und da habe ich mir gedacht, ist ja unglaublich, die müssen erstmal intern diskutieren, über was sie mit Russland sprechen müssen. Also haben sie gar keine Strategie. Sie wissen jetzt nicht, was sie wollen, sondern sie müssen sich erst dazu hinsetzen und darüber nachdenken, was würden wir denn überhaupt mit den Russen besprechen wollen. Also es ist schon hanebüchend, was uns die EU zeigt. Und solche Menschen, die da an den entscheidenden Stellen sitzen, auch so etwas kommentieren. Also es ist unglaublich. Unsere Bundesregierung kommentiert das wie folgt. Die Regierung sagt, das ist ein Scheinangebot von Putin und Deutschland und Europa lassen sich dadurch nicht spalten. Verstehe ich nicht. Was heißt das denn? Wieso soll sich Deutschland und Europa spalten? Das heißt, wenn Deutschland hier mithilft an einer Friedenslösung, dann würden wir uns in Europa abspalten oder spalten, weil Europa will den Krieg. Ich kann diese Äußerung überhaupt gar nicht nachvollziehen, was unsere Regierung unseren Menschen damit sagen will. Also es ist einfach, wenn ich das nur mal betrachte, einfach nur traurig. In diesen entscheidenden Sachen zwischen Ukraine und Russland und das in Europa, was wir eigentlich so schnell wie möglich doch mithelfen zu beenden, dass so komisch darüber geredet wird. Aber das wissen wir ja mittlerweile, dass die Regierung sowieso nichts zustande bringt und dass sie sich immer irgendwo überall nur ausschaltet. Und dann gibt es noch ein, was Putin im Grunde genommen gesagt hat. Und zwar will ich das ruhig nochmal sagen, weil das kommt ja komplett falsch auch in den Medien rüber. Denn Putin wurde auf der Pressekonferenz gefragt, wer sein favorisierter Kandidat für die Wiederaufnahme eines Dialogs mit Europa ist. Und das hatte ich vorhin schon kurz gesagt. Und natürlich hat er gesagt, persönlich bevorzuge ich den früheren Bundeskanzler der Bundesrepublik Deutschland, Herrn Schröder. Und ist natürlich klar, die beiden sind befreundet. Ist ja nicht schlimm, dass man befreundet ist. Dann kann man auch offen miteinander reden. Und dass er ihn dann vorschlägt,
auf die Frage, wenn Europa und Russland wieder reden wollen miteinander, dass man dann jemanden, auf den man vertraut, dass man das natürlich, den natürlich zuerst nennt. Ja, wir sind in einer völlig verzwickten Situation, aber angeblich, es bewegt sich ja hinter den Kulissen was. Und dann kommen wir gleich zum nächsten Punkt der Tagesschau. Nein, ich muss noch dazu sagen, ich habe mich gewundert, wie der Sicherheitsexperte oder Militärexperte Ralf Thiele gesagt hat, in den sozialen Medien oder bei Welt TV, ich weiß es nicht genau, wo das war. Er hat gesagt, er befürwortet das. Er findet das gut, dass Schröder hier ins Spiel gebracht wird. Er hätte nichts dagegen. Ich finde das gut, dass doch endlich auch mal jemand, der oft in den Medien ist, auch in den Mainstream-Medien ist, dass so einer auf einmal so etwas sagt, was keiner erwartet. Toll. Gratulation. Vielleicht merken wir, dass es so ein kleines bisschen doch bei vielen eine Umkehr gibt, dass Diplomatie und Reden und Dialog vielleicht doch besser ist, als nur Waffen sprechen zu lassen und Soldaten in den Tod zu schicken. Unglaublich, was hier in Europa mit uns passiert. Ich plädiere immer wieder, oberstes Gebot, laut Grundgesetz, laut UNO-Charta, laut Pariser Vertrag, wir laut NATO-Vertrag, wir sollten uns verpflichten, in erster Linie Diplomatie und Friedensgespräche zu führen. Diplomatie muss ganz weit vorne stehen und ganz, ganz spät erst andere Dinge. Und Waffen brauchen wir nicht, wenn wir uns miteinander unterhalten. Schon Friedrich der Große hat das gesagt. Es ist viel schöner, miteinander zu reden, als Waffen reden zu lassen. Ja, dann kommen wir zur Tagesschau. 3 Tage Waffenruhe im Krieg gegen die Ukraine. Es gab ja wieder Verhandlungen mit den USA und Ukraine und Russland, was wir alle die gar nicht so richtig mitgekriegt haben. Aber zu diesen Feierlichkeiten, zu einem der wichtigsten Tage für Russland, die wichtigste Feier, der 9. Mai, bei uns ist es ja der 8. Mai, das ist die Beendigung des Zweiten Weltkrieges, wie Russland das Vaterländischer Krieg nennt. Dieser Tag wird jedes Jahr begangen und Russland hat gesagt, sie wollen in der Zeit eben die Waffen ruhen lassen. Nun wissen wir, in einem Konflikt, in einer Auseinandersetzung. Und Trump hat ja auch gesagt, haben beide zugestimmt, sowohl Zelensky als auch Putin. Ja, wir wissen, dass die Praxis vor Ort immer eine andere ist. Irgendeiner lässt vielleicht einfach nur einen Schuss in die Luft und auf einmal geht's auf der anderen Seite auch los. Also, aber im Wesentlichen hat es wohl 1-2 Tage etwas mehr Ruhe gegeben. Auch für die Bevölkerung und vielleicht auch für die Soldaten. Und in diesem Atemzuge wurde, als man darüber gesprochen hatte, gemeinsam, wurde auch der Soldatenaustausch wieder. Es sind wieder 1000 Soldaten, die sowohl von Russland in die Ukraine und von Ukraine nach Russland geschickt werden. So das, was ja oft schon gemacht worden ist, auch hier wieder erfolgt ist. Und das finde ich auch vernünftig. Das finde ich auch gut. Das heißt, sie sprechen noch miteinander. Das heißt, sie können auch noch miteinander sprechen. Auch wenn das Unterhändler sind. Aber es ist doch wichtig. Und man merkt ja, wenn man miteinander spricht, geht es ja dann auch. Dann kann man so einen Austausch machen. Und nicht diese aggressive Haltung ganz massiv halten. Und wenn man dann die Sachen mitbekommt, was Leute dazu sagen, gerade in Deutschland, da komme ich beim nächsten Punkt drauf. Welt TV sagt, Putins Parade
Die Stadt macht bloß seine Verletzbarkeit demonstriert. Der Sicherheitsberater Nico Lange von der CDU, ist CDU-Mitglied, redet das in einer negativen Art und Weise, dass das eine Propagandaveranstaltung ist. Eine Propagandaveranstaltung, was die Russen dort machen. Dass das ein Deutscher, der in einer Partei ist mit einem C im Namen, wo 27 Millionen Menschen in diesem Krieg in den Sowjetrepubliken gefallen sind, dass so ein Mensch diesen Tag so falsch bewertet gegenüber den Russen, zeigt, was für Geisteskind er ist. Das kann aus meiner Sicht doch nicht sein. Das darf nicht passieren, dass man so letztendlich mit diesen Menschen, die ein innerliches Bedürfnis haben, sich an ihre Väter, Großväter, Urgroßväter zu erinnern, dass man diese Menschen

so abtut, das trifft ja nicht die Regierung. Das ist ja das, er trifft damit die Menschen in Russland. Unglaublich, das macht man nicht. Das ist geschmacklos. Und das finde ich bei so einem Gedenktag, ja, einfach eine solche öffentliche Bewertung vorzunehmen, ist undenkbar. Und deshalb muss ich sagen, das zeigt, in was für einer Situation wir in Deutschland, und da wird ja oft gehört, in den Mainstream-Medien, und sie lassen das zu, dass der all solche Sachen sagt, sondern man darf doch solche Leute nicht an das Mikrofon lassen. Er kann das in seinem kleinen privaten Kreis erzählen, aber doch nicht öffentlich und das dann noch sozusagen fast als CDU-Position zu verkaufen. Unvorstellbar. Undenkbar. Geschmacklos. Wir kommen dann zum Tagesspiegel. 4 Monate vor der Wahl, und zwar sind wir jetzt bei der Innenpolitik. Und die ist natürlich im Augenblick, steht bei uns ganz massiv im Fokus. Wir 4 Monate vor der Wahl in Sachsen-Anhalt. Sicherheitspolitiker warnen vor möglicher AfD-Regierung in Magdeburg. Es ist einfach unglaublich, was in den Altparteien zurzeit los ist. Das muss man mal sich in einer Demokratie, wenn wir noch in einer Demokratie leben, sich vorstellen, dass wenn eine andere Partei, die zugelassen ist, nicht verboten ist, gewählt wird, dass dann im Grunde genommen die Löschtaste von sicherheitsrelevanten Fragen gedrückt werden soll, damit diejenigen, die nachrücken in diese Arbeitskreise, in diese Informationskreise, dass die diese Information nicht haben. Das muss man sich mal vorstellen. Gerade muss man auch mal sehen, wenn Terrorakte passieren, haben sie diese Information nicht. Also wo sind wir eigentlich hier gelandet? Was? Sind wir nur noch parteipolitisch ausgerichtet? Geht es nicht mehr um freie Wahlen? Geht es nicht mehr? Werden die Wähler in eine kriminelle Ecke gedrängt, dass wer die wählt, dann habt ihr selber Schuld, was dann auf euch zukommt, weil wir werden dann natürlich die Geheimdienste ganz separat nur bei den Altparteien belassen. Sag mal, merken wir eigentlich hier, was bei uns passiert? Ich bin schockiert, ich bin vom Hocker gefallen, als ich das gehört und gelesen habe. Und ich will einfach mal nochmal darauf kommen, die Landesverfassung in Sachsen-Anhalt wurde ja auch von der CDU, SPD, FDP, Grüne und Linke, von diesem gesamten Block wurde geändert. Und zwar mit der Begründung, weil alle diese Parteien Angst haben, dass die AfD eine Mehrheit kriegt. Und sie muss doch dann die Demokratie erhalten, diese ganzen Altparteien. Muss man sich mal vorstellen. Also hatten wir 35 Jahre keine Demokratie hier in Sachsen-Anhalt? Also wir müssen jetzt eine Landesverfassung ändern, damit wir die Demokratie halten. Ich irgendwie, tut mir leid, ich kann diese Gehirn-Dinge gar nicht nachvollziehen. Was passiert da bei diesen Menschen? Wer gibt ihnen solche Argumentationen an die Hand? Wer äußert sich denn so? Es kann doch nicht angehen, dass diese Änderungen nur dann die Spielregeln komplett parteipolitisch ausgerichtet werden. Irgendwas stimmt nicht mehr mit unserem Parteiensystem. Wenn das der Fall ist, dass man unliebsame Parteien, Konkurrenten, das sind ja die Parteien untereinander. Sollte ja auch so sein. Wer hat die besseren Argumente? Wen will ich dann wählen das nächste Mal? Wir als Bürger werden von den Altparteien kriminalisiert, wenn wir jemanden anders wählen als die Altparteien. Unvorstellbar. Das hat mit Demokratie

nichts mehr zu tun. Und die, die am lautesten um diese unsere Demokratie schreien, das sind die Leute, die die Demokratie vernichten. Unglaublich. Das ist nicht meine, das

kompakt. Gebete gegen die AfD. Die Kirche macht sich lächerlich. Jetzt wird die Kirche auch noch instrumentalisiert gegen die AfD. Die katholische Kirche in Magdeburg ruft auf in ihren Gebeten. Ihr habt dazu zu beten, wen ihr wählt. Passt auf, wen ihr wählt. Es geht komplett gegen... Also Leute, es ist geschmacklos. Es ist auch unglaublich. Und die Kirche macht hier mit. Die Kirche hat sich aus der Politik rauszuhalten. Was hat sie da zu suchen? Sie soll sich um ihre Gläubiger kümmern, aber nicht um die Politik. Das sind zwei getrennte Paar Schuhe. Unglaublich. Otto von Bismarck hat das getrennt, Kirche und Staat. Kirche bleibt Kirche und Staat bleibt Staat. Aber dass die Kirche noch von der Kanzel erzählen will, wen wir zu wählen haben, das hat es früher vielleicht mal gegeben, aber doch nicht in der heutigen Zeit und nicht in einer Demokratie. Und ich verstehe, warum so viele Menschen aus den Kirchen austreten, weglaufen. Und die Kirche im Grunde genommen, ja, soll sich ja mehr um ihre Schäfchen kümmern. Das stände ihr besser zu Gesicht. Sie hat damit nichts zu tun. Raushalten. Unmöglich. Weg damit. Wir kommen dann zur Volksstimme. Gysi sieht vor Landtagswahl bedeutende Rolle für die Linke in Sachsen-Anhalt. Ja, natürlich, Gregor Gysi sagt, für uns gilt die Brandmauer nicht mehr. Das ja steht nur auf dem Papier. Wir haben es ja gesehen. Sie ändern mit der CDU und den anderen Parteien die Landesverfassung. Und ist klar, dass Gysi dann natürlich für die Linke so argumentiert, naja, die werden natürlich das komplett mitmachen mit der CDU, damit sie dann immer ein bisschen dabei sind und damit sie auch so weichgespült wird auf einmal. Das ist natürlich eine geschickte Geschichte. Und da sieht man, es gibt also einen einzigen Block von der CDU, SPD, FDP, Grüne und Linke. Ein Block. Und da kann ich verstehen, dass die ehemaligen Leute aus der DDR sagen, das ist eine Blockpartei. Haben wir nur noch die andere Möglichkeit, die AfD zu wählen. Und wir wissen alle, die AfD hat natürlich nicht über 40% in Sachsen-Anhalt, wird wahrscheinlich auch eine Alleinregierung stellen, so wie das aussieht. Denn es kommen ja einige kleinere Parteien nicht in den Landtag. Ja, die CDU hat nicht aufgepasst und ist nicht rechtzeitig abgebogen. Die Brandmauer ist das Tödlichste, das tötet die CDU. Sie wird sie letztendlich zu einer kleineren Partei, wie die SPD es geworden ist, werden. In einer Demokratie gibt es keine Brandmauer. Frei gewählte Abgeordnete haben untereinander zu reden. Und das ist viel wichtiger. Und ich glaube, wir sehen das, dass es ja auch in Mecklenburg-Vorpommern eine große Frage ist. Gibt es da eine Brandmauer oder nicht? Da sagt die SPD-Vorsitzende Schwesig, die Ministerpräsidentin, es gibt nur zwei Möglichkeiten. Entweder sie oder die AfD. Und natürlich merken viele, dass all das, was wir heute an negativen Dingen haben in Deutschland, von genau diesen Altparteien ja gemacht worden sind. Und die Menschen möchten eine Änderung haben. Und hat die CDU leider nicht aufgepasst. Sie geht mit Verlierern ins Bett. Ja, was will man denn dann im Grunde genommen von der Mehrheit der Menschen erwarten, dass die das alles akzeptieren? Nein, das dafür haben wir eine Stimme und können anders wählen. Ich kann nur hoffen, hört auf mit dieser Brandmauer. Ich glaube, es würde uns in Deutschland viel, und die Brandmauer ist undemokratisch, es würde uns viel besser stehen, wenn wir in einem Parlament über die sachlichen Dinge reden, die wir ändern wollen und ändern müssen, damit es den Leuten wieder besser geht als jetzt. Das war's für heute. Ich hoffe, Sie schalten das nächste Mal wieder ein, wenn es

0: Spreng es.
1: Es hat noch niemanden Minen gegen Zivilisten produziert. Aber die Ukrainer setzen sie gegen Zivilisten ein.
2: Was ist das, wenn nicht Terrorismus? Hier in der Nähe befindet sich ein Kindergarten und eine Schule.
3: Dieser Gegenstand wurde von Ingenieuren entwickelt, um eine Person zu verkrüppeln.
4: Ich will noch das Ende von diesem ganzen Schlamassel erleben. Es muss ein Tribunal geben.
5: Die meisten Geschosse sind auf Häusern gelandet, in Gärten oder Höfen. Wir gehen große Risiken ein und graben.
1: Alles wird gut werden. Wir werden siegen.

0: Der bedeutendste Gerichtsprozess der Weltgeschichte. Die Strafverfolgung der Kriegsverbrecher des Dritten Reiches.
1: Die sowjetische Anklage verfügt über umfangreiches Beweismaterial, das dem Gericht vorgelegt wird.
0: Innerhalb von 10 Monaten wurden genügend Beweise gesammelt, sodass heute, 80 Jahre später, niemand mehr daran zweifeln kann, dass Faschismus und Nationalsozialismus das größte Übel sind, das der menschliche Geist hervorbringen konnte. Die Hauptanklagepunkte lauteten Verbrechen gegen den Frieden, Verbrechen gegen die Menschlichkeit und Kriegsverbrechen.
2: Der Begriff Völkermord wurde nicht in das Urteil des Nürnberger Tribunals aufgenommen.
3: Im Rechtsspruch der Nürnberger Prozesse wird jedoch anerkannt, dass es einen Plan gab, die besetzten Gebiete der Sowjetunion von ihrer ursprünglichen Bevölkerung zu säubern, um sie anschließend durch Deutsche zu kolonisieren.
4: Der große Vaterländische Krieg war in der Tat ein Krieg, in dem die physische Vernichtung der Völker der UdSSR auf dem Spiel stand.

0: Importersetzung ist gerade das Thema in Russland, aber eigentlich sind Sanktionen für Russland nichts Neues. 2014 verschwanden zum Beispiel bereits sämtliche Import-Käse- und Fleischsorten aus Russland, was viele schockiert hat, aber einige haben auch die Chance dahinter gesehen, wie zum Beispiel Alex Hirata, der mittlerweile wohl bekannteste Käsehersteller Russlands, und ihn besuchen wir es natürlich. Im Jahr 2014 wurden plötzlich einige importierte Lebensmittel wegen des Lebensmittelembargos aus den Regalen genommen. Das Verbot galt für die Einfuhr bestimmter Agrarprodukte, Rohstoffe und Lebensmittel aus Ländern, die Wirtschaftssanktionen gegen Russland verhängt hatten. Diese Situation diente als Ausgangspunkt für den Prozess der Importsubstitution. Dieser kulinarischen Tragödie fiel als allererstes der Käse zum Opfer. Es gab eine Zeit, da war einem zum Heulen zumute, wenn man den Käse in den Mund nahm.
1: Er war widerlich.
0: Aber je mehr Zeit vergeht, desto mehr Erfahrung sammeln unsere Käsemacher. Einen Schritt nach dem anderen haben sie den russischen Gruyère und Parmesan perfektioniert. Wir sind heute zu Besuch bei einem der charismatischsten Käsemacher Russlands, Alex Hirata, der im Gebiet Istra bei Moskau sein eigenes Käseimperium aufgebaut hat. Aber bevor wir mit ihm persönlich sprechen, zeigt uns seine Schwester Evgenia das Reifungslager.
2: Wir befinden uns an einem sehr wichtigen Ort. Hier darf